0: Ja, so gab es bei dir solche Situationen?
1: Aber Frau Bruch hat eine schöne Erinnerung. Frau Bruch war eben sehr heiter.
2: Ich bin immer im Gebärmutterkanal stecken.
0: Das muss man spielen.
1: Ja, oder wir müssen auch spielen, zum Beispiel, ihr seid alle Spaghetti und das Wasser fängt an zu kochen. Zum Beispiel, ja. Und dann
0: musst
1: du alle so
3: Ein halbvoller Eimer Wasser.
1: Und ich zum Beispiel
0: du hast immer gesagt, den vollen kriege ich hin, aber den halbvollen, den kann ich nicht spielen.
1: Am meisten habe ich, immer gehasst vom Urschleim zum Menschen. Ja, wo man so Evolutionsübungen machen musste.
3: Ja, genau.
1: Das war schlecht. Da mussten alle so liegen und so wabern. Und ihr habt jetzt eine Stunde Zeit, bis ihr sozusagen im Büro ankommt. Ja, und dann musste man den Einzeller erwischen und den Primaten und so. Und die ganze Zeit, das ist ja eben das Lustige und das Schreckliche, war man erfüllt von unendlicher Scham. Von unendlicher Scham, dass man dachte, wann nimmt das ein Ende und wo soll das überhaupt hinführen? Ja. Und dann habe ich immer, wäre ich doch lieber Arzt geworden, ja, oder wenigstens Schuster, irgendwas, was irgendwie Sinn macht.
4: Neben der Schule gibt es ja noch eine ganz prägende Schule, das ist die Fahrschule.
5: Ja, ja, sehr prägend.
4: Hast
5: sehr
4: du gemacht?
5: Prägend. Ja, klar, ich habe ja einen Führerschein, muss ich ja wohl gemacht haben. Also, ich hatte aber sehr, sehr viele Stunden, ganz viele Stunden.
4: Ja?
5: Und das, ich sollte eigentlich schon früher den Führerschein machen. Und dann gab es einen Schlüsselmoment, da bin ich mit dem Fahrer, ich weiß nicht mehr, wie der hieß, bin ich mit dem noch mal ein Stück Landstraße gefahren. Das sollte irgendwie eine meiner letzten Stunden sein, vor der Prüfung. Und dann sehe ich so ein Schild und sage zu dem, Herr Sowieso, was ich Sie immer schon fragen wollte, was sind eigentlich Porillen? Und da guckt er mich an und sagt, was? Das haben wir jetzt wirklich gesagt. Und da hat er gesagt, wissen Sie was, ich glaube, wir machen noch ein paar Stunden. Und dann hat er mir noch mal 10 Stunden aufgebrochen. Weil ich dann nach den Porillen gefragt habe. Ich dachte immer, das sind Tiere bis dahin. Ich dachte, das sind Schlangen.
1: Kommen wir zur Fahrschule. Hast du, ich meine, bei der Fahrschule kommt man sich ja doch nah. Hast du mal je eine erotische Verbindung aufgebaut mit einem Fahrlehrer?
6: Nee, also ich hatte einen Fahrlehrer, das kann ich jetzt wirklich erzählen, weil ich glaube, der war jetzt schon gar nicht mehr unter uns. Der hat zu mir in der Fahrschule, während wir fuhren, ich gebe zu, ich habe mich nicht immer total, am Anfang habe ich mich nicht gut angestellt, weil in der ersten Fahrstunde, wo wir auf einer echten Straße unterwegs waren, habe ich immer die Augen geschlossen, wenn mir ein großes Auto entgegenkam.
1: Okay.
6: Weil ich so, habe ich so gemacht. Ja. Und dann hat er gesagt, das würde jetzt nicht so gut sein, ich soll bitte die Augen auflassen. Ja. Und dann hat er aber einen Fehler begangen, in meinem damals schon doch schlummernden Gefühl, also ich kann genauso gut Auto fahren wie ein Mann, hat er versucht zu unterminieren, indem er mir gesagt hat, Frauen könnten ihr Becken nicht so gut drehen. Und deswegen hätten wir Probleme beim rückwärts einpacken, weil wir uns nicht so gut umdrehen konnten.
1: Ja.
6: Und dann war ich kurz davor, ihm zu zeigen, dass ich mein Becken doch super gut drehen kann, aber ich habe dann davon abgesehen. Kannst du inzwischen den Dienstwagen selbst fahren?
7: Nein. Ich bin gerade zugelassen worden zur Führerscheinprüfung. Danke, Land Berlin. Ich muss jetzt Ende Juni muss ich meine Führerscheinprüfung ablegen. Ich bin mir noch nicht sicher, ob mir das gelingen wird.
6: Aber wo würdest du sagen, liegen deine größten Probleme?
7: Rechts und links?
6: Okay, keine weiteren Fragen.
7: Weiterhin dran. Es ist jetzt neu.
1: Vorne und hinten.
6: Bremse und Kupplung.
7: Man darf. Ja. Ich bin nicht eingestiegen das erste Mal. Und dann waren da so Sticker rechts und links. Und ich so, hä? Darf man denn das auch in der Prüfung haben? Das sind jetzt Hilfsmittel, die erlaubt sind, damit man eben nicht mehr irgendwelche Fahrradfahrer überfährt.
6: Ja.
7: Und rechts vor links ist auch ein sehr, sehr großes Problem.
6: Du musst nur schnell genug auf die Kreuzung zufahren.
7: Ja,
6: dann ergibt sich das von alleine.
7: Ich verstehe gar nicht. Also ich sitze immer da und bin dann immer wieder erstaunt, was das für Regeln
6: sind. In meiner Fahrprüfung hat ein anderer zu Prüfender vorgeschlagen, ob man nicht bei Nachtfahrt bei rechts vor links, wenn man sich unsicher ist, einfach kurz das Licht ausmacht. Dann würde man ja sehen, ob entweder von rechts oder links ein kommt. Und dann könnte man ja immer noch reagieren. Also schlag's halt mal vor.
7: Ja, mache ich.
6: Ja.
7: Ich glaube, mein Fahrlehrer wird begeistert sein.
6: Du fährst auch nicht mit deinem Abschleppwagen und dieser Abschleppwagen heißt Master of Disaster. Ich glaube, wenn man dich einmal zur Hilfe gerufen hat, dann vergisst man das nicht mehr. Wie bist du an deinen Job gekommen? Erzähl mal, wie es dazu kam, dass du mit einem großen Wagen kommst.
8: Wirklich reiner Zufall und einfach so reingerutscht.
6: Erzähl mal.
8: Also war reiner Zufall. Eine Freundin hat an der Tankstelle gearbeitet. Der Chef, mein jetziger Chef, die kannten sich. Und der hat sich beschwert, keiner will mehr arbeiten und ich finde keine Fahrer und was weiß ich. Und ich habe 5 Minuten vorher mit ihr darüber mich unterhalten, dass es langweilig ist, dass ich einen Job suchen muss und war eine Zeit lang arbeitslos. Und sie hat sich da gelangt.

0: gelangweilt und ich saß da mit Pferdezopf, T-Shirt, Jeans, Pumps. Und dann sagte sie, nimm sie doch. Und da hat er so geguckt. Nein, Mensch, als Fahrer, nicht fürs Büro. Und da hat sie gesagt, ja, nimm sie. Und das wollte er nicht glauben. Und dann also richtig ungläubig und, mhm. und so eine Männerdomäne.
1: Mhm. So aber eine, das hat deinen Ehrgeiz geweckt,
0: so ein
1: oder?
0: Typ auch, mhm. der so richtig diese Männerdomäne so, auch so anführt.
1: Ja.
0: Ne, so ein kräftiger, so ein
1: ja.
0: ne? Und dann sagt er, kannst du denn überhaupt LKW fahren? Ich sage, ich bringe dir bei, wie man das macht.
1: Das will ich hören.
0: Große Lippe riskiert und dann.
1: Hast du ein bisschen Schiss gehabt? Weil da musstest du musst natürlich unter Beweis stehen. Du hattest tatsächlich einen LKW-Führerschein.
0: Noch nicht ganz. Aber mit dem alten Lappen durften wir 7,5 Tonner fahren.
1: So, okay.
0: Und das war einfach nur so ein kleiner Transporter, der aber ellenlang ist und sehr unwendig ist.
1: Mhm.
0: Und mit dem man wirklich sehr vorsichtig fahren musste. Und dann hat er gesagt: Herr, komm, jetzt, das will ich jetzt sehen. Mhm. Hat er mich da reingesetzt. Und dann haben wir die Nacht noch. In ihrer Nachtschicht, die Nacht noch, haben wir eine Runde halt mit diesem ersten Sprinter, mit dem ich als erstes auf die Straße durfte, haben wir eine Probefahrt nachts gemacht. Und dann saß er da, hat sich schon angeschnallt. Und
1: vorsichtig. Hat sich schon so festgehalten. So.
0: Ja, und wenn ich dann zickzack durch Hannover war, ja nachts war ja kaum Verkehr, nur ein, zwei Schleicher. Und dann bin ich da halt so dran vorbei. Und dann haben wir uns an der Ampel mit dem einen wieder getroffen. Und der guckte so komisch hoch. Und ich sage, tja, da guckst du, meiner ist länger als deiner.
1: Oh.
0: Hat er sich auch total, hat er sich kaputt gelacht. Er sagt, oh Gott, mit der werden wir Spaß haben. Ja gut, dann komm mal morgen vorbei und dann sehen wir weiter. Dann war das einfach nur ein Einarbeiten. Und dann habe ich mich so langsam auf die LKWs hochgearbeitet. Und zum Schluss die großen Schlepper, wo man LKWs mit abtransportieren kann. Wo man halt auch mal so einen 4-Tonner gepanzerten hochheben kann. Da braucht man dann einen Sonderführerschein.
1: Mhm.
0: Dann hat er gesagt, wenn du verdienen willst wie ein Kerl, dann musst du auch arbeiten wie ein Kerl.
1: Ja.
0: Und dann musst du erstmal den Führerschein machen. Und dann habe ich den Berufskraftfahrer-Ausbildung gemacht, hatte dann den Führerschein und dann.
1: Es gibt ja eigentlich auch gar
0: jetzt
1: nichts,
0: was der Sache im Weg steht.
1: Ja. Wie haben deine Freunde reagiert? Wie hat deine Familie reagiert?
0: Ich habe es niemandem erzählt.
1: Heute werden sie es erfahren.
0: Die haben mich unterwegs halt gesehen und
1: guck mal,
0: boah,
1: da sitzt
0: das Feuer. Ja. Oh, ich habe dich gar nicht. Was machst du da? Und jetzt, abschleppen und die kennen mich ja nur halt ja so privat halt, ne?
1: Ja.
0: Minirock.
1: Hast du denn irgendwas geändert an dir? Also ist es so, dass man jetzt wirklich sagt, okay, die Nägel jetzt ein bisschen kürzer, weil die passen sonst nicht in die Gummihandschuhe rein oder
0: bist ja, du die Nägel genau müssen die ein bisschen kürzer?
1: Okay.
0: Tatsächlich, weil man wirklich nicht in die
1: Handschuhe. Hast aber kurz also, überlegt,
0: ob, man glaubt, ja. man bleibt auch schnell mal irgendwo hängen.
1: Das glaube ich sofort.
0: Das ist gar nicht gut.
2: Tut weh.
0: Ja, groß. Also ich habe mehr Zähne auf der Haare als vorher.
1: Ja, genau. Das finde ich fantastisch. Seit wann würdest du sagen, bist Haare du fasziniert?
3: Geht auch.
1: Weiß, was du meinst.
3: Geht beide.
0: Ihr wusstet, was ich sagen will.
1: Was du meinst.
4: Ich muss ja noch gratulieren im Nachhinein, nicht nur zur neuen Platte, sondern zum Führerschein. Denn du hast ja wirklich vor 2 Jahren.
1: Ja, im Ernst.
4: Mit 40, ne, den Führerschein gemacht. Ja. Warum so spät?
5: Also ich bin Hamburger, da hab ich das nie gebraucht. Irgendwie in meiner Band DJ Matt hat den Führerschein, der ist immer rumgefahren. Und keine Ahnung. Und irgendwann, es ist immer so, im Urlaub hat es mich genervt, weil man dann immer festgesetzt ist. Meine Freundin hat auch keinen Führerschein und dann ja, kannst du nichts machen. Und meine Tochter hat dann immer gesagt, so Papa. Mach mal einen Führerschein. Und dann habe ich gesagt, ja gut, jetzt mache ich das.
6: Warst du vor der Prüfung nervös?
5: Ey.
6: Bist du deswegen beim ersten Mal durchgefallen?
5: Nee, das war eine Dummheit.
6: Okay.
5: das war wirklich einfach Dummheit. Und dann habe ich gedacht, dann haben sie mir gesagt, warum und so. Und dann ich so, ah, und die haben sich vorher entschuldigt. Ich so, ey, nein, das ist doch alles super, jetzt cool, jetzt bin ich nicht mehr aufgeregt, jetzt weiß ich, jetzt ist alles cool und so. Und dann so 5 Tage, bevor der Prüfung ging, das los. Es war wirklich, ey, das war richtig schlimm. Ich habe sowas noch nie erlebt. Das hat auch nichts mehr mit Nervosität zu tun, sondern das war wirklich, ich habe alles, was es gibt. Ich weiß nicht mehr, wie ich morgens von zu Hause dahin gekommen bin, auf dem Fahrrad. Ich habe, den Rücken hat kalter Schweiß, mir war schlecht, ich habe Bauchschmerzen gehabt, ich habe gezittert. Wirklich so.
4: Wahnsinn,
6: ist das nicht,
4: ne?
6: Du spielst vor 10, 15, 20.000 Menschen und hast es nicht. Und Entschuldigung, machst du eine blöde Führerscheinprüfung?
1: Ja, aber das finde ich total sympathisch. Ja, das ist großartig. Das find ich einfach
4: irre. Wir haben natürlich nachgefragt beim Fahrlehrer, wie war es denn so mit Jan Delay? Hier kommt er.
5: Nein. Doch. Nein.
2: Ja, viele Grüße aus Berlin. Ich kann mich noch sehr gut an unsere gemeinsame Fahrschulzeit erinnern. Vor allem im Theorieunterricht hast du sehr gut mitgearbeitet. Ja, kamst mit dem Buch an, voller Fragen, was wir abgearbeitet haben. Hat sehr viel Spaß gemacht und wurde im Endeffekt auch für dich belohnt mit bestandener Theorieprüfung. Die praktischen Stunden waren sehr lustig und haben mir auch und dir bestimmt auch sehr viel Spaß gemacht. Ja, ich fand es ganz toll. Ich wünsche dir weiterhin alles Gute. Ich soll dich grüßen vom gesamten Fahrschulteam Kolibri und wünschen dir alle allzeit gute Fahrt.
5: Unglaublich, Steffen.
6: Ja, großartig.
7: Hattest du hier einen Hund als Kind?
1: Ja, ich hatte einen Hund als Kind.
7: Also kommen wir zur Hundeschule. Warst du mit dem Hund in der Hundeschule?
1: Ich nicht, aber meine Mutter war mit dem Hund in der Hundeschule. Aber ich würde sagen, das Geld hätten wir lieber in einem guten Restaurant ausgegeben. Also der Hund hat wirklich überhaupt nicht gemacht, was wir wollten. Der war auch sehr eigensinnig.
7: Ja.
1: Aber es war damals total en vogue, mit dem Hund in die Hundeschule zu gehen. Und das hat natürlich als Hauptbezugsperson dann meine Mutter gemacht.
7: Was ist der größte Fehler, den man als Hundebesitzer, vielleicht sogar neuer Hundebesitzer, machen kann?
8: Naja, es fängt ja schon damit an, dass man im Grunde das Haus dem Hund entsprechend gestaltet. Also das heißt, wenn die Leute einen Hund bekommen, da ist hier der große Weltwelpenabholtag, da ist aber richtig Achterbahn. Alle nehmen sich 3 Wochen frei und dann geht es erstmal irgendwie in den Einzelhandel und dann werden bollerwagenweise Sachen gekauft. Dann gibt es die rote Leine, die braucht auch das rote Halsband, weil blaue Leine, rotes Halsband geht gar nicht. Ne? Dann werden 334 Spielzeuge gekauft und ein Schweineohr. Und du kannst dir das wirklich nicht vorstellen. Ne? Höhenverstellbare Futternäpfe gibt
1: es. Ja, wenn der Rücken hat, der Hund.
8: Ja, klar, weil der Wolf hat auch immer das Kanickel auf den Baumstamm gelegt, damit er nicht im Rücken kriegt und so. Ne? Und dann wird das alles gekauft und der Hund interessiert sich einen Dreck dafür. Ja? Und jetzt geht es den ganzen Tag, dreht sich nur um den Hund. Und wenn du mal siehst, wie ein anderer Hund das machen würde, also wenn in dem Haus schon ein Hund lebt und da zieht ein zweiter ein, dann sagt der bestehende Hund so die ersten 20 Minuten, ach komm, ich spiele mit dem, der ist ja neu. Und nach 20 Minuten merkt er, der Typ hat einen Koffer dabei, der wohnt hier. Und dann fängt er an, den zu ignorieren. Da guckt er den 3-4 Tage mit dem Arsch nicht an, um dem klarzumachen, pass auf, du bist geduldet, aber mehr auch nicht. Und wir Menschen machen aber so ein Bohai um den Hund, dass der wirklich am Ende des Tages glaubt, es ist sein Haus und er lebt nicht mit Herrchen und Frauchen, sondern mit tiptop dienstleistungsorientiertem Servicepersonal. Ja? Und wenn das so anfängt, hast du draußen gar keine Chance. Null. Ja. Null.
7: Du hast ja eben erwähnt, dass die Ehefrau dazu neigt, also nicht nur den Hund, sondern auch den Mann zuzutexten. Gibt es einen wesentlichen Unterschied im Verhältnis zu Hunden zwischen Männern und Frauen?
8: Ja, absolut. Frauen sind viel konsequenter.
7: Nein.
8: Doch, die Hunde hören statistisch aufs Frauchen viel besser. Es gibt hier natürlich wieder, weißt du, hier der Herr, der singen und schauspielen kann, da hört der Hund auch super, ne? Das ist tatsächlich so, also da ist es wirklich tatsächlich so, dass es in seiner Lebenssituation ein bisschen anders ist. Aber normalerweise ist es so, dass der Hund bei den Frauen relativ gut funktioniert, weil die bei aller Quatscherei doch Spielregeln haben. Die sagen, pass mal auf, das ist für mich lebenserhaltend, dass das und das und das und das jetzt passiert. Und die Männer haben immer, die wollen nur einen Spielpartner. Das fängt bei der Auswahl des Hundes schon an. Das heißt, wenn die zum Züchter gehen, eine Frau setzt sich auf den Boden und der Welpe kommt an, die hat direkt Milcheinschuss und sofort geht's los. Und die hat sofort im Kopf, oh, der hat mich ausgesucht. Und dann geht die Erziehung los. Die Männer, die stehen da, gucken einmal hier, der mit dem dicken Kopf, den nehmen wir. Ne?
4: Also, das heißt, der mit dem dicken Kopf.
8: Den Männern ist das scheißegal. Ne?
6: Gab es denn für dich einen Plan B?
9: Also ich wollte immer einen Hund haben in meinem Leben. Ich wollte Schauspieler sein und ich wollte Polizist werden. Und irgendwie jetzt durch diesen Vater, wow. Ernsthaft, irgendwie hat sich das jetzt alles, fügt sich das irgendwie. Jetzt spiele ich wenigstens einen.
6: Du spielst einen Polizisten, aber ich glaube, nicht nur deine Liebe zu Hunden war immer groß, sondern du wolltest auch mal Hundetrainer.
9: Ja, ne? Also, ja. Ich hatte mal so eine bisschen eine Sinnkrise in meinem Job und dachte, was soll denn das? Ich mache lieber etwas, weil mein Job passiert so viel im Nichts. Es wabert so. Wir reden jetzt über etwas, was wir vor einem Jahr gemacht haben. Und bei Hundeerziehung, wenn du das gut machst und so, da siehst du es einfach sofort. Du sagst ein Kommando und der setzt sich hin. Wie toll ist das denn?
6: Und da hat auch dich der jetzige Beruf eingeholt, weil da gibt es einen schönen Ausschnitt, den wir einmal ganz kurz gemeinsam anschauen wollen.
10: In dem Moment, wo der Hund zu einem Nappen

0: aussieht, gibt es ein freundliches, aber klares und bestimmtes Hey von uns. Die bleiben stehen, gehen sogar einen Schritt zurück. Wir wollen, dass der Hund zu uns kommt, sich an uns orientiert. Genau, denkt immer daran, wir führen den Hund, nicht er uns. Probiert euch mal 2, 3 Runden lang selbstständig aus. Fehler sind erlaubt.
1: Hey.
2: Ich spiele nicht, das bin ich.
1: Das bist du selbst.
2: Ich bin komplett ich. Ich habe das sofort zugesagt, weil die Anfrage kam, willst du einen Hundetrainer spielen? Habe ich sofort gesagt, ja. Und den ganzen Text, also im Drehbuch stand irgendwie 1, 2 Sätze, habe ich gesagt, Leute, ich improvisiere das, ich mache das, ich weiß, wie das geht. Das habe ich geliebt.
1: Tanzt du gern?
3: Ich tanze gerne, aber es ist jetzt nicht so, dass ich die Erste bin, die vom Tisch aufsteht bei einem Abendessen und sagt, lass uns noch tanzen und so. Also ich sitze auch gerne und esse.
1: Ja.
3: Und wenn dann getanzt wird, dann würde ich sagen, ist es bei mir stark musikabhängig. Aber ich bin jetzt nicht so eine, die unbedingt tanzen muss.
1: Ich bin zum Beispiel jemand, der sehr beliebt ist auf Feten, weil ich tanze immer mit Frauen, die mit Männern gekommen sind, die nicht tanzen wollen. Also ich tanze auch gerne mit Frauen, die
3: Bist
1: gar nicht...
3: Bist du so ein Tänzer?
1: Oh, ich tanze nicht klassisch, also Rock.
3: Nein,
1: ja. Ich habe dich ja auch schon mal über...
3: Ja, also, natürlich, was haben wir schon getanzt?
1: Hallo, mein Gott, ja. Hast du je eine Tanzschule besucht?
3: Ich habe nie eine Tanzschule besucht, weil ich das damals spießig fand und da dachte ich mir, ich auch nein, nicht. Das mache ich nicht.
1: Habe ich auch nicht gemacht.
4: Du hast was gemacht, was natürlich sinnvoll ist und auch ganz klar, du hast aus deinem Job und dem, was du kannst, natürlich ein Unternehmen gemacht, hast eine Tanzschule mit deinem Mann zusammen eröffnet. Ja. Wir wohnen leider nicht im Taunus.
5: Schade.
4: Da ist sie nämlich, diese Tanzschule. Aber ich könnte mir vorstellen, immer wenn die Staffel Let's Dance läuft oder wenn die vorbei ist, dann ist der Zulauf doch in dieser Schule immens viel größer, als er sonst sowieso schon ist.
5: Also wir haben viel Nachwuchs. Also die Eltern, die sind so, wir schicken unsere Kinder da, weil die wissen, die bekommen eine gewisse Qualität und auch Professionalität. Die Erwachsenen haben Angst, ein bisschen Respekt, weil die denken immer, wir machen mit denen Let's Dance. Und ich sage, nein, wir machen, ihr müsst keine Hebefigur, wir machen die einfachen Schritte. Vor allem muss ich das immer wieder sagen, die Männer, die haben Panik. Du siehst der Schweiß hier und in der ersten Stunde sind wir beschäftigt mit Atmen üben, um zu sagen, alles wird gut, relax, ich tue euch nicht, Lambi kommt nicht um die Gegend. Also das ist total die erste Stunde gefühlt Therapy, um einfach diesen Stress rauszunehmen.
1: Wir können mal fragen, Elias, wie war es bei dir mit der Tanzschule?
6: Meine Mutter hat mich immer gebeten, dahin zu gehen. Die wollte auch, dass ich es mache. Ja. Aber ich fand das damals, also ich hatte da keinen Bezug dazu. Und jetzt bereue ich es tatsächlich.
3: Ey, du würdest so gut aussehen in so einem hellblauen Anzug mit Pailletten oder sowas.
6: Ich glaube, es wäre auch echt, also ich finde es total toll, wenn Männer tanzen können.
3: Ja. Ja.
6: Ich habe keinen Plan von Walzer und so.
3: Wirklich nicht?
1: Nein.
3: Echt nicht? Und hast du mal Coaching gekriegt für einen Film, musstest du mal tanzen?
6: Nee, auch nicht.
3: Siehst, hast du alles noch vor dir?
5: Aber schau mal, und das ist Fakt. Ich meine, wir haben all diese ganzen Apps und Tinder und all diese Möglichkeiten. Also in die Tanzschule sind voll mit bildhübschen Menschen, Mädels.
3: Und da kommt man ganz schnell ran unter einem guten Vorwand.
5: Ja. Weißt du, und dann es läuft. Und die Menschen, weißt du, wenn die Musik da ist und es ist gute Laune, es ist auch viel, viel leichter dann, alle zu entspannen und verschiedene Gespräche zu haben. Also wenn man Single ist, geh in die Tanzschulen.
1: Mir hat mal eine Frau erzählt, ich will jetzt den Namen nicht nennen, weil sie bekannt ist, sie hat mir erzählt, die war lange Single, die hat gesagt, wenn ich sehe, wie ein Mann tanzt, weiß ich, ob er gut im Bett ist.
5: Ja, also, die Leute, oh mein Gott. Das
1: wir
5: ist
1: haben ein sexuell,
5: ein bisschen wahr ist das
1: wir
5: schon.
1: Wir haben ein sexuell also, unterzuckertes Publikum.
3: Ich glaube, es geht eher um die Fähigkeit, Zugang zum eigenen Körper zu haben. Also, wenn jetzt einer so macht, dann heißt das jetzt nicht
5: 100%.
7: Ja. Macht ja total Sinn.
8: Das also, hat also, auch, dass ich nicht tanzen
3: kann. Nein.
5: Erlebst und du erlaubst dir das zu fühlen und zu spüren.
3: Ganz genau.
5: Du kannst es auch weitergeben.
3: Ja.
5: Und wenn du aber mit deinem Körper zurückhältst, ich will nichts mehr sagen. Ne? Ihr wisst es alle.
3: Gibt es ungewöhnliche Kurse, die ihr anbietet in eurer Schule?
5: Also wir haben Burlesque. Das ist super, super populär. Und das ist wirklich, ich sag so extra sexy. Aber die Frauen, die lieben es.
3: Burlesque sind die zwei Bommel auf dem Busen.
5: Also, genau.
3: Ja.
5: Und ich komme immer in den Unterricht oder ich gucke vorbei. Und wir haben unsere Tanzlehrer, der Lino, da. Und die sind auf dem Boden, die machen Dinge und dann gehen die da raus und ich denke, ist das unsere Tanzschule? Sind da Kinder im Raum?
1: Hast du dich in der Tür verirrt?
3: Also, aber ist doch toll.
5: Der Möbel wird genutzt, der

0: Freizeitgenuss. Und I'm just like, whatever, Hauptsache ihr habt Spaß. Also solche Menschen habe ich eher gerne bei mir.
1: Lieber Hubertus, ja. Wir machen ja nicht nur Talk in unserer Sendung, sondern es gibt auch Show.
2: Oh ja.
1: Der Talk ist ja auch manchmal eine Show. Wann würdest du sagen, beginnt das Entertainment? Wann beginnt die Show?
2: Die Show beginnt dann, wenn der Gast sich selber nicht sonderlich ernst nimmt, was sowieso die Voraussetzung ist für ein gedeihliches Leben, nach meiner Einschätzung. Wenn der Gast sich nicht ernst nimmt und wenn er sich für die Runde mitverantwortlich fühlt, nicht nur für sich selbst, sondern für die Runde, in der er sitzt, dann beginnt Show.
3: Die Geschichte ist, ich komme da von der Insel Fehmarn und ich war 7 Jahre alt. Und wir hatten Besuch aus Hamburg, wirklich wahre Geschichte. Dieter war sein Name und er hat Folgendes gemacht, ganz simpel. Er hat gesagt, du darfst dir was wünschen, ja? Und hat in den Sand gegriffen, also mit leeren Händen, hat in den Sand gegriffen. Und ich erinnere mich noch, und dann hat er, das ist genial, das ist ein sehr schön, hat er nichts anderes gemacht, als dort reinzugehen. Ich habe gesagt, Piratentaler. Und genau in dem Moment, zack, ist so eine richtig echte Piratenmütze. Das ist, ich meine, nee, stopp. Ich meine, nee. Für euch natürlich nicht der Oberknaller, weil man natürlich jetzt von mir als Zauberkünstler erwartet, ja, da erscheint halt irgendwie sowas. Aber für mich war das ja die Wahrheit. Da hat jemand in den Sand gegriffen. Ich habe mir was gewünscht und das wurde wahr.
4: Ciao.
3: Und es wurde sogar noch besser. Es wurde ernsthaft, es wurde noch besser. Er hat nämlich gesagt, Jan, tu mir den Gefallen und greif selbst in den Sand. Ohne Quatsch. Und ich habe in den Sand gegriffen. Und es waren keine Morgendollar, es waren Markmünzen, aber die sind echt geworden. Und ich.
5: Gut, ich lutsche jetzt nicht drauf. Das hast du in der letzten Sendung auch gemacht, bestimmt. Aber das ist Wahnsinn.
1: How?
3: Und ich weiß aber genau, es ist immer für uns Erwachsene ist es how. Für mich als Kind war es nur wow. Ja, weiß ich, irgendwas dazwischen. Wahrscheinlich, und du hast ja einen guten Platz. Du kannst ja sehen, dass wenn ich so eine Münze nehme, dass ich die irgendwie so hinter den Fingern vielleicht verstecken. Also die ist relativ unsichtbar.
4: Nein,
3: aber man könnte
4: da ist keine Münze.
3: Nee, stimmt. Manche denken auch, es liegt an Ablenkung. Kann ja,
6: ja
3: auch
6: sein. Ganz einfach deine Hände geachtet.
3: Ja, oder? Ja, aber guck mal, wenn ich so eine Münze nehme und hier ablenke, dann guckt ihr ja kurz nicht hin, dann kann die ja verschwinden.
6: Ja, aber sind ja beide Hände. Ja, aber wohin denn?
3: Ja, aber nicht. Ja, eben. Das ist
4: und wir sitzen direkt daneben und sehen nichts.
3: Und ich glaube, es liegt an der Vorstellungskraft. Natürlich sind das nur Kunststücke. Das heißt, vielleicht war das so, Münze kommt in die Tasche und dann denkt man, zack, hier, die wird aus dem Ohr rausgeholt. Aber wir wissen ja, die kommen nicht aus dem Ohr. Das ist nur ein Trick. Ja.
5: Du hast zu kleine Ohren dafür.
4: Schon Wasser.
3: Was man mit deinem Wort alles anstellen könnte, Jürgen. Also das heißt,
5: wir können aber keine Kinder mehr haben.
3: Es ist nie zu spät, oder? Wer weiß das schon?
5: Versuchen?
3: Wer weiß das?
6: Du musst nur dran glauben.
2: Also jetzt.
3: Vorstellungskraft. Das heißt, wenn man sich vorstellt, dass so eine Münze verschwindet, dann verschwindet sie auch. Manche denken, die ist hier, aber vielleicht hat sie sich schon längst wieder in Sand aufgenommen. Zauberei.

0: Steven, was fällt dir als erfahrener Moderator ein, wenn du das Wort Show hörst?
1: Unterhaltung, Spaß, große Bühne, begeisterte Menschen und Stars.
0: Würdest du sagen, bei den Amerikanern hat Show noch mal eine ganz andere Bedeutung als bei uns?
1: Ich glaube, die Amerikaner verstehen es, sich mehr zu feiern. Das liegt uns Deutschen ja grundsätzlich nicht, was ja auch total sympathisch ist manchmal. Aber ich glaube, wir könnten so ein bisschen mehr Lockerheit manchmal an den Tag legen. Es muss nicht immer alles so verbissen sein.
0: Ja, ja.
1: Und ich finde, das Showformat ist ja das perfekte Vehikel, um einfach ein bisschen Spaß zu haben. Und ich finde, Unterhaltung, das Wort hat ja schon etwas ein bisschen Unterwürfiges. Unterhaltung. Entertainment klingt ein bisschen größer.
0: Stimmt, das stimmt, ja.
1: Und ich finde, Entertainment ist ja auch eine ganz tolle Form der Unterhaltung und, sag ich mal, des Miteinanders. Und deswegen kann ich manchmal verstehen, dass man sagt, die Amerikaner haben da vielleicht eine andere Herangehensweise.
2: Du hast, glaube ich, ein Casting gemacht bei Christopher Nolan. Mhm. Der Regisseur überhaupt, der auch deinen aktuellen Film eben gemacht hat. Und den ersten Wurf hast du aber nicht hingekriegt. Da hast du dich für eine Rolle beworben. Wie war das?
3: Also mein Agent in Amerika rief mich an und hat gesagt, du hast morgen ein Casting für so einen Christopher Nolan-Film. Tenet war das damals. Und dann musste ich am nächsten Morgen musste Text lernen. Und dann am nächsten Tag musste ich also am Morgen zu den Warner Studios und bin dann dahin. Und dann bin ich auf dieses Studiogelände. Und dann kamen schon so Leute mir so entgegen, schon so total so, oh, fuck. Und ich dachte schon, oh Gott, oh Gott, oh Gott, oh Gott. Und dann bin ich rein und dann kam der Casting-Agent und hat mich angeguckt und hat gesagt, okay, Matthias, du gehst jetzt da rein. Also auf Englisch natürlich, ne, guck ihn bitte nicht an, guck ihn einfach nicht an, geh rein und einfach spielen. Was? So ein Bike drin, da ging die Tür hinter mir zu, dann stand da Christopher Nolan mit so einer Kladde, hat gesagt, hello, please sit down and please sit down. Und dann habe ich mich hingesetzt und habe angefangen zu spielen und dann habe ich so gespielt und musste so ein bisschen neben die Kamera gucken und dann habe ich so gespielt und irgendwie länger eine Pause gelassen. Und Christopher Nolan war so hinter dieser Kladde. Und guckte dann so hinter der Kamera vor und es war der Moment, wo wir uns so beide angucken. Ich merkte so, okay, die Pause ist jetzt bestimmt schon länger als 10 Sekunden. Soll ich einfach gehen oder mache ich weiter? Mhm. Und ich glaube, ich habe aufgehört und habe gesagt, sorry. Und

0: Dann haben wir uns danach ein Jahr nicht mehr gesprochen.
1: Also die haben sich, sie hat noch nicht mal gesagt, we call you, don't call us.
0: Also ich habe auch, dann habe ich auch verstanden, die anderen auch, die da vorher rausgegangen sind mit diesem, oh Gott, fuck, fuck, fuck. dachte ich mir, oh Gott, weil du bist, das war wie so ein, das ist halt Christopher Nolan. Es ist, also du guckst ihn halt an und du spielst und dann ist da so Christopher Nolan.
2: Aber jetzt mal ganz ehrlich, der war auch dann nicht, es ist ja auch nicht nett. Ich finde, der könnte ja auch ein bisschen, oder?
3: Ich bin kein Schauspieler und bin im Restaurant an James Cameron vorbeigelaufen und bin schon nervös geworden.
2: Der Titanic, geguckt,
3: wie ich mich bewege und so, wie ich dann, mein Freund.
2: Und wir haben dir eine Bühne heute gebaut, die sagenhaft. Während Andrea Berg an den Flügel geht, wo ihr Pianist Frankie Frank Buola schon auf sie wartet, können wir uns freuen auf eine ganz spezielle Version von Ja, ich will. Live und unplugged heute bei uns Andrea Berg.

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0: Also du hast ja wirklich auch schon unfassbar viele Leute interviewt und gesprochen. Gibt es denn da bestimmte Personen, die rausstechen? Also jemand, der dir immer noch im Kopf
1: herumschwirrt? Herumschwirrt, ja, es gibt natürlich viele. Aber eine ist ganz besonders, weil da musste ich fast weinen. Und das passiert mir ganz, ganz selten, wirklich in über 30 Jahren, dass mir mal die Tränen kommen und ich praktisch nicht mehr sprechen kann, ne, weil ich so gerührt bin. Das passiert mir äußerst selten. Und das war so eine Poetry-Slammerin, Lea Weigand heißt die. Die war mal Pflegerin und ist jetzt Ärztin oder studiert Medizin. Mhm. Und die hat einen so wunderbaren Text über Demenz vorgetragen in der Sendung. Und mein Vater war ja dement. Und das ist natürlich ein Thema, was mir sehr nahe ist. Und das hat mich so gerührt, weil dieser Text so fantastisch war und so es getroffen hat, dass ich konnte nicht mehr. Und Gott sei Dank, da warst du leider nicht da, aber es war damals Anja Reschke. Ich hatte ja mal wechselnde Partner. Und die Anja hat mich gerettet, weil die das gemerkt hat und dann kurz übernommen hat und was gesagt hat, weil ich konnte nicht mehr sprechen. So, sowas vergisst man natürlich nicht.
2: Einmal stand ich im Supermarkt und wusste nicht mehr, was ich da wollte. Da habe ich den Verkäufer gefragt, doch der wusste nicht, was das sollte. Ungefähr zur gleichen Zeit begann auch die Sonderbarkeit meiner Kinder. Sie schauten mich manchmal fragend an und bewarfen mich dann mit Blicken aus Stein. Sie sagten, ach Mama, oder fingen plötzlich an zu weinen. Meine Erinnerungen waren immer das Kostbarste, was ich hatte, und mit meinen Geschichten habe ich nicht umgegangen.

geprahlt, waren das wohl teuerste, was ich jemals besaß, denn für sie hatte ich mit meinem Leben gezahlt. Doch die Erinnerung verrinnt und Geschichten verblassen, ohne dass sie aufzuhalten sind und ohne sich konservieren zu lassen. Ich höre Oma. Oma, nimm das, das ist gut für dich. Dabei war es doch immer ich, die wusste, was gut für mich ist. Und dann sind manchmal wildfremde Personen in meinem Haus, die sagen, Mutti, du kennst mich doch. Doch, da sind nur so viele Motten und ein großes Mottenloch. Und die fremden Menschen zerren mich in fremde Häuser und Zimmer mit noch mehr fremden Personen. Und die erzählen mir dann, ich würde dort wohnen. Dabei weiß ich doch wohl am besten, wo ich zu Hause bin. Und das ist nicht hier. Sie fragen, wissen Sie, wie Sie heißen? Und welcher Tag ist heute? Sie fragen, wissen Sie, wo Sie sind? Diese neugierigen Leute. Ich würde diesen Leuten gerne sagen, ich habe die Motten nicht eingeladen. Und ich vermisse meine Erinnerung. Mehr als ihr. Würde ihnen sagen, wo die Vergessenslücken wären. Würde ihnen sagen, fragt mich nach dem, was ich noch weiß, das erzähle ich gern. Lest mit mir Rilke-Gedichte und Fontane-Novellen, erzählt mit mir eine Grimm-Geschichte und zitiert Bibelstellen. Singt mit mir Volkslieder, meinetwegen die gleichen immer wieder. Macht mit mir Schupfnudeln und Weißkraut. Auch Pudding können wir essen. Schokolade oder Vanille? Denn das ist mir vertraut, wurde noch nicht angefressen. Und ich hätte wohl Danke gesagt. Danke, dass ihr mich täglich ertragt. Das würde ich Ihnen sagen, läge es in meiner Hand, doch all diese Gedanken sind längst Mottenland. Ich heiße Clara. Es ist Mittwochnachmittag. Ich bin in einem Haus auf meinem Kanapee und meine Lieblingsblume ist Lavendel.

Man ist total gerührt. Ja. Alle wirklich, man ist wirklich gerührt von deinen Worten.

0: Instrument, das du kannst oder was du gerne können würdest?
1: Ich würde gerne Klavier spielen können, bin davon aber Lichtjahre entfernt. Musik hat für mich ein zweischneidiges Schwert. Auf der einen Seite komme ich aus einer Generation, wo die Rockmusik das Befreiende war gegen Muff und Mief und Spießertum. Also Rolling Stones, Rod Stewart, David Bowie, Jimi Hendrix, Janis Joplin, die waren für mich Wegöffner in eine andere Welt. Mhm. Kommend aus einer Mittelstadt, wo alles sehr eng war, wir reden von Kassel. Und insofern war für mich Musik mehr als nur Musik, als Unterhaltung damals und bis heute. Aber ich hatte immer so viel Respekt vor Instrumenten, dass ich wusste, ich bin kein Musiker. Ich werde es auch nie sein.
0: Und lass mich raten, du bist auch kein Sänger.
1: Ich bin kein Sänger, wobei ich mit dem Gedanken spiele, als wir hatten doch mal Heaven Can Wait hier.
0: Ja,
1: und wir hatten
0: der
1: auch
0: Chor.
1: Der Chor. Und als die ich so alle gesehen habe, habe ich gedacht, das könnte ich mir irgendwie schon mal vorstellen, ja, zu so einer Chorprobe
0: also es muss ja
1: zu
0: nicht zu so einer musikalischen Perfektion kommen, sondern
1: nein.
0: Es ist ja das gemeinsame Gefühl, auf einer Bühne miteinander zu singen.
1: Alle, die das machen, sagen mir, man geht irgendwie befreit und guter Laune nach Hause.
0: Ja.
1: Und wenn also an mich keine qualitativ hochwertigen Qualitätskriterien angelegt werden, könnte ich mir das vorstellen.

0: Womit könntest du uns denn in einer Show beeindrucken? Ich? Also was ist für dich Show allgemein? Welches Talent schlummert in dir?
1: Oh Gott, ich hab sowas nicht, solche Talente. Ich bin der Meinung, dass ich gut singen kann. Dass immer wieder wird mir da widersprochen. Ich habe dir noch nie was vorgesungen. Das mache ich jetzt auch nicht. Aber ich finde, ich singe gar nicht so schlecht.
0: Wer widerspricht denn? Alle oder nur so ein paar?
1: Ina Müller sagt immer, ich kann nicht singen. Mein Mann sagt, dann immer, wenn ich mitsinge, ich singe sehr gern sehr laut mit, ne, und dann so Adele und solche Sachen, dann sagt er immer, das war wieder haarscharf. Es war wieder haarscharf daneben. Es war einfach daneben. Und ich bin nicht der Meinung, dass es daneben war. Also ich würde schon gerne mal was vorsingen in der Sendung.
2: Thiele, wie sieht's aus? Verdammt, ich lieb dich. Damals warst du, glaube ich, 50, als das rauskam.
3: 29.
2: Nee?
4: Nee.
2: Nee?
4: Nee.
1: 30 Jahre?
4: Nee.
5: Du kennst das nicht?
1: Nein, ehrlich nicht.
4: Du musst es mir vorsingen. Das hat mir schon gerade sehr gut gefallen.
1: So. Ich dachte, das kennt jeder.
5: Das kennst du nicht? Ich mach nur Auszüge.
6: Ich auf die Bühne. Ich ziehe durch die Straßen bis nach Mitternacht. Ich hab das früher auch gern gemacht. Dich brauch ich dafür nicht. Ich sitze am Tresen, trinke noch ein Bier. Früher waren wir oft gemeinsam hier. Das macht mir nichts. Gegenüber sitzt ein Typ wie ein Bär. Ich stell mir vor, wenn das dein Neuer wär. Das juckt mich überhaupt nicht. Auf einmal packt mich dir auf ihn zu und mach ihn an, dass meine Frau in Ruhe. Er fragt nur, hast du einen Stich? Und ich denke schon wieder nur an dich.
7: Und alle!

0: verlieren. Schön, ne?
1: Und jetzt? Ja.
2: Kommissar Schneider lässt sich die Fußnägel schneiden. Seine Frau macht das seit Jahren am besten. Er selber kann sich nicht mehr so tief bücken. Die Nägel, die zu Boden fallen, frisst Rektor, der Dackel.
3: Keine mehr.
2: Der Kommissar liest Zeitung. Auf der Titelseite ist ein großes Foto von ihm, wie er in der Haustür der Baracke steht und seine Ansprache hält. Einer der Fotografen vor Ort hat ein Bild gemacht, ohne dass der Kommissar es bemerkt hat. Jetzt ist er deswegen sauer. Muss das denn sein? Wir haben doch wohl nichts Besseres zu tun, als Fotos von Leuten zu machen, die einfach nur ihrem Beruf nachgehen. Er schmeißt die Zeitung in die Ecke.
4: Hase! Das war aber jetzt auch nicht nötig. Ich schneide dir hier deine schmutzigen Fußnägel. Und du machst hier noch Dreck, wo ich eben aufgeräumt habe. Schämen sollst du nicht.
2: Sie haut ihm mit der flachen Hand eins über den Schädel. Der Kommissar ist entsetzt wegen dieser Respektlosigkeit. Sag mal, spinnst du, Hase? Er springt auf. Dabei reißt er sich den dicken Zeh vom rechten Fuß an der Nagelschere, die seine Frau noch immer zwischen den Fingern hält, der Länge nach auf. Mit einem spitzen Schrei hält er sich den Fuß mit der Hand. Dafür muss er sich tief bücken. Es macht Klack.

0: Also, wir gehen davon aus, dass ihr
1: nicht einfach ja. nur
0: rumhockt.
2: Also, ja, wollt ihr jetzt schon was sehen?
0: Na klar. Ah.
2: Und mit involviert meinst du, wir sollen mit dem Publikum zaubern? So
1: ja, also, ich dachte ich, dass ihr das könnt, oder?
2: Natürlich, aber wer hat denn Bock auf ein bisschen Zauberei? Wer, wen soll man verschwinden lassen?
3: Oh.
2: Nee, komm, wir machen es anders. Wer hat einen Geldschein, den er nicht mehr braucht? Jetzt wer hier, keine Ahnung, hier. Du? Okay. Hi, wie heißt du?
3: Schnell gezückt.
2: Conny, grüß dich, Conny. Wink mal in die Kamera, das ist Conny. Den darf ich behalten? Oh, gegen die Jacke. Das wird ja auch gut stehen zum Grün. Ich mache was anderes. Ich werde jetzt aus 5 Euro, jetzt halt die mal hoch, sodass ihr alle hier seht, hier wird nicht rumgetrickst, werde diese 5 Euro jetzt verschwinden lassen.
1: Hammer.
2: Ja, okay. Findet Conny nicht lustig. Ich mache was anderes. Schau genau zu. Los geht's. Ärmel hier hochgekrempelt. Ne? Wenn es aus 5,10 Euro werden, nee, machen wir nicht. Deiner, ne? Hat noch jemand einen 5-Euro-Schein? Ich bin gerade im Flow.
1: Also man guckt
2: ich habe ja gesagt,
1: du
2: kriegst es zurück. Ne?
0: Du sitzt daneben ja, alles und denkst, ich werde es doch wohl sehen.
1: Ich habe genau
2: ja, noch. Geguckt. Ja.
4: Du musst, finde ich, wenn du in eine Talkshow eingeladen bist, dich ein bisschen mitverantwortlich fühlen für die ganze Runde. Du musst nicht, aber das sind die idealen Gäste.
1: Bodo, ich habe dir einen Top-1-A-Tänzer besorgt, weil natürlich der Barbaras Rhabarberbar nicht nur ein Tip-Top-Song ist zum Spielen und Singen, sondern natürlich auch zum Tanzen. Es gibt einen Tanz dazu und Hubertus ist bereit,
4: ja, nicht alleine
1: mit zu tanzen. Allerdings gucken wir erst mal an, wie es im Original aussieht.
4: Ja, das ist gemein.

0: Rhabarberbar erfahren. Und da sie fortan jeden Tag bei Barbara waren, nannte man sie bald die Rhabarberbarbarbaren.
1: Ja, so?
2: Aber das geht.
1: Dann so. Okay.
2: Ich mach auch mit, das lasse ich mir nicht nehmen. Ich stell mich aber ein bisschen nach hinten.
3: Aber nicht okay. So weit, kann ich.
1: So, du, you are in the lead.
4: Yes, es fängt so an.
1: Ja.
4: Mit dieser Geste, alles klar.
0: Erfahrung war Abracadabra. Ja, dieser Kuchen war geradezu bombastisch. Und die Nachfrage danach erstarkte drastisch. Barbara eröffnete noch im selben Jahr eine Bar und nannte sie Barbaras Rhabarberbar. In der Stadt gab es auch ein paar Barbaren, die hatten von Barbaras Rhabarberbar erfahren. Und da sie fortan jeden Tag bei Barbara waren, nannte man sie bald die Rhabarberbarbaren.
2: Hubert, das ist stückweise ausgebrochen aus der vorgesehenen Choreografie.

0: Hast du einen Moment oder mehrere Momente in besonderer Erinnerung, was so dieses Showige angeht?
1: Ja, also eigentlich jede Show, die ich mit dir mache. Nee, meine ich ganz im Ernst, weil das macht mir so viel Freude und ich liebe das, dich dabei zu beobachten, wie viel Spaß du hast, die Menschen zu interviewen, aber auch wie viel Spaß du dabei hast, zuzuhören. Und das ist eine Atmosphäre, die liebe ich. Das ist ja so ein bisschen wie so dieses gemütliche Lagerfeuer zu Hause mit Freunden und Familie. Und ich finde es toll, dass sich Menschen trauen, sich so zu öffnen und uns daran teilhaben zu lassen. Das finde ich mega. Das Show.
0: Das Jahr 2002 war ja ganz wichtig, die Europameisterschaft, weil du ja da dein Comeback hattest. Ja. Was ist das, die herausragende Erinnerung für dich an dieses Jahr?
2: Ja, es war eigentlich, es war nur eine Europameisterschaft, aber es war für mich so ein bisschen, ich habe im Nachhinein immer gesagt, es war so der Gang zum Schafott. Ja, also ich habe 1996 Silber geholt bei den Olympischen Spielen, dann hatte ich 97 einen Motorradunfall und habe mir das Handgelenk gebrochen. Ich war so 18, 19, ich war kurz magersüchtig, weil ich angefangen habe, darüber nachzudenken, was eigentlich alles passiert. Also warum mache ich das eigentlich? Lieben mich die Menschen nur, weil ich Erfolg habe? Und was passiert eigentlich? Also wenn ich keine Medaillen mehr hole, dann bin ich irgendwie ein Riesenarschloch. Und also da ist ganz viel in meinem Kopf passiert. Und dann hatte ich 2001 einen Bandscheibenvorfall. Ich glaube, das war echt so der Peak. Mhm. Ne? Eigentlich mit meinem Unglück oder in meinem Unglück. Aber ich habe nie aufgehört zu schwimmen, weil ich immer wusste, dass ich das gut kann und dass ich noch mal schneller schwimmen kann, als ich das je getan habe. Und dann kam 2002 die Europameisterschaften in Berlin, zu Hause in meiner Halle, mit meiner Familie, mit meinen Freunden. Die Halle war voll und ich hatte das Gefühl, bei den Europameisterschaften wieder aufzustehen. Also ich rede immer gerne in Bildern und ich sage, ich habe so gedacht, ich bin 1996, 97 bin ich gestolpert. Und ich lag am Boden und habe immer versucht aufzustehen. Alles, was ich wollte, war aufstehen. Es ging gar nicht mehr um Medaillen oder Rekorde, sondern ich wollte aufstehen. Und das ist mir 2002 dann gelungen, weil ich alles in Grund und Boden geschwommen bin und den Weltrekord, also eigentlich das erreicht habe, woran ich immer geglaubt habe, nämlich den Weltrekord der 16-jährigen Franzi zu brechen, als ich glaube 24 war ich dann, ja. Ja, das war der Hammer.
0: Ja, ja. In der Doku über dich gibt es eben einen Moment, wo deine Eltern sich genau diesen Moment, diesen Triumphmoment von 2002 angucken. Und den gucken wir uns mal an. Sehr berührend.
3: Franziska Holland singt vor ihrem eigenen Weltrekord. Ja! Franziska, du bist die Größte.
4: Sie haben den Weltrekord der 16-jährigen Franziska von Almsick geschlagen.
5: Also das hat uns alle wahnsinnig stolz gemacht.

0: Menge bei uns in der Sendung. Vor allem Experten erweisen sich immer als besonders interessant und auch schlau, weil sie auch häufig mit uns über das Thema Gesundheit sprechen. Ja. Bist du in Sachen Gesundheit überdurchschnittlich gut gebildet?
1: Ich glaube ja. Also ich glaube ja. Ich habe mich mit dem fortschreitenden Älterwerden irgendwie mit meinem Körper etwas intensiver beschäftigt, als ich das gemacht habe, als ich 40 war. Mhm. Und habe, also ich mache schon so, dass ich morgens zum Beispiel Beeren esse, ja, weil die irgendwelche Stoffe haben. Blaubeeren und so und Himbeeren und ich esse Müsli und ich versuche auf rotes Fleisch zu verzichten.
0: Ja.
1: Und das gelingt mir auch sehr gut. Ich esse kaum weißen Zucker und trinke aber noch nach wie vor Wein.
0: Dennoch ist es so, dass alle eigentlich zum Thema Zucker, rotes Fleisch und Alkohol die gleiche Einstellung haben. Die Chinesen, wie die Inder, wie die Ayurveden, wie die...
1: Ja, aber beim Rotwein irren sie alle. Das ist glaube ich,
0: da warten wir noch auf neue Erkenntnisse.
1: Ich glaube, beim Rotwein irren sie alle und sie werden es bereuen. Es wird in wenigen Jahren... das gönne ich mir auch.
0: Es wird Forschung geben zu dem Thema und wenn du sie selbst in Auftrag gibst.
1: Richtig. Und der Weißwein und der Rotwein ist die Sünde, zu der ich mich bekenne. Und alle anderen Sünden lasse ich weg.
0: Jetzt haben Sie ja, also ich meine, ich sehe Sie ja, Sie hatten ja alle Möglichkeiten. Sie hätten sich ja mit jedem Thema befassen können. Jetzt haben Sie sich fürs Thema Alkohol entschieden. Warum hat Sie der Alkohol so fasziniert?
2: Ich wusste, dass die Frage kommt.
0: Ja, gell? Ja, ja. Bin ich so durchschaubar, ist ja fürchterlich. Warten Sie, ich habe noch eine andere Frage. Nee, sagen Sie mal.
2: Alkohol ist ein ganz kleines Molekül. Ich hatte mal Chemie studiert und dann Medizin. Und dann Biochemie und dann merkte ich, dass dieses kleine Molekül Alkohol, ganz kleines Molekülchen, wenn das in die Leber trifft, dann macht es tausende verschiedene Reaktionen.
0: Was zum Beispiel?
2: Es ändert den Proteinstoffwechsel, den Fettstoffwechsel, den Zuckerstoffwechsel. Es ändert alles sozusagen in der Leber und das ist faszinierend. Und ich hatte dann ein Stipendium bekommen, sehr früh mit 26 für New York, war dann ein paar Jahre in New York bei einem der führenden Menschen zu diesem Thema.
0: Die trinken auch, ne?
2: Die trinken auch, ja, natürlich. Ja. Gerade da, wo ich gewesen bin.
0: Ja, klar.
2: Und die Alkoholforscher trinken natürlich auch, ja, das darf man nicht ganz vergessen. Dafür können wir vielleicht nachher noch mal darauf zu sprechen kommen, dass das sehr unterschiedlich ist. Und dann war es so, Sie haben natürlich ein interessantes Forschungsgebiet, molekularbiologisch, aber Sie haben natürlich auch eine klinische Geschichte. Sie haben Menschen, die krank sind und dann können Sie beides verbinden.
0: Wo liegen wir denn als Deutsche im internationalen Durchschnitt? Wir sind ja gerne vorne mit dabei.
2: Ja,
0: ist das so, dass man auch sagen kann, auch beim Trinken sind wir weltmeisterlich?
2: Wir sind auch beim Trinken ziemlich weit vorne. Wir haben ungefähr 10,5 Liter reiner Alkohol pro Kopf pro Jahr. Jetzt fragen Sie mich, was ist das? Das heißt, jeder von uns trinkt im Durchschnitt 1/4 Liter Wein am Tag. Das macht natürlich nicht jeder von uns. Das heißt, es gibt eine ganz große Gruppe, die trinkt sehr viel mehr, um diesen Durchschnitt zu halten. Und wir sind vor Italien, wir sind vor Portugal, Frankreich ist ein bisschen ähnlich, aber wir sind deutlich vor Italien. Italien trinkt nur ungefähr acht Liter.
0: Aber wer trinkt am allermeisten?
2: Die östlichen Länder, wenn die Daten stimmen, ja, also biermäßig die Tschechen, je weiter sie nach Osten kommen, umso mehr Wodka wird getrunken letztendlich.
0: Okay, Schnaps kurbelt die Verdauung an. Schnaps ist auch besonders schlimm, gell? Hartlicker ist das Allerschlimmste.
2: Aber Sie haben schon recht, ein Schnäpschen führt dazu, dass der Magen sich schneller entleert.
0: Ja.
2: Also durchaus gut. Auf der anderen Seite ist Schnaps ganz schlecht, 40%iger Alkohol, macht die Speise und den Mund, die Schleimhaut schlecht.
0: Wenn man das nur überspringen könnte, oder?
2: Ja, das wäre besser.
0: Dann haben Sie natürlich gut 20 Zentimeter. Nach Ende.
1: Mein Großvater war lange in Frankreich und der trank immer auf ein Glas Wein, drei Glas Wasser. Ist das denn etwas... was die Sache ein bisschen mindert in der Risikohaftigkeit?
2: Es mindert insofern, dass Sie nicht dehydrieren. Sie bleiben schön flüssig und Sie halten vielleicht Ihre Elektrolyte, Ihre Spurenelemente mit der Flüssigkeit bereit. Der Alkohol, den Sie reintrinken, der in Ihrem Körper ist, der ist halt drin.
1: Der ist halt drin.
2: Sie denn jetzt mit Wasser verdünnen oder nicht, der muss entgiftet werden und das macht die Leber. Da bleibt uns nichts anderes übrig, als der Leber, als zu hoffen, dass die Leber das gut macht.
0: Also soll ich Ihnen mal was sagen, Herr Professor Seitz? Ja. Sie waren die netteste Version eines absoluten Alkoholverbieters, so, den wir uns hier heute weiten wünschen können, oder?
1: Also ich muss auch sagen, ich bin jetzt erleichtert.
0: Ja.
1: Kann man sich eigentlich totlachen?
3: Nein. Also man kann sich nicht vom, das Lachen selber tötet nicht. Das Lachen setzt tatsächlich Glückshormone frei. Wir können sogar unser Gehirn überlegen.

0: Listen, wenn wir traurig sind, indem wir 60 Sekunden so tun, als würden wir lachen?
1: Ich mache das manchmal. Morgens, obwohl ich stinkige Laune habe, stelle mich vor den Spiegel und mache so.
0: Ja,
1: und nach einer Weile geht es mir besser.
0: 60 Sekunden musst du das durchziehen.
1: Bei mir geht schon ab 30.
0: Ehrlich?
1: Ja. Ja.
0: Also dann suggerierst du dem Gehirn tatsächlich, ich bin glücklich. Und dann wird Dopamin ausgeschüttet und dann hast du wieder gute Laune.
1: Gehen wir mal ein paar Irrtümer durch. Viele Eltern haben gesagt, wenn ihr zu viel Fernsehen guckt, bekommt ihr viereckige Augen.
0: Ja. Das sage ich tatsächlich auch meinen Kindern.
1: Ach, gucke.
0: Ja. Ich habe auch noch so ein paar andere Mythen, die ich meinen Kindern sage. Ne? Das mit dem Tablet gucken und dem Handy gucken unter der Decke im Dunkeln und so weiter. Das, wir dürfen jetzt ein bisschen spoilern, also das stimmt nicht. Aber man muss sich als Eltern auch noch so ein bisschen was bewahren, wie man den Kindern irgendwie erklärt, wie das nicht machen soll. Ich finde, ein bisschen darf man die Kinder auch verkackeiern.
1: Bei Magen-Darm, bei Durchfall, Salzstangen und Coca-Cola oder Bitterschokolade. Quatsch jetzt, oder richtig?
0: Jetzt werden ganz viele, vor allen Dingen Kinder zu Hause sagen, Mist, das ist mein einziger Grund, dass ich endlich mal Cola und Salzstangen zu mir nehmen durfte. Das war nämlich bei mir auch so.
1: Ja.
0: Nein, das hilft tatsächlich nicht. Also Cola ist sogar eigentlich noch extra gar nicht gut. Also Cola an sich ist gar nicht gut. Das Koffein sorgt sogar noch dafür, dass man wacher wird. Und Cola an sich ist sehr säurehaltig. Salzstangen könnte man noch argumentieren, es geht um Salz.
1: Ja.
0: Aber viel besser ist tatsächlich dann eine Banane und eine Gemüsebrühe. Und man muss sagen, wenn man Cola und Salzstangen schon zu sich nehmen kann, ist der Magen-Darm-Infekt überstanden.
1: Okay. Ein Thema, was Ihnen sehr am Herzen liegt, ist die Verbindung Geschlechtskrankheit und Toilette.
0: Das liegt mir persönlich am Herzen, weil ich das auch gefragt worden bin, ob man sich auf öffentlichen Toiletten Geschlechtskrankheiten holen kann. Das ist tatsächlich was ich auch gefragt werde. Und ich habe dann habe ich auch geschluckt und gesagt,
2: kommt davon, was man dort macht.
0: Oder? Richtig! Das bezieht sich ja dann gar nicht so sehr auf die Toilette, sondern mehr auf das, was man da tut.
1: Und ich bin erschüttert.
0: Auch da muss ich prinzipiell aufklären, Geschlechtskrankheiten, so wie viele andere Infektionskrankheiten, entstehen durch Übertragung auf Schleimhäute.
1: Ja, und, Sex.
0: Sextröpfcheninfektion. Und wir setzen uns ja nicht mit unseren Schleimhäuten auf den Klodeck. Also ich finde diese Vorstellung... Also die meisten nicht. Ne? Also wir kennen das. Wir Frauen kennen das ja. Also Männer haben das Problem nicht so. Also wir hängen, also Millionen von Frauen hängen ja freischwebend über öffentlichen Toiletten.
3: Auf eine öffentliche Toilette.
0: Aber ich möchte trotzdem mit dem Mythos aufräumen, weil man kann sich tatsächlich auf öffentliche Toiletten setzen, weil man sich eben nicht mit Geschlechtskrankheiten ansteckt. Ich persönlich würde trotzdem dafür sorgen, dass die Brille zumindest optisch sauber ist.
1: Ja. Also man kann ja auch...
4: Wechseljahre bei Männern, wir haben das schon mal gehört, ist echt ein großes Thema.
5: Ja, vor allem, weil es nicht diskutiert wird und dann wundern sich die Frauen, warum die Männer plötzlich so seltsam werden. Mm. Also noch mehr als
4: noch
5: sonst.
4: Mehr als sonst.
5: Und es ist aber tatsächlich so, dass Männer auch wechseln. Natürlich verändert sich der Hormonspiegel. Mhm. Es gibt Schweißausbrüche, Stimmungsschwankungen. Also im Grunde werden sie kurzfristig zu Frauen.
4: Ja.
5: Und da muss man mit umzugehen wissen.
1: Mein lieber Bruno, gibt das deine Erfahrung wieder?
6: In welchem Alter so ganz kommt?
5: Kommt ja drauf an, zwischen 40 und 60 irgendwann passiert das.
4: Ist das, betrifft es den
7: Herrn Bruno?
5: Okay. Es ist genau wie Männer, die trotzen, wenn sie Kinder bekommen. Das wissen die Frauen vorher auch nicht. Aber ganz viele Männer fallen in eine Trotzphase zurück und fangen dann an, laut zu werden und blöd rumzuruppeln, wenn sie nachts nach Hause kommen. Oder abends, was weiß ich. Ich meine jetzt überhaupt nicht.
8: Mein ganzes Leben ist eine einzige Trotzphase, von daher. Ja.
4: Du hast eine Sache geschrieben, eine Kolumne hieß Geschlechtstakt. Da ging es um die begleitende Musik. Das ist ja auch eine Philosophiefrage. Legt man überhaupt Musik auf? Kommt man noch dazu, die Playtaste zu drücken?
5: Ist es wichtig?
4: Ist es wichtig?
5: Aber es gibt...
4: Ich finde es überschätzt.
5: Ich auch.
4: Ich finde es auch absehbar. Ich finde es fürchterlich, wenn so eine Dosenöffnermusik aufgelegt wird. Und du weißt schon, oh Gott.
1: Barbara, ich komme aus der Zeit, wo es die Single gab, die in 3 Minuten 30 vorbei war.
4: Das erklärt natürlich einiges.
1: Hohe Ansprüche.
5: Und wenn sie dann hingen, so am Schluss.

0: zwingen sie dann, genau. Nee, also was
1: die Gefahr ist natürlich, dass der Mann unwissentlich sich dem Rhythmus der Musik anpasst.
0: Okay,
1: das
0: okay.
1: heißt, legt er aus Versehen Sepultura auf, was Heavy oder ja. Speed Metal.
2: Scooter.
1: Oder Scooter. Wird er sich diesem Rhythmus anpassen und jede Frau weiß, es ist vielleicht nicht der ideale Rhythmus.
0: Das ist richtig. Aber ganz ehrlich, der Mann, der Scooter auflegt, bevor wir zusammen ins Bett gehen, ist sowieso schon raus, bevor ich dir bevor die Hose aushalte.
3: Ist ein Heimwerker.
0: Das war jetzt im Heimwerkerbereich.
3: Micky, in welchem Bereich bist du musikalisch zu Hause völlig?
4: Oh Gott, das ist bei mir wirklich sehr breit gefächert. Das geht von Bill Evans bis Ice Cube. Also auf mein iPod ist wirklich, das ist ein Psychogramm des Wahnsinns.
0: Und was uns wirklich interessiert, wird Sex mit Musik begleitet?
4: Du, ich bin verheiratet, da ist das.
3: Da gibt's keinen Sex mehr.
4: Du, ich habe ja schon. Bei mir liegen dabei auch schon die drei Fragezeichen auf Kassette.
5: Olli, Jennifer Lopez hat sich ihren Hintern für 10 Millionen Dollar versichern lassen. Hast du das mit deiner Stimme ebenfalls?
6: Ganz und gar nicht.
5: Gar nicht.
6: Ich habe meine Stimme ist nicht versichert und ich gehe auch sehr gerne ins Fußballstadion und brülle zum Schiedsrichter Fäkalwörter runter. Also insofern schone ich
5: aber
6: meine Stimme.
5: Aber das klingt als Justus Jonas ja sympathisch.
6: Total. Ja, ja. Justus klingt immer sympathisch, auch wenn er rechthaberisch ist. Aber ich weiß natürlich auch, was ich beim Fußball nicht machen sollte mit meiner Stimme, denn ich habe ja eine Schauspielausbildung ganz normal. Und da hat man auch Stimmtraining. Und am schlimmsten ist es im Fußballstadion, wenn der Ball knapp drüber geht und dann macht man oh! Und das merkst du nach einem Stadionbesuch, da schnürt sich die Stimme zu. Also das lasse ich weg. Aber die Fäkalwörter gehen super.
5: Was sehen wir da, Olli? Erzähl mal.
6: Ja, wir wollen jetzt hier kurz den bösen Getula.
5: Getula?
6: Getula.
5: Ah, okay. Getula. Ja,
6: Getula.
5: Okay. Ja, wunderbar.
6: Der böse Getula, den wollen wir jetzt den Arm brechen und dann pflocken, weil das ist jetzt nicht Dracula, sondern Getula. Ja, also ich werde jetzt also im Schnee mich an dich anschleichen.
5: Okay. Und ich mache.
6: Und dann sag, nein, du musst dann sagen, weil im Hörspiel ist ja kein Bild. Nein, nein, bitte nicht. Wer sind Sie? Hey, was willst du von mir? Du brichst mir ja den Arm.
5: Ah, okay.
6: Dann breche ich dir den Arm.
5: Ja.
6: Ja, und dann brauche ich einen schönen Schmerzschrei. Und dann pflock ich dich noch, da könntest du noch Todesröchler machen.
5: Okay,
6: und ich sage mal, wenn es dir... Wenn's dir
5: dann legen wir mal los.
6: Wenn es dir ein bisschen zu übertrieben vorkommt, dann ist es genau richtig. Ja? Also so der Schmerzschrei, wenn ich dir den Arm breche und wenn ich dann gleich dich pflocke. Was natürlich wichtig ist, wenn wir Schneeschritte haben, brauche ich eigentlich auch ein bisschen... In der rumänischen Steppe brauche ich ein bisschen Wind, eisigen Wind. Das könnte das Publikum vielleicht übernehmen. Schön laut. Es ist kalt. Ich schleiche mich jetzt an Getula ran.
5: Hey, was machen Sie da? Warum fassen Sie meinen Arm an?
6: Ich breche dir deinen Arm, Getula.
5: Wieso? Bitte nicht!
6: Und jetzt, Getula, stirb!
5: Oh nein! Oh, oh, oh, oh.
7: Gibt es irgendwelche Themen so von Experten, die, über die du gerne mehr wüsstest, wo du gedacht hast, Mädchen, hätte ich aber jetzt gerne noch eine halbe Stunde länger mit, der oder der Person gesprochen?
8: Ich mag das gerne, wenn Leute von ihrer Leidenschaft erzählen und ich überhaupt keinen Bezug dazu habe. Ich finde Menschen, die tauchen, die sich mit, also die so... Und das ist ja keine Inselbegabung, sondern das ist ja in der Sekunde so ein Inselthema, auf das sich konzentrieren.
7: Ja, ja.
8: Finde ich faszinierend, weil ich bin eher so...
7: Ja, ja, man ist eher, ja, oder man ist auch so, man weiß von allem ein bisschen, aber genau. Man weiß immer nicht so wahnsinnig genau Bescheid. Was würdest du denn sagen, wo hört denn der Experte auf und wo fängt der Nerd an?
8: Bei mir?
7: Nee, insgesamt. Bei anderen. Bei Leuten, die, es gibt ja Leute, die haben so ein, was du gerade gesagt hast, Inselwissen, die wissen alles über Pilze, alles über Krähen, alles über Schildkröten oder so. Wo ist da, wo zu sagen, das ist jetzt schon nerdig und das ist noch schlau?
8: Ich finde, ja, ich finde, dass viele Nerds sehr schlau sind.
7: Ja, also
8: ich finde,
7: wieder,
8: ich
7: ja.
8: finde vor allen Dingen, früher war ja Nerd eher immer so was Belächelndes. Ne? Du hast gesagt, du bist ja ein totaler Nerd. Ich finde das ja ehrlich gesagt total cool.
9: Wie tief waren Sie schon?
10: Mein tiefster Tauchgang war 3,4 Kilometer im Mittelmeer. Werde ich nie vergessen. Es war gleich der erste.
9: Ja.
10: Und ich habe mein ganzes Leben gefiebert auf den Moment, dass ich selber, normalerweise macht man ja Kameras oder Roboter eben, also

0: unbemannte Tiefseeforschung. Aber wenn man als Mensch absteigen darf, dann passiert auch was mit einem, so wie die Astronauten sagen, wenn man rausfliegt und diese kleine blaue Murmel sieht, dann hat man auf einmal Angst um die Erde oder so etwas. Und wenn man halt reintaucht in den Bauch der Erde, ist es auch so, dass man auf einmal versteht, ja, ich bin ganz klein und da ist dieser riesige Ozean und was machen wir hier eigentlich?
1: Es ist so schützenswert, was sich da unten in der Tiefsee befindet. Wir haben einmal ein paar Bilder, damit man mal sieht, was für unglaubliche Lebewesen da leben. Und das ist ja nur die Spitze des Eisbergs.
0: Das war von meinem letzten Tauchgang, also mit dem U-Boot, da war ich zuletzt bei den Azoren unterwegs. Das Tolle ist halt, wenn man am Meeresboden ist, da ist richtig viel los und diese Tiere sehen eben einfach anders aus, als wir sie kennen, weil sie angepasst sind. Sie sind oft, haben sie ganz andere Augen, weil es kaum Licht gibt. Sie sind oft gelatinös, sie haben oft selber, machen sie Licht, Biolumineszenz. Meine Lieblingstiere, die Kraken, die sind fantastisch, was da in der Tiefsee für eine Form und Farbenvielfalt.
1: Und dass das so fast wie, ja, als wären die elektrisch angeschlossen.
0: Selbstleuchtend oder eben die Tiefseefische, die Anglerfische, die recht verbreitet sind mit ihren verrückten Mäulern und Zähnen. Ne?
2: Die müssen nie Angst in so einem...
0: Nein, die sind ja eigentlich ganz klein. Teleskopfisch haben ganz tolle Augen, ganz verrückte Augen und Gehirnanpassung. Und das ist einer der tollsten Funde der letzten Zeit. Eine Tiefseeanglerfischin, also ein Weibchen, was man zum ersten Mal so gefilmt hat. Es ist ein schwangeres Weibchen, da ist auch ein kleines Tiefseezwergenmännchen dran. Und dieses Strahlenwerk, dass da Bakterien eben in den Flossenstrahlen sitzen und Licht machen um dieses Tier herum. Schön. Alle diese Dinge sind halt welche, die wir zum ersten Mal gesehen haben. Ja? Also heute, wo wir alles Mögliche machen, zum Mars fliegen und so weiter, begegnen wir so einem Fisch, das allererste Mal, er wird zum ersten Mal zum Leben erweckt und man sieht das. Und ich glaube eben an die Macht der Bilder und finde es auch ganz wichtig, dass wir aus der Wissenschaft direkt heraus zur Zustandsbestimmung immer wieder die Bilder zeigen, was ist eigentlich noch los auf der Erde.
1: Also was soll man denn jetzt machen?
0: Jeder kann was beitragen, dass es besser hinhaut und darüber sprechen. Ehrlich gesagt, die Macht, die Leute wie Sie haben im Fernsehen, mit den Kollegen, mit Menschen, die Sie anschauen, einfach mal was sagen, eine Haltung einnehmen, so wie Wissenschaftler das auch tun müssen, und für den Planeten Erde oder für die zukünftigen Generationen mal einen Satz verlieren, mal nachdenken, sich äußern. Das ist ein Riesenbeitrag.
1: Okay, gut.
3: Ihr habt eine fantastische NDR-Dokumentation gedreht über Pottwale vor Mauritius. Und so ein Pottwal wird ja, habe ich gelesen, ist bis zu 18 Meter lang und 25 Tonnen schwer. Jetzt können wir uns mal vorstellen, hier in diesem Studio, wie viel Raum so ein Pottwal einnehmen würde. Ich habe extra hier so ein Maßband, und, ja, dass man mal so eine Vorstellung davon bekommt. Also das sind ja nur Zahlen. Wie würde der hier überhaupt reinpassen? Ich weiß nicht, ist Steven, kannst du mal...
4: Selbstverständlich.
3: Also irgendjemand muss diese Seite festhalten.
4: Ist das ein Trick, um mich aus dem Studio rauszulocken?
3: Und ihr müsst mal gucken, oder wann die 18 Meter... Also ob die 18, wann ist 18 Meter? So lang ist er.
5: Moment, Moment, nicht so schnell, das sehe ich dann. Weiter.
6: Oh, wow. Ja, das muss noch eine ganze Ecke.
4: Ja.
3: Das muss er weiter.
4: Tschüss, vielen Dank, es war schön.
3: Vielleicht reicht ihr es mal rüber. Es sind immer noch
5: nicht 15 Meter hier.
3: 15. Reichen
5: noch ein bisschen?
3: Manuel reicht einfach mal da drüben hin. Aber da wissen wir hin, bis wohin das geht. Ja. Oder genau, geh du einfach mal rüber, bis du die 18 siehst.
6: Das ist ja unglaublich.
3: Wir haben da extra eine Markierung hingemacht.
4: So. Hier.
3: Guck mal, wenn ihr es jetzt stramm zieht, so lang kann ein Pott. Und wie hoch?
4: Das kann ich nicht zeigen.
3: Ja, was, wie hoch ist der ungefähr?
7: Schon ein paar Meter.
3: Das heißt, er würde uns alle platt machen hier.
4: Darf ich wieder zurückkommen?
3: Ja, du darfst zurückkommen,
7: aber langsam.
3: Also faszinierend. Also, ich meine, ihr wusstet ja, wenn man dann so eine Doku plant und man weiß ja, wie riesig die sein können, ist es aber trotzdem dann, wenn man denen ganz nahe kommt, ist man dann doch irgendwie überrascht und denkt, was, so groß sind die?
4: Ja.
7: Ja. Ja.
4: Definitiv.
7: Das, was wir jetzt hier gemessen haben, das ist tatsächlich, das sind die Bullen.
3: Ja,
7: genau. Groß. Das ist bei den Pottwalen tatsächlich so, dass der Unterschied zwischen Weibchen und Männchen relativ groß ist. Also die Weibchen sind dann so zwischen 12, 13 Meter, also ein Stück kleiner.
3: Und vor allem,
7: auch groß, und vor allem weniger massig. Also was mich bei den Bullen umgehauen hat, war tatsächlich diese Masse. Mhm. Sie sind eben, wenn man, also als ich neben dem Tier im Wasser war, selbst mit meinen großen Flossen, war ich kleiner.
8: Also, halb so lang wie die Schwanzflosse.
3: Man spürt richtig, wie die Tiere, dass die einen beobachten, also dass die auf einen reagieren.
8: Ja, auf jeden Fall. Also das war, sagen wir nicht bei jedem Tier, häufig ist es dann so, es ist da oder es findet einen nicht cool.

0: cool und ist dann wieder weg. Und bei den Pottwalen, wenn sie wirklich Lust hatten, dann merkt man, die fanden uns, glaube ich, genauso interessant und spannend, wie wir sie fanden. Und dieses Gefühl, wenn man so ins Auge schaut und es kommt wirklich was zurück, das ist echt irgendwie speziell.
1: Ein ganz besonderer Moment waren ja auch die schlafenden Pottwale. Interessant, wie die schlafen. Also war mir nicht, ich stelle es mir relativ unbequem vor. Kopf unter. Ja. Irgendwie da. Ja. Warum ist das so besonders, dass ihr die überhaupt beim Schlafen filmen konntet?
0: Also natürlich, ein Tier beim Schlafen zu filmen ist in dem Sinne, also wenn es unter Wasser ist, an Land kann man ja immer noch mit den langen Linsen arbeiten oder ist dann irgendwo in einem Versteck und das Tier bekommt einen gar nicht mit. Unter Wasser geht das nicht. Und wenn ein Tier dann unter Wasser, wie jetzt in dem Fall bei uns, die sind vor uns eingeschlafen. Und das ist für uns so das absolute Privileg, weil wir dann einfach wissen, wir haben die in dem Moment nicht gestört. Sie haben uns so vertraut, dass sie gesagt haben, sie geben sich so verletzlich und schlafen halt ein.
1: Wie ist denn dein Verhältnis so zu Tieren? Bist du mit Tieren aufgewachsen? Hattet ihr Haustiere?
2: Wir hatten Haustiere. Wir hatten Schildkröten, wir hatten Goldfische, wir hatten Katzen und wir hatten Hunde.
1: Mhm. Und das hat dich inwiefern geprägt, würdest du sagen?
2: Na, ich glaube, dass Tiere total wichtig sind, auch für Kinder. Ne? Also so eine gewisse Sozialkompetenz auch zu entwickeln und auch vielleicht mal zu verstehen, wie man damit umgeht. Ich fand es immer super. Und dieses feine Gespür auch für deine emotionalen Schwankungen, ne? Ob du traurig bist oder fröhlich, das finde ich faszinierend bei Tieren. Bei mega. Ja. Mein Lieblingstier ist der Gorilla übrigens. Aber nicht so ein zartes Tier. Ich hatte nie einen Gorilla zu Hause.
1: Ich hatte leider nur einen Hamster. Ich hatte zwei Hamster, aber der eine hieß Mucki, das weiß ich noch, Mucki. Und Mucki hat Selbstmord gemacht. Der ist vom Balkon runtergesprungen. Der ist abgehauen.
2: Entschuldige.
1: Leider. Er ist abgehauen. Irgendwie, ich weiß nicht. Und dann ist er vom Balkon runter und war tot.
2: Es tut mir so leid. Ey, ganz ernst. Alle Hamsterfreunde, alle Tierliebhaber. Ich wollte nicht über den Tod von Mucki lachen, aber das ist eine interessante Geschichte von Bettina.
1: Okay.
2: Hat selbst
1: Entschuldigung, war so leider.
3: Was genau können wir denn ganz konkret von den Vögeln lernen?
4: Ja, soziale Kompetenz, Nestwärme. Wir können von den Vögeln lernen, wie man sich um den Nachwuchs kümmert. Wenn die Vögel Nachwuchs haben, gibt es für die Vögel, für die Vogeleltern keine anderen Termine. Gibt es nur Fürsorge für diesen Nachwuchs.
5: Und tschüss, Guys.
3: Paternity und Maternity Leave sozusagen. Also da machen die eine richtige Pause, arbeiten nicht, kümmern sich nur um die Aufzucht.
4: Genau. Was wir von ihnen auch lernen können, sind faire partnerschaftliche Beziehungen. Mhm. Halte ich für ganz spannend. Aber bevor man zur Partnerschaft kommt, muss man ja erst einmal sich kennenlernen, für sich werben. Also die Werbestrategien können wir auch von den Vögeln lernen.
6: Was können die denn besser?
3: Also, nein, das können die, da gehen wir jetzt ganz ruhig, Hubertus. Das ist ja alles, kannst du alles noch nachlesen in aller Ruhe. Und das kannst du auch alles imitieren tatsächlich. Wir gehen ja gleich noch ein bisschen konkreter.
6: Imitieren.
3: Du kannst gleich dein Gefieder ein bisschen aufspreizen.
6: Ja.
3: Aber vorher wollte ich Bastian noch mal fragen, ob du denn auch ein begeisterter Vogelbeobachter bist. Oder ist das bisher am Ende vielleicht sogar schändlicherweise an dir völlig vorbeigegangen?
7: Du wirst lachen. Ich kenne mich mit Vögeln überhaupt gar nicht aus. Das, was ich jetzt hier gleich hoffentlich hören werde.
3: Ja.
7: Ist das wirklich, das habe ich jetzt nicht ganz verstanden. Das partnerschaftliche Werben, also jetzt nur mal eine Theorie.
3: Das wird er gleich noch erzählen.
7: Ach so, mein Fehler.
3: Was beeindruckt Sie am allermeisten bei den Vögeln?
4: Ja, die Vielfalt der Werbestrategien. Sie werben ja mit Schönheit, sie werben mit Gesang, sie werben mit Geschenken, Brautgeschenken, sie werben mit Immobilien übrigens, ja, der Zaunkönig zum Beispiel. Das Männchen baut gleich eine ganze Serie, 5, 6, 7 Nester, um damit Weibchen anzulocken.
3: Also der ist der Immobilienhai sozusagen.
4: genau, so bezeichne ich ihn auch.
3: Ja. Also was baut der da ganz konkret?
4: Naja, Moosnester. Nester, gut wärmegedämmte, gut gepolsterte Nester, gut versteckt. Aber die Weibchen, die werden ja angelockt durch den Gesang des Zaunkönigs. Die hören sich nicht nur den Gesang an, sie schauen sich auch die Anzahl und die Qualität der Immobilien an. Und danach treffen sie ihre Entscheidung, ja oder nein. Und das ist das Spannende. In der Vogelwelt sind es ja die Weibchen, die Wahl treffen.
5: Bin ja? Ich froh, also dass Männchen ich kein Zaunkönig bin.
4: Männchen sind die Kandidaten, die dürfen sich bewerben. Ja?
3: Ja.
4: Aber sie haben kein Wahlrecht.
3: Nein.
4: Wahlrecht haben nur die Weibchen. Okay. Und die Weibchen haben ganz bestimmte Kriterien.
3: Und hier, bei dem jetzt hier ohne Moos nichts los, das ist ja bei uns auch schon ein moosbedecktes Häuschen. Also das läuft. Je mehr Moos, desto besser. Das kannst du dir schon mal merken, Hubert.
5: Ja, ja. Erste Strafe. Ich bin aus dem Geschäft raus.
3: Ja. Ja.
5: Ja, ja. So, und wir werden gleich, weil Sie müssen das sehen, wir werden gleich mal Ihnen Bilder zeigen, was dieser wunderbare Forscher macht. Und wir können aber, während wir die Bilder sehen, können wir uns, lieber Herr Quetting, unterhalten. Sie können uns nämlich erzählen, wie Sie zum Gänsevater geworden sind.
6: Oh. Ja, ich habe im April 2015 war das, ja. Habe ich 7, 8, 9 Bruteier in den Brutschrank gelegt.
5: Ja.
6: Und dann 4 Wochen ausgebrütet und so ziemlich nach 28 Tagen sind die dann geschlüpft.
5: Ja.
6: Da sieht man jetzt den Nemo zum Beispiel, der war immer mein Zahnarzt. Der hat jeden Tag meine Zähne untersucht.
5: Gepflegt auch und gereinigt.
6: Ja, ja, geschaut, ob die Amalgamplomben noch...
3: Wie eine gute Mutter erkennt man die Zwillingskinder, die sich ja für uns Außenstehende jetzt doch relativ ähneln, ab dem ersten Tag ohne...
6: Also man erkennt, also der Nils zum Beispiel, der hatte einfach ein helleres Gefieder.
3: Mhm. Ja, aber gibt es immer noch 6 andere, die gleich
6: aussehen?
3: Ja,
6: ja, und da muss man ihnen Farbringe an die Füße.
5: Ja, aber, aber Barbaras Frage berührt ja genau den zentralen Punkt. Wann beginnt sozusagen eine Prägung in dem Verhältnis zwischen Gänsevater und Gänserichen? Also wo merken, ab wann merken Sie die Unterschiede und auch im Charakter?
6: Ja, das ist schwierig. Also, aber es geht relativ schnell. Also wenn man dann die ersten Ausflüge macht mit den Tieren, dann merkt man dann gleich, dass der Nemo zum Beispiel immer der Erste war, der jetzt in jede Pfütze rein ist.
3: Ist ja lustig. Und dann gibt es andere, die sind verschmuster.
6: Ja, natürlich. Ich hatte zum Beispiel eine, die ich Frieda getauft habe. Hat sich nachher herausgestellt, dass es ein Frieda war, weil es waren alles Männer. Es waren keine Frauen.
5: Sie hatten nur Männer?
6: Ich hatte nur Männer.
3: 7 Söhne.
5: Das war aber ein Zufall. Oder, bringen Gänse nur Männer zur Welt? Nein, das ist ja Quatsch.
3: Das wäre ja auch ein Zufall. Langfristig ist es absolut.
5: Jetzt, wo du so guckst, denke ich auch nach. Nein, immer. Jetzt sind Sie ja vor allen Dingen Hobbypilot und Sie haben einen Leichtbau. Flugzeug gebaut, weil Sie ja auch mit den Tieren fliegen wollen.
6: Genau.
5: Da gibt es spektakuläre Bilder. Jetzt haben Sie Ihnen erstmal das Fliegen beigebracht. Und man merkt,
3: Wahnsinn. Wenn man so eine Hupe hat, das interessiert mich nur. Das heißt, diese Hupe zeigt denen nochmal deutlich an. Schau dir das heißt, die haben auch Ohren.
6: Oh, die haben Ohren, ja, okay. Ja, sehr gute Ohren sogar.
5: Und jetzt guck mal, was sehen wir jetzt da? Haben Sie nicht furchtbare Angst gehabt, dass die Gänse mit in den Propeller kommen?
6: Nee, das mit dem Propeller haben wir wirklich sehr gut trainiert. Und es war nie so, dass die jetzt irgendwie auch nur in die Nähe des Propellers kommen.
3: Die haben ja auch ein Gespür.
6: Da sieht man jetzt schön den Formationsflug. Das eine Gans praktisch in der Bugwelle der anderen Gans.
3: Nämlich Sie? Also Sie sind eigentlich vorne?
6: Das sind die Leitgans.
3: Die Leitgans, genau. Ja. Und dann, wie hoch fliegt denn normalerweise so eine Gans?
6: Ja gut, ich meine, es gibt Streifengänse, die über den Himalaya fliegen, die fliegen 7000 Meter hoch, wenn sie es müssen. Aber normalerweise...
5: Vor Weihnachten fliegen sie höher.
6: Genau.
5: Du bist eine begeisterte Gärtnerin, wie ich weiß. Hast du dich je mit einer Baumschule beschäftigt?
8: Ich liebe es, in Gärtnereien zu gehen.
5: Richtig.
8: Und mir da große Bäume anzuschauen.
5: Ist das
8: und
5: so?
8: Auch zu träumen und zu denken, ach, so eine Kirsche, so eine Zierkirsche. Oder ich träume zum Beispiel seit Jahren schon von einem Magnolienbaum.
5: Ja.
8: Ich mag gerne Obstbäume. Ja. Und dann denke ich mir immer, es wäre jetzt schön, sich so einen Baum zu kaufen. Ich finde Bäume in Baumschulen besonders dann groß, wenn man in die allerletzte Reihe gekommen ist, wo die ganz großen Bäume stehen. Also ich interessiere mich nicht für so kleine Setzlinge. Ja. Ich mag es gern groß. Und deswegen fahre ich dann meist unverrichteter Dinge wieder nach Hause, weil die letzte Reihe ist immer zu teuer.
5: Ich bin manchmal froh, dass wir uns in unserer Freundschaft nie verliebt haben, weil wir sind wirklich so verschieden. Ich in einer Baumschule oder in einem Bau, ich wüsste gar nicht, wo ich hingehen sollte in so einem Ding.
1: Da gibt es nämlich gute und böse Pflanzen.
9: Also
1: das hier ist Thuja, das magst du auch gar nicht. Was ist daran böse?
9: Aber braucht euch alle keine Sorgen machen. Darum kümmert sich ein neuer Schädling, der jetzt bei uns angekommen ist, durch Klimawandel und Globalisierung. Ja, wunderschön. Der Thuja-Borkenkäfer, der frisst sich nämlich genauso wie bei der Fichte in die Leitbahn rein. Das Ding zieht Wasser, verhungert quasi bei lebendigem Leibe. Wunderschön, verabschiedet euch jetzt schon mal. Übrigens auch eine sehr wasserintensive Pflanze. Ich weiß nicht, ob das in Zeiten des trockensten Frühjahres seit Wetteraufzeichnungen so sinnig ist, eine dieser Scheißpflanze anzubauen. Aber gut,
3: Ja. Also die sollte man auf jeden Fall, auch, weil die ist auch giftig, ne?
9: Die ist auch giftig, ja. Kontaktgiftig, gibt ein paar, die reagieren da sehr empfindlich drauf. Also wenn Sie mal eine Thuja-Hecke schneiden und dann so Püsteln einen Ausschlag bekommen, dann liegt das an der Giftigkeit der Thuja. Ja?
3: Was ist das Gute an dieser Pflanze hier?
9: Dieser wunderschöne, kleine, knuffige, buschähnliche Strauch ist Leonorus cardiaca.
3: Wie heißt die auf Deutsch?
9: Herzgespann.
3: Herzgespann, das habe ich noch nie gehört.
9: Ist übrigens bedroht, ja, also holt euch gerne einen Garten, ganz wichtig, die Wildform, dazu kommen wir gleich aber noch. Wichtige, wichtige Nektarpflanze, ja, blüht auch mitten im Sommer rein, die Hummeln stürzen sich da drauf, darum wiederum Schwebfliegen nuckeln da auch mal dran, geiles Teil. Ja. Raupenfutterpflanzentechnisch ist nicht ganz der Ausreißer, aber es ist ja nicht alles nur Raupenfutter.
3: Nee. Also die sollten wir uns in den Garten, und dann bist du ja auch Fan von der Schafgarbe.
9: Ja, bin ich.
3: Was ist das Gute an der Schafgarbe?
9: Das Gute ist, also ich möchte jetzt den Sender hier nicht zu nahe treten, ich bin ja auch, ne, wie gesagt, zu Besuch. Aber hier sehen wir es auch, wie man es nicht macht, ja. Denn es handelt sich hierbei um sehr viele Blühsortenzüchtungen, die alle so ein bisschen vom Menschen genetisch, sage ich mal, ein bisschen Potpourri gemacht wurde. Ja, die eigentliche Wildform von Achillea millefolium ist die weiße, ja, die ist hier zu sehen. Wunderschönes kleines Schnuffelstück und Raupenfutter, also da hast du alle. Wildbienen, Raupenfutter ist trockenheitsresistent bis zum geht nicht mehr. Eigentlich eine perfekte Rasenersatzpflanze, weil sie wird auch nicht hoch. Ach, es ist, ja, und auch noch für uns Menschen mäßig phytomedizinisch auch ganz wichtig, kann man auch sehr viel mitmachen, geiles Zeug, wirklich, ja, toll.
3: Gut, also haben wir was gelernt, Schafgarbe dürfen wir, und wie heißt sie hier? Herzgespann, alles andere rausreißen. Wir gehen wieder zurück, Robin. Komplett. Du warst bis vor kurzem der jüngste Pilzsachverständige Deutschlands. Was macht denn ein Pilzsachverständiger? Ist ja ein richtiger Titel.
7: Ja, ein Titel, das ist jetzt kein eingetragener Beruf oder so. Also das macht man

0: machen und auch Lehrwanderungen geben und sogar für den Giftnotruf tätig werden. Also quasi, wenn jemand anruft im Krankenhaus,
1: ja,
0: und ja, da hat irgendjemand einen Giftpilz vermutlich gegessen, dann kann er da hinkommen und ja, die Proben auch mikroskopieren und dann, also im schlimmsten Falle, dann Proben vom Erbrochenen, dann dort einfach, ja, gucken, was das für eine Pilzart gewesen sein kann. Und deswegen braucht man, wenn man Pilzsachverständiger werden muss, auch sehr viel Ahnung von Toxikologie.
1: Oh, das ist ja richtig verantwortungsvoll.
0: Ja, definitiv.
1: Ja, gut. Also. Was denn, dass du schon als kleiner Junge immer in den Wald gegangen bist und dich dafür begeistert hast für die Pilze und das bis heute tust? Das ist ja so ein bisschen, hat das ja noch diese Aura, das hat man früher so gemacht, ne, Veronika? So ein bisschen so
2: von Oma.
1: Oma hat Pilze. Wie kommt, da kam das bei dir?
0: Also bei mir war das einfach so, ja, ganz unspektakulär, dass mein Vater mit mir immer in den Wald gegangen ist. Ich war auch zum Beispiel gar nicht im Kindergarten. Das letzte Jahr war ich, oder ein halbes Jahr war ich im Kindergarten. Und davor hatte ich die ganze Zeit für Pilze. Und ich fand das schon spannend mit den Pilznamen, die ganzen wissenschaftlichen Namen, die deutschen Pilznamen und ja, dann auch das Erlebnis, einfach in den Wald zu gehen oder auch woanders hin. Ach, hier eine schöne krause Glucke. Die habe ich letztens gefunden.
1: Krause Glucke, genau. Heißt das
0: Ding? Krause Glucke oder Sparassus crispa. Das ist der wissenschaftliche Name. Die gibt es dieses Jahr sehr oft. Und ja, das ist jedenfalls diese ganze Texturen. Wie gesagt, so eine krause Glucke sieht aus wie so ein Badeschwamm. Dann hat man hier Pilze an Bäumen. Die Schwefelporlinge, die siehst du schon von, ja, 100 Meter Entfernung, weil die einfach so krass leuchten. Und eben auch diese ganze Artenvielfalt und dass man eben so viele Pilze auch essen kann.
2: Kann man die auch essen, die gelben?
0: Ja.
1: Du musst uns die, was du alles da drin hast, musst du uns gleich noch...
0: Schwefelporling.
2: Wer das sagt, ihm vertraue ich.
1: Das hast du alles heute aus dem Wald geholt?
0: Ja, heute und gestern. Und nicht direkt aus dem Wald.
1: Also direkt aus dem Wald?
0: Gibt es wenig, recht wenig Pilze gibt es jetzt im Wald.
1: Ja, ihr beide habt euch doch verabredet, oder wollt ihr nicht jetzt die nächsten Tage?
3: Ja. Also ich will unbedingt mal mit dir Pilze sammeln gehen, aber bis jetzt hat mir immer die Zeit gefehlt. Aber vielleicht irgendwann.
0: Ja, ich denke schon, dass das klappt.
3: Ja, es wird passieren.
1: Ja. Ali, du kennst dich auch aus den Pilzen, ne?
4: Ich habe eine Frage,
1: ja, bitte.
4: Das ist ein bisschen weird vielleicht, aber ich habe halt Hunde, ne? Mehrere.
0: Ja.
4: Und die pieschen alles voll. Und deswegen denke ich immer, wenn ich Pilze sammeln gehe, das ist ja auch von anderen Hunden voll gepiescht. Ist das irgendwie ein Problem? Also, diese Baumdinger da, was wir da zeigen, viel spannender.
0: Oder ja, ist Hundepisch? Ich verstehe das gar nicht, weil ja, viele sagen, ja, da hat im Park oder so auf einer Hundewiese da am Hunde dran gepinkelt. Aber im Wald, da leben viel, viel mehr Tiere. So, und die pinkeln da auch überall
4: also
0: dran.
4: Alle, pieschen auch, alle Tiere pieschen da dran.
0: Ja, klar. Also nicht nur Hunde. Von daher.
5: So, hier habe ich so Paartischtennisbälle mitgebracht. Ja, die Brillenzeit da hinten ist doch nicht vorbei, Leute. So, einmal. So, magst du dich vielleicht hinstellen, dann wird es besser angeliefert.
6: So eine Talkshow.
5: Und hier habe ich so einen kleinen Laubbläser. Ja, erstmal muss ich hier. Schau das hier raus. Dieser Laubbläser, der beschleunigt natürlich die Tischtennisbälle. Ja. Insgesamt haben wir beschleunigte Luft, also ein niedrigerer Luftturm. Stell dich ruhig auf den Sitz drauf, dann bist du noch höher. Ich soll ja hier gemütlich sitzen bleiben, wegen des Bildes. So, ab geht der Peter. So. Diese Tischtennisbälle werden nachgeliefert. Einmal standest du ja netterweise extra für mich auf dem Stuhl. Aber auch durch den Bernoulli-Effekt. Die beschleunigte Luft, die aus dem Laubbläser rauskommt, die hat einen niedrigen Luftdruck. Im Gegensatz zu dem, ja, der Luft drumherum.
6: Ja. Ja,
5: das kann man zum Beispiel, jeder kann den Bernoulli-Effekt zu Hause ausprobieren. Zum Beispiel auf dem Klo. Also, ich meine jetzt nicht durch eure Abwinde, obwohl auch das ist beschleunigte Luft. Auch da wirkt der Bernoulli-Effekt. Ja. Aber wenn ihr eine Klorolle nehmt, ja, so, die haltet und drüber rüber pustet, kommt aus dem Mund die beschleunigte Luft.
6: Ja.
5: Beschleunigte Luft hat niedrigeren Luftdruck. Das heißt, die stehende Luft drumherum hat einen höheren Luftdruck. Probiert den niedrigen Luftdruck auszugleichen und wandert somit nach oben. Aufgepasst. Ja. Du siehst, das Blatt geht nach oben, obwohl ich drüber puste und nicht hier unten puste, sondern.
6: Ja.
5: Na, komm schon.

0: sieht so spektakulär aus, ja?
1: Ja.
0: Das sieht nicht so spektakulär aus, deswegen kann ich das noch mal in schöner demonstrieren. Ja.
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0: Moin! Was hast du denn
1: also
0: da drin?
1: Also der Trecker, der geht immer wieder aus. Erweck ihn zum Leben.
0: Gut.
1: Genau. Das schaffst du, Paul, wie immer.
2: Ich kann nicht mehr lenken.
0: Ja.
3: Das ist ja jetzt ein bisschen komisch.
0: Ach du Scheiße, ist ja gerissen. Das kannst du alles vergessen. Mann. Was ist die Uhr? Denn gleich noch zum Tanzen? Waschen? Ja.
4: Kurz vor der Ernte im alten Land. In Nordeuropas größtem geschlossenen Obstanbaugebiet. Jeder dritte Apfel in Deutschland kommt von hier. Die Maschinen der Obstbauern müssen jetzt startklar sein.
0: Morgens ist immer Action angesagt. Da kann man morgens auch was einteilen und eine halbe Stunde später ist das alles wieder vorbei.
4: Paul Cordes hat Stress. Die Obstbauern wollen jetzt alle auf einmal ihre Trecker durchchecken lassen.
0: Das ist für Arndt. Übermorgen oder so.
4: Einen seiner Männer musste er sogar aus dem Urlaub holen.
0: Ja, Cordes. Moin.
4: Jo. Ein alter Kunde hat eine Panne auf der Plantage.
0: Wir kommen gleich.
4: Paul würde gerne los, muss aber vorher noch ein Ersatzteil finden. Ein Gewinde für einen Trecker. Für diesen Kunden. Er will es sofort mitnehmen.
0: Ach, oh Mann.
5: Ja.

0: Er kann nicht weiterarbeiten.
1: Er kann nicht weiterarbeiten, ja.
0: Und das ist genau der Punkt. Das heißt ja nicht nur, dass er nicht weiterarbeiten kann, sondern seine Angestellten können auch nicht weiterarbeiten. Das ist fast so schlimmer.
2: Paul Cordes hat den Ruf, immer eine Lösung zu finden. Geht nicht, gibt's bei ihm nicht. Auch wenn die Suche mal länger dauert.
0: Ich hoffe, dass wir das irgendwo liegen haben.
2: 70.000 Ersatzteile hat er selbst hier in den letzten 40 Jahren verstaut und kann sich an so ziemlich jedes erinnern.
3: Oh, das ist jetzt der Knackpunkt an der ganzen Geschichte.
2: Es ist immer dasselbe. Nur das eine Teil hilft weiter. Treffer.
0: Alles wird gut. So, ab nach unten.
2: Treckerprobleme lösen hat Paul von klein auf gelernt. Er führt die Werkstatt schon in dritter Generation. Es ist die älteste im Landkreis Stade. Das Gewinde passt.
0: Den habe ich.
2: Der Kunde ist zufrieden. Paul kann endlich los. Erste Hilfe leisten auf der Apfelplantage. 5 Kilometer entfernt von seiner Werkstatt in York. Der Obstbauer wartet schon seit einer Dreiviertelstunde. Er muss seine 20 Hektar für die Ernte vorbereiten. Als er loslegen wollte, hat sein Trecker schlapp gemacht.
0: Moin, Hermann.
4: Moin, Paul.
0: Hallo.
4: Wo ist mein Manöver denn? Ich kann nicht mehr lenken. Der Hydraulikschlauch, der muss geplatzt sein.
0: Da ist es ölig, ne? Da ist es ölig, ja.
4: Das ist alles Öl, habe ich gesehen. Und
0: ja. Schmeiß ich mal dem anderen.
2: Der Trecker ist von 1984.
0: Jo, alles da, alles da. Jo, das langt, gut. Danke.
2: Der Hydraulikschlauch ist geplatzt.
0: Da hast du noch Glück gehabt, dass das hier passiert ist, ne?
4: Ja, wenn das sehr
0: gut auf der Straße, hast du denn?
4: Kannst du kannst ja auch mal nicht mehr lenken. Ich denke, was ist denn?
0: Klar, probier mal. Hat das Öl denn da raus? Doch, geht.
2: Der Trecker sollte eigentlich einen Häcksler ziehen.
0: Komm ja ein bisschen besser ran.
4: Ich muss ja noch weitermachen heute. Und wir haben eine Buschhacker-Gemeinschaft. Und heute habe ich den Häcksler noch. Morgen hat ihn wieder ein anderer. Heute Abend muss ich ihn wieder abgeben. Nur am Wochenende erstmal abwarten.
2: Für Paul Cordes 15 Minuten Arbeit. Für den Obstbauern ein geretteter Tag.
0: Das sieht gut aus. Hammer auf Überdruck, so richtig auf Anschlag. Andere Seite. Jo, dann läuft. Alles gut. Kannst du weitermachen.
4: Gut, Paul.
0: Kann man.
4: Schnell behoben.
0: Jo, bis zum nächsten Mal, ne?
4: Jo.
0: Tschüss.
4: Tschüss.
2: Zurück zur Werkstatt. Ein Spezialauftrag. Ein Mann von der Insel Rügen hat sich gemeldet, hat ein Problem mit einem Getriebe. Anscheinend hat sich das Potenzial der Werkstatt auch 300 Kilometer nach Osten rumgesprochen. Sohn Sven und Ehefrau Petra arbeiten auch mit im Betrieb.
0: Ich hab sowas da, ich baue mal so ein Gerät zusammen.
4: Ja.
0: Und dann kommst du einfach mal rum.
2: Viel los zurzeit und immer was Neues.
5: Wir kennen das nicht anders, das gehört so.
6: Danke.
5: Also von daher. Wir haben es nicht anders, wir kriegen es nicht anders und das wird wahrscheinlich immer so bleiben.
0: Dann über den Wagen.
2: Paul Cordes beschäftigt 10 Leute. Aber für den Spezialauftrag hat er nur einen im Sinn. Den erfahrensten.
4: Ja, alles gut.
0: Passt.
4: Passt, ja.
0: Gut.
2: Günther. 68. Kennt alles und jeden. Seit 47 Jahren dabei. Das gewünschte Getriebe gibt es in Deutschland nur noch ganz selten.
0: Am besten hier über hinziehen und dann über den Hockel über hin, oder?
2: Aber Paul hat eine Idee, wo er es haben könnte.
0: Ich weiß aber noch nicht, wie wir den da rauskriegen.
2: Günther soll es aus diesem Trecker ausbauen.
0: Und er will mit Chance diese Woche kommen und das abholen. Und muss er freigebuddelt werden. Und dann gehen wir dabei, ne?
2: 18 Jahre steht der Trecker jetzt hier. Paul hofft, dass das Getriebe noch läuft.
0: Und jetzt bäumt sie das alles auf. Alles muss zur Apfelernte fertig und die Traktoren nochmal nachgucken. Und dann kommt da sowas natürlich dazwischen wie Getriebe ausbauen. Das ist ja nicht so bestellt.
2: Vom alten Land bis nach Cuxhaven versorgt Paul 1000 Kunden. Jetzt schnell zu einem neuen Fall. Ein Radlader macht Probleme. Er gehört zu einem Pferdehof und legt den Betrieb lahm, wenn er nicht läuft.
0: Moin!
1: Also wenn wir missten und er richtig arbeiten muss, wird er heiß und sagt, ich kann nicht mehr.
0: Aber momentan sagt er so richtig gar nichts.
1: Ja, er muss also wirklich Batterie oder es ist für uns nicht anders erklärlich.
0: Alles klar.
1: Er weckt ihn zum Leben.
0: Gut.
1: Genau. Das schaffst du, Paul, wie immer. Tschüss.
0: Weiß Bescheid, ne? Schau mal an. Müssen wir eben starten.
2: Der Radlader ist 20 Jahre alt. Er ist täglich im Einsatz.
0: Unwahrscheinlich viele Stunden macht er, ne? Aber er muss laufen, das ist wichtig, ne?
2: Das ist ja der Pferdewirt braucht ihn zum Füttern und Misten.
0: Startest du schon? Außer Klick sagt er hier gar nichts. Das ist schon mal gut.
6: Ohne die Maschine wird es nicht gehen hier. Doch, ist ein bisschen älter, aber er erfüllt seinen Zweck doch.
0: Willst du mal eben starten? Ich muss den Batteriekasten festhalten.
2: Die beiden haben den Radlader schon mal repariert. Das ist das Tolle an den alten Modellen, sagt Paul. Sie halten ewig. Anders als beim PKW findet sich immer ein Ersatzteil. Und zur Not baut er eben selber eins.
0: Nee, nicht so, wie er soll. Auch immer ausklammern, was haben wir jetzt erledigt. Also starten tut er jetzt, das ist schon mal erledigt jetzt. Jetzt geht das weiter, zum, dass er noch läuft. Hä?
7: Aber?
0: Ich starte.
2: Nach einer halben Stunde vermuten sie, dass der Anlasser defekt ist. Aber noch sind sie sich nicht sicher.
0: Das ist jetzt immer die Zeit, die man vorher nicht kalkulieren kann. Das heißt, da fehlt mir jetzt irgendwo wahrscheinlich die Zeit im Betrieb wieder. Aber es nützt ja nichts. Muss ja fertig. Anlasser defekt.
2: Es ist der Anlasser. Nächste Aufgabe. Paul muss einen neuen auftreiben. Möglichst schnell. Hier auf dem Hof möchte keiner lange 28 Pferde per Hand versorgen. Zurück in York.
8: Oh, der ist ja richtig heiß geworden, ne?
0: Ja.
2: Einen neuen Anlasser zu bekommen, ist nicht das Problem.
0: 8, 5, 8. Die Frage ist nur, wie schnell ist das nachher lieferbar?
8: Jo.
2: Endlich kommt Paul dazu, sich das Getriebe anzusehen.

0: und 10, dann macht er das dann auch. Entschuldigt.
1: Aber es funktioniert. Nach 18 Jahren im Gebüsch.
0: Also es ist auch nicht so einfach, sowas zu finden. Der ruft eigentlich schon seit 3 Wochen an. Gut.
2: Hallo Jungs.
1: Mittag für die Männer. Im ehemaligen Kinderzimmer vom Junior. Der wohnt mittlerweile im Nebenhaus. Wie auch der Chef. Der muss noch ein Problem lösen.
0: Geht man einmal auf den Pott, dann läuft das Ding auch gleich über. Das ist nicht zu glauben. Ah, es zeigt Wirkung. Geht auch keiner bei, außer der Chef. So, alles wieder in Spur. Dass der nächste kommt. Fingerwasser und dann geht er los.
1: 2 Stunden später.
0: Bis auf.
1: Günther hat das Getriebe gereinigt.
0: Ach du Scheiße, ist ja gerissen.
3: Mein Abwaschmaschine hat gemerkt.
1: Ein Riss im Gehäuse.
4: Das glaube ich jetzt nicht.
0: Das ist ja die Verbindung Motor zur Hinterachse. Da kannst du Schweiß, das kannst du alles vergessen. Es gibt Ali nur eine Chance, dass sein Gehäuse heil ist. Jo, umtauschen. Ja. Ich gehe jetzt mal mit dem Kunden telefonieren.
1: Er will das Getriebe des Kunden und seins zusammenbauen.
0: Cordes, moin. Ich bin derjenige mit dem Getriebe. Alles da, bis gleich.
4: Gleich zurückrufen. Dann mal los.
1: Bis der Rügner zurückruft?
0: Den, ja, der ist doch kaputt.
1: Zeit für eine nächste Reparatur.
0: Der ist Zeitdruck bei dir jetzt. Guck mal. So. Komm mal mit. Komm mal den Platz hier vorne, ist das gut. Mitten im Weg am besten.
1: Besuch vom Enkel.
0: Guck mal, das hat auch ganz viel Luft. Guck mal.
5: Er kann nur rückwärts fahren.
0: Der kann nur rückwärts fahren? Dann müssen wir das ja umbauen, dass er auch vorwärts fährt, ne?
5: Ja.
0: Ganz toll. Boah. Super!
1: Aaron ist jetzt 3.
0: So wie er, so bin ich auch aufgewachsen. Immer ein bisschen mehr, immer ein bisschen mehr. Und dann waren wir dann mittendrin. Ne? Hau mal durch die Tür. Das hast du. Und gib Gas. Hey! Geht das wieder? Bei den eigenen Kindern hat man das ja nicht so gemacht. Bei den Enkelkindern, da drückt man mal ein Auge zu und dann macht man das einfach. Oh, ist toll so. Jetzt ist er weg. Wo fährt er jetzt hin? Oh, er kommt wieder.
1: Kurz vor Feierabend.
0: 1, 2, 3, 4. Ich würde mal sagen, 5, 6 Stück sind das wohl, ne? Und dann ist da, da steht so einer für übernächste Woche, da müssen noch neue Reifen drauf. Ja, das geht nächste Woche nochmal so ein Schub. Alles kurz vor der Ernte, muss alles nochmal eben schnell fertig. Unser Leben.
1: Ein Sonderfall kommt noch rein. Ein Fahr von 1956. Er verliert Öl. Günther soll das Problem lösen. Der Oldtimer ist für einen 80. Geburtstag gebucht.
0: Gut, weiß Bescheid. Zack, auseinander und fertig. So, jetzt Tor zu machen, dann sind wir durch.
1: Die Hoffnung für morgen? Den Radlader auf dem Pferdehof zum Laufen bringen und mit dem Getriebe vom Rügener einen Schritt weiterkommen. Über der Werkstatt, Frühstück bei Mutter Cordes.
0: Ja, Cordes? Ja?
1: Der Rügener.
0: Ja, Cordes? Sehr schön. Genau, also dann würde ich von 2 Getriebe einmachen. Genau.
1: Er will 300 Kilometer fahren und das Getriebe vorbeibringen. Letzte Hoffnung, Paul Cordes.
0: Ich habe schon gedacht, wir haben auch nichts mehr zu tun.

0: Moin, Paul.
1: Moin.
0: Ich habe so ein Frühstück, kann ich angehen. Ja. Ich bin schon durch. Für unseren Planwagen, da sind die Bremsen fest.
2: Ja.
3: Zur Frühstückszeit kommen die Kunden über das Büro gleich in die Küche.
0: Habt ihr da Zeit für? Diese Woche.
2: Diese Woche?
0: Diese Woche, nächste Woche, vor der Ernte auf jeden Fall.
2: Ich denke, du kannst ihn rumbringen, so ein bisschen wie du möchtest. Das ist gut.
0: Na.
2: Machen wir so.
0: Dann lassen wir einen schönen Kaffee weiter.
2: Bis dann.
4: Tschüss, Peter.
2: Tschüss. Tschüss.
3: Abends will er tanzen gehen. Ein fixer Termin mit seiner Frau. Er muss sich ranhalten. Als nächstes muss er zum Pferdehof. Dann kommt der Rügener, dann der Planwagen. Aber erst muss er Günther helfen, den Fahr auseinanderzuschieben. Er bekommt einen neuen Öldichtring.
2: Danke, oder?
4: Oder kann ich losfahren?
3: Sven will aufbrechen.
2: Ja. Du baust das erstmal ab, ne?
4: Ja, ich baue
2: das mal. Dann fahre ich mal eben mit Sven los. Alles klar.
3: Auf Günther wird Paul ab nächstem Jahr verzichten müssen. Nach 47 Jahren geht er in Rente.
2: Fahr mal nicht so schnell, ne?
4: Ja.
3: Sven ist gerade erst geblitzt worden.
2: Nicht, dass das immer wieder passiert.
3: Der neue Anlasser kam über Nacht über einen Zulieferer.
2: So, 15. Auf geht's.
3: Wenn Paul in Rente geht, wird sein Sohn die Firma weiterführen und Trecker retten.
2: Das wird in Zukunft nicht mehr so sein. Da kann man vielleicht froh sein, wenn da noch einer ist, der ein bisschen Mechanik kann.
4: Ja, kannst du lassen.
2: Der Motor müsste jetzt flott durchdrehen. Und dann wird er gleich qualmen und schmeckt er an. Das ist hier wie so eine Dunstwolke. Versuch mal. Ah.
4: Ja, kein Strom hier vorne.
3: Beide wollen so schnell wie möglich zurück in den Betrieb. Aber schon wieder gibt es ein Problem.
2: Müssen wir so sehen?
4: Hier.
2: Ach, guck.
4: Die hat irgendwer losgemacht am Anlasser.
2: Du!
3: Die Kabel vom Anlasser waren noch lose. Nach 20 Minuten.
4: Fertig?
2: Jo. Ja. Sehr schön. Top. Das ist gut. Richtig schön. Im Dampf stehen wir. So, dann kann es weitergehen.
5: Wie schaut's aus?
2: Gerade eben zusammengebaut, Probelauf gemacht. Wir können gleich nochmal starten.
5: Ja, super.
2: Vielleicht willst du noch mal ein Stückchen fahren.
5: Dann ging es ja aber doch relativ zügig jetzt, ne? Von gestern.
2: Das alles gegeben.
5: Das freut mich, dass das so schnell geklappt hat.
2: Versuch mal, das fang gar nicht jetzt gut an.
5: Das läuft ja.
2: Super.
3: Erster Fall heute erledigt. Der Strohballen kommt direkt in die Stallgasse. Für Paul kann es so weitergehen. Dann klappt das heute Abend auch mit dem Tanzen.
2: Meistens schaffe ich das, also selten. Also die Zeit nehme ich mal nicht, um da auch hinzufahren. Einfach, weil man da mal runterfahren kann. Meine Frau ist ja auch mal so begeistert davon, ne?
6: Wie bitte?
2: Oder bist du nicht begeistert vom Tanzen?
6: Es kommt drauf an.
2: Worauf? Wie das ausfällt?
6: Nein. Eigentlich tanze ich gerne mit dir, aber es kommt immer ein bisschen drauf an, wie du gelaunt bist.
2: Ich bin gut gelaunt. Da gibt es eigentlich kein Wort über irgendeinen Taktor oder über irgendeine Landmaschine, sondern da bin ich richtig, richtig privat. So richtig abschalten, sonst Schalter umdrehen und sagen, jetzt bin ich auch privat. Das ist entspannend.
6: Jo. Das ist wirklich.
2: Oder?
6: Und auch wenn wir uns über Tag mal nicht ganz so grün sind, beim Tanzen sind wir uns dann wieder grün. Also Tanzen ist wirklich für uns wichtig.
2: Ich kann ja auch nicht falsch tanzen, weil meine Frau führt ja. Das ist immer der Vorteil an der ganzen Geschichte.
6: Also heute Abend, ne?
3: Erst muss er weiter Probleme lösen.
2: Hallo Harald.
7: Moin.
2: Moin.
7: Hast du versprochen, da bin ich.
2: Anhänger da.
7: Ja.
2: Dann wollen wir eben schauen. Weiß ich auch noch nicht. Mal sehen, wo wir Platz haben.
3: Paul muss die Bremsen am Planwagen gangbar machen. Sie müssen funktionieren, wenn er mit 12 Tonnen Äpfeln beladen ist.
7: Noch ist

0: Bisschen zerreit. Wenn wir dann irgendwann in der Ernte sind, ist doof. Wenn der dann kaputt geht, dann ist das richtig eilig.
1: Paul vermutet, dass viel Fett schon die Hälfte der Lösung ist.
2: Das heißt, wenn du jetzt vorschiebst, alles klar. Ja, alles klar.
0: Da bleibt immer irgendwo einer hängen. So ein bisschen.
2: Ja, ja. Gut.
0: Ihr meldet euch, ne?
2: Jo. Bis dann, mal jemanden holen. Tschüss.
1: Paul will den Planwagen heute noch fertig haben. Eine Stunde später.
2: Na, ans Klo. Habt ihr was gefunden?
1: Alleskönner Günther hat die erste Bremse auseinandergebaut und geschmiert.
3: Na gut.
2: So. Und so ist die Mechanik gangbar, wenn du das jetzt so abmachst?
3: Ja.
2: Ja, probier mal eben. Und wenn du den vorne hast, dann musst du den auch noch machen. Das gleiche wahrscheinlich nochmal.
3: Ja.
2: Ja, das sieht gut aus.
1: Und dann, der Rügener ist angekommen. 3 Stunden Fahrt wegen eines Getriebes.
2: Wie kommt ihr überhaupt dazu, dass ich das mache? Habt ihr das
3: ich bin ja schon ein paar Mal hier gewesen.
2: Die Teile? Ach ja, du hast mal genau die Achse.
3: Ja, die Radtrichter und die Bremsen.
2: Genau.
1: Der Kunde hat das kaputte Getriebe mit. In dessen Gehäuse soll Pauls Getriebe aus dem Gebüsch eingebaut werden.
2: Haben wir gar kein gutes Gebrauch. Diese Flanschen, die sind nachher dran und von die Achse, die hast du ja.
3: Ja. Man kann ja froh sein, dass es noch eine Stelle gibt, die sowas machen, ne, und haben.
1: Zum Glück hat es der Rügener nicht eilig. Wenn die Apfelernte startet, kann sich einer aus Pauls Team mit dem Umbau befassen. Dann ist es ruhiger hier.
3: Und dann ist es ja Eicher Panther, da gab es ja bloß 80 Stück.
2: Da gab es auch nicht so viel von, ne?
3: Ja.
2: So viel gab es auch nicht von. Den haben wir außen ausgegraben, sinngemäß.
1: Für die restlichen Teile ist es dann soweit. Ab ins Gebüsch. Bis Paul auch ihnen vielleicht irgendwann zu einer neuen Bestimmung verhilft. Sein Lehrling hat inzwischen noch einen neuen Fall angenommen. Er soll einen Mähbalken erneuern. Der Kunde wartet so lange.
4: Weil die Messer kaputt sind und die werden jetzt neu gemacht, ne? Und das ist ganz wichtig, damit die schön scharf sind und damit der Mäher sauber mäht.
1: Jede kaputte Klinge müssen die Handwerker ersetzen. Paul hilft, den Fall zu beschleunigen, aber viel Zeit hat er nicht.
2: Philipp, ja. Ich muss dich jetzt nicht mal alleine lassen, ich muss den Rasen wegbringen, mir läuft schon ein bisschen die Zeit weg. Oh. Viel zwischen kommt auch da jetzt nicht mehr. Mann.
1: Er hat einer Kundin einen Rasenmäher verkauft und versprochen, ihn anzuliefern.
2: So, Papiere holen. Was ist die Uhr? Dann gleich noch zum Tanzen. Waschen. Ja. Oh.
1: Die Arbeit am Mähbalken dauert. Jetzt schon über eine Stunde. Kaum ist Paul zurück, fällt ihm ein, dass heute der Fahr noch abgeholt wird.
2: Ach da. Günther, ist der Fahr fertig?
3: Ja.
2: Kann man ihm gucken, oder? Das ist, ne? Die Schrauben an den Deckel hast du auch wieder festgemacht, ne?
3: Ja.
2: Nicht mit Bremsenreiniger drauf.
3: Nee,
2: gib mir eben den Lappen, ja? die Fettfinger an der Haube.
1: Eine letzte Politur, dann kann der Oldtimer zum 80. Geburtstag.
2: Über die schwarzen Finger drauf, wo kommen die bloß her? Gut, kann der Kunde kommen.
1: Fall erledigt.
2: Ich bin hier groß geworden als kleines Kind, immer in diesem Betrieb aufgewachsen worden. Ja, das ist eigentlich mein Leben, was ich hier so mache. Das gehört dazu. Ich kann mir das eigentlich gar nicht anders vorstellen. Ist manchmal ein bisschen nervig, aber eben gibt auch die guten Zeiten. Die sind eigentlich mehr die guten Zeiten als das Nervige.
5: Moin Paul. Hi.
2: Moin Arndt.
5: Na, da seid ihr ja noch beinahe zum Wochenende rechtzeitig fertig geworden, oder?
2: Beinahe, wir sind fertig geworden
5: zum Wochenende. Tipptopp, super, vielen Dank. Dann wollen wir mal, ne?
2: Bis denn, gute Fahrt.
5: Dankeschön.
2: Und viel Spaß morgen, ne?
5: Ja. Ich werde berichten.
1: In einer halben Stunde muss er die Werkstatt schließen, wenn er noch zum Tanzen will.
2: Philipp, alles in Griff?
1: Der Mähbalken ist immer noch nicht fertig. Die Männer befestigen gerade das Mähmesser.
2: Ich gucke jetzt einmal, ob alles in Ordnung ist und ob er fast fertig ist oder fertig ist. Dauert nicht mehr lange, ne?
6: Nee.
2: Ich muss auch für alles gerade stehen. Wenn hier einer Mist baut, dann stehe ich dafür gerade und dann kontrolliere das vorher, bevor der Mist gebaut wird. Kann ja passieren, ne?
1: Nach anderthalb Stunden, Fall auch erledigt. Einer steht noch aus, der Erntewagen. Paul muss prüfen, ob die Bremsen jetzt funktionieren.
2: Einfach nur ein Stück geradeaus und anfahren. Ja, alles da. Und zurück. Kunde kann kommen. Alles gut.
1: Eine Viertelstunde später, die Ehefrau des Kunden.
2: Stopp.
1: Sie ist erleichtert, dass der Planwagen ab sofort einsatzbereit ist.
7: Ja, Ernte steht vor der Tür, es dauert nicht mehr lange. Dann brauchen wir ihn wieder zum Fahren.
8: Genau.
7: Ach, danke, Paul.
8: Aber das kann ich auch.
1: Für heute alles erledigt.
2: Jetzt bin ich platt. Also schon kaputt, ja. Jetzt kommt nachher noch Aufbaustunde tanzen. Da kann man ja wieder ein bisschen runterfahren. Aber die letzte Viertelstunde, das war schon ganz schön hart. Ich muss da abschließen.
8: Ja, ich muss
2: abschließen. Taschen duschen. Zeug bitte akkurat hinlegen. Auto läuft.
8: Sehr schön.

0: Nach dem Stress im Betrieb tankt Paul jetzt hier wieder auf. Für ihn und seine Mannschaft geht es morgen im selben Tempo weiter. Damit alle, die für ihre Landmaschinen noch einen Service brauchen, gut in die Ernte starten können. Aber daran denkt er jetzt bestimmt nicht.
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0: Heute in Wir wagen Bauernhof. Die Entscheidung. Wie geht's mit unserem Hof weiter? Mit Ackerbau und mir auf dem Trecker?
1: Wenn sie jetzt so weitermacht, dann läuft das doch, ne?
0: Als Hamburger Dirn?
2: Oh Gott! Sag mal, für jeden Scheiß gibt's eine Scheißkontrollleuchte.
0: Ich mache sogar einen Treckerführerschein.
3: Ich hätte never ever daran gedacht, dass ich irgendwie was mit Treckern zu tun habe.
2: Oh, Schatz, vorbildlich.
1: Was?
2: Ich komm easy raus.
1: Das glaubst du?
2: Das letzte Mal war es so zugemüllt, da kam ich gar nicht richtig raus.
1: Schmeiß dich schon mal rauf, ich mache das Tor auf.
0: Oktober 23. Ich muss für meinen Treckerführerschein üben.
2: Müsst du mit rauf, Schatz?
1: Ja, aber mach dich erstmal bereit da.
2: Also, ich fand, als ich letztens 25 km/h schon gefahren bin, dachte ich fahre schon 40.
1: Ist halt auch was anderes, wenn du auf einem landwirtschaftlichen Betrieb groß bist. Ne, da ich habe zum Beispiel beim Pflügen immer im Fußraum geschlafen. Ne, also, das war halt damals so. Hat mir auch nicht geschadet. So, dann schmeiß mal an den Hobel.
2: Mein linker Platz ist leer.
1: Oh Gott.
2: Oh Gott.
1: Klassisches Känguru anfahren. So, und dann wollen wir rückwärts da an den Anhänger ran, ne?
2: Okay.
0: Trecker sind so krass groß und kompliziert. Wahnsinn.
2: Das ist doch viel zu schief.
1: Ich muss auf jeden Fall noch darüber.
2: Ja. Das ist doof so. Ich sehe nichts. Wie soll man denn das machen, wenn man nichts sieht? Warum gibt es denn dafür keine Kontrollleuchte? Ich verstehe das gar nicht. Für jeden Scheiß gibt es eine Scheißkontrollleuchte.
1: Siehst du, geht doch.
2: Ja, aber mach mal nicht so fest.
1: Ja, stell dich vor den Reifen. Das finden Prüfer immer geil, wenn du was zeigst.
2: So.
0: Zur nächsten Erntesaison möchte ich den Lappen haben.
2: Und die 65 ist die, ich weiß nicht, wie man es so ausdrückt, aber die Reifenhöhe prozentual zur Reifenbreite. Habe ich das richtig ausgedrückt?
1: Ja.
2: Ich überlege gerade.
1: Für dich Geld.
0: Ich lerne gerade jeden Tag für die Theorieprüfung. Bin eigentlich ganz gut. An der Praxis allerdings hapert's noch.
1: Jenny hat jetzt erfolgreich ihre Abfahrtskontrolle gemacht. Und auch tote Hunde drehen noch eine Runde. Und das machen wir jetzt. So.
2: Aha. Ist der Spruch neu?
1: Nee.
2: Licht anmachen, ne?
1: Brauchst du auch noch nicht. Erstmal nur starten. Das wäre schon ganz schön.
2: Jetzt muss ich schon hochschalten, oder nicht?
1: Kannst du machen, ja.
2: Versuch schon so, ne?
1: Nimm den Finger von den Pfeilen. Dann fliegen wir wieder rückwärts durch die Scheibe.
0: Übrigens, jeder mit einem B-Führerschein darf Trecker fahren. Das wusste ich vorher auch nicht.
2: Du hast das gar nicht gewackelt, Sven. Hör auf zu spinnen.
1: Ich hab gar nichts gemacht.
0: Nur nicht alle Maschinen oder Anhänger bei jedem Tempo. Ich will mich bald zur Prüfung anmelden. Bin jetzt schon total aufgeregt.
2: So auf Kamera hier deine Hupe, ne?
1: Der freut sich.
2: Eine Hupe ist nur ein Warnsignal.
1: Nicht im Dorf. Im Dorf ist es auch ein Grußsignal. Würdest du dich jetzt bitte aufs Fahren konzentrieren?
0: Unser Hallenbrand liegt nun etwa ein halbes Jahr zurück. Das war so eine Scheißzeit, sag ich euch. Das Geld für die Maschinen haben wir von der Versicherung schon zurück. Aber der Großteil, das Geld für die kaputte Halle, fehlt noch. Aber wir haben auch mega Hilfe von Freiwilligen bekommen. Die haben beim Aufräumen mit angepackt. Ey, das war so der Hammer, sag ich euch. So können wir die Halle jetzt zumindest wieder nutzen. Aber während Freunde Kredite für ihre Häuser abbezahlen, investieren wir jeden Cent in Reparaturen und den Schuldenabbau unseres Hofes. Es ist Februar 2024.
2: Vorsicht!
1: Das ist praktisch, wie soll ich es nennen, ein Erbstück von dem Opa von meiner ersten festen Freundin. Und die Familie hat mich darum gebeten, den in Obhut zu nehmen und den zu pflegen und zu benutzen. Und wenn die den haben wollen, dann können sie ihn natürlich auch jederzeit haben. Und ja, sowas muss natürlich auch erhalten werden, ne?
0: Die Räder, Lichter und Lüfter wurden durch das Feuer und den Rauch beschädigt. Heute bauen wir die neuen Reifen an.
2: Ich habe sowas früher noch nie gemacht. Und wenn Sven Odemann einen guten Tag hat, so wie heute,
3: Dann läuft das ja auch von der Kommunikation.
1: Ich habe immer gute Tage.
3: Guck mal an.
1: Was? Bloß nach hinten hin werden sie immer schlecht. So, ich hole mal eben den Wagenheber. Wir müssen jetzt den festhalten,
3: ja,
1: Jennifer.
3: Ja, ist nicht so ganz leicht.
1: Ja, was?
0: Geld verdienen wir gerade hauptsächlich durch Sven Oles Lkw-Fahren. Denn jetzt im Winter kommen keine Camper. Und Masttiere verkaufen wir nur vereinzelt.
3: Oh, guck mal, der hält ja schon. Das muss ich ganz machen.
1: So, jetzt machen wir den Reifen rauf.
3: Wie soll ich den Reifen jetzt rauf machen, Sven?
1: Oder du hältst den Trecker eben fest.
3: Ich soll den Trecker festhalten?
1: Ja.
3: Wie soll ich das denn machen?
1: Näher drücken.
3: Na? Oha.
1: Was, oha?
3: Oh, Schatz, ganz einfach ist das trotzdem.

0: trotzdem nicht. Wäre schön, wenn du dich ein bisschen beeilen würdest.
1: Kannst du den Reifen auch noch halten? Mit der anderen Hand?
0: Verarschst du mich gerade jetzt?
1: Nee.
0: Das ist jetzt ein Witz?
1: Hol mal bitte das Radkreuz da von der Palette.
0: Das meinst du echt ernst?
1: Ja, wieso?
0: Ach so, ich dachte, du veräppelst mich.
1: Warum soll ich dich veräppeln?
0: Ja, weil du manchmal solche Sachen machst.
2: Früh in Hamburg hatte ich nicht mal ein Auto.
1: Gut, lass mal runter.
0: Ich finde ihn sehr, sehr wackelig gerade und ich habe ein bisschen Sorge, dass er zu weit drüber fällt. Also ein bisschen zu leicht tatsächlich. Also zum Bewegen zu leicht.
1: Schaffst du das? Ja.
0: Oh, jetzt ist aber anders. Jetzt ist schwer.
1: Jetzt ist schwer?
0: Jetzt ist schwer.
1: Nee, jetzt hängt auch ein Rad dran. Ne? So.
0: Ich hätte never ever daran gedacht, dass ich irgendwie was mit Treckern zu tun habe. Ob helfen, rumschrauben, selber fahren.
1: Also ich hatte ja nur zwei Beziehungen vor Jenny und die waren alle vom gleichen Kaliber, Stamm,
0: also,
1: wie sagt man
0: Optik
1: das?
0: Optik auf gar keinen Fall.
1: Die hatten aber alle braune Haare und braune Augen.
0: Nein.
1: Nicht?
0: Die vor mir hatte keine braunen, hat keine braunen Augen.
1: Okay, Sven Ole. Dann eben nicht. Ich fand das ja auch cool damals, ne? als Dorftrottel denn da zu ihr nach St. Pauli zu kommen und so. Das war ja schon immer ein Highlight für mich. Ne? Oder morgens auf dem Fischmarkt. Ne? Wie oft hast du hier im Dorf gesessen, wolltest auf dem Fischmarkt? Dann musst du erst mal einen Doofen finden, der da hinfährt. Dann musst du bis dahin erst mal durchhalten. Und bei ihr war es halt, hast bis um drei gefeiert. Und
0: ach,
1: bist
0: nur deswegen? Ach so, jetzt
1: eigentlich habe ich sie nur genommen wegen Fischmarkt.
2: Puh, das ist jetzt schon 9 Jahre her.
1: Da ist der schon mal dran. Gut. Pump mal weiter hoch da bitte.
0: Jo.
1: Und dann, bis ich stopp da.
0: Nee, Schatz, das musst du machen.
1: Wieso das denn?
0: Ja, das ist doch...
1: Läuft doch.
0: Ich bin generell eigentlich kein Fan von irgendwelchen Altlasten aus früheren Beziehungen. Das lässt sich
1: aber ihre ganzen Versicherungen über ihren Ex-Freund, ne, über einen Makler abschließen.
0: Mit dem,
1: ne?
0: Du jetzt befreundet bist, war es
1: ja,
0: was
1: und? Dann komm ich doch nicht mit so einem Blödsinn.
0: Ja, also, ich wollte nur sagen, auf dem Dorf lässt sich das nicht vermeiden.
1: Jetzt hast du es verstanden.
0: Ist so. Ich muss das einfach erstmal klären, bevor er auf meiner Hochzeit tanzen kann.
1: Er hat nicht getanzt, er hat nur gesoffen.
0: Ach so, das glaube ich sogar. Aber da bist du ja auch so ein Fall, ne?
1: Hä?
0: Du musstest tanzen.
1: Was?
0: Ja, wir haben einen Eröffnungstanz gemacht.
1: Ich musste tanzen, ja. Ja, das war natürlich nicht so toll, aber gut.
0: Was? Der war super.
1: Der war super, ja. War richtig gut.
0: Fandest du den nicht gut?
1: Doch, war richtig gut.
0: Lügst du mich gerade an?
1: Nein.
0: Was meint ihr? Lügt ihr mich gerade an?
1: Schreib's doch mal in die Kommentare.
0: Ja, schreib's doch in die Kommentare, wenn mich anlügt.
1: So. Ich bin halt nicht der Tanzbär, ne? Also schon irgendwo, irgendwie zu irgendwelcher Musik, aber...
0: Naja, aber Tanzen ist so eine Sache. Entweder macht er, ja, wie nennt man das?
1: Also wenn ich tanze, sieht es so aus, als würde ich gegen irgendjemanden boxen, der nicht da ist. So sieht das aus, wenn ich tanze. Auf jeden Fall, ich bin halt mehr der Rocker, ne? Auch wenn ich nicht so aussehe, aber ich...
0: Ich habe noch keinen Rocker so tanzen sehen. Boxst du dann so richtig?
2: Dass ich mich besser mit Treckern auskenne, ist wichtig für unser neues Geschäftsmodell.
1: Vorsicht, Katze.
0: Mach aber langsam runter, Schatz.
1: Ja, das ist nicht so einfach hier.
0: Wie geht denn das überhaupt? Oh Gott! Sag mal!
1: Ich könnte es wohl auch ohne sie, aber dann wäre es nicht so schön. Und sie ist ja doch eine Hilfe, ne? Was denn?
0: Manchmal ja, ne?
2: Läuft alles wieder schickilacki. Durch den Brandschaden haben wir Kosten im mittleren sechsstelligen Bereich. Und dann auch noch die Schulden, die wir mit dem Hof übernommen haben. Das ist doch Kacke.
1: Jetzt sind wir dann erstmal. Ja,
0: ja, aber... Ja, das ist jetzt deine Ordnung, Schatz. Du musst mal gucken. Also ich weiß nicht, wo du was hingeschrieben hast.
1: Das ist der allgemeine Versicherungsort. Ja. Und nur das hier ist gerade die Aktehalle. Im Moment ist es auch okay. Also wir können unsere Brötchen kaufen und so. Aber es ist natürlich immer, man muss gucken, wann überweist man was und wo kann man vielleicht noch mal Skonto rausziehen oder kann man noch irgendwie was machen, was kann man auch selber machen.
0: Mal gucken, was wir schon in Vorleistungen erbracht haben und was wir jetzt schon erhalten haben.
1: Habe ich eine tolle Excel-Tabelle gemacht. Das haben wir bezahlt, das haben wir noch nicht gezahlt und das auch nicht. Und das hier ist auch schon gezahlt, aber mit Abtretungserklärung. Und bekommen haben wir das hier.
2: Uns bleibt nur eins. Malochen, malochen, malochen. Irgendwie muss ich das Rad ja weiterdrehen.
0: Und denkst du, ey, jetzt bist du in einem Alter, wo du eigentlich schon längst das für dich ja, verwirklichen wolltest. Und ja, jetzt bist du im Prinzip nur an Schulden abbauen.
2: Wir wollen es mit einem neuen Geschäftszweig versuchen. Ackerbau. Deshalb mein Treckerführerschein. Mich machen wir seit einem Jahr nicht mehr.
0: Ja, was soll's da noch hängen, ne? Gibt es ja nicht mehr.
3: Ich hätte es trotzdem hängen gelassen.
2: Wozu denn, Schatz?
3: Denkmal.
0: Welches Denkmal? Das als Denkmal?
3: Bismarck steht auch in Hamburg als Denkmal.
0: Ja, also, Schatz.
3: Warum kann man sowas nicht als Denkmal hängen lassen?
2: Zusätzlich mästen wir auch noch und haben bisher 40 unserer 110 Tiere verkauft. Könnte da eigentlich mehr sein. Aber es gibt mal wieder Schwierigkeiten. Wir dürfen seit 5 Monaten keine Rinder außerhalb von Niedersachsen verkaufen. Wegen der Blauzungenkrankheit. Eine Seuche, die sich nicht ausbreiten darf. Auch wenn wir selbst nicht davon betroffen sind. Zum Glück.
0: Dann?
3: Da längs. Und 3 Meter Abstand zur Böschung lassen. So, und jetzt ziehst du hier an dem Seil.
0: Warte. Warum?
3: Dann siehst du, dass die links und rechts, wo das Seil lang geht, die Sicherungshaken aufgehen.
0: Ja.
3: Und jetzt kannst du loslassen. Das nur für die Sicherung.
0: Muss ich die ganze Zeit das machen?
3: Ja, besser ganz auf. Ist.
2: 3 Monate später, März 24.
0: Sieht echt aus wie Kronkorken, ne? Noch läuft's gut.
3: So, Radio ist hier, ne? Das wirst du brauchen.
0: Wo willst du jetzt hin?
3: Ich fahre jetzt Kalk streuen.
0: Wo denn?
3: Ja, hier.
0: Bin ich zu langsam? Fährst du um mich herum, oder was?
3: Nee, fahr einfach. So.
2: Balzen mache ich das erste Mal.
3: Ich habe noch nichts kaputt gefahren und hat das gemacht, was ich gesagt habe. Wenn sie jetzt so weitermacht, dann läuft das doch, ne?
2: Die Walze bereitet den Boden vor, damit die Pflanzen später gut wachsen können.
0: Also ich mach's auch nicht schön hier. Ich gebe mein Bestes. Also ein Schönheitswettbewerb darf ich auf jeden Fall nicht teilnehmen. Weil schön und gerade ist was anderes. Ich bin aber noch froh, wenn das auch ein bisschen vorbei ist, muss ich sagen. Aber ich habe den Dreh langsam raus.
2: Auf der Fläche soll erst Kleegras und später Mais wachsen. Sven Odo holt Kalk. Zum Düngen.
3: Man muss halt jetzt, wo wir kein Milchvieh mehr haben, eben andere Einkommensmöglichkeiten finden. Und wir haben ja vorher auch immer Getreide und Mais angebaut, auch als wir noch Milchvieh hatten. Und das lassen wir jetzt eben noch ein bisschen aufleben.
2: Das Kieswerk mit dem Kalk gehört Sven Odes Opa. Das ist nur 2 Kilometer entfernt. Den Anhänger, den haben wir uns geliehen.
3: Ich muss jetzt erstmal den Großflächenstreuer hier abdrehen. Das bedeutet, dass man den eben einstellt, wie viel Kilo man auf dem Hektar streuen möchte, muss. Und dazu müssen wir hier einmal das Rohr hier, das Messbehältnis, voll mit Kalk machen.
2: Sven Ole meint, der Kalk macht guten Boden fürs Gras.
3: So, hängen wir das jetzt rauf. Ist auch gut, dass die Leiter hier im Weg ist. So. Hängt man das hier rein. Und jetzt muss man wie bei seiner alten Waage dieses Gewicht hier verschieben, bis das Pendel hier in Waage ist. Irgendwann mal. Das heißt, 1 Kilo Kalk sind 0,75 Liter. Oder 0,75 Liter sind 1 Kilo Kalk. Das hat was mit der Dichte zu tun von dem Produkt.
2: Ich habe keine Ahnung davon. Ich glaube dem alles. Bei mir läuft es erstaunlich gut. Vielleicht helfe ich später bei der Maisernte. 2 Monate später. So, jetzt brauche ich mal Hilfe. Halle aufräumen für meinen Bauernhof-Flohmarkt.
3: Ich kriege die Verriegelung von den Bolzen unten nicht. Von der Kram. Ja, weil du mit deinen Wurstellenbogen da wieder einen Schalter umgelegt hast.
1: Sei neidisch auf die Länge, ne? Du Lump.
2: Ole und Sven Ole, ein echt starkes Team.
3: Ich habe eigentlich hiermit überhaupt nichts zu tun. Das ist bloß durch Zufall und ich glaube, dieses Dorfding, dass man da irgendwann reinrutscht.
2: Mein engster Kontakt, meine Mama. Die hilft uns fast jeden Tag. Gold wert.
4: Und da Oleg der einzige Bauer ist, wo wir so einen Bums noch machen können, ohne irgendwelche Verpflichtungen zu haben, ist das natürlich ganz geil.
5: Ole ist ja auch gelernter Land- und Baumaschinenführer. Also inoffiziell zumindest. Und eigentlich kann er damit immer sehr gut um. Also außer er macht mal einen Besen kaputt.
4: Warum liegt der Besen mitten in der Halle?
5: Weil meine Tochter den da hingelegt hat. Ja, fahr noch mal drüber, dass der wieder richtig kaputt ist.
3: Ich kann's mal nehmen.
5: Ja,
3: das ist das zweite Schwund Mal.
5: Ist überall, ne, wo gearbeitet wird, fällt auch Späne.
0: Ja, so Freunde wie Sven Ola hat, so, die habe ich hier auf dem Dorf natürlich nicht, weil ich natürlich zugezogen bin. Und ich muss dazu auch sagen, dass in einem gewissen Alter es auch nicht mehr so einfach ist, Menschen zu finden, mit denen man kann, möchte. Weil ich auch nie, aber noch nie der Typ war, der sich gern für Leute verbiegt. Nur,
6: Ich habe meinen toten Vogel.
0: Ja, ist keine Seltenheit, mein Schatzi.
6: Mit Knochen.
0: Passiert.
6: Mit Firma.
0: Das ist eklig. Wo war ich jetzt? Hat sie mich rausgebracht. Es ist schon schwierig. Und ich habe auch meinem Mann mal gesagt, das ist das Einzige, worum ich ihn halt beneide. Ne? Wirklich, dass er halt Familie hat, Freunde hat. Und ich glaube manchmal auch, dass er nicht weiß, was das eigentlich mit einem Menschen macht, wenn man komplett gar nicht mehr seinen Job macht, seine eigene Wohnung nicht mehr hat. Er ist ja hier aufgewachsen, das ist sein Elternhaus. Das ist das Einzige, worum ich ihn halt wirklich beneide. Aber nicht, dass er auf dem Dorf groß geworden ist. Also das muss ich ganz ehrlich gestehen. Ich bin froh, dass ich in der Stadt groß geworden bin.
2: Mai. Der Bauernhof-Flohmarkt war mega. Veranstaltungen sind mittlerweile mein Bereich auf dem Hof und bringen ein bisschen Geld ein. Unser Hauptstandbein ist aber Ackerbau.
0: Nach den ganzen 4 Jahren, die wir jetzt einfach hinter uns haben, wo es ja eigentlich nur tief ging, statt hoch mal zwischendurch, kann ich mir schon vorstellen, dass er jetzt die sichere Schiene fahren möchte, wo er weiß, dafür kriege ich so und so viel Geld, dafür, dass die Sachen habe ich dafür, dass das kann ich machen. Kann ich schon verstehen. Ich finde es ein bisschen schade, weil es nichts Besonderes ist, nichts ausmacht, aber mal gucken.
2: Heute ist Maisaussaat. Sven Ulle und ein Lohnunternehmer sind auf dem Feld. Es kommen 80.000 Maiskörner auf einen Hektar. Aber nicht alle werden wachsen.
5: So, er hat jetzt hier schon den Mais gelegt. Wir haben hier einen Reihenabstand von 75 cm. Den legt man eben in der Breite so breit, weil er ja von den Blättern her sehr breit sich macht. Und damit jedes Blatt sozusagen ein bisschen Sonne abkriegt, kann man den nicht so auf 10 cm zusammendrehen, weil dann würde der sich komplett totwachsen und kein Blatt würde irgendwie mal ein bisschen Sonne abkriegen und könnte sich frei entwickeln und entfalten. Machen wir hier beim Zollstock mal ein bisschen baggern. Da ist ein Maiskorn. Das Rote ist eine Beize. Das Korn, also das Maiskorn an sich, das Saatgut sieht ja aus wie ein Maiskorn, ist gelb. Und dieses rote Zeug, was jetzt drum ist, das ist die Beize, das ist praktisch ein Schutzfilm. Hier ist noch eins da. Ja, also wir haben jetzt in der Reihe, haben wir hier einen Abstand von, ja, ich habe die auch ein bisschen verschoben, ne? Also 20 cm, das passt schon.
2: Sven Ole und ich mussten unseren Hof in 2 Firmen aufteilen. Die Tiere und der Hof bleiben bio. Der Bereich Acker ist jetzt wieder konventionell.
5: Jetzt machen wir überall ein bisschen was rein.
2: Sven Ole testet auf unserem Feld verschiedene Maissorten.
5: Wir machen jetzt halt immer 4 Reihen von einer Sorte. Die stehen dann nebeneinander und dann kann man die immer gut vergleichen. Ne?
2: Das Saatgut hat er von Züchtern, die wissen wollen, wie gut ihre Sorten sind.
5: Aber ich mache nicht die ganze Tüte, ne?
7: Nee, das ist zu viel dann. Sonst müssen wir alles wieder rausholen.
5: Ja.
2: Wir bekommen es dafür kostenlos.
5: Hier haben wir die Variante Strip-Till-Verfahren ausgewählt. Das bedeutet, hier wird Gülle in einen Arbeitsgang unter die Erde gelegt, in so 10 cm Tiefe. Per GPS gesteuert. Und diese GPS-Linie hat eben der Trecker jetzt auch per USB-Stick übernommen. Und deshalb kann die Maisgrillmaschine jetzt genau über der Güllewurst praktisch das Maiskorn ablegen. Der fährt jetzt praktisch genau dieselbe Spur wie das Güllefass.
2: In 5 Monaten ist Ernte. Ist die erfolgreich, könnten wir endlich schwarze Zahlen schreiben und einen Teil unserer Schulden begleichen. 3 Monate später, unser erstes Hoffest. Mein Ziel, ein Stück Hamburg aufs Dorf bringen.
8: Schatz?
5: Ja?
8: Sag's mir schon, wenn du Luft hast.
5: Jetzt.
8: Nicht. Ich meine Luft in der To-Do-Liste.
5: Gar nicht.
0: Ich weiß nicht, ob das was wird. Ich habe aber auch Sorge. Ich wusste gar nicht. Ich war 3-mal groß einkaufen. Ich wusste überhaupt nicht, wie viel kaufe ich ein, wie viele Leute kommen. Habe ich zu viel, habe ich zu wenig. Dann kommen wir aber heute zum Beispiel einen Kiez-Cocktailmann haben wir. Also Kiez-Cocktails heißt das. Und der macht Cocktails. Ich weiß zum Beispiel nicht, ob das auf dem Dorf so angenommen wird. Das ist auch so ein bisschen ein Versuch. Mal schauen, ne? So ein bisschen Hamburger Flair muss ja hier rein.
2: Wochenlang habe ich mich vorbereitet.
8: Ich freue mich sehr, dass ihr zu unserem ersten Hoffest gekommen seid, bei so einem mega geilen Wetter. Also ich bin echt mega happy. Ansonsten freue ich mich, dass heute die Makerbons da sind. Die spielen jetzt für euch. Und mein Mann ist übrigens ganz großer Fan von denen.

0: Glaub ja nicht, dass ich jetzt singe hier.
1: Das Fest war einfach mega. Ich habe gar nicht mit so vielen Leuten gerechnet, weil so viele Veranstaltungen parallel liefen. Ich bin einfach nur happy. 2 Monate später, Maisernte. Sven Ole hat einen Lohnunternehmer bestellt. Der fährt von Landwirt zu Landwirt und erntet Mais. Heute bei uns. Wir beide fahren nicht mit.
0: An und für sich finde ich das immer grauenvoll, nicht zu machen. Das ist absolut nicht mein Stil. Aber anscheinend läuft es ja auch ohne mich sehr gut.
1: Der Mais geht in eine Biogasanlage. In ein paar Monaten bekommen wir das Geld dafür. Und dann wissen wir, ob sich Ackerbau lohnt. Januar 25. Neues Jahr, neues Glück.
2: Ja, ich habe jetzt einen neuen Job angefangen, jetzt hier zum 1.1. Und ja, müssen wir uns erstmal reinfinden, ne? Den ganzen neuen Alltag. Das ist irgendwie. Ja, Sven Ole meint, er ist jetzt als Hausmann deklariert worden. Aber macht er gut. Vielleicht nicht unbedingt im Haushalt, so wie ich, ne? Aber ist egal. Das mache ich dann am Wochenende oder so. Genau.
1: Ich arbeite wieder im Immobilienbereich.
3: Vorsicht, na, ich muss eben noch deinen Rucksack holen, Lise. Ich seh sonst nichts.
1: Back to the roots.
2: So, also ich fahre jetzt ungefähr 20 Minuten hin. Mal gucken, wie schnell ich einen Parkplatz finde. Und dann 6 Stunden auf dem Freitag arbeiten. Ab 12 Uhr ist übrigens nichts los. Ihr könnt gerne vorbeikommen. Nee, aber ich bin da die Einzige, die bis 2:30 da sitzt auf dem Freitag. Aber geht aber nicht anders. So.
1: Die Versicherungen haben mittlerweile unseren Brandschaden komplett bezahlt, außer den Fußboden. Richtig gut. Sven Ole fährt gerade bis zu 5-mal pro Woche LKW. Das Mästen hat sich nicht so richtig gelohnt.
3: Also hier sind jetzt 29 Tiere im Stall. Und also mit den Kälbern zusammen. Und ja, geht auch gleich los. Und die von den Kühen sind alle tragend. Die werden jetzt alle irgendwann zum Sommer hin abkalben. Also steht im Moment ein bisschen in den Sternen, ob wir eventuell wieder anfangen mit Melken zum Sommer hin. Tatsächlich.
2: Also ich weiß manchmal auch nicht, was in den kleinen blonden Kopf vorgeht. Wie gesagt, Melken, damit hat er mich dann vor ein paar Monaten überrascht. Ich glaube, was haben wir heute? Ja, so vor 2 Monaten hat er mich damit überrascht, mit der Idee. Ja, finde ich persönlich jetzt gerade nicht so schön. Und ich weiß auch gerade nicht, wie wir das alles managen sollen.
1: Aber die Milchpreise steigen aktuell und liegen bei mehr als 60 Cent pro Liter.

0: Solche Sachen hätte man immer gut mit Jenny machen können. Ne? Einer hätte Radlader gefahren und der andere hätte die Kette hier immer rumgemacht oder was weiß ich. Das war schon gut, ne?
1: Mit dem Maisanbau haben wir endlich Gewinn gemacht. Katsching!
0: Vor 2 Jahren war unsere wirtschaftliche Situation eben sehr prekär, nennt man das. Aber so der Grundgedanke an sich, mit dem Melken anzufangen, bin ich natürlich scharf drauf und würde mich natürlich auch wieder freuen, wenn das wieder losgeht, ne?
1: 2 Jobs, 2 Kinder, der Hof. Gefühlt ist es noch stressiger als vorher. Nach 6 Stunden, Feierabend.
2: Ich wollte ein bisschen mehr Sicherheit haben und auch mal so eine Art Routine bei uns im Leben. Ich war ja total abhängig von Sven Ole und jetzt ist so ein bisschen mehr Unabhängigkeit dabei, genau.
1: Über die letzten Jahre konnten wir die Hälfte der Schulden von der Hofübernahme tilgen. Rund 250.000 Euro sind immer noch da.
2: Hello. Na, Anna? Hallo, Honey. Da muss erst mal gekrault werden. Also ich glaube, ich bin hier schon angekommen, so als Familienmensch. Aber so von meiner Persönlichkeit her und von meinem Charakter her würde ich sagen, absolut immer noch Hamburgerin. Das wird sich auch nicht ändern. Mensch, ich bin 40, ne? Und Hamburg ist einfach immer noch traumhaft schön.
1: Mein Fazit, seitdem wir den Hof übernommen haben, ein ständiges Scheitern und wieder aufstehen. Mit Loopings.
2: Oh Gott.
1: Der Hamburger Dom ist ein Witz dagegen. Ich bin selbst gespannt, wie es weitergeht.
2: Daddy, einmal drunter. Ich muss gucken, ob die noch gut sind. 9 Eier. Also ich mag ja auch Hühner. Ich würde ja auch Hühner machen und so, ne? Aber ihr wisst ja, Sven Ole ist ja kein Geflügeltyp. Kein Gefährdetyp, kein Schweinetyp, kein eigentlich nur Rinder.
1: Unser Bauernhof. Tja, das ist wohl einfach unser Leben. Aber uns und den Hof gibt es noch. Und das ist doch geil.
0: Und denkt daran, das Beste am Norden ist Jenny.
2: Wir sagen tschüss. Bis bald. Küsschen.
0: Wohin?
3: Neues Smartphone.
4: Guck mal, hier kommen wir jetzt zu Preisen. Da kannst du ruhig mal näher rankommen. Muss ja nicht so erschrocken sein. 1500 Euro für ein Handy.
3: Oder refurbished.
4: Was bekomme ich jetzt wirklich?
5: Die Bewertung halt des Gutes oder sehr Gutes ist immer im Auge des Betrachters.
4: Ja.
3: Recycelt? Veräppelt?
4: Pass auf, ich habe einen Trick für dich. Mach doch einfach so.
3: Oder eiskalt.
4: Boah, eiskalt.
3: Ausgerechnet. Smartphone. Heute um 22 Uhr. Sie leben in Nord- und Ostsee. Petermännchen. Der niedliche Name täuscht.
6: Der ist giftig.
3: Und wie?
7: Ich hatte so das Gefühl, als wäre ich um Jahrzehnte gealtert.
3: Was tun, wenn es einen erwischt? Visite um 20.15 Uhr. Und danach? 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
1: Die Hofgeschichten. Heute. Auf Hof Tut sorgen sich Jessica und Steffen um ein Kalb.
2: Und wieder aufstehen. Und wieder aufstehen. Komm, wir wollen zu Mama.
1: Gärtnermeister Jens Wöpp macht einen Ölwechsel bei seinem Trecker.
10: Ich will auch nicht, dass mir das Öl alles in den Arm reinläuft.
1: Auf dem Sophienhof will Carsten beim Heckeschneiden helfen.
11: Ach, hier oben muss ich festhalten, ne?
12: Genau.
11: Oh, kriegst du das hin?
1: Und Geflügelzüchterin Christine Bremer freut sich über die ersten Küken.
13: Ich glaube, ich muss sie mal filmen und sie so da rausgucken. Das ist ja so süß.
1: Aufhof tut im Harzer Vorland, müssen die zwei Hühnermobile samt Zaun versetzt werden. Aus einem Mobil sind die Hühner allerdings schon rausgelaufen. Das macht die Sache für Landwirt Steffen Tut und sein Team nicht leichter.
6: Ja, das ist ärgerlich, ne?
12: Ja.
6: Wir sind zu spät.
12: Ja.
6: Aber wir müssen das heute machen, also überlegen wir uns jetzt einfach einen Plan B.
1: Plan B heißt, den Zaun so zu versetzen, dass die freilaufenden Hühner nicht abhauen können.
12: Und da waren wir jetzt einfach 5 Minuten zu spät, weil wir so ein bisschen später dran sind heute Morgen. Aber gut, wir probieren es jetzt so, wenn nicht, müssen wir es vielleicht doch noch morgen probieren. Und wenn nicht, dann ist es schön.
6: Und hier stellen wir dann das Hühnermobil hin, hier machen wir auf, lassen die Hühner durch. Dann passt das.
12: Ja.
14: Wo soll ich den aufstellen? Einfach dicht dran. Da.
12: Es ist einfach klasse, dass man nur im Pulli hier stehen kann. Gut, die Jacke brauche ich vielleicht heute Morgen noch, aber das war die letzten Tage schon richtig schön. Aber die Ziegen haben natürlich immer was zu meckern, ist klar, ne?
1: Das Meckern ist nicht ganz unbegründet. Die alte Fläche ist völlig abgegrast.
6: Das ist im Winter halt immer das Problem. Wir hatten letzte Woche dann Frost. Bei Frost kriegen wir die Fehler einfach nicht gut in die Erde. Und dann war auch schon Frühjahrsbestellung. Da hatten wir halt andere Arbeit erstmal zu erledigen, die wichtiger war. Und jetzt freuen sie sich hier auf ein bisschen frisches Grün. Und bei dem Wetter, ich meine, da kommen ja richtig Frühlingsgefühle auf. Okay, dann machen wir jetzt auf, lassen die hier alle rüber, die Bangage.
1: Die Ziegen machen den Anfang. Die Hühner brauchen noch Lockmittel.
12: Ich versuche die jetzt mit Weizen, ein bisschen Hafer zu locken. Das ist einfach so Restgetreide, ne? Was so alt noch ist. Und das ist immer ganz gut, weil die picken natürlich sehr gerne. Und wenn sie das hören, jetzt ist natürlich voll viel los. Aber vielleicht schaffe ich es, dass sie hier rüberkommen. Mal gucken. Ich meine, die freuen sich jetzt schon, dass die ein bisschen was Grünes haben. Und jetzt sehen die anderen Hühner das. Und das ist so der Plan, wo ich hoffe, was funktioniert. Na, kommt her. Ihr habt doch schon weg. Mensch.
1: Hühner sind Herdentiere und immer in der Gruppe auf Futtersuche.
6: Plattgefahren habe ich noch keins. Es wurde auch noch keins vom Zug überfahren. Also die Hühner, das ist wie mit vielen Vögeln. Die bleiben einfach bis zum letzten Moment sitzen, aber eigentlich sind sie klug genug, um im rechtzeitigen Moment noch wegzuspringen. Also nein, sind ja doch intelligente Tiere.
1: Jetzt zum Schluss setzt Steffen das Hühnermobil direkt an den Zaun, sodass die Hühner wieder wie gewohnt rein oder rauslaufen können.
12: Okay, gut.
6: Wir haben den Zaun ja vorher gesteckt. Normalerweise stellen wir immer erst das Hühnermobil hin und bauen dann den Zaun vom Hühnermobil ausgehend auf. Jetzt passt es halt nicht ganz zusammen, also 15 cm noch mal kurz vor oder zurück. Und dann haben wir das so auch hinbekommen und so haben wir es auch noch nie gemacht, aber hat geklappt. Hühner sind glücklich. Passt.
1: Im Kälberstall allerdings wartet noch ein kleines Sorgenkind auf Jessica und Steffen. Auf dem Blumenhof in Hamburg-Altengamme sorgt Jens Wöpp selbst dafür, dass die Arbeitsgeräte funktionieren und in einem Top-Zustand sind.
15: Heute ist Ölwechsel dran bei dem Trecker und eben einmal abschmieren. So alle 2 Jahre ist das dran, einmal ein bisschen kleine Inspektion machen sozusagen. Und das ist heute dran.
1: Er will seinen Trecker fit machen für die Feldarbeit.
15: Ich löse jetzt hier die Ölablassschraube. Jetzt schiebe ich die Wanne unter, dass das Öl da reinläuft und dann drehe ich sie ganz raus.
1: Solche Arbeiten mag er. Sie sind für ihn eine Abwechslung zum Blumenalltag.
10: Ich will auch nicht, dass mir das Öl alles in den Arm reinläuft. Man, zuerst kommt das nicht und mal kommt das mit einem Schwall.
1: Jens hatte schon Probleme mit Rücken und Bandscheibe, aber das hier muss er jetzt durchziehen.
10: Es ist ja schon besser fürs Getriebe, wenn man mal neues Öl reinkriegt.
1: Den Trecker fährt er seit über 30 Jahren, kennt jedes Detail.
15: Das ist die Ölablassschraube. Die mache ich jetzt ein bisschen sauber.
1: Der Beruf des Mechanikers hätte ihn auch gereizt, sagt er.
15: Das hier ist der Ölfilter und den müssen wir auch wechseln. Das läuft jetzt aber noch eine ganze Zeit nach.
1: Sein Trecker-Know-how spart ihm bares Geld.
15: Und bei 500 Euro so ein Ölwechsel mit einmal abschmieren für so eine Inspektion, das ist viel Geld.
1: Abschmieren heißt Einfetten der Treckergelenke.
15: Das können wir auch leicht eben selber machen.
1: Bei größeren Reparaturen hilft ihm sein Sohn Luca. Der ist nämlich als Land- und Baumaschinenmechatroniker vom Fach. Alles muss laufen wie geschmiert. Denn in diesem Monat steht bei ihm auch noch der Trecker-TÜV an. 5 Liter neues Öl.
16: Ja.
15: 3 Stück davon rein und ist voll.
14: Also sowas habe ich denn mit meinem Opa früher gemacht. Der hatte da auch Lust zu. Mein Onkel ist gelernter Kfz-Meister. Der hat ja auch, da habe ich auch viel von gelernt.
1: Mit seinem Trecker ist er eng verbunden.
14: Also die 4.500 Stunden, davon habe ich da bestimmt 4.000 Stunden mitgemacht. Die letzten 500 hat mein Vater gemacht, den Rest habe ich sozusagen. Also die Kinder mal ein bisschen, aber 99% habe ich da drauf gesessen. Dann hat man schon ein bisschen Bezug, bevor man 4.000 Stunden mit jemandem verbringt. Jetzt werden die Schmiernippel noch einmal rundherum alle abgefettet.
1: Die Schmiernippel sind kleine Einfüllstutzen, über die verschiedene Bauteile mit Fett versorgt werden.
14: Hier unten ist ein Kreuzgelenk. Und in dem Gelenk sitzen denn die Schmiernippel. Da muss man immer erst mal rankommen.
1: Das Einpressen kostet Kraft. Jens muss insgesamt 23 Schmiernippel einfetten, damit der Trecker und auch der Frontlader zum Heben von Lasten rundlaufen. Diese Arbeit ist jetzt erledigt.
14: Jetzt gehe ich noch mal kurz rein, Finger waschen. Und dann geht's zum nächsten Job über.
1: Und damit meint er nicht die tägliche Ernte seiner Tulpen. Jens will heute auch noch eine besondere Wurzel vermehren, um seine Frau glücklich zu machen. Auf dem Sophienhof in Neustrelitz läuft die Biogasanlage nach einer Generalüberholung wieder auf Hochtouren. Carsten Duziak füllt die sogenannte Betonkuh täglich mit Biomasse. Aus dem entstehenden Gas gewinnt er Strom und Wärme. Den Strom verkauft er, mit der Wärme heizt er den Schweinestall.
17: Wir sind ja jetzt wirklich froh, dass wir wieder stabil gutes Gas haben, vor allem auch von der Gasqualität. Weil wir haben jetzt Wärme da drin und wir fahren sie noch hoch bis knapp über 50. Da sagt man so ein bisschen im Fachjargon, wir fahren das im thermophilen Bereich, weil einfach die Bakterien, die da drin sind, die faserigen Stoffe wie Grassilage, Mist, besser aufschließen.
1: Das Prinzip einer Biogasanlage ist vergleichbar mit der Verdauung einer Kuh. Carsten füllt sie deshalb nach einem einheitlichen Fütterungsplan. Zuerst lädt er leicht auflösbare Stoffe in den Container, wie Rübenschnitzel, Maissilage und andere Futterreste. Dieses Gemisch am Boden des Containers kann von seinen Fräswalzen besser aufgelockert und zerkleinert werden.
17: Die Anlage ist schon sensibel. Das ist schon ähnlich schon einem Tier. Du musst schon, wenn du Leistung haben willst, musst du schon konstant füttern. Ja, und auch wenn wir Futterstoffe wechseln, zum Beispiel der Mais, der jetzt von der Feldmiete kommt, ne, wenn das Silo alle ist, dann müssen wir eine Woche verschneiden. Das heißt, wir machen dann ein anderes Silo schon auf und vermischen das untereinander, damit die Bakterien gar nicht so merken, dass es anderes Material, was da kommt. Jetzt machen wir Grassilage rein und danach kommt jetzt gleich der Mist noch. Und dann sind wir damit schon fertig, glaube ich.
1: Als oberste Schicht kommt die faserige Biomasse, die sich schwerer zerkleinern lässt. Mit ca. 13 Tonnen insgesamt belädt Carsten täglich seine Biogasanlage. Diese Menge wird nach und nach vom Container in den Rührbehälter, den Fermentor, geschoben. Auf 18 Fütterungsintervalle hat Carsten die vollautomatische Anlage programmiert. Vom Container werden die Futterrationen über ein geschlossenes Förderband in den Fermentor transportiert. Dort werden sie vom Rührwerk kräftig vermischt, um die Vergärung voranzutreiben.
17: Jetzt schiebt der Hydraulikschieber, der schiebt jetzt diesen Metallschieber ganz langsam nach vorne. Und der Schieber hört auf, wenn da 600 Kilo drin sind. Der ist fertig. Der hat jetzt eine Ration reingefüttert. Und jetzt dauert es halt einfach ein bisschen Zeit. Ich sag mal so 1,5–2 Stunden. Und dann springt die Fütterung wieder automatisch an. Beim nächsten Intervall.
1: Die Biogasanlage ist versorgt. Jetzt kann Carsten beim Schneiden der Hecke auf dem Hof helfen. Zurück in Herrhausen im Harzer Vorland. Jessica Lange und Steffen Tut müssen noch nach einem Kalb schauen.

0: Hier ist auch was.
1: Komm hier, komm, komm, komm.
0: So.
1: So. Da hinten steht das eine. Hallo Rieke.
0: Und wieder aufstehen. Und wieder aufstehen. Komm, wir wollen zu Mama. Komm, wir wollen zu Mama. Mama.
2: Rieke ist das kleine Sorgenkind. Bis jetzt musste sie mit der Flasche gefüttert werden. Die Mutterkuh hatte eine Euterentzündung.
0: So. Vor 2 Tagen ist sie halt wirklich gar nicht selbst aufgestanden. Jetzt ist sie zumindest schon mal auf allen Vieren irgendwie und kraspelt hier so ein bisschen rum. Die Mama ist auch dabei. Die haben also eine Bindung zueinander. Das ist ja auch ganz wichtig, weil wenn du die separieren musst, weil sonst wird das kleine Kalb vielleicht totgetreten hier drin, weil es halt nicht wegkommt, ne? Ist das wichtig, dass die Bindung jetzt auch wieder hergestellt ist. Und an der Flasche säuft es ganz gut, aber es soll ja alleine saufen. Und da müssen wir jetzt hinkommen.
2: Na komm. Dafür müssen Sie Mutterkuh Rosa kurz anbinden.
1: Aber wenn 700 Kilo nicht gehen wollen, dann hat man keine Chance. So ist doch gut.
0: Aber so ist gut, dass sie uns nicht verletzt, das Kalb nicht verletzt. Ist immer nicht so schön, aber so ist es die entspannteste Art für das Kalb, ne? Ja.
1: Na komm.
0: Ja. Jetzt bin ich gespannt, ob es klappt.
2: Das kleine Kalb muss lernen, selbstständig bei seiner Mutter zu trinken.
0: Sie auch.
3: Ja, ja. Also Durst hatte schon mal.
0: Ja, ja. Es geht da auch hin, aber es ist irgendwie.
4: Schmeckt? Das ist gut.
1: Meine Kälber nuckeln hier im Stall an jeder möglichen Ecke, wo die dran gehen, rum. Und dann kriegen die das auch bei der Kuh hin. Aber ja gut, im Zweifelsfall müssen wir es jetzt immer 2-3 Tage so machen. Aber das hat schon gut funktioniert. Und ich glaube, wenn wir die Kuh jetzt hier beilassen und das Kalb bekommt Durst, dann weiß es auch, wo es im Zweifelsfall suchen muss. Und irgendwann ist der Hunger groß genug, die zitzt direkt vor der Nase. Und dann weiß es auch, dass es das einfach, dann weiß es, was es zu tun hat. Vielleicht war es auch schon satt. Ja, wir können die Kuh auf jeden Fall rauslassen. Die kann jetzt wieder zu den anderen.
2: Die kleine Rieke ist noch längst nicht über den Berg.
3: Aber es hat schon Kraft. Das ist schon mal ein gutes Zeichen.
1: Ja.
2: Steffen und Jessica sind zurzeit mindestens 4-mal am Tag im Stall und schauen nach den Kälbern.
3: Alles überstanden, alles überstanden.
1: Lass sie auch gleich los. Kannst auch rausgehen zu deiner Mama.
2: Mutterkuh Rosa hat nach überstandener Euterentzündung ihr kleines Kalb auf jeden Fall wieder voll im Blick.
1: Ja, kümmere dich um dein Kleines.
2: Morgens im niedersächsischen Köhlau. Bei Christine Bremer ist Nachwuchs da, etwas früher als geplant.
5: Die ersten Küken sind schon geschlüpft. Jetzt wollte ich einmal gucken, wie weit der Aufzuchtstall ist, weil die müssen ja dann jetzt auch da bald mal rüber. Aber ich glaube, meine Jungs sind da noch am Einrichten.
2: Und so lange bleiben die Küken in den Brutschränken.
5: Hallo. Ja.
2: Auf den ersten Blick ist der Stall schon fast fertig. Aber damit die Küken einziehen können, muss die Temperatur stimmen.
5: So warm genug haben wir es noch nicht, ne?
6: Nee, ich habe jetzt die Heizung noch mal ganz aufgedreht.
5: Ja.
6: Noch ein bisschen. Und da hinten müssen wir dann gucken, ob wir da, wenn du da jetzt noch mal.
5: Ja, naja, also 22 Grad am Rand ist einfach, da brauchen wir 26 Grad, ne? Wir brauchen mindestens in diesem Teil noch 2 Heizplatten.
6: Ja.
5: Und weil hier sind jetzt 2 und da sind jetzt 4, das macht eigentlich keinen Sinn. Also 4 und 4 und 3 so eine Lampen ist auch gut. Die Lampen wären im Übrigen auch wärmer, wenn sie weiter unten hängen würden. Ne?
6: Ja.
2: Unter den Heizplatten und Lampen brauchen sie eine ähnliche Temperatur wie unter einer Henne, die ihre Küken wärmt. Ca. 39 Grad. Am Rand des Geheges darf es etwas kälter sein.
5: Wenn wir diese Altgebäude, die nicht technisiert sind, einrichten, das ist ein endloser Tüdelkram, bis es fertig ist, damit wir dann wirklich das so haben, dass die Bedürfnisse der Küken vernünftig befriedigt werden können. Zum Beispiel haben wir hier jetzt auch noch keine Lampe, die über eine Zeitschaltuhr gesteuert ist, dass ich den Küken den Tag-Nacht-Rhythmus bieten kann. Dann haben sie quasi 2 Stunden Licht. 2 Stunden ist es dunkel, 2 Stunden Licht, weil Licht sie jedes Mal aktiviert.
2: Der künstlich verkürzte Tag-Nacht-Rhythmus ist ein gängiger Trick, damit die Küken nach dem anstrengenden Schlupf schneller zu Kräften kommen.
5: Wenn das da angeht,

0: dann stehen ganz viele auf und gehen und futtern was und trinken was und kommen dann einfach schneller in Gang. So, aber deshalb ist es ziemlich wichtig, dass wir so eine Lampe mit unserer Zeitschaltuhr aus dem Baumarkt auch haben, ne? Aber natürlich kannst du eigentlich auch ein richtiges Lichtprogramm dann hier, wenn das mal umgebaut ist, haben über eine vernünftige Steuerung.
1: In 2 Monaten soll der Umbau vom Kükenstall starten. Und auch in Sachen Marketing will Christine moderner werden. Für eine Aktion braucht sie gleich ihre frisch geschlüpften Küken. Zurück auf dem Blumenhof in Altengamme. Jens Wöpp nimmt sich heute mal die Zeit, um in Aufzuchterde Ingwer zu vermehren. Seine Frau schwört nämlich auf die besonderen Kräfte der Knolle.
2: Susanne trinkt gerne so ein Ingwerwasser. Das schmeckt mit frischem Ingwer natürlich am besten. Und das ist so einfach selber gemacht, wenn man die Möglichkeiten hat. Das sind ja große Klüten, das ist ja ein gepresster Ballen. Und das mache ich jetzt lose. Dass das nachher sowas hier, das muss ich denn ja nicht mit der Hand alles klein bröseln. Weil das schon mit der Schaufel einmal vorher gut kann. Und dann die richtige Feuchtigkeit einigermaßen. Nicht zu nass, nicht zu trocken.
1: Ingwer anbauen geht auch auf der Fensterbank, sagt Jens. Hauptsache, der Ort ist mindestens 20 Grad warm.
2: Ja, das kann jeder zu Hause machen. Das ist so ein frischer Ingwer vom Supermarkt meines Vertrauens hier gleich um die Ecke. Und den schneide ich gleich in 20 Gramm große Stücke und dann töpfe ich das ein. Und im September wird das dann wieder geerntet.
1: Der scharfe Ingwergeschmack ist gar nicht so seine Sache.
2: Ich esse das nur, wenn das mal beim Sushi bei ist.
1: Der beste Zeitpunkt, um Ingwer zu vermehren, ist jetzt im Frühjahr, sagt Jens Wöpp. Er bereitet Aufzuchterde für 12 Töpfe vor. Und dann mixt er das Substrat noch.
2: Elbsand, sag ich dazu, das ist so feiner Sand. Dann ist das ein bisschen sandiger, wenn man so eine Kartoffel oder sowas anwurzeln lässt.
1: Die Gewürzpflanze kommt aus tropischen Gegenden. Vor allem Peru hat sich auf den Anbau von Bio-Ingwer spezialisiert.
2: Ein solches Stück rein, wo das Auge nach oben ist. Hier. Da kommt nachher der Keim raus. Ja. Das wird komplett abgedeckt.
3: Du bist wieder beim Ingwer bei.
2: Ja.
3: Und mal sehen, dass er dieses Jahr was wird. Ne? Besser wird. Mehr was wird.
2: Mehr wie letztes Jahr. Letztes Jahr, das hat ja einfach am Substrat gelegen.
3: Ingwer ist ja gut für die Gesundheit, so für das Immunsystem. Und wenn ich den Ingwer habe, dann raspel ich den klein und Zitronen in Wasser rein. Da wird das aufgekocht. Und ja, und dann habe ich nachher so ein Ingwer-Zitronenwasser, was so ja, Vitamin C haltig und gegen Infekte hilft.
1: Gießen ja, aber Staunässe vermeiden, sagt Jens. Außerdem mag Ingwer keine direkte Sonneneinstrahlung.
2: Dann wird das zugedeckt. Wo es am wenigsten, damit er schön feucht bleibt. Ja, und dann braucht man sich da eigentlich gar nicht drum kümmern, bis es dann irgendwann hochkommt.
1: Der Anbau nur für den Eigenbedarf reicht ihm.
2: Wir sind Schnittblumenproduzent und kein Gemüsebauer. Na, aber so ein bisschen, mein Vater hat Gemüsebau gelernt und so ein bisschen was schon mal üben, wenn ich irgendwann Rentner werde, will man sich ja ein bisschen selber versorgen. Ne?
1: Der Ingwer-Nachschub für Susanne ist gesichert. Jens muss jetzt noch altes Tulpensubstrat zum Kompost bringen. Danach gibt's Hausmannskost zum Mittagessen, natürlich mit Ingwerwasser auf dem Tisch. Auf dem Sophienhof ist jetzt die Hecke dran. Noch passt der Schnitt in den Terminplan von Carsten Dutziaks Kumpel Nico Walter. Wenn es wärmer wird, hat Nico mit seiner Gartenbaufirma keine Zeit mehr dafür.
4: So, die Hecke haben wir jetzt schon grob einmal vorgeschnitten. Und jetzt fange ich an, den ganzen Schnitt runter zu sammeln. Jetzt fehlt nur noch mein Azubi Carsten, der hier mal auch mal ein bisschen helfen kann, oder? Carsten, wie sieht's denn aus?
5: Ja klar, geht los jetzt. Ich habe einmal Hecke geschnitten da vorne. Seitdem kommt Nico
4: zum Schneiden. Ja, stimmt, das war ja die Seite, ne, die so ein bisschen
5: aber voll runter.
4: Aussah. Ja,
5: voll runtergerobt.
4: Ja. Ja, das war ein schönes
5: ich
4: Stück.
5: Ich glaube, ich hatte mit Kalle vorher Bier getrunken. Irgendwie sowas muss es gewesen sein. Los, komm, ich hake ein bisschen. Ja, muss alles ein bisschen ordentlich aussehen. Ne? Leute, guckt mir mal mit. Ich meine, so ganz groß mit der Ordnung haben wir es ja eigentlich nicht, aber wenigstens so ein bisschen.
6: Kannst du sowas eigentlich auch in die Biogas schmeißen?
5: Nee, ne? Nee. Das geht nicht kaputt. Das setze ich in eine Pumpe rein hier.
6: Ja, naja, ah, okay.
5: Hier, weißt du, sowas?
6: Ja.
5: Hier, ich meine, okay. Das kleine hier, sowas, das würde durchgehen, aber.
6: Hm. Ah, okay.
5: So, los, jetzt schneiden. Ja, ach, hier oben muss ich festhalten, ne?
6: Genau. Oh, kriegst du das hin? Nee, guck mal, warte.
5: Sag ich mal. Das ist ja scheiße, du musst ja. Kriegst du da oben? Wie machst du denn?
6: Guck mal, du kannst ja auch so.
5: Ach, da eine Seite, okay.
6: Ganz so, dachte, und dann kannst du ja schön hier.
5: Naja, okay. Ich dachte, du musst oben.
6: Kannst ruhig richtig schön hier runternehmen. Deswegen sage ich ja immer erst eine grobe Flucht, damit du nicht irgendwann in die Hecke reingehst.
5: Ja.
6: Ne? Machst das schon.
5: Kann man auch mal machen.
1: Carsten hat von Nico die leichtere Elektro-Heckenschere bekommen. Er als Fachmann nimmt die robustere Benzinschere. Tiefe Einschnitte wie vor 3 Jahren sollten so heute nicht passieren. Nico schneidet die Sichtfläche zur Straße, Carsten die innere Seite.
5: Wie gesagt, das wäre die Benziner, die hat halt viel mehr Kraft. Und so hier diese Löcher hier, das war ich vor 3 Jahren mit der Benziner. Da war der Theater denn groß im Haus. Wie sieht meine Hecke aus?
6: So sieht doch schon mal gut aus.
5: Ja, irgendwie eine Beule ist da vorne drin, aber die wird wahrscheinlich.
6: Ja, nach da drinnen. Guck mal, da kannst du dann nämlich gucken. Siehst du, hier könntest du ja dann, gehst du hier einfach noch ein Stückchen weiter rein. Ne, die muss ja nicht perfekt gerade sein. Das Wichtige ist halt immer, dass die Übergänge passen.
5: Dann hat nicht so beulig.
6: Genau, ist. Nimmst du einfach hier, weil
5: da jetzt, noch ein bisschen was wegfressen.
6: Weil hier ist ja jetzt ein bisschen weiter drin, dann nimmst du einfach hier ein bisschen was weg und dann.
5: Okay, na, passt das schon. Arbeit noch einmal nach.
1: Aber nur sachte, denn eigentlich ist das Filigrane nicht Carstens Stärke.
6: Ja, das sieht auch schon mal gut aus.
5: Nico, wenn ich keinen Bock mehr habe auf Landwirtschaft, machen wir bei der Galabau.
6: Ich wollte gerade sagen, hättest du das ja hin. Du, da kriegt man auch hin mit ein bisschen Übung. Ne? Nee, so sieht das auch schon gut aus.
5: So Mülltonnen rausbringen, bei alten Muttis einen Kaffee trinken und dumm rumquatschen, das kann ich. Das würde mir liegen.
6: Du, das lernt man auch bei dem Beruf.
5: Das würde mir liegen.
6: Ja, das sieht auch schon gut aus, Mensch. Kann man auf die Höhe schneiden und dann.
5: Na, das musst du auch machen.
6: Ja, das kann ich machen.
1: In Köhlau kontrolliert Christine ihren Kükenschlupf. Vor 21 Tagen hat sie Eier von 2 unterschiedlichen Hühnerkreuzungen in die Brutautomaten eingelegt.
0: Hoho. Richtige Brutkammer hier. Über Nacht sind hier jetzt richtig, richtig viele rausgekommen. Oh, das ist so süß, das ist fast ganz weißgrau. Oh, wie kann man nur so hübsch sein, ja? So, das sind jetzt die Zuckerschnecken. Das waren hier die kleineren Eier. Ich habe eingelegt Koffee und Zuckerschnecken. Und die Zuckerschnecken haben kleinere Eier. Und da sind die irgendwie einfach einen Tag früher unterwegs und am Start als die Koffee.
1: Weil Küken aus kleineren Eiern schneller schlüpfen. Aber auch im Brutschrank bei den Koffeeküken tut sich langsam etwas. In jedem Automaten muss Christine für ein optimales Klima sorgen.
0: Wir brauchen ja so eine Luftfeuchtigkeit von etwa 80% beim Schlupf. Und die Küken erzeugen selber durch ihre Atmungsaktivität auch eine ganze Menge, aber nicht wirklich genügend. Nein, tschüss. Nein, tschüss. Und jetzt habe ich hier warmes Wasser, womit ich diese Tücher befeuchte. Oben sind auch Schalen mit Wasser drin, wo das Wasser verdunstet. Und ich mache das so 5-mal am Tag, also auch in der Nacht. Ich gucke um 11 das letzte Mal und um 4 das nächste Mal. Weil man muss auch ganz, ganz viel Luftzufuhr hier reinbringen. Und jetzt, wenn die schlüpfen, brauchen die so viel Sauerstoff, dass man das wirklich komplett öffnen muss. Dadurch trocknet es eben recht schnell aus.
1: Und ist es zu trocken, können sich die Küken nur schwer aus dem Ei pellen.
0: Oh Gott, ich glaube, ich muss sie mal filmen, wenn sie so da rausgucken. Das ist ja so süß.
1: Und eine gute Übung, denn Christine macht gerade einen Marketingkurs. Dort lernt sie auch

0: Alles über eine gute Präsentation ihres Hofes in sozialen Netzwerken.
1: Ich habe aber natürlich keinen blassen Schimmer von diesen ganzen Social Media und technischen Innovationen und von Marketing eben auch wirklich gar nicht. Und deshalb bin ich froh, dass ich in diesem Kurs bin und mir das da so Stück für Stück beigebracht wird, dass ich jetzt sozusagen schon einen echten Instagram-Account habe und auch gerade lerne, wie man das vielleicht auch verlinkt und mit diesen Hashtags. Ich habe natürlich von sowas einfach auch keine Ahnung, was das eigentlich für eine Bedeutung hat, aber ich lerne es gerade und bin total gespannt oder freue mich auch drauf, dass die Möglichkeit dann kommt, dass ich mich mit Leuten darüber auch vernetzen kann. Video. So, hallo liebe Leute, heute kommt wieder ein weiterer Teil von Kükenschlupf und vielleicht hört ihr das, es ist hier schon überall ziemlich am Piepen.
0: Auf ihrem Instagram-Kanal will Christine ihren Followern nicht nur den Alltag auf dem Hof zeigen, sondern auch über artgerechte Hühner- und Putenhaltung informieren.
2: Aber es dauert noch ein paar Stunden, dann können sicherlich die Ersten auch schon mal in den Stall.
1: Hallo, liebe Leute, heute. Also ich finde es echt total cool, ne? Ich meine, das kann ja schon sein, dass es so ist, weil ich sowas sowieso toll finde. Also ich gucke mir sowas gerne an.
0: Oh, nee, du. Schneiden und hochladen muss sie das Video aber später. Jetzt ist erst einmal wichtig, dass alle Küken gut aus dem Ei schlüpfen und in den Stall umziehen.
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11: Ein heißer Sonntagabend. Ihnen zu Hause ganz herzlich willkommen zu Das rote Sofa. Natürlich, wie immer, live aus Norddeutschland. Ja, sie steht auf Bühnen, gibt Seminare, schreibt Bestseller. Und ihre aktuelle Botschaft lautet: Time for Tacheles. Wie man gerade in einer zunehmend polarisierten Welt klar Position bezieht und mutig kommuniziert. Um es kurz zu machen, mit einer gewissen Grundhaltung gelingt es einem auch, in schwierigen Situationen die richtigen Worte zu finden. Hier ist sie, die Queen of Schlagfertigkeit, Nicole Staudinger. Herzlich willkommen, liebe Nicole, ich freue mich.
12: Ach, vielen lieben Dank. Die Queen of Schwitzigkeit würde es heute auch ganz gut treffen. Ja.
11: Und zack, eine schlagfertige Antwort. Das ist ja interessant. Du bist jetzt hier live bei uns in der Sendung.
12: Ja, und ich habe schon das zum Fächern hier parat liegen.
11: Das ja, du hast so eine Karte von mir geklaut. Ja. Ne? Das ist kein Problem. Bist du live? Hast du auch einen gewissen Druck, schlagfertig sein zu müssen? Weil
12: Nein.
11: Viele nehmen das ja jetzt so mal gucken, wie schlagfertig ist sie denn eigentlich?
12: Schlagfertigkeit ist für mich keine Waffe. Das ist für mich eher ein Instrument in diesem ganzen Instrumentenkoffer. Und ich benutze es eigentlich nur dann, wenn mir jemand wertvolle Lebenszeit durch Ärger stehlen will. Mhm. Da habe ich jetzt bei dir überhaupt keine Befürchtung. Nee, ich verspüre keinen Druck, schlagfertig sein zu müssen, aber ich bin es leider von Natur aus. Deswegen kann ich es nicht vermeiden, schon mal hier und da einen blöden Spruch zu sagen.
11: Das Interessante ist ja, da sagst du ja, und

0: Da schreibst du ja auch, Talent, also von Natur aus schlagfertig zu sein, hilft nur kurz. Mhm. Training ist das wahre A und O.
1: Ja, das ist ja bei allem so. Also das Talent, das hilft dir, um irgendwas schneller anzufangen und irgendwo dran Spaß zu haben. Aber auf die lange Strecke, da bleibe ich bei, da schlägt Fleiß Talent. Wenn aber beides zusammenkommt, mhm, Talent und Fleiß, dann bist du natürlich in deinem Bereich wahrscheinlich nicht mehr einzuholen.
0: Manche Menschen haben auch ein bisschen Probleme, wenn so eine Drucksituation auftritt, wie jetzt im Grunde im Fernsehen sein könnte, für dich nicht ist, aber sein könnte. Wie nimmst du auch den Druck ein bisschen raus, um die Gedanken klar werden zu lassen?
1: Also wahrscheinlich mit der puren Dankbarkeit, jetzt hier sein zu können. Mhm. Ich verspüre da schon Aufregung. Also das will ich auch gar nicht anders haben. Das Nervensystem sagt jetzt, du bist jetzt live. Aber das ist ja keine OP am offenen Herzen, die wir beide hier machen. Also wahrscheinlich werden wir das hier gut überleben. Und das ist doch pure Freude. Das ist für mich also gar kein Grund, etwas abzubauen. Aber ich glaube, den wirklichen Spaß an den Sachen habe ich für meinen Teil, weil ich bin jetzt hier bei dir, Hinak. Wo ich morgen bin, weiß ich noch nicht. Wo ich gestern war, weiß ich jetzt auch nicht mehr. Ja. Jetzt sitzen wir zwei hier.
0: Ja, und wir können diese Zeit genießen.
1: Ja.
0: Das ist es ja eben. Sich einfach mal der echten Situation gewahr werden und es nicht höher machen, nicht irgendwie hochstilisieren, dann ist der Druck schon gleich ein bisschen weniger. Ja. Danke dir, dass du unser Gast bist heute Abend.
1: Dankeschön.
0: Die aktuellen Themen des Tages. Ja, also gelegentlich kann Schlagfertigkeit auch durch Hitze etwas gelähmt werden. Das als kleine Vorbemerkung. Temperaturrekord in der vergangenen Nacht. Und so richtig abgekühlt hat es sich durch die Gewitter auch noch nicht. Vivian Winzer.
2: Schwere Gewitter wie hier über Wilhelmshaven gibt es in der vergangenen Nacht viele im Norden, teilweise mit Starkregen. Auch in Hamburg gewittert es in den frühen Morgenstunden kräftig. Die Temperaturen fallen zeitweise auf 21 Grad. Für viele eine Erleichterung nach der Hitze.
3: Das war zu viel. Also da kam mir vor wie eine Primel, die nicht gegossen wurde. Wirklich, ganz schlimm.
4: Ich glaube, die Natur freut sich. Wir freuen uns auf jeden Fall auch, weil es ein bisschen kühler wird.
5: Man hat so ein bisschen das Gefühl wie in den Tropen. Aber es ist sehr angenehm und wir kommen ja aus Hamburg. Und in Hamburg, da ist man das Wetter ja gewöhnt und da kann man den Regen auch ab.
2: Unwetter ziehen in der Nacht auch über Schleswig-Holstein. Im Freilichtmuseum Molfsee bei Kiel ist ein historisches Reetdachhaus abgebrannt. Laut Polizei wurde das Feuer vermutlich durch einen Blitzeinschlag ausgelöst.
6: Das ist ein wirklich herber Verlust für uns. Andererseits sind wir natürlich froh, dass es nicht Gebäudeareale oder ganze Bereiche des Museums getroffen hat, wo die Gebäude noch viel dichter aneinander stehen. Bei diesen immensen Reetflächen, die wir hier haben, 400.000 Quadratmeter, es hätte noch schlimmer kommen können.
2: Trotz vieler Gewitter und Starkregen bleibt es heute tagsüber meist heiß. 32 Grad sind es hier in Ueckermünde. In Lerz in Mecklenburg-Vorpommern geht das Fusion-Festival zu Ende mit positiver Bilanz.
7: Die Menschen waren sehr diszipliniert, haben sich zu den Hauptzeiten, wo es heiß wird, also von 14 bis 18 Uhr, aus der Hitze rausbewegt. Und natürlich abends ist dann die Party natürlich wieder losgegangen. Aber wir haben tatsächlich relativ wenig Hitzeerschöpfungen zu beklagen gehabt. Und das ist alles, was die Einsatzzahlen angeht, im Rahmen des üblichen Fusion-Festivals geblieben.
8: Cross, go!
2: Ohne Wetterextreme findet das Drachenfest in St. Peter-Ording statt. Ab morgen sollen Unwetter und Hitze abnehmen. Den Norden erwarten Höchstwerte von nur 29 Grad am Tag.
0: Ja, die Drachen hingen aber auch so ein bisschen schlaff in der hitzigen Luft. So, Bestseller-Autorin, Schlagfertigkeitsexpertin, kurz Nicole Staudinger ist heute Abend bei uns auf dem roten Sofa. Liebe Nicole, wir beide haben viel zu besprechen. Und kann mir vorstellen, da werden Sie einiges zu Hause mitnehmen können. Vorher gibt es ein tolles Porträt von Laura Körner.
9: Hallo, herzlich willkommen.
10: Ihr Lachen ansteckend.
11: Hier ist Nicole Staudinger.
10: Ihre Worte Klartext. Ihre Geschichte bewegend. 2014 macht sich die Rheinländerin mit Schlagfertigkeitsseminaren selbstständig.

0: nicht auf im Leben.
1: Man verändert sich ja auch.
0: Man verändert sich und dann kommen Schicksalsschläge und dann zweifelst du wieder an allem. Aber bevor ich in ein Gespräch reingehe, wo es wirklich um die Wurst geht, dann ist das der erste Step, dass ich selber überlege, wer bin ich eigentlich, wofür stehe ich, was kann ich und was kann ich nicht.
1: Übrigens ganz interessant, bei so einem Gespräch sollte man nicht darüber nachdenken, wie kann ich meinem Gegenüber gefallen, sondern wie kann ich mir gefallen.
0: Ja, das weiß ich nicht.
1: Oder bei mir bleiben, sagen wir es so.
0: Genau, wie kann ich bei mir bleiben? Die Frage, was könnte der und der jetzt von mir denken, die führt halt ins Nichts. Meistens denken die Menschen gar nicht so viel über andere. Also wenn ich mir darüber Gedanken mache, wie kommt das beim Gegenüber an, dann ist das sehr, sehr anstrengend. Ich glaube, die Haltung, ich behandle erstmal jeden Jeck im Grunde gleich, übrigens hierarchieunabhängig, völlig egal, mir wer gegenüber sitzt, weil ich höre sehr häufig, oh, Tacheles reden beim Chef, das fällt mir schwer. Und dann sage ich, ah, sorry. Aber wenn es dir bei jemandem anderem leicht fällt, dann ist es ja zum eigenen Druckabbau. Und das finde ich auch schwierig.
1: Du hast in deinem Buch auch 10 goldene Regeln für Tacheles Reden aufgeführt. Die wichtigsten davon, gib uns die mal mit.
0: Oh, das hängt ganz von der Situation ab. Das kann vom Unterbrechen sein. Also wenn ich wirklich merke, hier haut eine Parole nach dem anderen raus, da wirklich mal dazwischen zu gehen und zu sagen, ich muss hier mal gerade einen Punkt machen, weil das geht in eine Richtung, die uns hier nirgendwohin weiterführt, bis hin zur gespiegelten Selbstfrage, dass ich denjenigen angucke und sage, das, was du gerade gesagt hast, sag mir mal, wie das zusammenpasst zu dem, wie ich dich sonst kennenlerne. Bitte leg mir das mal offen aus. Ja. Und das ist so eine gespiegelte Rückfrage. Da können ganz, also es hängt ganz von der Situation ab, welche Technik wir da zücken können.
1: Ist das vielleicht auch manchmal hilfreich, wenn man sich so ein paar Sätze schon mal zurechtlegt? Dass man sagt, Mensch, ich kann was aus dem Köcher ziehen.
0: Das ist für die Schlagfertigkeit auf jeden Fall sinnvoll. Ehe du dir nichts einfällt, haben wir ja die 2-Silben-Antwort. Ich meine, da hätten wir beide sogar schon mal drüber gesprochen. Ehe dir nichts einfällt, ein herzhaftes, ach was, schau an, Potzblitz, du Fuchs. Das reicht erstmal im ersten Step. Deswegen, Schlagfertigkeit ist ein Instrument von vielen.
1: Du Fuchs.
0: Du Fuchs.
1: Du Fuchs, finde ich am Arsch. Du Fuchs kann man sich gut merken. Ja. Ist ein bisschen doof, wenn man dem Chef gegenübersteht und sagt, du Fuchs.
0: Sie Fuchs. Du machst Sie Fuchs.
1: Ja, mal, Sie Fuchs. Aber das Gespräch kommt in eine ganz andere Bahn.
0: Ja, richtig.
1: Das ist ganz hervorragend. Also Tacheles reden hat viel mit Haltung zu tun, mit innerem Selbstverständnis, bei sich zu bleiben. Und schon kann man die Dinge sehr viel klarer, sehr viel interessanter möglicherweise auch kommunizieren und benennen.
0: Genau, ich glaube halt, wir können uns nicht mehr erlauben, einen verbalen Hebel liegen zu lassen.
1: Was eigentlich genau ist Schlagfertigkeit? Wer kann es und wer eben gerade nicht? Christoph Hemker ist dieser Frage nachgegangen.
2: Oft im Vorgespräch sagen sie, bring doch bitte dem Pierre ein Geschenk mit und die wenigsten machen es. Du hast es wenigstens, du hast dran gedacht.
3: Ja, aber ich wollte es, also es war eh was ich wegschmeißen wollte.
4: Entertainer wie Pierre M. Krause und Hazel Brugger reagieren in Sekunden, kontern schnell und bringen uns zum Lachen. Comedians leben von Schlagfertigkeit. Aber was ist Schlagfertigkeit eigentlich?
5: Das ist bei mir genau richtig. Ich bin so langsam im Denken. Ich bin überhaupt nicht schlagfertig.
6: Ich konter nicht, also ich habe keine Ahnung davon.
3: Also, ich habe gut gekontert.
6: Nee, ich habe gut gegessen, ja.
4: Eine spontane Antwort ist eine gute Antwort. Im besten Fall ist sie verspielt und nicht beleidigend. Auch Vertrautheit hilft.
7: Umso mehr man sich kennt, umso mehr hat man doch das Gefühl, man kann jetzt so ironisch auch antworten. Und der andere weiß auch, wie es gemeint ist.
8: Und ich finde es immer so toll, wenn eine Person einfach, vielleicht auch dich noch nicht so gut kennt, direkt auf den Zug aufspringen kann, weil es einfach irgendwie so eine Unbeschwertheit bringt und so.
9: Pass auf, beim Schlagfertigsein kommt es darauf an, seinen Geist zu fokussieren.
4: Fokussieren ja, aber auf spielerische Art. Das ist doch etwas, was Schauspieler gut beherrschen. Besonders das Improvisationstheater lebt von spontanen Einfällen und Antworten, da weder Text noch Handlung vorgegeben sind. Wie trainiert man, spontan zu antworten?
10: Jeder Mensch ist spontan und jeder Mensch hat spontane Ideen. Aber die Angst, diese Ideen zu sagen, womöglich zu zeigen, zu spielen, ist sehr groß. Und ein Großteil des Gehirns ist mit beschäftigt damit, was denken die anderen, wenn ich das jetzt sage, wenn ich das mache, wenn ich mich so und so verhalte?
4: Beim Impro-Theater gibt das Publikum Ideen ein, um spontane Antworten zu provozieren.
11: Das hätte ich jetzt anders gemacht. Das hätte ich jetzt anders gemacht. Aber gut, jeder hat seinen Stil, Sabine.
12: Also, ja, ich, Hand hin.
11: Ich hätte es anders gemacht.
12: Mach die Hand
11: als Chefin ist es ja auch toll, wenn man in der Lage ist, seinen Stil zu verändern. Wenn man quasi frei Stil kann.
10: Je öfter du die Erfahrung machst, ich bin spontan, werde

0: nicht bestraft dafür, desto mehr traust du dich, deinen spontanen Impuls zu trauen. Also zu nutzen, so.
1: Sänger und Comedian Lukas Steyer, bekannt als Kossu, soll einen schwierigen Gast in einer Kneipe spielen.
2: Ich war schon ein paar Mal dort, ich habe ihn noch nie gesehen.
1: Welche Technik hilft, schlagfertig zu sein?
2: Ist ein kleineres Glas als sonst?
3: Nö.
2: Früher hat ich noch mehr fürs Geld gekriegt.
3: Ja, da war ich noch nicht auf der Welt.
2: Normalerweise ist der Schaum ein bisschen höher, damit es halt irgendwie...
1: Freundlich sein, auch bei plumpen Sprüchen. Auch das kann souveränes Kontern bedeuten.
2: Krieg ich dann vielleicht noch deine Nummer dazu?
3: Die steht leider nicht auf der Karte.
2: Ja. Und im Telefonbuch, wenn ich suchen würde jetzt, theoretisch?
3: Die beste Kellnerin der Stadt müsstest du denn suchen.
2: Ich glaube, gerade Schlagfertigkeit, die lebt davon, dass sie aus der Übung entsteht. Und desto öfter man es übt. Ich war am Anfang viel mit Komikern unterwegs und dachte immer, Mann, die sind so krass schlagfertig, da komme ich nie hin. Bis ich irgendwann nach 2 Wochen gemerkt habe, die sage auch immer nur dasselbe und reagiere einfach auch immer nur auf dieselbe Situation gleich.
1: Gegenfragen stellen, nicht aggressiv werden, zustimmen im Extrem. Das alles sind Techniken, die dabei helfen zu kontern. Schlagfertigkeit kann man also üben.
4: Klingt alles gleich
5: in meinen
4: Ohren.
5: Es ist jedes Mal dasselbe.
4: Es sind einfach so besoffene, halbnackte Leute.
5: Oder wie wir sagen, Redaktionskonferenz.
6: Ja, Redaktionskonferenz. Ja, eben gerade während der Film lief, haben wir beide schon so ein bisschen gesprochen. Und da habe ich mal angemerkt, dass viele Menschen natürlich auch das Gefühl haben, weil oft in den Medien auch drüber gesprochen wird, weil man das ja auch erfährt, so, dass man nicht mehr alles sagen darf. Dass dadurch auch so diese Leichtfertigkeit, diese Schlagfertigkeit, vielleicht auch das Tacheles-Reden, ein wenig schwieriger geworden ist. Siehst du das auch so? Ist das?
7: Ja, das sehe ich definitiv auch so. Und weißt du, welchen Aspekt ich dabei komplett vermisse? Können wir nicht erstmal grundsätzlich vom Wohlwollen ausgehen?
6: Ja.
7: Wenn wir erstmal davon ausgehen, das meint derjenige bestimmt nett, die Welt ist gut, der Mensch ist gut. Was meinst du, wie viel sich dann schon verändert? Und ich finde das deswegen so erstaunlich, weil für mich ist ja Schlagfertigkeit sogar ein Resilienzfaktor. Und in der Resilienz ist es doch auch wichtig, erstmal vom Besten auszugehen. Mit Verlaub, wenn mir das nach 2 Krebserkrankungen mit 32 nicht gelungen wäre, erstmal vom Besten auszugehen, dann hätte ich nicht nur in der Schlagfertigkeit ein Problem gehabt, sondern überhaupt im Aufrappeln.
6: Es ist ja so, wenn Menschen im Gespräch, im hitzigen Gespräch möglicherweise auch mal ein Schimpfwort sagen. Denn wo du das sagst, man sollte ja mal vom Besten ausgehen, dann ist das ja nicht unbedingt persönlich gemeint. Das ist so, weißt du, das ist so, manchmal sind Dinge, klingen Dinge auch anders, als sie wirklich gemeint sind.
7: Definitiv.
6: Da wird ganz oft wird einfach nur das Ding genommen, was gesagt wird, aber es wird nicht mehr darauf geachtet, wie es gemeint wurde.
7: Ja, richtig. So. Und Deutungshoheit unterliegt Stimmungsschwankungen. Wenn ich für mich einen schlechten Tag habe, Hinak, und du kommst und gibst mir einen blöden Spruch, dann missverstehe ich den doch viel schneller, als wenn ich gut gelaunt bin, ausgeglichen, nicht von der Hitze zerfließend, sondern für 8 Stunden lang schön geschlafen und eine Runde Sport gemacht. Das heißt aber doch, die Aufgabe ist doch erstmal, dass ich für mich sorge, dass ich einigermaßen ausgeglichen bin.
6: Ja.
7: Und das macht die Sache wieder so anstrengend. Schlagfertigkeit und auch Tacheles ist kein Mittel zum Druckabbau. Wer Druck hat, der geht bitte zum Sport, in den Wald,
6: schreibt
7: in die Literatur, wohin auch immer. Aber nicht hier und nicht im Straßenverkehr. Wobei, das sage ich ganz ehrlich nur aus der Theorie, weil da arbeite ich auch noch an mir.
6: Das kennen viele von uns. Darum möchte ich. 2014 hattest du die Idee, Schlagfertigkeitsseminare anzubieten. Wie bist du überhaupt auf die Idee gekommen?
7: Das waren 5 Kölsch-Schuld und meine frisch abgeschlossene Ausbildung zur Trainerin. Ich bin ja eigentlich gelernte Verlagskauffrau, habe mich dann eigentlich zur Verkaufstrainerin zertifizieren lassen wollen und hatte diese Ausbildung, war also Trainerin und wir haben das Ganze in Köln, ich bin ja ein Kölsch-Mädchen, mit einem leckeren Kölsch begossen und nach 3 oder 4 oder auch vielleicht 5 Kölsch hat mein Ausbilder zu mir gesagt, Staudinger.
6: Mach it.
7: Nee, der sagte zu mir, du gehst mir seit ein paar Monaten ziemlich auf den Sack. Und dann sage ich, was, wie bitte ich? Sagt er, ja, du hast ja immer das letzte Wort. Und dann sagt eine Kollegin, ja, das nimmt man schlagfertig. Und in diesem Moment ist die Idee überhaupt erst entstanden. Ich wünschte, ich könnte eine andere Geschichte erzählen, aber so war es.
6: So, und da bist du voller Energie, voller Elan. Es fängt schon an zu laufen. Wie hat dich dann ein paar Wochen, nachdem du diese Entscheidung getroffen hast, deine Brustkrebserkrankung erwischt?
7: Das war genau 5 Wochen nach dem ersten Seminar. Und ich glaube, mein erster Gedanke bei der Diagnose war nicht in meiner beruflichen Laufbahn, wenngleich das natürlich wirklich kacke doof ist. Ne? Du machst dich selbstständiger als Frau, als Mann genauso und bist dann krank. Also rein finanziell ist das wirklich eine Katastrophe. Mhm. Aber mit 32 Brustkrebs, und das ist kein Einzelschicksal, da sind sehr, sehr viele Frauen im Jahr von betroffen, das trifft dich kalt. Und ich glaube, es gibt auch keinen Moment im Leben, wo man sagen würde, auch Mensch, ja gut, da hatte ich jetzt heute mal gerade Zeit für. Das erdet dich auf eine brutale Art und Weise.
6: Ja. Hast du während dieser Zeit schon in der Kommunikation auch mit dem Thema Krankheit, Ärzte, Schwestern, wie auch immer, was Pfleger, wie auch immer, Ärztin, hast du da schon gesehen, Mensch, da ist irgendwas auch nicht nur klasse?
7: Alles das, was ich heute bin, jede Haltung, die ich als Kommunikationstrainerin mitbringe, kommt aus dieser Zeit. Denn ich durfte da sehr wohl lernen, dass die Kommunikation immer der Hebel ist, den wir haben. Und ob wir den nutzen, ist für Betroffene essentiell wichtig. Der erste Arzt, auf den ich getroffen bin, hat den Ultraschall gemacht und hat zu mir gesagt, boah, in ihrer Haut wollte ich jetzt nicht stecken.
6: Wow.
7: Damals wusste ich das nicht. Heute rückblickend betrachtet, weil er die Grundlage für 3 Bücher. Den Tumor hätte er mit keinem einzigen Satz wegnehmen können. Aber die Art und Weise, wie man etwas verpackt, das habe ich doch als Mensch in der Hand. Dafür muss ich kein Arzt sein, keine Ärztin, auch keine Pflegerin. Das haben wir doch jeden Tag in der Hand. Ich hatte heute hier so einen schönen Tag bei euch. So eine nette Maske und man hat sich so nett um mich gekümmert. Das darf ich doch mal sagen. Aber üblicherweise gehen wir kommunikativ erst dann rein, wenn was schief läuft. Du rufst nicht bei der Telekom an und bedankst dich für 8 Jahre lang störungsfreien Empfang. Du rufst erst dann an, wenn es eine Beschwerde gibt. Und ich finde, das dürfen wir sehr wohl auch mal umdrehen. Und Komplimente verstreuen.
6: Ich finde, ein Stück weit Empathie würde halt im Gespräch immer mal gut tun.
7: Ja, natürlich.
6: Einfach mal sich in die Situation des Gegenüber hineinzuversetzen.
7: Ja, und jetzt weiß ich natürlich, dass Ärzte oder ganz Arztpersonal, die haben viel Stress und die können
6: jeden
7: nicht.
6: Tag mit diesen Themen zu tun.
7: Das will ich überhaupt
6: nicht vergessen.
7: Richtig.
6: Ja, ja.
7: Und die haben, die müssen nicht jedes Wort auf die Goldwaage legen. Das müssen sie nicht, weil die haben andere Themen. Ja. Aber der Arzt, den ich danach getroffen habe, der hat ja genau die gleiche Diagnose gesehen. Und der hat mich angeguckt und hat gesagt, Sie werden daran nicht sterben. Ich habe das schon mal gesehen. Wir beide zusammen, wir bekommen das wieder hin.
6: Was hat dir neben so einer Aussage sonst noch so Kraft gegeben während dieser Zeit? Wo hast du Kraft getankt? Was hast du gemacht?
7: Im ersten Schritt vermutlich bei meinen Kindern. Die waren damals 2 und 5. Und das ist ja das Wunderbare und das Brutale zugleich. Es ist den Kindern ja so egal. Also die haben ja ein Recht auf Normalität. Und ich kam manchmal von der Chemo wieder und dann saßen die da und sagten auch Mama, super, dann können wir ja jetzt zusammen kneten. Und ich dachte so, wie wunderbar ist eigentlich kneten? Meine Kinder haben mir Kraft gegeben, meine Mutter hat mir wahnsinnig viel Kraft gegeben und vermutlich der Wald. Und das war für mich damals sehr, sehr neu, dass Natur mir so viel Kraft gibt. Ja.
6: Man kann atmen in der Natur.
7: Und du
6: Man kann mal frei sein in der Natur.
7: Ja, du kannst alles so dalassen. Der Wald hat so meine Tränen angenommen. Irgendwo muss ich ja damit hin, mit dieser Angst. Und der Wald, der hat das so angenommen, hat nachher nicht gesagt, hör mal, wir hätten jetzt gerne 13,70 Euro von dir für jede dagelassene Träne. Da durfte ich so sein, wie ich bin. Und ganz ehrlich, ich bin danach ja sogar in die Natur gezogen, mitten in den Wald.
6: Mitten in die Eifel,
7: ja.
6: Ne? Mitten in die Eifel. Und du läufst auch gerne, immer noch gerne in der Natur.
7: Auch gerne. Da können wir jetzt noch mal drüber reden. Aber ich laufe.
6: Ja, also das ist, also wenn du mal was loswerden willst, Dann läufst du, ich glaube, du läufst ja hunderte von Kilometern im Jahr zusammengerechnet.
7: Ja, tatsächlich, das
6: also,
7: ist so.
6: Mhm. Ja, es ist ja auch, man muss manchmal die Dinge, man muss auch den inneren Schweinehund überwinden. Ne? Es gibt eine Freundin von dir, die Lisa Hamann.
7: Och nee.
6: Die möchte dir noch
7: Ach,
6: was
7: so,
6: sagen.
7: Was könnt ihr doch nicht machen mit mir?
8: Tja, liebe Nicole, wie schön, dass auch ich dich mal überraschen darf. Und da, wo du gerade sitzt, da saß ich vor 13 Jahren auch mal mit meinem ersten Buch und da kannten wir uns noch nicht. Wir haben uns ein Jahr später kennengelernt, das war vor 12 Jahren, und wir haben direkt beim ersten Gespräch zusammen geweint. Ich glaube, das macht so ein bisschen aus, was uns verbindet, weil ich das Gefühl habe, wir finden uns wie Trüffelschweine, Leute, die schon mal ganz tief gefühlt haben. Und du warst eine junge Mutter, die gerade ihre Brustkrebstherapie hinter sich gebracht hatte. Die finden sich und die treffen sich nicht nur in der Tiefe, die treffen sich auch in den höchsten Höhen dieser Welt. Wir sind die, die Karneval auf den Theken tanzen, weil wir wissen, dass jeder Tag ohne Katastrophe ein Geschenk ist. Und was uns auch verbindet und das soll jetzt der rote Faden zu deinem neuen Buch sein. Wir reden schon immer Tacheles. Und dafür einfach danke.
7: Doch, sowas könnte man mir wirklich nicht machen.
6: Ja, aber ist doch toll, wenn man Menschen an der Seite hat, ja, die einen begleiten, die einen kennen auch, weil ja, man offen und tacheles miteinander reden kann.
7: Du brauchst auch solche Menschen, die dir auch im Zweifel mal sagen, Nicole, komm noch mal rein. Das war nicht gut. Oder heb mal nicht ab. Du brauchst diesen Inner Circle und ich glaube, den habe ich. Das macht mich so wahnsinnig frei auch. Tiefer als in deren Schoß kann ich nicht fallen.
6: Du hast vorhin noch einen interessanten Satz gesagt, der hatte was mit Lebenszeit zu tun. Ist es das, was dich die Krankheit auch gelehrt hat, keine Lebenszeit zu verschwenden?
7: Ja. Ja. Und die Lisa hat das gerade so schön gesagt. Letztens sagte das eine Seminarteilnehmerin zu mir, die sagte, Frau Staudinger, was soll das denn heißen? Soll ich jetzt jeden Tag dankbar sein, an dem keine Katastrophe passiert ist? Und ich so, vermutlich ist es genau das. Und dann merkt man auch, dass Schlagfertigkeit und da wieder diesen, und auch Tacheles, das ist nichts, um andere klein zu machen. Es ist nicht, damit es mir besser geht. Es geht darum, den Hebel, den ich bei mir habe. Und Hinak, ich habe nicht viele Hebel bei mir. Ich kann keine Welt retten. Ich kann niemanden operieren, dass er danach wieder gesund ist.
6: Du kannst
7: reden.
6: Ich kann reden, helfen zu reden.
7: Und dann muss ich das aber doch auch tun, ohne Angst davor, oh Gott, wem könnte das denn jetzt nicht gefallen? Mhm. Und als Frau, die einigermaßen ab und an mal in der Öffentlichkeit steht, merke ich, dass das schon auch, natürlich, du kaufst das mit ein, ich kaufe auch mit ein, vielleicht manchmal übergriffig zu sein. Aber soll ich dir was sagen, dann lutsche ich lieber diese Pille, als dass ich im Nachgang sage, hätte ich doch mal was gesagt.
6: Ja, ja, und dieses hätte ich doch mal was gesagt. Das ist nämlich, ja, hinterher sich zu ärgern, das ist ganz blöd. Ja. Ne? Was ich bei Lebenszeit noch meinte, ist, dein Motto lautet auch, du willst dich nicht mit Dingen, mit Menschen umgeben, die dir Lebenszeit stehlen. Ist ja auch ein ganz wichtiger Punkt.
7: Ja, das stimmt. Und dennoch wirst du aus meinem Mund kein Wort hören, sowas wie toxisch oder narzisstisch. Ich glaube nicht an toxische Menschen. Ich glaube an toxische Kombinationen. Mhm. Aber ich glaube sehr wohl daran, dass wir immer erstmal zuerst selber in den Spiegel gucken können. Und bevor ich über was jammere, im Jammern bin ich auch ganz gut, das kann ich, mache ich auch regelmäßig. Ja. Aber um da wieder rauszukommen, stelle ich mir immer wieder die Frage, was habe ich denn heute schon dafür getan, dass es besser wurde? Und soll ich dir was sagen? Meistens ist da immer noch Luft nach oben. Und solange diese Luft noch da ist, brauche ich auch über niemand anderen zu richten.
6: Du Fuchs. So, da ist er wieder.
7: Da
6: der
7: ist
6: Fuchs.
7: Er.
6: In unserem Filmtipp geht es jetzt auch um zwei Frauen, die sich übrigens auf ganz unterschiedliche Weise Sichtbarkeit erkämpft haben. Philipp Kafsack.
9: Unsere Ratgeberin ist eine Frau in ihren besten Jahren. Natürlich ist sie auch eine leidenschaftliche Köchin.
10: Betty Bossi.
11: In Deutschland wahrscheinlich eher weniger bekannt. Doch in der Schweiz ist Betty Bossi seit 70 Jahren eine Werbeikone.
12: BB, klingt das nicht ein bisschen nach Mickey Mouse?
9: Oder nach Brigitte Bardot.
11: Erfunden und kreiert wurde diese Kunstfigur von Emmy Creola.
9: Ich bräuchte dann einen neuen Vorschlag. Weniger modisch, mehr bodenständig.
11: Als berufstätige Frau Mitte der 50er Jahre und dazu noch Mutter,
9: ist Texte
11: kein leichtes Unterfangen.
13: Und Kochfett.
9: Andere dürfen ganze Konzepte schreiben.
14: Für Konzepte braucht man wahrscheinlich Spezialisten.
9: Du meinst Männer.
11: Und doch gelingt es ihr, Betty Bossi als Marke und Ratgeberin zu etablieren.
9: Aus unserer Betty ist eine Bossi geworden.
11: Für manche allerdings ein zweifelhaftes Vorbild.
15: Warum schreiben Sie eigentlich nicht die Wahrheit, dass Sie berufstätig sind?
16: Es ist Werbung.
15: Werbung wofür? Dass wir Frauen schön zu Hause bleiben?
11: Der Schweizer Film Hallo Betty startet als leichtfüßige Feel-Good-Komödie.
17: Was soll der Auflauf?
18: Kein Auflauf, ein Topf.
11: Entwickelt sich dann aber mehr und mehr zur kämpferischen Emanzipationsgeschichte.
19: Frauen, die arbeiten gehen, die sind keine guten Mütter.
20: Dass ich arbeiten gehe, tue ich für uns. Ja, und auch für mich.
11: Wenngleich die Thematik nur angerissen wird und leider nicht in die Tiefe geht.
21: Schmeckt aber gut.
11: Stimmt, denn die wahre Geschichte ist toll gespielt in herrlich nostalgischer 50er-Jahre-Kulisse.
22: Mit Garnitur wird alles besser.
11: Unterhaltsam und stimmig erzählt.
23: Wieso, ist da eigentlich eine Banane drauf?
11: Vom etwas sehr überzuckerten Ende mal abgesehen.
24: Ich kann nicht mehr.
11: Gut, dann machen wir besser Schluss.
25: Wir haben Feierabend.
11: Mit 4 von 5 Sternen.
26: Darauf stoßen wir an.
27: Viel blondes Haar, sanftbraune Augen, still und scheu in Ausdruck und Rede.
11: All das war Ingeborg Bachmann.
10: Ich schreibe, dazu brauche ich Papier, eine Schreibmaschine, einen ausgeschlafenen Kopf und der Rest ist Arbeit.
11: Eine der bedeutendsten deutschsprachigen Schriftstellerinnen der Nachkriegszeit.
13: Eine junge Frau von hohen Gaben.
11: Pünktlich zu ihrem 100. Geburtstag und mehr als 50 Jahre nach ihrem Tod erscheint nun der Dokumentarfilm Ingeborg Bachmann, jemand, der einmal ich war.
10: Ihr Ungeheuer mit euren Frauen, hast du nicht gesagt, es ist die Hölle?
11: Der Versuch einer Annäherung von Regisseurin Regina Schilling
16: und
11: gemeinsam mit Schauspielerin Sandra Hüller.
17: Wir machen noch mal sowas.

0: Selbstbewussteres. Innerlich.
1: Ja. Schwierig in der Haltung. Okay. Ich versuch's.
2: Ein filmisches Experiment.
3: Auf einmal ist richtig aufregend.
2: In dem Hüller Bachmann nicht einfach spielt, sondern zur bewegten und bewegenden Leinwand ihres Lebens und ihres Schaffens wird.
4: Bin ich eine Frau oder etwas Dimorphes?
2: Die Doku zitiert Texte von und über Bachmann und setzt auf Archivaufnahmen, thematisiert ihre Liebesbeziehungen.
5: Sind die Männer unheilbar krank?
0: Sie sind das.
2: Ebenso wie die Rolle der Frau in der Literaturszene.
6: Wir beginnen da mit Annette von Droste-Hülshoff und kommen bei Ilse Eichinger und Ingeborg Bachmann an. Schluss, mehr nicht.
2: Keine klassische Biografie, die die Lebensereignisse abklappert, sondern ein besonderer und andersartiger Film, dem es tatsächlich gelingt, Ingeborg Bachmann wirklich nahe zu kommen.
7: Ist das Leben durch Liebe wirklich zu heilen? Also etwa im Sinne von All You Need Is Love, der Beatles.
0: An die Beatles habe ich natürlich sehr wenig gedacht beim Schreiben.
2: Auch wegen der wie immer großartigen Sandra Hüller.
1: Das funktioniert alles. Ich bin sehr froh.
8: Unsere Geisterbeschwörung. Unsere Seance.
2: Experimentierfreude mit Hüller und Bachmann. Mehr geht nicht. Deswegen 5 von 5 Sternen.
9: Es war ganz interessant, eben diese Antwort von Ingeborg Bachmann auf die Frage nach den Beatles, ne? Ja, die Beatles habe ich eigentlich nicht gedacht. War auch schlagfertig.
10: Mega,
9: ne?
10: Schlagfertig, ja. Die Frauen der damaligen Zeit mussten natürlich besonders schlagfertig sein. Ne?
9: Ja, da wurde natürlich ganz viel auf die Goldwaage gelegt. Ja. Gott sei Dank ist diese Zeit überwunden.
10: Ja.
9: Darf man so einfach mal sagen.
10: Ja, aber müssen wir auch aufpassen, dass wir nicht zurückgehen. Sorry, der Einwand musste schnell noch sein.
9: Aber ich denke, dass, also mir persönlich, ich habe das Gefühl, dass eine große Befreiung, das ist eine große, die Gleichberechtigung, müssen wir da überhaupt noch oft drüber reden?
10: Ja.
9: Frage ich mich wirklich.
10: Ja, weil wir gerade wirklich 4713 Schritte zurückgehen. Ne?
9: Warum?
10: Durch die populistischen Schwingungen, die da so rüberkommen von Übersee und keine Ahnung woher noch. Da geht schon viel, was jetzt gerade, das erlebe ich in den Unternehmen, was wirklich für selbstverständlich erachtet wurde, geht da gerade wieder den Bach runter.
9: Ja, ja. Ich überlege gerade, weil, ich
10: weißt
9: denke,
10: du, wie ich
9: bin
10: das
9: mir,
10: glaube?
9: Bin mir unsicher, ob da das sich irgendwie gegen Frauen dreht. Also das habe ich das
10: ja,
9: weiß
10: doch.
9: Ich nicht.
10: Also das würde uns wahrscheinlich jetzt zu weit wegfühlen. Aber weißt du, was ich glaube? Grundsätzlich bei allem, was wir für selbstverständlich nehmen, sei es jetzt Gleichberechtigung oder auch eine Ehe, alles, was so selbstverständlich ist wie die eigene Gesundheit, alles, das geht uns gerne mal verloren. Mhm. Wir müssen für viele Dinge immer noch kämpfen. Wir müssen mit Selbstverständnis davon ausgehen, dass wir es sind, damit es so bleibt.
9: Ja, das finde ich. Das ist so mein Gedanke eigentlich. Ja. Was für Menschen, oder sagen wir es mal anders, was für, auch viele Frauen natürlich, was für Menschen kommen zu deinen Vorträgen? In welcher Situation befinden die sich?
10: Also üblicherweise werde ich ja gebucht in Firmen. Man glaubt dann, ich könne helfen in Sachen Schlagfertigkeit und Kommunikation. Und zu so Live-Auftritten habe ich eine Altersrange zwischen 14 und 97, Männer wie Frauen. Da kommen alle die, die irgendwie Lust haben zu lachen. Das ist ja keine ernsthafte Angelegenheit. Ja, ja. Da stehe ich als Entertainerin auf der Bühne, nicht wahr? Und die irgendwie Lust haben auf einen unterhaltsamen Abend mit dem einen oder anderen Lerneffekt. Ich habe schon den Anspruch, dass die Menschen danach was mitnehmen.
9: Das wollte ich sagen. Ist das manchmal auch so eine Art Befreiung, wenn die Menschen da rausgehen?
10: Das müssen
9: so ein Aufbruch, Befreiung?
10: Ja, leider. Also ich sage deswegen leider, weil ich sehr häufig danach auch schon Nachrichten bekommen habe. Also nach dem Abend habe ich erst mal gekündigt. Oder ich habe mich getrennt.
9: Ja, aber es ist doch möglicherweise gerade gut.
10: Ja, aber weißt du, diese Verantwortung, wenn man das dann so schreibt und so denkt, so, vielleicht hätten wir eher noch mal eine Nacht drüber geschlafen, wäre vielleicht auch ganz schön gewesen. Das kann passieren, aber das ist ja nicht mein Anspruch auf der Bühne. Ich möchte ja in erster Linie unterhalten. Und die Menschen verbringen ja ihre Lebenszeit bei mir. Und da gebe ich mir schon besonders viel Mühe, dass die auch mit Spaß da wieder rausgehen.
9: NicoleStaudinger.de, so lautet deine Internetadresse, kann man alle Tourdaten, du bist wieder unterwegs, durch viele Städte, auch in Norddeutschland. Wir haben auch Tourdaten, haben wir auch eingeblendet. Kann man, wenn man Lust hat, einfach mal bei dir vorbeischauen und einen inspirierenden und fröhlichen Abend miterleben.
10: Das kann ich versprechen.
9: Ein Thema, was dir auch sehr am Herzen liegt, ist die Prokrastination. Ja. Habe ich das jetzt richtig gesagt?
10: Ja, das hast du
9: richtig gesagt. Prokrastination, das heißt, im Endeffekt heißt es, ich sag's mal so, Aufschieberitis. Ne? Kennen wir alle. Also, was du heute kannst besorgen, verschiebe nicht auf morgen. Und das Gegenteil ist die Prokrastinitis. Warum neigen wir dazu?
10: Ich kann nur sagen, warum ich dazu neige. Weil ich auf ziemlich viele Dinge wirklich wenig Lust habe. Ich habe sehr häufig wenig Lust, meine Sportablage auch Steuererklärung zu machen.
9: Ja.
10: Das kann ich ja noch nachvollziehen, dass ich die Steuererklärung vor mich hinschiebe. Das fühle ich. Was ich

0: aber dann wirklich fragwürdig fand, war, warum ich die Dinge, von denen ich doch weiß, dass sie mir gut tun, warum ich die auch aufschiebe. Und da bin ich mal auf die Suche gegangen, habe da natürlich ein Buch drüber geschrieben. Ich schreibe ja über alles ein Buch, wo ich auf die Suche gehe, und bin da für mich auf ein paar wichtige Punkte gestoßen. Und um es mal auf den Punkt zu bringen, ich glaube, die intrinsische Triebkraft, die findet nicht im Kopf statt, die braucht keine Techniken, die findet im Bauch statt, und der Bauch will Fragen an das Leben stellen.
1: So die intrinsische Triebkraft, warte mal, das klingt jetzt sehr, also das, was in einem drin ist.
0: Das, was sich selber antreibt.
1: Das, was mich selber
0: antreibt. Ohne Ziele von außen. Okay. Diese Ziele im Außen, für mich hat das nicht gut funktioniert. Das war sehr vulnerabel. Mhm. Meistens habe ich sie nicht erreicht. Mhm. Oder wenn ich sie erreicht habe, war dann die Frage, was motiviert mich denn jetzt?
1: Ganz einfaches Beispiel. Laufen, Joggen. Mhm. Ich glaube, das hast du selber mal gesagt. Wenn ich laufe, um nur abzunehmen, um was weiß ich, keine Ahnung, wie auch immer, ne, abzunehmen, sagen wir es mal so. Und durch das Laufen merke ich, ich kann das gar nicht erreichen. Höre ich dann auf zu laufen?
0: Ja, ich ja. Ich habe es gemacht all die Jahre. Ja. Ich habe das dann nicht erreicht und habe aufgehört zu laufen. Fertig. Und das
1: Warum
0: hat mich,
1: läufst du jetzt wieder?
0: Weil ich es kann. Weil ich im Krankenhaus gelegen habe und gejammert habe, mich nicht bewegen zu können. Mhm. Dann würde ich es als unmündig empfehlen, es als gesund, als unmündig empfinden, wenn ich es als gesunde Frau nicht tue. Und ich laufe heute, um den Hebel zu benutzen, der bei mir liegt. Und in meinem persönlichen Fall als BRCA-Patientin, also ich habe ja diese genetische Disposition, an Krebs zu erkranken.
1: Wie Angelina Jolie,
0: daher auch die verblüffende Ähnlichkeit.
1: Ja.
0: Absolut. Ein Hebel ist eben die Bewegung bei mir im Alltag. Und wenn ich diesen Hebel liegen lassen würde, dann entspräche das nicht meiner Haltung zum Leben.
1: Mhm. Da passt auch der Satz zu, weniger haben wollen, mehr sein wollen.
0: Ja, ich möchte nichts mehr haben. Ich fühle nichts beim Haben. Ich habe auch keinen, Luxus und Haben, für mich ist Luxus wirklich Zeit, die Natur, mein alter Hof, meine Kinder. Für mich ist Luxus, ich kaufe mir bestimmt hier und da wahrscheinlich auch zu viele Sachen.
1: Aber es ist nicht wichtig, sagen wir es mal so.
0: Null und gar nicht. Und da hängt nicht mein Herz dran. Mein Herz hängt in der Erfüllung mit den richtigen Menschen, das Leben im Hier und Jetzt zu genießen. Und das bringt mich zu einer Erfüllung. Dieses Haben-Wollen, das führte mich in diese Peaks nach oben, diese Dopaminspitzen. Das geht aber nicht tief in die Erfüllung. Und ich möchte Erfüllung im Leben haben. Und jetzt kommt noch was Großes. Ich möchte das jeden Tag. Das kann ja jeden Tag zu Ende gehen. Und ich möchte jeden Tag in irgendeiner Art und Weise Erfüllung finden. Und lass mal schnell auf Holz klopfen. Für mich persönlich in meinem kleinen Umfeld gelingt mir das seit vielen Jahren, glaube ich, ganz gut.
1: Mehr sein, das ist gut. Das ist, nur so kann man auch den Moment versuchen, wirklich zu genießen. Wenn man immer nur haben will, dann ist man nicht in dem Moment. Wenn man das alles runterbricht, könnte man fast sagen, einfach mal machen. Ist ein anderer Zusammenhang, aber gilt auch für ein Freibad, das Christoph Hemker besucht hat.
2: Badespaß im Freibad in Flintbeck nahe Kiel. Die Gemeinde betreibt das Bad und zahlt dafür jährlich etwa 70.000 Euro. Die Einnahmen durch den Eintritt bereits gegengerechnet.
3: Es ist eben einfach ein Luxus, ne? Ist ja eine freiwillige Leistung, so ein Freibad. Und wenn es tatsächlich immer um Fördergelder vom Land, vom Bund oder sowas geht, dann schauen die natürlich auch erstmal drauf, ja, wofür gebt ihr denn euer Geld heute gerade aus? Und dann sind halt so Sachen wie ein Freibad oder auch eine Bücherei, da wird immer als erstes gekürzt.
2: 6 Wochen zuvor, der Förderverein Freibad Flintbeck legt Hand an für die letzten Vorbereitungen zum Saisonstart.
4: Also gleich müssen wir einmal Container aufmessen, irgendwie für das Dach.
2: Als die Gemeinde das Freibad vor 15 Jahren schließen will, entsteht der Förderverein. Dank ehrenamtlicher Helfer, Mitgliedsbeiträgen und Spenden können sie das Aus verhindern. 2 Container stehen als Lager und Gemeinschaftsräume bereit. Auf dem einen hat der Verein bereits ein Dach installiert.
4: Da war es schon soweit und hier ist es auch so, dass es da schon durchtröpfelt. Und das wollen wir jetzt beseitigen. Jetzt kommt ein Blechdach oben drauf und dann so vernünftig mit Dachrinne und so, dass es dann für die nächsten 50 Jahre einfach wieder dicht ist.
2: Die Dächer, Spielgeräte für die Kinder, ein Imbiss, die Terrasse, einen Strandkorb, eine Solarthermieanlage, die Wassertemperatur um 3 bis 4 Grad erhöht, das kostet. Allein für so eine Rutsche waren 12.000 Euro fällig. Woher sollte der Verein so viel Geld nehmen?

0: bei einem Polterabend der rettende Plan. Aus der Schnapsidee entstand die Aktion Wir gehen mit ihrem Schrott baden.
1: Aus diesem Spruch, wir gehen mit ihrem Schrott baden, sind jetzt eigentlich nur noch die letzten zwei Worte übrig geblieben. Es ist halt jetzt die Schrottbaden-Aktion. Wir machen jedes Jahr wieder Schrottbaden. Für 3 Wochen stellen wir halt Container in der Gemeinde auf. Und da dürfen die Leute alles an Schrott reinschmeißen, was bei ihnen über ist.
0: Wer im Kreis Rendsburg-Eckernförde gern eine ganze Ladung Schrott loswerden möchte, der Förderverein holt sie sogar ab.
2: Beim Abbruch eines Hauses hatten wir mitgeholfen, dass wir da rein sind und dann die Heizkörper ausgebaut haben. Wir haben die Heizrohre rausgeschnitten, teilweise komplette Heizanlagen, Kupferkabel. Das nehmen wir dann immer dankend an und nehmen das immer gerne mit.
0: Schrott sammeln ist gut, Schrott sortieren noch besser. Sortenrein hat er den größten Wert. An so manchen Abenden sitzen die Vereinsmitglieder zusammen, schneiden, flexen und trennen den Schrott.
3: Wenn wir schon in Vorleistung treten für den Schrottbetrieb und die Stecker vorher abschneiden, gibt es einen wesentlich besseren Preis.
4: Und im ersten Jahr hatten wir dann gleich zum Flimpinger Dorffest die ersten 1.800 Euro zusammen. Und dem

0: Schotterschrott und steht ein für den Erhalt seines Freibads.
1: So, eine schöne Arschbombe. Bei dem Wetter, also herrlich, man kann es nicht anders sagen. Nicole, Time for Tacheles, dein aktuelles Buch. Was ich übrigens, wo ich so dankbar gewesen bin, dass das jemand mal sagt. Du sagst auch ausdrücklich, benutzt keine Füllwörter. Ich finde das ganz furchtbar, wenn Menschen als Reaktion oder in ihren Sätzen immer wieder das Wort genau benutzen. Also wenn du jetzt sagen würdest, genau, Hinak, und dann genau, furchtbar.
2: Wenn ich es so sage, genau, dann ist es ja wenigstens noch auf Punkt. Ich finde es
1: ja,
2: viel schlimmer.
1: Ja, aber dann finde ich es auch noch so eine Bestätigung. Das finde ja, ich auch schlimm.
2: Ja, total. Aber ich finde es noch mal schlimmer, wenn ich es von meiner eigenen Bestätigung mache. Wenn ich sage, ja, nee, und dann gehe ich ja bald auf Tour. Genau. Und ich komme auch in den Norden. Genau. Das mich macht das wahnsinnig. Es ist nicht auf Punkt sprechen. Und ich gebe meinem Gegenüber überhaupt nicht die Gelegenheit, mal zu verstehen, wann ist der Satz eigentlich zu Ende.
1: Ja. Und wenn man sowas benutzt, dann zeigt das ja auch etwas. Da sollte man schon mal ein bisschen drauf achten. Das zeigt ja nicht, dass ich ein kompetenter Gesprächspartner bin, sondern es zeigt eigentlich, kann man sagen, Schwäche?
2: Unsicherheit, würde ich denken. Mhm. Es zeigt Unsicherheit und es zeigt für mich, habe ich das Gefühl, derjenige ist mit seinen Gedanken ganz woanders. Komm doch mal hier hin. Sprich doch mal auf Punkt, was du jetzt willst. Wir haben alle keine Zeit und bitte. Das bedeutet es für mich. Und ich habe meist wenig Zeit, wenn ich in so Calls bin und so. Und für jedes Wort genau denke ich mir immer, das waren schon 10 Sekunden. Was war schon 10 Sekunden? Was waren 10 Sekunden? Mich macht es wahnsinnig. Es ist interessant, weil ich habe auch viele Nachrichten bekommen dazu, die gesagt haben, oh, ich habe mich wirklich erwischt gefühlt. Und ich gebe mir jetzt alle Mühe, es zu streichen. Und ich sage aus ganzem Herzen, tut es nur für mich. Danke.
1: Wobei das fast ja so wieder so eine Zwei-Silben-Antwort wäre.
2: Genau.
1: Genau. Ja. Wenn der Chef irgendwas sagt. Aber dann müsste man es anders betonen. Dann müsste man sagen, genau.
2: Ja, so.
1: Genau. Ne? Sowas ja. In der Richtung.
2: Ja, richtig.
1: Es war mir eine große Freude, dass du da warst.
2: Dankeschön.
1: Wir haben viel mitgenommen, glaube ich. Und immer wieder toll. Sehr schön. Und morgen ist die bezaubernde Inka Schneider hier auf dem roten Sofa und unterhält sich dann mit Verena Finkenberger. Fachanwältin für Erbrecht. Ganz interessantes Thema. Geht um Firmen, geht um Persönliches. Sollte man ja mal informiert sein. Jetzt gibt es die Neuigkeiten aus ihrem Bundesland. Und du Fuchs, was machen wir jetzt noch?
2: Tschüss sagen.
1: Tschüss sagen. Schönen Abend. Tschüss.
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11: Die Feldhamster. In der Natur müssen sie sich zurechtfinden. Freiheit mit Risiken.
12: Ein Hamsterjäger, ja leider. Das ist wahrscheinlich die größte Gefahr hier auf dem Feld, der Rotmilan. Weil der einfach auch über den Zaun ja natürlich locker drüber kommt. Und weil er einfach von der Größe her auch einen ausgewachsenen Hamster sich schnappen kann.
11: Hamsterjäger über dem Feld in Nordsachsen. Aber auch Hamsterfreunde mittendrin. Kamala, die Panda-Dame, vor kurzem erst eingezogen. Gewöhnt sie sich noch an die

0: Gepflogenheiten hier. Tag für Tag geht sie auf Erkundung und schaut, wie die hier ticken in Leipzig. Und die kennt sie schon ganz gut. Maria und Holger.
1: So, wir gehen jetzt erstmal raus.
2: Ja.
1: Und dann darfst du mir zeigen, was ihr für Fortschritte gemacht habt.
2: Oh, na hoffentlich kann ich das heute noch. Die Kollegin, die ist irgendwie immer nicht da.
1: Ich hätte jetzt mal 2 Tage frei.
2: Die Kollegin hat mal frei gehabt und wir haben beim letzten Mal mussten wir ja noch rausgehen und haben dann draußen mit vor ihm hergehen Schieber gezeigt, dass sie einen Weg nach drinnen findet. Und wir sind jetzt einen Schritt weiter. Wir können jetzt von drinnen rufen, beziehungsweise wir haben so ein Klingelsignal für sie, dass sie auf Zuruf unsererseits reinkommt, dass man den Schieber zumachen kann, dass wenn mal Bauarbeiten stattfinden auf der Anlage, wenn der Gärtner kommt oder Bodengrund ausgetauscht werden, was auch immer, dass wir die sicher einsperren können, dass wenn hier Kollegen rein und raus müssen, dass uns die Gute nicht abhaut.
1: Gut, dann lass gehen. Schale nehme ich jetzt wie gewohnt mit.
2: Ja.
1: Gut.
0: Na, da wird sie vielleicht staunen, die Maria. Was Kamala hier in 2 Tagen alles gelernt hat.
2: Na, guten Morgen.
1: Hallo, Hübsche.
0: Komplimente am Morgen.
2: Ja. Kamala.
1: Schön.
2: Hallo. Magst du herkommen?
0: Ah, da kommt sie gern.
2: Komm mal runter. Du wirst aber hier runterklettern können, oder?
0: Ja, da gibt's ja zu den süßen Worten von Holger auch jeden Morgen süße Stückchen.
2: Gut, wir gehen wieder rum. Also wir wollten uns bloß anmelden, nicht, dass die irgendwo hier schläft und wir rufen uns da drin einen Wolf. Oder
0: was, den Bär?
2: Deswegen gehen wir jetzt rum.
1: Frühstück abholen, warte, ein Stück Apfel muss ich noch abgeben.
0: Oh, ja. Werden alle verwöhnt hier.
1: So, jetzt müssen wir uns beeilen, nicht, dass sie gleich drin ist und gar keiner da ist. Aber schön, wie sie beide hier, ne? Also im Gegensatz zum Anfang haben die sich schon richtig gefunden hier.
0: Und wo es zum Training geht, das weiß Kamala inzwischen auch. Ganz genau. Immer der Nase nach. In der Zuchtstation der Feldhamster entwickelt sich der erste Wurf der Saison prächtig. Unter der Obhut von Tina und Vivian. In eine eigene Unterkunft sollen die Kleinen heute ziehen.
3: Na, wollen wir mal schauen.
0: Und groß geworden brauchen die Mutter jetzt nicht mehr.
3: Wie man sieht, das sind schon richtige kleine Mini-Hamster. Die fressen ja auch komplett selbst. Ab und zu verfolgen sie die Mutter so lange, bis sie noch mal kurz saugen lässt. Aber das merkt man schon, dass die Mütter dann schon versuchen, sich abzuseilen.
0: Liegt in der Natur, dass Mutter und Jungtiere jetzt eigene Wege gehen.
3: Das ist also auch schon ein erfahrenes Muttertier. Die hatte letztes Jahr auch schon Junge. Und die werden wir jetzt mal von ihren Kinderchen erlösen hier. Also wie du siehst, hat die sogar schon wieder ein bisschen zugenommen. Das heißt, die säugt wahrscheinlich nicht mehr groß.
0: Zieht jetzt in eine eigene Unterkunft. Und bei den Kleinen durchzählen. Nummer 1 von 6.
3: So, also das ist ein kleines Mädchen. Ups. Man muss dann auch hier ein bisschen aufpassen, weil die können natürlich hier theoretisch auch schon raus. Das ist eindeutig ein kleiner Mann, wie man sieht.
0: Nummer 2. Und?
3: Ja, da guck ich hier raus.
0: Nummer 3.
3: Das ist ein kleines Mädchen wieder.
0: Alles geordnet, dokumentiert. Und mit zarter Hand. Darauf kommt's an.
3: Wichtig ist, dass man möglichst ruhig mit denen umgeht, weil wenn die einmal in diesen Panikmodus verfallen, dann sind sie nur schwer zu handeln, die Kleinen. So. Ja, das ist jetzt, bei denen wird es jetzt ein bisschen schwieriger, weil die sich natürlich jetzt schon ein bisschen aufgeregt haben hier.
0: Fehlen noch 3. Ein Junge und 2 Mädchen stehen auf Dinas Liste.
3: So, ein kleiner Mann. Das ist noch ein Mädchen.
0: Summa summarum, 5 junge Hamster.
3: Ja, komm hier.
0: Einer zu wenig.
3: So, jetzt haben wir 2,3. Also das heißt, da ist hoffentlich keiner mehr drin. Dann hat sich einer schon irgendwo anders.

0: abgesiedelt.
1: Was ist hier los? Wo steckt nur Nummer 6?
0: Na gut, dann begeben wir uns jetzt mal auf die Suche nach dem letzten.
1: Kann ja nicht weg sein, oder? Genau hierher geht's vielleicht einmal für die jungen Hamster aus der Zuchtstation. Auf einem Areal in Nordsachsen läuft das groß angelegte Projekt zur Wiederansiedlung des Feldhamsters in Mitteldeutschland. Thomas Liebenstein und Max Lehmann auf der Pirsch.
2: Gefühlt ist es so ein bisschen Wandertag. Wir haben auf den Flächen doch längere Strecken abzugehen. Jetzt heute eben mal Zaunkontrolle, ob da noch alles passt, ob die Kameras sind ein paar leer gegangen, der Akku müssen wir auswechseln und dann eben auch ausgrasen, weil sie schon ein bisschen eingewachsen sind.
1: Ein weites Feld. 50 Kameras, die das Treiben dokumentieren. Tag und Nacht.
3: Gut, dann schauen wir mal, welcher Akku auf jeden Fall gewechselt werden muss. Bau 105, ganz unten. Dann machen wir mal los.
1: Kein Weg zu weit, wenn es um die Feldhamster geht.
2: Also da kommt man gut auf über 10.000 Schritte am Tag. Die müssen wir dann nur so parallel mitzählen, bis wir beim fünften Bau sind. Mhm. Genau, bisher ist ja mit dem Zaun alles okay.
1: Fühlen sich inzwischen auch heimisch hier, die beiden. Kennen jeden Unterschlupf, jeden Bau auf dem Feld. Und doch gibt's immer wieder Überraschendes, das die Wildkameras aufzeichnen.
2: Die Bilder werden uns ja auf die App geschickt. Da gucken wir auch beide, weil es auch oftmals so ist, dass wenn man schnell drüber geht, es sind ja dann trotzdem zum Teil über Nacht über 200 Bilder, 250 Bilder.
1: Einzigartige Einblicke vom Leben der Feldhamster und der anderen Bewohner.
2: Und was man hier auch sieht, da höchstwahrscheinlich irgendwie ein Vogel. Wir haben hier auch eine Feder. Wir hatten jetzt auch immer wieder mal eine Eule auf der Kamera, dass die hier sich vielleicht kurz abgesetzt hat.
1: Die Vielfalt der Arten. Absolut erwünscht. Für die Feldhamster aber nicht ungefährlich.
2: Die hat wirklich keine Gnade. Also wir haben auf Eulen immer wieder mal, dass eine doch vorm Bau sitzt. Aber deswegen sind ja auch die Schutzgitter da, dass die Tiere, zumindest also die Feldhamster, erstmal geschützt sind, dass die Eule nicht direkt anfliegen kann, wenn die Jungtiere rauskommen sollten. Die Eule muss ja erstmal hier landen und in der Zwischenzeit haben die Jungtiere und auch die großen Tiere erstmal Zeit, doch wieder in den Bau zu gehen.
1: So. Kamera läuft. Weiter geht's.
2: So, schauen wir mal, wo wir gerade sind. Ah. Erst bei der 6 haben wir noch ein Stück.
1: Zur gleichen Zeit im Zoo. Florian Brandt in den Katakomben des Gondwanalands.
4: Können wir hier mal kurz gucken. Aha. So, da haben wir jetzt wieder mal ein paar Bewohner, die aus dem Rückwärtigen quasi ins Schaubecken ziehen dürfen.
1: Flusskugelfische. Die sehen ja aus.
4: Ja, die sind alle topfit. Sieht man ja auch, wuseln hier fröhlich schon rum und würden am liebsten schon wieder was zu essen kriegen. Ja, Kugelfische, die essen auch sehr, sehr gern. Das sind 4 Stück, die fangen wir jetzt raus. Die kommen in das eine Becken bei uns, ins Südostasienbecken. Und ins Mangrovenbecken, da haben wir hier noch drüben unsere Süßwasserseenadeln. Auch eine ganz, ganz schöne Art, die wir so noch nicht in der Schau haben. Und ja, die packen wir jetzt ein und nehmen die mit rüber. Ja, hohe Becken, das ist genau wie in unseren Schaubecken auch so. Ist immer total toll, da irgendwas erstens umzugestalten oder rauszufangen. Hohe Becken sind immer von der Pflege her bescheiden. Dem geschuldet, weil man einfach nicht rankommt. So, und die wissen wahrscheinlich gleich, was los ist. Und sind dann alle weg. Weh wie weg, geh wie ganz weg. Ja, und so schön bepflanzte Becken sind da umso schöner. So, Nummer 1 Hammer. Tschuck. Blups. Nummer 1. Nummer 2. Ja, obwohl sie Kugelfisch heißen, sind sie doch recht flink. Aber wir werden dich kriegen. Oder auch nicht. Also fit sind sie. Ja, der macht jetzt eins mal schön, ne? Die können sich auch so aufpusten. Wie der Name Kugelfisch schon sagt, die sind zwar an sich schon in der Körperform schon recht rund, aber sie haben noch die Möglichkeit, bei Gefahr, sich komplett aufzupusten. Einfach als Schutzmechanismus, dann können sie nicht gefressen werden. Ne? Und dann verdreifachen die ihr Körpervolumen und ist dadurch für den potenziellen Fressfeind dann zu groß. Nicht mundgerecht. Und tschuck, einmal zu.
1: Können kurz Luft ablassen, die vier Aufgeblasenen. Nebenan die Seenadeln mit einer ganz anderen Strategie, um Feinden zu entkommen.
4: Bei denen ist es jetzt im Endeffekt meistens noch leichter. Die vertrauen nämlich auf ihre Tarnung. Wenn man sich die mal so anguckt, wenn sie da so stehen.
1: Ja, wie kleine Stöckchen, die im Wasser treiben. Hier Probe aufs Exempel. Wenn Holger klingelt, soll Kamala in den Stall kommen. Na?
5: So ist es fein.
1: Ja. Ach, da ist sie schon.
0: Ja, also es hat super funktioniert. Kamala ist drin und hier drinnen wird jetzt noch das Tagetraining gemacht.
1: Ja, das Klingeln klappt gut. Aber hier muss sie noch lernen, am Ball zu bleiben.
6: Oder?
0: Das ist noch mehr Spielerei bei ihr. Ja. Sie hat es noch nicht richtig verstanden. Also sie hat schon verstanden, irgendwas mit dem blauen Ball. Aber das Festhalten sollte sie nicht machen. Nur mit der Nase. Soll ich mal Schieber zumachen?
6: Ja, Obacht.
0: Ich mache langsam zu.
6: Ja.
1: Echter Vertrauenstest. Zum ersten Mal.
6: Alles gut, Mäuschen. So ist fein.
0: Ja, klasse.
1: Jetzt nur keine Panik.

0: Ja, würde ich direkt wieder aufmachen.
1: Bleibt doch ganz gelassen, oder?
0: Wenn sie jetzt drinnen bleibt, ne, dann ist alles super. Also dann fand sie das jetzt auch nicht doof, dass sie kurz eingesperrt war. Also sie bleibt ja immer noch drinnen, sie findet immer noch Futter, Target und Holger interessanter, als es rausgehen. Und hier sieht man jetzt auch schön, schönes Vertrauen. Sie lässt sich problemlos anfassen. So, kein Futter mehr, dann bist du uninteressant und tschüss. Sehr gut. Ich bin sehr beeindruckt, Holger, was ihr alles macht.
1: Eingewöhnung geglückt. Kamala scheint angekommen im neuen Zuhause. Schön.
0: Kamala.
1: Denn schon bald steht Aufregung ins Haus.
0: Ach, die armen Schopfhirsche müssen aus Verzweiflung ins Laub fressen, weil sie noch keins bekommen haben.
1: Zuwachs für die kleine Gemeinschaft hier. Schon bald soll hier noch jemand einziehen.
0: Also wenn alles gut geht, bekommen wir nächste Woche einen neuen Panda, ein Männchen. Der wird dann aber erstmal hinter den Kulissen gehalten. Er kommt auch aus Frankreich, ne? Wurde uns gesagt. Genau. Also sollten die beiden sich verstehen.
1: Ein charmanter Franzose. Holala. Hier jetzt ganz genau hingucken.
2: Also das sind große Süßwassernadeln. Ne, von der Verwandtschaft her Seepferdchen, ne, auch die Seewassernadeln, die wir ja auch haben, die Zebraseenadeln, die bei uns zu sehen sind. Und bei denen ist nämlich auch das Besondere, wie beim Seepferdchen auch, hier kümmern sich die Männer um die Kinder. Die haben zwar jetzt nicht wie das Seepferdchen diesen typischen Beutel, ne, aber die haben so eine Bauchtaschen. Ne, und in diesen Bauchtaschen, wir haben auch gesehen, ich glaube, ein Mann, der hat ein paar Eier dran. Und da tragen die Männer die Eier mit sich rum, ist halt ein wunderbarer Schutz. So, und jetzt schauen wir hier mal vorsichtig. Hier hat sich schon eine verdrückt. Genau, und im Endeffekt hier jetzt ganz typisch. Ne, die vertrauen halt im Endeffekt da drauf. Ist ein bisschen steif. So, die vertrauen halt im Endeffekt da drauf auf ihre Tarnung und flüchten nicht derart. Ne, muss man auch ganz vorsichtig machen, ne, mit diesem langen Reusenmaul. Ist halt auch schnell mal was abgebrochen, abgeknickt. Das wäre das Todesurteil für so eine Nadel. So, jetzt müssen wir mal gucken. Jetzt machen sie halt genau das, was für uns zum Fangen total toll ist. Verstecken sich.
1: Doch Florian kennt alle Tricks.
2: So, komm mal her. Und jetzt sieht man schön, können wir mal ganz schnell gucken. Das ist jetzt ein Mann. Wenn wir da mal am Bauch schauen, sieht man wunderbar, der ganze Bauch ist voller Eier. Die dürfen jetzt aber mit umziehen. Die kann er mitnehmen. Schön vorsichtig hier, schwupps. Ist er drin? Ja. Haben wir noch einen großen? Du siehst groß aus. Guck mal hoch. Genau. Tschuk.
1: Kriegt sie alle.
2: Ach da.
1: Früher oder später.
2: Oh. Komm mal los. Ich wollte jetzt nicht das ganze Becken einreißen wegen dir.
1: Hamsterkind Nummer 6. In einem dieser beiden Zimmer müsste es stecken.
3: Ich nehme an, dass er hier drin sein wird. Aber wir gehen natürlich trotzdem auf Nummer sicher. Nicht, dass er doch hier vorne irgendwo unter dem Laufweg steckt und uns dann rausspringt. Und wir ja nicht hier so einen kleinen Hamster im Haus rumlaufen haben.
1: Und?
3: Hier ist er nicht drin. Also ich gehe davon aus, dass ich im nächsten drin sein wird.
1: Na, jetzt aber. Kann ja nicht weg sein.
3: Na, mal raus.
1: Oh, gefunden.
3: Aha.
1: Nicht zu fassen. Schon wieder abgehauen.
3: Bleibst du mal stehen, Fräulein? Also hoffentlich Fräulein. Na, das sieht doch gut aus. Sieht aus, als wärst du ein Mädchen. Du bist jetzt bitte auch schön brav hier. So, dann komm mal wieder her, meine Kleine. Dann geh mal zu deinen Schwesterlein. Gut, na, dann gucken wir mal kurz über die Gewichte drüber. Ja, wie man sieht, die Gewichte sind völlig okay. Sind eigentlich für das Alter schon relativ schwer. Gut. So, fertig.
1: Und bevor es in die eigene Behausung geht, lieber noch mal durchzählen. Eins. Zwei.
3: Und dann gucken wir mal, ob das jetzt vier Mädchen sind.
1: Ja, gut sieht's aus.
3: Deshalb ist es immer wichtig, dass es bei der Erstkontrolle möglichst keine Fehler passieren. Dass man bei den anderen Kontrollen immer gucken kann, einfach ob es noch stimmt, ob es aufgeht, die Zahlen.
1: Zwei Jungs und vier Mädchen. Alle da. Hat alles seine Ordnung bei Tina.
3: Ja, ist natürlich immer schön, wenn man sieht, dass die Arbeit dann Früchte trägt und die nächste Generation sich entwickelt. Ja, mal sehen, wie viel es noch wird dieses Jahr.
1: Ja. Wurf 1 jedenfalls. Bestens versorgt. Auch Florian hat beim Versteckespiel gewonnen. Die letzte Seenadel für heute.
2: So, haben wir alle vier zusammen. Bleiben Sie entspannt. Zack, hier kann man auch kurz gucken. So, Freunde, da geht's jetzt in ein schönes, großes Becken für euch. Dann geht der Umzugswagen los.
1: Nur einmal über den Hof mit Kugelfisch und Seenadel im Eimer.
2: Am Zielort angekommen. Machen wir nur hier auf, nicht, dass doch schon einer der Meinung ist, rauszuspringen. Dann ist er wenigstens schon mal am richtigen Becken.
1: Die Kugelfische zuerst.
2: Hallo. Die werden ein bisschen größer, das ist wirklich was Schönes. Und jetzt schauen wir mal, wie die vier sich hier machen. So, der erste ist schon am Gucken. Schwupp. Schwupp.
1: Mit sanftem Schwung ins Südostasienbecken. Erst mal gucken, was hier so los ist. Und die Seenadeln?
2: So, gucken wir
1: noch nebenan.
2: Nummer 1. Schwupps, raus mit dir. Hauen wir den anderen noch mit raus. Rückwärtsgang. Nummer 2. 1 und 2. Wunderbar. Schawupsi.
1: Abtauchen in die Mangroven.
2: Und sieht man alle vier? 1, 2, 3.
1: Und 4.
2: So, dann haben wir heute alle versorgt. Zumindest die, die umziehen sollten. Wunderbar. Gut.
1: Dem Feldhamster-Areal. Hinter jedem Halm gibt's was zu entdecken. Für Thomas und Max.
4: So ein Auswurf. Krass, ja, hier ist auch ein großer Auswurf. Hier sieht man auch, der hat sozusagen seinen Bau sauber gemacht. Also man kann ganz gut sehen, hier die ganzen Spelzen von den Getreidekörnern. Hier auch ganz viel alter Kot. Also der hat hier vor allem seine Kotkammer sauber gemacht. So, und dann schauen wir mal zum nächsten Bau. Das müsste die Kamera 1 sein.
1: Und auf Kamera 1 erfreuen die beiden sich schon den ganzen Tag.
4: Und hier haben wir jetzt was Besonderes. Wir haben hier auf der Kamera Jungtiere gesehen. Kann ich euch mal ganz kurz zeigen.
1: Oh ja, die sind nicht aus der Zuchtstation, sondern hier in der Natur geboren.
4: Also sowas freut uns immer sehr, weil das dann ja auch den Erfolg vom Projekt zeigt, dass sich die Tiere eben hier akklimatisiert haben, dass sie hier angekommen sind, dass sie sich vermehren, dass Jungtiere da sind. Und da freut uns natürlich jedes einzelne Jungtier, das wir auf den Kameras haben, weil man einfach sieht, okay, es funktioniert, es geht voran und die Tiere überleben auch.
1: Die beiden Naturburschen. Als hätten sie sich auch häuslich eingerichtet im Feld.
4: Nein, ich habe hier kein Zelt stehen, ich habe eine Wohnung und da bin ich auch nachts zum Schlafen. Doch, das werde ich immer wieder gefragt.
5: Ein Loch mit Auswurf.
4: Nein, es ist eine Wohnung.
1: Endlich ist es soweit. Kamala bekommt einen Mann fürs Leben.
6: Ja, lass mal hinten an die Wand stellen. Dann ist das ein bisschen auch vor Regen geschützt. Gut. Vorsicht, ja. Schubst mich nicht.
1: Dauert nicht mehr lange. Der Neue ist schon auf dem Weg. Aufregend.
0: Ja, man ist gespannt, wie er so ist vom Charakter her. Ob er dann genauso neugierig ist wie sie. Oder ob er halt ängstlicher ist. Man weiß halt nicht. Ob er genauso aussieht, so hübsch und niedlich vom Gesicht.
1: Wie er ist, der neue Franzose, das sehen Sie kommende Woche. Außerdem die Pelikane.
7: CCF vorne Hand.
1: Die lernen neue Futterwege.
7: Wer fehlt denn jetzt noch?
1: Und im Podcast alles über Grevy-Zebras bei Elefant, Tiger und Co. 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
8: Zum Schützenfest in Hannover kommen 1 Million Menschen in 10 Tagen.
9: Und weg damit!
8: Seit 500 Jahren ist die Schützentradition mit der Stadtgeschichte eng verbunden.
10: Jetzt können die tollen Tage beginnen.
8: Diese 4 werden in diesem Jahr ein Amt antreten, das untrennbar mit dem Schützenfest verbunden ist. Sie werden Bruchmeister, die Ordnungshüter des Festes.
11: Hallo.
12: Na?
11: Hallo.
12: Wie geht's?
11: Hallo.
8: Das Wort Bruchmeister kommt von Gesetzesbruch. Der wurde mit dem sogenannten Bruchgeld geahndet. Und sie fallen auf.
13: Mal bitte rüber.
11: Jo, danke.
13: Das wird halt traditionell seit 1905 getragen. Und das ist mal festgelegt worden, damit die Bruchmeister sich von den Schützen unterscheiden. 1905 war das erste Mal, dass sie nicht grün getragen haben, sondern Zylinder, Kütt, schwarze Hose, Fliege, weiße Handschuhe.
8: Max, Norman, Markus und Dennis mussten einen Test über Hannover und das Schützenwesen bestehen. Bald werden sie im Rathaus

0: vor dem Ministerpräsidenten und dem Oberbürgermeister verpflichtet.
1: Ich bin mit dem Schützenwesen aufgewachsen und mein Vater ist auch im Schützenverein, war auch mal Jungschützenkönig von Hannover. Und das ist nochmal was Besonderes unter den Schützen, Hochmeister zu sein.
2: Er ist noch ungewohnt, aber so langsam nimmt alles, sag mal, Form an. Also wenn man jetzt selbst diesen Klamotten drinsteckt, das hat schon ein schönes Gefühl.
0: Voraussetzung für das Amt seit dem 14. Jahrhundert: ledig, unbescholten, unter 35 und von gutem Leumund und Charakter müssen sie sein. So steht es in den Stadtbüchern. Horst Lange ist einer von 5000 Schützen in der Landeshauptstadt Hannover. Seit über 50 Jahren ist er im Schützenverein. Mindestens einmal in der Woche nimmt er das Gewehr in die Hand.
3: Ja, das ist eine Schießjacke, damit der Oberkörper fester ist, damit man da fester steht. Ist so im Sport, so hat jeder hat im Sport so seine Kleidung. Ne? Die Höhe mal ausprobieren, wäre ja wohl gedacht. Ja, ich muss ja auch gucken, ob ich meinen Stand habe, ne? Ob das alles passt.
0: Über 70 Schützenvereine gibt es in Hannover. Sie trainieren das ganze Jahr über und nehmen an Wettkämpfen und Meisterschaften teil.
3: Ja, das ist auch ein bisschen Training für das Auge, das Gehirn, der Finger muss. Das gehört alles dazu. Das ist ein bisschen, ja, eine innere Spannung ist ja auch. Ne?
0: Mit der Kleinkaliberwaffe wird auf 50 und 100 Meter Entfernung geschossen. Horst Lange ist der amtierende Schützenkönig der Stadt Hannover. Einmal König sein, das ist für jeden hier eine ganz besondere Ehre.
3: Auch teuer. Jeder sagt, ey, König, gib mal einen aus. Ja, das ist so. Aber es macht schon Spaß. Der ganze Verein, der steht hinter einem.
0: Früher diente das Schützenwesen hauptsächlich zur Verteidigung der Stadt. Um im Training zu bleiben, veranstalteten die Schützen regelmäßig einen Schießwettbewerb und krönten einen König. 1529 bekamen die Hannoveraner von Herzog Erich I. dann das Recht, ein Schützenfest zu feiern.
3: Jetzt muss ich da rein.
0: Dritte Disziplin, 10 Meter Entfernung mit dem Luftgewehr.
3: Das ist das Luftgewehr. Früher hatten wir die Luftgewehre, die wurden so gespannt. Und heute haben wir hier einfach eine Luftkartusche drin. Nicht? Machen die fest. Ein Manometer drauf. Nicht? Da sind 200 Bar drauf. Da können wir circa so 3 bis 4 Wettkämpfe mitmachen. Ne? Ja, ist ein bisschen anderes Gewehr. Ein bisschen Hightech. Ne? Viel Aluminium, wenig Holz.
0: Nur 12 Schuss entscheiden über den König. Horst Lange war vor 21 Jahren schon einmal Schützenkönig. Das schaffen nur die wenigsten. Heute wird das Schützenfest Hannover eröffnet. Der Festplatz ist 10 Hektar groß, 235 Schausteller sind dabei und 1 Million Besucher kommen jedes Jahr. Damit ist es das größte Schützenfest der Welt. Immer dabei Ulrike Marres mit ihrem Festzelt. Hier ist während der Festtage das Hauptquartier der Schützen.
4: Könnt ihr bitte darauf achten, bei den Tafeln, dass wir dieses Holunder und so nicht haben, dass wir das noch runter machen von den Preistafeln? Die Preise sind geblieben, aber die Sorten, die wir haben. Peter, komm mal bitte. Hier ist noch ein Dingens kaputt.
0: 2 Wochen dauert der Aufbau. 2700 Quadratmeter, Platz für 3000 Menschen.
4: Strom, Wasser ist halt so das, was alles vorweg geplant sein muss. Wo was steht, wo was hinkommt, weil wenn das Zelt draufsteht, kann halt nicht mehr viel, also unterirdisch nicht mehr, kann nur alles oben rüber gemacht werden. Will man natürlich nicht, weil jedes Kabel, was irgendwo im Gang liegt, ist eine Stolperfalle und das können wir hier nicht gebrauchen.
0: Ulrike Maris kümmert sich hier um alles. Die Festhalle Maris ist seit 49 Jahren dabei.
4: Ach, Schützenfest ist mein Leben, ne? Ich mache das von klein auf. Also eigentlich ja schon immer. Meine Eltern haben das schon immer gemacht und mein Vater ist immer noch mit dabei, na klar. Ja, mach das immer. Und mein Sohn wird es hoffentlich auch mal machen.
0: Der Bierausschank ist den in Hannover ansässigen Brauereien vorbehalten, per Dekret. Zum Schutz und Wahrung der niedersächsischen Braukultur. Die Besucher jeden Tag mit frischem und vor allem kaltem Bier zu versorgen, darum kümmert sich Schankanlagentechniker Thorsten Küster.
5: Das Bier, was aus dem Kühlwagen kommt, wird jetzt bis zu den Durchlaufkühlern, bis zum Zapfhahn, komplett gekühlt. In der sogenannten Bierpütung sind Bierleitungen drin und Wasserleitungen. Das Wasser wird kalt gehalten, mit der Hilfe dieses Kühlers auf 0 bis 3 Grad.
0: Vor jeder Großveranstaltung muss die Leitung komplett gereinigt werden.
5: Das ist eine sogenannte Schwammkugel, die die Leitung von innen putzt. Die wird jetzt in dem Reinigungssystem eingeführt und die wird jetzt mit dem Wasserdruck von hier aus in die Leitung reingeführt, putzt die Leitung von innen und kommt dann auf der anderen Seite wieder zurück. Jetzt läuft sie hier lang. Jetzt geht sie in der ganzen Leitung bis nach hinten zum Kühlwagen, geht dort wieder zurück, putzt, hat die erste Leitung, die zweite Leitung geputzt, von da aus wird sie dort hinten wieder rumgeschickt, Leitung 3, und kommt dann auf Leitung 4 hier wieder zurück. Und so haben wir alle 4 Leitungen auf einmal gereinigt.
0: Während des Schützenfests läuft der Zapfhahn fast unaufhörlich. 200 Liter in der Stunde sind normal. In ein Fass passen aber nur 50, deshalb baut der Schanktechniker eine Hilfe ein.
5: Das ist die sogenannte Reinschaltung, wo wir von einem Fass in das nächste Fass das Bier reinleiten und von da aus in die Leitung. Wir haben jetzt 100 Liter Bier angeschlossen auf einer Leitung. Hier drückt CO2 auf das Bier und drückt das Bier vom ersten Fass in das zweite Fass. Und vom zweiten Fass geht es dann zum Zapfhahn.
0: Bis zu 7 Fässer können so hintereinander geschaltet werden. Das ist auch nötig, denn jawohl. Bier ist nun mal das Hauptgeschäft im Festzelt. 20.000 Liter zapfen sie hier in 10 Tagen Schützenfest. 15 Uhr. Für die zukünftigen Bruchmeister Max, Norman, Markus und Dennis wird es langsam ernst. Während des Schützenfestes dürfen sie in einem Hotel nahe dem Festplatz wohnen. Die Tage werden lang und die Nächte kurz sein. Immer mit dabei die Presse. Die Bruchmeister haben heutzutage hauptsächlich zeremonielle Aufgaben. Sie repräsentieren die Schützen in der Stadt nach außen.
6: Lass doch mal dieses karierte Ding da oben.
7: Danke, super.
4: Dankeschön.
7: Ja, dann lass es mal rein in die gute Stube.
0: Gleich werden im Rathaus alle Augen auf sie gerichtet sein.
8: Das ist doch kein doppelseitiges.
9: Nee, Norman hat nur da.
8: Die Nadel, also das Abzeichen, das Kleeblatt, das hält nicht an der Rundung richtig fest. Wir haben hier nur eine Stecknadel drin. Und dann müssen wir hinten ein Klebeband drauf machen, dass das nicht bewegt, dass es also fest stationär an dem Zylinder klebt. Sollen wir den drehen?
0: Das Kleeblatt stammt aus dem hannoverschen Stadtwappen und war früher zum Beispiel auf Münzen ein Erkennungszeichen für die Stadt.
10: So, seht zu, dass ihr fertig werdet. Dann geht's nach unten, da gibt's eine Kleinigkeit zu essen und zu trinken, okay?
2: So. Man weiß, dass ihr jetzt immer näher rückt. Ja, also es wird so einem langsam richtig bewusst. Mal sehen, wie es nachher wird, dann schlägt die Nervosität wahrscheinlich richtig zu.
4: 2.
0: Endspurt auch im Maris-Zelt. 5 Theken müssen mit Ware bestückt werden. In 4 Stunden ist offizielle Eröffnung im Festzelt.
4: Der Glühwein kühlt nicht, das merke ich, es ist warm.
0: Ulrike Marismann-Tino ist für die Technik zuständig. Wenn jetzt der Kühlwagen

0: Wagen ausgetauscht werden müsste, wäre das ein echtes Problem.
1: Mal sehen, was wir noch heute Abend noch mal wieder versuchen anzukriegen.
2: Nee, wir müssen die Firma anrufen, die müssen jetzt noch mal rauskommen. Das ist nichts. Ja, die rufen wir jetzt an. Der war heute Morgen hier.
1: Ja?
2: Die Firma, ja. Die waren hier, habe ich gesagt. Extra noch mal nachgucken. Die haben auch so Deckel hier oben drauf geschraubt, für Sonne, wegen der direkten Sonneneinstrahlung, dass dieses Gerät nicht direkt Sonne kriegt. Wir haben ja heute keine Sonne. Hallo Burki, hier ist der Tino. Wir haben ein Problem mit dem AFG-Kühlwagen, der vereist sehr schnell und kühlt nicht. Kannst du da jemanden mal vorbeischicken, bitte? Danke, tschüss. Okay, machen können wir jetzt auch nichts mehr. Mal warten, bis sie kommen.
0: Heute werden im Rathaus die Bruchmeister verpflichtet. Hinterher werden die besten Schützen in vielen verschiedenen Kategorien geehrt. Für diese Zeremonie hat Schütze und Juwelier Helmut Brandes die zahlreichen Ketten und Schilde auf Hochglanz poliert. Sie liegen sonst das ganze Jahr über im Rathaus im Tresor. Nur zum Schützenfest werden sie der Öffentlichkeit präsentiert. Der Materialwert liegt bei etwa 60.000 Euro.
3: Sie sind zum Teil wie diese hier zum Beispiel, oder diese hier. Die ist von 1873. Ja, das sind Dinge, die kann man einfach nicht wieder ersetzen, wenn die mal verloren gehen.
0: Beim großen Schützenausmarsch am Sonntag dürfen die Schützen ihre Ketten präsentieren. Danach kommen sie wieder in den Tresor bis zum nächsten Jahr.
4: Jeder möchte die Kette haben, einmal im Jahr oder im Leben. Das kann auch passieren oder auch gar nicht.
0: In 3 Stunden ist der Fassbieranstich im Marriszelt. Bis dahin müssen die Getränke wieder kalt sein.
2: Einer muss einen Klotz in der Hand nehmen und einer oder zwei müssen vorne oder ein bisschen lenken, ne? Ja, muss auch, kommt ein anderer jetzt rein. Das ist scheiße, doppelte Arbeit.
0: Der alte Kühlwagen muss tatsächlich raus, ein neuer rein. Auf dem total zugebauten Festplatz Millimeterarbeit. Eigentlich sollte hier jetzt nichts mehr verschoben werden.
2: Weiter. Oh, gut.
5: Weg.
2: Ja, der muss noch weiter vor. Deichse muss runter und weiter vor.
5: Gut.
0: Kühlschränke gibt es zwar auch in den Tresen, doch die alleine reichen nicht aus. Der Wagen ist während der Woche das Lager und muss immer vorkühlen. Die Verpflichtung der Bruchmeister ist der Auftakt für das Schützenfest. Erst danach sind die Bruchmeister in Amt und Würden.
6: Es geht gleich los mit der Verpflichtung. Ah, die Spannung steigt.
0: Bruchmeister kann man nur einmal im Leben werden. Im wahrsten Sinne des Wortes ein einmaliges Erlebnis.
7: Fahnen zur Bruchmeisterverpflichtung. Marsch!

0: zum Standartenwechsel fertig machen.
1: Die Bruchmeister des Vorjahres übergeben ihre Fahne an ihre Nachfolger. Die Standarten in vier verschiedenen Farben haben historische Wurzeln. 1303 wurde Hannover in vier Stadtbezirke eingeteilt. Im Brand- oder Verteidigungsfall dienten vier Fahnen als Signalpunkte und Erkennungszeichen, an denen sich die Schützen mit ihren Waffen einfinden mussten. Heute tragen die Bruchmeister sie beim großen Ausmarsch und bei anderen feierlichen Anlässen.
0: Schützenkönig, Horst Lange, Bürgerschützen des Landes Stadtteils.
1: Nun werden die Besten an den Scheiben und die Könige geehrt.
2: Majestät, herzlichen Glückwunsch.
3: Dankeschön.
2: So, nochmal hier die, fast die Pracht. Gratuliere, gute Leistung, sehr gute Leistung. So, das müssen wir aber fotografieren.
3: Das machen wir noch ein Foto von mir. Das ist der zweite. Jetzt können die tollen Tage beginnen.
4: Jetzt ist es amtlich.

0: Im Marres Festzelt wird das Schützenfest offiziell mit dem Fassbieranstich eröffnet. Die Bruchmeister sind bei allen wichtigen Veranstaltungen dabei. Sie sind das Aushängeschild des Schützenfestes und müssen für Fototermine immer gut aussehen.
1: Es gibt Handschuhe mit Noppen und ohne Noppen. Ich kann Ihnen mal so ein paar zeigen. Das hier hat Noppen. Dadurch rutscht die Fahne nicht. Die hat hier eine glatte Oberfläche. Und wenn der Wind da hin und her weht, dann muss man sehr stark festhalten. Ne? Ein Paar soll sauber bleiben und das andere Paar nehmen wir jetzt gleich zum Freibier-Ausschenken. Da geht ja sicherlich auch ein bisschen was daneben.
2: So, wir tauschen mal ganz kurz das Alkohol.
3: Das Alkohol.
2: Ja. Gut. Habt ihr alle? Habt ihr alle?
4: Gut, also das Bier schmeckt wohl. Wir wollen einen ausgeben und damit ist das 487. Schützenfest eröffnet.
5: Und der nächste.
6: Felix.
5: Und rüber.
0: Erste Aufgabe der Bruchmeister heute: die Ehrengäste und Schützen im Zelt mit Freibier versorgen.
7: Wir begegnen uns hier in Hannover auf Schritt und Tritt. Beuermannstraße. Kugelmannstraße. Ein Bündnis im Nachwuchs verbindet. Ich will Sie natürlich jetzt hier nicht. Wenn das die Braunschweiger hören, dann schlagen die lang hin. Dann haben die sich die ganze
8: Zeit. Jungs, machen wir auch schnell. Wir haben es geschafft.
9: Jawohl,
0: das Schützenfest ist vor allem auch ein Volksfest. 10 Tage lang wird hier Karussell gefahren, gegessen und gefeiert. 250.000 Liter Bier und 1 Million Lütjelagen gehen hier in einer Woche über den Tresen. Die Lütjelage ist eine hannoversche Tradition und besteht aus einem Glas Korn und einem Glas Lütjelagenbier. Ursprünglich ein preiswertes Getränk für einfache Leute.
10: Man nehme das Schnapsglas zwischen Zeigefinger und Ringfinger. Das Bierglas hält man da unten fest, setzt es etwas größer an hier, so ein bisschen drüber, nur so ganz wenig. So, und dann trinken, nicht mit spitzen Lippen, als wenn man ein Küsschen auf die Wange gibt, sondern als wenn man richtig knutscht. Maul aufmachen, Kopf in den Nacken, nicht lang snacken und weg damit.
0: Tradition ist es auch, dass die Vereine ihre Könige zu Hause abholen, um sie besonders zu ehren. Es ist 6 Uhr morgens, in 4 Stunden beginnt der große Schützenausmarsch.
11: Links um!

0: fehlen einem die Worte. Das ist einfach so. Das ist, ne? Andere kommen an, ich zieh dir den Hut und so. Dann geht das. Ich sage, bleib bequem. Ich sage, das ist schon schön. Ja.
1: Meine Tochter, komm her.
0: Oh. Auf unser Schützenwesen. Auf unseren Ausmarsch. Mach mal doch einen rein.
2: Achtung! Stillgestanden!
0: Oh, wo muss ich denn jetzt hin? Wo ist denn vorne?
3: Da.
0: Nein, meine Schützenbrüder sind doch da. Ich muss schon nach dahin und nicht vor der Musik. Das geht gar nicht. Hallo?
4: Wir stehen still hier.
2: Schützen! Im Dublierschritt! Marsch!
0: Dankeschön!
5: Ja.
6: Für Bruchmeister Maximilian ist ein ganz besonderer Moment gekommen. Er trägt die weiße Standarte und darf den ersten Zug anführen. Ganz vorneweg laufen die Schützenkönige. Elke Schmiedeberg organisiert den Festumzug. Wie alle anderen Helfer arbeitet auch sie ehrenamtlich.
7: Ich fahre jetzt zu den Fahrzeugen ganz schnell, damit das da gleich mit den ersten Fahrzeugen klappt.
6: Die Fahrzeuge reihen sich aus einer Nebenstraße ein. Da gibt es immer Probleme.
7: Was denn?
8: Ja, die Kunde hier.
7: 20. Nee, das ist 20.
8: Ja, das ist aber normalerweise die 6, weil die kommt hier in den Schützenverein mit rein hier.
7: Die soll vorweggehen, ist mir so gesagt worden.
8: Ja, und das wäre jetzt prima, wenn wir die hier reinsetzen könnten.
7: Also dahinter
8: ja,
7: setzen können.
8: Ich bin da.
7: Dann mach das nächste Mal bitte richtig. Ja,
8: ja, ich glaube, Marc hat ja angeschrieben, hat er mir gesagt. Aber ich bin ja hier.
9: Also der Festzug funktioniert so, dass der in 4 Zügen und einem Vorzug aufgebaut wird. Die 4 Züge sind den Stadtteilen in Hannover zugeordnet, Nord, West, Ost und Süd. Und das rotiert jedes Jahr. Dazu kommen die ganzen Gastvereine, die sich anmelden. Und die füge ich da so ein, wie ich denke, wie Jubiläum sind, wie groß sind die. Und die haben auch, es gibt Vereine, die immer wieder kommen, die ich dann einfach auch in dem Rotationsprinzip lasse.
6: Jeder Teilnehmer bekommt eine Nummer zugewiesen, nach der er sich einreihen soll. Doch Improvisation gehört dazu.
9: Ja, jetzt hat man eine Wasserversorgung zum Beispiel hier in der Willy-Brandt-Allee. Und die hat dann nicht funktioniert, weil der Baustelle ranhängt. Muss man heute Morgen noch ganz spontan eine neue Wasserversorgung für die Pferde finden. Also es ist totaler Stress. Ich glaube, das Adrenalin ist bei 100.
6: Und dann muss sie auch noch ein Fahrzeug aus dem Verkehr ziehen.
10: Das ist ja alles richtig. Ich stecke hier über 1.000 Euro rein. Ja? Und fahre mit zum TÜV hin und lasse den Wagen vom TÜV aus zu. Denn der hat eine eigene Versicherungsnummer.
9: An diesem Tag brauchen wir eine Sondergenehmigung für die Personenbeförderung. Das ist so. Und das habe ich auch dem Verein geschrieben und die haben das auch an Sie weitergeleitet.
10: Ich habe das selber hier. Das weiß ich.
9: Aber der war ja heute Morgen da, derjenige, der die Gutachten abgenommen hat. Und der hat gesagt, das stimmt nicht.
10: Das war's.
9: Es gibt für diesen Tag für die Personenbeförderung ein besonderes Gutachten. Das muss jeder haben. Und wenn das nicht da ist, dürfen die nicht fahren. Die sind dann nicht, wir haben dann keinen Versicherungsschutz.
11: Der erste Zug läuft jetzt aber,
12: Der erste Zug läuft.
6: Wenn der erste Zug auf dem Schützenplatz ankommt, strömen fast 1.000 Menschen gleichzeitig ins Festzelt.
12: Wenn so viele Menschen auf einmal kommen, das ist ja auch so eine gewisse Herausforderung, ne? Dass die alle zufrieden sind und alle auch ein bisschen ihre Plätze haben. Die wollen sich alle mal einen Moment ausruhen. Es ist ja nicht so, dass sie jetzt stundenlang sitzen wollen, aber nach dem langen Marsch einfach mal einen Moment sich hinsetzen, ein Bier trinken, vielleicht eine Kleinigkeit essen und dann ist auch gut.
6: Der Ausmarsch ist der Höhepunkt des Jahres für die Schützen. 200.000 Zuschauer an der Strecke und 10.000 Teilnehmer im Festzug.
0: Der ganze Verein steht hinter mir wie ein Mann.
3: Außen, richtig.
6: Der Schützenausmarsch ist der längste Festzug Europas. Die Strecke geht rund 4 Kilometer mitten durch die Innenstadt. Der Umzug selbst ist über 10 Kilometer lang.
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6: Hundert Musikkapellen mit 5000 Musikern aus ganz Deutschland und Europa machen mit.

0: Der Ausmarsch ist auch deshalb wichtig, weil die Schützenvereine Nachwuchssorgen plagen. Heute können sie sich in der Öffentlichkeit präsentieren.
1: Nicht nur Tradition, nicht nur Schützen. Und man muss auch ein bisschen buntes Bild machen. Und das ist für mich einfach wichtig. Und ich sage immer, das wäre schade, wenn es diese Institution hier nicht mehr geben würde. Das gehört zu Hannover wie das Rathaus und die Marktkirche, finde ich.
0: Schützenkönig Horst Lange steht heute noch einmal im Mittelpunkt, bevor er seine Königskette wieder ablegen muss.
2: Wollen wir mal was trinken gehen?
3: Ja,
2: natürlich Wasser, auch, Wasser.
3: Ich mach ja auch Durst.
0: Für Ulrike Marres beginnt jetzt das Hauptgeschäft. Die 1500 Sitzplätze im Festzelt sind heute zweimal komplett ausreserviert. Wenn die Letzten ankommen, müssen die Ersten gehen. Doch das kennen die Schützen schon. Bis in die Abendstunden werden sie heute auf dem Platz ausgelassen ihr Fest und sich selber feiern. Bruchmeister Maximilian muss auf sein Bier noch warten. Die Bruchmeister stehen am Eingang zum Festplatz Spalier, damit der ganze Festzug sie sehen kann.
4: War wirklich was wirklich Besonderes, einfach mal jetzt so voranzugehen und einfach den kompletten Zug anzuführen, ist wirklich was Besonderes.
0: Nach dem Schützenfest können die Bruchmeister sich dem Kollegium der ehemaligen Bruchmeister anschließen und bleiben so immer Teil der Bruchmeistergilde.
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0: Brauchst du das Auto? Du hast doch gesagt, dass du heute irgendwann das Auto brauchst. Also wenn du mir nicht sagst, wann du es brauchst, kann ich mich nicht danach richten.
1: Machst du doch eh nicht.

0: Eckle vergessen. Kommt davon.
1: Wovon?
0: Von dem ganzen Ärger. Mit dem Karl und der Bär.
1: Blümli, das ist nicht unsere Baustelle.
0: Ja, doch schon, wenn's um den Hof geht und um die Molkerei.
1: Ja, das wird sich klären.
0: Nicht, wenn der Karl und die Bär nicht mehr miteinander schwätzen.
1: Ja.
2: Von was schwätzt ihr?
1: Komm, hock dich her. Sag mal, kannst du dir eine Zusammenarbeit in der Molkerei mit dem Riedle vorstellen?
3: Ja, nicht auf meinem Hof. Was, wenn ich alles umbaue, mir neue Maschine anschaffe und dann geht's am Ende nicht auf? Ja, dann stehe ich mit der Schulter allein da und kann von meinem Wald verkaufen. Das mache ich nicht.
0: Karl, es geht um die ganze Familie. Es geht um unseren Hof und das kannst du nicht allein entscheiden.
1: Da muss man eine Lösung finden.
3: Ja, und wer ist Mann? Ich bin der Bauer. Und ich habe meine Entscheidung getroffen.
4: Ups. Sag mal, hast du heute nicht Deadline für deine Hotel-Website?
5: Ja, meine Entwürfe liegen ja schon auf dem Tisch. Und wie findest du die?
4: Ja, okay. Ein bisschen gediegen.
5: Okay.
4: Wir hätten im Auftrag angemessen. Passt gut zum Schwarzwaldhotel.
5: Ja, ich hab schon verstanden. Findest du den dunkelblauen Hintergrund besser oder den mit Muster?
4: Keine Ahnung, aber hier ist noch Blindtext.
5: Ja, bis heute Nachmittag habe ich das locker eingetütet. Ich muss mich nur entscheiden.
4: Du brauchst auch diesen Last-Minute-Thrill.
5: Doch eher den Last-Minute-Chill. Hast du noch nie was von Work-Life-Balance gehört?
4: Ich arbeite dran. Ich bin frühstücken.

0: Hi Sarah, hi. Du, ich mache gerade Umweltrecht und ich komme hier bei der Aufgabe nicht weiter. Ach, du machst gerade Sachenrecht.
1: Nee, davon habe ich auch noch keinen blassen Schimmer. Weißt du, wer Umweltrecht gerade macht? Ach, der. Ja, okay. Trotzdem danke. Ja, ciao.
2: Das ist doch der Vollautomat, den du schon die ganze Zeit willst.
0: Du, ich habe da gerade keinen Kopf dafür.
2: 30% Rabatt, meinen Schnitt, den sollten wir uns holen.
0: Das habe ich gerade gesagt.
2: Ich bring das mal weg.

0: Tag, Bea.
1: Hallo, Evelyn.
0: Nachschub.
1: Der andere ging total gut weg.
0: Ich war nicht sicher, ob ich euch nach dem Desaster überhaupt noch welchen bringen soll.
1: Ja, klar. Weil das mit dem Karl blöd gelaufen ist.
0: Das ist nicht Karls Schuld. Du hättest ihn besser vorbereiten sollen oder uns vorwarnen müssen. Dann wären wir nicht mit der Tür ins Haus gefallen.
1: Es war mein Fehler, ja.
0: Markus spielt schon alle Varianten ohne euch durch. Was bleibt uns dann anderes übrig? Vielleicht pachten wir was dazu und machen bei uns Hofverkauf. Oder wir suchen nach einem neuen Partner.
1: Ihr müsst uns doch eine Chance geben.
0: Wir brauchen aber deinen Mann mit im Boot.
1: Ich weiß. Ich rede mit ihm. Diesmal richtig.
0: Aber wenn ihr nicht bald in die Puschen kommt?
1: Ich kläre das. Heute noch.
0: Mach das.
2: Ich weiß nicht, Bea. Wenn du meinst, das hilft. Ja, das passt. Aller. Deine Mutter will, dass ich nochmal mit deinem Vater schwätz. Wegen der Molkerei.
3: Ach, bitte jetzt nicht. Du siehst doch, dass ich lerne.
2: Jenny, mach dir doch nicht so einen Stress. Die andere kriege das garantiert auch nicht besser hin.
3: Fast alle, die ich kenne, können aber mit ihren Eltern über die Prüfungsfälle sprechen, weil die selber Juristen sind. Und da spielt Geld auch keine Rolle.

0: Sie bezahlen mal ebenso für ihre Kinder ein privates Repetitorium.
1: Das bringt's.
0: Die kommerziellen Reps sind schon viel besser vorbereitet. Da musst du selber nicht mehr so viel machen und das spart Zeit.
1: Ja, aber wenn du meinst, dass dir das weiterhilft, dann frag doch deinen Vater.
0: Und dann denkt er, dass ich mein Studium nicht alleine hinkriege.
1: Du hast gesagt, niemand kriegt's alleine hin.
0: Das weiß aber mein Papa nicht.
2: Da. Musst du denn gar nicht arbeiten? Da war doch was für dieses Hotel. Zahlen die wenigstens gut?
3: Ich muss noch was ändern.
2: Oh, war ein Fehler drin.
3: Die haben einfach keine Ahnung, was cool ist.
2: Der Kunde ist König, das war schon immer so.
4: So, ich mach mich dann mal los. Machst du eine Tour? Also hast du endlich abgegeben?
3: Fast.
4: Oh, echt jetzt?
2: Scheint ein bisschen kompliziert. Hm?
3: Hallo, könnt ihr euch mal um euren eigenen Kram kümmern? Lass mich mal durch.
2: Weiß der Karl denn Bescheid?
5: Ich hab gesagt, es gibt Kaffee. Mehr nicht? Sonst kommt er doch nicht.
6: Ja, das ist wieder das alte Spiel.
1: Vielleicht ist es blöd, wenn ich da jetzt dabei bin. Das müsst ihr erstmal unter euch klären.
2: Nix da. Du bist derjenige mit dem größten Sachverstand.
5: Hier hört er wenigstens zu. Hoffentlich.
7: Das nennst du Kaffee trinken. Sieht mir eher aus wie ein Tribunal.
2: Jetzt komm, Karl, hock dich halt her. Das mit der Molkerei.
7: Das ist gelaufen, Vater.
2: Also, ich finde, dass du das nicht ganz alleine entscheiden kannst. Ob wir uns mit den Riedlers zusammentun, geht uns alle was an.
7: Ja, deswegen wusste ja auch alle Bescheid, dass das auf meinem Hof stattfindet. Nur ich war der Dumme.
2: Also ich finde das Angebot von Markus immer noch sehr gut. Der hat ordentlich vorgearbeitet.
7: Na ja, weil selber Käse jetzt gerade im Trend ist.
1: Das ist eindeutig mehr als ein Trend, Karl. Überleg dir mal, wie viel du in die Qualitätssteigerung von deiner Milch investiert hast.
2: Ja, der Rohmilchpreis. Der sinkt und sinkt und sinkt.
1: Die einzige Möglichkeit, den Hof hier zukunftsfähig zu halten, ist die Unabhängigkeit von großen Molkereien. Durch Selbstvermarktung.
7: Ich bin Bauer und kein Joghurtpanscher.
5: Seht ihr? Karl, jetzt lass doch mal vernünftig mit dir reden.

0: Ein Studiekumpel von mir hat ja seit 2 Jahren diese Kooperation mit seinem Nachbarn und das klappt super. Die haben eine GmbH gegründet, einen Kredit aufgenommen für die ganze Maschine und dann haben sie den alten Stall umgebaut. Innerhalb von einem Dreivierteljahr war alles fertig.
1: Naja, zu zweit und 30 Jahre jünger. Ja,
0: die machen Käse, Milch und Joghurt und beliefert kleine Bauernläden, Hotels und sogar Supermärkte. Also die Nachfrage steigt und steigt. Die musste sogar 3 Leute einstellen.
1: Ja, wisst ihr, was das für eine Verantwortung ist, als Arbeitgeber?
2: Sag mal, lohnt sich das denn auch finanziell?
0: Ja, absolut. Die Gewinnsteigerung ist beeindruckend. Am besten, du schwätsch einfach mal mit denen, Karl.
3: Ah ja, mach dir ein Bild.
1: Ja, ich weiß gar nicht, was ihr habt. Ist doch alles gut, so wie es ist.
0: Ja, jetzt. Aber was ist in 10 Jahren?
3: Der Fallerhof, der muss zukunftsfähig bleiben.
2: Also ich habe ja gedacht, der Melkroboter, der nimmt dir Arbeit ab und schafft Freiräume. Also jetzt nutze doch mal diese Freiräume.
1: Ich habe immer noch genug zu tun, Vater. Ja, Alarm beim Melkroboter. Wahrscheinlich wieder die Vakuumpumpe. So viel zum Thema mehr Freiräume.
4: War was mit der Pumpe?
1: Naja, es gab eine Fehlanzeige. Das Euter von der Neuen, weißt du? Die schiefe Zitze, da halten halt die Becher nicht immer auf Anhieb.
4: Ach so.
1: Hat dich die Bea geschickt?
4: Ja, ich wollte erst nicht, aber

0: Ja, schon in Ordnung. Ich weiß halt einfach nicht, ob das ein Eintagsflieger ist. Am Anfang, da sind immer alle begeistert. Aber wenn es dann Alltag wird und vielleicht ein wenig anstrengender, als wir gedacht haben, dann stehe ich dann plötzlich alleine.
1: Ja, aber so schätze ich den Markus und Evelyn nicht ein. Wenn die was anpacken, dann richtig. Und Bea, wenn die sich was in den Kopf setzt, dann hat sie ziemlich Power. Und einen langen Atem, wie beim Schnaps. Das zieht die durch, aber das weißt du besser als ich.
0: Das kann ich laut sagen. Ich weiß nicht, ob das zu schaffen ist.
1: Ja, man muss es halt gut organisieren, aber das meiste man hat ja die Maschine.
0: Sicher, wie anfällig die sind.
1: Ach komm, mit dir als Maschine wart. Und man braucht halt ein gutes Team, aber das sind wir ja.
0: Wir?
1: So ein kräftiger Bärkäse mit Bärlauch.
0: Oder Brennnessel.
2: Ich habe Vitamine mitgebracht. Und? Hast du es abgeschickt?
3: Ja, gleich. Muss nur noch drüber schauen.
2: Soll ich?
3: Klar.
2: Sieht gut aus.
3: Ja, ist halt ziemlich old-fashioned. Aber die wollten es ja so. Bloß keine Experimente.
2: Und was ist mit den Experimenten in der Rechtschreibung?
3: Was?
2: Naja, ich gehe mal davon aus, dass Panorama Suite eigentlich Panorama Suite heißen soll. Und hier sind 3 M im Doppelzimmer.

0: Es hätte wesentlich gechillter sein können, wenn du es mir gestern zum Korrekturlesen gegeben hättest.
1: Ja, aber da warst du auch noch nicht fertig. Oh. So. Und go.
0: Oder auch nicht.
1: Ach Mann, das Internet ist hier so lahm.
0: Wann ist Deadline?
1: 10 Minuten.
2: Ich verstehe den Karl. Das ist eine große Entscheidung.
3: Aber eine notwendige. Wir müssen auch an die junge Generation denken.
4: Ja, Jahre haben wir auch noch vor uns. Und wir würden sofort davon profitieren, da bin ich überzeugt.
1: Ah, hey Bea, kann ich euer Auto haben? Ich muss unbedingt ins Hotel und das Internet geht, ne? Kann ich's nehmen? Danke.
4: Ja, ja, klar. So viel zur jungen Generation.
2: Unser Albert, immer auf den letzten Drücker und das bei dem Wetter.
3: Aber schneller als das Internet.

0: Jenny?
1: Hm?
0: Dein Blüsel ist fertig. Zum Glück war noch ein Ersatzknopf dran.
1: Danke, Oma. Ich komme momentan echt zu nichts.
0: So viel mit dem Studium.
1: Brutal. Ich muss den ganzen Stoff wiederholen, jeden Tag Fälle lösen, Probeklausuren schreiben und von morgens bis abends büffeln.
0: Immerhin geht's bald am Ende zu.
1: Und dann heißt es Top oder Flop.
0: Um den Druck beneide ich euch Jungen ja nicht. Sag mal, wie machen das eigentlich die anderen?
1: Die nehmen sich Privatunterricht. Das kostet zwar viel, aber erhöht die Chancen.
2: Puls 157, ich bin ganz schön aus der Übung.
1: Du warst langlaufen?
2: Ja. Um den Kopf frei zu kriegen.

0: Kriege, dafür ist es schon gut. Weißt du, wegen dem ganzen Affentheater, wegen der Molkerei. Sollte ja auch noch auf unserem Hof gebaut werden.
1: Das wusste ich gar nicht.
0: Ist noch nichts entschieden. Dafür müsste ich ja wieder einen Kredit aufnehmen, als ob ich nicht schon genug Geldsorge hätte. Und bei dir? Läuft's hoffentlich besser?
1: Ich muss wie immer viel lernen, fürs Examen.
0: Ah, Examen. Du bist halt mein Käpsele.
1: Es dauert schon noch ein paar Monate. Aber war es vielleicht ganz hilfreich dafür?
0: Weißt du, das hast du dir alles selber erarbeitet, Jenny. Und das kann dir keiner mehr nehmen.

0: Blümle, mir ist gerade ein neues Kapitel eingefallen. Innovationen.
1: Ach, herrje.
0: Was heißt denn hier, ach, herrje? Muss der Jugend doch heutzutage erzählen, was damals war. Ich war immer der Visionär.
1: Wenn ich da an den Rheinfall mit der Schweinemast denk.
0: Du, wer was Neues wagt, der kann auch scheitern. Ne? Aber ich hatte auch meine Erfolge, und zwar nicht wenige. Denk nur mal an die Windkraftanlage. Damals war im ganzen Land noch überhaupt nicht die Rede davon, da habe ich das hier schon durchgesetzt. Sag mal, wem haben wir eigentlich die Fremdenzimmer zu verdanken?
2: Natürlich auch dir.
0: Also wären das doch zwei Kapitel.
2: Wenn du meinst.
0: Weißt du, manchmal frage ich mich, woher der Karl das hat, dass es so zögerlich ist. Da ist der Apfel weit vom Stamm gefallen.
2: Hauptsache, es kommt am Ende was Gescheites bei raus.
0: Oder gar nichts. Im Gegensatz zu deinem Sohn warst du geradezu mutig, als du deinen Hoflader aus dem Boden gestampft hast. Gegen alle Widerstände.
2: War eine schwere Geburt.
0: Ja, hätte auch ordentlich schiefgehen können.
2: Aber es hat sich gelohnt.
0: Siehst du? Mhm.

0: mehr als ausgemacht.
1: Äußerst gelungen ist auch die Farbigkeit, die dem Farbkonzept der Zimmer entspricht. Also ein Blech haben die an mich rangeredet. Ich habe sogar einen Honorarzuschlag gekriegt.
2: Ja, voll cool.
3: Lass uns darauf anstoßen.
4: Freut mich, dass der Herr Emmerich so mit dir zufrieden ist.
1: Ich soll jetzt jede Woche die Speisekarte aktualisieren und immer neue Infos einpflegen. Ist jetzt nichts Großes, aber...
3: Aber Kleinvieh macht auch Mist. Prost. Prost.
5: Na, da kam die Spießer-Website ja doch gut an.
4: Vielleicht empfiehlt er dich weiter.
1: Aber zuerst führe ich noch meine Prinzessin aus, und zwar ins Restaurant zur Tanne.
5: Gleich wieder verprassen, hm?
1: Von wegen. Voilà, ein Menügutschein für zwei Personen mit Übernachtung. Doppelzimmer mit Balkon und Saunalandschaft.
5: Voll cool.

0: Das ist die Abrechnung von der Molkerei. Hm. Willst du es nicht anschauen?
1: Das ist alles.
2: Hat dich doch früher nie interessiert.
0: War vielleicht ein Fehler.
2: Herr Speer, es ist ja nicht nur der Umbau. Aber wenn ich dran denke, mit dem Markus zusammen ein Geschäft aufziehe und da was schief geht. Bei Geld hört bekanntlich die Freundschaft auf. Und das wäre schade drum.
0: Da gibt es spezielle Gründungsberater, ja, für Finanzen und Verträge. Die sollten wir in Anspruch nehmen. Die Evelyn meint, sie müssten bald Bescheid wissen.
2: Ah, das sitzt mir alles im Nacken.
0: Komm, ich massiere dich.

0: glaub nicht, ich mach das aus wilder Romantik heraus. Bäuerin mit Kopftuch und Butterfass. Sondern weil sich's rentiert.
1: Und was ist mit deiner freien Zeitgestaltung? Hm? Schnapsbrenne, Tourismusverein, Feuerwehr. Das geht doch alles nicht mit der Molkerei. Hm.
0: Das klappt schon. Die Evelyn und ich machen einen strikten Dienstplan. Also, falls die Riet das überhaupt noch wollen.
1: Etwas höher. Ja, so? Genau.
2: So ganz will das mit dem Umbau noch nicht an mich ran. Wenn ich dran denke, der ganze Dreck. Und die Unruhe.
0: Morgen.
3: Morgen.
0: Morgen.
3: Und? Was Neues?
0: Der Karl will sich heute mit dem Markus treffen und ihm dann sagen, wie er sich entschieden hat.
2: Und wie?
0: Ich habe ihm versprochen, dass ich ihn bis dahin in Ruhe lasse.

0: mit Milch?
1: Ohne Zucker, bitte.
2: Nein, schwarz. Sally? Sally?
3: Hat hier jemand die Schuhe ausgezogen?
4: Ach nein, das ist ja bloß unser Käsemeister.
5: Stinkt's dir, dass ich komme?
1: Grüß dich, Markus.
0: Auch ein Kaffee?
2: Aha. Und eine Brezel.
6: Man hört gar nichts mehr von eurer Molkerei.
5: Gute Frage. Nächste Frage.
4: Man muss halt immer genau hinschauen, mit wem man sowas aufzieht, gell? Ein Fahler ist da nicht unbedingt die beste Adresse.
0: Achtung, Feind hört mit.
5: Das ist nichts gegen deine Familie, Eva. Dein Onkel ist echt ein Sturkopf.
0: Das ist eine Erbkrankheit.
6: Ja, find ich denn keinen anderen, mit dem das Projekt durchziehen kannst.
5: Können wir das Thema wechseln?
4: Na, dann fragen wir gleich den hier.
7: Grüß euch.
2: Sali.
7: Mit dir muss ich schwätzen.
4: Du kannst schon hier machen. Komm, mach dich doch.
7: Bring ich uns zwei Umschläge. Oh, so das.
8: Hey, was machst du denn da für einen Lärm? Du weißt doch, dass ich mich hier konzentrieren muss.
9: Ja, ich hab's ja gleich.
8: Außerdem, was machst du da überhaupt?
9: Mir läuft dich nichts an.
10: Prego, Signorina.
8: Für mich?
10: Sie, vom Barista della Casa persönlich.
8: Hey, du hast die Maschine gekauft.
9: Ja, klar. Wenn du schon so im Stress bist, dann brauchst du wenigstens einen gescheiten Vollautomat.
8: Mm, perfekt. Danke. Und tut mir leid wegen gestern.
9: Du darfst dir nicht so einen Druck machen. Ich hab da auch noch eine Idee. Wenn dir dieses bezahlte Repetitorium wirklich so viel bringt, dann verzichte mal halt noch eine Weile auf eine eigene Waschmaschine.
8: Nicht dein Ernst.
9: Wieso? Also ich habe kein Problem, bei deinen Eltern weiterhin zu waschen.
8: Naja, auf Dauer ist das aber kein Zustand.
9: Also ich bin noch so oft drüber und helf.
8: Und du musst dir die blöden Kommentare von Albert anhören.
9: Das ist schon okay.
8: Du bist echt der Beste.
11: Das ist die Chance unseres Lebens.
12: Dankeschön. Ja,
11: für euch vielleicht, ja. Ihr könnt alles mal eure Söhne übergeben. Aber bei mir, das sieht nicht so aus, als wollte einer den Hof übernehmen.
13: Ja, aber ihr habt doch auch was davon. Gerade die Bea. Und deine Mutter, die ist auch noch fit.
11: Die werden auch nicht jünger. Und ich habe mir meine letzten Tage etwas ruhiger vorgestellt.
13: Karl, so alt bist du auch noch nicht.
11: Aber ich fühle mich so. Okay, eine Bedingung. Wir müssen alles vertraglich sein.

0: geregelt. Das wäre mir das A und O.
1: Logisch. Bis ins Kleinste.
0: Eva, bringst du uns nochmal Obstler? Diesmal für alle.
2: Hey, Dankeschön.

0: neues Smartphone.
1: Guck mal, hier kommen wir jetzt zu Preisen. 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
1: Ja.
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0: 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Heute um 22 Uhr.
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6: Ich will noch niemals in New York. Ich will noch niemals auf Hawaii.
0: Lefkada. Hier geht es etwas mondäner zu. Die Bucht von Nitri ist ein Treffpunkt der Schönen und Reichen. Es war auch die Lieblingsregion von Aristoteles Onassis, dem schwerreichen griechischen Reeder. Die Stadtväter von Nitri haben ihm sogar eine Statue errichtet. Seine Strahlkraft führte auch dazu, dass sich das kleine Unternehmen der Familie Katopodis hier gegründet hat. Yachtservice aller Art. Eilige Transporte, Besorgungen, Sonderwünsche. Anthola Katopodi und ihr Cousin Theo vermieten außerdem Boote und exklusive Villen. Die Familie bietet einen Rundum-Service.
7: Es gibt oft Probleme, die uns nachts nicht schlafen lassen. Ständig passiert etwas. Wir kriegen immerzu Anrufe und müssen dann schnell los, weil Dinge kaputt gegangen sind. Oder jemand hat sich mit einem unserer Boote verirrt und wird vermisst. Das stresst. Man weiß einfach nicht, was auf einen zukommt.
0: Anthula und Theo müssen zu einer Insel in der Bucht von Nitri, auf der sie ein luxuriöses Anwesen betreuen. Ein paar junge Leute aus Athen haben das entlegene Grundstück gemietet und jetzt Lebensmittel geordert.
7: Hallo, guten Tag. Die Bestellung ist da. Alles dabei, Gemüse, Wasser, Müsli.
8: Super, vielen Dank.
7: Alles in Ordnung mit dem Haus?
8: Absolut. Tolle Insel und ein schönes Meer vor der Tür.
9: Dann noch einen schönen Aufenthalt und viel Spaß in der Villa. Wenn ihr irgendetwas braucht, dann sagt Bescheid. Ihr habt unsere Nummer. Ihr könnt auf uns zählen.
0: Job erledigt. Auf zum nächsten. Die Katopodis arbeiten fast 8 Monate am Stück. Von Frühjahr bis

0: selbst. In den restlichen 4 Monaten ist Zeit für Reparaturen oder Urlaub.
1: Egal was passiert, am Ende des Tages sind wir eine Familie und arbeiten zusammen. Mein Cousin, seine Geschwister, Onkel, Tante, wir ziehen alle am selben Strang. Und das Wichtigste ist, wir arbeiten nicht für einen Fremden, wir arbeiten für uns. Das ist unser Unternehmen.
0: Auf der Rückfahrt nach Nitri kommen die beiden an Skorpios vorbei. An der Insel, die einst Aristoteles Onassis gehörte. Die kleine Insel war sein Feriendomizil. Heute gehört Skorpios einer russischen Oligarchenfamilie. Ein Luxusressort soll hier entstehen. Das Anlegen ist fast überall verboten. Theo hat sogar eine familiäre Beziehung zu dieser Insel.
2: Meine Oma hat hier für Onassis gearbeitet. Sie hat sich am Anfang um die Weinreben gekümmert, hat Trauben gelesen und solche Sachen. Das war harte Arbeit, aber sie konnte mit dem Gehalt die ganze Familie unterstützen. Später war sie auf der Insel dann das Mädchen für alles. Der Name Onassis strahlt auch auf unser Unternehmen aus. Sein Ruf ist für uns ein wirtschaftlicher Vorteil. Die Familie genießt bis heute hohes Ansehen. Für Nitri, die Bucht und ganz Lefkada hat er sehr viel getan. Das war der Lieblingsstrand von Jackie Kennedy. Hier ist sie immer zum Schwimmen und Sonnenbaden gegangen. Onassis hat ihr dort extra ein Häuschen im kykladischen Stil bauen lassen.
0: Onassis ist auf Skorpios begraben. Jackie liegt neben ihrem ersten Ehemann John F. Kennedy auf dem Arlington-Nationalfriedhof in Virginia.

Die Geschichte eines anderen Helden der Ionischen Inseln ist fast 2700 Jahre alt. Odysseus. Hier wurde er geboren. Von hier aus brach er auf in den Trojanischen Krieg. Und hierher kehrte er nach 10-jähriger Irrfahrt zurück. Aufgeschrieben wurden diese Abenteuer vom großen griechischen Dichter Homer. Sirenen, Zirzen und Zyklopen. Bis heute Stoff, aus dem große Fantasiegeschichten gestrickt werden. Auf den Ionischen Inseln haben sie ihren Ursprung.

die Insel Lefkada. Der Hauptort, Lefkada-Stadt, wurde 1948 und 1953 fast komplett von Erdbeben zerstört und wieder neu aufgebaut. Anstelle von gemauerten Wänden errichtete man dabei Holzkonstruktionen, die dann mit bunten Metallplatten verkleidet wurden. Es entstand ein Stadtbild, das es kein zweites Mal gibt in Griechenland. Vereinzelt finden sich auch noch architektonische Spuren der venezianischen Vergangenheit Lefkadas. Vor den Toren der Stadt liegt eine Lagunenlandschaft mit Sandbänken und Riffs. Eine Flachwasserzone mit einzigartiger Tier- und Pflanzenwelt. Halophyten, Salzwiesenpflanzen färben die Landschaft bunt ein. In der Lagune vor Lefkada wird seit Generationen gefischt. Am östlichen Ende der Flachwasserzone

0: haben die Inselbewohner ein ausgeklügeltes Reusensystem installiert. Panayotis Stamatelos ist der oberste Reusenfischer von Lefkada. Er und seine Kollegen sind fest angestellt bei der Gemeinde.
1: Am Ende landen die Fische in diesen Kammern. Die Strömung treibt sie hier rein und sie finden nicht mehr raus. Ich muss sie dann einfach nur noch rauskeschern. Heute sind nicht die allerbesten Bedingungen. Mal sehen, was wir haben. Ganz wichtig ist, dass ich hinterher auch wieder zuschließe. Denn abends sind hier gerne mal Langfinger unterwegs.

Das Prinzip ist simpel. Die Fischer hoffen darauf, dass die Strömung Beute in die gestellten Fallen treibt. Die Reusen bilden ein Labyrinth, aus dem die Tiere nicht mehr herausfinden.

0: Panayotis kontrolliert die Kammern jeden Tag.
1: Die Großen nehme ich mit, die Kleinen lasse ich wieder frei. Die sollen noch wachsen.
0: Fast 40 Kilo sind es heute doch noch geworden. Verkauft wird direkt in ihrer kleinen Fischerhütte. Zum frischen Fang kommen ein paar Kilo von gestern, die sie noch im Kühlhaus der Kommune hatten.
1: Seezungen sind die edelsten Fische, die wir aus der Lagune holen. Bei uns nur 8 Euro das Kilo. Drüben in den schicken Läden in Lefkada Stadt kostet das Kilo fast 24. Deshalb kommen die meisten Einheimischen auch lieber zu uns. Zackenbarsche haben wir heute auch noch.
0: Geregelte Öffnungszeiten gibt es nicht. Aber es ist schnell rum unter den Einheimischen, wenn Fisch da ist an der Verkaufsstelle. Touristen verirren sich sehr selten hierher. Dafür lassen die Stammkunden nicht lange auf sich warten, wegen der unschlagbaren Preise. Und weil die Fischbude auch ein Umschlagplatz ist für die neuesten Nachrichten aus der Gemeinde.
2: Ich komme oft hierher. Es ist günstig und die Qualität stimmt. Ich hole Doraden, Brassen und Zackenbarsche zum Braten in der Pfanne.
0: Der Fischverkauf der Kommune von Lefkada ist nahezu gemeinnützig.
3: Ich habe nur 10 Euro dabei, also pass bloß auf, rechne mit.
0: Beim Wiegen und Zusammenrechnen wird auch schon mal ein Auge zugedrückt. Die Waage sagt zwar 15,40 Euro, aber ein Zehner wird schon reichen heute. Der Betrieb muss sich nicht rentieren. Am späten Vormittag ist die Schicht der Reusenfischer auch schon wieder vorbei. Panayotis prüft noch mal die Kammern und sperrt ab.
1: Lieber ordentlich zuschließen, sonst fehlen morgen noch welche.

Die fischreichen Flachwasserzonen gehören zu den größten in ganz Griechenland. Im Frühjahr und im Spätsommer rasten hier riesige Zugvogelkolonien wie Flamingos.

0: We launch the next era of human evolution.
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5: Wo geht's denn hier zum Meer? Was heißt das jetzt?
6: Das beste Unknown findet sich.

0: Was los, Pete?
1: Warum muss sie gehen, dir solche Falten werfen?
0: Tja, so ist er eben, der Harz.
1: Alles über Deichhöhe ist überflüssig. Hm.

0: Es war Selbstmord.
1: Benedikt hat sich umgebracht?
2: Wir haben einen Abschiedsbrief gefunden.
1: Komme ich darin vor?
0: Herr Mattner hat wohl die Trennung von Ihnen nicht überwunden.
1: Mattner? Mir hat er gesagt, er heißt Benedikt Sackhander.
2: Laut seiner Papiere hieß er Kurt Mattner.
1: Na gut, wie auch immer. Macht er mir Vorwürfe?
0: Keine Vorwürfe. Er verflucht.
1: Er verflucht mich?
0: Nicht Sie, sondern Ihr Geld. Das wird noch mehrere Menschen in den Abgrund reißen, prophezeit er.
1: Danke. Mehr will ich gar nicht hören.
2: Ich sag mal, das war's dann.
1: Sind Sie der gleichen Meinung wie Benedikt? Oder besser gesagt Kurt, Herr Dr. Bittens?
3: Ich bin Ihr Privatsekretär, Hobbystrott. Ich kümmere mich darum, dass sich Ihr Geld vermehrt. Was Ihr Vermögen sonst noch anstellt, liegt nicht in meinem Aufgabenbereich. Ach ja, Sie wollten noch etwas wissen. Ich würde allerdings über Personenschutz nachdenken.
1: Ein Bodyguard für mich kommt überhaupt nicht in Frage. Oder, Hannes?
4: Vermögen ist ja per se nichts Bedrohliches.
1: Das hast du jetzt aber schön gesagt.

0: geil, Mann.
1: Was?
2: Mal weg von zu Hause.
0: Kannst du mir mal sagen, was mein Bruder hier im Harz zu tun hat?
3: Was soll so einer schon machen in einer Gegend, in der es nur so wimmelt von Kurbädern? Hallo?
0: Ja, aber was hat das mit uns zu tun?
1: Hannes hat ein 3-Tage-Gig für unsere Band hier irgendwo gemanagt. Freie Kost und Logis, ein Huni pro Abend und Nase. Wo ist das Problem?

0: Sag mal, sind wir hier richtig?
1: In Elends, klar. Dann kann ja Hannes nicht weit sein.
2: Hallo!
3: Tag, Paula.
4: Hannes.
3: Hast du die Haare geschnitten?
4: Mhm.
3: Steht dir toll. Hallo, Bruderherz.
1: Ja.
3: Na?
0: Hallo,
4: Rüdiger.
3: Ah, Rüdiger, klar.
0: Super, Johannes, echt.
3: Ja. So, geht's? Ist was?
1: Sehe ich so aus?
3: Wie siehst du aus?
1: Ob was wäre? Sehe ich so aus, als ob was wäre?
3: Ja, du siehst aus, als ob was wäre.
4: Piet und die Berge, kannst du doch denken.
3: Aber Harz ist Mittelgebirge.
1: Sag ich doch, Gebirge.
5: Neuer Wagen, Hannes?
3: Neuer alter Wagen.
1: Sag mal, du glaubst ja wohl nicht im Ernst, dass wir hier in deinem Wohnwagen...
3: Du kennst mich doch.
1: Ja, eben.
3: Für euch nur das Beste. Ihr werdet euch noch wundern.
4: Weshalb bist du eigentlich hier?
3: Kurmöglichkeiten.
1: Er meinte Kurschattenmöglichkeiten.
3: Du kennst doch meine Rückenprobleme.
4: Nee.
3: Natürlich kennst du meine Rückenprobleme. Jeder hier kennt meine Rückenprobleme.
1: Kennst du seine Rückenprobleme?
6: Nö.
1: Ich auch nicht. Also hier kennt keiner deine Rückenprobleme.
3: Aber ich habe Rückenprobleme. Deswegen war ich doch bei dir in der Praxis.
4: Das war Lumbalgie, nicht Dorsalgie.
1: Was hast du dir denn da wieder für eine Karre andrehen lassen, Mensch? Da geht ja nicht mal das Verdeck.
3: Ich lade euch auf eine Runde Sitzheizung ein.

0: Überall ist Wasser, nur im Kühler nicht. Das ist doch wie verhext.
1: Ich komm mit.
0: Guten Tag.
2: Guten Tag.
0: Haben Sie vielleicht Wasser?
3: Was ist eigentlich Lumbalgie?
4: Wörtlich übersetzt Lendenschmerzen.
3: Das heißt, Hannes war bei dir, weil ihn seine Lenden schmerzten?
4: Man nennt es auch Hexenschuss und genau den hatte Hannes. Okay?
3: Wo willst du jetzt hin?
4: Füße vertreten, Landschaft genießen und nicht weiter diskutieren.
3: Geil.
5: Paula? Paula Rohwedder?
6: PJ, Uniklinik Aachen?
4: Gyn?
5: Gyn und Innere.
4: Ture? Ture Blechschmidt? Nein.
6: Bingo.
5: Lass los, mich mal anzurufen vielleicht. Das wäre doch witzig, oder?
4: Ja.
5: Kommst du zum Grillen?
6: Toll. Dein momentaner?
4: Mein dauernder momentan.
6: Super.
4: Also dann, ciao erstmal.
6: Ich freue mich total. Ja.
4: Tschüss. Hey.
3: Wer war das denn?
4: Ture. Studienkollege von früher.
3: Dr. Ture Blechschmidt, leitender Facharzt der Pathologie Goslar.
4: So eine Karriere hätte ich dem überhaupt nicht zugetraut.
7: Danke. Guck mal hier. Toter Heiratsschwindler.
3: Muss ein Kollege von Hannes sein.

0: Und jetzt?
1: Den Rest laufen wir.
0: Wieso das denn?
1: Anfahrt verboten, Umweltzone. Die Instrumente bleiben im Wagen. Gig beginnt in einer Stunde. Na?
2: Vorfahrt verboten, ne?
3: Echt fettes Hotel. Guck mal. Hexensabbat. Ist heute.
4: Guten Tag.
2: Tag.
4: Sie sind die Marschmusiker?
2: Wer?
4: Die Marschmusiker.
2: Wir sind die Pete Becker Band.
1: Doch, doch, das geht schon in Ordnung.
4: Kostenübernahme durch Frau...
1: Richtig, richtig. Ein Doppel und ein Einzel. So, wenn Sie mir bitte folgen wollen.
2: Hannes, was geht hier ab?
1: Wie meinst du?
0: Spielen wir jetzt hier Marschmusik, oder?
1: Nee, Paula, das ist der neue Name der Band. Die Marschmusiker. Ich habe sie umgetauft.
2: Was spielst du oder was? Ich habe noch nie was mit Panzer und Kanonen zu tun gehabt.
1: Hier, die 118.
5: Danke.
1: Das hat auch mit Militär nichts zu tun.
5: Bis später dann.
2: Ja, bis später.
1: Sondern eher damit, wo wir herkommen. Von der Marsch eben. Was ist Salzwiesen, Nordseeküste, die Marschmusiker eben. 114.
2: Und du? Haust du in deinem Wohnwagen?
1: Nee, ich hab die Suite zum Marktplatz.
0: Oh. Die Suite?
1: Ja. Die Zeiten haben sich geändert. Freut euch auf den Gig. Der ganze Harz hat auf uns gewartet.

0: Das sieht aber mehr so aus, als ob die auf Roger Whittaker warten würden, als auf uns.
1: Ich dachte, wir könnten hier unser Tom Jones-Mädel bringen, die Lila und Spanish Eyes und so und so. Oh, die

0: Und nun, meine Damen und Herren, freue ich mich, Ihnen eine Überraschung ankündigen zu dürfen.
1: Wir sind von der Waterkant hierher gekommen, um für Sie zu spielen. Wir nennen uns die Marschmusiker. Und dass das mit Radetzky nichts zu tun hat, das werden Sie gleich merken. Ich wünsche Ihnen nun viel Vergnügen.
2: Spanish Eyes?
3: Nee, Hendrix, Watchtower.

0: Dankeschön!
1: Ja, super. Habe den Laden gerockt, wa? Irgendjemand Bock auf eine Zugabe?
2: Du hast toll getanzt.
3: Danke. Darf ich vorstellen, Frieda von Posselt, Hannes Baumgartz.
2: Ah, angenehm.
4: Sehr angenehm.
2: Kann ich Sie kurz sprechen?
4: Entschuldigst du mich einen Augenblick?
3: Natürlich.
4: Schatzi.
2: Sag mal, wie nennst du dich jetzt nicht?
4: Na, Frieda von Posselt.
2: Frieda von Posselt. Sag mal, bescheuert, da geht's ja wohl nicht, oder?
4: Na, wieso? Das klingt doch gut.
2: Na ja, gut, wenn man Niki Minichmeier heißt aus wo kommst du nochmal her?
4: Grammatneusiedl, Niederösterreich.
2: Hör zu, Annette ist mein Revier.
4: Steht's auf ihrer Stirn geschrieben? Hast du sie gebrandmarkt? Oder hast du das im Bundesanzeiger veröffentlicht?
2: Sie ist mein Revier, weil ich es dir sage.
4: Naja, muss ich halt wieder solo tönen.
5: Hey! Du gehst ja nicht nochmal rein. Annette ist mein Revier, habe ich dir gesagt.
6: Was hast du?
2: Sonst hol ich meine Band aus dem Haus, ja? Und von denen hat einer den schwarzen Gürtel und rate mal wer.
4: Das Mädel.
2: Naja. Niki, deine Zeit ist vorbei, sieh das ein. Fahr zurück dann nach Oberleubach,
4: Grammatneusiedl.
2: Grammatneusiedl. Da gehörst du hin. Hier, 20 Euro Reisekostenbeteiligung.
4: Das wirst du mir bösen. Hannes, das wirst du mir schrecklich bösen.
3: Das war ja wundervoll. Wo haben Sie bloß diese sexy Stimme her?
0: Die kommt nicht vom Buttermilch.
3: Du hast mir gar nicht erzählt, dass dein Bruder so ein sexy Sänger ist.
2: Findest du? Dafür hat er die Hütte ganz schön leer gesungen.
3: Meine Eltern, die haben mich als kleines Kind mit nach Woodstock genommen. Joe Cocker, Janis Joplin.
0: Jimi Hendrix.
3: Jimi Hendrix.
0: All along the Watchtower. Das ist eigentlich von Bob Dylan, ne?
3: Ja, he's the greatest Bob Dylan.

0: Entschuldigung.
1: Ja? Ist sie dein Rückenproblem?
2: Ach, Paula. Ja, hör doch auf.
3: Du gibst dann eigentlich die Gage?
2: Von mir. Die Gage gibt's nur von mir.
4: Kann es sein, dass du uns gar nicht engagiert hast?
2: Was meinst du?
4: Weil ich vorhin gesehen habe, wie die Dame dem Geschäftsführer Geld gegeben hat.
0: Diese Handys sind doch eine Plage. Mein Daddy hatte recht. Nur Dienstboten müssen immer erreichbar sein. Wie wär's in 2 Stunden im Rottmanns? Du kennst das ja.
5: Ohne mich. Ja, heute ist Pokal.
4: Pauli.
2: Da geht's ein bisschen früher.
0: Ich habe noch was Wichtiges zu erledigen. Also, bis nachher.
6: Herr Bongartz?
2: Ach, Dr. Bittens.
6: Ich muss heute in die Schweiz zurück und mir ist nicht ganz wohl dabei.
2: Ich finde die Altgenossen auch etwas gewöhnungsbedürftig.
6: Das ist es nicht. Mich treibt eine Sorge um.
2: Ach ja?
6: Frau Bistrop zeigt sich hier exponiert wie ein Hase auf dem Stoppelfeld. Ich halte das für sehr gefährlich. Frau Bistrop verkehrt in Kreisen, die nicht dem Niveau ihres Vermögens entsprechen. Gefälle dieser Art rufen gefährliche Elemente auf den Plan.
2: Erpressung? Entführung?
6: Ich denke da eher an Mord.
2: Sehen Sie, Herr Dr. Bittens, genau deshalb habe ich aus meinem familiären Umfeld fachliche Verstärkung geholt. Wir wollen doch beide nicht, dass Annette etwas zustößt, oder?
6: Fachliche Verstärkung?
2: Die Sicherheitslücke wird binnen kurzem geschlossen sein.
6: Da fällt mir aber ein Stein vom Herzen.
2: Das glaube ich Ihnen, Herr Dr. Bittens. Sie müssen sich keine Sorgen mehr um Ihren Job machen. Und das ist doch Ihre wahre Sorge, oder?
6: Sorgen wir uns nicht alle in diesen Zeiten.
7: Hey!
0: Kannst du mal zumachen? Au, pass doch auf.
4: Entschuldige, entschuldige.
0: Und was denkst du?
4: Ja, Pauli müsste vorne mir tun.
0: Nein, ich meine Hannes Rückenproblem. Meinst du, die ist wirklich so blöd, auf einen amtsbekannten Heiratsschwindler reinzufallen?
4: Das weiß ich doch nicht.
0: Jedenfalls ist sie ganz schön auf deine sexy Stimme abgefahren.
4: Eifersüchtig? Wir können gerne hierbleiben.
0: Nee, nee. Ich habe Hannes noch nie beim Arbeiten erlebt. Und außerdem würde mich interessieren, was sie sonst noch so sexy an dir findet. Hm. Jetzt komm.
2: Hm. Annette ist der lebende Beweis dafür, dass Geld nicht stinkt. Sonst müsste man ihretwegen den ganzen Harz evakuieren.
4: Ja, und jetzt geht ihr die Muffe.
0: Wegen des vielen Geldes?
2: Je größer die Räder sind, an denen man dreht.
4: Jetzt druck's nicht rum. Du hast Schiss, weil dein Arbeitskollege sich umgebracht hat.
2: Oder nicht dir selbst. Vielleicht läuft hier ein Serienmörder herum, der unseren Berufsstand dezimiert.
4: Vielleicht ist es ja auch eine Mörderin.
0: Was hat das hier mit der Stiftung zu tun, Dr. Bittens?
6: Ein Schnäppchen, Frau Bistrop. Ostafrika wird der nächste Emerging Market sein. Wenn wir da jetzt auf den Zug springen, dann wird die Dividende...
0: Wir springen auf gar keinen Zug, solange die Gleise noch marode sind. Und bitte merken Sie sich, endlich mein Projekt hier im Harz hat absoluten Vorrang.
6: Natürlich. Es beruhigt mich übrigens zu hören,

0: Seit Jahren fährst du mit deiner alten Karre und deinem verbeulten Wohnwagen auf Frauenfang durch die Gegend und machst für eine warme Mahlzeit alles.
1: Du wirst etwas unausgeglichen.
0: Ja. Mensch, Hannes, du spielst in der C-Liga. Und Annette, das ist Bundesliga oder Champions League.
1: Deine Selbstgerechtigkeit, das ist die Fettleber der Seele. Daran wirst du noch kapieren.
0: Ja, ja, fette Sprüche machen, das kannst du, ne? Das gehört ja zu eurem Berufsbild, fette Sprüche machen. Wirst du nicht langsam zu alt dazu?
1: Du, ich bin nicht Beamter, so wie du. Ich habe keine Pensionsansprüche generiert.
2: Ruhetag.
1: Ach Gott, das habe ich ganz vergessen. So, ist es leider zu.
2: Na wunderbar. Mir hängt dieser arrogante Laden sowieso zum Hals raus. Lust auf The Real Thing?
3: Du bist ein Tier, Hanne.
2: Kommen Sie mal mit raus? Hannes hat gesagt, Sie sind Polizist?
0: Ich war Polizist, ja. Bei der Kripo Hamburg.
2: Pete, ich kenne mich in Deutschland nicht so aus. Muss ich Angst haben?
0: Vor Hannes?
2: Ach, doch nicht vor Hannes.
0: Sie wissen, was er beruflich macht?
2: Ja, ich weiß alles über ihn. Und ich mag ihn trotzdem. Wollen Sie wissen, warum?
0: Ja.
2: Er hat mir klargemacht, dass Männer der amüsanteste Luxus sein können, den die Natur sich leistet. Simon, mein verstorbener Mann, hat bei meinem Vater gearbeitet und lebte nur in seiner digitalen Welt. Auch wenn sie alle Nullen und Einsen zusammenzählen. Sex kam dabei nicht raus.
0: 3-3.
2: Bitte?
0: Ja, SMS von meinem Schlagzeuger. Oh.
1: Worüber reden die denn nur?
4: Über dich natürlich. Sag mal, woher hat Annette eigentlich das ganze Geld?
1: Na, ihre Eltern sind als Hippies nach Amerika gegangen und dort in einem Tal namens Silicon Valley hängen geblieben. Ihr Vater lernte jemanden kennen, einen Mann, der schraubte in seiner Garage Computer zusammen. Er half ihm, wurde später einer der größten Aktionäre dieser Garagenklitsche.
4: Und gibt's die Firma immer noch?
2: Pete, könnten Sie sich vorstellen, herauszufinden, ob Benedikt, also Kurt Mattner, wirklich Selbstmord begangen hat?
0: Das ist Sache der Polizei.
2: Ach, die tut doch sowieso nichts. Ein Mord schadet dem Tourismus, ein Selbstmord nicht.
0: Haben Sie Hannes vorgeschickt, um mich hierher zu locken?
2: Nein, ich habe einfach noch große Pläne hier. Aber ich habe in letzter Zeit ein ziemlich komisches Gefühl.
0: Bei uns in einem Deich gibt es einen Spruch. Bis zu einer gewissen Höhe gehört dir das Geld. Ab einer gewissen Höhe gehörst du dem Geld.
1: Wenn es sich nur um nächtliches Sightseeing handelt, dann könnten wir uns doch anschließen.
2: Nein, wir gehen ins Hotel. Morgen ist ein ganz besonderer Tag.
4: Was steht denn an?
2: Lasst euch überraschen.
4: Was gibt's?
0: Elfmeterschießen!

0: ist das?
1: Zur Hölle gefahren ist der Bock. Ihm folgt die Hex jetzt über Stein und Stock.

0: Du bist doch der Frauenversteher.
1: Frauenversteher gibt es ebenso wenig wie das perfekte Verbrechen. Sigmund Freuds letzte Worte waren: Was will das Weib?
0: Da hast du gar keine Fragen. Tödlich.

0: Das mit der Strohhexe, das war kein schlechter Scherz. Das war eine handfeste Morddrohung, Hannes.
1: Und wenn sie das selbst inszeniert hat, um mich zu prüfen?

0: Was tauchen die denn da?
1: Hier direkt unter uns stand einmal ein Dorf, Schulenberg. Als der Stausee geflutet wurde, mussten alle Bewohner ihr Zuhause verlassen. Mein Vater war einer von ihnen. Er hat immer sehr darunter gelitten.
2: Da ist eine Kirchturmspitze. Ganz verschwommen. Ist ja unglaublich.
0: Aber spitze. Und jetzt lassen Sie die ganzen Überreste von dem Dorf bergen?
1: Ja, ich hole das ganze Dorf aus dem Wasser und baue es woanders wieder auf.
3: Und dann zieht Ihr Vater wieder ein?
1: Mein Vater ist tot. In dem Dorf sollen Menschen leben, die nicht so viel Glück hatten wie mein Vater oder ich. Gescheiterte Erfinder, verarmte Künstler. Menschen mit Visionen und Fantasien, die die Welt nicht haben will oder braucht.
4: Sie halten mich für verrückt, oder? Döner statt Hummer, Harz statt Karibik,
0: oh.
4: Hannes statt Brad Pitt.
0: Was soll daran verrückt sein, ne? Außer Harz und Hannes. Aber Döner ist in Ordnung.
5: Oh. So, jetzt schön.
6: Überraschung! Bob Dylan?
0: Nach dem Motto, wer zahlt, schafft an.
6: So viel Charakter können Sie gar nicht haben, wie ich Geld besitze.
0: Wenn ich singe, dann umsonst.
6: Wunderbar.
0: Das Geld können Sie ja Rüdiger geben. Dem geht's nicht so gut. Der ist arbeitslos.
6: Das habe ich mir schon gedacht. Der Edelmann Piet und der Schuft Hannes. Waren Sie als Kinder auch schon so?
0: Ja, ich bin als Knirps mit der Büchse fürs Müller-Genesungswerk rumgerast. Mein Bruder hat die Opferstöcke der Kirchenlehre gemacht.
2: Was redet ihr denn da? Kannst du verstehen, was Sie sagen?
3: Kein Wort.
7: Also ich auch nicht. Piet, jetzt komm mal. Green Green Grass of Home?
8: Bob Dylan, Knocking.

0: I feel like I'm knocking on heaven's door.
1: Entschuldigung.
2: Kleine Pause.
3: Ich?
4: Gerne. Junge, die hat das aber drauf, wa?
3: Findest du?
4: Eifersüchtig oder was?
3: Du, ich geh doch auch nicht zu dir aufs Revier und nehme den Fall weg.
4: Oh.
0: Piet, kann ich Sie kurz sprechen?
2: Na, jetzt geh schon.
3: Ja, du hast es dir verdient, bitte.
4: ist mir doch egal. Was ist los, Annette?
0: Piet, ich möchte Sie als meinen Bodyguard engagieren. Sagen Sie mir, was Sie verlangen und ich zahle es.
4: Wer hat Sie gerade angerufen?
0: Keine Ahnung. Die Nummer ist unterdrückt. Er weiß, dass ich hier bin. Er weiß immer, wo ich gerade bin.
4: Haben Sie die Stimme erkannt?
0: Nein. Er benutzt einen Verzerrer.
4: Was hat er gesagt?
0: Er liest Märchen vor, immer die grausamsten Stellen. Und das pünktlich alle 2 Stunden. Piet, das ist mehr als lästig.
1: Was ist denn jetzt? Geht's jetzt weiter mit unserem Mini-Woodstock oder...
4: Paula, wir haben hier gerade andere Probleme. Annette braucht Hilfe.
1: Von dir.
0: Ich möchte, dass Piet mein Bodyguard wird.
1: Wie hätten Sie ihn denn gern? Als Kevin Costner oder als Clint Eastwood?
4: Paula!
1: Ah, schon gut. I feel like I'm knocking on heaven's door. Ich hab schon verstanden. Da bekommt das Wort Bodyguard gleich eine ganz andere Bedeutung, ne?
4: Paula, was soll denn das jetzt? Entschuldigung. Paula!
3: Paula! Bitte? Ich bin nach Saint-Tropez.
0: Hannes, stimmt es, dass du früher Opferstöcke geplündert hast?
5: Hey! Oh! Einer geht noch rein.
6: Ausnahmsweise.
4: Danke.
6: Bitte.

0: verstehe das nicht. Eifersüchtig wie bei der ersten Schulhofliebe. Das war alles komplett harmlos.
1: Einer Frau wie dir wird dir eben Harmloses nicht zugestanden. Jemand wie du verbreitet von Anfang an eine Aura der erotischen Selbstsicherheit.
0: Hannes, bitte, ja? Schwall mich einfach mal 10 Minuten nicht voll. Ist das möglich? 10 Minuten.

0: Maestro Chapeau. Wo ist der Trickmeister?
1: Sag mal, was hast du denen denn gesagt?
2: Naja, dass da kein Trick dabei ist, ne? Sondern entweder man hat es oder man hat es nicht.
0: Richtig.
2: Ja. Dann hat er mich noch gefragt, was glauben Sie, habe ich es?
1: Ja und?
2: Ja, wie gesagt, ich habe keine Ahnung, das müssen Sie ausprobieren.
1: Wie kann man nur so zickig sein?
2: Wieso, der war doch gar nicht zickig.
1: Nein, aber ich. Eifersüchtig wie so ein durchgeknallter Teenie aus der Daily Soap.
2: Ja, na, ich bin das ja nicht so. Also, ich hätte auch nichts dagegen, wenn du dich mit deinem Easy Rider aus Aachen nochmal treffen würdest.
1: Aha. Und was möchte der Bodyguard von Annette denn wissen?
2: Es geht doch nicht um mich, es geht um Hannes. Wenn sich rausstellt, dass der Selbstmord von seinem Kollegen ein Mord war, dann ist er auch gefährdet.
1: Okay.
2: Für meinen Bruder machst du ja wirklich alles, ne?
1: Pete.
3: Ach, das ist ja furchtbar, ne?

0: Was glotzen Sie denn so blöd?
1: Wer? Ich?
0: Ja, wer denn sonst?
1: Also, haben Sie gesehen, dass ich die Dame irgendwie...
0: Na, jetzt bist du natürlich stumm, klar.
2: Du hattest mich gebeten, 10 Minuten zu schweigen. Und die sind erst in 4 Minuten vorüber.
0: Aber du musst doch mitbekommen haben, wie blöde der mich anglotzt. Glotzen Sie mich noch mal an? Na los. Ja, bitte, guck dir das an.
2: Tatsächlich.
0: Das ist doch nicht normal.
2: Das ist ja unmöglich. Glotzen Sie eigentlich immer so?
1: Ich hab's also nicht, oder wie?
2: Ich weiß nicht, was Sie nicht haben, Herr...
1: Rossmeißel. Freddy.
2: Herr Rossmeißel. Ich kann Ihnen aber versichern, Sie haben es definitiv nicht.
3: Beim Preppen?
4: Ja, du hast mich beim Preppen aufgerissen. 2. Semester. Erinnerst du dich nicht mehr?
5: Ich dachte immer beim Gyn-Praktikum.
4: Nein, du warst am Pankreas und ich an der Arteria carotis. Also, du da und ich hier.
5: Ja.
4: Ach, ich mach mal das blöde Kinnband weg.
5: Nun, lass mal.
2: Ach, egal.
4: Dann komme ich besser an die Halsschlagader. Ja, und dann war mir ganz schlecht. Das erste Mal an einer Leiche. Und du hast seelenruhig an deinem Pankreas rumgeschnibbelt. Und dann hast du mich angelächelt. Und ich ging mit zittriger Hand an die Halsschlagader. Und dann wurde mir immer schlechter. Und dann kam mir das Kantinessen hoch. Und ich machte so eine Art Rülpser. Und dann sagte
5: sie... Ja, ich erinnere mich. Und ich glaube, ich habe gesagt, lass mich raten, Chili con Carne.
4: Baby. Du hast gesagt, lass mich raten, Baby.
5: Ja, cool war ich schon immer. Prost.
4: Prost.
2: Sieht so aus, als hätten wir den ganzen Abend für uns allein.
0: Tut mir leid, Hannes, heute nicht. Ich muss noch etwas regeln, was schon längst hätte geregelt werden müssen.
2: Gibt es einen anderen?
0: Dein Bruder ist es nicht.
2: Annette? Hat es etwas mit dieser Strohhexe zu tun?
0: Genau das werde ich herausfinden. Und morgen ist alles gut. Versprochen.
2: Ja. Okay.
0: Also, bis morgen, übermorgen, überübermorgen und. Ciao.
2: Ciao. Oh.
4: Eindeutiger Befund, Pete. Der Mann wurde erwürgt.
6: Bist du sicher?
4: Ja, ich hab die Einblutung am Hals gesehen. Irrtum ausgeschlossen.
6: Hier, für alle Fälle. Und hast du das deinem Doktor gesagt?
4: Natürlich nicht. Schlafende Hunde soll man schlafen lassen. Kenne ich doch aus jedem Krimi.
6: Danke, Paula. Und sonst?
4: Alles gut. 2 Flaschen Chardonnay. Sonst war nichts. Kannst mir glauben.
6: Muss ich, ja.
4: Musst du.

0: Sag mal, spinnst du? Willst du eine Sturzgeburt einleiten, Edu?
1: Wir sind nicht auf Kaffeefahrt, Frau Kommissarin.
0: Die Leiche ist schon tot, da macht es nichts, wenn wir 5 Minuten später kommen.
1: Ich sag mal, das ist das Wesen einer Leiche, dass sie tot ist.
0: Ein Mordfall im Bereich der Kripo Clausthal-Zellerfeld. Wie lange haben wir das nicht mehr gehabt?
1: So lang bin ich noch nicht im Laden.
0: 8, 9 Jahre ist das her. Alle 9 Jahre ein Mord. Stell dir das mal vor. Als Mordkommission kommst du in diesem Kampf doch völlig aus der Übung. Die 5 Ws der Ermittlung.
2: Es tut mir leid. Frau Bistrop meldet sich nicht.
3: Können Sie checken, ob mein Bruder im Hotel ist?
2: Oh, ich denke nicht. Sein Wagen ist jedenfalls nicht da. Er hätte sonst den Schlüssel abgegeben.
0: Und was meint die Spusi?
1: Selbstmord ausgeschlossen. Wer sich von da oben runterstürzt, landet unweigerlich in den Netzen.
4: Na, das ist ja schon mal was. Dann lass uns jetzt mal die 5 Ws abarbeiten. Wer?
1: Das Opfer heißt Annette Bistrop. Man hat ihren Führerschein gefunden, einen amerikanischen.
4: Wir werden international.
1: Die kenne ich. Die hat den Selbstmörder identifiziert.
0: Selbstmord ist nicht mein Ressort. Das nächste W. Was?
1: Vorbehaltlich dem PB.
0: PB?
1: Pathologischer Befund. Tod durch Fehlung in die Herzgegend.
0: Wann?
1: Der Starre nach zu urteilen, sagt die Spusi, heute Nacht zwischen 1 und 3.
0: Wo?
1: Ja. Fundort ist nicht Tatort, das sieht doch jeder.
0: Das waren doch jetzt alle Ws, oder?
1: Nein, bis auf das wichtigste W. Warum? Man hat auch das Handy des Opfers sichergestellt. Die darauf gespeicherten Bilder könnten von Interesse sein. Ich sag mal, den da kenne ich auch. Der war dabei.
0: Wo dabei?
1: In der Pathologie, bei der Identifizierung.
0: Ihr Freund?
1: Im Telefonspeicher wurde nur eine Nummer gefunden, die aber gleich mehrfach.
5: Hallo? Hey!
6: Ach, morgen.
3: Wieso schläfst du nicht im Hotel?
6: Ich habe jemanden kennengelernt. Warum rufst du denn nicht vorher an?
3: Wie soll ich dich denn anrufen, wenn du dein Handy ausschaltest?
6: Ach so, ja, das hatte ich auf lautlos gestellt. So, hier geht's auch schon wieder los. Hallo? Ja? Kripo Clausthal-Zellerfeld? Hannes Bongard. Ja. Annette Bistrop kenne ich, ja? Was ist mit dir?
3: Was?
6: Ja, natürlich komme ich. Ja, in einer Stunde. Ja. Annette ist ermordet worden. Man hat sie gefunden am Fuß der Staumauer.
3: Der Selbstmord von Mattner war eindeutig Mord. Und jetzt Annette. Ich wollte sie gestern Abend noch warnen. Hier läuft ein durchgeknallter Mörder rum. Was will die Kripo von dir?
6: Ich soll sie identifizieren.
3: So, ich koche dir jetzt einen Kaffee und dann putze dir die Zähne und dann fahre ich dir zur Kripo, okay? Mhm.
7: Ja, genau. Das ist die Frau.
4: Sind Sie sicher, Herr Rossmeister?
7: Absolut. Die Dame fuhr ich gestern ins Tal, da hatte ich aber sowas von gestritten mit ihrem Mann.
4: Ihr Mann?
7: Ja, wer denn sonst? Das Kabinenführer. Da kommt man mit vielen Leuten in Kontakt. Das schärft Blick und Urteil. So wie die beiden sich gestritten haben. Streitet man sich nur, wenn man sich in jahrelanger Ehe aneinander blank gescheuert hat.
4: Sind Sie verheiratet, Herr Rossmeißel?
7: Noch nicht.
4: Herr Rossmeißel, schauen Sie mal. Ist das der Mann?
7: Genau. Das ist ihr Mann, ja. Tja, Totschlag im Affekt. Da kommt er dann mit 8 Jahren davon und hat dann noch eine Menge ruhiger Jahre vor sich.
4: Also, soweit wir wissen, war Frau Bistrop verwitwet.
7: Da müssen wir nochmal genau nachgucken. Freddy Rossmeißel irrt sich nicht. Das ist nicht traurig.
4: Was meinen Sie jetzt?
7: Na, das sind wir zwei Hübschen hier in der schönen Natur und müssen über eine Leiche reden.
4: Worüber sollten wir denn sonst reden, Herr Rossmeißel?
7: Freddy,
4: Herr Rossmeißel, was glotzen Sie denn so?
7: Glotzt doch gar nicht.

0: Ja, das ist Annette Bistrom.
1: Danke, Herr Dr. Blechschmidt.
2: Dr. Blechschmidt, so viel Zeit muss sein.
1: Wann kann ich mit Ihrem Obduktionsbericht rechnen?
2: Ich denke, morgen Nachmittag.
1: Das dauert mir zu lange, Herr Dr. Blechschmidt. Ich brauche die genaue Todesursache bis spätestens heute Abend.
2: Entschuldigung, ich bin Pathologe und kein Gerichtsmediziner. Ich muss mich in die Materie auch wieder neu einarbeiten, nicht?
1: Ja, glauben Sie ich nicht. Notfalls machen Sie Überstunden. So viel Zeit muss sein. Kommen Sie?
0: Kann ich jetzt gehen?
1: Noch nicht, Herr Bongertz.

0: So, bitte.
1: Darf ich Ihrem Verhalten denn entnehmen, dass Sie mich als Hauptbeschuldigten führen?
2: Frau Bistrop, eine sehr wohlhabende Frau, ist ermordet worden. Und Sie haben gestern ausweislich der Bilder auf dem Handy der Ermordeten den Tag mit ihr verbracht. Meine Tasche, danke. Und dann das hier.
0: Was ist das?
2: Ihr Vorstrafenregister, Herr Bongertz. Wir sind in unserer Kriminaldatei so richtig fündig geworden.
0: Aha, Lana Grossa, Mano, 2 M-Lim, 1 M-Re, mit Nadel Nummer 5.
2: Das ist eine Strickanleitung. Hier, Juni 2003. 8 Monate auf Bewährung wegen Hochstapelei. Bongertz hat sich als schwedischer Honorarkonsul ausgegeben.
0: Ja, das war Deborah in Pforzheim.
2: Nee, hier steht Traben-Trabach.
0: Aha, ja gut, dann Alida.
2: Mai 2008, Baden-Baden. 6 Monate ohne Bewährung wegen Vortäuschung einer Heiratsabsicht zur Erlangung eines Darlehens.
0: Ich versuchte, eine Privatinsolvenz abzuwenden, aber Charlotte spielte da nicht mit.
2: Stört es Sie, wenn ich...
0: Nein, überhaupt nicht, im Gegenteil.
2: Das beruhigt die Nerven. Mhm. Und der kleine Strampelmann wird sich über das Höschen freuen.
0: Wie soll denn das Kerlchen mal heißen?
2: Mieczyslaw. Nach seinem Großvater.
0: Mieczyslaw. Mhm, dann muss er sich wirklich warm anziehen.
2: Herr Bongertz, Sie sind ein gerichtsnotorischer Heiratsschwindler und Hochstapler.
0: Erstens ist Letzteres eine Folge des Ersteren. Und zweitens, bezeichnen Sie mich bitte als eine Beglückungskoryphäe. Bitte?
2: Ich darf doch.
0: Ach, ja, gut, bitte.
2: Fahren Sie fort.
0: Nee, wenn Sie, ich arbeite am lebenden Objekt, wohingegen etwa Erbschleicher erst nach dem Tod ihrer Opfer an die Beute kommen. Diesen können Sie oft nicht erwarten und führen ihn deshalb, ihn den Tod, vorzeitig herbei. Was man Ihnen allerdings häufig nachweisen kann, so kommt es, dass die meisten Erbschleicher durch eine empfindliche Bestrafung nicht in den Genuss der Beute kommen.
2: Sie hingegen handeln nach der Devise, die Kuh, die man melkt, schlachtet man nicht.
0: In Bezug auf die jüngst Verblichene ein äußerst geschmackloser Vergleich.
2: Stramm halten.
0: Bitte nehmen Sie den zurück.
2: Gut.
0: Ansonsten sachlich natürlich richtig. Fahnden Sie nach dem Mann, der Kurt Magner umgebracht hat?
2: Das war ein klassischer Selbstmord.
0: Irrtum. Das ist der gleiche Mann, der Annette diese Strohhexe geschenkt hat.
2: Laut der Hoteldirektion, die die Besorgung dieser Strohhexe vorgenommen hat, waren Sie der Besteller.

0: Das stimmt nicht.
1: Die Bestellung wurde nachweislich von Ihrem Zimmertelefon aus getätigt.
2: Dann finden Sie den Mann, der sich in mein Zimmer geschlichen hat, und Sie haben den Mörder.
1: Hören Sie, Herr Bongartz, in meinem Zustand habe ich das mit dem Ermitteln in alle Richtungen nicht mehr so. Momentan sind Sie mein Mann, es sei denn, Sie können mir ein wasserdichtes Alibi beibringen.
0: Alibi habe ich. Kriegen Sie nicht. Diskretion?
1: Hauptwachtmeister Edu Furcht, Hannes Bongartz.
3: Wir kennen uns bereits. Außerdem der Mann auf dem Handy.
0: Aber nicht der Mörder. Glauben Sie mir das?
3: Ich sag mal, glauben tut die Polizei gar nichts.
1: Neue Erkenntnisse, Edu?
3: Ja. Ich habe mit dem Wirt des Kästerhauses gesprochen, dem Sie ja gestern zusammen aufgetreten sind.
0: Ja?
3: Dieser Wirt hat nachts zur vermuteten Tatzeit ein kleines Feuer im Wald gesehen. An der besagten Stelle, in der Nähe der Fundstelle der Leiche, fand die Spusi verkohlte Stoffreste wie diese hier. Das ist doch die Schutzhülle von Ihrer Bassgeige?
0: Wie kommen Sie denn darauf?
3: Weil wir das hier in der Nähe gefunden haben.
0: Ja, das sind meine Stützräder.
3: Eben, Herr Bongartz. Sie haben die Leiche der Frau Bistrop in die Schutzhülle der Bassgeige gepackt und sie dann auf den Stützrädern zur Staumauer gefahren, um sich ihrer dort zu entledigen.
0: Warum sollte ich denn sowas tun?
1: Solche Fragen stellen eigentlich wir. Sie sind für die Antworten zuständig. Und die können Sie jetzt dem Haftrichter geben. Kommen Sie mit.
4: Das Amtsgericht. Wir in Clausthal-Zellerfeld leben das Prinzip der kurzen Wege.
3: Das Gebäude wurde erst vor wenigen Jahren restauriert.
0: Nicht gleich alles ausplaudern, Herr Hauptwachtmeister. Kann doch die Stadtführung anschließend machen.
3: Ich sag mal, wer weiß, ob es dazu noch kommt. Alan.
5: Nein, das gibt's doch gar nicht. Hannes, was machst du denn hier?
0: Wie bitte?
5: Ja, kennst du mich nicht mehr? Ich bin's doch, die Hannelore, hier. Das Hannelöchen-Zuckeröhrchen. Bad Kreuznach. Ist Jahre her.
0: Dr. Hannelore Martenstein, Rechtsanwältin. Frau Dr. Martenstein, es tut mir leid, aber...
5: Jetzt sag bloß, du bist wegen des Mordfalls Bistrop hier.
1: Würden Sie uns jetzt bitte gehen lassen, Herr Bongartz hat einen Gerichtstermin.
5: Haftrichter, sag bloß, du wirst dem Haftrichter vorgeführt.
6: Frau Dr. Martenstein, bitte.
5: Haben die was gegen dich in der Hand? Na, natürlich nicht. Aber du bist einschlägig vorbestraft. Was sagt dein Anwalt?
7: Das alles ist ein Missverständnis.
5: Sag bloß, du hast noch keine anwaltliche Vertretung. Du gehst zu einem Haftprüfungstermin ohne anwaltliche Vertretung.
1: Sie sehen doch, dass wir in Eile sind.
5: Jetzt lassen Sie mich bitte einen Moment mit meinem Mandanten.
7: Ich bin nicht Ihr Mandant.
5: Wetten das doch. Eine Minute, okay? Wenn du da jetzt von Furcht und Adel eskortiert beim Haftrichter auftauchst.
0: Eskortiert von wem?
5: Na, er heißt Furcht, Edu Furcht und sie Imogen von Wrede, Furcht und Adel eben. Die sorgen erstmal dafür, dass man dich wegsperrt. Und der Knast hier im Harz, der stammt noch aus der Zeit der Hexenverfolgung. Das kannst du mir glauben.
0: Was kann ich denn da tun, Frau Dr. Martenstein?
5: Ich vergesse jetzt mal dein schlechtes Gedächtnis und mach dir folgenden Vorschlag. Wenn ich dich beim Haftrichter freikriege, dann habe ich das Mandat. Wenn nicht, dann entscheidest du, wie es weitergeht.
0: Danke, Hannelore.
5: Und ab jetzt, Herr Bongartz, kein vertrautes Duzen mehr in der Öffentlichkeit. Wir sind hier nicht in Bad Kreuznach. So, jetzt können wir. Und damit das klar ist, ich werde Antrag auf Haftverschonung stellen, denn ganz offensichtlich haben Sie vergessen, meinen Mandanten über seine Rechte aufzuklären.
8: Ja, nimmt näher ab. Vielleicht haben Sie ihm das Handy hier schon weggenommen.
9: Wieso denn? Der ist doch unschuldig.
8: Mein Bruder ist seit seiner Geburt verdächtig.
9: Ach, guck mal, da ist er ja.
0: Darf ich vorstellen? Mein Bruder Pitt, unsere Paula, meine Anwältin, Frau Dr. Martenstein.
8: Tag.
9: Tag.
8: Hannes, du sollst eine Leiche identifizieren. Wofür brauchst du dann Rechtsbeistand?
5: Herr Bongartz wird inzwischen als Beschuldigter geführt.
0: Wir wollten mich sogar da behalten. Wäre ich Frau Dr. Martenstein nicht begegnet, dann...
5: Ich konnte Haftverschonung erreichen, aber nur unter Auflagen. Kleines Momentchen mal noch. Ihr Alibi, Herr Bongartz. Sie sagten doch, Sie hätten ein Alibi.
0: Isa, die Frau des Landgerichtspräsidenten von Hannover.
5: Aber vertrauen Sie mir, da fällt mir schon was ein. Ich bin mit ihr befreundet. Also, wenn es Probleme gibt, rufen Sie mich an. Ich bin immer für Sie da. Ciao, Hannes.
0: Ciao.
8: Hannes. Die hat Hannes zu dir gesagt.
0: Ich soll sie mal angebaggert haben, vor 10 Jahren in Bad Kreuznach, aber ich kann mich daran überhaupt nicht erinnern. Hannelöhrchen, Zuckeröhrchen, da funkt nichts.
8: Hast du denn kein Tagebuch geführt?
0: Ja, die alten Tagebücher habe ich versteckt, aber ich weiß nicht mehr wo.
9: Ach Mensch, da droht der forensischen Sexualforschung aber wichtiges Material flöten zu gehen.
0: Was machen die denn hier? Sagen Sie, Herr Schmidt, ist die Polizei etwa?
6: Sie ist. Darf ich Sie um Ihren Zimmerschlüssel bitten?
0: Wozu?
6: Ich darf Sie nicht mehr in Ihre Suite lassen. Die Dame und der Herr kamen mit einem Durchsuchungsbeschluss, danke.
0: Dann brauche ich ein neues Zimmer.
6: Ja, gern. Wenn ich Sie um Ihre Kreditkarte bitten dürfte?
0: Kreditkarte, ja. Moment, was schleppen Sie denn da weg?
10: Konfisziertes Beweismaterial.
0: Was soll das beweisen?
3: Dieser Teleskopstock zum Beispiel, gehört der Ihnen?
0: Möglich.
10: Und wo ist der zweite?
0: Was soll das?
3: Ich sag mal, der zweite ist die Mordwaffe.
8: Du, nur mal langsam hier mit den Schnellschüssen, ne?
3: Wer ist das denn?
0: Mein Bruder, ein Ex-Kollege von Ihnen aus Hamburg.
10: Wo haben Sie die Tasche her?
9: Ist sie jetzt auch verdächtig?
10: Nee, die gefällt mir.
9: Hab ich zum Geburtstag gekriegt. Mhm.
10: Wo gibt's die denn?
8: Müssen Sie Hannes fragen, der hat die besorgt.
9: Was? Du hast mein Geburtstagsgeschenk von deinem Bruder besorgen lassen?
8: Was haben Sie gegen meinen Halbbruder eigentlich in der Hand?
9: Er hat für die Tatzeit kein Alibi.
1: Außerdem haben wir einen Zeugen, der den Verdächtigen mit dem späteren Opfer in einem heftigen Streit erlebt hat.
8: Dann nehmen Sie ihn noch mit.
1: Verdunklungsgefahr liegt nicht mehr vor.
8: Fluchtgefahr?
3: Wenn er jetzt abhaut, dann ist das ein Schuldeingeständnis. Und angefangen haben wir bisher noch jeden.
11: Außerdem ist unser Dienstwagen voll.
1: Wir holen Ihren Bruder heute Abend, wenn das Gutachten, das Pathologische von Dr. Blechschmidt da ist. Das macht beim Haftrichter immer Eindruck.
3: Ich sag mal, vornehmen würde ich mir an Ihrer Stelle nichts mehr für heute Abend, Herr Bongartz.
8: Gib doch einfach dein Alibi zur Tatzeit an, dann ist der Keks gegessen.
0: An Isa ist meine Anwältin dran. Frau Dr. Markenstein ist mit ihr befreundet.
8: Wer ist denn Isa?
0: Mein Alibi. Bei der war ich die Nacht.
8: Ja, dann soll die das bezeugen.
0: Die bezeugt nichts. Das ist die Ehefrau des Landgerichtspräsidenten von Hannover.
9: Dann müssen wir den Doppelmörder finden.
0: Ist heute Abend nicht zu schaffen.
9: Wenn sich das mit dem Gutachten bei Tore hinauszögert, dann hätten wir doch ein bisschen Luft, richtig? Hallo, Tore. Wie wär's denn mit Natur noch heute?
0: Sag mal, du willst sie doch nicht mit diesem...
8: Was ist denn die Alternative?
9: In einer Stunde.
8: Du gehst heute Abend in den Knast.
9: Bis dann.
8: Bei deinen Vorstrafen bleibst du ganz schön lange da drin.
9: Tore kommt in einer halben Stunde und dann biken wir durch die Gegend für den Rest des Tages. Das Gutachten kann warten. Ja, ich gebe mich schon mal umziehen, ne?
0: Sag mal, für wen macht sie das? Für dich? Für mich?
8: So klar.
0: Ja. Glaubst du wirklich, einer meiner Kollegen ist der Täter?
8: Na ja, auf jeden Fall versucht er es dir in die Schuhe zu schieben. Wie viele deiner Zunft arbeiten denn hier in der Gegend?
0: Na, ich schätze mal so 8.
8: Die wollen doch alle, dass der Mörder gefasst wird.
0: Ja klar, Mord ist schlecht fürs Geschäft. Die Ladies, die sind scheu, ebenso wie ihr Kapital.
8: Und wenn wir nun streuen, dass die Kripo in einschlägigen Kreisen ermittelt?
0: Dann beäugen sich die Kollegen gegenseitig wie die Luchse.
8: Und wo?
0: Naja, in den entsprechenden Etablissements. Im Tanzcafé, in den Bars, im Casino. Also, wer heute Abend nicht auftaucht, der macht sich höchst verdächtig.
8: Das heißt also, wenn einer deiner Kollegen der Täter wäre, muss er heute Abend auftauchen?
0: Ja, auf jeden Fall, sonst ist er erledigt.
8: Wunderbar, dann pflücke ich ihn ab.
0: Du? Nein, das ist doch Quatsch.
8: Wieso denn? Du hast doch zu mir gesagt, Beglückungskoryphäe ist ein Beruf wie jeder andere, den kann man lernen.
0: Ja, aber mein Beruf erfordert Begabung und Begeisterung.
8: Was machst du mit den beiden, wenn du im Knast sitzt?
0: Jetzt guck dir das an. Was macht denn der noch hier? Nein. Pass auf, jetzt kannst du was lernen. Die Cappuccino-Nummer, Lektion 1.
8: Die Cappuccino-Nummer?
0: Ja, die Dame da, die ist es. Nie gewartet, bis sie die Tasse hebt und dann... Auf den Punkt. Bravo. Jetzt packt ihr die Geige aus. Um Gottes Willen, gnädige Frau, ich bin aber auch ein Tölpe.
12: Aber ich komme natürlich für die Reinigung auf. Darf ich Ihnen meine Karte geben? Ich wohne im Palace.
0: Würde mich freuen, wenn ich Sie dort zu einem nicht verschütteten Cappuccino einladen dürfte.
12: Oder auf ein Gläschen Champagner. Der hinterlässt keine Flecken.
8: Was war das jetzt?
0: Bei der einen kannst du den Fleck trocken reiben, bei der anderen nicht. In meinem Beruf gibt es ja praktisch keine technischen Hilfsmittel. Das beste Arbeitsgerät ist deswegen der richtige Blick.
8: So?
0: Ja, das ist ein Einzelhandelskaufmann auf Abwägen. Damit kannst du vielleicht im Drogeriemarkt arbeiten. Gut, ich zeig's dir.
13: Hier!
0: Ja, hier. In der Disco kann es jeder. Komm. Lektion 2. Du zwinkerst nicht, du blinzelst nicht. Wenn dich eine Frau anschaut, dann hältst du den Blick stand. Mhm. Du gibst ihr den Glauben, dass sie durch deine Augen direkt in deine Seele schauen kann.
13: Und dieser Anblick beglückt?
0: Ja, bei mir ja, bei dir weiß ich es nicht. Mhm. Im Blickkontakt gibt es ein kurzes Glücksfenster.
13: Glücksfenster?
0: Ja, wenn es noch zu ist und du bist zu früh, dann giltst du als Eindringling. Kommst du zu spät und das Fenster ist schon wieder geschlossen, dann giltst du als Schlaffi.
13: Ja, aber wie sehe ich denn, ob dieses Glücksfenster auf oder zu ist?
0: An dem Blitzen in den Augen der Frau. Das ist ganz unterschiedlich, ganz individuell, so wie ein Fingerabdruck. Du, jetzt versuchen wir es mal. Die da kommt. Ja? Blick. Standhalten, aushalten, aushalten. Ja, da ist es. Da war es, das Blitzen. Hast du es gemerkt?
13: Nee.
0: Du musst deine Augen schulen. Blick zu Boden. So ist gut. Jetzt. Die da kommt. Ja, da ist das Blitzen. Bravo.
14: Hallo, Hannes?
0: Hallo, Doris?
14: Dorothea.
0: Ja, klar. Sag ich doch. Entschuldige.
14: Hallo?
13: Moin, moin.
0: Na, das war ja schon ein Anfang. Die große Bühne ist das Casino. Da spielt unsere Zielgruppe einsame Damen mit viel Geld. Die Verführung am Roulette ist sozusagen die Königsdisziplin. Wenn der Mörder heute Nacht unterwegs ist, dann kommt er früher oder später ins Casino. Setz dich. Lektion 3.
8: Gegenüber der Dame, nicht?
0: Nein, neben der Dame.
8: Nee.
0: Am Roulette-Tisch wird immer neben der Dame gearbeitet. Ein Blickkontakt wäre hier nur störend. Ja. Die Verführung läuft allein über das Spiel.
8: Und was setze ich oder welches System?
0: Kein System. Frauen fliegen nicht auf Systemspieler. Du setzt Zahlen, die du vorher emotional aufgeladen hast. Das verstehen die Frauen. Mhm. Und wenn sie etwas verstehen, lieben sie es auch.
8: Ihr Alter.
0: Bist verrückt? Die Roulette-Zahlen, die gehen nur bis 36, da kann ich ja gleich aufstehen und nach Hause gehen. Nein, du fragst sie zum Beispiel, an welchem Tag haben sie Geburtstag? Am 19. Du setzt auf die 19. Die Zahl kommt natürlich nicht. Ja, was sagst du dann?
8: Pech gehabt.
0: Nein. Du sagst, die 19 bleibt meine Glückszahl, weil sie an diesem Tag geboren wurden. Und setzt die 27, weil die große Liebe deines Lebens so alt war, als sie beim Wandern in den Dolomiten abstürzte.
8: Das verführt doch nicht.
0: Und ob? Das umgibt dich mit einer geheimnisvollen Melancholie und reizt die Damen in dein tragisches Leben so etwas wie Glück zu bringen. Nein, das funktioniert 100 Pro. Und dann gibt's ja noch den Lollipop.
8: Lollipop?
0: Der Lollipop. Ja, das ist der absolute Kracher. Allerdings nur anzuwenden bei Damen, die über das gewisse Joie de vivre verfügen. Du setzt auf die 3 so. Mhm. Und sagst, 3 Frauen habe ich in meinem Leben gehabt. Der Croupier wirft die Kugel in den Kessel und während die Kugel noch rollt, schiebst du deinen Einsatz weiter auf die 4. Das macht die Dame neben dir schon stutzig. Und dann schüttelst du leicht mit dem Kopf so, als wäre dir noch etwas eingefallen und schiebst deinen Einsatz weiter auf die 5. Und dann kommt, wenn du Glück hast, wenn du großes Glück hast, der Lollipop.
8: Dann kommt der Lollipop.
0: Die Dame neben dir schaut dich zum ersten Mal direkt an. Und dann wird sie eigenhändig deinen Einsatz weiterschieben auf die 6. Rien ne va plus. Bingo. Lollipop.
8: Aha. Das nennst du Kunst. Weißt du, was das für mich ist?
0: Ja, sag's mir nicht. Nee. Ja?
15: Von Breda. Herr Bongartz?
0: Ja, bitte. Furcht und Adel. Mhm. Was gibt's denn?
1: Herr Bongartz, uns liegen neue Erkenntnisse vor, die es nötig machen, dass Sie uns noch einmal Rede und Antwort stehen.
15: Ja, wann kommen Sie?
1: Na, Sie kommen.
0: Also in den Krimis, die ich gesehen habe, wird der Beschuldigte immer zu Hause abgeholt.
1: Wir sind hier nicht in einem Krimi, Herr Bongartz. Wir sind hier in Clausthal-Zellerfeld. Ja, Edu, was ist das denn? Na, Windel.
15: Ich stand doch auf dem Zettel.
0: Hallo?
15: Die sind ja im Bündchen nicht dicht. Das
1: heißt doch jeder. Herr Bongartz, Sie müssen sich leider noch mal herbemühen. Momentan sind alle unsere Einsatzfahrzeuge im Einsatz.
0: Ja, wie der Name schon sagt. Also gut, ich komme.
13: Die bluffen nur. Habe ich früher auch gemacht.
0: Der blufft nicht. Pete, ich überlebe das nicht. Ich überlebe das nicht, wenn ich in den Baum muss. Du weißt, was die mit so hübschen Jungs wie mir machen.
8: Jetzt mach da nicht so ein Drama draus. Wir holen dich wieder raus, okay?
0: Wenn du ins Casino gehst, dann kümmere dich um diesen Frieder.
8: Dieser Cappuccino-Mann?
0: Ja, der hat ein Motiv.
8: Mach's gut. Wieso können Brüder nur so verschieden sein?
0: Ach, das war ja immer schon so, seit Kain und Abel. Außerdem sind wir Halbbrüder.

0: Na.
1: Und?
0: Das Gutachten wird erst morgen fertig. Dafür ist er aber auf was anderes ganz besonders stolz. Er hat nämlich herausgekriegt, dass der Selbstmörder gar kein Selbstmörder war.
1: Weil du ihm die Kinnbinde abgenommen hast.
0: Klar. Will aber nicht zugeben.
1: Und hat er schon gemeldet?
0: Hat er.
1: Scheiße. Dann blöffen Sie doch nicht.
2: Herr Richter, wir erhöhen unseren Tatverdacht gegenüber dem Bongartz von hinreichend auf dringend.
3: Aufgrund des pathologischen Gutachtens?
4: Das liegt doch noch gar nicht vor.
5: Dafür haben wir andere Erkenntnisse gewonnen. Bei der Durchsuchung des Hotelzimmers des Bongartz haben wir diesen Walkingstock gefunden.
3: Und?
5: Der andere dazu passende lag in der Nähe des Fundortes der getöteten Frau Bistrop, mit dem Blut der Verstorbenen verunreinigt.
4: Das ist doch kein Beweisstück. Wie viele dieser Stöcke gibt es denn im Harz? 100.000? Eine Million?
6: Und warum hätte ich sie umbringen sollen? Ein Lustmord scheidet ja wohl aus.
2: Hier haben wir das Motiv.
6: Was ist das?
3: Mein letzter Wille. Hiermit vermache ich im Falle meines Ablebens mein gesamtes Vermögen unwiderruflich Herrn Hannes Bongartz, wohnhaft in der Rosentorstraße 18 in 38640 Goslar.
2: Bitte achten Sie auf das Datum, Herr Richter.
3: 27.08. Gestern.
6: Davon habe ich gar nichts gewusst.
4: Darf ich mal sehen?
2: Wir gehen davon aus, dass der Bongartz dieses Testament Frau Bistrop abgepresst und sie anschließend ermordet hat.
6: Das ist eine Lüge.
4: Nach meiner Einschätzung eine plumpe Fälschung.
2: Richtig. Eine Fälschung, die der Beschuldigte vorgenommen hat. Wir vermuten in dem Tresor der Ermordeten noch weiteres Beweismaterial, müssen aber erst die Rückkehr des Privatsekretärs Dr. Bittens aus der Schweiz abwarten, der die Schlüssel dazu hat.
3: Warum haben Sie dann diesen Termin beantragt, wenn doch nicht alle Beweismittel vorliegen?
2: Weil wir den Verdacht auf den Tatbestand des Doppelmords erweitern wollen.
3: Wie bitte?
2: Uns erreichte heute...

0: Heute ein weiteres Gutachten des Pathologen mit dem Ergebnis, dass Kurt Mattner doch ermordet wurde.
1: Ach, das ist ja unerhört. Ich habe für die fragliche Zeit ein wasserdichtes Alibi.
2: Ja.
1: Ja. Ich war zu dieser Zeit mit Annette Bistrop zusammen.
2: Die das leider nicht mehr bestätigen kann.
1: Aber auch für die Zeit, als Annette zu Tode kam, habe ich doch ein Alibi. Oder?
3: Ich bedauere, Herr Bongert, Sie haben keins.
1: Hannelore.
4: Ich hol dich da raus, das habe ich dir versprochen. Ja. Undercover, genau mache ich. Ja. Das mit den Blicken, das kannst du knicken. Hm? Aber diese Casino-Nummer, die könnte vielleicht klappen. Ja. Wie hieß sie noch? Dauerlutscher? Lollipop, ja. Jetzt reg dich ab. Morgen bist du draußen. Ende.
3: Jetzt mach hinne. Ich habe den Tisch für 8 reserviert.
4: Was hast du?
3: Rottmanns. Nur für uns beide.
4: Das geht nicht.
3: Wie, das geht nicht?
4: Ja, weil ich bin doch heute Abend undercover im Casino und misch mich da unter die Heiratsschwindler.
3: Du als Heiratsschwindler? Das glaubt doch keiner. Das kannst du doch gar nicht, fremde Frauen anmachen.
4: Das wirfst du mir vor?
3: Ja, dieses Angesülze war doch noch nie dein Ding.
4: Wenn ich will, ne, dann hab ich mehr Charme als Johannes Heesters.
3: Da spricht ein Blinder von der Farbe. Warum hat uns Hannes eigentlich in diesen blöden Harz gelockt?
4: Wieso uns? Dich? Du wolltest doch hierher.
3: Ich? Ich wollte mal ein paar Tage weg von hinterm Deich. Aber mit dir allein ist das ja nicht möglich. Für dich ist ja eine Wattwanderung schon eine Fernreise.
4: Ich finde Husum die schönste Stadt der Welt. Wo willst du denn jetzt hin?
3: Ich habe einen Tisch reserviert und ich habe Hunger. Hier. Für frischen Atem beim Küssen. Hat Johannes Hees das auch mal benutzt.
4: So, Rüdiger, wenn ich jetzt da reingehe und Love Story mache, versuchst du mal in Annettes Suite reinzukommen.
5: Die ist amtlich versiegelt, aber für mich kein Problem.
4: Hier ist der Schlüssel. Sieh mal zu, dass du den Tresor da drin aufkriegst. Vielleicht sind da wichtige Dokumente drin. Und jetzt drück mir die Daumen.
5: Wenn ich einen Tresor knacken soll, kann ich keine Daumen drücken. Also, mach's gut. Übrigens, du siehst aus wie Onkel Ludger auf dem Innungsball.
4: Mach du mich mal noch nervös.
6: Ich hab dich hier noch nie gesehen. Wo arbeitest du normalerweise?
4: Danke. Ich bin so ein Inselhopper, ne? Malle, Ibiza, Sylt.
6: Na, dann hoppel mal auf deine Insel zurück. Das Revier ist abgesteckt.
4: Wieso? Ist doch gerade wieder was frei geworden.
6: Du meinst Kurt Mattner?
4: Nee, ich meine den Mörder von der Amerikanerin.
6: Hannes, da hat's das größte Schwein der Branche erwischt. Der ist aus dem Spiel. Das war ein schwerer Schaden fürs Geschäft. Die Klasse Weiber trauen sich momentan nicht raus. Du siehst ja selber, was da für ein grottiger Beifang, der an den Tischen herumlungert. Aber es werden auch wieder bessere Tage kommen. Sag mal, von irgendwo erkenne ich dich.
4: Ja, ich war gestern schon hier. Du auch?
6: Ich war in Bad Pyrmont, auch tote Hose. 2 Uhr morgens hat mich auf der Autobahn die Polizei geblitzt. Flensburg freut sich.
3: Wirklich? Das ist ja lustig.
6: Bitte schön. Ja. Da schau her.
3: Das glaube ich. Also ich glaube, ich wäre gerne mal mit Ihnen auf Fahrt gefahren.
6: Also dafür würde ich meinen Marschall wieder aufbügeln.
4: Ja, nee, lohnt sich nicht. Kenne ich aus Malle. Privatinsolvenz und lesbisch.
6: Das ist ein bisschen viel auf einmal.

0: Schiff gegeben? Ich. Ich habe ihn mitgenommen, den Hannes. Nach Cannes, nach Marbella, nach Deauville. Dann sowas. Aber jetzt zieht er seine gerechte Strafe entgegen. Mich ärgert ja bloß, dass ich ihm das...
1: Du entschuldigst mich mal eben.
2: Stößchen. Hallo? Mein Herr?
1: Meine Dame?
2: Hätten Sie vielleicht ein Pfefferminz für mich?
1: Selbstverständlich.
2: Danke.
1: Ich hätte noch ein paar.
2: Ach, übrigens, darf ich vorstellen, das ist Dr. Bittins aus der Schweiz.
1: Ja, Bäcker wieder Bäcker, Bäcker wieder Schlachter.
3: Enchanté.
2: Charmant. Ich bin die Florentine. Herr Dr. Bittins ist... war der Privatsekretär der Dame, die gestern ermordet wurde.
1: Tatsächlich? Gibt es schon neue Erkenntnisse?
2: Oh, jetzt lassen Sie uns nicht über schlimme Sachen reden, bitte. Ein Spielchen, meine Herren.
1: Auf die 17. Mit 17 hat man noch Träume. Da wachsen noch alle. Nee, Florentine? Aber bei Ihnen war das ja gerade erst kürzlich.
0: Ach, du Lieber.
2: Charmant.
4: Dernière douzaine. Je vous de 29. Ach, so einer sind Sie.
2: Auf die Geraden.
1: Wie meinen Sie das?
4: Es heißt, Frau Bistrop sei von einem Heiratsschwindler ermordet worden.
5: Rien ne va plus.
4: Gehören Sie zu der Branche?
5: Très. Im Père Noir.
1: Sehe ich so aus?
4: Ich habe keine Vorstellung, wie ein Heiratsschwindler aussieht. Aber wer mit einem Nordic Walking Stock eine Frau pfählen kann, muss schon besonders sein.
5: Bitte das Spiel zu machen.
1: Auf die 23. So alt war meine Freundin damals, als sie in Patagonien tödlich abstürzte.
0: Patagonien?
2: Auch sie ärmste.
0: Interessante Variante.
2: Aber lassen Sie sich trösten. Das wäre eh nicht gut gegangen.
1: Wer sagt denn das?
2: Patagonien. Wer treibt sich schon in Patagonien rum? Doch nur Leute, die nicht wissen, wo es wirklich schön ist.
4: Und wo ist es wirklich schön?
2: Nein, Husum natürlich.
1: Es gibt aber auch schöne Ecken in der Schweiz, nicht, Herr Bittins?
4: Ja, fast überall. 33, plein, 19 carré, Mont.
1: Ah, französische Schweiz. Oder wo kommen Sie her?
4: Ich bin heute direkt aus Zug gekommen.
1: Aus Zug? Da waren Sie ja ganz nah dran an dem Bankraub.
4: Dem Bankraub?
1: Ja, in Zug haben Sie doch gestern die Kantonalsbank überfallen, am helllichten Tag. Stand sogar im Harzburger Boten.
4: Ach so, ja. Natürlich. Die Bank ist direkt gegenüber von meinem Büro. Es sah sehr spektakulär aus, ein dreistes Ding.
5: Bitte das Spiel zu machen.
1: Die drei. Für die drei Frauen, die ich in meinem Leben geliebt habe.
0: Ach, der Lollipop.
2: Alles auf Rot. Rot wie die Liebe.
1: Nee, das ist ja Quatsch, waren ja nur zwei.
0: Nee.
2: Eine. Es war eine.
5: Rien ne va plus. Eins. Rouge en Permont.
1: Ha, Treue lohnt sich.
0: Unglaublich.
6: Sir?
0: Komm. Spielt den schnellsten Lollipop, den ich je erlebt habe. Und das auch noch rückwärts.

0: Wir haben ihn.
1: Ja.
0: Es gab gestern gar keinen Bankraub im Zug. Na, Rüdiger, hast du was erreicht?
2: Du kennst mich, Pete. Ich bin kein Schisser. Aber die Nummer hier ist mir echt zu heiß.
0: Wieso, was ist denn los?
2: Überall auf den Gang Überwachungskameras. Also wenn ich da an so einem Polizeisiegel rumfummel, dann könnte ich es auch gleich im Fernsehen übertragen.
1: Kameras? Ich habe keine gesehen.
2: Soll man ja auch nicht. Das ganze Hotel ist gecovert.
0: Und wo ist dieses Bildmaterial gespeichert?
2: Höchstwahrscheinlich auf einer Festplatte im Monitorraum. Also wenn die Polizei das nicht schon abgegriffen hat.
0: Nee, in die Richtung haben sie nicht ermittelt. Wo ist denn dieser Monitorraum?
2: Ich kenne ja den Haustechniker hier. Könnte ich ja mal...
0: Nee, das will ich gar nicht hören. Ich schlafe immer so schlecht als Mitwisser.
2: Versprechen kann ich nichts, aber für Hannes tue ich alles.
0: Ja, der Matteo.
3: Schlaf gut.

0: Da.
1: Ja, sehen kann ich auch. Ein Mann mit Mütze, aber wer?
0: Ja, du halt sie doch mal das Bild an.
2: Dr. Bittens hat angerufen. Er wäre jetzt bereit zur Safe-Öffnung.
1: Dann sind wir es auch.
0: Kann ich mitkommen?
1: Sind Sie noch im Dienst?
0: Freigestellt.
1: Dann tut's mir leid.

0: Schmuck, Bargeld. Und das echte Testament von Frau Bistrop. Sie hat es auf ihren Reisen immer bei sich.
1: Und wer ist der Erbe?
0: Die Stiftung in Zug.
2: Und Sie sind der Vorsitzende der Stiftung?
0: So ist es.
3: Ich sag mal, dann ist ja alles in Ordnung.
0: Schön.
1: Einen Moment noch, Herr Dr. Bittens. Würden Sie sich das freundlicherweise mal anschauen?

0: du!
1: Halt!
2: Hallo! Umdrehen. Umdrehen! Hände auf den Rücken! Mach keine fiese Mantenten, mein Freund, du. Herr Kollege, kann ich mal ein paar Handschellen kriegen? Ja. Dankeschön. Ja, so eine Verhaftung, das ist doch wie Fahrradfahren, ne? Das verlernt man ja nicht. So. Wir lassen mal den Film weiterlaufen, weil der Hammer kommt nämlich noch.

Die Komplizin und wahrscheinlich auch die Geliebte von Dr. Bittens, Frau Dr. Martenstein. Die Verteidigerin meines jetzt ja wohl eindeutig unschuldig einsitzenden Halbbruders.

0: Mein Bürgermeister würde jetzt sagen, der ganze Harz dankt Ihnen, Herr Becker. Ich hab's ja nicht so mit den großen Worten.
1: Dann kann ich ja wieder zurück nach Husum.
0: Würden Sie mir noch einen Gefallen tun, Sie und die Marschmusiker?
1: Ja.
0: Ein Ahoi für meinen Vater, der ist Seemann.
1: Verstehe.
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0: Die Tränen, sie sind vergebens.
1: Fernanda! Nein, Peru! Ja, zum Machu Picchu bin ich unterwegs. Ja, Weltkulturerbe, UNESCO. Ich bin ja im Kuratorium, weißt du?
0: 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Seemannsbraut ist die See. Und nur ihr kann ich.
2: Wer hat die ganze Arbeit geleistet?
3: Wir.
2: Und wer hat uns das alles eingebrockt?
3: Dein Bruder.
0: Wie blau ist das Meer?
2: Wer sonst?

0: leuchtende Kreuz des Südens.
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9: Guten Abend. Ja, von zurück in den Alltag heißt es seit heute in Lerz, denn das Fusion Festival ist vorbei. Vor 5 Tagen rollte die große Anreisewelle, jetzt geht es in die entgegengesetzte Richtung. 65.000 Menschen haben die letzten 5 Tage Musik, Kunst, Kultur, Workshops erlebt. All das bei enorm heißen Temperaturen. Aber so wie es scheint, steht die größte Herausforderung den ermatteten Partygängern noch bevor, nämlich die Abreise.
10: Und wieder ist der Neustrelitzer Bahnhof Nadelöhr für tausende Festivalbesucher. Die Sonderzüge der Bahn reichen nicht aus und die regulären Züge, die aus Rostock und Stralsund kommen, sind meist schon mit Wochenendausflüglern überfüllt. Manche Regionalexpresse fahren einfach durch, warten auf einen freien Platz im Zug bei brütender Hitze.
11: Bisher war die Abreise reibungslos und störungsfrei. Heute ist die Problematik aufgetreten, dass 2 Fernverbindungen aus Stralsund und Rostock ausgefallen sind. Somit mussten die Reisenden auf die Regionalzüge ausweichen. Das hat sich negativ hier auf das Mitnehmen der Fusion-Gäste ausgewirkt. Bis jetzt hat die Bahn einen Entlastungszug eingesetzt und es werden noch 2 weitere Entlastungszüge folgen, sodass wir damit rechnen, dass wir die Reisenden alle hier vom Bahnhof bekommen.
10: Bis morgen kontrolliert die Polizei an den Zu- und Abfahrten des Geländes. Bislang haben die Beamten 35 Menschen festgestellt, die unter Einfluss von Betäubungsmitteln hinterm Steuer saßen. Großer Applaus für die Feuerwehr, die am Donnerstag einen Brand nahe des Festivalgeländes gelöscht hatte.
12: Und dann gab es noch mal eine Teilevakuierung am Samstag aufgrund einer Gewittervorhersage. Das war aber nur eine Teilevakuierung und auch das ist reibungslos verlaufen.
10: Besonders während der kühlen Nächte tobte das Leben auf der Fusion. Die medizinische Versorgung hingegen war rund um die Uhr im Einsatz mit insgesamt 450 Ärzten, Schwestern und Sanitätern.
13: Es war ungewöhnlich ruhig, muss man tatsächlich sagen, trotz der hohen Temperaturen. Die Menschen waren sehr diszipliniert, haben sich zu den Hauptzeiten, wo es heiß wird, also von 14 bis 18 Uhr, aus der Hitze rausbewegt. Und natürlich abends ist dann die Party natürlich wieder losgegangen. Aber wir haben tatsächlich relativ wenig Hitzeerschöpfungen zu beklagen gehabt. Und das ist alles, was die Einsatzzahlen angeht, im Rahmen des üblichen Fusion Festivals geblieben.
10: Bis etwa Mittwoch wird es dauern, bis wirklich alle Festivalgäste aus Lerz abgereist sind. Im September ist dann auf dem Gelände das Theaterfestival Attention geplant. Im nächsten Jahr macht die Fusion eine, wie es heißt, schöpferische Pause. 2028 soll es dann weitergehen.
9: Wer den Hochsommer liebt, der kam heute noch mal voll auf seine Kosten. Am besten zu genießen natürlich mit viel Wasser zum Trinken und wie hier in Ueckermünde auch im Wasser. Und in Ueckermünde, da ist auch unser Reporter Frank Schwarz. Wir haben Temperaturrekorde gebrochen, auch an diesem Wochenende. Der heißeste Juni in Mecklenburg-Vorpommern seit Wetteraufzeichnung. Aber es scheint so, als sei alles glimpflich abgelaufen. Oder täuscht der Eindruck, Frank?
14: Nein, Frauke, der täuscht überhaupt nicht. Ich war an diesem Wochenende auch heute im Land unterwegs, heute mehr in Vorpommern.

0: Pommern-Greifswald, vorher in der Nähe von Neustrelitz. Eins ist aufgefallen, die Feuerwehrleute machen wirklich einen famosen Job. Und jetzt kann man etwa abschätzen, was die ertragen mussten in voller Montur, beispielsweise in Neustrelitz diesen Brand zu löschen. 400 Leute auf dem Weg hierher nach Ueckermünde sind uns immer wieder auch Autos mit Feuerwehrsignalen aufgefallen. Also sie werden überall gerufen, egal wie schwer der Einsatz auch ist. Also das fällt auf. Wir waren in einem Pflegeheim in Neubrandenburg. Auch die machen einen harten Job bei diesen Temperaturen. Und eine Pflegerin sagte, ja, bei dieser Hitze weiß man, dass man es in der Hölle auf gar keinen Fall aushalten kann.
1: Nun sieht es bei dir sehr sommerlich aus. Was ist da los bei dieser tollen Musik im Hintergrund?
0: Also das Wichtigste, Frauke, hier weht ein laues Lüftchen. Es ist nicht mehr so heiß. Vor 5 Stunden waren hier bestimmt noch 33, 35 Grad. Marien Schwürske steht an meiner Seite, die Vorsitzende des Kulturspeichervereins. Hier ist nämlich ein Benefizkonzert im Gange zugunsten des zum Teil abgebrannten Speichers. Eine große Schadenssumme ist da zusammengekommen. Hunderttausende fehlen. Jetzt haben wir hier schon einige Zeit des Konzertes, Frau Schwürske. Einige Tränen sind getrocknet, viel Aufregung. Wie viel haben Sie denn eingenommen?
2: Ja, also wie Sie gesehen können, der Schlosshof ist seit 17 Uhr heute gut gefüllt. Es sind viele Menschen da, alle haben gute Laune, alle feiern mit uns. In der Spendenkiste hat es schon gut geraschelt, nicht so viel geklappert, das ist ja auch immer.
0: Also mal schnell noch eine Zahl.
2: Na, ich schätze, es sind bestimmt 2.000, 3.000 Euro schon zusammengekommen.
0: Zu den 30, die Sie schon haben. Wir müssen ein bisschen auf die Zeit schauen. Hier haben Sie auch das Logo vom Kulturspeicher auf der Wange. Also die Laune ist gut und alle sind guter Dinge, dass der Kulturspeicher wieder aufgebaut wird. Das ist auch eine wichtige Botschaft aus Ueckermünde. Man trotzt nicht nur der Hitze, sondern auch den Widrigkeiten, was den Kulturspeicher angeht. Zurück zu euch nach Schwerin.
1: Dankeschön, Frank Schwarz nach Ueckermünde. Und zum Brand in Neustrelitz, da gibt es jetzt noch mal Zahlen und Fakten im Nachrichtenüberblick mit René Steuer.
3: Auf dem ehemaligen sowjetischen Truppenübungsplatz bei Neustrelitz sind weiterhin rund 100 Feuerwehrleute im Einsatz. Nach Angaben von Gemeindewehrführer Neustrelitz-Westphal sei der Boden sehr heiß. In 30 cm Tiefe liege die Temperatur bei bis zu 180 Grad Celsius. Die Feuerwehr bewässert die Fläche von den Rändern aus. Insgesamt sind seit Mittwoch 134 Hektar von dem Brand betroffen. In Sassnitz ist das dreitägige Treffen der Bundesgrünen mit dem Länderrat zu Ende gegangen. Auf dem sogenannten Kleinen Parteitag ging es vor allem um den Klima- und Umweltschutz. Kampf um jedes Zehntel Grad Erderwärmung sei wichtig. Das Land müsse Zeit gewinnen, um sich dem Klimawandel anzupassen, meinte der Bundesvorsitzende der Grünen, Felix van der Sack. Deshalb müsse der Ausbau der erneuerbaren Energien weiter vorangehen, auch in Ostdeutschland. Aber der Bau von Windenergieanlagen müsse im Dialog mit den Menschen umgesetzt werden, nicht gegen sie. Der Länderrat beschloss einen Antrag, wonach der Strompreis in den Regionen sinken soll, in denen beispielsweise besonders viele Windräder stehen. Mit der Filmvorführung Ut de Festungstied sind in Staffenhagen die Reuter-Festspiele zu Ende gegangen. Präsentiert wurden sie vom Norddeutschen Rundfunk.
4: Ich bestehe darauf, als Untertan des Großherzogs von Mecklenburg.
5: Der in diesem Jahr gezeigte Film wurde 1985 gemeinsam vom NDR und der DEFA gedreht. Wegen des heißen Wetters seien ihn nur wenige Besucher. Höhepunkt der Reuter Festspiele waren 2 Aufführungen des Theaterstücks Ut de Franzosentied. 40 Frauen, Männer und Kinder der Stadt hatten dafür 6 Monate lang geprobt.
6: Es war richtig, nichts abzusagen, außer jetzt das Theaterstück heute am Sonntag, weil um 14 Uhr ist wirklich sehr heiß hier auf dem Marktplatz. Wir haben aber eine gute Resonanz, weil die Besucherinnen und Besucher haben natürlich partiell eher in die Abendstunden gefunden. Aber die Künstlerinnen und Künstler sind alle gekommen, sie haben auch alle für wenig Publikum gespielt.
5: Rund 4000 Besucher kamen an den 3 Tagen zu den Reuter-Festspielen.
3: Ja, wir bleiben noch beim Thema Kultur. Zeit der Entscheidung, so heißt die neue Episode der Müritz-Saga. Gestern hatte sie auf der Freilichtbühne in Waren Premiere gefeiert.
7: Die Geschichte spielt während des 30-jährigen Krieges in Mecklenburg. Ein neuer Landmarschall soll gewählt werden. Zum ersten Mal kandidiert eine Frau für das Amt.
8: Es verpflichtet das Herz.
7: Doch auf sie werden Anschläge verübt. Mehr als 800 Zuschauerinnen und Zuschauer waren gestern dabei.
9: Ich habe gerade mit den Kolleginnen und Kollegen gesprochen und die sind alle unter Tränen begeistert. Und ja, ich finde, das ist gut gelaufen. Ich glaube, es war eine richtig tolle, ein toller Abend, Theaterabend im wahrsten Sinne, auch für die Leute, die ansonsten mit Theater nicht so viel zu tun haben, von den Zuschauern. Standing Ovation ist immer ein klares Zeichen.
7: Insgesamt 41 Vorstellungen sind bis Ende August geplant. Die Müritz-Saga wird vom NDR präsentiert.
1: Schluss mit Urlaub für die Profis von Hansa Rostock. 5 Wochen nach dem letzten Pflichtspiel beim Landespokalfinale ging es heute wieder auf den Trainingsplatz für die Spieler und auch für den Trainer. Trainer Daniel Brinkmann startet ja den nächsten Anlauf für den Aufstieg in Liga 2. Und natürlich war es heute beim ersten Training auch heiß.
10: Temperaturen um die 30 Grad. Kein Schatten, Training zur Mittagszeit. Darauf stellt sich unter Profis jeder anders ein.
11: Ja, immer wichtig, viel trinken.
12: Gar nicht. Trainieren.
13: Wir müssen schon professionell selber damit umgehen. Ich habe ihnen aber gesagt, dass die nächsten Tage intensiv werden.
10: 25 Spieler, darunter 4 Torhüter, sind beim ersten Training dabei. Noch gibt es einige Baustellen. Im Fokus wie jedes Jahr die Neuzugänge. 5 Spieler hat Hansa schon verpflichtet, weitere sind angekündigt.
14: Aktuell gucken wir auf der linken Verteidigerposition, auf der Flügelposition, auf der Zehnerposition. Das sind so 3 Positionen, von daher sind wir, glaube ich, vernünftig in der Zeit.
10: Stürmer Emil Holten, der vergangene Saison auf 15 Tore kam, konnte Hansa nach dem Ende der Leihe fest verpflichten. Auf ihn richten sich heute die Blicke der Zaungäste, ebenso wie auf den neuen Torwart, Luca Unbehauen. Der 25-Jährige kommt mit reichlich Erfahrung aus der 3. Liga und der 2. Liga der Niederlande. Die Telefonnummer von Hansas Sportdirektor hat er sich selbst besorgt.
15: Wenn ich jetzt bei Amir anrufe, fand ich ein bisschen komisch, wusste nicht, wie ich das machen soll. Und dann habe ich das meinem Berater quasi machen lassen. Der hat dann hier angerufen und das ging dann auch alles relativ zügig eigentlich. Aber ich sag mal, die Kontaktaufnahme kam von mir, ja.
10: Nach Platz 5 in der Vorsaison ist das Saisonziel diesmal eindeutig. Der Aufstieg soll beim nun 3. Anlauf gelingen. Darin sind sich alle einig.
13: Das formulieren wir dieses Jahr auch ganz klar. Nur wir wollen nicht jede Woche darüber reden, das ist uns wichtig. Wir wollen mit Leistung überzeugen und wir wollen uns da diesen Platz dann erarbeiten.
16: Wir wollen geilen Fußball spielen, wir wollen geilen angreifen, wir wollen oben in der Tabelle angreifen.
10: Eine Spielidee vom Nachwuchs bis zu den Profis wurde definiert. Hansa-Fußball soll intensiv und aktiv sein. Nun geht es an Details.
13: Wichtig ist, dass die Jungs fit werden. Also ein bisschen so eine Mischung aus physischen Parametern und eben auch der taktisch klaren Einstellung.
10: 6 Wochen hat Daniel Brinkmann jetzt Zeit, eine Mannschaft zu formen, die um den Aufstieg mitspielt. Nachdem der Saisonstart die vergangenen beiden Jahre in den Sand gesetzt wurde, geht es diesmal darum, vom ersten Spieltag an voll da zu sein, um der Spitze nicht wieder hinterherzulaufen. Höhepunkt der Vorbereitung sind die Testspiele beim englischen Zweitligisten Watford und zu Hause gegen Borussia Mönchengladbach aus der Bundesliga. Am 2. Augustwochenende dann beginnt die neue Saison in der 3. Liga.
1: Eine Insel ganz für sich alleine haben, das ist schon der Traum einiger. Aber wovon lebt man dort eigentlich? Dieses Wagnis ausprobiert haben vor 20 Jahren Nicole und Matthias Schilling und sind auf die kleine Insel Öhe, hier zwischen Rügen und Hiddensee, gezogen. Also sind dorthin zurückgekehrt, wo ihre Vorfahren einst gelebt haben.
17: Wenn ich die Bäume dann sehe, dann weiß ich ganz genau natürlich, dass meine Urgroßtanten die gepflanzt haben, Ida und Lorette. Und das sozusagen jeden Tag ein Mahnmal, ein positives Mahnmal quasi, das alles weiterzuführen, was andere Generationen begonnen haben.
18: Leben im Einklang mit der Natur. Die Privatinsel Öhe zwischen Rügen und Hiddensee. Seit mehr als 700 Jahren ist die Insel im Familienbesitz. Matthias Schilling lebt hier mit seinen Töchtern Ida und Carlotta, seiner Frau Nicole und etwa 120 Rindern.
17: Ich habe erst gedacht, wir setzen den Zaun hier innen, aber dann könnt ihr nicht mehr über die Steine klettern. Also habe ich gedacht, dann setzen wir den Zaun vor die Dinger, oder? Also passt mal auf, wenn hier keine drin sind, dann bohrt ihr da bitte Löcher rein.
18: Zur Schule und zur Arbeit fahren sie jeden Tag eine kurze Strecke mit dem Boot auf die Nachbarinseln. Auch ihre Freunde leben dort. Aber damit kommen alle gut klar.
19: Also mit Freunde treffen funktioniert es auch eigentlich ganz gut. Mama und Papa sind da auch relativ entspannt. Das heißt, ich kann auch mal spontan jemanden mitnehmen.

0: Ein Wohn- und ein Gästehaus, die Ställe für ihre Rinder und die Scheune für das Futter. Mehr gibt es hier nicht. Fremde dürfen nur mit Erlaubnis auf die Insel kommen. Und das ist für Nicole Schilling der Arbeitsweg rüber nach Schabrode auf Rügen zum familieneigenen Hofladen.
1: Hier muss ich alles mir selbst organisieren zu jeder Zeit. Ne? Den Einkauf raus, rein, Kinder raus, rein, Müll. Also du musst hier viel mehr planen, aber bist auf der anderen Seite viel freier im Kopf.
0: Mit dem Hofladen hier in Schabrode hat für die Schillings ihr Inselbusiness angefangen. Später sind Restaurants und weitere Lädchen hinzugekommen.
2: Aber dann läuft das.
0: Ohne die alte Kettenfähre aus dem Jahr 1958 würde die ganze Logistik hier nicht funktionieren. Diesen Traktor braucht Matthias Schilling in den nächsten Tagen auf den Feldern auf Rügen. Wie alles muss auch die Technik immer erst von A nach B gebracht werden. Auch diese Produkte aus der eigenen Rinderzucht muss er gleich ausliefern.
3: Ich meine, daraus ist ja alles entstanden, ne? Wir wussten nicht, was wir tun sollten, wenn wir hier leben wollen. Und dann haben wir halt gedacht, machen wir Landwirtschaft. Und weil dann die Landwirtschaft nicht so am Anfang zumindest funktioniert hat, wie wir wollten, haben wir gesagt, na gut, dann machen wir Gastronomie. Und dann haben wir die Läden gemacht.
0: In einem seiner Läden auf der Nachbarinsel Hittensee wird die frische Ware jetzt dringend gebraucht. 15 Minuten fährt Matthias Schilling mit seinem eigenen Boot bis zum Haupthafen Fitte.
3: Mike, deine Fahrradkarten sind ja schon wieder alle.
4: Ja.
3: Warum?
0: An das Inselhopping hat er sich längst gewöhnt. Ihr Inselbusiness ist immer weiter gewachsen. Inzwischen machen sie knapp 5 Millionen Euro Umsatz jährlich und haben 30 Mitarbeiter.
3: Wir haben sehr viele rumänische Kollegen. Wir haben kirgisische Kollegen.
5: Und ein paar Deutsche.
3: Wir haben sehr engagierte Deutsche. Weil das muss man, also das muss man wollen, man muss uns aushalten, man muss das Engagement aushalten.
0: Zurück nach Hause. Dort steht für Matthias Schilling der gemütliche Teil des Tages an. Seine Eltern sind zu Besuch. Von ihnen hat er die Insel 2006 übergeben bekommen. Sie sind stolz auf das, was sie gemeinsam erreicht haben.
3: Wir haben das, was wir denken, was wir zum Leben brauchen, erreicht. Und wenn noch mal was kommt, dann will man vielleicht nicht Nein sagen, aber grundsätzlich haben wir nichts geplant.
0: Vom kleinen Familienbetrieb zum umsatzstarken Unternehmen. Die Schillings haben sich auf Öhe ihren Inseltraum verwirklicht. Ein sehr berühmter
6: Zauberer. Großes Finale in den Gartensparten. 14.000 Anlagen haben bundesweit mitgemacht beim Wettbewerb der Kleingärtner. 19 haben es letztlich in die Endrunde geschafft, darunter auch eine Gartensparte aus der Rostocker Südstadt. Und bevor da jetzt die Jury durchging und alles inspiziert hat, haben die Gärtner noch einmal alles gegeben und fleißig gejätet, gegrubbert, gehakt.
7: Wenn Alarm im Schrebergarten ist, ist wieder Bundeswettbewerb der Kleingärtner. Alle 4 Jahre schaut die Jury den Gärtnern auf die Harke. Jurychef Thomas Kleinwort will genau wissen, welches Gewächs wofür gut ist.
8: Und die Purpurglöckchen, die sind auch ein totaler Hummelmagnet. Gibt es ja in allen verschiedenen Farben und das ist total schön morgens.
7: Als Cornelia Weid diesen Garten übernahm, wuchsen hier gerade mal 4 Rosen und 3 Hortensien. 8 Jahre hat sie gebuddelt.
9: War das ein Aufwand oder war das Spaß?
8: Das war beides.
9: Beides, ne?
8: Ich finde, das gehört zusammen. Ne?
9: Das Schöne beim Gärtnern ist ja, dass man sich belohnt. Man setzt etwas, man sieht es wachsen.
7: Fotoshooting für die Fachpresse. Dann verrät sie noch, was ihr am Gärtnern wichtig ist.
8: Dass man starre Sachen aufbricht, ne? Dass man verbindet, sich gegenseitig updatet, was für Ideen gibt, ne? Dass man neu gestaltet, umgestaltet und dass man letzten Endes im Garten nie fertig ist, ne? Weil es immer Wandel ist und Wachstum, jedes Leben.
7: Sie sind in der Kleingartenanlage Weiße Rose in der Rostocker Südstadt.
9: Na, was habt ihr Schönes?
10: Ja, ich habe hier ein bisschen was vorbereitet, Thema Kräuter.
9: Okay. Ist das so dein Konzept zu Gärtnern, so ein bisschen,
10: ja,
9: also, sag mal, da wo es wächst, lasse ich es und dann...
10: Bisschen, ja.
9: Ja, ja, viel gut. Es wird halt anders gegärtnert heutzutage. Man ist nicht mehr im rechten Winkel unterwegs und es muss alles schwarze Erde und Schier sein, sondern man lässt eben etwas mehr durcheinander zu. Man lässt auch ein bisschen mehr miteinander bei der Pflanzenwelt zu.
7: Cool und gemeinsam statt hitzig und einsam. Das Wettbewerbsmotto finden die ältesten Gärtner spitze.
11: Ich gebe Anweisungen und er sagt mir, ich kann nicht

0: mehr.
1: Ich darf da nur noch hochgucken, ich darf gar nicht mehr.
2: Ja.
0: Was machen Sie zu Hause? Sitzen Sie auf dem Balkon?
3: Ja, ja.
0: Und dann gucken Sie, wer da drüben am Block lang geht.
3: Ja.
0: Und was habe ich für ein Erlebnis?
1: Gar nicht.
0: Gar keins.
4: Ob die Gärten gut sind für Stadtklima, bewerten Sie auch.
5: Unser Schwerpunktthema ist ja auch Klima und Wetter. Ein bisschen, wie sind die Gärten, wie ist der Verein darauf vorbereitet, dass wir eben zukünftig ja immer wärmere Temperaturen bekommen? Werden Ruheorte angeboten? Wie ist das bei der Bepflanzung? Ist das zeitgemäß, klimagerecht? Das sind so Punkte, wo man drauf schaut.
4: In Warnemünde, der Kleingartenanlage am Moor, warten sie schon. Station 2. Die Grundschüler haben hier ihren Schulgarten und wollen genau wissen, ob die Jury sich mit Pflanzen auskennt.
5: Den kennen wir nicht. Wie heißt der?
6: Oberbegriff reicht.
5: Oberbegriff reicht?
6: Salat?
5: Ja. Pflanze.
4: 400 Parzellen gibt es allein hier, da die Übersicht zu behalten scheint unmöglich.
7: Shandy, meine Nachbarn singen immer mit.
5: Bleibt so fröhlich. Wir machen uns möglichst viele Notizen, wir fragen so gut es geht. Auch immer einfache Gartenfreundinnen, Gartenfreunde, die uns dann auch Informationen liefern, die der Vorstand vielleicht nicht so preisgeben möchte. Und so empfindet man oder erfindet man dann eben sein Richtlot und versucht dann daran eben die Kategorien abzuarbeiten.
4: 17 weitere Anlagen muss die Jury noch deutschlandweit bewerten. Erst im November erfahren die Kleingärtner, wer gewonnen hat.
8: Schauen wir jetzt auf die letzte Juniwoche zurück. Es war heiß, das wissen wir alle. Und ansonsten erzählt uns jetzt Michael Röttger das, woran wir uns vielleicht wegen der Hitze nicht mehr erinnern.
9: Dann wollen wir mal.
10: Das Thema der vergangenen Woche, die Rentenkommission, sie hat geliefert. Und zwar einen Entwurf, den die Berliner Regierung feiert als großen Wurf. Also alles in Butter, nicht so ganz. Aus der Schweriner Staatskanzlei gibt es Querschüsse gegen das sogenannte Gesamtkunstwerk zu vermelden.
11: Die Vorschläge aus der Kommission können nicht eins zu eins so umgesetzt werden. Jetzt muss erstmal mit den Ländern, den Sozialpartnern und auch mit den Menschen, die es betrifft, über diese Vorschläge beraten werden.
12: Das ist ein Vorschlag mit 33 Punkten, der in der Kommission einstimmig angenommen wurde. Und ich hoffe, dass diese Einstimmigkeit auch in der Koalition jetzt so umgesetzt wird.
10: Neustrelitz ist vergangene Woche schmerzhaft daran erinnert worden, dass die Stadt zu Zeiten der DDR eine der größten sowjetischen Garnisonen im ganzen Land beherbergt hat. Ein Waldbrand hat sich auf einem ehemaligen Schießplatz ausgebreitet. Der Feuerwehr bleibt deshalb nichts weiter übrig, als gebührenden Abstand zum munitionsverseuchten Areal zu halten. Wenn wir dann gerade beim Geld sind, den Kommunen steht vielerorts das Wasser bis zum Hals. Mit einem bundesweiten Aktionstag haben die kommunalen Spitzenverbände auf die desaströse finanzielle Situation der Gemeinden hingewiesen. Laut Schätzung beläuft sich das Defizit der kommunalen Haushalte bundesweit auf rund 30 Milliarden Euro. Mit konkreten Folgen auch in Niepars.
13: Das ist der traurigste Kinderspielplatz in unserer Gemeinde Niepars. Wir mussten den leider abbauen aus Sicherungsgründen, sodass nur das Federtier übrig geblieben ist.
10: Es ist Sommer, die Touristen kommen mit gut gefüllten Portemonnaies, wie viele, die vom Tourismus leben, hoffen. Allerdings, es gibt da ein Problem. Um die Bäderregelung wird weiter vor Gericht gestritten. Bald also sonntags wieder geschlossene Läden?
14: Also am Sonntag gerne ein Eis, aber ich gönne auch den Verkäuferinnen, dass sie am Sonntag auch mal ihren freien Tag haben und zum Strand gehen. Also für mich ist das nicht so wichtig.
15: Also wir nutzen das gerne aus. Wir kommen ja meistens sonntags an. Wir fahren extra so wegen der Verkehrslage, ne? Und da ist es schon schön, wenn man sonntags auch mal noch Reste, die man vergessen hat, einkaufen kann.
10: Störtebeker ist wieder auf der Ralswieker Freilichtbühne unterwegs. Alle Jahre wieder gibt es hier eine große Leistungsschau der Pyrotechnik, gepaart mit allerlei Action vor imposanter Kulisse.
16: Es ist wirklich traumhaft.
17: Also ich finde diese Mischung aus allem so wunderschön, weil die Kulisse einfach so schön anzusehen ist mit dieser Natur im Hintergrund.
18: Wir freuen uns jedes Jahr wieder wie Bolle drauf.
8: Die Region Mecklenburgische Seenplatte ist wieder TV-Kulisse. Und diese Hündin ist der Star der ARD-Erfolgsreihe Käthe und ich. Jetzt gab es grünes Licht für zwei neue Episoden. Und das Filmteam ist auch schon vor Ort unterwegs, um zu drehen. Und zwar in Waren an der Müritz.
2: Sie drehen wieder und die Kameras sind gerichtet auf den Fernsehhund, der die Stadt Waren bundesweit bekannt gemacht hat. Keter.
3: Und bitte.
2: Zwei neue Folgen der ARD-Serie Käthe und ich produzieren sie am Ufer der Müritz. Seit 9 Jahren ist Therapiehund Käthe treuer Begleiter von Filmpsychologe Paul Winter.
6: Sie kann auch auf der Seite laufen. Und dann muss sie mit Dings Richtung Dings laufen.
2: Auch wenn es am Set viele Anweisungen gibt, Käthe hört nur auf ihre Trainerin.
19: Sie bringt natürlich jetzt schon viel Dreherfahrung mit. Also am Anfang hat sie natürlich auch noch ein bisschen mehr Unterstützung gebraucht. Jetzt weiß sie schon so im Groben und Ganzen, was wir natürlich von ihr gerne möchten, dafür, dass es Kekse gibt.
2: In einer der neuen Episoden kümmert sich Psychologe Paul Winter um einen Lehrer. Der ist an Alzheimer erkrankt.
6: Warte, bis er wirklich raus und sich hingesetzt hat und ihr ihn nicht mehr sieht.
2: Es geht immer um Menschen und ihre Probleme.
20: Er wird mir das nicht verzeihen.
6: Genau.
21: Weil es immer wieder auch Geschichten sind, die jeder vielleicht mal durchlebt hat, irgendwie, sei es Beziehungen in schlechter oder guter Form, in Liebe, wie jetzt Alzheimer und ja, aus dem Leben einfach Themen. Und dann gibt es da noch einen Hund, ne? Und schöne Landschaften und schönen See.
2: Zuletzt drehten sie Käthe und ich vor 2 Jahren in Waren.
22: Komm, wir geben nur die Tasche ab und dann gehen wir spazieren.
2: In der Episode Verhängnisvolle Liebe kämpfte Psychologe Paul mit seiner Vergangenheit.
22: Was ist denn los?
3: Achtung, bitte!
2: Der Hauptdarsteller, der in London lebt, freut sich, mal wieder hier zu sein.
23: Dass man diesen See hat. Ich habe eine wunderbare Laufstrecke hier gefunden, bei dem Hotel, wo wir sind. Laufe ich 2-mal, sind ungefähr 16 Kilometer. Danach ist man gut ausgepowert. Ich liebe das. Es ist ganz, ganz toll. Ich mache Drehorte ganz oft an Laufstrecken auch fest. Und da ist auf jeden Fall, hier ist gut zu tun. Und die Menschen sind großartig.
2: Dazu zählen auch die Stadtführer von Waren. Alles Zuschauerinnen und Zuschauer, die für die Serie die Werbetrommel rühren.
3: Käthe hinsetzen!
2: Im kommenden Jahr sollen die neuen Teile mit Käthe in der ARD ausgestrahlt werden.
19: Also sie selber guckt nicht hin, aber wir gucken natürlich. Wir laden dann Freunde ein, dann setzen wir uns abends gemütlich hin und machen so einen schönen Fernsehabend. Aber sie schaut da nicht wirklich hin.
2: Obwohl der Australian Shepherd der Star der Serie Käthe und ich ist und wohl auch bleibt.
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8: Gewitter westlich vom Plauer See. Das hat er geschrieben, Thomas Brandt aus Rostock, und fotografiert. Vielen Dank dafür. Ihnen jetzt einen schönen Sonntagabend. Und dann schalten Sie gerne morgen Abend wieder ein. Dann in den Nachrichten Lilly Michaelsen und in der Moderation Thilo Tautz. Machen Sie es sich gemütlich und die Abkühlung kommt. Die Wetteraussichten gleich. Tschüss.
22: Ciao.
8: Tschüss.
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26: Der Kampf der Luftmassen geht weiter, nicht nur hier am Kap Arkona, aber schauen Sie mal da. Sehen Sie das? Das ist eine sogenannte Roll Cloud. Die entsteht dadurch, dass die Kaltluft aus den Gewittern herabstürzt und vor den Gewittern die Warmluft gleichzeitig aufgesaugt wird. Und dementsprechend kommt es dann zu so einer Drehbewegung. Und eben dieser Wolkenwurst, die manchmal entsteht, war beeindruckend heute Morgen. Ja, heute Nacht ist weniger Beeindruckendes außer den Temperaturen, denn es bleibt locker bewölkt. Zum Morgen kommen ein paar dichtere Wolken in Mecklenburg an. Es kann sein, dass da an der Elbe morgen früh das erste Scheuerchen oder Gewitterchen wartet. Ansonsten ist es ruhig. 22 bis 17 Grad, das sind die Tiefstwerte. Wanderwerte. Morgen dann auch ein Tag, der einiges für uns parat hat, vor allem in Sachen Regen. Da kommt nämlich so ein Regengebiet von West nach Ost durch, zum Teil schauerartig verstärkt. Es kann sein, dass zum Teil Aquaplaning auftritt. Blitz und Donner dazu, Richtung Küsten wahrscheinlich nicht so viel. Und das dann bei Temperaturen von 23

0: 20 bis 26 Grad, an der Uecker sogar noch mal schwüle 29 Grad. Der Wind dazu, der weht schwach aus Nordwest in Gewitternähe und auch sonst kann er mal zwischendurch böig auffrischen. Auch in den nächsten Tagen geht es so weiter. Der Dienstag leichte Stabilisierung, meist trocken. Am Mittwoch kann es nochmal kräftig schütten. Vor allem Starkregen ist da das Thema. Und am Donnerstag kommt dann die angenehmere Luft, die 24 Grad. Die sind dann zum Durchatmen.
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0: So, Sonntagabend und hier ist Ihr Hamburg-Journal im NDR Fernsehen. Auch heute natürlich mit Merlin für die Nachrichten.
1: Ja, einen schönen Abend auch von mir. Ich hoffe, Sie haben es so kühl, wie es geht. Und hier sind drei unserer Themen heute.
0: Ja, es gibt wieder einen Badetoten in Hamburg leider. Wir reden über den wohl erstmal letzten Tag der großen Hitze. Und Festivals unter Druck, auch das ist ein Thema bei uns in der Sendung heute. Und leider eben das hier auch. Offenbar ist gestern Abend ein Mensch in der Elbe ertrunken. Laut unseren Informationen ist es ein 22-Jähriger, der mit seinem Bruder und einem Freund am Elbstrand ins Wasser gegangen war. Er gilt noch als vermisst. Die Feuerwehr konnte die beiden anderen retten.
2: Hinter Thorsten Schreiber liegt eine kurze Nacht. Der letzte Einsatz liegt nur wenige Stunden zurück und endete tragisch. Wir wollen gerade mit ihm darüber sprechen. Da kommt schon der nächste Notruf.
3: Oh, warte. Wir würden gerne. Da, ihr müsst runter.
2: Wieder kommt es für die Retter der DLRG auf jede Sekunde an. Der Einsatzort nur wenige Kilometer entfernt. Und wie letzte Nacht ist Leichtsinn die Ursache. Ein Mann schwimmt in der Fahrrinne, in der die Containerriesen fahren. Die Polizei stoppt ihn mit einem Helikopter und einem Boot. Solche Vorfälle passieren immer wieder, obwohl es viele Warnungen vor dem Baden in der Elbe gibt. Thorsten Schreiber und seine Kollegen müssen hier nicht eingreifen. Der Schwimmer erreicht das Ufer. 30 Minuten später auf Patrouille entlang der kilometerlangen Elbstrände.
4: Es sieht trügerisch ruhig aus. Man sieht das Wasser, es ist kaum eine Welle, es sieht aus wie ein Badesee. Es ist aber eigentlich eine vielbefahrene Wasserstraße. Und das Problem ist eine starke Querströmung. Und wenn ich davon erfasst werde, komme ich unter Umständen mit eigener Kraft nicht wieder zurück ans Wasser. Und das sieht man nicht, das merkt man erst eigentlich, wenn es zu spät ist.
2: So wie hier. Gestern Abend um 22.30 Uhr. Noch immer ist es heiß. Zwei Brüder und ein Freund gehen ins Wasser und geraten in die Strömung. Zwei der Männer werden gerettet, der dritte versinkt vor den Augen der Retter in der Elbe. Bis heute fehlt von ihm jede Spur. Thorsten Schreiber war dabei. Wir sind an der gleichen Stelle. Auch nach 35 Jahren als DLRG-Retter empfindet er jeden vergeblichen Einsatz als Niederlage.
4: Das Leid der Menschen nimmt uns natürlich auch mit. Also das zieht uns runter, der gestrige Abend. Man kann nicht einschlafen, das macht was mit einem, ne? Das ist klar.
5: Also diese Menschen hier baden da, wo gestern Abend jemand ertrunken ist.
4: Wir fahren hier lang und wissen, irgendwo hier treibt vielleicht noch ein Mensch. Wir wissen natürlich nicht wo, aber für ihn können wir nichts mehr tun.
2: Oft werden Menschen, die in der Elbe ertrunken sind, erst Tage später angeschwemmt.
0: Tja, die ganz große Hitze haben wir dann

0: wohl morgen erstmal hinter uns. Die Nacht, vergangene Nacht gab es ja schon mal Gewitter und Regen, haben Sie vielleicht auch gemerkt, sind vielleicht auch aufgewacht, so wie ich. Aber heute war es dann eben dann doch noch mal heiß und schwül. Da geht ja jeder anders mit um. Die einen lieben das und finden, das ist ein toller Sommer. Die anderen sind eher nicht so begeistert. Wir haben uns heute mal bei uns in der Stadt umgesehen und umgehört. Wie war denn Ihr Tag?
1: Nach dem bislang heißesten Sonnabend und dem Gewitter in der Nacht war es heute zwar deutlich weniger heiß als gestern, trotzdem wieder über 30 Grad. Die große Wiese im Stadtpark, heute bei den Menschen offensichtlich unbeliebt, zumindest in der prallen Sonne.
2: Ich liebe Hamburg. Das ist echt, echt geil hier in Hamburg. Gott sei Dank, wir haben so viele Bäume, richtig machen die schöne Schatten hier.
1: Die einen entspannen in der Hitze und die anderen?
3: Wir waren joggen und im Activity-Park. Ja, war sehr anstrengend und sehr schön.
4: Wir sind ein Running Club, ein Trainingsclub, laufen mittwochs und sonntags hier um die Alster. Wir sind heute extra um 8 angefangen, weil wir nicht um 11 laufen wollten, weil es hätte heute nicht funktioniert bei der Hitze.
1: Während die meisten sich einfach nur im Wasser oder mit einem Eis abkühlen wollen, müssen andere arbeiten, wie hier im Bootsverleih auf der Liebesinsel.
5: Ein bisschen schwitzig, aber ansonsten ist ja das kühle Nass gleich hinter uns. Kann man gleich reinspringen.
1: Noch nie war es an einem Juniwochenende so heiß wie an diesem. Die außergewöhnlich heißen Tage machen vielen zu schaffen.
6: Also wenn es 10 Grad kühler wäre, wäre es auf jeden Fall viel schöner. Es ist schon zu heiß, auch im Wohnmobil, wenn man brennt weg.
5: Ich sage immer, 25 Grad in der Stadt ist okay, alles darüber hinaus wird ein bisschen ungemütlich.
1: Dieser Sonntag soll erstmal der letzte Hitzetag in Hamburg bleiben.
7: Ich freue mich schon ein bisschen darauf, aber ich freue mich auch, wenn es wieder ein bisschen wieder warm wird.
8: Ich freue mich darauf, weil es soll ja immer noch warm bleiben, aber es ist nicht mehr so richtig heiß.
9: Naja, da ich ein Sommertyp bin, es wird etwas kühler, also ich freue mich nicht darauf. Also von mir aus kann das 8 Wochen lang so 30 Grad bleiben. Das wäre super.
10: So eine gemäßigte zwischen 25 und 27. Das wird mir auch gut passen. Dann kann man besser gehen, dann kann man besser sich bewegen.
11: Ich hoffe nicht zu kühl, damit wir hier noch weiterhin so schöne Tage genießen können in der Wärme.
1: Trotz Temperaturen weit unter 30 Grad bleibt es in den kommenden Tagen sommerlich. Offenbar zur Freude vieler Hamburgerinnen und Hamburger.
0: Ja, und dann war da ja noch ein ganz besonderes Event gestern an diesem heißen Sommerabend. Der Berliner DJ Paul Kalkbrenner war auf dem Heiligen Geistfeld. Etwa 20.000 Fans kamen und feierten. Nicht ganz unumstritten bei den Anwohnern, die ja da neben Domständig und Fußball eh schon so einiges aushalten müssen.
12: Regen. Auf dem Heiligen Geistfeld gab es den schon gestern am frühen Abend. Paul Kalkbrenner hat bei seinem Hitzekonzert vorgesorgt. Der Einlass wurde zeitlich verschoben, der Voract abgesagt und es gab Sonnencreme, Sprühnebel und Wasser für alle. Etwa 3 Liter pro Person hatte der Veranstalter bereitgestellt.
13: Ja, ich habe schon gedacht, dass sie das vielleicht absagen. Aber ich bin jetzt froh, dass sie es nicht gemacht haben und auf 19 Uhr verschoben haben, weil das ist auch so eine Temperatur, die ist dann ertragbar.
14: Wir haben uns mit Tüten bewaffnet. Ich habe den extra gestern gekauft. Wir haben ordentlich Wasser dabei. Alles super.
12: Rund 20.000 Raver haben gestern ausgelassen den DJ Paul Kalkbrenner gefeiert. Nicht nur die Hitze war eine Herausforderung für die Veranstalter. Für Hamburg war es das erste Großkonzert auf dem Heiligen Geistfeld. Und schon die Genehmigung dafür wurde lange bei den Behörden diskutiert.
15: Konzerte dieser Art und Größenordnung gab es in den vergangenen Jahren hier im Bezirk einfach nicht. Und deswegen gab es gerade im Genehmigungsverfahren am Anfang noch viele Fragen rund um das Thema Lärmschutz.
12: Kalkbrenner ist dafür bekannt, dass seine Events an neuen oder ungewöhnlichen Orten stattfinden. Die Auflagen der Behörde wurden aufgenommen und über Monate ein spezielles Soundkonzept erarbeitet.
16: Unter anderem besteht das Soundkonzept aus einer Containerwand. Doppelstöckige Überseekontainer haben wir aufgestellt, die eben den Schall absorbieren sollen. Wir haben grundsätzlich ein kardioides Lautsprechersystem, das extra auch auf die Fläche zugeschnitten ist, bestehend aus 8 Delay-Towern, die wirklich punktuell den Schall verteilen sollen. Wir sehen hier oben links und rechts der Bühne Line-Arrays hängen, die sehr nach unten gerichtet sind. Das heißt also, dass auch da wollen wir eben versuchen, den Schall wirklich gezielt auf das Publikum zu lenken und eben nicht in die Breite zu schallen oder in die Länge zu schallen, sondern wirklich punktuell aufs Publikum, um eben so die Emissionswerte einhalten zu können.
12: Damit könnten Sie zum

0: sogar eine Vorreiterrolle für künftige Konzerte spielen.
1: Im Anschluss an die Veranstaltung sollen verschiedene Aspekte ausgewertet werden. Wie war es jetzt mit dem Lärmkonzept? War das gut? Hat da alles geklappt? Hat es mit der An- und Abreise alles geklappt? Wie war die Müllentsorgung? Also anhand dieses Konzertes sollen eben Vergleichswerte geschaffen werden, an die man beim nächsten Mal vielleicht anknüpfen kann.
0: Ein Testlauf, den Anwohner kritisch sehen. Nicht das einzelne Konzert stört, sondern die steigende Anzahl dieser Veranstaltungen.
2: Weil wir hier genug mit diesen ganzen Konzerten, Dom und das und dies, Fußballspiele zu tun haben. Und jetzt halt noch diese Musikevents, das ist ein bisschen viel. Und wenn man in den kleinen Gassen bei uns im Viertel ist, wir saßen jetzt gerade hinten bei uns im Garten und haben einen Spieleabend gemacht. Und da hört man, wo die Bässe dann kamen, dieses Bufter, Bufter, Bufter, ging dann schon extrem auf den Magen.
0: Sorgen, die die Fans von Paul Kalkbrenner gestern nicht hatten. Um 22 Uhr war das Event vorbei und das Lärmschutzkonzept ist laut Behörde aufgegangen. Und bei den Fans herrschte vor allem Liebe und gute Laune.
3: Es gab einen tragischen Unfall in Horn.
4: Ja, an der U-Bahn-Station Horner Rennbahn ist heute Mittag ein Mann bei einem Unfall ums Leben gekommen. Der 52-Jährige war mit seinem Rollator auf einer Rolltreppe ins Straucheln geraten und dann hinuntergestürzt. Er starb an seinen schweren Verletzungen. Der Leichnam wurde in die Rechtsmedizin gebracht. Weiterer Rettungseinsatz an der Horner Rennbahn. Kurz nach Mitternacht haben dort Passanten einen schwer verletzten 43-jährigen Mann gefunden. Er wies mehrere Stichverletzungen am Oberkörper auf. Die Passanten leisteten laut Polizei sofort erste Hilfe und legten Verbände an. Dann übernahm der Rettungsdienst. Laut Polizei bestand zu keiner Zeit Lebensgefahr. Die Hintergründe sind noch unbekannt. Der Verein Sterbehilfe in Hamburg prüft Schadenersatz gegen die Erben seines Mitgründers Roger Kusch. Auf einer Generalversammlung stimmte dieses Wochenende die große Mehrheit der anwesenden Mitglieder dafür, den früheren Vereinsvorstand um Kusch nicht zu entlasten. Die neue Leitung beschuldigt den ehemaligen Justizsenator, mehrere 10.000 Euro eigenmächtig verwendet zu haben. Kusch war im Mai aus seinem Amt gewählt worden. Kurz danach nahm er sich das Leben. Rund 100 Anwohnerinnen und Anwohner haben am Mittag in Höhe des Elbstrandes gegen die Neugestaltung der Elbchaussee demonstriert. Dort sollen nach der Sanierung rund 70 Parkplätze wegfallen. Die Anwohner fordern mehr Mitspracherecht sowie Alternativen zur bisherigen Planung. Ihrer Ansicht nach sind deutlich mehr als 70 Parkplätze bedroht. Außerdem schlagen sie eine Tempo-30-Zone vor, um alle Verkehrsteilnehmer besser zu schützen. Der Abschnitt zwischen der Liebermannstraße und dem Hohenzollernring wird ab dem nächsten Jahr saniert, vor allem wegen maroder Trinkwasserleitungen. Danach sollen unter anderem Radwege auf beiden Seiten entstehen.
3: Danke erstmal, Merlin. Bei einem der wichtigsten Arbeitgeber unserer Stadt gibt es einen Wechsel an der Spitze. Der Airbus-Deutschland-Chef André Walter gibt seinen Posten ab nach 20 Jahren. Unter seiner Leitung wurde der Airbus A320 zum Kassenschlager und wichtigsten Flugzeug im Werk auf Finkenwerder.
5: Rund 7.500 Bestellungen und das nur von einem Modell. Die Auftragsbücher bei Airbus sind randvoll. Hier in Finkenwerder wird vor allem die A320-Familie gefertigt. Der klassische Mittelstreckenflieger, wenn es zum Beispiel nach Mallorca geht. Der Konzern ist für die nächsten 20 Jahre quasi ausgebucht. Dass die Produktion und Entwicklung hier in Hamburg gelandet ist, ist auch der langjährigen Leitung zu verdanken. Airbus Deutschland-Chef André Walter.
6: Der Bedarf an Flugzeugen war und ist immer hoch gewesen und wird auch weiter steigen. Die Menschen müssen fliegen, müssen sich vernetzen. Internet hilft viel, aber am Ende des Tages muss man auch vor Ort sein. Und wir haben ja alle im Grunde genommen die gesamte Branche einen Backlog abzuarbeiten, also einen Rückstand an Flugzeugen, die eigentlich am Markt gebraucht werden.
5: Grund dafür vor allem die Corona-Pandemie. Mit 20.000 Mitarbeitern ist Airbus neben Lufthansa Technik das größte Luftfahrtunternehmen der Stadt. Hamburg gehört zu den drei größten Zentren der zivilen Luftfahrt weltweit. Zum Beispiel werden in Hamburg Flugzeugtoiletten gefertigt, die in quasi jedem Linienflieger zu finden sind. Rund 300 Unternehmen sind hier ansässig.
7: Hamburg ist ja einer der weltweit größten Luftfahrtstandorte. Und das ist historisch gar überhaupt kein Zufall, sondern das hat damit zu tun, dass es hier viele Unternehmen gibt, die auch ganz eng verzahnt miteinander zusammenarbeiten. Ganz viel natürlich der Bau von Luft- und Raumfahrzeugen, aber vor allen Dingen auch eine große Zulieferindustrie.
5: Nach 20 Jahren gibt André Walter seinen Posten bei Airbus kommende Woche ab, wird mit 60 Jahren Chef der Meyer-Werft im niedersächsischen Papenburg und sucht noch einmal eine neue Herausforderung.
6: Dann ist es so, und jetzt werden mich wahrscheinlich beide Seiten ein Stück weit hinterher abstrafen.

0: Ich sage es aber trotzdem, am Ende hat man immer eine Struktur, man hat eine Ausrüstung und dann hat man eine Kabine und dann liefert man irgendwann an den Kunden aus. Das ist ähnlich, sowohl in der Luftfahrt als auch im Schiffbau. Andere Dimensionen, andere Aufgabenstellungen, andere Schwierigkeitsgrade, aber ein ähnlicher Ablauf.
1: Wie das Fliegen der Zukunft aussehen wird, damit beschäftigt sich Airbus heute. Vor allem beim Thema alternative Kraftstoffe dauere es noch. Ideen wie Wasserstoffbetankung sind nach wie vor noch nicht serienreif. Immerhin, heutige Flugzeuge werden immer effizienter und leichter. Klar ist, im Gegensatz zu vielen anderen Branchen, boomt die Luftfahrt.
2: Viele Festivals hingegen bei uns in Hamburg haben Probleme. Es läuft nicht mehr so wie früher. Die Altonale, da haben wir auch schon drüber berichtet, wurde gerade erstmal durch Spenden gerettet. Also erstmal fürs Erste. Aber auch zum Beispiel das Dockville Festival musste sich neu organisieren. Es liegt ja nicht nur an den Preisen, sondern offenbar auch daran, dass sich das Ausgehverhalten geändert hat.
3: Das MS Dockville, eine riesige Party im Hafen mit täglich 25.000 Gästen. Seit vergangenem Jahr erstmals an nur 2 statt 3 Tagen als Kostensparmaßnahme. Für die Veranstalter die richtige Entscheidung.
4: Es gibt ein großes Festivalsterben. Da stehen wir mit dem Dockville wirklich immer noch gut da, weil unser Vorverkauf gut ist. Aber auch wir sind vor den Preissteigerungen nicht gefeit und merken, dass alles teurer wird.
5: Auch die Gagen, gerade bei internationalen Artists, sind mittlerweile ins Unermessliche gestiegen.
3: Und auch fürs Publikum hat das klassische Festivalerlebnis so seine Herausforderungen.
6: Ich finde Zelten ganz schlimm. Ich finde Dixi-Klos ganz schlimm. Das ist Dixi-Klos, mein persönlicher Albtraum.
7: Also wenn man sich überlegt, irgendwie hinkommen, zurückkommen, Ticket, Essen, Alkohol vor dort, wenn man halt irgendwas kauft, das ist ultra teuer.
8: Wenn du jetzt, was weiß ich, 17, 18, 19 bist, ist das schon ganz cool auf eine Art, da 3 Tage in seinem Dreck da irgendwie vor sich hin zu vegetieren, aber dann später, wie gesagt, in einer anderen Lebensphase macht das keinen Spaß mehr.
3: Der Wunsch nach mehr Komfort, den kennt auch das Elbjazz-Festival auf dem Blumen- und Voss-Gelände und passt sich an.
9: Wir haben uns jetzt für eine Tribüne mit Blick auf die Mainstage entschieden, mit knapp 1000 Sitzplätzen. Die ist teilüberdacht, das heißt auch gegen Sonne, gegen Regen geschützt. Und wer möchte, kann sich zum regulären Festival-Ticket on top einen Sitzplatz kaufen.
3: Nach einem Jahr Pause wagt das Festival den Neustart. Und zwar im Juli statt wie bisher im Juni.
9: Zum einen wollen wir inhaltlich ein bisschen mehr, wir nennen es Back to the Roots, also wirklich wieder mehr den Fokus auf Jazz legen. Und um das gewährleisten zu können, müssen wir uns halt an den Verfügbarkeiten der Bands orientieren. Und die sind einfach traditionell alle im Juli unterwegs und im Juni ist das Booking deutlich schwieriger.
3: Ein scharfes musikalisches Profil, darauf setzt auch das neue Amplifier Festival für Alternative Rock und Punk Rock. Eine Premiere in Hamburg trotz angespannten Festivalmarkts.
10: Ein Generalistenfestival zu machen, bei dem diverse Musikrichtungen gespielt werden, erweist sich gerade nicht als erfolgreich. Und da werden nur die Platzhirsche am Ende, glaube ich, überbleiben. Dementsprechend haben wir uns eher auf bestimmte Genres, bestimmte Nischen jetzt konzentriert und wollen darüber die Leute ansprechen, die sich ein auf ihren Musikgeschmack zurechtgeschnittenes Festival wünschen.
3: Die Dockville-Veranstalter organisieren übrigens auch das Habitat-Festival für elektronische Musik. Das wird dieses Jahr zum 3. Mal in Folge ausverkauft sein.
11: Wir müssen sowieso ständig unsere Festivals darauf anpassen, sage ich mal, welche Musik auch gerade funktioniert, was neu ist, was spannend ist, was wir zeigen möchten. Und ja, allgemein merken wir, dass so die elektronische Musik schon ja aktuell die Wachstumsbranche ist.
3: Klar, die Festivalbranche steht auch in Hamburg unter Druck. Aber solange der Wille zur Anpassung da ist, kann die Party weitergehen.
2: Und hier sind noch mal weitere Nachrichten aus unserer Stadt.
12: SPD und Grüne in Hamburg fordern deutlich höhere Bußgelder für die ungenehmigte Luxussanierung von Wohnungen. Damit soll sich die Bürgerschaft am Mittwoch in ihrer letzten Sitzung vor der Sommerpause befassen. In Hamburg gelten in 16 Quartieren sogenannte soziale Erhaltungsverordnungen. Sie sollen die Verdrängung alteingesessener Mieterinnen und Mieter verhindern. Die Feuerwehr hat gestern bei einem Großeinsatz in Marienthal einen Dachstuhlbrand in einem Einfamilienhaus bekämpft. Verletzt wurde niemand. Mehrere Dutzend Kräfte waren in der Octaviostraße im Einsatz, um die Flammen zu löschen. Die Arbeiten gestalteten sich schwierig, weil die große Hitze den Einsatzkräften zusätzlich zu schaffen machte. Die Feuerwehrleute mussten immer nach kurzer Zeit wieder abgelöst werden. Für die Löscharbeiten war die Octaviostraße stundenlang gesperrt. Was letztlich den Brand im Dachstuhl der Villa ausgelöst hat, ist noch nicht bekannt. HSV-Vorstand Erik Huwer hat die Preispolitik bei der Fußball-Weltmeisterschaft kritisiert. Wie NDR 90,3 morgen früh berichtet, sieht Huwer dadurch viele Menschen ausgegrenzt. Die meisten Eintrittskarten kosten mehr als 1.000 Dollar. Der HSV-Manager macht sich zugleich dafür stark, dass sich Deutschland um die Ausrichtung der Fußball-WM 2038 oder 42 bewirbt. Im Unsagtheater sind heute Vormittag die Preise im plattdeutschen Lesewettbewerb Jungs und Derns lest platt der Hamburger Schulen vergeben worden. Sieger in der Gruppe der Grundschulen wurde der Viertklässler Max Schröder aus Neuenfelde. Bei den 5. und 6. Klassen gewann Emma Hausschild aus Neugraben-Fischbeek und Lina Weidmann vom Gymnasium Finkenwerder gewann den Preis der 7. bis 9. Klasse. Und der Oberstufenpreis ging an Charlotte Schierwarter aus Niendorf.
2: Herzlichen Glückwunsch allen, oder? Fall. Toll, habt ihr toll gemacht. Dankeschön. Wenn irgendwo gebrauchte Sachen verkauft werden, dann steht heute oft der Begriff Thrifting dabei. Das habe ich gethriftet, sagt man. Thrift heißt im Englischen Sparsamkeit, spricht sich aber sehr viel schlechter. Es ist also eigentlich aber das, was es immer war, ein Flohmarkt. Ein Riesenflohmarkt war heute auf dem Heiligen Geistfeld. Und weil es eben so trendet, sind wir mit Content-Creator Leonie unterwegs.
13: Für sie ist der Flohmarkt fast wie ein zweites Zuhause. Leonie Rosenhövel besucht mehrmals im Monat Hamburger Flohmärkte.
14: Was möchten Sie denn für die Kerzenstände?
15: Die beiden.
13: Okay. Immer auf der Suche nach kleinen Schätzen.
15: Ja, okay, mit Kerze.
14: Mit Kerze?
15: Ja.
14: Ich mag Lampen auch super gerne, also Tischlampen vor allem. Kerzenstände, Tableware, Möbel am liebsten, also Stühle, Hocker, alles, was man dann auch irgendwie mit der Bahn nach Hause schleppen kann. Wenn ich sowas noch finde, bin ich happy.
13: Der Flohmarkt auf dem Heiligen Geistfeld ist dafür wohl der perfekte Ort. Hamburgs größter Open-Air-Trödelmarkt. Mehr als 500 Stände, tausende Kleidungsstücke und Möbel. Immer mehr junge Leute zieht genau das an. Auch auf Social Media wird der Flohmarktbesuch inzwischen zum Trend.
16: Ich habe eine neue Lampe gekauft und ich zeige sie euch direkt mal.
13: Unter den Schlagwörtern Thrifting oder Vintage-Shopping zeigen Content-Creator wie Leonie ihre einzigartigen Schätze. Jeder Flohmarktbesuch bietet neue Überraschungen.
14: Ich glaube, deswegen macht mir das auch so viel Spaß, weil man halt am Anfang noch nie weiß, was man findet, ob man was findet. Und es gehört halt auch dazu, dass man mal mit leeren Händen nach Hause geht. Ah, sind das so Sekt- und Weinkühler?
17: Genau, das ist für Eis.
14: Mhm. Dieses Kunststoff, hier steht jetzt sogar eine Marke drin, Quist, sagt mir jetzt nichts. Aber ich bin auch kein Profi, muss man dazu sagen. Ich gucke einfach immer nur, was mir selbst gefällt. Meistens gehe ich auch einmal rum und mache so eine schnelle Scannerrunde. Und dann gehe ich noch ein zweites Mal rüber mit ein bisschen mehr Zeit und gucke gezielter. Aber ich glaube, über die Zeit, also ich bin schon sehr lange regelmäßig auf Flohmärkten. Und da schult man das Auge dann auch irgendwie.
13: Nirgends in Deutschland gibt es so viele Flohmärkte wie in Hamburg. Der Andrang ist riesig.
18: Ich sehe immer wieder Menschen, die eigentlich alle Stände füllen, wenn sie hier durchlaufen. Das sieht man wirklich häufig.
19: Also es wird auf jeden Fall immer mehr. Man muss auch direkt morgens hinkommen. Ich glaube, nach 2-3 Stunden ist eigentlich das meiste Gute weg.
20: Bei mir ist es auch so wegen der Nachhaltigkeit und weil es natürlich auch günstiger ist.
13: Leonie entdeckt eine Bogenlampe aus den 70ern.
21: 50.
14: Aber ich habe jetzt auch keine Garantie, dass diese hier funktioniert.
21: Die müsste funktionieren.
14: Müsste.
13: 20 Euro sind es am Ende. Die etwas unhandliche Errungenschaft zeigt die Eimsbüttlerin natürlich sofort ihrer Community.
14: Ich habe heute diese beiden Gläser hier gekauft. Dann habe ich noch zwei von diesen Kerzenhaltern. Am meisten freue ich mich aber auf jeden Fall über die Lampe. Ich glaube, das ist ein richtiges Schmuckstück.
13: Ein erfolgreicher Tag für Leonie. Der nächste Flohmarktbesuch dürfte nicht lange auf sich warten lassen.
2: Morgen vor 275 Jahren war ein ganz besonderer Tag. Der Grundstein für den neuen Michel wurde gelegt, die neue Hauptkirche St. Michaelis. Es gab davor lange Diskussionen und dann wurde der Neubau ja zum Wahrzeichen unserer Stadt bis heute. Der Michel, unser Hamburg damals.
22: Bis heute wird Hamburgs Wahrzeichen vom heiligen Michael bewacht, der über dem Eingangsportal gegen das Böse, den Satan, kämpft. Doch am 17. März 1750 konnte auch er das Schlimmste nicht verhindern. Ein heftiges Gewitter zog damals über den alten Michel mit schwerwiegenden Folgen.
23: Ein Blitzschlag bei einem Frühlingsgewitter mit einem Donner und einem Blitz. Und
0: Das war Volltreffer. Und es hat keiner so richtig wahrgenommen, außer wohl einer Marktteilnehmerin.

0: Wagner in seiner Bußpredigt zur Grundsteinlegung, die schon im Jahr nach dem großen Brand stattfand. Der Neubau war die große Chance für den damals 38-jährigen Ernst Georg Sonin, einen gebürtigen Brandenburger, der in Altona groß geworden war. Mit einem Partner bekam Sonin den Auftrag, obwohl er zunächst wohl eher zweite Wahl war.
1: Naja, ich sag mal so, ein bisschen Vitamin B, so schadet ja nicht. Er hatte sich nie mit Bau beschäftigt. Er war Mathematiker und Theologe, hatte Instrumente gebaut, aber bisher nur eine Brauerei. Das war seine einzige Reputation und dann gleich an den Michel.
0: Für Uwe Pfeiffer, den heutigen Baumeister am Michel, hat sich das Wagnis gelohnt. Sonin entwarf den Michel so, wie wir ihn heute kennen. Zunächst musste Sonin die Trümmer entfernen, mit Seilen und völlig neuen Techniken.
2: Auf der anderen Seite hat er dann einen Keil hereingetrieben, damit die Wand dann umfällt. Vorne wurde dann eben wie beim Baumfell eine Kerbe reingeschlagen und auf der Gegenseite mit einem Stahlkeil einfach in das Mauerwerk reingetrieben, dass man eben die Wand dann hier nach links dann umfallen lassen kann.
0: Am 29. Juni 1751 war es dann soweit. Der Senat ließ den Grundstein für den neuen Michel legen, am Stumpf der alten Kirche, der stehen geblieben war. Tausende Menschen strömten zusammen, um das Spektakel zu beobachten. Noch jahrelang wurde darüber in Hamburg gesprochen.
1: Das war ein Großereignis. Die Straßen, Plätze, es muss mit Menschen gefüllt gewesen sein, ohne Ende. Das war eine hochfeierliche Angelegenheit. Also auf dem Turmstumpf hatte man einen riesen Balkon gebaut und darauf standen 6 Trompeter, 6 Waldhornbläser und 2 Paukisten.
0: Für Sonin war der Baustart einer einzigartigen Karriere. Er wurde der berühmteste Baumeister der Stadt, war aber auch Astronom und Freimaurer. 1762 war der Michel fertig, aber noch ohne Turm. Kein geringerer als Georg Philipp Telemann, damals Musikdirektor in Hamburg, schrieb das Oratorium zur Einweihung. Der berühmte Turm wurde erst 25 Jahre später fertig, die wohl bedeutendste Barockkirche Norddeutschlands. In der Krypta der Kirche fand der Michel-Baumeister seine letzte Ruhe, nachdem er im Alter von 81 Jahren gestorben war.
1: Ernst Georg Sonin war bei aller Genialität ein bescheidener Mensch. Und er ist hier in der Kirche beigesetzt worden, man hat ihm dieses Grab geschenkt.
0: Erinnerung an einen großen Baumeister, ohne den Hamburg heute anders aussehen würde.
3: Ein gutes Benehmen ist wieder angesagt.
4: Offenbar. Ja. Es gibt jedenfalls noch Kniggekurse, sogar für Kinder. Aber auch Tipps für den ersten Eindruck, wenn ich zum Beispiel im Handwerk arbeite. Spannendes Thema, also schauen wir uns morgen an.
3: Und eine Horrorfahrt mit der Bahn von Altona nach Berlin. Kein Licht, kein Strom, keine Klimaanlage, das bei den Temperaturen. Hunderte Menschen gefangen, Schauspieler Nick Breidenbach auch dabei. Sie kennen ihn aus dem Schmidt-Theater oder aus den Roten Rosen. Er erzählt uns von diesem Horrortrip morgen früh im Radio. Bei NDR 90,3.
4: Das war eine heiße Woche. Schön, dass wir Sie begleiten konnten. Und im Wetter sind wir jetzt noch beim nächsten Festival.
3: Morgen soll es ja kühler werden. Ja. Wir beiden, glaube ich, freuen uns drauf.
4: Ja,
3: ein bisschen.
4: Schon.
3: Einen schönen Abend, schönen Sonntagabend.
4: Schönen
3: Tschüss.
4: Abend.
5: Und nun das Hamburg-Wetter und die Aussichten für die kommenden Tage.
6: So klingt der Sommer und so sieht er aus. Das Summer Festival der Jazz Hall lädt an die Alster. Vom Nachwuchs der Jugendmusikschule über Studenten der Musikhochschule bis hin zu Jazzgrößen aus der ganzen Welt. Alle bekommen hier eine Bühne.
7: Eine Woche lang, 7 Tage, 21 Konzerte, von denen 14 kostenfrei sind. Jeden Nachmittag öffnen wir die Glasfront und spielen direkt Richtung Alsterufer. Wunderbaren Jazz in all seinen Nuancen für die ganze Familie. Kinder können hier Instrumente upcyclen, können Taschen bedrucken mit Kartoffeldruck, können sich schminken lassen, können mit unseren Spielzeugen hier spielen und über die Wiese tollen.
6: Das Summer Festival soll Menschen ganz entspannt an Jazz heranführen und mit kühlen Drinks Spaziergänger anlocken. Sogar die Deutschlandspiele der WM werden hier übertragen. Wer morgen kommen möchte, sollte aber einen Regenschirm einpacken.
8: Morgens bedeckt, Regen möglich, 18 Grad. Mittags bewölkt, Tropfen, 26 Grad.
9: Abends bewölkt, nieseln 24 Grad.
6: In den nächsten Tagen wird es angenehmer bei höchst

0: Temperaturen von 25 Grad. Für viele ist diese Erfrischung wahrscheinlich sehr willkommen.
1: Hast du Lust auf einen Kaffee? Ja, viermal am Tag sogar. So viele Tassen trinkt nämlich der Durchschnitts-Norddeutsche.
2: Wirklich ein Genuss.
1: Und für diesen Genuss sind überall im Norden Kaffeeprofis im Einsatz. Zum Rösten, Brühen und natürlich für die Hafenlogistik.
3: Hast du Lust auf einen Kaffee?
1: Absolut. Und auf die Nordreportage. Heute um 18.15 Uhr. Neues Smartphone.
4: Guck mal, hier kommen wir jetzt zu Preisen. Da kannst du ruhig mal näher rankommen. Musst du nicht so erschrocken sein. 1.500 Euro für ein Handy.
1: Oder refurbished.
4: Was bekomme ich jetzt wirklich?
5: Die Bewertung halt des Gutes oder sehr Gutes ist immer im Auge des Betrachters.
4: Ja.
1: Recycled? Veräppelt?
4: Pass auf, ich habe einen Trick für dich. Mach doch einfach so.
1: Oder eiskalt.
4: Boah, eiskalt.
1: Ausgerechnet. Smartphone. Heute um 22 Uhr.
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6: Le long des golfes glaces.

0: Verfürchte Abkühlung haben die Gewitter nicht gesorgt, dafür aber für viele Feuerwehreinsätze. Ganz herzlich willkommen zum Schleswig-Holstein-Magazin an diesem doch wieder ganz schön heißen Sonntag.
1: Guten Abend. Ja, das hat wirklich ganz schön geblitzt und gedonnert gestern Abend und auch in der Nacht. Wegen der Unwetter musste die Feuerwehr hier im Land zu mehr als 300 Einsätzen ausrücken.
0: Und einen der größten Feuerwehreinsätze gab es am frühen Morgen hier im Freilichtmuseum Molfsee bei Kiel. Da ist der Blitz in dieses alte Reetdachhaus eingeschlagen.
2: Das historische Haus an Dresen aus Bergenhusen war 261 Jahre alt. Mehr als 50 Jahre lang stand es im Freilichtmuseum Molfsee. Es ist komplett zerstört. Anwohner hatten gegen 4:30 heute früh einen Knall gehört. Zu dieser Zeit befand sich eine Gewitterzelle über Molfsee. Obwohl sie schnell vor Ort waren, konnten die 100 Feuerwehrleute aus Molfsee, Miltendorf, Flintbek, Bühnhusen und Rumohr das Gebäude nicht mehr retten.
3: Es war einer der ganz großen und prächtigen Bauernhöfe, die wir hier vom Stapel Holm auch gehabt haben. Davon gibt es heute ganz wenige eigentlich noch. Und von daher ist damit auch ein Zeugnis eben schleswig-holsteinischer Vergangenheit leider auch verloren gegangen.
4: Es ist einerseits ein wirklich herber Verlust für uns. Andererseits sind wir natürlich froh, dass es nicht Gebäudeareale oder ganze Bereiche des Museums getroffen hat, wo die Gebäude noch viel dichter aneinander stehen. Bei diesen immensen Reetflächen, die wir hier haben, 400.000 Quadratmeter. Es ist herbe, aber es hätte noch schlimmer kommen können.
2: Gewitter hatten in der Nacht für insgesamt mehr als 300 Einsätze im Land gesorgt, darunter mehr als 10 Feuer nach einem Blitzeinschlag. In Rabenholz bei Gelting im Kreis Schleswig-Flensburg war gegen 22 Uhr ein Reetdachhaus vom Blitz getroffen worden. Es brannte bis auf die Grundmauern nieder. Auch hier waren mehr als 100 Feuerwehrleute im Einsatz. Ein paar Stunden später hatten Anwohner in Fuhlendorf im Kreis Segeberg die Feuerwehr zu einem Dachstuhlbrand gerufen. Hier konnte das Abbrennen des Hauses verhindert werden.
5: Hier herrschte seit 4 Uhr ungefähr ein starkes Unwetter über die Region hier. Und das herrscht, ist zwischendurch ein bisschen weggegangen. Jetzt kommt es gerade aktuell wieder. Das ist natürlich jetzt auch eine Einschränkung für die Einsatzkräfte. Es regnet, es gewittert. Wir sind also auch einer kleinen Gefahr ausgesetzt. Das ist natürlich auch sehr aufreibend für die Einsatzkräfte vor Ort noch.
2: Ein Bild der Verwüstung in Bargfeld-Stegen im Kreis Stormarn. Hier war gegen 18 Uhr gestern Abend vermutlich eine Windhose durch den Ort gefegt. Wie durch ein Wunder wurde niemand verletzt. Bis in die späte Nacht hatte die Freiwillige Feuerwehr zu tun.
6: Es sind hier zahlreiche Bäume umgekippt, um die 60 Einsatzstellen im Gebiet. Es mussten auch Personen aus Häusern evakuiert werden, weil die Bäume auf die Häuser gestürzt sind und Beschädigungen angestellt haben.
2: Der Schreck der Nacht sitzt bei vielen tief, auch im Freilichtmuseum Molfsee. Ermittler der Polizei haben die Untersuchungen zur genauen Brandursache aufgenommen. An der Stelle, an der das historische Haus aus Bergenhusen stand, wird vorerst kein neues Gebäude errichtet. Am Dienstag will die Direktorin ihr Museum wieder öffnen.
1: Auch wenn es gerade nicht die großen Erfolge gibt, Schleswig-Holstein ist und bleibt Handballland. Das wurde an diesem Wochenende in

0: Lübeck ganz deutlich, da lief eines der größten Handballturniere der Welt.
1: Bei der 30. Ausgabe der Handball-Days waren die Bedingungen wohl so hart wie noch nie. Zeitweise war es heißer als 30 Grad, es gab kaum Schatten und für jedes Team gleich mehrere Spiele am Tag.
0: Das wäre definitiv nichts für uns. Der Weg ins Finale war lang und die Gastgeber vom MTV Lübeck hatten sich ganz fest vorgenommen, den Pokal in der eigenen Stadt zu behalten.
2: 3, 2, 1!
3: Drei Spiele haben sie schon in den Beinen. Einige Gegner sind bei den Temperaturen in Lübeck gar nicht erst angetreten. Am Mittag wieder 32 Grad im Schatten. Doch einer in der D-Jugend vom MTV Lübeck bleibt eiskalt. Elias Krüger, gerade erst in die Mannschaft gewechselt, trifft und trifft und trifft, trotz Hitze.
4: Also ich mache immer vor dem Spiel meinen Hut nass, dass er mich abkühlt, wenn ich rauskomme.
3: Mit 12 Jahren ist er schon fast 1,80 Meter groß. In seiner Mannschaft ist er der Größte.
5: Ja, Elias ist zu uns gekommen. Das ist so ein Rohdiamant, den wir schleifen wollen. Der ist körperlich schon sehr weit, sehr groß, hat dementsprechend gute Durchsetzungskraft. Aber auch er hat noch was zu lernen und da wollen wir ihn gerne begleiten.
3: Ihre Gruppe haben sie souverän gewonnen. Jetzt in der K.O.-Phase droht bei Niederlage das Aus. Im Achtelfinale geht es gegen ein Team aus Hessen.
5: Sportlich sind wir total zufrieden mit denen. Das ist ein ganz, ganz toller Jahrgang, den wir da beisammen haben. Bisher alle Spiele deutlich gewonnen. Da steht zwar nicht nur im Vordergrund, aber freut uns natürlich trotzdem. Und ich glaube, wir sind ein heißer Kandidat, dieses Turnier zu gewinnen.
3: Mehr als 4000 Spielerinnen und Spieler sind in diesem Jahr dabei. Das zweitgrößte Handballturnier der Welt. Mit Teams aus den USA, Indien, Lettland oder Schweden. Bei allen das Wichtigste: Abkühlung. Handball draußen auf Rasen ein bisschen anders als in der Halle.
4: Beim Feldhandball ist es noch ein bisschen intensiver auch zu laufen, weil der Boden noch ein bisschen vielleicht härter ist.
3: Das Turnier wegen der Hitze abzusagen, stand für die Veranstalter nie zur Diskussion.
5: Wir haben die Jungs immer in den Schatten geschickt, wenn es irgendwie möglich war. Wir haben die Spielzeit teilweise verkürzt, immer Wasser am Spielfeldrand gehabt und alle haben es gut überstanden.
3: Im Viertelfinale wartet auf den MTV die erste richtige Herausforderung. In ihrer Altersklasse gilt der HC Bremen als ein Favorit auf den Titel.
4: Bremen sind sehr harte Gegner, packen zu in der Abwehr. Aber ich würde sagen, wenn wir schnell spielen und gut spielen, dann gewinnen wir gegen die.
3: Und sie spielen schnell. Die Bremer kein Hindernis. 29:13 für die Lübecker. Alleine Elias mit 8 Treffern.
4: Ja, es lief ziemlich gut. Wir haben viel besser als beim Turnier gespielt, waren viel wacher in der Abwehr auch. Haben schnell einen Angriff gespielt, lief viel besser, ja.
3: Auch das Finale gewinnen sie. 2 Tage im Glutofen Lübeck und am Ende Gold für Elias und sein neues Team.
1: Ja, Mission erfüllt. Kurze Info für Autofahrer: Ab morgen ist in Kiel die A215 in Richtung Hamburg für Bauarbeiten voll gesperrt.
0: Zwischen dem Autobahnkreuz Kiel-Mitte und dem Autobahnkreuz Kiel-West ist die Straße komplett gesperrt. Sie sehen, es gibt 2 Umleitungen. Wenn Sie da lang müssen, am besten etwas mehr Zeit einplanen. Bis Freitag ist die A215 in diesem Bereich dicht.
1: Und wir bleiben noch in Kiel. Da geht heute Abend die Kieler Woche zu Ende. Gegen 23 Uhr beginnen das Feuerwerk und eine Drohnenshow.
0: Ja, da wird es dann nochmal richtig voll an der Kieler Förde. Insgesamt haben die Kieler Woche in diesem Jahr aber nicht ganz so viele Menschen besucht wie im vergangenen Jahr. Nach Angaben der Veranstalter wurden gut 3 Millionen Gäste gezählt. Das sind etwa 300.000 weniger als vor einem Jahr.
1: Ja, bei der Hitze aber irgendwie auch verständlich. Die Polizei spricht von einem vergleichsweise friedlichen Fest. Es sei zwar zu rund 360 Straftaten gekommen, das sind aber etwa 40 weniger als beim letzten Mal. Und was die Feuerwehr positiv erwähnt, die Besucher der Kieler Woche haben sich alle gut auf die Hitze eingestellt.
0: Ein paar Stunden läuft sie noch, die Kieler Woche, also noch ein paar Stunden Zeit, um auf der Partymeile etwas zu flirten. Immer wieder finden Besucher dort ja ihre große Liebe und man kann sogar auch ein bisschen nachhelfen.
6: Ist einer von euch Single? Ich würde ihm gerne was schenken.
7: Flirtbird heißt die Idee. An diesem Armband erkennen sich Singles. Ein Kennenlernen nicht übers Internet, sondern eben wie früher.
6: Mich hat das damals genervt, dass ich auf dem Opernball niemanden kennenlernen konnte, weil ich nicht wüsste, wer Single ist und wer nicht. Und ich dachte, ich sehe jetzt so gut aus wie nie und fand das irgendwie blöd. Und habe gedacht, das geht doch noch vielen anderen Menschen auch so. Also muss ich jetzt mal irgendwas dagegen tun.
7: Die Nachfrage der Bänder ist übrigens schon hoch, aber viele hier haben

0: Ihre Traumpartnerin oder Ihren Traumpartner auch schon längst gefunden?
1: Wie haben Sie sich kennengelernt?
2: Ich bin im öffentlichen Dienst tätig, meine Frau auch. Gehen mit einem Stapel Akten über einen Parkplatz, weil wir auf zwei Häuser verteilt waren, und treffe diese Frau, die mich anguckt und mir jetzt Zacke macht.
3: Dem kann ich eigentlich nichts hinzufügen.
2: So, das bedurfte noch viele, viele Jahre, bis wir dann so, naja, bis das Ganze in Gang kam.
1: Warum hat das so lange gedauert?
3: Ja, wir hatten das Problem, wir waren beide verheiratet.
1: Ach!
3: Und das musste erstmal geklärt werden.
4: Tatsächlich über einen Freund, weil ich ihm erzählt hatte, meine Lieblingstiere sind Alpakas. Und er meinte, ich kenne da jemanden, dessen Lieblingstiere sind auch Alpakas. Ja.
1: Deine Lieblingstiere sind auch Alpakas?
5: Ja, klar.
1: Und noch sehr glücklich?
5: Ja.
1: Toll. Wie lange seid ihr schon?
4: 5 Jahre.
6: Jetzt am 20. Juni 40 Jahre Ehe. Und 40. Vor 46 Jahren, seit dem Tag sind wir zusammen. Also wir wollen auch genau an dem Tag damals nach 6 Jahren heiraten.
1: Ach, wie toll ist das denn? Das ist ja eine Kieler Woche für Sie auch was ganz Besonderes.
7: Ja, immer jedes Jahr.
1: Und immer noch so glücklich wie am ersten Tag?
7: Liebe wie am ersten Tag. Ich weiß nicht, ob man das so sagen kann, aber immer noch nett zu zweit.
8: Er ist damals bei uns ins Haus gezogen, gegenüber von meiner Haustür.
9: Als Nachbar? Direkt. Und das war so, in dem Haus war das Klo von ihm auf halber Treppe. Das heißt, er musste immer auf dem Flur, wenn er auf Klo wollte. Hat man sich mal gesehen zwischendurch.
8: Genau.
10: Wir haben uns kennengelernt über meine Band, über einen Auftritt. Da war er als Publikum dabei und so haben wir uns kennengelernt.
1: Ach, du bist sozusagen der Fan von ihr.
5: Richtig.
1: Und geblieben.
5: Und geblieben.
1: Groupie? Ja. Och, und du dachtest, wow, was für eine Frau oder wie war das?
5: Ein Kumpel hat einen Gastauftritt gehabt als Gitarrist und dann hat man sich halt Backstage öfters mal gesehen.
1: Der Backstage-Bereich war es?
5: Genau.
0: Und wer weiß, vielleicht entstehen durch das Flirtarmband bald noch viel mehr solcher Liebesgeschichten.
11: Ja, und das haben inzwischen immer mehr Schleswig-Holsteiner auf dem Dach Solaranlagen. Schließlich können wir damit unseren eigenen Strom erzeugen, heizen, für warmes Wasser sorgen oder das E-Auto laden. Aber wissen Sie, was auch geht? Man kann mit Solarmodulen auch fahren. Und zwar ganz schön schnell. Zu sehen heute beim Schleswig-Holstein Solarcup in Glücksburg an der Ostsee. Da sind lauter selbstdesignte und originelle solarbetriebene Fahrzeuge auf die Strecke gegangen.
12: Zum 18. Mal ging er heute an den Start, der Solarcup in Glücksburg. Rund 30 Teams aus Kindern und jungen Erwachsenen präsentierten ihre selbstgebauten und nachhaltigen Fahrzeuge mit Solarbetrieb.
13: Es ist halt was Gutes für die Umwelt und die Umwelt soll ja weiter bleiben und soll ja auch jetzt für unsere Kinder, sieht man jetzt auch mit der Hitze und so, und wenn dann irgendwie Kinder das jetzt dann auch nicht so heiß haben, das ist ja auch alles wegen dem Klimawandel und Nachhaltigkeit, finde ich, da ist auch ein sehr wichtiger Punkt.
12: Von Niebüll bis Schenefeld. Bei dem Wettbewerb sind Teilnehmer aus ganz Schleswig-Holstein und sogar Besucher aus Hamburg mit dabei. Ausgerichtet wird er von Artefakt, einem Bildungszentrum für Nachhaltigkeit. Der Cup soll für nachhaltige Zukunftslösungen begeistern und Mut machen.
14: Es gibt ja genügend Anlass bei den vielen Krisen, Kriegen und so weiter in der Welt, den Hitzetagen, die wir jetzt haben, dass es auch manchmal Anlass sein kann, den Kopf in den Sand zu stecken und frustriert zu sein. Und wir zeigen allen, die zu uns kommen, das können Kinder, Jugendliche sein, aber auch Erwachsene und Entscheidungsträger, dass wir eigentlich jede Menge gute Nachrichten auf Lager haben.
12: Zu den guten Nachrichten gehört in jedem Fall auch die Begeisterung der Nachwuchstüftler. Unter den strengen Augen einer Jury müssen sie ihre Fahrzeuge erklären und Bauprozesse verteidigen.
15: Wo ist der Holzlandbau? Sag es mal nochmal.
16: Hier?
15: Ja.
16: Hier?
15: Ja.
16: Also,
15: alles klar.
16: Ja, also die Achsen wurden damit befestigt.
15: Ja.
16: Die hier auch.
15: Genau.
16: Also die Halter.
14: Das Motivierende ist für uns dann auch, wenn Jahre später jemand sagt, hallo, kann ich diesmal in der Jury mitmachen? Und ich dann sage, hallo, ich kenne Sie gar nicht. Sagt ihr, doch, ich war damals aber noch so. Da war ich mit dem Team Sunshine von der Lorenzenschule Schleswig hier zum ersten Mal beim Solarcup. Und das hat mich so angepiekst, deshalb studiere ich jetzt Energie- und Umweltmanagement.
12: Anton ist schon im 8. Jahr dabei und hat zuletzt den deutschen Siegertitel in Dortmund geholt. Auch seine Berufswahl wurde vom Cup beeinflusst.
17: Im Wintersemester diesen Jahres mache ich dann nochmal Maschinenbau mit Elektromobilität. Also es hat doch sehr geprägt, ja. Mittlerweile würde ich mich zu den älteren

0: Hasen zählen. Dieses Jahr ist wahrscheinlich auch das letzte Mal, wo ich mitmachen darf, deswegen gucke ich besonders, dass wir irgendwie was Gutes hinbauen. Wir haben diesmal ein sehr experimentelles Fahrzeug gebaut, wo wir ein paar Sachen testen, die wir hoffentlich dann in Dortmund anwenden können.
1: 3, 2, 1, los!
2: Ob mit Pokal oder ohne, für alle hier ist klar, wenn mehr Menschen für Nachhaltigkeit brennen, haben alle gewonnen.
3: Das ist die Holstenstraße in Kiel in den 50er Jahren, die erste Fußgängerzone in ganz Deutschland, gebaut in Zeiten des Wirtschaftswunders. Auch sie steht für die bewegte Geschichte von Schleswig-Holstein.
4: In diesem Jahr wird das Land ja 80 Jahre alt. Und wir gucken in unseren Jubiläumszeitreisen nochmal auf die Entwicklung bis heute. In der vergangenen Woche ging es um die schwierigen Anfangsjahre nach dem Krieg.
3: Ja, und diesmal gucken wir, wie das Land wirtschaftlich seinen Weg findet. Erst im Aufschwung und später in der Wirtschaftskrise, die viele Menschen bis heute geprägt hat.
5: Dieses Panorama steht heute noch für Schleswig-Holstein. Aber früher, da waren die Werften noch viel mehr der Motor für unsere Wirtschaft. Bis zur Krise, als tausende Jobs verschwinden.
6: Jede Abteilung muss ja abhauen.
5: Schleswig-Holstein startet nach dem Zweiten Weltkrieg unter schwierigen Bedingungen. Das Land ist arm, überfüllt, wirtschaftlich schwach und auch ziemlich zerstört. Doch dann beginnt ein erstaunlicher Aufstieg.
7: Der Einzelne spürt, es geht wieder voran.
5: Ich will verstehen, wie das arme Nachkriegsland damals auf die Beine kommt und warum der Boom später wieder ins Wanken gerät.
2: Nach dem Krieg beginnt der Wiederaufbau. Überall in Schleswig-Holstein werden Trümmer beseitigt. Erstmal geht es ums Überleben, darum, genug Essen zu bekommen. Aber es werden auch schon Häfen repariert, neue Betriebe aufgebaut. Hilfen aus den USA und die boomende Weltwirtschaft sorgen ab Mitte der 50er Jahre langsam für einen wirtschaftlichen Aufschwung.
5: In Schleswig-Holstein boomt eine Branche wieder besonders, der Schiffbau.
2: Die Howaldtswerke in Kiel ziehen einen Auftrag nach dem anderen an Land. Zwei ehemalige Mitarbeiter treffe ich vor dem früheren Werftgelände in Kiel-Gaden.
8: Die Stammwerft, die eigentliche Stammwerft ist hier und hier ist der Eingang. Und so wie auf dem Schild dort abgebildet, sah das hier früher aus.
2: Hans-Ulrich Stangen beginnt in den 70ern bei den Howaldtswerken. Erich Hansen schon Anfang der 50er.
5: Was haben Sie dann genau gemacht?
6: Ich habe mich da so langsam hochgeschmuggelt. Von kleinen Schlosser bis zum Richtmeister. 12 Stunden, jeden Tag. Da haben den Kompromiss geschlossen. Der wurde am Samstag 10 Stunden und am Sonntag 8.
5: Boah, das kann man sich heute gar nicht mehr vorstellen.
6: Geld verdient wie Heu und konnte das nicht ausgeben.
2: 1956 gehen die Kieler Werftarbeiter für 114 Tage in den bis dahin längsten Streik Deutschlands. Sie kämpfen für Lohnfortzahlung im Krankheitsfall und für bessere soziale Bedingungen. Mit Erfolg. In der boomenden Wirtschaft bekommen Arbeiter und Angestellte immer mehr Rechte.
5: Den wirtschaftlichen Aufschwung spüren nicht nur die Werften. Das Wirtschaftswunder verändert ganz Schleswig-Holstein nachhaltig.
2: Neue Firmen entstehen, bestehende Betriebe wachsen. Und immer mehr Menschen arbeiten jetzt in Industrie und Handel. Auch die Innenstädte werden voller. 1953 entsteht mit der Holstenstraße in Kiel sogar die erste Fußgängerzone Deutschlands.
5: Gut 70 Jahre später gibt es die noch immer.
2: Hier bin ich mit Regionalhistoriker Jan Ocker verabredet, der sich unter anderem mit dem Wirtschaftswunder beschäftigt hat.
7: Die haben plötzlich wieder Schaufenster, die gefüllt sind. Und wir sehen, dass Reklame oder Werbung immer ein großes Thema, aus der sich sehr, sehr viel ableiten lässt. Also eine Wirtschaft, die wirklich blüht und daran können die Leute teilhaben. Und das begeistert.
2: Viele Schleswig-Holsteiner können sich immer mehr leisten. Der Konsum brummt.
5: Viele haben damals das Gefühl, jetzt geht es immer weiter bergauf. Aber genau das passiert nicht.
2: 1973. Der dritte Nahostkrieg löst eine Ölkrise aus. Die westliche Wirtschaft gerät ins Wanken. Das bekommen auch die Werften zu spüren, die in den 70er und 80er Jahren zudem immer mehr Aufträge

0: an die asiatische Konkurrenz verlieren. Hans-Ulrich Stang hat all diese Entwicklungen als Gewerkschafter miterlebt.
1: Dann war das also eine ganz angstbesessene Sache, weil Menschen haben mir gesagt, wir arbeiten hier nicht für ein, zwei Jahre, sondern wir haben hier was gelernt und wir wollen hier weiterarbeiten. Ne?
2: Unsere Abteilung musste 2 Mann abgeben. Ja. Und da habe ich mich freiwillig gemeldet.
3: Ah, und dann sind Sie...
2: Sonst hätte ein Jüngerer gehen müssen. Ich habe heute aufgehört. An einem Tag war ich Vollrentner.
0: Die Werftenkrise verändert nicht nur den Werftalltag. Sie prägt ganz Schleswig-Holstein nachhaltig. Das Land muss sich wirtschaftlich neu orientieren. Traditionelle Industrien verlieren an Bedeutung, andere entwickeln sich.
4: Es gibt Land und damit auch die Chance der erneuerbaren Energien. Ob an Offshore-Windparks zu denken ist, ob an die großen Windkraftanlagen innerhalb des Landes zu denken ist, das sind große Vorteile. Also die Möglichkeit der Fläche wird plötzlich zum Vorteil für Schleswig-Holstein.
0: Statt Schwerindustrie prägen jetzt andere Branchen das Land. Dienstleistungen, maritime Technologien, erneuerbare Energien, Tourismus. Auch die alte Metallgießerei der Werft kann heute von Touristen besucht werden. Sie ist inzwischen ein Museum. Die HDW, wie Hans-Ulrich Stang und Erich Hansen sie kannten, gibt es nicht mehr.
2: Ich bin eigentlich stolz auf mein Arbeitsleben.
1: Das sind riesengroße Pötte, die größten Gastanker der Welt, die größten Containerschiffe der Welt, die wir da gebaut haben. Und da ist man schon auch ein bisschen stolz und identifiziert sich damit.
3: Bis heute.
1: Ja, das ist schon so.
2: Das stimmt.
0: Die ehemaligen HDW-Mitarbeiter sind noch immer in der Seniorenabteilung ihrer Gewerkschaft. Gestärkte Arbeitnehmerrechte. Sie gehören seit den 50er Jahren zur wirtschaftlichen Entwicklung des Landes. Schon wenig später gerät aber auch die Politik massiv unter Druck. Und genau darum geht's in Folge 3.
5: Am nächsten Sonntag. Was verbinden die meisten mit Neumünster? Die Holzenhallen wahrscheinlich, vielleicht auch das Outlet Center, aber Kunstinteressierte kennen auch die Herbert-Gerisch-Stiftung. In den vergangenen 25 Jahren hat sie 85 Ausstellungen gezeigt und ist auch bekannt für ihren Skulpturenpark. Und die Sammlung der Stiftung wächst immer weiter. Nach welchem Prinzip? Das ist jetzt gut in der Jubiläumsausstellung zu sehen.
6: Leiko Ikemura. Abraham David Christian. Piet Kroke. Einige ihrer Werke sind schon seit ein paar Jährchen Teil der Sammlung, aber diese hat die Gerisch-Stiftung bis jetzt noch nie gezeigt. Neuankäufe, aber auch sorgsam gehütete Lieblinge aus dem Archiv.
7: Das ist Piet Kroke, einer unserer ersten Künstler, der damals die große Skulptur Tycho bei uns in dem Garten aufgestellt wurde. Die sollte eigentlich in den Außenraum nach Neumünster. Das zerschlug sich aber und so landete sie hier bei uns im Park. Ist eine der stärksten Arbeiten und da haben wir ganz bewusst dazu gesammelt, weil eine Künstlerpersönlichkeit alleine durch eine Arbeit im Außenraum sich nicht wirklich erklärt.
6: Das Prinzip dahinter, die Kunst, die sie drinnen ausstellen, soll eine andere Facette zeigen, aber auch die Skulpturen im Park ergänzen. Outside, inside, das war schon immer die Idee. Auch bei Leiko Ikemura, die gerade international gefeiert wird. Weiter sammeln, in solchen Fällen unter Umständen eine finanzielle Herausforderung. Und nicht nur da gibt es Grenzen.
7: Es geht immer noch weiter. Es sei denn, das Archiv fasst es nachher nicht mehr. Also raummäßig kommen wir da doch schon an unsere Grenzen, aber wir erfinden auch immer wieder was Neues.
6: Für die Jubiläumsausstellung wird in diesem Jahr noch eine Menge Neues ausgepackt. Die nächsten Ergänzungen sind dann ab Mitte August zu sehen in der Gerisch-Stiftung Neumünster.
8: In St. Peter-Ording, da haben die Menschen an diesem Wochenende nach oben geguckt. Der Himmel war voll mit Drachen. 3 Tage lang lief da am Strand das große Drachenfest. Rund 50 Drachenpiloten haben gezeigt, was sie können.
9: Aber wie es läuft, fliegt, die Lampe fehlt noch.
10: Also, dann nehmen wir noch die Lampe.
9: Ah, komm, bring die Lampe mit.
10: Die Lampe und du holst die Schnur.
9: Ja.
8: Aladdin ohne seine Lampe, das würde ja auch nicht funktionieren. Auch nicht in der Luft bei den Drachentagen in St. Peter-Ording. Das Schweizer Ehepaar Janine und Marcel Buri hat die Märchenfigur in mühsamer Arbeit selbst genäht.
9: Aladdin, die Näharbeit, also Schablonen herstellen und nähen, habe ich etwa 3 Monate gebraucht.

0: gute 3 Monate. Janine wollte den Aladdin haben. Wir hätten da eine Destination in Dubai und das passt doch dahin.
1: Denn die Buris sind in der Drachenszene weit gereist. Am letzten Wochenende waren sie mit ihren fliegenden Kunstwerken noch am Strand der dänischen Insel Fanø. Doch sie sind nicht nur in Europa unterwegs.
0: Also wir waren dieses Jahr bereits in Katar. Wir waren in Thailand. Wir waren in Frankreich. In Dänemark. Und jetzt hier in Deutschland. Und weiter geht's nach Holland.
1: Am Ordinger Strand standen am Wochenende aber nicht nur Figuren am Sommerhimmel. Ein besonderer Höhepunkt war die Choreografie der Lenkdrachen.
2: Achtung, Team, Boring Start. Go!
1: Ein zauberhaftes Luftballett, das eine Menge Absprache und Übung erfordert.
2: Right, go. Turn down, go. Up, go. On top, follow right. Was wir jetzt gemacht haben, ein sogenannter Free Flight. Da nehmen wir also alle mit dazu. Wenn wir auftreten dann als Team, dann haben wir auch eine richtige Choreografie sozusagen mit Musik und speziellen Figurenabfolgen dann auch. Für uns ist das halt Abschalten. Das ist frei sein im Kopf. Und wenn du den Caller vorne hast, du musst nur hören, was der sagt und du machst es dann einfach. Du musst keine Entscheidungen für in dem Moment treffen, sondern genießt einfach. Schon geil.
1: Die bunten Meisterwerke lockten am Wochenende zahlreiche Besucher an den Strand von St. Peter-Ording.
3: Ja, also so die bunten Farben, so wie das so, also alles eigentlich. Wir sind extra jetzt aus Kiel hergekommen, nur für einen Tag. Also ich habe schon eine ganze Woche darauf hingefiebert eigentlich. Wunderschön.
4: Dass diese Gestalten überhaupt fliegen können. Ich sag mal, die sehen ja nicht aus wie ein klassischer Drachen, den man sonst so kannte. Und das sind ja halt ganz tolle Kunstwerke.
1: Und fast alle sind nicht nur selbst genäht, sondern auch selbst entworfen. Die Drachenfamilie ist klein, weit verteilt, aber eingeschworen.
0: Je extremer, je spezieller das Hobby ist, desto näher schweißt man zusammen. Jeder fliegt seine einzelnen Sachen, aber wenn ein Problem auftaucht, hilft jeder jedem. Man kennt sich, man hilft. Man schaut zueinander und so funktioniert das eigentlich ganz gut.
1: Ein bisschen genießen am Strand von SPO muss für Janine und Marcel am Ende auch drin sein, bevor die Weltreise des Drachen-Ehepaares aus der Schweiz weitergeht.
5: Und damit sind wir noch mal beim Wetter und man kann es nicht anders sagen, das war an diesem Wochenende definitiv absolut außergewöhnlich.
6: Ja, wir hatten Hitzerekorde und sehr viele Gewitter. Die genauen Infos jetzt von Maike in den Wetteraussichten.
7: Nach der großen Hitze gestern kamen die Blitze und auch das waren gestern ungewöhnlich viele, vor allem bei uns in Schleswig-Holstein, so energiegeladen war die Atmosphäre. So sah das Ganze in Flensburg aus, vielen Dank an Birgit Hake-Heinbach für dieses Bild. So langsam ist jetzt aber Abkühlung in Sicht, denn mit einer Kaltfront, die jetzt von Niedersachsen und der Nordsee uns erreicht, kommt ein Luftmassenwechsel und die Wetterlage ändert sich so allmählich und das merken wir dann auch schon heute Nacht. So startet die Nacht vielerorts nur locker bewölkt, teilweise ist es auch klar. Später nehmen die Wolken dann zu und vor allem zwischen der Elbe und Fehmarn sind dann wieder Schauer und einzelne kräftige Gewitter möglich. Die Tiefstwerte sind aber deutlich angenehmer als in den vergangenen Nächten, sie liegen bei 19 bis 16 Grad. Morgen beginnt der Tag oft wolkig und mit Schauern im Südosten, auch noch mit einzelnen Gewittern. Am Nachmittag lockert es von Westen und Norden her auf und die Sonne kommt raus, immerhin noch für 5 bis 10 Sonnenstunden. Die UV-Belastung ist mittel bis hoch. Der Wind weht schwach bis mäßig, zeitweise böig und dreht über West auf Nordwest. Und die Höchstwerte liegen morgen dann nur noch bei 24 bis 26 Grad. Nord- und Ostsee haben mittlerweile 21 bis 22 Grad. Die kommenden Tage sind dann auch etwas gemischter. Am Dienstag bleibt es bei Sonne und Wolken größtenteils trocken. Der Mittwoch ist dann eher wechselhaft, ebenso der Donnerstag, und wird auch wieder etwas kühler. Aber es kündigt sich schon das nächste Hitzehoch an. Es ist dann also vielleicht nur eine kleine Verschnaufpause. Und damit wünsche ich Ihnen noch einen gemütlichen Abend.
6: Ja, aber jetzt klingt es erstmal nach norddeutschem Sommer. Das können wir alle gut vertragen. Und das war sie hier, die Woche im Schleswig-Holstein-Magazin. Ab morgen an dieser Stelle Marie-Louise und Julian. Und wir sagen Tschüss mit diesem Foto hier aus Nordfriesland.
5: Das hat Jürgen Reinsch aus Leck gestern in Dagebüll kurz vor dem großen Gewitter gemacht. Was ein Abendhimmel. Der macht ja selbst dem Kieler Wochenfeuerwerk so ein bisschen Konkurrenz, ne? Wir sagen herzlichen Dank dafür und Ihnen allen morgen einen guten Start in die neue Woche.
6: Auf Wiedersehen.
5: Jetzt müssen wir so rauskommen.

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6: Nach der extremen Hitze gestern war dies heute für viele ein idealer Sommertag. Temperaturen knapp über 30 Grad, deutlich weniger als gestern. So konnte man es schon besser aushalten wie hier am Werdersee. In der Nacht zum Montag sollen dann Gewitter die Hitzeperiode erstmal beenden. Und damit willkommen bei uns beiden. Was vielen bei dem Wetter als letztes einfällt, hier in der Sendung findet es statt, der Sport nämlich.
7: Ja, man muss nur wissen, wie und wo.
6: Und hier ist der Überblick. Vorzeigebauwerke am Tag der Architektur. Recht auf Reparatur, was es für Kunden bedeutet. Und Dance-Sportfestival, die jungen Weltmeister. Die Hitze hat den Veranstaltungskalender in Bremen über den Haufen geworfen. Das haben wir gestern schon gesehen. Vor allem Open-Air-Events mussten abgesagt werden. Ein fester Termin für heute findet aber statt, auch weil er teilweise drinnen spielt. Bundesweit ist an diesem Wochenende Tag der Architektur. Auch im Land Bremen haben heute 15 besondere Häuser und Gebäude ihre Türen geöffnet. Peter Galler stellt drei von ihnen vor.
8: Beim Hochwasser des Winters 2023, da war dieses gerade neu gebaute Einfamilienhaus in Borgfeld umflutet vom Wümmewasser. Aber anders als die Nachbarschaft nicht unter Wasser. Ein Grund, weshalb es heute dabei war, beim Tag der Architektur.
9: Also das Wasser stand ungefähr so bis hierhin. Und das war wirklich der absolute Höchststand hier. Und das war natürlich erstmal ein Schock, wenn man die Terrasse immer noch sehen konnte, dann hat man gesehen, okay, das ist nicht weiter gestiegen. Aber als die Terrasse dann auf einmal ganz weg war, das ist dann visuell einfach ganz anders gewesen.
8: Dass das Holzhaus hochwassertauglich, darum kellerlos und dank Solar- und Erdwärme so gut wie energieautark ist, war von vornherein geplant. Allen, die bauen wollen, würde der Borgfelder raten,
9: dass man versuchen sollte, so autark wie möglich zu sein. Ne? Ich meine, die ganze geopolitische Lage zeigt das ja, dass es starke Abhängigkeiten gibt, und wenn die nicht vorhanden sind, dann ist man eben frei an seinen Entscheidungen und halt auch einfach nicht so abhängig von irgendwelchen Preisen.
8: Dieses Haus im Bremer Viertel stand über Jahre zum Verkauf, denn es hatte einen Haken. Im Anbau stand eine alte Tischlerei von 1890. Da waren Bauherren mit Ideen gefragt. Und diese beiden hatten eine.
10: Man steht ja am Ende des Tages in einer super alten Tischlerei und muss sich dann vorstellen, wie sieht das aus, wenn ich über zwei Geschosse hier auf einmal so ein Loch reinschnitze oder reinstanze.
8: Wichtig hier war, ökologisch umzubauen und alte Baustoffe wiederzuverwerten.
11: Wir haben dieses Pflaster, wo wir jetzt hier gerade drauf stehen, das ist eine alte Straße aus Grasberg gewesen. Wir haben viele

0: Produkte abgecycelt und hier verbaut.
1: Ich finde es total schön, wie das umgestaltet worden ist. Es ist ja völlig ungewöhnlich mit diesem Lichthof und ja, ich finde es beeindruckend.
2: Das ist natürlich ein sehr interessantes Gebäude, habe ich auch so nicht erwartet.
3: Im Ellner Hof ist Holz der dominante Baustoff. Anwohner sind unter anderem genau deswegen hergezogen.
4: Wir wohnen ja dann da gegenüber. Ich hätte immer schon mal gerne so gebaut, ja, aber hat sich nicht ergeben und das war dann der Treffer.
3: Der Bautyp Bremer Haus war angestrebt beim vorgestellten Neubau hier in Osterholz. Für Architekt und Hochschuldozent Clemens Bonnen Baustoff der Zukunft. Wichtiger für den Architektennachwuchs ist aber noch etwas anderes.
5: Tatsächlich muss man neu denken. Insbesondere müssen natürlich die, die jetzt die kommenden Generationen begleiten als Architektinnen und Architekten, die müssen neu denken. Und deswegen ist natürlich immer wichtiger, dass Studierende lernen, zum Beispiel mit dem Bestand zu arbeiten. Das ist Priorität 1.
3: Ganz so, wie das hier im Viertel mit der alten Tischlerei schon funktioniert hat.
6: Im Fall des Ehepaares, das am Freitag in Fegesack getötet wurde, gibt es neue Entwicklungen. Eine 35-jährige Frau und ihr 40-jähriger Mann waren zu Hause attackiert worden und an Stich- und Schnittverletzungen gestorben. Nach neuen Hinweisen gibt die Polizei heute diese Fahndung nach dem mutmaßlichen Täter heraus. Es handelt sich um den 22-jährigen Bremer Brandon Sami Chagla. Vor ihm wird gewarnt. Offenbar war er schon im April mit Schüssen und Waffen in Fegesack aufgefallen und in eine psychiatrische Klinik gebracht worden, habe aber wieder entlassen werden müssen. Und zum Sport. Jan Dirk blickt auf die WM und auf einen Krimi mit Bremer Beteiligung.
7: Die Werderaner Marco Friedl und Romano Schmid haben sich mit Österreich für die K.O.-Runde bei der Fußball-WM qualifiziert. Aber das war nichts für schwache Nerven. Nach dem Auftaktsieg gegen Jordanien und der Niederlage gegen Argentinien reichte ein Unentschieden gegen Algerien. Das haben sie mit 3:3 auch geschafft. Aber sie standen in der Schlussphase schon kurz vor dem Abgesang. Und dann das. Felix Ihlemann.
8: Werders WM-Fahrer auf dem Weg ins Glück.
9: Und keine Papiere.
8: Marco Friedl und Romano Schmid. Musikalisch mit der Strada del Sole hauen sie noch einmal alles raus nach einem wilden Spiel. Von Beginn an. Ex-Werderaner Marco Arnautovic bringt die Ösis gefühlvoll in Führung. Schmid, erster Gratulant. Kurz vor der Halbzeit gleicht Algerien erstmals aus. Belgari das 1:1. Nach 90 Minuten steht es 2:2. So wären beide Teams weiter. Aber Mahrez trifft und schießt Österreich so aus dem Turnier. Die Nachspielzeit abgelaufen. Der letzte Angriff 90+6. Und Sascha Kalajdzic köpft Österreich in den Freudentaumel. Bei ihrer WM-Premiere werden Trainer Rangnick und hinter ihm Romano Schmid nervenzerreißend Gruppenzweiter.
7: Werders WM-Fahrer können demnächst einen neuen Teamkollegen in der Bundesliga begrüßen. Darius Stallmach hat bei den Grün-Weißen unterschrieben. Der 20-jährige Pole kommt von Zweitligist Magdeburg und hat dort im defensiven Mittelfeld gespielt. Bei 24 Einsätzen erzielte er 2 Tore in der abgelaufenen Saison. Stallmach wechselte in der Jugend von Gornik Sabce in die U20 vom AC Mailand. Bei Werder will er jetzt den Sprung in die Bundesliga schaffen. Von Grün-Weiß zu Grün-Gold und dem Dance-Sport-Festival, das an diesem Wochenende in der Bremer Stadthalle ausgetanzt wurde. Und diese beiden haben dem Bremer GGC den nächsten WM-Titel beschert. Jasin Saglik und Maria Isabella Kracionescu, beide 15 Jahre alt, wurden Weltmeister im Lateintanz bei den Junioren 2. Jagoda Matic.
10: Congratulations to couple.
11: Weltmeister zum allerersten Mal. Freunde und Familie können es nicht fassen. Die erst 15-jährigen Jasin Saglik und Isabella Kracionescu haben es geschafft.
12: Das ist unbeschreiblich, es ist sowas Schönes.
13: Really happy,
11: ich bin glücklich, mein Traum ist in Erfüllung gegangen. Ich kann es nicht beschreiben. Um so weit zu kommen, hat das Tanzpaar viel investiert. Um gemeinsam zu trainieren, pendeln beide zwischen Yassins Zuhause in Achim und Isabellas Heimat Bukarest hin und her. 2000 Kilometer mehrmals im Monat, weil Tanzen alles für sie ist. Ich fühle Freiheit und Spaß. Das hat aber auch seinen Preis. Ihre Tanzkleider, die Flüge nach Bremen und die Unterkunft, mehrere tausend Euro im Monat, kommen so zusammen. Meine Eltern, die kommen dafür auf. Sie wollen nur das Beste für mich. Ich bin dankbar dafür. Der Achimer Yassin tanzt erst seit 4 Jahren Latein im Grüngoldclub. Dass er Rhythmus im Blut hat, wusste Mutter Hatice Saglik schon früh.
13: Er hat auch auf türkischen Hochzeiten, sage ich mal so, als kleines Kind immer war er auf der Tanzfläche, während andere Kinder im Spielraum gespielt haben. Ne? Und genau, dadurch hat sich das immer entwickelt, dass er auch zu Hause dann immer die Musik angemacht hat. Der hat sich eigene Tänze beigebracht, Choreos beigebracht.
11: Das Danceboard-Festival in fester Hand der rund 150 Freunde und Verwandten des Tanzpaares. Über 6 Runden lang, den ganzen Tag tanzen, gegen 61 Paare aus aller Welt.
14: So ein Turnier ist wie so ein Boxkampf über 15 Runden oder Fußball-Weltmeisterschaft. Jetzt wie aktuell auch, da müssen die richtig Leistung bringen, wirklich diszipliniert sein. Und das ist Wahnsinn.
11: Kennengelernt haben sich die 15-Jährigen vergangenes Jahr über Instagram. Trainerin Uta Albanese und ihr Mann Roberto haben bei der Zusammenführung geholfen.
15: Wir sind gut mit Rumänien verknüpft. Wir haben viele rumänische Kollegen, mit denen wir gut zusammenarbeiten. Und da ging die Verbindung darüber.
11: Isabella und Yassin, ein Match von Anfang an.
12: Es ist ein unbeschreibliches Gefühl. Ich habe meinen Traum erreicht und all diese harte Arbeit.
11: Und die ist jetzt mit Gold und ganz viel Anerkennung belohnt.
7: Ja, das war Sport Teil 1. Bei Kirsten geht es jetzt um eine Gesetzesänderung, die uns Verbrauchern zugutekommen soll.
6: Ja, dass wir nämlich eine Wegwerfgesellschaft sind. Das sieht man unter anderem daran, dass nicht mal ein Viertel aller Elektrogeräte repariert wird, wenn was kaputt ist. Das ist unökologisch und soll sich deshalb ändern. Am 31. Juli tritt deutschlandweit das Recht auf Reparatur in Kraft. Es soll dazu führen, dass Geräte länger genutzt werden, statt neu gekauft. Wir sprechen gleich drüber, was die Gesetzesänderung für uns Verbraucher bedeutet, nach diesem Film von Nico Gramatzki-Schleicher.
16: Diese Waschmaschine ist ein Fall für den Fachmann. Die Laugenpumpe streikt.
17: Ja, die Laugenpumpe muss ersetzt werden.
16: Alltag im Elektrofachgeschäft Friese in Gröpeling seit knapp 70 Jahren. Hier reparieren sie fast alles, auch wenn es zurzeit recht ruhig ist.
17: Ja, viele holen halt recht günstig, sage ich mal, wo es immer schwer wird, entsprechende Reparaturen anzubieten.
18: Viele Kunden gehen einfach davon aus, dass sich eine Reparatur nicht lohnt, entscheiden das von sich aus schon. Die gehen davon aus, wenn ein Gerät einfach 400 Euro zum Beispiel kostet, dann kostet die Reparatur auch 300 Euro, wenn er kaputt geht. Das ist einfach oft gar nicht so.
16: Technische Geräte zu reparieren, statt sie wegzuwerfen und neu zu kaufen, darauf zielt die EU-Richtlinie ab, die Ende Juli Gesetz wird in Deutschland. Das Recht auf Reparatur. Es verpflichtet Hersteller längere Gewährleistung, leichter und länger verfügbare Ersatzteile und günstigere Reparaturen zu bieten. Von einem angemessenen Preis und Zeitraum ist die Rede. Bei der Handelskammer Bremen sehen sie die neue Richtlinie grundsätzlich positiv, gerade was Ressourceneffizienz angeht. Doch das Gesetz sei zu unkonkret.
19: Große Probleme sind natürlich die vagen Formulierungen, die im Gesetz stehen. Und die große Frage, was kostet eigentlich die Reparatur und wie lange dauert die Reparatur? Damit wird der Erfolg des Gesetzes stehen und fallen. Wenn es zu teuer ist, dann ist es für die Unternehmen nicht attraktiv. Dann ist es für die Kunden nicht attraktiv. Wenn es zu lange dauert, ist es vielleicht einfacher, das neue Produkt zu nehmen.
16: Das neue Gesetz soll Ressourcen schonen, Elektroschrott reduzieren. Da kommt eine Menge zusammen im Land Bremen wie hier auf der Recyclingstation Blockland. Zurzeit werden bundesweit nur etwa 23% der Geräte, die kaputt gehen, repariert. Das soll sich ändern. In Bremen kommt das gut an.
20: Ich finde das schön, dass das gemacht werden sollte, weil die Geräte halten ja halt teilweise auch gar nicht mehr so lange.

0: das kennt man ja, dass man dann sein Handy mal Knacker im Bildschirm. Das kann mal ganz schnell auf ein paar hundert Euro rauslaufen, da habe ich echt keinen Bock drauf.
1: Nur weil es ein bisschen günstiger sein wird, das zu reparieren, werden es nicht alle machen, wenn das jetzt ein Mega-Umstand ist. Also es kommt so ein bisschen auf die Infrastruktur an, ob das dann tatsächlich umgesetzt wird.
2: Die Elektrofachleute bei Friese in Gröpelingen zumindest sehen das Recht auf Reparatur positiv. Es sei sinnig, nicht nur, weil es das Geschäft ankurbeln könnte.
3: Das hoffen wir natürlich, dass sich dadurch das wieder wandelt, dass mehr repariert wird, dass dadurch die Werkstatt wieder mehr ausgelastet wird.
2: Der nächste Auftrag ist da. Außendienst. Es geht raus zum Kunden. Wieder eine Waschmaschine, die nicht mehr läuft. Sie werden es so wie immer machen, hinfahren und alles versuchen, um das Gerät zu reparieren.
4: Und über das neue Recht auf Reparatur spreche ich mit Markus Weber von der Verbraucherzentrale Bremen. Guten Abend, Herr Weber.
5: Guten Abend.
4: Was genau ändert sich denn jetzt? Theoretisch kann ich doch schon alles reparieren lassen, wenn ich will, oder?
5: Ja, aber oft funktioniert das mit dem Reparieren nicht so einfach, weil die Geräte verklebt sind oder dass nur so Klemmen drin sind, dass es keine Schrauben gibt. Also ich kann die Geräte gar nicht vernünftig aufmachen und an die kaputten Teile rankommen.
4: Das heißt, auch die Geräte selber werden sich durch diese Gesetzesänderung auch verbessern und ändern?
5: Davon gehen wir aus, damit eben die Hersteller dem Gesetz nachkommen können und ihre Geräte so ändern, dass man schneller rankommt und auch leichter die klassischen Teile, die dann eben kaputt gehen, auch reparieren kann.
4: Gilt das auch für die Geräte, wo wir so ein eingebautes Verfallsdatum haben, wie es immer so schön heißt, dass ab einer bestimmten Zeit nach Ablauf der Garantie bestimmte Teile auf jeden Fall kaputt gehen? Wird das auch nicht mehr so sein?
5: Naja, das berührt das Gesetz jetzt nicht wirklich. Das sind ja die Hersteller, die vielleicht Geräte einbauen, auch entsprechend des Verkaufspreises, die vielleicht nicht so lange haltbar sind. Also das wird wahrscheinlich auch weiter so bleiben. Aber gerade bei teuren Geräten ist es natürlich sinnvoll, dass man die dann auch reparieren kann und damit man auch wirklich was von dem Geld hat.
4: Im Gesetz stehen ja so ein paar schwammige Formulierungen drin. Zum Beispiel soll die Reparatur zu einem angemessenen Preis erfolgen. Was heißt das genau? Wird das jetzt wirklich günstiger, die Reparatur? Was denken Sie?
5: Also ich denke schon, dass die mittelfristig zumindest günstiger werden, weil vielleicht mehr Menschen das dann reparieren lassen, dass es einfacher ist, dass man schneller an die Teile rankommt und nicht eine halbe Stunde, Stunde braucht, um irgendwo vielleicht eine kleine Schraube wieder nachzuziehen.
4: Wie lange gilt denn dieses Recht auf Reparatur eigentlich, also nach der Anschaffung? Wie lange kann ich darauf zurückgreifen?
5: Ja, das ist ganz spannend. Also es geht nicht um das Kaufdatum, sondern wie lange es im Handel verfügbar ist. Und dann bei Großgeräten, Elektro-Großgeräten wie Waschmaschinen, Geschirrmaschinen 10 Jahre. Und bei klassischen Geräten wie Handys, Bildschirme, aber auch die Akkus in den Handys 7 Jahre. Und das soll eigentlich dazu führen, dass die Geräte auch länger benutzt werden und nicht so schnell.
4: Mhm. Tja, das ist das Ziel. Genau, die Wegwerfgesellschaft ein bisschen bekämpfen. Für welche Geräte gilt denn diese Gesetzesänderung eigentlich? Und wie kann ich rausfinden, ob mein Gerät da auch drunter fällt?
5: Ja, das wird sich zeigen. Im Moment steht es eher irgendwo im Kleingedruckten. Aber man kann auf bestimmten Seiten sehen, wie lange die sind. Das sind die Elektro-Großgeräte, Staubsauger 10 Jahre und dann die Handys halt 7 Jahre. Und die Verbraucherzentrale hat auch so einen Reparaturcheck, wo man also online schon mal gucken kann, wie lange das Gerät unter dieses Gesetz fällt und ob es sich auch lohnt. Das kann man vielleicht schon mal so ein bisschen vorab ausrechnen.
4: Und noch kurz, Herr Weber, es gibt ja einen Anreiz, damit ich auch wirklich reparieren gehen lasse. Und zwar, was diese Gewährleistungsfrist angeht.
5: Ja, das ist ganz spannend. Die Gewährleistung ist ja 2 Jahre. In der Zeit kann ich auch ein neues Gerät bekommen. Aber wenn es reparierbar ist und ich das dann reparieren lasse, dann verlängert sich die Gewährleistung auf 3 Jahre.
4: Also um 12 weitere Monate ab dem Zeitpunkt der Reparatur sozusagen?
5: Nee. Insgesamt.
4: Ach, insgesamt. Ja, okay, genau. Jetzt habe ich es verstanden.
5: Ja. Aber, und wenn ich es mal selber kaputt gemacht habe, dann zieht ja die Gewährleistung nicht. Und dann kann ich es eben auch selber reparieren lassen und vielleicht einfacher.
4: Mhm. Ich bedanke mich ganz herzlich. Markus Weber war das von der Verbraucherzentrale. Dankeschön. Ja, wenn ich Sie fragen würde, wie Sie heißen, dann käme die Antwort wahrscheinlich direkt ohne jede Verzögerung. Bei Menschen, die stottern, ist das anders. Etwa beim Bremer Grafikdesigner Lukas Böse. Er sagt, es hakt dann beim Sprechen. Lukas Böse geht offensiv damit um, nennt sich den stotternden Designer. Seine Mitmenschen müssen einfach manchmal etwas geduldig sein. So wie Sie jetzt, wenn er sich im Film von Burcu Arslan vorstellt.
6: Ich bin Lukas Böse, ich bin 31 Jahre. Ich bin Grafiker und ich bin Und ich bin Stotterer.
7: Sich vorstellen, seinen Namen nennen. Einfache Dinge, die Lukas Böse im Alltag sehr schwer fallen. Auch auf dem Wochenmarkt in Findorf fordert das Sprechen ihn sehr heraus.
6: Jetzt gerade schon so ein bisschen für mich durchzugehen, ne, was ich gleich sage. Das macht man sich halt immer diesen eigenen Druck dann eben.
7: Hier lief's gut für den 31-Jährigen, nicht so beim nächsten Stand. Oft hakt er beim Sprechen, wie er selbst sagt.
6: Einmal zwei Holzofen wecken. Holzofen wecken.
7: Für Lukas Böse sind solche alltäglichen Situationen oft ziemlich stressig. Manchmal wird sein Stottern auch missverstanden.
8: Am Anfang halt, ja, ob er sich jetzt nicht entscheiden kann. Aber beim zweiten Mal fällt es halt schon auf. Und dann ist es halt, also mir persönlich ist es egal, muss ich sagen. Dann braucht er halt ein bisschen länger. Ich stehe sowieso hier.
7: Der Grafikdesigner stottert seit seiner Kindheit. 4 Sprachtherapien hat er seitdem gemacht. Mit Erfolg. Früher stotterte er noch mehr. In Deutschland stottern rund 830.000 Menschen. Das ist 1% der Bevölkerung. Meist entsteht das Stottern im Alter von 2 bis 6 Jahren. Bei rund 80% legt sich das Stottern wieder. Stottern ist häufig genetisch bedingt. In Lukas Böses Familie gibt es 2 weitere Verwandte, die auch stottern. Zu Hause angekommen stottert Böse viel weniger. Im Videocall mit seinem Geschäftspartner aus Köln spricht er flüssig und stockt kaum.
6: Ist es dann auch der, wo wir auch schon mal waren?
7: Andrew Schumack weiß, wie sehr Lukas Böse stottert, besonders in Geschäftsterminen. Aber dafür schätzt er seinen Freund und Kollegen auch.
9: Immer wenn ich mit Lukas zusammenarbeite, merke ich, dass da auch so eine Langsamkeit dadurch reinkommt. Was ich voll schön finde, weil etwas, was von außen wie eine Schwäche abgestempelt werden könnte, sehe ich dann total als Stärke in der Hinsicht.
7: Und diese Stärke setzt Lukas Böse inzwischen bewusst ein. Das Stottern hat er zu seinem Wiedererkennungsmerkmal gemacht. Vor ein paar Jahren beginnt er darum, sich der stotternde Designer zu nennen. Böse traut sich auch, wie hier auf einem Event vor rund 100 Menschen auf einer Bühne zu sprechen. Und er hat dann diese Vorstellungskarten dabei. Nicht wundern, wenn ein Wort mal länger dauert. Wird besser, je länger wir uns kennen, steht darauf.
6: Dafür brauche ich eben so ein bisschen, eben, also wenn es mal hakt, brauche ich so ein bisschen, Geduld von der Person gegenüber, damit ich für mich sagen kann, einmal tief durchatmen, wieder von vorne beginnen.
7: Darum einfach mal abwarten und aussprechen lassen.
10: Zurück im Sport und zum Bremer Radprofi Lennart Kemner. 2 Jahre nach seinem schweren Unfall hat er heute für einen Achtungserfolg bei den deutschen Meisterschaften im Straßenrennen gesorgt. Kemner, der von seinem Team nicht für die Tour de France nominiert wurde, belegte in Thüringen am Nachmittag den 8. Platz. Felix Ilemann.
11: Lange Zeit im Hauptfeld versteckt, kurz vor Schluss greift er an. Hier rechts Lennart Kemner, rund 34 Kilometer vorm Ziel mit seiner Attacke. Am Freitag ist er im Einzelzeitfahren 7. geworden. Heute sucht er hier seine Chance auf den deutschen Meistertitel. Doch Kemner wird eingeholt. Den Titel sichert sich Felix Engelhardt im Schlusssprint. Nach 190 Kilometern über den Rundkurs durch den Thüringer Wald fährt der Bremer Kemner schließlich als 8. ins Ziel.
10: Wir wollen Ihnen jetzt Anna-Lena und Uwe Meseberg vorstellen. Die beiden Senioren widmen ihr Leben dem Laufen. Jeden Tag. Und wenn es mal zu heiß ist, dann stehen sie extra früh auf, um wenigstens 1 Kilometer zu laufen oder zu walken. Bei ihnen zu Hause in Bruchhausen-Vilsen. Gelaufen sind sie schon ganz andere Strecken und in der ganzen Welt. Und sie laufen weiter. Olaf Rathje.
12: Die Mesebergs. Anna-Lena, 77 und Uwe, 84 Jahre alt. Unterwegs auf ihrer Laufstrecke in Bruchhausen-Vilsen. Mehrmals die Woche legen sie die gemeinsam zurück. 3 bis 6 Kilometer.
13: Das ist fast so, als wenn man zur Kirche geht. Ich fühle mich beim Walking oder leichten Laufen so wohl, weil ich gedanklich abschalten kann. Ich bin an der frischen Luft und hinterher bin ich sehr zufrieden.
14: Ich wollte ja nicht immer am Rande stehen, wenn er Wettkämpfe macht. Und da habe ich gesagt, wenn ich ein bisschen trainiere, kann ich das vielleicht auch. Und ich konnte das erstaunlich gut.
12: Und wie? Zu Hause im Wohnzimmer Souvenirs von

0: Lauf in Hamburg.
1: 20.000 Hamburger beim Lauf und ausgerechnet ein Bremer gewinnt. Und ich hatte SV Werder hier drauf. Ne?
0: Der Sport steht bei den Mesebergs immer im Mittelpunkt. Und wenn sie nicht selber laufen, dann engagieren sie sich als Kampfrichter beim Deutschen Sportabzeichen.
1: Und das machen wir jetzt ungefähr schon 20 Jahre. Damals haben wir genommen und jetzt geben wir. Und ich meine, das ist auch sinnvoll.
2: Wir würden gerne sprinten.
3: Ja.
2: Wie viel?
3: 100.
2: 100.
3: Gib
2: mir mal die Zettel.
3: Gerne.
1: Alles klar. Funktioniert.
2: Fertig.
0: Die Schwestern Henriette und Edda Fonsius aus der Bremer Neustadt sind die ersten Kandidatinnen.
4: Ja.
0: Erreichen ihr Ziel und sind von den Mesebergs ganz begeistert.
5: Mega, also dass die auch noch so fit bleiben, sieht man ihnen ja auch an. Und richtig toll, das Engagement.
6: Ja, finde ich genauso.
0: Gute Laune auf Platz 11 beim Deutschen Sportabzeichen, weil die Mesebergs alles im Blick haben und sich für ihren Sport engagieren.
1: Ich habe da Lust zu. Es ist schön. Irgendwann kommt vielleicht mal die Zeit, dann sagt man, naja, jetzt überlassen wir das jüngeren Leuten.
7: Aber noch ist es nicht so weit.
1: Nee, bei mir noch nicht.
0: Dann auf zur nächsten Klappe.
8: Ja, und bei uns steht ab morgen die nächste nagelneue Wochenserie an. Es geht um eine Klassenfahrt und zur Einstimmung hier wie immer ein Film aus unserem Archiv. Wir beamen uns zurück ins Jahr 1990. Schon vor 36 Jahren stand dafür eine Schulklasse die Klassenfahrt ganz unter dem Zeichen von Naturerfahrung und Nachhaltigkeit.
9: Beschreib mir, wie sich das anfühlt.
10: Es fühlt sich so rüppelig an und an den Seiten sind so Zacken. Ich würde sagen, das ist ein Eichenblatt.
9: Nur Firlefanz mit anfassen? Wozu brauchen das Kleinstadtkinder?
11: Weil sie das gar nicht mehr aus ihrer tagtäglichen Umgebung kennen.
9: Natur von der etwas anderen Art ist die nächste Öko-Etappe. Die weg von Pommes und Burgern, das geht nur häppchenweise, gibt Lehrer Drilling zu. Aber bei Pfandflaschen ist er eisern. Die hat er mühsam hergeschleppt, um nur ja die Berge von leeren Cola-Dosen zu vermeiden. Öko-Thema Abfall. Und die Schüler? Zwischenbilanz. Bringt's die Tour?
12: Oh, das ist schwierig, denn ich weiß viel von der Umwelt und so. Ich bin auch viel für Naturschutz.
9: Während er noch fachsimpelt, haben die anderen weniger Spezialisierten den Knüller entdeckt.
11: So, das bringen wir rüber.
9: Für sie der Höhepunkt.
8: Und bei der Klassenfahrt, die wir kommende Woche in unserer Wochenserie begleiten, geht es auch um Naturerfahrung, aber auch um Kulturerlebnis und um dieses besondere Gefühl, weg von zu Hause und mit Mitschülern und Lehrern in einer Jugendherberge zu sein. Ich wette, vielen von Ihnen geht es so wie mir, wenn Sie die Bilder sehen, da werden Erinnerungen wach.
0: 5 Tage weg von zu Hause. In der Wochenserie Auf Klassenfahrt sind Schülerinnen und Schüler aus Schleswig-Holstein zu Besuch in Worpswede.
13: Ja, hallo, mein Name ist Monika. Ich möchte euch recht herzlich hier begrüßen in der Jugendherberge.
0: Was da alles so mit muss.
14: Oh, das ist mein Pony.
0: Und was da alles so passiert. Auf Klassenfahrt, die neue Wochenserie bei Buten und Binnen.
8: Und ganz verboten war doch, wenn die Jungs in die Zimmer der Mädchen gegangen sind. Hast du das gemacht, Teddy?
15: Es ist zu lange her, ich kann mich nicht erinnern. Ja. Aber auf Klassenfahrten lernt man ja doch manchmal mehr als an dem einen oder anderen Tag in der Schule.
8: Das Gefühl habe ich auch, genau. Jetzt kommt das Wetter mit Constanze.
15: Ja, und die meldet sich, glaube ich, irgendwo vom Wasser, wenn ich das richtig gesehen habe.
8: Und wir hoffen, Sie genießen diesen Abend und sagen Tschüss.
15: Tschüss.
8: Ciao, ciao.
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6: Moin und guten Abend. Diese halbe Stunde Hallo Niedersachsen dreht sich nicht nur ums Wetter. Zum Abschluss dieser rekordheißen Woche müssen wir aber kurz nach Delmenhorst schauen. Veranstaltungen wie ein Halbmarathon oder viele andere Sportwettkämpfe sind anderswo ausgefallen. In Delmenhorst aber, da kennen Sie keine Gnade. Ein 24-Stunden-Lauf, ausgerechnet an den bisher heißesten Tagen des Jahres, das ist die Oberhärte. Kippen da nicht alle aus den Latschen? Nein, die gute Nachricht vorweg, alle Sportlerinnen und Sportler sind wohl auf. Aber es lief trotzdem anders als geplant, weil das Wetter dazwischen gefunkt hat.
7: Ich habe immer diese Flaschen, davon will ich 3 die Stunde haben. Und dann machst du mir die fertig. Dann machst du da ein Gummiband rum. Ich fange an mit einem Cliffbar, das ist dann an der Flasche dran.
8: Das ausgeklügelte System, das Stefan Krüger hier seiner Frau erklärt, kann in den kommenden 24 Stunden noch ganz entscheidend sein. Alle 20 Minuten, so sein Plan, Wasser und Elektrolyte. Dann sollte der Ultralauf eigentlich zu schaffen sein, trotz Hitze.
7: Ich fange erst mal langsam an und dann so mein Etappenziel, sag ich mal, ist so, ursprünglich wollte ich 10 Stunden für 100 haben. So, jetzt habe ich jetzt ein bisschen zurückgeschraubt also wegen der Witterung. Und dann habe ich schon gesagt, oh ja, bis Mitternacht will ich 100 Kilometer haben, da bin ich schon glücklich.
9: Er kennt so Gott sei Dank seinen Körper, deshalb vertraue ich ihm auch, dass hier alles gut läuft heute. Ich kann weniger gut mit der Hitze umgehen, deshalb aber er kann das.
8: 12 Uhr mittags. Mit Stefan Krüger gehen ungefähr 200 Einzelstarter und 28 Staffelteams ins 24-Stunden-Hitzerennen von Delmenhorst. Einige haben abgesagt. Kein Wunder bei dem Wetter. Der Ganderkeseer ist zwar schon einige Marathons und Ultramarathons gelaufen, aber 24 Stunden lang hat er das auch noch nie gemacht. Und dann bei 37 Grad. Um ein Haar wäre die Veranstaltung übrigens abgesagt worden.
10: Wir sind aber zu dem Schluss gekommen, dass wir es machen, weil es eben eine Ultralaufveranstaltung ist. Weil wir wissen, dass die Ultraläufer sehr trainierte und Läufer sind, die ihren Körper kennen.
8: Für Stefan laufen die ersten 10 Kilometer fast zu gut. Er ist viel schneller als geplant.
11: Da kommt der Schatzi. Wie sieht's aus?
8: Und was passiert? Tempo, Wärme, Elektrolyte, irgendetwas ist zu viel.
7: Bisschen schwer momentan. Ich habe Magenprobleme. Irgendwie stimmt meine Mixtur nicht.
8: Wie das so ist bei einem 24-Stunden-Rennen, irgendwann bricht die Nacht an. Inzwischen hat Stefan 80 Kilometer geschafft.
7: Ja, ganzen Gelenke, Sprunggelenk, Knie, die wollen eigentlich nur ins Bett.
8: Schlaf hat der 48-Jährige aber nicht eingeplant, Gewitter allerdings auch nicht. 2,5 Stunden Zwangspause in der Turnhalle. Am nächsten Morgen sind es nur noch 25 Grad, aber erneut mit steigender Tendenz.
12: Obst geht besonders gut, ja. Extrem. Wassermelone,
13: Erdbeeren. Kommen wir gar nicht hinterher, ne? Nee.
8: Stefan Krüger träumt schon seit Stunden von einer Dusche und einem Bett. Und dann der erlösende Ton. 24 Stunden sind um.
7: War eine schöne Erfahrung. Und so für mich weiß ich jetzt, ich werde es nicht nochmal machen. Es war alles ein bisschen zu lang.
8: 135 Kilometer hat Stefan Krüger geschafft. Er will jetzt auf jeden Fall erstmal eine Woche Laufpause machen.
14: Er hat keine.
6: Der absolute Wahnsinn. Ausdauersport ansonsten ist nicht unbedingt ratsam bei dem Tropenwetter. Muss am Ende jeder selber wissen. Anders als im Job, da muss man ja ran. Etwa auf der Straße, auf den Autobahnen zum Beispiel. Da brennt die Sonne auf den Asphalt und dann ist echtes Durchhaltevermögen gefragt. Aber wie trotzt man da der Hitze, wo es einfach kein Entkommen gibt?
15: Noch ist es ruhig hier auf dem Betriebsgelände des Abschleppdienstes in Melle im Landkreis Osnabrück. Doch Mitarbeiter Kai Bartels bereitet schon mal alles.

0: es vor. Denn er weiß, bei Temperaturen von über 30 Grad gibt es meist mehr zu tun.
1: Rufen an, einfach, dass die Technik versagt, dass wirklich die Motoren überhitzen, Reifenpannen, Reifenschäden. So wie die Asphaltdecke nachgibt, geben auch die Reifen nach. Da greifen wir an.
0: Im Einsatz ist heute auch die Autobahnpolizei. Auf der A30 hat es einen Unfall gegeben. Glücklicherweise nur ein Blechschaden.
2: Viele Leute sind sowieso überfordert, wenn sie einen Unfall haben, weil das hat man halt nicht alltäglich. Und dann sind die Gemüter oft leicht erhitzt, was dann auch auf das Wetter zurückzuführen ist.
0: Herausfordernde Temperaturen für die Autofahrer und auch für die Polizei.
2: Die Uniform ist super, die kann man bei minus 20 und bei plus 40 tragen, ist nämlich ein und dieselbe. Ist eklig. Also das heißt, so nach 2-3 Stunden eigentlich das T-Shirt wechseln. Also nach dem Dienst ist das alles nass und das kann man dann direkt in die Waschmaschine alles stecken. Ja.
0: Im Streifenwagen geht es anschließend weiter. Auf der A30 gibt es noch bis in die Abendstunden eine Vollsperrung wegen Brückenarbeiten. Die Polizei ist auf dem Weg, um nach dem Rechten zu schauen. Brückenarbeiten, das bedeutet baggern, bohren, beladen. Bei über 30 Grad heizt sich der Asphalt so richtig auf. Mittendrin viele Bauarbeiter mit schwerem Gerät.
3: Die Nachbarschaft, die hat uns hier schon zweimal jetzt Eis vorbeigebracht. Die Leute sagen ganz einfach, ey, bei dem Wetter arbeiten, das haut doch ein bisschen rein. Und ja, die Leute sind halt da, ne? Die Jungs, die haben alle ein gutes Durchhaltevermögen. Ich habe noch mal ein paar Würste mitgebracht, das stärkt den Tag. Und dann, ich würde sagen, wir rocken das schon hier.
0: Während die Bauarbeiter schuften, sitzen viele Lkw-Fahrer heute in der Hitze fest, wegen des Sonntagsfahrverbots. Die Lastwagen müssen auf den Rastplätzen stehen bleiben. Ich gehe in die Fahrerkabine und lasse die Klimaanlage die ganze Zeit laufen. Sonst hält man die Hitze nicht aus. Die anderen Fahrer sagen so etwas wie, es ist unmöglich, denn normalerweise ist es nicht so heiß in Deutschland. Es fühlt sich an wie in Spanien. Zurück beim Abschleppdienst in Melle. Für Kai Bartels wird es jetzt ernst. Nur wenige Kilometer von der Autobahn entfernt ist ein Auto liegen geblieben. Die Bremsen sind heiß gelaufen. Er muss bei hohen Temperaturen nun so richtig anpacken.
1: Der Boden nimmt natürlich schön die Temperatur auf. Das ist immer wieder nur ein schöner Moment, aber nützt nichts.
0: Bei über 30 Grad ist der Oldtimer sicher verladen. Der Abschleppdienst macht sich auf den Weg zur Werkstatt. Für viele geht ein anstrengender Arbeitstag zu Ende. Ein Tag, an dem die Hitze viele Menschen begleitet hat. Auf der Baustelle, der Autobahn und am Straßenrand.
4: Auch das gehört zu solchen extremen Lagen. Auf Unwetterwarnungen wegen Hitze folgen Unwetterwarnungen wegen Gewitter und Starkregen. An einigen Orten Niedersachsens hat es ordentlich gescheppert.
5: Und zwar vor allem im Norden des Landes ergiebiger Regen. In Cuxhaven zuckten die Blitze im Sekundentakt über den Nachthimmel und machten eine einmalige Aufnahme möglich. Ein gewaltiger Blitz schlägt direkt am Strand ein. Auch Wilhelmshaven für Sekunden taghell. Umgestürzte Bäume, blockierte Fahrbahnen. In Westerhold im Landkreis Wittmund ging mit dem Starkregen sogar Hagel nieder. In Pilsum im Landkreis Aurich musste ein Open-Air-Festival abgesagt werden. Die Bühne wurde noch in der Nacht abgebaut. Nebenan in Moordorf schlug ein Blitz offenbar in einer Scheune ein. Auch in Winsenluhe im Landkreis Harburg musste die Feuerwehr ausrücken. Mehrere Keller mussten am Samstagnachmittag abgepumpt werden. Abkühlung trotz allem, Fehlanzeige. Erneut gingen gestern Abend über 1000 Menschen in Göttingen auf die Straße. Zu der Aktion unter dem Motto Niemals alleine. Antifa in die Offensive war zuvor in den sozialen Medien aufgerufen worden. Am Sonntag vor einer Woche hatte ein 17-Jähriger einen 23-Jährigen niedergestochen. Das Opfer gehörte offenbar der linken Szene an. Die Staatsanwaltschaft ermittelt gegen einen Jugendlichen, der mutmaßlich dem politisch rechten Spektrum zuzuordnen sei. Er soll seinem Opfer mit einem Messer in die Brust gestochen haben. Die Demonstration verlief nach Angaben der Polizei weitestgehend friedlich. Der Verletzte sei mittlerweile außer Lebensgefahr.
4: Auch die Ministerinnen und Minister der rot-grünen Landesregierung kommen gerade ins Schwitzen, vor allem wenn es ums Geld geht. Bei der Haushaltsklausur in Hannover beraten sie, wie in den kommenden beiden Jahren das Budget so verteilt werden soll. Und wenn eins in der Politik für Sprengstoff sorgt, dann sind das leere Kassen.
6: Einen kühlen Kopf bewahren und das Geld zusammenhalten. Darum geht's hier. Die Steuereinnahmen nicht mehr.

0: so üppig die Wirtschaft gelähmt. Mobile Klimaanlagen sollen helfen, dass bei Rot-Grün am Ende trotzdem was Ordentliches rauskommt. An Buchstaben wird hier schon mal gespart.
1: Die Perspektive, wenn man es schnell geschafft hat, danach was Kühles trinken zu können, hilft ungemein.
0: Kurz vorher Empfangskomitee der Gewerkschaften. Sie fordern, dass die Landesregierung den hochverschuldeten Kommunen unter die Arme greift.
2: Wenn man lange warten muss für Termine für den Bürgerservice, dann ist es in der Kommune. Wenn Frust entsteht, ist das in der Kommune. Und dort muss es einfach schneller, besser klappen. Und dafür brauchen wir eine Schuldenentlastung der Kommunen.
0: Er soll's richten, der Ministerpräsident. Der SPD-Politiker Olaf Lies und die Gewerkschaften, man kennt sich. Aber weil bei Geld die Freundschaft aufhört, gibt's heute noch einen kleinen Denkanstoß.
2: Das symbolisiert die Schulden.
3: Ach so.
2: Die Altschulden. Es symbolisiert die Altschulden der Kommunen. Wir sind deswegen hier, weil wir euch klar machen wollen und müssen, dass wir handlungsfähige Kommunen brauchen.
0: Schokomünzen bei 34 Grad. Damit lässt sich der Regierungschef nicht weichklopfen.
4: Es ist natürlich klar, es ist keine Zeit, wo man sich alle Wünsche erfüllen kann. Es gibt Themen, da müssen wir hart ringen, wie wir das lösen sollen. Es gibt Themen, da müssen wir weitermachen, in dem, wie wir unterwegs waren. Und wir werden auch in bestimmten Bereichen sagen müssen, was nicht geht. Das gehört, glaube ich, dazu.
0: Die Bildungsgewerkschaft GEW ist für bessere Schulgebäude hier mit Dämmung und Klimaanlagen.
5: Naja, hitzefrei haben wir schon immer mal wieder gehabt, aber wir haben ja natürlich in den letzten Jahren erlebt, dass die Temperaturen immer weiter steigen. Und die Perspektive ist ja, dass das so weitergehen wird. Also das ist ja das, was Meteorologen uns sagen. Und insofern müssen wir uns darauf vorbereiten.
0: Die Kultusministerin verspricht nichts, aber nach dem großen Streichen sieht es auch nicht aus.
1: Die Bürgerinnen und Bürger, die Verbände, sie können sich darauf verlassen, dass wir nicht in großem Maße sparen müssen. Und das ist in Zeiten, wo wir nicht mehr steigende Steuereinnahmen haben, ein wichtiges Signal.
0: Morgen Mittag soll das Finanzpaket fertig sein. Vielleicht finden SPD und Grüne bis dahin ja noch ein bisschen Geld.
6: Einschnitte aus Geldnot. Bei der Rentenversicherung ist das durchaus geplant. Diese Woche heiß diskutiert. Ein Baustein der vorgestellten Rentenreform betrifft ja auch die Minijobs. Die sollen wegfallen. Sozialverbände kritisieren schon lange, dass manche Betriebe zu sehr auf billige Beschäftigte setzen, statt Leute voll anzustellen. Keine Steuern, kaum Rentenbeiträge, das sind Vorteile, die die Bundesregierung streichen will. Und das hat natürlich Schattenseiten, vor allem für Branchen, die eben stark auf Minijobs setzen.
7: Das Hotel Bullerdijk in Frielingen bei Garbsen. Familienbetrieb mit 60 Zimmern plus Restaurant in vierter Generation. Wie alle Gastronomen ist auch Mirja Bullerdijk auf Minijobber angewiesen. Neben 35 Festangestellten beschäftigt sie 20 Minijobber.
8: Die Wochenenden sind mit Feierlichkeiten abgedeckt. Wir haben ein hohes Aufkommen im Hotelbereich in der Woche wiederum. Auch da brauchen wir dann zusätzliche Kräfte im Housekeeping. Also wir sind in vielen Bereichen mit Minijobbern am Arbeiten.
7: Fast jeder zehnte Niedersachse hat einen Minijob. Nach Auskunft der Agentur für Arbeit waren es im vergangenen Jahr mehr als 750.000 Beschäftigte. Das Modell, der Job ist bis 603 Euro steuerfrei. Arbeitgeber entrichten unterschiedlich hohe Sozialversicherungsbeiträge, je nachdem, ob sie privat oder gewerblich beschäftigen. Ihr Einsatzbereich vor allem Dienstleistung, Gastronomie, Handel. Das Seehaus in Isernhagen bei Hannover. Geschäftsführer Frank Bertram betreibt neben dem Lokal noch Kantinen und bietet Gebäudereinigung an. Die Hälfte seiner Mitarbeiter sind Minijobber.
9: Wir haben ja in erster Linie Mitarbeiter oder Mitarbeiterinnen, die sich etwas dazu verdienen. Es ist ja nicht so, dass die allein davon leben. Die haben meistens noch einen Hauptjob und sagen, ich verdiene mir noch was nebenbei und davon fahre ich zweimal im Jahr flott in Urlaub. Das ist ja das Thema.
7: Tatsächlich arbeiten immerhin fast 340.000 Niedersachsen nebenher. Das sind 45%. Mehr als 420.000 Minijobber sind ausschließlich geringfügig beschäftigt. Die Rentenkommission hat der Bundesregierung vorgeschlagen, Minijobs ersatzlos abzuschaffen. Begründung. Tatsächlich bergen Minijobs ein erhebliches Armutsrisiko, insbesondere für Frauen. Auch der Sozialverband SOVD Niedersachsen lobt, die Änderung ist positiv, da Minijobs ohne Abgaben ein Grund für niedrige Renten sind. Stimmt nicht, sagt die Minijobzentrale, die die Verträge abwickelt. Der Rentenanspruch steige bei gleichbleibender Stundenzahl nicht, weil gewerbliche Arbeitgeber jetzt auch schon Rentenbeiträge für die Beschäftigten abführen müssen.
10: Die Abschaffung der Minijobs in der jetzigen vorgelegten Version der Rentenkommission

0: ist eine Katastrophe. Sie nimmt uns die Flexibilität, Mitarbeiter so einzuteilen, um unsere Gäste zufriedenzustellen. Und deshalb fordern wir auf, das nicht zu tun, sondern die derzeitige Vorgehensweise beizubehalten.
1: Der Kanzler sagt, die Vorschläge aus dem Rentenpaket sollen genau so umgesetzt werden. Minijobs nur noch für Schülerinnen und Schüler.
2: Jetzt zu sagen, das können wir dann mit Schülern ausgleichen, ist auch völlig praxisfremd. Die Schüler können zu bestimmten Zeiten überhaupt nicht arbeiten. Und wenn dann Ferien sind und wir haben dann bei uns eine hohe Gästefrequenz, dann sind die Schüler meistens auch selbst in der Sonne.
1: Kommt das aus wie geplant, müssten geringfügig Beschäftigte von 600 Euro Lohn fast 200 Euro Abgaben zahlen.
3: Es wird Leute in die Schwarzarbeit reinbringen, also ob man will oder nicht. Aber das ist leider ein Thema. Das werden auch Leute den Weg nutzen und werden auch einen finden. Und ja, für uns bedeutet das, für die Branche an sich wieder, dass man das Angebot verkleinern muss, dass Öffnungszeiten eingekürzt werden, was wir ja eh schon alle gemacht haben.
1: Mehr Geld in leere Sozialkassen, weniger Geld für die Beschäftigten. So der Plan der Rentenkommission zu den Minijobs.
4: Sie ist das Baby von Arbeitgeberverbänden und dem Land Niedersachsen, die Ideenexpo. Alle zwei Jahre erleben dort Schülerinnen und Schüler Technik, Handwerk und Wissenschaft zum Anfassen, auch als Orientierung fürs Berufsleben später. Im 10. Jahr ist dieses Baby nun schon ziemlich groß geworden und wir haben zum Abschluss noch mal uns nach einem Fazit umgehört.
5: Hier vorne sieht man perfekt jetzt das Messegelände. Das große Weiß ist die Halle 9. Da befinden wir uns jetzt gerade.
6: Maximilian Bär hat einen Flugsimulator in das Original-Cockpit einer Boeing 737 gebaut. Die Technik, alles original.
5: Die Ideenexpo ist ja das Motto, mach doch einfach. Und ich möchte, dass jeder mal ausprobieren kann, wie es ist, ein Flugzeug zu fliegen. Nicht jeder hat die Möglichkeit, mal eben zu sagen, boah, so fliegt man ein Flugzeug. Oder haben auch nicht das nötige Kleingeld, mal eben einen Simulator-Shop zu besuchen. Ja?
6: Im 10. Jahr ist die Ideenexpo weiter gewachsen. Mehr als 330 Aussteller waren da mit 800 Stationen zum Mitmachen auf mehr als 100.000 Quadratmetern. Was die Besucher begeistert, das ist, dass man in ganz vielen Bereichen hier so eine Art Mini-Praktikum machen kann. Die Resonanz durchweg positiv.
7: Mir gefällt hier, dass man generell alles ausprobieren kann, was man möchte. Dass es hier sehr viele Berufe gibt, in die du reingucken kannst, ausprobieren kannst.
8: Trotzdem draußen wirklich super heiß, hier drin ja zum Glück klimatisiert, kamen echt viele interessierte Leute und es war total nett.
9: Es war immer gute Laune, die Leute hatten Spaß hier, immer voll, also wir hatten immer gut was zu tun und ich würde sagen, wir sind durchweg positiv begeistert.
6: Einzig die Besucherzahlen schwächeln, bei der Hitze kamen mehr als 400.000, vor zwei Jahren waren es 430.000.
10: Wenn man hierher kommt, man sieht die vielen Jugendlichen, die sich orientieren, die begeistert sind. Das ist eine junge Generation, auf die man bauen kann. Und man muss sie nur abholen. Und wenn ich von vielen Jugendlichen höre, wow, das ist so toll, ich kann gar nicht genug davon haben, dann haben wir als Veranstalter so viel nicht falsch gemacht.
5: Ich habe viele Kinder gesehen und Jugendliche, die sich einfach mal gefreut haben, das zu machen. Ich habe aber auch sehr, sehr viele Jugendliche gehabt, die gesagt haben, ja, ich glaube, ich überlege es mir doch mal vielleicht Pilot zu werden, denen das wirklich so viel Spaß gemacht hat. Das ist immer unterschiedlich. Ja, aber ich würde sagen, Ideenexpo hat sich auf jeden Fall gelohnt dieses Jahr.
6: Veranstalter und Aussteller hoffen, dass sie mit dieser Begeisterung viele zukünftige Fachkräfte gewinnen können.
4: Meerschweinchen sind als Haustiere immer gefragt. Eins alleine reicht da nicht, die muss man mindestens zu zweit halten. Aber 100 Tiere zu Hause, soweit reicht die Liebe wohl nur bei Jens Hochharz. Der ist Hotelfachmann und hat obendrein eine Herberge für diese Nagetiere aufgebaut. Auf dem Gelände seiner Auffangstation bei Kloppenburg, da herrschen paradiesische Zustände. Und der Tierfreund hat noch lange nicht genug.
11: Frisches Gemüse steht bei den Meerschweinchen von Jens Hochharz täglich auf dem Speiseplan. 36 Tiere versorgt der Hotelier in seiner Notunterkunft. Darunter abgegebene Tiere und welche, um die er sich kümmert, wenn die Besitzer im Urlaub sind.
12: Ich habe gefühlt mein ganzes Leben Meerschweinchen immer schon gehabt und irgendwie habe ich eine sehr enge Verbundenheit zu den Meerschweinchen. Und das ist auch immer so geblieben.
11: Die Gesundheit der Meris, wie der 34-Jährige sie nennt, ist für ihn Herzensangelegenheit. Deshalb gibt es für alle abgegebenen Neuankömmlinge hier in Dwergte bei Kloppenburg ein Check-up und für vorerkrankte Tiere regelmäßige Untersuchungen.

0: Untersuchungen wie hier bei der herzkranken Charlotte. Zum Glück alles in Ordnung.
1: Wir kontrollieren alles Optische, Augen, Ohren, Nase, Zähne, Krallen. Dann tasten wir das Tier im Bauchraum ab, ob keine Zysten, Tumorveränderungen da sind. Und genau, dann geht das Tier weiter an die Tierärzte. Dort gibt es dann die Endkontrolle nochmal. Und dann folgt immer eine Kotprobenanalyse, dass die Tiere frei von Parasiten sind.
0: Neben den Tieren hat er auch mit Besitzern und Interessenten allerhand zu tun. Die melden sich zum Zustand vermittelter Meerschweinchen bei Krankheitsfragen oder mit der Bitte, noch Tiere aufzunehmen. Denn viele unterschätzen die Arbeit, die so ein kleines Tier macht.
1: Ich denke mal, so eine Stunde sollte man sich mindestens am Tag dafür Zeit nehmen. Alleine um irgendwelche Pipi-Stellen wegzumachen, Heu aufzufüllen, Wassernäpfe auszutauschen, Futter zu schneiden, das Gehege zu checken, optischen Gesundheitscheck der Tiere zu machen, fällt mir irgendwas auf, gibt es irgendwo kahle Stellen, ist irgendein Tier eventuell verletzt, das nimmt natürlich Zeit in Anspruch.
0: Meerschweinchen müssen in Gruppen gehalten werden, sonst sterben sie an Einsamkeit. Im Idealfall zwei Weibchen mit einem kastrierten Männchen. Bei Jutta Bachmann war das nicht möglich, deshalb hat sie sich eins ausgeliehen. Das besucht sie auch heute noch.
2: Es war so, dass wir nach fast 18 Jahren mit unserer Meerschweinchenhaltung schweren Herzens Schluss machen wollten. Und unser letzter Kastrat, Krümel hieß der, der war halt krank. Dann war seine Partnerin verstorben. Und da wir auch nicht wollten, dass er zum Schluss alleine sitzen muss, solange bis er noch, wie er noch lebte, gibt es ja auch die tolle Möglichkeit eines Leihmeerschweinchens.
0: Jens Hochratz ist ganz schön vernarrt in seine Tiere. Täglich verbringt er bis zu 4 Stunden bei ihnen. Zum Glück wirft seine Arbeit im familienbetriebenen Hotel so viel ab, dass er bis zu 5.000 Euro im Monat für seine Tiere ausgibt. Unterstützung kommt bei der Pflege von Helfer Leon. Die beiden sind für jeden Meerschweinchen-Notfall zur Stelle.
1: Meerschweinchen sind Fluchttiere, die zeigen Schwäche immer erst, wenn es eigentlich schon zu spät ist. Deswegen immer frühzeitig Bescheid sagen und dann finden wir immer eine Lösung.
0: Und dafür schmiedet der 34-Jährige auch schon Pläne. Das Gelände soll für bis zu 100 Tiere erweitert werden, um weiteren Meerschweinchen zu helfen.
3: Denken wir an Robin Hood, denken wir an Wilhelm Tell, dann spielt Bogenschießen da eine ganz entscheidende Rolle. Ordentlich was abballern, das passt eigentlich auch perfekt zu unserer Rubrik und Action. Bogenschießen kann aber noch viel mehr sein, nämlich eine Therapie. Wie Pfeil und Bogen zum Volltreffer für das innere Gleichgewicht werden können, das wollte mein Kollege Jan Bockemüller genauer wissen.

0: Beim Bogensport geht es um Wettkampf. Aber heute spielen Medaillen keine Rolle, sondern mentale Gesundheit. Und wie die sportliche Aktivität bei der Therapie helfen kann, das finde ich heute heraus. Und zwar im Klinikum Warendorf in Sehende bei Hannover. In der Tagesklinik für Männer steht Bogenschießen auf dem Therapieplan. Wir starten mit den Grundlagen.
1: Hier wird der Pfeil eingenockt. Und das sollte auf einer Höhe sein. Wenn die Sehne falsch rum ist, dann ist der Nockpunkt hier unten, dann würde der Pfeil praktisch schräg nach oben weggehen.
0: Und diese Verdickung ist dafür da, weil man hier dann mit den Händen reingeht?
1: Hier geht man mit den drei Fingern unterhalb dieser weißen Markierung.
0: Wir sind in zwei Gruppen aufgeteilt und schießen nacheinander. So haben die Trainer uns besser im Blick.
1: Worauf muss ich achten? Welche Fehler sind vielleicht gemacht worden, damit man die für alle erklärt, sodass dann alle möglichst schnell auch Sicherheit bekommen und auch feststellen, okay, es ist ein Sportgerät, es ist auch ein Sportgerät, was gefährlich sein kann.

0: Es sind Nuancen manchmal. Es geht los mit dem Stand, es geht weiter mit der Atmung. Es können auch Gedanken sein oder ein kurzes, ich bewege mich in irgendeine Richtung, was vorher nicht abzusehen war. Also das ist manchmal nicht zu erklären. Ich werde beim nächsten Durchlauf nochmal darauf achten, wie auch die Körperhaltung während des und nach des Schießens auch bleibt.
1: Nennen wir es Anfängerglück, aber ich komme ganz gut rein. Im Wettkampf gäbe es für einen Treffer in die Mitte 10 Punkte. Wenn der Pfeil die Ringlinie anschneidet, wird die bessere Punktzahl gewertet.
2: Was ich so anders finde, als wenn man sonst Sport ausprobiert. Ne? Mhm. Es geht jetzt tatsächlich nicht darum, irgendwie der Beste zu sein. Ne? Also, oder quasi, um die ganze Zeit in die Mitte zu treffen.
3: Nee, es geht darum.

0: Wir sind ja eine psychiatrische Einrichtung. Das heißt, alle, die hierher kommen, kommen ja in einer Phase, in der sie sehr viele Probleme haben, in der sie sehr viele Gedanken im Kopf haben, die sich umeinander kreisen und wo es halt schwierig ist, Dinge strukturiert vielleicht auch zu machen. Dann kommt man hierher, bekommt noch eine ganze Menge Informationen, wie man mit seiner Erkrankung umgehen soll.
1: Als ehemaliger Fußballprofi von Hannover 96 kennt Carsten Linke mentale Belastung und Drucksituation. Die Teilnehmer merken in ihrer mehrwöchigen Therapie schon nach kurzer Zeit erste Erfolge.
2: Wie ist das für dich mit dem Schießen? Also was löst das Schießen bei dir aus?
3: Ich lerne wieder ein bisschen innere Ruhe zu haben, zumindest für den Moment, halt ein bisschen fokussiert zu sein. Ich bin in letzter Zeit sehr unruhig zum Beispiel und gerade das meditative Atmen vorher, dann die Konzentration auf den Schuss, das hilft mir auch ein bisschen die Gedanken wieder wegzukriegen, die die ganze Zeit im Kopf sind.
4: Die Gruppe gibt hier einen schon guten Halt und sich auszutauschen ist super und das Miteinander ist gut, genau.
1: Und um das Wir-Gefühl weiter zu stärken, gibt es am Ende doch noch einen kleinen Wettkampf.
5: Sauber!
1: Wir treten gegen die andere Gruppe an. Unser Ziel ist es, auf der Zielscheibe nacheinander von außen nach innen zu schießen. Mein Team verliert, relativ eindeutig, aber egal. Hier geht es um mehr als nur den Sieg.
0: Viele der Patienten müssen dann ja auch zu Hause Dinge verändern. Veränderung bedeutet auch immer, dass ich andere Leute mitnehmen muss und ich vielleicht die ein oder andere in meinem Leben loslassen können muss und auch diese Emotionen oder diese Gefühle, manchmal auch Personen, kann ich in so einen Fall legen und eben auch bewusst loslassen und in dem Moment auch schauen, was macht das mit mir.
2: Total, also durch dieses Zielen, das, wie du richtig sagst, das Loslassen, ich habe das auch gemerkt, der Kopf ist frei und man kann sich wirklich gut darauf fokussieren.
1: Und mit Aktivität, Problem zu begegnen, ist echt eine gute Sache.
6: Wir hatten es ja schon in den Kurznachrichten. Auf den Hitzehammer folgten kräftige Gewitter und das passende Wetterbild dazu, das schickt uns Matthias Lammers aus dem Emsland. Bumm, zisch, auf Blitz und Donner folgt ein hoffentlich kräftiger Regenschauer, der dann zischend für Abkühlung gesorgt hat. Perfekt getimtes Bild jedenfalls von diesem spektakulären Wettermoment. Ja, wie viel Bummzisch noch kommt, das wissen wir gleich nach den Wetteraussichten. Dann folgt die 20 Uhr Tagesschau. Kommen Sie einigermaßen erfrischt in die neue Woche. Ich bin morgen auch wieder am Start. Bis dahin, alles Gute Ihnen und tschüss.
7: Hallo und herzlich willkommen zum Wetter für Niedersachsen. Heftige Schauer und Gewitter gab es bei uns vor allen Dingen gestern Abend und in der Nacht. Dabei in Nordholz eine orkanartige Böe mit 112 Kilometern pro Stunde. Otterndorf 76 Liter pro Quadratmeter, das meiste davon innerhalb kurzer Zeit. Und heute Morgen in Bad Harzburg 25,1 Grad. Tiefer ist die Temperatur nicht gesunken. Am Nachmittag hatten wir in Wolfsburg noch mal 35,2 Grad. Die Hitze aber liegt jetzt vor allem nach Osten, Südosten hin. Und von Westen zieht in der Nacht diese Kaltfront rein. Dahinter nicht mehr ganz so heiße Luft. Aber diese Kaltfront kann örtlich heftige Schauer und Gewitter bringen. Auch noch in der Nacht und morgen Vormittag. Das vor allen Dingen nach Süden hin. Da sind Starkregen, Hagel und auch schwere Sturmböen möglich. Nach Norden passiert so gut wie gar nichts. Richtung Ostfriesland ist es oft sternklar. Die Temperaturen liegen morgen früh bei Werten von meist 17 bis 20 Grad. Nicht mehr ganz so warm wie in den vergangenen Nächten. Aber morgen Vormittag brodelt es direkt wieder. Nach Südosten hier und da Schauer und Gewitter, auch örtlich wieder mit Unwetterpotenzial. Da kann es sehr stark und sehr viel Regen geben innerhalb kurzer Zeit. Im Laufe des Nachmittags wird sich das Ganze dann weiter auf die Osthälfte konzentrieren. Nach Westen sonnig mit ein paar dickeren Wolken und Höchstwerte dann meist nur noch bei Temperaturen zwischen 20 und 27 Grad. Der Wind ist abgesehen von örtlich sehr starken Gewitterböen schwach bis mäßig unterwegs. Er kommt aus West bis Nordwest und die nächsten Tage sind nur noch ab und zu mal Schauer dabei, auch nicht mehr so kräftig. Hier und da auch mal ein Gewitter. Dienstag 28, Mittwoch 25 und Donnerstag ebenfalls 25 Grad.
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14: Das Beste am Norden ist unser Bildungshunger.
15: Was würden wir wohl verlieren, wenn wir uns nicht mehr konzentrieren könnten? Mit gefährlichen Kunststücken wäre es dann ja wohl vorbei.
16: I'm so scared for us. We can't even sit there for 5 seconds before we get bored.
15: Das war doch früher anders. Kann es sein, dass wir allmählich die Fähigkeit verlieren, uns länger auf eine Sache zu konzentrieren? Es geht weniger ums Verlieren. Ich finde sogar, wir gewinnen etwas. Unser Gehirn passt sich an das an, was ihm jeweils abverlangt wird. Leidet unsere Konzentrationsfähigkeit in der modernen Welt? Oder im Gegenteil, gewinnen wir etwas? Nur was eigentlich?

0: Wie vielen Reizen wir täglich ausgesetzt sind. Wie vielen Eindrücken, die unser Gehirn gewissenhaft zu Gedanken verarbeitet. Wie soll man sich da noch auf ein längeres Gespräch konzentrieren können? Das Time Magazine behauptete 2015 sogar, unsere Aufmerksamkeitsspanne sei inzwischen kürzer als die eines Fisches. Und die beträgt angeblich nur 9 Sekunden.
1: Wenn man sich das aus historischer Perspektive anschaut, ist es eigentlich keine neue Debatte. Ich würde die Wurzeln oder die Vorläufer von dieser Diskussion eigentlich so im 19. Jahrhundert ansiedeln. Stichwort Industrialisierung, wo natürlich Arbeitsvorgänge einerseits viel mehr zerstückelt wurden, andererseits schneller und drittens auch gefährlicher wurden. Bei der Industrialisierung geht es natürlich immer letztlich um Profit. Es geht halt darum, wie ich mit meiner Arbeiterschaft maximale Produktion erreiche.
0: Je mehr kaputt gehen konnte, je effektiver und genauer gearbeitet werden musste, desto wichtiger wurde es, konzentriert bei der Sache zu sein. Die damals neue Wissenschaft, Psychologie, begann unsere Aufmerksamkeit intensiv zu erforschen. Zum Beispiel mit dem Konzentrationsprüfer oder dem Apparat zur Untersuchung der Auffassung, Assoziation und des Gedächtnisses. So sollten die passenden Menschen für den richtigen Arbeitsplatz gefunden werden. Aber hat sich die Zeitspanne, die wir uns am Stück auf eine Sache konzentrieren können, seitdem verändert?
2: Nein, eigentlich nicht. Also die bleibt eigentlich gleich. Also sagen wir mal, du kriegst jetzt einen Bildschirm gezeigt, dann könntest du dir für eine halbe Sekunde das Ding anschauen, müsstest dir es merken. Eine Sekunde später wirst du dann normalerweise gefragt, nur für einen dieser Reize, ob der derselbe war oder nicht. Und da zeigt man dir dann zum Beispiel oben rechts einen roten Reiz. Und dann müsstest du sagen, nein, das wäre die korrekte Antwort.
0: Und jetzt noch mal in Echtzeit zum Mitmachen. Diese Aufgabe wird wiederholt. Im Anschluss wird überprüft, wie viel man sich auf einmal merken konnte. Wie groß ist also die Aufmerksamkeitsspanne? Wie viele Informationen kann man überhaupt wahrnehmen und sich darauf fokussieren? Und wie viel kann man sich dann merken?
2: Wir haben eine begrenzte Kapazität. Das heißt, wir können nicht beliebig viel Information verarbeiten. Und die ist eigentlich recht stabil. Also je nachdem, wie komplex das Material ist, wie schwierig das ist, können wir so zwischen 1 und 4 Elementen uns gleichzeitig quasi vergegenwärtigen.
0: Diese Tests wurden seit den 1960er Jahren immer wieder durchgeführt mit dem Ergebnis, unsere grundsätzliche Kapazität, auf wie viel wir uns konzentrieren können, ist gleich geblieben. Bis zu 4 Elemente. Aber sind solche Laborexperimente in die reale Welt übertragbar? In der Regel müssen wir doch mit mehr als 4 Elementen umgehen. Zumal diese Experimente in besonders reizarmen Umgebungen durchgeführt werden. Was man von der heutigen Welt ja eher nicht sagen kann. Funktioniert Konzentration im echten Leben anders?
3: Die reale Welt ist voll mit Dingen und Menschen, die mein Interesse wecken könnten. Wenn ich mich auf nur eine Sache konzentriere, blende ich fast alles andere aus. Hier vielleicht nicht unbedingt. Der Raum ist ziemlich leer. Das sind die 2 wichtigen Funktionen von Aufmerksamkeit oder Konzentration. Sie gibt uns die Möglichkeit, Informationen, die uns interessieren, selektiv zu verarbeiten und gleichzeitig das Ganze drumherum auszublenden.
0: Könnte es sein, dass wir bei der heutigen Reizflut die Fähigkeit, uns zu konzentrieren, allmählich also doch verlieren?
2: Wenn wir mal Dosen werfen als ein Beispiel für eine Konzentrationsleistung nehmen, dann muss ich zunächst mal eine Vorstellung von den vorauslaufenden Bedingungen haben. Hier den Ball, aber auch Dosen, die ich werfen kann. Und dann brauche ich auch passende Handlungen, das Greifen, aber auch das Werfen. Und ich brauche natürlich auch die Möglichkeit, all diese Teilschritte
4: der Konzentration zu überwachen, inklusive des Ziels, das ich hinter die Dosen abräumen möchte.
0: Jeder Handlungsschritt braucht größtmögliche Präzision und die Fähigkeit, alles andere auszublenden.
4: Die betrifft natürlich einerseits Dinge, die von außen stören, Lichter, Geräusche, aber auch Dinge, die mich von innen stören können. Zum Beispiel Gedanken, die mich ablenken, die mich beschäftigen, starke Gefühle. Ich brauche auch sowas wie die Fähigkeit, zwischen den Teilen der Aufgabe zu wechseln. Und ich brauche auch Motivation, sonst führe ich die Aufgabe nicht aus.
0: Das könnte zum Beispiel einer der Preise sein, die man hier gewinnen kann. Wenn alles passt, das Verständnis für die Aufgabe im Arbeitsgedächtnis, die Abschirmung von Ablenkung, das Wechselspiel zwischen den verschiedenen Fokuspunkten und die Motivation, dann kann man in einen Flow kommen und vollkommen eintauchen in eine Aufgabe. Untersucht hat das der Psychologe Mihaly Csikszentmihalyi, der im Flow einen zentralen Baustein für ein glückliches Leben sah.
1: Er beschreibt eben so Zustände, wo wir eigentlich ohne Anstrengung uns konzentrieren können und auch sehr lange uns in eine bestimmte Aufgabe oder einen bestimmten Vorgang vertiefen können, wo uns aber eben auch diese Aufgabe Spaß macht. Also ich denke auch das Gefühl der Befriedigung, dass wir da eben wirklich in unserem Element sind.
0: Die Theorie des ungarischen Psychologen besagt, besonders Menschen, die charakterlich selbstlos, wenig auf ihr Außenbild bedacht und generell an ihrer Umwelt interessiert sind, kommen in den Flow. Natürlich braucht man die nötigen Fähigkeiten, darf nicht gelangweilt sein und schon gar nicht sollte Angst aufkommen. Und was die Motivation angeht, sie sollte nicht von außen kommen.
2: Generell ist es so, dass wir uns alle ein bisschen schwerer tun, mit Aufgaben, die von außen an uns herangetragen werden.
0: In der Schule etwa. Eine Institution wie gemacht für abschweifende Gedanken.
2: Den Fall kennt man von den Hochbegabten. Denen fällt dann der Unterricht vielleicht so leicht, dass die gar nicht mehr zuhören und lieber ihren inspirierenderen, fruchtbareren, freudvolleren Gedanken folgen. Aber es gibt tatsächlich auch einiges an Forschung, das genau quasi den gegenteiligen Mechanismus belichtet und sagt, das ist eigentlich eher typisch für Situationen der Überforderung, dass unsere Gedanken abschweifen, so nach dem Motto, das ist so anstrengend. Ich kapituliere vor der ersten willkommenen Ablenkung.
0: Konzentration gelingt also am besten, wenn wir weder über- noch unterfordert sind, leuchtet ein. Aber haben wir das, worauf wir unsere Aufmerksamkeit richten wollen?

0: denn wirklich so wenig unter Kontrolle? Die Philosophen der Aufklärung waren da anderer Meinung.
1: In der Aufklärung geht es dann auch ganz entscheidend darum, dass die Aufmerksamkeit eigentlich einen Willensakt beinhaltet. Also sprich, wenn ich meine Aufmerksamkeit auf irgendwas richte, ist da immer so eine Art absichtlicher Willensvorgang beteiligt.
0: Ein absichtlicher Willensvorgang. Können wir unsere Aufmerksamkeit also lenken, genau so, wie wir es möchten?
2: Wir können die schon richten, aber die wird auch gezogen, also sowohl quasi durch Reize in der Umgebung, sagen wir mal, eine Tür wird laut zugeschlagen, dann kann ich das kaum ausfiltern, selbst wenn ich mich irgendwie aufs Buch konzentrieren möchte. Und die kann aber auch durch die eigenen Gedanken erfolgen, das nennt man Gedankenabschweifen. Das ist eine Art unwillentlicher Ablenkung.
1: Die Idee, dass wir über unseren eigenen Geist irgendwie so die Herrschaft ergreifen können, ist auch heute noch sehr attraktiv, sehr beliebt, aber eben auch zum gewissen Grad eine Illusion.
0: Nehmen wir den Cocktailparty-Effekt. Das Szenario? Eigentlich können wir in einer Bar Nebengeräusche gut ausblenden und uns auf Gespräche konzentrieren. Fällt jedoch woanders unser Name, dann nehmen wir das wahr und können es nicht rausfiltern, weil unser Name für uns sehr relevant ist. Das ist auch generell so. Wenn wir subjektiv etwas als relevant erleben, dann richten wir unsere Aufmerksamkeit darauf. Das können Börsenkurse am Handy sein oder die Nachricht eines Freundes, die dann unsere aktuelle Aufgabe übertrumpfen. Als würden wir unsere Aufmerksamkeit wie ein Scheinwerfer dann auf die Ablenkung richten. Aber wie genau funktioniert dieser Prozess? Wie schafft es unser Gehirn, ohne dass wir viel davon mitbekommen, die Umwelt ständig nach für uns relevanten Informationen zu durchsuchen und den Fokus, wenn nötig, zu switchen?
3: Vor etwa 10 Jahren beschäftigte uns eine seltsame Frage. Zumindest für andere Kollegen schien sie etwas seltsam. Und zwar, was geschieht mit der Aufmerksamkeit im Laufe der Zeit? Und wenn ich sage, im Laufe der Zeit, meine ich nur ein paar Sekunden.
0: Um das herauszufinden, sollten Testpersonen eine Szenerie beobachten und sich auf einen bestimmten Bereich fokussieren, bis plötzlich etwas geschah. Sobald sie den Reiz wahrnahmen, sollten sie reagieren.
3: Schauen wir uns an, wie sich Aufmerksamkeit entwickelt. Was wir da sehen, ist verblüffend. Stellen Sie sich vor, das hier ist Ihre Performance, also da die bessere, da die schlechtere. Die Aufmerksamkeit verläuft so. Sie nimmt zu, sie nimmt ab. Sie nimmt zu, sie nimmt ab. Manchmal, wenn wir uns in der Hochphase befinden, schneiden wir besser ab bei diesen Experimenten. Und dann, etwa 200 Millisekunden später, sind wir viel schlechter und dann wieder besser.
0: Unsere Aufmerksamkeit verläuft rhythmisch, ganz anders, als wir es subjektiv wahrnehmen. Wir konzentrieren uns nie durchgängig. Selbst dann, wenn wir uns wie im Flow fühlen.
3: Wir gehen in einen, wenn ihr so wollt, sensorischen Zustand über, in dem wir mehr Informationen aus der Umgebung aufnehmen können, wo wir uns besser fokussieren oder konzentrieren können. Und dann gibt es den gegenteiligen Zustand, in dem unsere Motorik besser funktioniert. In dem einen Zustand sind wir fokussierter. In dem anderen Zustand, wenn wir abgelenkter sind, fällt uns die Ausführung einer Handlung leichter.
0: Als würde sich unser Gehirn ständig umentscheiden, was schon deshalb günstig ist, weil ständig Dinge passieren können.
3: Dieser ständige Wechsel gibt uns kognitive Flexibilität. Wir können uns einerseits alle 250 Millisekunden weiter auf das konzentrieren, worauf auch eben noch der Fokus lag. Gleichzeitig können wir den Fokus ändern und auf etwas Neues richten, das unsere Aufmerksamkeit benötigt.
0: Wie ein schnell blinkender Scheinwerfer. Das ständige Flimmern ermöglicht uns, auf neue Reize zu reagieren. Die integrierte Ablenkung macht uns überhaupt erst reaktionsfähig. Ist das der Schlüssel unseres Erfolgs?
3: Ich dachte, wie ein typischer Snob, dass diese Fähigkeit nur unserer Spezies vorbehalten wäre. Schließlich sind das ziemlich

0: komplizierte Dynamiken. Aber was wir herausgefunden haben, ist, dass Rhesusaffen, die wir erforschen, dieselben rhythmischen Eigenschaften haben wie wir. Das ist fast schon schockierend, wenn man bedenkt, dass unsere gemeinsame Evolution mit dieser Art etwa 22 Millionen Jahre zurückreicht.
1: Heißt das, die Art, wie wir uns konzentrieren, funktioniert seit mindestens 22 Millionen Jahren gleich?
0: Ja, das ist so ziemlich das, was es bedeutet.
1: Vermutlich hat das Gehirn diesen Mechanismus auch entwickelt, um Energie zu sparen. Durch den ständigen Wechsel könnte es insgesamt weniger Energie für die Konzentration verbrauchen. Ablenkung ist jedenfalls die Bedingung für unsere Konzentrationsfähigkeit. Gibt es ohne Ablenkung also gar keine Konzentration?
0: Nein, das sind eindeutig zwei Seiten derselben Medaille.
1: Wenn das mit dem Fokus und der Ablenkung aber seit mindestens 22 Millionen Jahren so funktioniert, wäre es da nicht vermessen zu glauben, unsere Konzentrationsfähigkeit habe sich innerhalb der letzten paar Jahre verändert?
2: Die D2-Studie von Jakob Pietschnik, der hat ja den sogenannten Flynn-Effekt gemessen. Das ist eine Verbesserung von Testleistungen im Laufe der Zeit.
1: Der D2-Test wurde in den 1960er Jahren zur Eignungsprüfung für Lkw-Fahrer entwickelt. Als Aufmerksamkeitsbelastungstest. Bis heute gilt er als valider Test zur Messung der Konzentrationsleistung.
2: Es sind verschiedene Zeichen, Ps und Ds, und die können zwei Striche haben. Und wenn die Ds zwei Striche haben, gelten die als Ziel und müssen durchgestrichen werden.
1: Zwischen 1990 und 2021 hat eine Meta-Analyse mit über 21.000 Teilnehmenden aus über 30 Ländern herausgefunden, dass die Konzentrationsleistung, gemessen mit dem D2-Test, zunimmt. Die Testpersonen konnten also im Durchschnitt mehr Ds mit zwei Strichen durchstreichen als früher. Heißt das dann aber nicht, dass unsere Konzentrationsfähigkeit im digitalen Zeitalter sogar zu- und nicht abgenommen hat?
2: Wir müssen da natürlich immer ein bisschen vorsichtig sein bei solchen Schlussfolgerungen. Weil es müssen ja jetzt nicht unbedingt Mediennutzer gewesen sein, die da erfasst wurden. Auf jeden Fall ist es ein Beispiel für die Tatsache, dass wenn man in den Bereich der objektiven Messung der Aufmerksamkeitsspanne geht, dass da auf jeden Fall kein Anlass für irgendwelche Katastrophenbotschaften in Bezug auf die Wirkung von sozialen Medien gerechtfertigt werden.
1: Aber wie kommt dann die katastrophale Botschaft zustande, unsere Aufmerksamkeit sei schlechter als die eines Fisches? Seinen Lauf nahm dieser Befund durch eine Untersuchung von Microsoft, in der gemessen wurde, wie lange Menschen auf einer Webseite bleiben, bevor sie woanders suchen. Das waren im Jahr 2000 noch 12 Sekunden. 13 Jahre später 8 Sekunden. Goldfische kamen dagegen in einem Experiment auf 9 Sekunden Kurzzeitgedächtnis. Eine Sekunde länger. Doch kann man daraus schließen, dass unsere Aufmerksamkeit schlechter geworden ist?
2: Sowas wie die Geschwindigkeit, mit der Seiten gewechselt werden, die zunehmende Geschwindigkeit, die kann durchaus auch mit einer verbesserten Suche nach Informationen im Internet einhergehen, mit einer verbesserten Auswahl. Aufmerksamkeit ist Auswahl von Informationen.
1: Dann ist der Goldfischvergleich also falsch und wir werden sogar immer besser im Herausfiltern von Informationen? Nur gibt es davon doch auch viel mehr. Sind wir nicht insgesamt viel mehr Reizen ausgesetzt als früher?
2: Mehr ist immer ganz schwer zu quantifizieren, denn auch unsere vergangene Welt ist ja voller Informationen gewesen.
1: Trotzdem scheinen viele Signale darauf ausgerichtet, ständig unsere Aufmerksamkeit zu gewinnen. Seien es laute Werbeanzeigen, penetrante Push-Nachrichten oder die Sinnflut an kurzen Social-Media-Videos.
0: Das ist eine ganz neue Dimension, was da unserer Konzentration abverlangt wird.
1: In mehreren Studien wird der sogenannte Brain-Drain-Effekt durch Smartphones beschrieben. Allein die Anwesenheit eines Smartphones reduziere demnach sowohl die Aufmerksamkeit als auch die Gedächtnisleistung und lasse uns Aufgaben ineffizienter bewältigen. Dann nimmt unsere Konzentrationsfähigkeit also doch ab, weil wir uns gegen den Aufmerksamkeitssog moderner Medien einfach nicht mehr abschirmen können?
2: Auf keinen Fall. Also, es hängt halt stark von unserer Motivation ab, stark von den Dingen, die wir routinemäßig machen. Man müsste eher davon

0: davon ausgehen, dass wir da ein sehr attraktives Alternativangebot haben, das uns stark dazu einlädt, benutzt zu werden. Diese modernen Medien haben positive Funktionen.
1: Stimmt. Sie ermöglichen uns, in Kontakt zu bleiben. Wir erfahren Neues und werden die ganze Zeit unterhalten. Toll.
0: Und das ist das, was eigentlich uns dann die Konzentration abfordert. Und das stört natürlich beim Arbeiten zum Beispiel. Also wenn ich jetzt eine relativ langweilige Büroaufgabe habe und da Zahlenkolonnen überprüfen muss, dann ist natürlich eine willkommene Abwechslung, wenn ich mich zwischendurch mit den Push-Nachrichten aus den sozialen Medien beschäftige. Und auf die bin ich gut konzentriert.
1: Nur weil wir heute vielleicht weniger lange dieselben Bälle in der Luft halten, heißt das nicht, dass wir uns deshalb schlechter konzentrieren. Der häufige Fokuswechsel könnte sogar unsere Konzentration verbessern.
2: Our brain is a very adaptable organ.
3: Unser Gehirn ist ein sehr anpassungsfähiges Organ. Wir haben uns in der Vergangenheit schon an Dinge angepasst, die zunächst undenkbar waren. Wir sind die meiste Zeit unserer Geschichte auf Pferden geritten. Vor etwa 150 Jahren kamen dann die schnelleren Autos auf. Und unser Gehirn hat sich nahtlos daran angepasst. Ich denke, dass wir jetzt etwas Ähnliches bei der Anpassung an die neuen Medien sehen. Um ein Beispiel zu nennen, man würde doch denken, dass viele junge Leute, die sehr schnelle Videospiele spielen, sich nicht so gut konzentrieren können, weil sich alles in diesen Videospielen innerhalb von Sekunden oder schneller ändert. Aber was sie wirklich sehr gut können, ist, sehr schnell zwischen den verschiedenen Anforderungen zu switchen.
1: Hier eine Mail, schnell bewerten. Nein, das ist unwichtig. Da eine Nachricht, schnell eine Antwort. Oh, das Lied ist es nicht. Das schon eher. Und ach, schönes Foto. Schnell geliked.
0: Die ganze Verwendung von sozialen Medien und Smartphones ist natürlich an Fertigkeiten gebunden. Und die Fertigkeiten sind garantiert besser geworden. An Bedeutung orientierte Aufmerksamkeit und an visuellen Merkmalen orientierte Aufmerksamkeit, die wird trainiert.
3: Ich glaube, wir gewinnen eher etwas, je nachdem, was wir wann tun und woran sich unser Gehirn anpassen muss.
1: Jetpiloten haben diese Fähigkeit perfektioniert, in Windeseile den Fokus wechseln zu können. Aber das sind Jetpiloten. Die Frage ist, auch wenn wir dazu in der Lage sind, wollen wir das? Oder ließe sich das auch wieder etwas zurückdrehen?
4: Ja, da geht es natürlich um Selbstkontrolle und um die Frage, wer bestimmt eigentlich unser Leben? Sind wir dem einfach nur passiv ausgesetzt oder haben wir eben Kontrolle über unser eigenes Leben und über unsere Aufmerksamkeit?
3: Wenn ihr eine längere Aufmerksamkeitsspanne zurückhaben wollt, dann lest mal wieder ein Buch. Oder lernt ein Musikinstrument. Damit könnt ihr sie verbessern, wenn ihr das wollt. Die Aufmerksamkeitsspanne ist nicht verloren, nur auf andere Dinge ausgelegt. Sie kann sich auch wieder zurück anpassen, wiedererlernt werden. Dafür braucht es zwar viel Arbeit und viel Training, es bedeutet aber nicht, dass sie für immer verloren ist.
1: Umwelt und gezieltes Training haben also durchaus Einfluss darauf, ob wir eher Langzeitkonzentrierer oder Fokuswechsler werden. Aber wie weit lässt sich das optimieren?
4: Es gibt einfach sowohl psychologische als auch körperliche Grenzen, die wir nicht überschreiten können.
3: Es gibt individuelle Grenzen. Manche können sich länger konzentrieren, andere kürzer.
1: Wie weit das Spektrum reicht, zeigt sich in den Extremen. Bei ADHS zum Beispiel, einer Funktionsstörung im Gehirn, die die Konzentrationsfähigkeit extrem einschränkt. Weil der Aufmerksamkeitsrhythmus nicht gut funktioniert. Oft schon in der Kindheit.
3: An dem einen Ende des Spektrums gibt es die hyperfokussierten Kinder. Sie können sich über lange Zeiträume konzentrieren. Sie sind völlig unfähig, die Aufgabe zu wechseln. Das ist unsere Hochphase, wenn man so will, im Auf und Ab. Und dann gibt es die Kinder, die sozusagen ihren Fokus nicht finden können. Sie sind eher hyperaktiv und gehen von einer Sache zur nächsten, ohne eine gewisse Tiefe, die ihnen helfen würde zu lernen. Diese Kinder sind in der Tiefphase.

0: lange auf eine Sache fokussieren können und zugleich, wie die Jetpiloten, Meister des blitzschnellen Fokuswechsels sein. Im Alltag müssen wir oft in beidem gut sein.
1: Da ist vielleicht einfach auch so ein Ideal, wie wir uns sehen wollen. Und natürlich andererseits auch weiterhin der Druck, dass natürlich auch in so einer global vernetzten Gesellschaft die Ansprüche und die Anforderungen eigentlich nicht sinken, sondern steigen.
0: Auch wenn es im Angesicht der 1000 Ablenkungen ein naheliegender Gedanke wäre, unsere Konzentrationsfähigkeit hat nicht abgenommen. Sie hat sich nur verändert. Die Hauptfrage scheint eine andere zu sein. Worauf sollten wir unsere Konzentration richten?
1: Also zum Beispiel das Romanlesen wurde im 18. Jahrhundert als ganz gefährlich betrachtet für die geistige Gesundheit. Das Kino wurde als große Gefahr im 20. Jahrhundert betrachtet. Und heutzutage natürlich, klar, Netflix, Streaming, soziale Medien, TikTok und so weiter stehen nicht so hoch im Kurs, während natürlich der Gehirnchirurg, der 8 Stunden Gehirntumor operiert, der ist vielleicht immer noch unser Ideal.
0: Bei der Angst vor dem kollektiven Konzentrationsverlust geht es also eigentlich um etwas viel Grundsätzlicheres. Wer entscheidet eigentlich, worauf wir uns konzentrieren sollen?
1: Natürlich hat Konzentration auch immer so eine Machtdimension. Also die Frage, wer bestimmt, auf was ich mich konzentriere? Wer schreibt mir bestimmte Verhaltensformen vor?
0: Ist eine Welt die bessere, die uns zu blitzschnellen Informationsverarbeitern macht? Oder wäre es wünschenswert, dass wir Profis werden bei der tiefgründigen Auseinandersetzung mit einer Sache?
2: Wir müssen uns über unsere Ziele bei der Informationsaufnahme eigentlich noch klarer werden. Wir müssen die uns noch deutlicher vor Augen führen.
0: Vielleicht sollten wir uns selbst öfter mal fragen, was wir wirklich wollen und was nicht. Denn vielleicht ist die Gegenwart doch nicht so schlecht für unsere Konzentration.
3: Es ist anders. Nicht besser oder schlechter. Lasst uns diese Label vergessen. Es ist einfach anders.
0: Und wahrscheinlich wird es sich auch in Zukunft weiter verändern. Es wird nur dann, wie heute, darauf ankommen, wie wir uns zu diesem Wandel verhalten. Alle paar 100 Millisekunden.

0: neues Smartphone.
1: Guck mal, hier kommen wir jetzt zu Preisen. 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
2: Die Bewertung halt des Gutes oder sehr Gutes ist immer im Auge des Betrachters.
1: Ja.
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8: Ein Hamsterjäger, ja leider. 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Weil der einfach auch über den Zaun ja natürlich locker drüber kommt. 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

0: Ende, mittendrin. Kamala, die Panda-Dame. Vor kurzem erst eingezogen. Gewöhnt sie sich noch an die Gepflogenheiten hier. Tag für Tag geht sie auf Erkundung und schaut, wie die hier ticken in Leipzig. Und die kennt sie schon ganz gut. Maria und Holger.
1: So, wir gehen jetzt erstmal raus.
2: Ja.
1: Und dann darfst du mir zeigen, was du für Fortschritte gemacht habt.
2: Oh, na hoffentlich kann ich das heute noch. Die Kollegin, die ist irgendwie immer nicht da.
1: Ich hatte jetzt mal 2 Tage frei.
2: Die Kollegin hat mal frei gehabt und wir haben beim letzten Mal mussten wir ja noch rausgehen und haben dann draußen mit vor ihm hergehen Schieber gezeigt, dass sie einen Weg nach drinnen findet. Und wir sind jetzt einen Schritt weiter. Wir können jetzt von drinnen rufen, beziehungsweise wir haben so ein Klingelsignal für sie, dass sie auf Zuruf unsererseits reinkommt, dass man den Schieber zumachen kann, dass wenn mal Bauarbeiten stattfinden auf der Anlage, wenn der Gärtner kommt oder Bodengrund ausgetauscht werden, was auch immer, dass wir die sicher einsperren können, dass wenn hier Kollegen rein und raus müssen, dass uns die Gute nicht abhaut.
1: Gut, dann lass gehen. Schale nehme ich jetzt wie gewohnt mit.
2: Ja.
1: Gut.
0: Na, da wird sie vielleicht staunen, die Maria. Was Kamala hier in 2 Tagen alles gelernt hat.
2: Na, guten Morgen.
1: Hallo, Hübsche.
0: Komplimente am Morgen.
2: Na. Kamala.
1: Schön.
2: Hallo. Magst du herkommen?
0: Ah, da kommt sie gern.
2: Komm mal runter. Du wirst aber hier runterklettern können, oder?
0: Ja, da gibt's ja zu den süßen Worten von Holger auch jeden Morgen süße Stückchen.
2: Gut, wir gehen wieder rum.
1: Genau.
2: Also wir wollten uns bloß anmelden, nicht, dass die irgendwo hier schläft und wir rufen uns da drin einen Wolf. Oder
0: was, den Bär?
2: Deswegen gehen wir jetzt rum.
1: Frühstück abholen, warte, ein Stück Apfel muss ich noch abgeben.
0: Oh, ja. Werden alle verwöhnt hier.
1: So, jetzt müssen wir uns beeilen, nicht, dass sie gleich drin ist und gar keiner da ist. Aber schön, wie sie beide hier, ne? Also im Gegensatz zum Anfang haben die sich schon richtig gefunden hier.
0: Und wo es zum Training geht, das weiß Kamala inzwischen auch. Ganz genau. Immer der Nase nach. In der Zuchtstation der Feldhamster entwickelt sich der erste Wurf der Saison prächtig. Unter der Obhut von Tina und Vivian. In eine eigene Unterkunft sollen die Kleinen heute ziehen.
3: Na, wollen wir mal schauen.
0: Und groß geworden brauchen die Mutter jetzt nicht mehr.
3: Wie man sieht, das sind schon richtige kleine Mini-Hamster. Die fressen ja auch komplett selbst. Ab und zu verfolgen sie die Mutter so lange, bis sie noch mal kurz saugen lässt. Aber das merkt man schon, dass die Mütter dann schon versuchen, sich abzuseilen.
0: Liegt in der Natur, dass Mutter und Jungtiere jetzt eigene Wege gehen.
3: Das ist also auch schon ein erfahrenes Muttertier. Die hatte letztes Jahr auch schon Junge. Und die werden wir jetzt mal von ihren Kinderchen erlösen hier. Also wie du siehst, hat die sogar schon wieder ein bisschen zugenommen. Das heißt, die säugt wahrscheinlich nicht mehr groß.
0: Zieht jetzt in eine eigene Unterkunft. Und bei den Kleinen durchzählen. Nummer 1 von 6.
3: So, also das ist ein kleines Mädchen. Ups. Man muss dann auch hier ein bisschen aufpassen, weil die können natürlich hier theoretisch auch schon raus. Das ist eindeutig ein kleiner Mann, wie man sieht.
0: Nummer 2. Und?
3: Ja, dann guck ich hier raus.
0: Nummer 3.
3: Das ist ein kleines Mädchen wieder.
0: Alles geordnet, dokumentiert. Und mit zarter Hand. Darauf kommt's an.
3: Wichtig ist, dass man möglichst ruhig mit denen umgeht, weil wenn die einmal in diesen Panikmodus verfallen, dann sind sie nur schwer zu handeln, die Kleinen. So. Ja, das ist jetzt, bei denen wird es jetzt ein bisschen schwieriger, weil die sich natürlich jetzt schon ein bisschen aufgeregt haben hier.
0: Fehlen noch 3. Ein Junge und 2 Mädchen stehen auf Dinas Liste.
3: So, ein kleiner Mann. Das ist noch ein Mädchen.
0: Summa summarum, 5 junge Hamster

0: zu wenig?
1: So, jetzt haben wir 2,3. Also das heißt, da ist hoffentlich keiner mehr drin. Dann hat sich einer schon irgendwo anders hin abgesiedelt.
0: Was ist hier los? Wo steckt nur Nummer 6?
1: Na gut, dann begeben wir uns jetzt mal auf die Suche nach dem letzten.
0: Kann ja nicht weg sein, oder? Genau hierher geht's vielleicht einmal für die jungen Hamster aus der Zuchtstation. Auf einem Areal in Nordsachsen läuft das groß angelegte Projekt zur Wiederansiedlung des Feldhamsters in Mitteldeutschland. Thomas Liebenstein und Max Lehmann auf der Pirsch.
2: Gefühlt ist es so ein bisschen Wandertag. Wir haben auf den Flächen doch längere Strecken abzugehen. Jetzt heute eben mal Zaunkontrolle, ob da noch alles passt, ob die Kameras sind ein paar leer gegangen, der Akku müssen wir auswechseln und dann eben auch ausgrasen, weil sie schon ein bisschen eingewachsen sind.
0: Ein weites Feld. 50 Kameras, die das Treiben dokumentieren. Tag und Nacht.
3: Gut, dann schauen wir mal, welcher Akku auf jeden Fall gewechselt werden muss. Bau 105, ganz unten. Dann machen wir mal los.
0: Kein Weg zu weit, wenn es um die Feldhamster geht.
2: Also da kommt man gut auf über 10.000 Schritte am Tag. Die müssen wir dann nur so parallel mitzählen, bis wir beim fünften Bau sind. Mhm. Genau, bisher ist ja mit dem Zaun alles okay.
0: Fühlen sich inzwischen auch heimisch hier, die beiden. Kennen jeden Unterschlupf, jeden Bau auf dem Feld. Und doch gibt's immer wieder Überraschendes, das die Wildkameras aufzeichnen.
2: Die Bilder werden uns ja auf die App geschickt. Da gucken wir auch beide, weil es auch oftmals so ist, dass wenn man schnell drüber geht, es sind ja dann trotzdem zum Teil über Nacht über 200 Bilder, 250 Bilder.
0: Einzigartige Einblicke vom Leben der Feldhamster und der anderen Bewohner.
2: Und was man hier auch sieht, da höchstwahrscheinlich irgendwie ein Vogel. Wir haben hier auch eine Fete. Wir hatten jetzt auch immer wieder mal eine Eule auf der Kamera, dass die hier sich vielleicht kurz abgesetzt hat.
0: Die Vielfalt der Arten. Absolut erwünscht. Für die Feldhamster aber nicht ungefährlich.
2: Die hat wirklich keine Gnade. Also wir haben auf Eulen immer wieder mal, dass eine doch vorm Bau sitzt, aber deswegen sind ja auch die Schutzgitter da, dass die Tiere zumindest, also die Feldhamster erstmal geschützt sind, dass die Eule nicht direkt anfliegen kann, wenn die Jungtiere rauskommen sollten. Die Eule muss ja erstmal hier landen und in der Zwischenzeit haben die Jungtiere und auch die großen Tiere erstmal Zeit, doch wieder in den Bau zu gehen.
0: So. Kamera läuft. Weiter geht's.
2: So, schauen wir mal, wo wir gerade sind. Ah. Erst bei der 6 haben wir noch ein Stück.
0: Zur gleichen Zeit im Zoo. Florian Brandt in den Katakomben des Gondwanalands.
4: Können wir hier mal kurz gucken.
0: Aha.
4: So, da haben wir jetzt wieder mal ein paar Bewohner, die aus dem Rückwärtigen quasi ins Schaubecken ziehen dürfen.
0: Flusskugelfische. Die sehen ja aus.
4: Ja, die sind alle topfit. Sieht man ja auch, wuseln hier fröhlich schon rum und würden am liebsten schon wieder was zu essen kriegen. Ja, Kugelfische, die essen auch sehr, sehr gern. Das sind 4 Stück, die fangen wir jetzt raus. Die kommen in das eine Becken bei uns, ins Südostasienbecken. Und ins Mangrovenbecken, da haben wir hier noch drüben unsere Süßwasserseenadeln. Auch eine ganz, ganz schöne Art, die wir so noch nicht in der Schau haben. Und ja, die packen wir jetzt ein und nehmen die mit rüber. Ja, hohe Becken, das ist genau wie in unseren Schaubecken auch so. Ist immer total toll, da irgendwas erstens umzugestalten oder rauszufangen. Hohe Becken sind immer von der Pflege her bescheiden. Dem geschuldet, weil man einfach nicht rankommt. So, und die wissen wahrscheinlich gleich, was los ist. Und sind dann alle weg. Weh wie weg, geh wie ganz weg. Ja, und so schön bepflanzte Becken sind da umso schöner. So, Nummer 1 Hammer. Tschuck. Blups. Nummer 1. Nummer 2.

0: Obwohl sie Kugelfisch heißen, sind sie doch recht flink. Aber wir werden dich kriegen. Oder auch nicht. Also fit sind sie. Ja, der macht jetzt eins mal schön, ne? Die können sich auch so aufpusten. Wie der Name Kugelfisch schon sagt, die sind zwar an sich schon in der Körperform schon recht rund, aber sie haben noch die Möglichkeit, bei Gefahr, sich komplett aufzupusten. Einfach als Schutzmechanismus, dann können sie nicht gefressen werden. Ne? Und dann verdreifachen die ihr Körpervolumen und ist dadurch für den potenziellen Fressfeind dann zu groß. Nicht mundgerecht. Und tschuck, einmal zu.
1: Können kurz Luft ablassen, die vier Aufgeblasenen. Nebenan die Seenadeln mit einer ganz anderen Strategie, um Feinden zu entkommen.
0: Bei denen ist es jetzt im Endeffekt meistens noch leichter. Die vertrauen nämlich auf ihre Tarnung. Wenn man sich die mal so anguckt, wenn sie da so stehen.
1: Ja, wie kleine Stöckchen, die im Wasser treiben. Hier Probe aufs Exempel. Wenn Holger klingelt, soll Kamala in den Stall kommen. Na?
2: So ist es fein.
3: Ja.
1: Ach, da ist sie schon.
4: Ja, also es hat super funktioniert. Kamala ist drin und hier drinnen wird jetzt noch das Tagetraining gemacht.
1: Ja, das Klingeln klappt gut. Aber hier muss sie noch lernen, am Ball zu bleiben.
5: Oder?
4: Das ist noch mehr Spielerei bei ihr. Ja. Sie hat es noch nicht richtig verstanden. Also sie hat schon verstanden, irgendwas mit dem blauen Ball. Aber das Festhalten sollte sie nicht machen. Nur mit der Nase. Soll ich mal Schieber zumachen?
5: Ja, Obacht.
4: Ich mache langsam zu.
5: Ja.
1: Echter Vertrauenstest. Zum ersten Mal.
5: Alles gut, Mäuschen. So ist fein.
4: Ja, klasse.
1: Jetzt nur keine Panik.

0: Ja, würde ich direkt wieder aufmachen.
1: Bleib doch ganz gelassen, oder?
0: Wenn sie jetzt drinnen bleibt, ne, dann ist alles super. Also dann fand sie das jetzt auch nicht doof, dass sie kurz eingesperrt war. Also sie bleibt ja immer noch drinnen, sie findet immer noch Futter, Target und Holger interessanter, als es rausgehen. Und hier sieht man jetzt auch schön, schönes Vertrauen. Sie lässt sich problemlos anfassen. So, kein Futter mehr, dann bist du uninteressant und tschüss. Sehr gut. Ich bin sehr beeindruckt, Holger, was ihr alles macht.
1: Eingewöhnung geglückt. Kamala scheint angekommen im neuen Zuhause. Schön.
0: Kamala.
1: Denn schon bald steht Aufregung ins Haus.
0: Ach, die armen Schopfhirsche müssen aus Verzweiflung ins Laub fressen, weil sie noch keins bekommen haben.
1: Zuwachs für die kleine Gemeinschaft hier. Schon bald soll hier noch jemand einziehen.
0: Also wenn alles gut geht, bekommen wir nächste Woche einen neuen Panda, ein Männchen. Der wird dann aber erstmal hinter den Kulissen gehalten. Er kommt auch aus Frankreich, ne? Wurde uns gesagt. Genau, also sollten die beiden sich verstehen.
1: Ein charmanter Franzose. Holala. Hier, jetzt ganz genau hingucken.
2: Also das sind große Süßwassernadeln. Ne, von der Verwandtschaft her Seepferdchen, ne, auch die Seewassernadeln, die wir ja auch haben, die Zebraseenadeln, die bei uns zu sehen sind. Und bei denen ist nämlich auch das Besondere, wie beim Seepferdchen auch, hier kümmern sich die Männer um die Kinder. Die haben zwar jetzt nicht wie das Seepferdchen diesen typischen Beutel, ne, aber die haben so eine Bauchtaschen. Und in diesen Bauchtaschen, wir haben auch sehen, ich glaube, ein Mann, der hat ein paar Eier dran. Und da tragen die Männer die Eier mit sich rum. Ist halt ein wunderbarer Schutz. So, und jetzt schauen wir hier mal vorsichtig. Hier hat sich schon eine verdrückt. Genau, und im Endeffekt hier jetzt ganz typisch. Ne, die vertrauen halt im Endeffekt da drauf. Ist ein bisschen steif. So, die vertrauen halt im Endeffekt da drauf auf ihre Tarnung und flüchten nicht derart. Ne, muss man auch ganz vorsichtig machen, ne, mit diesem langen Reusenmaul ist halt auch schnell mal was abgebrochen, abgeknickt. Das wäre das Todesurteil für so eine Nadel. So, jetzt müssen wir mal gucken. Jetzt machen sie halt genau das, was für uns zum Fangen total toll ist. Verstecken sich.
1: Doch Florian kennt alle Tricks.
2: So, komm mal her. Jetzt sieht man schön, können wir mal ganz schnell gucken. Das ist jetzt ein Mann. Wenn wir da mal am Bauch schauen, sieht man wunderbar, der ganze Bauch ist voller Eier. Die dürfen jetzt aber mit umziehen. Die kann er mitnehmen. Schön vorsichtig hier. Schwupps. Ist er drin? Ja. Haben wir noch einen großen? Du siehst groß aus. Guck mal hoch. Genau. Tschuck.
1: Kriegt sie alle.
2: Ach da.
1: Früher oder später.
2: Oh. Komm mal los. Ich wollte jetzt nicht das ganze Becken einreißen wegen dir.
1: Hamsterkind Nummer 6. In einem dieser beiden Zimmer müsste es stecken.
3: Ich nehme an, dass er hier drin sein wird. Aber wir gehen natürlich trotzdem auf Nummer sicher. Nicht, dass er doch hier vorne irgendwo unter dem Laufweg steckt und uns dann rausspringt. Und wenn ja nicht hier so einen kleinen Hamster im Haus rumlaufen haben.
1: Und?
3: Hier ist er nicht drin. Also ich gehe davon aus, dass er im nächsten drin sein wird.
1: Na, jetzt aber. Kann ja nicht weg sein.
3: Na, mal raus.
1: Oh, gefunden.
3: Aha.
1: Nicht zu fassen. Schon wieder abgehauen.
3: Bleibst du mal stehen, Fräulein. Also hoffentlich Fräulein. Na, das sieht doch gut aus. Sieht aus, als wärst du ein Mädchen. Du bist jetzt bitte auch schön brav hier. So, dann komm mal wieder her, meine Kleine. Dann geh mal zu deinen Schwesterlein. Gut. Na, dann gucken wir mal kurz über die Gewichte drüber. Ja, wie man sieht, die Gewichte sind völlig okay. Sind eigentlich für das Alter schon relativ schwer. Gut. So, fertig.
1: Und bevor es in die eigene Behausung geht, lieber noch mal durchzählen. Eins. Zwei.
3: Und dann gucken wir mal, ob das jetzt vier Mädchen sind.
1: Ja, gut sieht's aus.
3: Deshalb ist es immer wichtig, dass es bei der Erstkontrolle möglichst keine Fehler passieren. Dass man bei den anderen Kontrollen immer gucken kann, einfach ob es noch stimmt, ob es aufgeht, die Zahlen.
1: Zwei Jungs und vier Mädchen. Alle da. Hat alles seine Ordnung bei Tina.
3: Ja, ist natürlich immer schön, wenn man sieht, dass die Arbeit dann Früchte trägt und die nächste Generation sich entwickelt. Ja, mal sehen, wie viel es noch wird dieses Jahr.
1: Ja. Wurf 1 jedenfalls. Bestens versorgt. Auch Florian hat beim Versteckespiel gewonnen. Die letzte Seenadel für heute.
2: So, haben wir alle vier zusammen. Bleiben Sie entspannt. Zack, hier kann man auch kurz gucken. So, Freunde, da geht's jetzt in ein schönes, großes Becken für euch. Dann geht der Umzugswagen los.
1: Nur einmal über den Hof mit Kugelfisch und Seenadel im Eimer.
2: Am Zielort angekommen. Machen wir nur hier auf, nicht, dass doch schon einer der Meinung ist, rauszuspringen. Dann ist er wenigstens schon mal am richtigen Becken.
1: Die Kugelfische zuerst.
2: Hallo. Die werden ein bisschen größer, das ist wirklich was Schönes. Und jetzt schauen wir mal, wie die vier sich hier machen.

0: So, der erste ist schön am Gucken. Schwupp. Schwupp.
1: Mit sanftem Schwung ins Südostasienbecken. Erst mal gucken, was hier so los ist. Und die Seenadel?
0: So, guck mal.
1: Noch nebenan.
0: Nummer eins. Schwupps. Raus mit dir. Haben wir den anderen noch mit raus. Rückwärtsgang. Nummer zwei. Eins und zwei. Wunderbar. Schawupsi.
1: Abtauchen in die Mangroven.
0: Und sieht man alle vier? Eins, zwei, drei.
1: Und vier.
0: So, dann haben wir heute alle versorgt. Zumindest die, die umziehen sollten. Wunderbar. Gut.
1: Auf dem Feldhamsterareal. Hinter jedem Halm gibt's was zu entdecken. Für Thomas und Max.
2: So ein Auswurf. Krass, ja, hier ist auch ein großer Auswurf. Hier sieht man auch, der hat sozusagen seinen Bau sauber gemacht. Also man kann ganz gut sehen, hier die ganzen Spelzen von den Getreidekörnern. Hier auch ganz viel alter Kot. Also der hat hier vor allem seine Kotkammer sauber gemacht. So, und dann schauen wir mal zum nächsten Bau. Das müsste die Kamera 1 sein.
1: Und auf Kamera 1 freuen die beiden sich schon den ganzen Tag.
2: Und hier haben wir jetzt was Besonderes. Wir haben hier auf der Kamera Jungtiere gesehen. Kann ich euch mal ganz kurz zeigen.
1: Oh ja, die sind nicht aus der Zuchtstation, sondern hier in der Natur geboren.
2: Also sowas freut uns immer sehr, weil das dann ja auch den Erfolg vom Projekt zeigt, dass sich die Tiere eben hier akklimatisiert haben, dass sie hier angekommen sind, dass sie sich vermehren, dass Jungtiere da sind. Und da freut uns natürlich jedes einzelne Jungtier, das wir auf den Kameras haben, weil man einfach sieht, okay, es funktioniert, es geht voran und die Tiere überleben auch.
1: Die beiden Naturburschen. Als hätten sie sich auch häuslich eingerichtet im Feld.
2: Nein, ich habe hier kein Zelt stehen, ich habe eine Wohnung und da bin ich auch nachts zum Schlafen. Doch, das werde ich immer wieder gefragt.
3: Das ist ein Loch mit Auswurf.
2: Nein, es ist eine Wohnung.
1: Endlich ist es soweit. Kamala bekommt einen Mann fürs Leben.
4: Ja, lass mal hinten an die Wand stellen, dann ist das ein bisschen auch vor Regen geschützt. Gut. Vorsicht, ja. Schubst mich nicht.
1: Dauert nicht mehr lange, der Neue ist schon auf dem Weg. Aufregend.
5: Ja, man ist gespannt, wie er so ist vom Charakter her. Ob er dann genauso neugierig ist wie sie oder ob er halt ängstlicher ist. Man weiß halt nicht, ob er genauso aussieht, so hübsch und niedlich vom Gesicht.
1: Wie er ist, der neue Franzose, das sehen Sie kommende Woche. Außerdem die Pelikane.
6: CCF vorne Hand.
1: Die lernen neue Futterwege.
6: Wer fehlt denn jetzt noch?
1: Und im Podcast alles über Grevy-Zebras bei Elefant, Tiger und Co. Bis dann.

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Mein Kai, es tut mir sehr leid, dass ich nichts gesagt habe. Das muss dir egoistisch vorkommen, aber ich wollte nur mit dir und Emil noch im Augenblick leben, weißt du? Nochmal ganz offen durchs Leben gehen und mich nochmal überraschen lassen von dem, was wir am Wegesrand finden können. Ich möchte, dass du weißt, dass ich das nicht leichtfertig entschieden habe. Ich habe es für uns gemacht. Ich möchte, dass du weißt, dass ich bei dir sein werde. Für immer. Oder zumindest, solange du mich lässt.

0: Augen zu und Mund auf.
1: Oh, oh.
0: Mhm.
1: Hm? Mm, lecker. Und Brombeere?
0: Ja, selbst gepflückt.
1: Wirklich?
0: Ja.
1: Hast du dir gemerkt, wo?
0: Ja, natürlich.
1: Mhm, köstlich.
0: Und wollen wir dann auch welche pflücken gehen mit Emil zusammen?
1: Unbedingt. Am besten gleich morgen, oder? Sonst sind die doch alle weg.
0: Ja, das müssen wir auch bei meinem Dienstplan diese Woche. Holst du dann Emil aufs Takita ab?
1: Klar.
0: Gut. Hey. Was macht denn der USB-Stick hier?
1: Das ist meiner. Muss aus der Hose gefallen sein.
0: Okay.
1: Ich bin hier gleich fertig. Du kannst ins Bad.
0: Ja, danke.

0: Genauso, wie ich es mir vorgestellt habe. Ach, viel besser.
1: Schön. Ich wünschte, ich könnte dasselbe sagen.
0: War so schlimm.
1: Naja.
0: Du kannst dir Sorgen machen, wenn wir tot sind.
1: Ja, aber gut ist das nicht fürs Herz. Diese ganze Aufregung.
0: Alles, was Spaß macht, ist gut fürs Herz.
1: Herzlichen Glückwunsch.
0: Danke. Oh, danke.
1: Können wir dann losgehen? Oh. Elsa!

0: Esserschwarz 72, kurzzeitige Synkope nach einem Fallschirmsprung.
1: Kann das was mit dem Sprung zu tun haben?
2: Körperliche Anstrengungen können Kreislaufprobleme begünstigen, ja.
3: Siehst du? Hoffentlich kommst du jetzt zur Vernunft.
0: Laut Notarzt, initialorientiert, stabiler Blutdruck, keine kardiovaskulären Vorerkrankungen.
2: Wir machen eine vollständige Synkopenabklärung, Aufnahmelabor und EKG. Ja.
0: Max, hast du kurz Zeit? Mein Kollege zeigt Ihnen, wo Sie warten können.
1: Mach dir keine Sorgen.
2: So, auf drei. Eins, zwei, drei. Ist Ihnen sowas schon mal passiert? Bei anderen Beschwerden?
1: Zum Glück nicht. Ich genieße meine Lebenszeit.
2: Ja. Schwindel, Kopfschmerzen, Herzstolpern?
1: Ja, Kopfschmerzen ab und zu, aber ich trinke auch zu wenig. Das sagt zumindest mein Mann.
2: Dann warten wir jetzt mal die Befunde ab und dann sehen wir weiter, ja?
0: Schön, dass Sie die Zeit zusammen genießen können.
1: Mein Mann kann das nicht so richtig genießen. Der hat immer eine Hand am Regenschirm.

0: Marquardt? Ah, ja, hallo. Ja, ja, der Fototermin, der ist ja nächsten Monat am 17. Morgen. Ja, ein Model? Nein, das ist überhaupt kein Problem. Genau. Ja, ich freue mich auch. Ja, bis morgen dann. Wo krieg ich denn jetzt ein Fotomodel her? Frau Ritter?
1: Ja?
0: Wir machen ja morgen die neue Webseite, weil die alten Lizenzen ausgelaufen sind. Und jetzt brauche ich jemanden, der die Sachsenklinik repräsentiert.
1: Vielleicht jemanden aus dem Team?
0: Oh.
1: Am besten jemand, der schon lange dabei ist und mit der Klinik durch dick und dünn gegangen ist.
0: Ja, fällt Ihnen da jemand ein?
1: Naja.
0: Mir auch nicht.
2: Wie geht's, meine Frau?
3: Auf das Labor warten wir noch. Das EKG ist soweit in Ordnung. Außerdem gibt es auch keine Anzeichen eines Infarkts oder Herzrhythmusstörungen.
2: Sehr gut. Aber hätten Sie kurz einen Moment?
3: Ja, natürlich.
2: Meine Frau geht Fallschirmspringen. Wir sind über 70. Hm. Letztens musste ich sie davor zurückhalten, einen Motorradführerschein zu machen. Sie ist Rührei.
3: Aha.
2: Dabei hat sie ihr Ei immer weichgekocht gegessen. 6,5 Minuten, wir beide, ein Leben lang. Sie ist doch viel lauter geworden, spontaner, ganz anders halt.
3: Also Sie meinen, Ihre Frau sei wesensverändert?
2: Ja, ja, ja, ja.
3: Und seit wann ist das so?
2: Das ungefähr seit Ihrem Geburtstag ging das los, so vor 3 Monaten. Sie kennen meine Elsa nicht. Ich kenne meine Frau seit über 44 Jahren. Könnte es nicht eine medizinische Ursache für das alles geben?
3: Herr Schwarz, dem werden wir auf den Grund gehen, ja?
2: Ja.
3: Gut.
4: Und diesen Stick, den gibst du dann bitte Kai, wenn es soweit ist, ja? Da ist ein Video für ihn drauf und auch viele Sachen, die ich Emil noch sagen möchte.
5: Maria. Du stirbst.
4: Wir sterben doch alle. Ich nur ein bisschen früher.
5: Und du bist sicher, dass es so am besten ist?
4: Wenn Kai es wüsste, dann hätten wir keinen einzigen unbeschwerten Moment mehr. Morgen zum Beispiel.

0: Da wollen wir mit Emil Brombeeren pflücken gehen.
1: Maria, hast du Philipp gesehen?
0: Nein.
2: Dr. Brentano ist in seinem Büro, hat eine Videokonferenz, müsste aber gleich beendet sein.
1: Oh, danke.
0: Der gehört Eli.
1: Ja, Verzeihung.
2: Ja, das sind die Daten einer gemeinsamen Patientin.
1: Ja, schon gut. Bis dann.
0: Bis dann. Danke.
2: Was sagt das Labor?
1: Das war in Ordnung. Aber der Ehemann gibt eine deutliche Wesensveränderung seiner Frau an.
2: Inwiefern?
1: Die Patientin ist wohl lauter, impulsiver, spontaner. Anders halt.
2: Anders?
1: Er klingt durchaus besorgt.
2: Ein Schädelhirntrauma in der jüngeren Vergangenheit vielleicht? Demenz? Stoffwechselstörung?
3: Sie wollten noch mal über meinen OP-Katalog sprechen?
2: Ja.
3: Ich kann aber auch wann anders noch mal wiederkommen, wenn...
2: Nein.
1: Kommen Sie rein.
2: Gut, dass Sie da sind. Dr. Demir könnte sich vielleicht die Akte deiner Patientin ansehen. Vor allem, was die neurologische Diagnostik angeht. Könnte ein interessanter Fall sein.
3: Ich will mich aber nicht aufdrängen.
1: Schon gut.
2: Ich schicke Ihnen die Akte. Ach, Kai, könntest du morgen Nachmittag für 2 Stunden die ETS für mich übernehmen?
1: Na klar. Ach, es ist nur...
2: Wenn es nicht geht, ich finde eine andere Lösung.
1: Nein, schon gut. Brombeeren gibt's auch noch im nächsten Jahr.
2: So.
1: Also die bisherigen Untersuchungen, die waren unauffällig.
4: Ja, super. Das heißt, ich kann morgen gehen. Lecker.
1: Nein, das lässt sich jetzt noch nicht so genau sagen.
4: Wissen Sie, ich hatte früher immer Angst vor diesen süßen Sünden. Schön blöd war ich.
1: Angst?
4: Ich habe mich nicht getraut, das zu essen. Ich dachte immer, das wäre eklig. Und da wäre ich beinahe ganz um den Genuss gekommen.
1: Sagen Sie, gibt es sonst noch was, was Sie sich jetzt trauen oder was Sie jetzt machen, was Sie vorher nicht gemacht haben? Außer Fallschirmspringen.
4: Hat mein Mann etwa mit Ihnen gesprochen?
1: Naja, er hat angedeutet, dass Sie ein bisschen... dass Sie sich ein bisschen verändert haben, ja.
4: Ist das schlimm?
1: Nein, ganz und gar nicht. Das ist wahrscheinlich sogar gut.
4: Mhm.
1: Manchmal gibt es allerdings auch medizinische Ursachen für eine Wesensveränderung.
4: Moment mal. Da macht mein Mann sich also doch völlig grundlos Sorgen, oder?
1: Das gilt es herauszufinden.
4: Aha.

0: Was kann ich für Sie tun?
1: Sie haben doch bestimmt mal gemodelt, oder? In Ihrer Studentenzeit.
0: Nein.
1: Das hätte ich mir bei Ihnen aber sehr gut vorstellen können.
0: Was ist los, Frau Marquardt?
1: Morgen machen wir die neuen Fotos für die Webseite.
0: Ah, und jetzt suchen Sie das Gesicht der Sachsenklinik?
1: Genau. Und das wäre ja wohl viel besser, wenn das jemand aus der Belegschaft wäre und nicht so ein anonymes Model, also viel authentischer.
0: Ja, und billiger.
1: Darum geht's doch jetzt gar nicht. Was sagen Sie? Hätten Sie Lust?
0: Für 5 zusätzliche Urlaubstage, ja?
1: Aber das ist doch eine Ehre. Ein Urlaubstag.
0: Nö, dafür nicht.
2: Hey. Ich habe die Akte von Frau Schwarz noch mal studiert.
3: Ich habe sie vorhin auch noch mal gründlich befragt. Und was schlagen Sie vor?
2: Erweitertes Labor und gegebenenfalls ein CT?
3: Das habe ich für morgen veranlasst.
2: Dr. Hoffmann?
3: Ja?
2: Gehen Sie mit Maria Brombeeren pflücken. Wir geben solche Momente viel zu oft leichtfertig auf. Dabei ist es genau das, an das wir uns später mal erinnern.
3: Haben Sie mir irgendwas zu sagen?
2: Tut mir leid, geht mich auch nichts an.
3: Schönen Feierabend.
2: Ebenso.
4: Was schreibst du denn da?
5: Das ist meine, was ich immer noch mal machen will, Liste. Da kommen alle Sachen drauf, die ich unbedingt noch erleben will, bevor ich abnippel.
4: Und komme ich da auch drauf vor, auf deiner Liste?
6: Die machen die frische Luft.
5: Was hast du Dr. Hoffmann eigentlich über mich gesagt?
4: Nichts weiter.
5: Weißt du, ich verstehe ja, dass du dir Sorgen machst. Aber warum kann ich nicht einfach die Sachen machen, die mir Spaß machen?
4: Das kannst du doch. Aber wenn es immer nur darum geht, wenn du kaum noch an was anderes denkst.
5: Ach, du übertreibst ja wieder maßlos.
4: Tu ich nicht. Die Elsa, die ich vor 44 Jahren kennengelernt habe, wäre nie Fallschirm gesprungen.
5: Ja, die hätte sich vielleicht auch nie ein Tattoo stechen lassen. Oder glaubst du etwa, dass ich dich betrüge? Hm?
4: Sollte ich?
5: Ja, unser Postbote ist schon ein ziemlicher Hingucker.
4: Mach dich doch nicht über mich lustig.
5: Ich verstehe nur nicht, was an all dem schlimm sein soll. Weißt du was? Ich habe eine Idee. Du schreibst auch eine Liste und da kommen dann deine Sachen drauf.
4: Ich will einfach nur meine frühere Elsa wieder.
3: Maria, ich würde gerne noch was mit dir besprechen.

0: Es gibt keinen guten Zeitpunkt dafür. Aber jetzt ist besser als irgendwann. Sie haben das Recht, die Wahrheit zu erfahren. Und ich kann sie nicht länger für mich behalten. Es tut mir so leid, Eli.
1: Maria.
2: Hey. Ist Emmy schon eingeschlafen?
1: Ja, parallel zu dir.
2: Oh, ich glaube, ich bin zu müde für einen Film. Tut mir leid.
1: Kein Problem.
2: Ich muss gleich ins Bett. Kommst du auch?
1: Ja,

0: Ja. Das riecht dich aus. Okay. Mach's gut, Jakob.
1: Wie geht's ihm denn in der Reha?
0: Du, er kommt mit dem Elbert ganz gut zurecht. Und zum Glück schläft Wilma viel, sodass Samira auch ein bisschen Kraft tanken kann. Aber jetzt verrat mir doch mal, was dich hierher treibt und was so dringend war, dass es nicht warten konnte, bis wir uns in der Klinik sehen.
2: Naja, ich wollte ja mal sehen, wie ihr euch eingerichtet habt. Ist wirklich schön geworden. Mhm. Auch hier mit dem Kamin, das ist toll.
0: Ja.
2: Das Sofa ist auch neu, oder?
0: Genau.
2: Ja. Bequem. Du, mir ist ja was eingefallen. Du warst doch mal Leipzigerin des Jahres.
0: Oh, meine 15 Minuten Ruhm.
2: Wollen wir da noch ein paar Minuten draufpacken? Komm mal her, ich zeig dir was.

0: Hier. Du als das Gesicht der Sachsenklinik.
1: Ist das dein Ernst?
0: Ja, du wärst das perfekte Aushängeschild für unsere Webseite. Ich meine, du bist seit Jahren bei uns in der Klinik. Du hast schon so viel mit uns durchgestanden. Du hast Kämpfe an vorderster Front mitgekämpft.
1: Ach, das machen doch andere auch. Ich meine, ich finde es nett, dass du an mich gedacht hast. Aber was ist mit Roland?
0: Ich finde, bei einer modernen Klinik muss auch eine moderne Frau an der Spitze stehen. Also eine mit Sachverstand, aber auch eine, die eben Enthusiasmus und Freude ausstrahlt.
1: Aber ich weiß nicht, ob das das Richtige für mich ist. Aber ich hätte deine Idee, wer das Gesicht der Sachsenklinik sein könnte.
0: Ach, wirklich? Wer?

0: Ja.
1: Dr. Demir, die Ergebnisse von Frau Schwarz sind da. Sollen wir kurz?
2: Ja, ich bin im Ärztezimmer.
1: Dr. Demir? Was ist los?
0: Sie haben ein Recht darauf, es zu erfahren.

0: Ja.
1: Frau Schwarz, wie war Ihre Nacht?
0: Geht so. Oh nein, nein, mir geht's gut. Ich habe nur irgendwie kein Auge zugekriegt. Ich bin 72 Jahre alt, ja? Und springe aus dem Flugzeug. Ich meine, ich muss da wohl völlig bescheuert sein. So kein Wunder, dass mein Mann aus allen Wolken fällt.
1: Also, ich finde es sehr bewundernswert.
0: Ich weiß nicht, ich wollte nie jemand werden, der sein Alter nicht akzeptiert. Seien Sie ehrlich, mache ich mich zum Deppen?
1: Nein. Ich hoffe, ich bin in Ihrem Alter auch so unternehmungslustig.
0: Ich fürchte, mein Mann hat doch recht.
1: Frau Schwarz.
0: Was ist das?

0: Ja. Ja, bin unterwegs.
1: Naja, und damit die Klinik überhaupt überleben konnte, habe ich ja damals an Roland die Klinikleitung übergeben. Und somit konnte auch der Thüringer Klinikverbund einsteigen.
2: Ich erinnere mich. Und bist du nicht auch mal ohnmächtig auf einer Schiffsschaukel geworden, weil du Spendengelder für die Kinderstation gesammelt hast?
1: Stimmt. Und dann die ganzen Führungskämpfe mit Vera Bader.
2: Oh, hast du da mit harten Bandagen gekämpft?
1: Wollen Sie mir etwa vorwerfen, dass ich unfähig bin?
3: Das habe ich nicht gesagt, aber wenn Sie sich angesprochen fühlen?
1: Ja, aber das habe ich alles für uns gemacht. Meinst du wirklich, ich wäre die Richtige für das Foto der Webseite?
2: Auf jeden Fall. Ohne dich gäbe es das Haus so vielleicht gar nicht mehr.
1: Hör doch auf.
2: Ich muss.
4: Eine Galactorol. In Ihrem Alter?
0: Ja, deswegen reden wir. Der Prolaktinspiegel ist deutlich erhöht.
4: Medikamente?
0: Keine, die das erklären würden. Keine Neuroleptika, keine Hormonersatztherapie, keine Antihypertensiva.
4: Ein endokrinaktiver Tumor der Hypophyse.
0: Ist das Wahrscheinlichste, ja.
4: Also?
0: MRT.
4: Ein Hypophysenadenom erklärt aber nicht die Wesensveränderung.
2: Hallo.
5: So gut gelaunt?
1: Kaminski, ich habe Ihnen doch von diesem Fotoshooting erzählt.
5: Haben Sie immer noch niemanden gefunden?

0: der Ihnen sein Konterfei leiht.
1: Naja, also wir wollen ja mit dieser Webseite sowohl Patienten wie auch medizinische Partner gleichermaßen ansprechen.
0: Ja, ja.
1: Und wer wäre dafür besser geeignet als ein langjähriger Begleiter oder Begleiterin?
0: Wir würden damit sagen, dass wir eine Institution mit Werten sind.
1: Ja. Und mit Blick in die Zukunft.
0: Völlig richtig.
1: Ja, und wer wäre dafür besser geeignet als ich?
0: Was, Sie?
1: Also, Kaminski, wenn ich mir Sie anschaue, da denke ich sofort an verrauchte Klinikflure.
0: Ah.
1: Ärzte mit unantastbarer Autorität, also so eine Medizin als männliche Dominanz im Krankenhaus. Was ich suche, ist jemanden, der Tradition und Moderne verbindet. Fortschrittlich, aber sensibel.
0: Ich gehe in ein Krankenhaus, damit mir medizinisch geholfen wird. Nicht, weil ich jemanden suche, der mir eine Tabellenkalkulation erklärt.
1: Also ich tue weit, weit mehr für diese Klinik.
0: Seit wann?
2: Elsa, deine Lieblingsblumen.
3: Oh, schön. Danke. Ich muss ins MRT.
2: Ach, haben Sie was gefunden?
3: Ja.
4: Herr Schwarz, wir haben eine Verdachtsdiagnose und die würden wir jetzt gerne mit der Bildgebung absichern. Wäre das für Sie in Ordnung, wenn ich Ihren Mann kurz auf den aktuellsten Stand bringe?
3: Ja.
4: Ich komme dann gleich nach. Wir vermuten, dass Ihre Frau einen hormonproduzierenden Tumor hat. Ein Prolaktinom, das die Milchproduktion anregt.
2: Ach was?
4: In den meisten Fällen ist es gut behandelbar. Also entweder medikamentös oder mit einer OP.
2: Oh. Ist das also der Grund für Ihr Verhalten, für Ihre Wesensveränderung?
4: Naja, die Veränderungen, die Sie an Ihrer Frau bemerkt haben, die wurden höchstwahrscheinlich nicht davon verursacht.
2: Und was ist dann der Grund?
4: Menschen ändern sich halt.
2: Ja, aber doch nicht so einfach.
4: Eine Vase ist im Schwesternzimmer, ja?

0: Ja, mach ich.
1: Gut, okay. Oder wir können es auch anders machen, dass Katharina das macht und ich, ja.
2: Ja, es ist genau, wie wir dachten. Ein Prolaktinom im Hypophysenvorderlappen, gut abgegrenzt. Ja, ich rede mit dir. Gut, danke. Mhm.

0: Tschüss und alles Gute noch.
1: Ja, gleichfalls. Dr. Hoffmann?
2: Ach, entschuldigen Sie. Schauen Sie, die Hypophyse, die sogenannte Hirnanhangsdrüse, hier sehen Sie sie.
1: Da?
2: Ja, die steuert viele Hormone im Körper. Und dort ist ein kleiner Tumor gewachsen, der die Hormone, wenn man so will, durcheinander bringt.
1: Ein Gehirntumor also. Aha. Und deswegen die Kopfschmerzen, die Ohnmacht.
2: Er ist nur sehr klein. Wir würden erstmal mit einer medikamentösen Behandlung beginnen. Und sollten die neurologischen Symptome stärker werden, dann könnten wir immer noch über einen operativen Eingriff nachdenken.

meines Meningoms wurde vor einigen Wochen diagnostiziert und es hat den Hirnstamm infiltriert, ist also inoperabel und nur noch palliativ behandelbar. Mit verheerenden Nebenwirkungen, und das möchte ich nicht. Ich möchte, dass du weißt, dass ich das nicht leichtfertig entschieden habe. Ich habe es für uns gemacht. Für uns drei. Vielleicht auch aus Angst. Aber vor allem und in erster Linie aus Liebe. Ich möchte, dass du weißt, dass ich bei dir sein werde. Für immer. Oder zumindest, solange du mich lässt.

0: Der Schaukelstuhl meiner Mutter.
1: Den du mir mal neu gebeizt hast. Ich bin vor ein paar Wochen im Keller und hab mich da mal ein bisschen draufgesetzt.
0: Weißt du, meine Mutter ist 2 Tage vor ihrem 73. Geburtstag gestorben. Was ist, wenn ich auch nur noch ein Jahr habe? Wenn wir nur noch ein Jahr haben, dann möchte ich wenigstens noch ein bisschen was erlebt haben. Deswegen die Liste. Das bedeutet aber nicht, dass du alles mitmachen musst. Es wäre einfach schön, wenn du dabei wärst.
2: Elsa! Elsa! Hilfe! Wir brauchen Hilfe!
3: Ja. Ja, ich komme. Ja, Röntgen ist gut. Ja, bis gleich.

0: da wären wir. Frau Doktor.
1: Marquardt?
2: Wir kümmern uns gleich um Sie.
1: Okay, danke.
2: Nimmt man mir das ab? Den Doktor meine ich. Also nur für das Foto. Mensch, was mache ich denn jetzt? Der Fotograf kommt doch gleich. Ach, wollen Sie nicht?
1: Jetzt auf einmal?
2: Ja, wieso? Sie sind doch auch schon so lange hier am Haus.
1: Nö.
2: Wie nö?
1: Dafür bin ich mir zu schade, der Notnagel zu sein.
2: Gut. Ist eben niemand auf dem Foto? Die Sachsenklinik. Ein Haus aus Stein.
3: Ah,

0: Dr. Hoffmann gesehen?
1: Kann ich Ihnen bei irgendwas helfen? Ach, er ist möglicherweise im OP. Seine Patientin ist im Innengarten gestürzt.
0: Danke.

0: Die Patientin ist soweit.
1: Ja, ich komme.
2: Dr. Hoffmann, was machen Sie hier?
1: Frau Schwarz hat sich im Innengarten eine perdochantere Femurfraktur zugezogen. Sie muss operiert werden.
2: Rufen Sie Dr. Brentano, wir brauchen einen Chirurgen.
3: Ja,

0: Hat sie schon Ausfallerscheinungen? Operiert sie deswegen nicht mehr?
1: Ja.
0: Schwindel.
1: Ja.
0: Deshalb die Synkope im OP?

0: Hallo, Herr Schwarz.
1: Hallo.
0: Die OP Ihrer Frau ist bald vorbei.
1: Na schön.
0: Darf ich Sie was fragen?
1: Ja.
0: Was schreibt Ihre Frau in Ihr Buch?
1: Das sind ihre To-Dos. Sachen, die sie unbedingt noch erleben will. Lauter verrückte Dinge.
0: Und Sie? Haben Sie auch eine Liste?
1: Ich bin im Gegensatz zu ihr zu alt, um mich zu ändern.

0: Sie sind nicht so alt.
1: Hm. Ja, genau das habe ich mich gefragt. Danke.
2: Klar, gerne.
3: Ich brauche deine Hilfe.
1: Was ist los?
3: Ich kann da gerade nicht drüber reden.
1: Wie kann ich dir helfen?
3: Indem du meinen Dienst übernimmst und ich dich heute Nachmittag nicht vertreten muss.
1: Gut,

0: so schön, dass es geklappt hat.
1: Ja, das finde ich auch.
0: Wir sind wirklich lecker und Emi findet immer die größten.
1: Hm. Das hat er von mir.
2: Natürlich.
1: Ich finde, das sollten wir öfter machen.
2: Brombeeren sammeln?
1: Ja, das auch. Aber ich meine, spazieren gehen.
2: An mir soll's nicht liegen.
1: Maria, ich...
2: Ja, wir kommen! Wir kommen!
3: Geht es dir wirklich schon besser?
4: Ja.
3: Gut. Ich habe hier auch einmal eine To-Do-Liste gemacht. Allerdings nur mit den Dingen, die ich gerne mit dir zusammen machen möchte. Wenn du noch willst.
4: Ja, klar. Daran habe ich auch schon gedacht. Aber ich habe da noch eine andere Idee. Warte mal. Guck.
3: Angelausflug mit meinem Eugen. Aber du findest doch Angeln furchtbar langweilig.
4: Die neue Elsa macht das. Und die hat sogar noch richtig Spaß mit ihrem Eugen.

0: Dann machen wir jetzt also alles zusammen, was ich aufgeschrieben habe.
1: Ja, klar.
0: Gut. Dann gehen wir als erstes Go-Kart fahren.
2: Okay.
3: Ich fände es ja gut, wenn Sie versuchen könnten, die Fahne da noch mit reinzubringen, dass man auch den Schriftzug lesen kann.
4: Ohne Model, nur reine Architektur?
3: Ja. Wissen Sie, also es gibt ja Menschen, die ziehen so die Fäden im Hintergrund. Und da wird niemals jemand erfahren, was man so geleistet hat. Aber so ist das eben im Leben. Offenbar bin ich die Einzige, der es was bedeutet hätte, das Gesicht der Sachsenklinik zu sein.
5: Och, was ist denn jetzt, Sarah? Doch kein Modell stehen?
3: Naja, ich bin ja nur die Verwaltungsdirektorin. Och, was machen Sie denn hier?
2: Ich wollte mal nicht so sein.
3: Ach, wunderbar.
5: Ich sehe schon, ihr braucht mich ja nicht mehr.
3: Nein, nein, bitte, bitte, kommen Sie dazu.
2: Komm also.
3: Das ist ja toll. Herr Martin?
4: Ja?
3: Wir haben jetzt doch Models. Das wird ein schönes Bild. Vielen Dank.
5: Wo willst du denn jetzt hin? Komm mal mit dazu hier.
2: Kommen Sie.
5: Na los.
3: Wirklich?
5: Wir brauchen ein bisschen Farbe.
4: Okay. Ein bisschen weiter, riecht er zusammen.
5: So, ein bisschen so.
3: Ja. Noch mal wechseln.
5: Noch mal eine lockere Variante.
3: Mal wechseln.
2: Jetzt mal die Kleine nehmen. Meine Herren.
5: Noch was ganz Lustiges. Einmal.
3: Und diese Lichtung hier ist wirklich wunderschön.
6: Ja, das ist sie.
3: Was wolltest du mir gerade sagen?
6: Dass ich... dass ich dich liebe. Mehr als ich es mir hätte jemals vorstellen können.
3: Einfach so?
6: Einfach so, ja. Ich gehe schon. Aber wir machen da gleich weiter, ja?
5: Unbedingt. Ich bleibe genau hier.

0: Nee, das ist so Romantikgedöns. Wir gucken den.
1: Theresa.
0: Hey. Wenn man hier arbeitet, geht man eigentlich ans Telefon und steht nicht einfach so da.
1: Der ruft schon wieder an, wenn es wichtig ist. Wir gehen heute Abend ins Kino. Hast du Lust mitzukommen? Ich muss noch auspacken. Wie lief denn der Umzug?
2: Richtig gut. Es war eine Tour von Berlin hierher. Einräumen, fertig. Hat Vorteile, wenn man wenig besitzt.
1: Das klang letzte Woche ja noch ganz anders.
0: Das hat vor allem Vorteile, wenn man die Probezeit nicht besteht.
1: Lisa, hast du denn was Schönes gefunden?
2: Ein kleines WG-Zimmer.
3: Guten Morgen.
4: Morgen.
2: Frau Krieger, herzlich willkommen an Bord. Schön, Sie am JTK zu haben.
3: Ich freue mich auch.
2: Sie begleiten heute Frau Berger. Sie beide kennen sich ja schon. Dr. Koschka, Sie sind auf der Inneren. Wenn irgendwas ist, ich bin den ganzen Tag in der NA. Also, ich wünsche Ihnen einen guten Start.
3: Danke. Bis gleich.
2: Bis gleich.
3: Johannes Thal.
5: Bin die da alle, oder was?
3: Bitte?
5: Zettel, Stift, zack, zack.
3: Was wollen Sie?
5: Haben Sie was an den Ohren? Wer sind Sie überhaupt?
3: Rebecca Krieger, und Sie sind?
5: Nicht zu Scherzen aufgelegt. Also, mitschreiben.
3: Spinner.
6: Ruhig atmen, wir helfen dir gleich. Sophie Krämer, 17, Dyspnoe nach akutem Asthmaanfall. Besserung nach Inhalation mit Salbutamol und 100 Milligramm Prednisolon. Blutende Wunde links Palmer nach Sturz.
3: Hallo Sophie, ich bin Dr. Scherber.
6: Risswunde mit Abschürfung am Handballen ca. 5 cm. DMS und Beugesehnen intakt.
3: Okay, wie gehen wir vor?
6: Lokale Wundreinigung naht.
3: Was muss man nach einem Sturz immer noch prüfen?
6: Begleitverletzungen und Tetanusschutz.
3: Alles klar, dann wissen Sie, was zu tun ist.
6: Ja.
7: Das war nur ein Mini-Sturz.
6: Hey, hey, hey, die lässt du mal auf. Soll mir jemand Bescheid sagen, dass du hier bist?
7: Meine Schwester ist.
6: Hey, noch ein Anfall? Dr. Scherbers, in die Eins.
3: Ganz ruhig weiteratmen, Sophie, hörst du? Ganz ruhig. Wickler mit der Sohn zur Internation vorbereiten.
1: Sophie, hatte sie einen Asthmaanfall?
3: Ja. Gehören Sie zur Familie?
1: Ja, ich bin die Schwester und der Vormund.
3: Ich bin Dr. Scherbers, das ist Dr. Rantala.
8: Hallo.
1: Mensch, Süße, was machst du denn?
3: Welches Medikament nimmt Ihre Schwester?
1: Sie hat ein neues Spray, eins mit niedrig dosierten ICS und LABA, weil ihr das davor nicht geholfen hat.
3: Was war das davor?
1: Eins mit Anti-IgE und langwirksamen Reliefer.
3: Mhm. Wann war der letzte Lungenfunktionstest?
1: Vor einem Jahr circa.
3: Das ist sehr lange her. Wir behalten Sophie hier und machen den Test gleich mit. Die Schwester gibt Ihnen einen Aufnahmebogen, den Sie bitte für uns ausfüllen.
1: Die Ärztin hat recht. Wir haben es echt schleifen lassen.
3: Dr. Rantala, Sie wissen, wie man den Lungenfunktionstest macht?
8: Peakflowmeter.
3: Das hat Sophie auch zu Hause. Bodyplethysmographie und ein Allergietest. Aber Sie kümmern sich bitte als allererstes um Ihre Hand.
8: Ja. Okay.
3: Julia?
8: Sie sind nicht zufällig Dr. Lindner?
1: Nee, der kommt sicher gleich.
8: Ja, dann warte ich wohl noch ein bisschen. Erster Tag und Sie wissen nicht, wo es lang geht?
1: Klar weiß ich, wo es lang geht. Nur gerade nicht, wo ich hin soll.
8: Jeder fängt irgendwann an. Dr.
1: Krieger.
8: Friedlos. Freut mich.
1: Weshalb sind Sie hier?
3: Oh, das sieht übel aus.
8: Ja, irgendwie schon.
1: Für sowas muss man unbedingt in die Notaufnahme. Haben Sie schon was genommen?
8: Einen doppelten Espresso heute Morgen.
1: Ich meine Schmerzmittel.
8: Mir ist klar, was Sie meinen. Nein, ich habe eine hohe Schmerztoleranzgrenze, aber vielleicht könnten Sie bitte Dr. Lindner für mich anrufen.
1: Ich habe eine bessere Idee. Ich nehme Sie schon mal auf und dann lege ich Ihnen Zugang.
8: Muss das?
1: Ja, den brauchen Sie auf alle Fälle. Dr. Krieger hier. Ich brauche einen Röntgentermin. Verdacht auf Unterschenkelfraktur. Jetzt sofort? Ja, okay. Zugang muss warten.
8: Wunderbar.

0: Warum soll ich Hanna und Julia unnötig aufregen?
1: Frau Krieger ist deine Tochter. Steh dazu. Wolfgang, es wird rauskommen. Und was glaubst du, werden sie dann dazu sagen?
0: Was willst du eigentlich von mir?
1: Dir helfen.
2: Woher kennen Sie sich so gut aus mit medizinischen Geräten?
3: Ach, die wurden mir in die Wiege gelegt. Ich bin mit denen aufgewachsen. Heute gehört mir die Firma.
2: Wie schlecht.
4: Herr Los?
3: Der bin ich.
4: Hallo, mein Name ist Dr.
3: Lindner. Ich habe auf Sie gewartet, aber dann hat mich Dr. Krieger schon mal zum Röntgen gebracht.
2: Ja, das war was ganz Spontanes, bevor der hier so rumsitzt.
4: Okay, und hat das spontane Röntgen auch irgendwas ergeben?
2: Hat es. Ich habe noch kein Tablet, sonst könnte ich es Ihnen zeigen. Ah, da kann ich helfen. Das müsste es sein. Das Tibia schafft Fraktur, die Fibula ist nicht betroffen.
4: Mhm.
2: Das wird eine OP, oder?
4: Was?
2: Ich lege schon mal den Zugang. Darf ich?
4: Das geht ja gut los.
2: Ja, mit Enthusiasmus.
3: Das wäre neben die Vene gegangen.
2: Wäre es nicht. Ich kann das im Schlaf.
3: Dr. Lindner, kann ich bitte eine Inhalationsanästhesie haben?
2: Ach Quatsch, ich krieg das hin.
4: Alles gut, kein Problem. Also, wir werden Sie in Ruhe auf den Eingriff vorbereiten, ja? Machen eine Anamnese, EKG, Röntgen, Thorax. Und den Zugang, den können wir natürlich auch unter Narkose legen. In Ordnung?
3: Gut.
5: Wir sehen uns im OP?
2: Mhm.
5: Bis gleich.
2: Das wird schon.
3: Das sagen Sie so.
5: Das hast du gut gemacht.
6: Ist echt anstrengend, euer Body Dings.
5: Bodyplethysmographie. Der soll dich außer Atem bringen. Damit messen wir deinen Atemfluss.
6: Das hätte ich mir meinen Sportlehrer geschafft. Ja. Da kommen noch eine Menge Kosten dazu. Der Notar und so. Ja, ich überleg's mir. Gut, tschüss.
2: Hunger?
6: Oh. Nee, danke. Hier.
2: Die hatte ich in der Notaufnahme vergessen.
7: Ah, hätte eigentlich mein Kollege dran denken müssen. Danke. Seit wann hat denn Ihre Schwester Asthma?
6: Vor 4 Jahren ist unsere Mutter verschwunden, da fing's an.
4: Verschwunden?
6: Bis morgens ist sie zum Großmarkt und einfach nicht wiedergekommen. Hast dann wie sie gesucht, dann die Polizei.
4: Was mit eurem Vater?
6: Sie hat uns ohne ihn großgezogen.
7: Darf ich fragen, wie alt Sie damals waren?
6: Sophie war 13 und ich 19.
7: Das ist jung. Und sehr viel Verantwortung für Sie.
6: Pia hat die Hoffnung längst verloren. Ich aber nicht.
4: Die Finnen sagen, die Hoffnung stirbt zuletzt.
6: Ist das nicht ein russisches Sprichwort?
4: Finnland liegt...
6: Denken Sie über Russland. Ich weiß. Geografie ist mein Lieblingsfach. Ich habe abgebrochen. Erstes Semester Physik. Stattdessen habe ich den Blumenladen unserer Mutter übernommen. Um Sophie und mich zu ernähren.
7: Keine leichte Entscheidung.
6: Gar keine Entscheidung. Die Alternative wäre eine Pflegefamilie für Sophie.
8: Der Eingriff findet frakturfern statt. Markierung, Inzision, Marknagel.
4: Guter Plan.
8: Skalpell? So, da bin ich.
4: Rebecca, Sie sind für diesen Eingriff nicht eingeteilt.
2: Aber es ist mein Patient. Also unser Patient. Wie soll ich denn sonst was lernen?
8: Jetzt ist sie ja eh schon steril.
4: Okay, nennen Sie mir 2 operative Verfahren neben dem Marknagel.
2: Plattenosteosynthese und Fixateur externe.
8: Ich habe den Hautschnitt am unteren Patellarand gesetzt, Richtung Tuberositas, und schiebe die Patellasehne nach lateral.
2: Und jetzt legst du unter Bildwandlerkontrolle den Nageleintrittspunkt.
8: Mhm, genau. Und die Kortikalis durchdringe ich mit dem Eröffnungsbohrer.
2: Wieso machen Sie das nicht, Dr. Lindner?
4: Frau Dr. Berger befindet sich im letzten Ausbildungsjahr. Und hier am JTK.

0: Überlassen wir den Assistenzärzten dann gerne weite Teile der Eingriffe eigenverantwortlich.
1: Cool. Führungsspieß?
0: Was ist der größte Vorteil des Tibianagels, Rebecca?
1: Die Fraktur wird von innerhalb des Knochens versorgt. Das ermöglicht Kallusbildung und begünstigt die biologische Knochenheilung.
0: Sie sind sehr gut vorbereitet.
1: Bin ich immer. Boah, du bist ja verschwitzt.
2: Ja.
1: Und geht's dir jetzt besser?
2: Hast nichts Besseres zu tun? Ich habe im Laden eine ganz schöne Sauerei angerichtet, als ich hingefallen bin.
1: Die ich für dich weggemacht habe.
2: Wie lange ich wohl hier bleiben muss? Und ob du so lange ohne mich klarkommst?
1: Vorsicht, Sophie. Sonst bestelle ich dir einen Clown zum 18.
2: Wag's nicht. Ich will eine Party mit DJ und Freibier.
1: Clown ist aber viel billiger.
2: Ich schwör dir, dann spare ich mir die Ausbildung, pack meine Sachen und zack, bin ich weg.
1: Ausbildung?
2: Ja, dachtest du, ich will ewig deine Aushilfe bleiben? Sobald ich meinen Abschluss habe, mache ich die Ausbildung zur Floristin.
1: Ja, und wann wolltest du mich das fragen?
2: Hallo? Familiengeschäft?
1: Für eine Ausbildung musst du dich erstmal bewerben und mit deinem Lebenslauf, na, ich weiß ja nicht.
3: Hey, Boys! Wie sieht's denn aus mit Kino heute Abend?
4: Hm? Wonach sieht denn das hier für dich aus?
3: Nach vielen Büchern über Chirurgie.
5: Ganz genau, Prüfungsvorbereitung.
3: Ja. Aber die läuft seit Wochen. Wollt ihr euch nicht mal eine Pause gönnen? So ein bisschen den Kopf freikriegen?
6: Pause kann ich mir nicht leisten.
7: Ich schließe mich Elias an.
3: Ja, dann viel Spaß beim Lernen.
5: Ehrlich gesagt ist mein Kopf schon ein bisschen dicht.
7: Kino, ja. Popcorn, Nachos, Cola.
5: Geiles Bier.
7: Wir waren ewig nicht im Kino.
5: Du, was läuft denn?
3: Schöne Männer retten die Welt?
7: Die haben Filme bei uns gedreht.
3: Ben, denkst du an heute Abend? Der Geburtsvorbereitungskurs?
7: Ah, der Kurs.
3: Was?
7: Nichts. Ich freue mich.
3: Das klingt wahnsinnig begeistert.
7: Ja, klar, ich meine, nein, also, ja.
3: Wir müssen nicht, wenn du nicht willst, dann gehen wir nicht.
7: Doch, ich will.
3: Okay, du willst. Prima. Dann, 7:30 im Physioraum.
8: Der Allergietest hat ergeben, dass du gar nicht gegen Hausstaubmilben allergisch bist.
9: Die Bodyblitismographie war auch nicht eindeutig.
2: Ich habe keinen Asthma und keine Allergie. Verstehe ich nicht.
8: Ganz ehrlich, wir auch nicht. Aber die letzte Atemnot, die war lebensbedrohlich. Deshalb würden wir dich gerne noch ein bisschen hier behalten und noch ein paar weitere Untersuchungen machen, ja?
2: Ja, damit haben wir kein Problem.
8: Sehr schön. Also, wir kommen später noch mal vorbei.
9: Bis gleich.
2: Krass. Ich habe keinen Asthma.
1: Trotzdem kippst du zweimal am Tag um.
2: Es könnten meine Teenie-Hormone sein.
1: Na gut, dass du bald kein Teenie mehr bist.
2: Nur noch 2 Jahre.
1: Bist du sicher, dass du das mit der Floristenausbildung für eine gute Idee hältst?
2: Klar. Ich kann gut mit Blumen und du kannst Hilfe gebrauchen.
1: Ja, aber du hast so gute Noten.
2: Ja, könntest du doch auch.
1: Ja, aber ich hatte keine Wahl.
2: Deshalb soll ich was erreichen? Weil du nicht konntest? Ich mache die Ausbildung zur Floristin und wenn Mama gefunden wird...
1: Mama wird aber nicht gefunden.
2: Das kannst du doch gar nicht wissen.
1: Sophie, ich muss dir was...
2: Was ist denn los? Ist alles okay?
1: Ich klingel.

0: Wollen Sie da nicht rangehen?
1: Ich kann das nicht.
0: Berger, Johannisthal-Klinikum. Aufgelegt. Ihr Vertrag.
1: Danke.
0: Rebecca. Frau Krieger, ich freue mich, dass Sie hier sind. Nicht einfach für mich, die Situation.
1: Ja, wir müssen sie auch nicht unnötig verkomplizieren.
0: Sicher nicht, aber wir werden uns die nächsten Jahre ja öfter über den Weg laufen, sollten wir uns...
1: Nein.
0: Ich möchte Sie gerne kennenlernen. Sie sind meine Tochter.
1: War ich 27 Jahre lang nicht. Daran muss der Vaterschaftstest auch nichts ändern.
0: Wenn ich

0: gewusst hätte.
1: Herr Berger, ich möchte nichts von Ihnen. Aber danke für die Chance, die Sie mir geben.
2: Sodbrennen haben Sie nicht?
3: Nee, ich habe öfter so ein Völlegefühl, als hätte ich Steine im Magen. Mhm.
2: Auch wenn Sie nichts gegessen haben?
3: Mhm.
2: Okay. Also so wie es aussieht, haben Sie eine funktionelle Dyspepsie.
3: Ich kann jetzt nicht auch noch krank werden.
2: Das ist erstmal nichts Schlimmes, das ist ein Reizmagen. Aber wenn Sie nichts tun, dann könnte daraus schnell eine Gastritis werden.
3: Ja, und was kann ich dagegen tun?
2: Stress vermeiden, auf die Ernährung achten. Ich gebe Ihnen mal was zum Lesen, bitte. Können Sie mal reinschauen. Frau Krämer, ich mache mir Sorgen um Sie. Immer so stark sein zu müssen, das haut einen irgendwann um. Wenn ich irgendwas für Sie tun kann, dann sagen Sie es mir, ja?
3: Ich kann nicht mehr.
2: Ich kann auch gut zuhören.
3: Ich halte es nicht mehr aus. Ich habe was Schlimmes getan.
4: Leute, ich bin nur noch werdender Vater.
5: Nicht zu vergessen werdender Facharzt.
4: Ich will einfach mal wieder einen Abend nur Ben Albeck sein. Wann waren wir 4 das letzte Mal zusammen aus? Wann?
5: Ja, Ben hat recht.
6: Wir haben ewig nichts zusammen gemacht.
7: Ja, aber er war auch ewig glücklich mit Leila.
4: Und das bin ich noch. Ich liebe Leila. Und dass wir ein Kind kriegen, ist großartig. Aber wenn ich nicht lerne, dann arbeite ich. Und wenn ich nicht arbeite, dann lerne ich. Und wenn tatsächlich mal nichts von beiden anliegt, dann quetschen Leila und ich ungefähr nur so viel Privatleben dazwischen. Wo bleibt da ich?
7: Dann sag doch deiner geliebten Frau, dass du heute Abend nicht mit dir hechelst, sondern stattdessen mit uns ins Kino gehst. Ja?
4: Das kann ich nicht.
7: Wovon reden wir dann? Dann reserviere ich 3 Karten.
1: Mhm. Bei mir ist alles gut. An- und Fehlalarm. Was wolltest du mir vorhin sagen?
3: Das ist jetzt nicht der richtige Moment.
1: Denkst du, ich merke nicht, dass mit dir was nicht stimmt?
3: Na gut. Ich will den Laden verkaufen.
1: Was? Mama hat das alles aufgebaut. Was ist denn, wenn sie wiederkommt?
3: Wie oft denn noch? Das wird sie nicht.
1: Das kannst du nicht wissen. Was ist denn, wenn sie einen Unfall gehabt hat, wenn sie das Gedächtnis verloren hat?
3: Hat sie nicht.
1: Du warst nicht dabei. Niemand war dabei. Niemand hat was gesehen. Das kannst du nicht wissen.
3: Ich weiß es aber. Ich weiß es. Sie ist durchgebrannt mit einem Typen.
1: Nein. Mama wird vermisst.
3: Das habe ich dir nur gesagt, damit ich dir nicht sagen muss. Seitdem Mama weg ist, ist sie mit ihrem Freund zusammen.
1: Was denkst du dir aus? Wo ist Mama jetzt?
3: Frankreich.
1: Und du hast das all die Jahre lang gewusst? Das kannst du doch nicht.
3: Sophie? Sophie?
2: So, die OP lief super. Es lief alles nach Plan.
0: Die Wunde ist versorgt und jetzt haben sie ein hübsches Pflaster. Ha,
8: danke. Und? Keins meiner Geräte hat versagt?
0: Die haben nicht mal Piep gemacht. Das ist ein gutes Zeichen. So, für heute sollten Sie es ruhig angehen lassen, aber morgen dürfen Sie dann mit den Gehhilfen aufstehen, wenn Ihnen jemand dabei hilft.
8: Ist das das, von dem ich denke, dass es das ist?
0: Wenn Sie denken, dass das die Thromboseprophylaxe ist, dann ja.
8: Ja.
0: Einmal bitte den Bauch frei machen.

0: Sie müssen schon stillhalten, Herr Loos.
1: Klar.
0: Halten Sie die Luft an?
1: Nein. Jetzt machen Sie schon. Nein, stopp. Liegt echt nicht an Ihnen.
0: Wie schön. So schwer kann das ja nicht sein.

0: Entschuldigung, es tut mir wirklich leid, Herr Loos. Tut mir leid, wir kommen später noch mal wieder, ja?
1: Na, was habe ich gesagt?
0: Du hattest recht, es ist schwer.
1: Und jetzt?
0: Wir geben ein Heparin-Perfusor mit 15.000 Einheiten.
1: Alles klar, ich sag Dr. Linda Bescheid und dann trage ich es in die Akte ein.
0: Super. Vielleicht willst du dir das mit dem Kino heute Abend ja noch mal überlegen. Wäre doch nett, wenn wir alle zusammen.
1: Nein. Entschuldigung.
2: Ja, guter Lösungsansatz, Rebecca.
3: Gab ja keine andere Wahl.
2: Aber Sie wissen schon, dass der Mann an Trypanophobie leidet.
3: Angst vor Spritzen? Nee, das glaube ich nicht. Herr Loos ist einfach nur ein bisschen nervös.
2: Immerhin mussten Sie ihm die Prophylaxe nicht als Suppositorium verabreichen.
3: Es gibt keine Thrombosezäpfchen.
2: Ich habe einen Witz gemacht.
3: Mhm.
4: Hey.
3: Hast Vorfahrt?
4: Danke. Dr. Chavez?
3: Ja.
4: Frau Kremers Blutbild.
3: Sehr gut.
4: Keine Auffälligkeiten.
5: Ja, das stimmt. Bis auf den FEV1-Wert.
4: Alles im normalen Bereich.
5: Grundsätzlich ja, aber bei einer Asthmatikerin dürfte er nicht so hoch sein. Okay, was haben wir übersehen?
4: Was wir bisher noch nicht sehen konnten.
5: Sie ist stabil, aber auch sehr aufgewühlt. Wir haben ihr was zur Beruhigung gegeben.
6: Das ist meine Schuld. Ich hab's ihr gesagt.
5: Das ist doch gut. Die meisten Lügen fliegen irgendwann auf. Ist gut, dass raus ist.
6: Sophie ist alles, was mir geblieben ist. Sie war doch noch so klein, als Mama weg ist. Sie hat einfach nicht aufgehört, nach ihr zu fragen. Und ich wusste nicht, was ich ihr sagen sollte.
5: Die Wahrheit?
6: Dass ihre Mutter sie nicht liebt? Ich hab immer nur meinen Kopf durchgesetzt.
5: Sie wissen, dass das nicht stimmt. Sie wollten ihre Schwester beschützen. Den ganzen Ärger über ihre Mutter, den Schmerz, den haben sie ertragen.
4: Das war's schon. Schluckbeschwerden?
7: Ja, manchmal.
4: Weshalb?
7: Sagen Sie es mir, Sie haben da gerade reingeguckt.
4: Kehlkopf ist in Ordnung, Stimmlippen auch.
7: Das ist jetzt ein gutes Zeichen.
4: Das heißt, dass wir weitersuchen müssen.
7: Im Gegensatz zu meiner Schwester sind Sie immerhin ehrlich.
4: Du bist ein bisschen hart zu ihr.
7: Pia hat das alles geplant. Sie hat mich jahrelang angelogen.
4: Als eure Mutter verschwunden ist, war Pia kaum älter, als du es jetzt bist. Schätze denn, wie lange geht so ein Kurs?
5: Keine Ahnung. Eine Stunde vielleicht? Oder zwei?
8: Oh, los, los, los, los, los, sonst verfallen die Reservierungen an. Bärchen, komm.
9: Welchen Film sehen wir uns noch mal an?
8: Keine Ahnung, Theresa hat gebucht.
10: Du hast so einen Kurs schon mal gemacht, ne?
5: Mhm, sicher. Als ich mit Zoe schwanger war, Navid hat ein ganzes Geburtsvorbereitungswochenende gebucht.
9: Ich glaube, ich will nicht.
8: Das fällt dir jetzt ein, oder was?
11: Es liegt nicht an mir, es liegt an ihm. Seine bessere Hälfte kommt nicht mit.
8: Irgendwie hast du recht. Ohne Bein ist blöd.
11: Ja, total.
9: Sag ich doch.
11: Du hast überhaupt keinen Bock, oder?
10: Was? Doch. Okay. Die anderen gehen heute ins Kino. Ich wäre gerne mitgegangen, aber der Kurs ist wichtiger.
11: Hm. Du solltest das machen.
10: Was?
11: Ins Kino gehen mit den anderen. Du brauchst auch mal Zeit für dich.
10: Und du machst den Kurs alleine, oder wie?
11: Ich brauche den Kurs nicht. Wir verschieben. Auf nächste Woche.
10: Nächste Woche ist super.
11: Nächste Woche ist super.
10: Und was machst du denn heute Abend?
11: Gar nichts. Ich gehe nach Hause. Ich komme wirklich sehr gut allein zurecht.
10: Du bist
2: bist die Beste. Dann steht ihrem freien Abend ja nichts mehr im Wege.
5: Deshalb muss ich jetzt auch auf kürzestem Wege nach Hause, bevor noch irgendjemandem irgendwas einfällt, was ich mir ansehen, unterschreiben oder abwicken soll.
12: Dr. Scherbers?
5: Ja, bitte.
12: Vielleicht sind Frau Krämers Symptome psychosomatisch. Mhm. Die Sache mit der Mutter kann auch belastend sein, oder?
2: Oh, tut mir leid, ich bin mit dem Fall nicht betraut.
5: Zwei Schwestern, 17 und 23. Die eine hat Magenschmerzen, die andere hat Atembeschwerden.
12: Sophie hat auch Schluckbeschwerden.
5: Wirklich? Ja. Das wusste ich gar nicht. Davon steht hier auch nichts.
12: Habe ich gerade erst erfahren.
5: Dann müssen Sie es trotzdem sofort eintragen, das wissen Sie doch. Für die Anamnese ist alles wichtig, jedes kleinste Detail.
12: Ist einfach untergegangen, sorry.
5: Okay, wir warten das CT morgen ab und Sie machen jetzt bitte Feierabend.
12: Tschüss. Tschüss.
5: Tschüss. Er ist so gut in der Praxis, aber in der Theorie passieren ihm viel zu viele Flüchtigkeitsfehler.
2: Ich glaube, es verunsichert ihn einfach, wenn man ihm zu sehr auf die Finger schaut.
5: Ja, gut, aber wir arbeiten keine Einzelkämpfer. Ich muss auf die Couch.
2: Schönen Abend.
5: Ihnen auch.
6: Es tut mir leid.
8: Aber ich hasse dich. Das hat alles kaputt gemacht.
6: Wo ist Mama jetzt?
13: Zuerst in Lille, jetzt in der Nähe von Avignon.
6: Der Typ mit dem Bart. War immer so nett und hat Spielzeug mitgebracht.
13: Er wollte uns aber nicht.
6: Du meinst, sie wollte uns nicht in ihrem neuen Leben haben?
13: Es tut mir leid, dass ich dich angelogen habe. Ich wusste einfach nicht, wie ich es dir sagen sollte.
6: Habt ihr Kontakt?

0: Gar kein?
1: Ab und zu mal eine Postkarte.
0: Ich will sie lesen.
1: Ich habe sie weggeworfen.
0: Hast du nicht? Was soll das denn bringen? Ich will sie lesen.
1: Ich will das aber nicht.

0: Dr. Lindner, Sie müssen ja lange arbeiten.
1: So.
0: Ja?
1: Herr Los, Sie haben ein Problem mit Spritzen.
0: Was? Nein, das ich doch nicht.
1: Doch, ich glaube schon.

0: Nein, nein, nein, ich bin Medizintechniker. Injektionskanülen sind mein Kerngeschäft. Mhm.
1: Wenn wir Sie entlassen, müssen Sie sich die Thrombosespritzen selber setzen.
0: Ich bekomme die Prophylaxe doch schon über den Perfuser.
1: Hören Sie, Herr Lewis, die Prophylaxe muss über 14 Tage verabreicht werden. Wollen Sie so lange hier bleiben? Was ist denn, wenn Sie mal geimpft werden müssen oder wenn man Ihnen Blut abnehmen muss? Dafür müssen Nadeln in Ihren Unterarm, in die Hand oder in die Ellenbeuge.
0: Hören Sie auf.
1: Angstneurosen gehen nicht von alleine weg. Glauben Sie mir, ich rede aus Erfahrung. Im Gegenteil, die werden nur stärker. Aber man kann sie gut behandeln. Denken Sie mal drüber nach.
2: Gute Nacht.
0: Gute Nacht.
3: Alles klar, mein Schatz. Bis später. Schickst du mir noch ein Foto? Danke. Tschüss. Ben?
4: Ja, hey.
5: Aha, hast du ja richtig rausgeputzt.
3: Ich betone meine weibliche Seite. Was machst du hier?
5: Ich wohne hier.
3: Aber nicht jetzt, um diese Zeit. Habt ihr euch einen Kurzfilm angesehen?
5: Ich war im Kino, aber die anderen waren nicht da.
3: Hm. Habt ihr keine Handys?
5: Mailbox.
3: Okay. Es ist meiner.
5: Braucht das jetzt. Heute hat nichts geklappt.
3: Wem sagst du das?

0: Morgen. Ich will nur mal schnell die Temperatur messen. Dann bin ich weg.
1: Dr. Krieger, ich glaube, gestern war einfach nicht mein Tag. Ich stand irgendwie neben mir. Vielleicht können wir das mit der Spritze einfach noch mal probieren.
0: Die nächste Thromboseprophylaxe ist eh fällig. Sie kennen das Spiel, ja? Machen Sie sich ja mal frei.
1: Ja, vielleicht können wir es diesmal langsam angehen lassen.
0: Also, Sie wissen, was das ist?
1: Ja, ein konusförmiges Lösesystem. Ich schätze Cyclo-Olefin-Copolymeren oder Polypropylen. Das ist gute Qualität.
0: Prima, dann kann es ja losgehen. Sie sind soweit? Kommen Sie schon, das tut nicht weh.
1: Ja, okay. Nochmal. Ich kann es. Sie sind doch sicher ganz vorsichtig.
0: Ja, das geht ganz schnell. Ich glaub's nicht.
2: Was war los?
3: Sorry, wir dachten, ohne dich ist Kino einfach doof. Jetzt sind wir nur was trinken gegangen.
2: Nein.
3: Ey, wir holen's nach, heute Abend. Versprochen.
2: Ich will's hoffen. Moin, Miko, alles frisch?
4: Ey, geht so. Ich habe vergessen, eine Info in die Akte einzutragen. Hätten Dr. Scherbers und ich nicht zufällig drüber geredet.
2: Oha, und der Patient?
4: Alles in Ordnung.
2: Na dann, passiert dir nicht nochmal. Das bringt jetzt keinem was, wenn du deswegen eine Nacht nicht schläfst.
4: War früh da, als erstes mit Frau Krämer beim CT.
2: Und?
4: Die Bilder kommen gerade rein.
2: Was?
4: Sieht so aus, als wären die Luft- und Speiseröhre komprimiert.
2: Das sieht nicht nur so aus, das ist auch so. Kein Wunder, dass die Patientin nicht atmen kann.
4: Die LPA zieht nach rechts.
0: Ist das das CT von Frau Krämer?
4: Ja.
0: Ja, tatsächlich, die LPA zieht nach rechts. Was könnte das bedeuten?
4: Doppelter Aortenbogen.
0: Alles klar. Worauf warten Sie noch, Herr Rantala? Los geht's.

0: Da steht kein einziges persönliches Wort.
1: Das wollte ich dir eigentlich ersparen. Es tut mir leid.
0: Sophie? Sophie! Sie atmet nicht mehr!
2: Sophie! Ist gut, wir sind da. Sophie? Trago Notfallset.
3: Alles klar.
2: Sophie, kannst du mich hören?
4: Hey! Mach dir Hilfe!
5: Auf einen Termin im Kinderwunschzentrum wartet man inzwischen Wochen.
2: Du bist halt die Fruchtbarkeitsgöttin.
5: Ja, auch mit dem Quatsch.
0: Hey, sag mal, wenn man sich eine Ladung Enoxaparin verpasst hat, dann ist das nicht weiter schlimm, oder?
6: Außer du hast eine Überdosis und eine offene Wunde.
0: Okay.
5: Rebecca?
0: Wart mal.
5: Wieso fragst du?
0: Nur so.
5: Zeig mir mal deine Hände. Beide? Wusste ich doch.
6: Was denn?
5: Das ist bei Herrn Los passiert, richtig?
0: Und wenn?
6: Also, eigentlich spritzen wir die Patienten und nicht uns.
0: Haha, sehr witzig. Das war ein Unfall.
6: Sehr interessant, so rein karmatechnisch. An dem einen Tag machst du keine Akten und an dem anderen verpasst du dir selbst eine Thrombosespritze.
0: Ja, klar. Hätte ich letzte Woche deinen Papierkram gemacht, dann wäre mir das jetzt nicht passiert.
5: Theresa, lass gut sein. Wir haben es verstanden. So, wird Zeit, dass wir uns darum kümmern.
0: Was soll das bringen?
5: Ich rede, du beobachtest und lernst. Hier hören wir unseren Patienten zu. Das ist Teil unserer Philosophie. Lass mich mal machen, du wirst schon sehen.
3: Oha, jetzt zum Doppelpack.
0: Sicherheit geht vor bei uns.
3: Dr. Krieger, es tut mir leid, das war keine Absicht.
5: Schon gut. Wir würden gern mit Ihnen sprechen, Herr Los. Sie haben Angst vor Spritzen?
3: Dr. Lindner war gestern deswegen auch schon bei mir. Ich habe kein Problem.
0: Natürlich nicht. Wie kommen wir denn darauf?
5: Womöglich ist sie nicht ganz wohl beim Anblick von Spritzen oder Nadeln.
3: Vielleicht, ja.
0: Vielleicht? Wohl eher auf alle Fälle, Herr Los. Sie haben eine ausgewachsene Phobie. Ich meine, vielleicht passt es ja auch nicht in ihr Selbstbild vom tollen, starken Mann, ja? Aber so kann es doch nicht weitergehen. Sie sind eine Gefahr für andere.
5: Okay, das reicht. Dr. Krieger, gehen Sie bitte vor die Tür. Herr Los, es tut mir leid. Meine Kollegin hat sich im Ton vergriffen.
3: Schon gut. Sie hat ja recht. Ich habe total Panik, wenn mir jemand mit einer Spritze zu nahe kommt. Herz rast. Ich bin gar nicht ich selbst. Vorhin habe ich sogar gekreischt. Ziemlich laut.
5: Von mir erfährt niemand was.
3: Können Sie mir helfen?
2: Wir haben sie vorerst stabilisiert. Das CT von Sophie zeigt einen doppelten Aortenbogen.
6: Was ist das? Eine angeborene Fehlbildung am Herzen. Die Aortenbögen umschließen Luft und die Speiseröhre. Und das verursacht ihre Symptome und Beschwerden.
2: Daher die Schluckbeschwerden.
0: Und deshalb haben die Sprays nie geholfen?
2: Genau.
0: Und warum passiert das gerade jetzt?
2: Der Stress, die Situation hier. Bei ihr kommt vielleicht noch ein Wachstumsschub hinzu. Und schon muss sich der Körper neu sortieren.
0: Das heißt, Sophie hätte jederzeit sterben können?
5: Rebecca.
2: Was denn?
5: Wir hatten das doch besprochen. Ich rede, du beobachtest. Was war los?
2: Der Typ hat doch nur rumgejammert und nach Ausreden gesucht.
5: Was soll das? Du magst Herrn Los. Außerdem ist es gut, wenn dir die Patienten was bedeuten.
2: Du musst es ja wissen.
5: Wieso willst du eigentlich alle gegen dich haben?
2: Will ich überhaupt nicht.
5: Echt? Sieht aber ganz danach aus. Du, wir helfen uns ja gegenseitig. Und zwar nicht nur bei den Fällen und im OP. Gut, dann nicht. Du kannst dich ins Team einfinden und mit uns zusammenarbeiten oder du ziehst dein Ding alleine durch. Deine Entscheidung.
7: Sie ist seit ein paar Minuten stabil.
2: Ja. Wir reparieren uns den Weg frei und verlegen die Mündung der Gefäße. Worauf müssen wir achten?
7: Die Aortenbögen und die Gefäße müssen sauber präpariert und mobilisiert werden.
2: Gut, wir fangen an. Sie eröffnen bitte.

0: Skalpell?
1: Ein wenig mehr nach Distal? Ja. Wie gehen wir vor, wenn das OP-Feld freiliegt?
0: Wir binden den Teil des Aortenbogens ab, der auf die Luft- und Speiseröhre drückt, und durchtrennen ihn.
1: Mhm. Jetzt die Pleura durchtrennen? Herr Rantala?
0: Ich weiß. Setzen Sie die Alarmgrenze hoch. Sie haben die Lunge schon im Vorfeld kollabieren lassen, damit wir Platz und Sicht haben. Dadurch steigt das CO2.
1: Sehr gut.
2: Ich habe Angst vor Spritzen. Dr. Krieger spricht sogar von einer ausgewachsenen Phobie.
3: Tut sie das, ja?
2: Ja. Ich will dagegen was machen. Können Sie mir jemanden empfehlen, der mir hilft?
3: Ja, natürlich. Ich schreibe hier mal einen Namen auf.
4: Ja, rein.
2: Dr. Krieger.
5: Ich will nur kurz was sagen. Darf ich?
6: Ja, lassen Sie sich nicht aufhalten.
5: Hallo, ich habe Sie angeschrien. Das steht mir nicht zu. Entschuldigung.
2: Ich habe Ihnen eine Spritze in den Handrücken gejagt. Mir tut's leid.
5: Ist ja nichts passiert.
2: Frieden, Dr. Krieger.
5: Frieden. Kann ich sonst noch was tun? Brauchen Sie irgendwas?
2: Nein. Also im Moment nicht. Danke. Geben Sie mir noch den Zettel? Hm? Den Zettel.
3: Ach so, ja. Ja, natürlich.

0: Hey, Süßer. Ist alles gut gegangen? Ich bin so sauer. Auf Mama. Ich auch. Bis heute noch. Sie hat uns einfach allein gelassen. Ja, aber wir haben ja immer noch uns. Ich wollte ihr Geburtstag feiern müssen. Die haben ja auch bestimmt einen Clown auf der Kinderstation.
1: Ich zieh aus. Echt.

0: der schon wieder. Krieger?
1: Sie schon wieder? Geben Sie das Telefon jemanden, der es auch bedienen kann.
0: Hören Sie, Sie sind hier mit dem JTK verbunden und wir haben hier Wichtigeres zu tun, als uns mit Ihren blöden Telefonstreichen rumzuärgern. Idiot. Der ruft schon die ganze Zeit an und erzählt irgendwelchen Schwachsinn. Ich habe gehört, dass du bei Herrn los warst. Ich habe mich entschuldigt. Hast du heute Abend schon was vor? Nein. Okay, dann um 8 bei Ben. Ich schick dir die Adresse. Komm, jetzt gib dir einen Ruck. Es wird bestimmt lustig. Die anderen freuen sich, wenn du kommst. Und ich auch. Bis nachher.

0: Herr Berger, ich kann das so nicht weitermachen.
1: Wir können uns gerne duzen.
0: Nein, mit Julia. Ich will Sie nicht länger belügen.
1: Ich muss es ihr selber sagen.
0: Hauptsache bald.
1: Bald.
2: Hey.
0: Herr Randaller.
2: Da bin ich.
0: Schön. Sagen Sie, wir würden...

0: Das müssen Sie nur noch selber glauben. Sie müssen lernen, sich zu vertrauen.
1: Selbstvertrauen, klar.
0: Ich denke, es ist besser, wenn ich Sie in nächster Zeit erstmal nicht mehr für die Notaufnahme einteile. Da muss man ständig unter Stress adäquat reagieren und in Bruchteilen von Sekunden richtige Entscheidungen treffen. Ich glaube, damit sind Sie im Augenblick noch überfordert.
1: Okay.
0: Es tut mir leid. Ich wünsche Ihnen trotzdem einen schönen Feierabend.
1: Genau.

0: Komm rein.
1: Hallo.
2: Hallo. Hey. Popcorn ist da und Wein und so weiter, bedien dich einfach.
0: Ja, geht doch gleich los. Wir haben nur noch ein kleines Problem.
2: Die DVD ist zerkratzt.
1: Wer schnurrt doch mal dein Brillenputztuch?
0: Das wird dann immer so fettig.
1: Ich hab doch gesagt, man muss die Feucht abwischen.
2: Ganz ehrlich, ich glaube, die hat's hinter sich.
0: Ja. Dann schauen wir einfach. Das hier.
3: Weder aus kommen die drauf.
0: Nee, besser. Herz-Lungen-En-Bloc-Transplantation frisch vom Krankenhausserver gezogen.
3: Ehrlich?
2: Von wann ist sie?
0: 2014, glaube ich.
3: Ja, ist doch auch egal. Ja.
1: Welche Indikation lag vor?
3: Lungensarkoidose, glaube ich.
2: Anterolateraler Schnitt wetten?
0: Ja, da muss ich nicht wetten. Popcorn bitte.
1: Anders kommt der Operateur ja auch nicht ran.
2: Ey, ey, ey. Das muss Leila alles saugen.

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6: Ich will noch niemals in New York. Ich will noch niemals auf Hawaii.
7: Fenja, Ilvi, wir müssen los. Wo seid ihr?
8: Hat Papa euch rübergefahren?
9: Mhm, cool. Papa. Das ist der Seemann.
8: Und dann drehst du dich jetzt.
10: Erster Versuch war jetzt nicht so doll. Jetzt geht's weiter.
11: Das ist Wolle von unseren Schafen. Mmh, riecht auch noch schön nach Schaf. Ich glaube schon, dass es für uns alle anstrengend ist, dass wir nicht zu Hause sind.
12: Auf Hallig-Süderoog im nordfriesischen Wattenmeer lebt ein Ehepaar mit seinen zwei Töchtern. Sie sind die einzigen Bewohner. Der Herbst hat den Sommer abgelöst. Seit ein paar Wochen bringt Nele Vree jetzt beide Kinder drüben auf der Insel Pelvorm in den Kindergarten. Nur mit dem eigenen Schiff kommen sie dahin. Bis zurück hier nach Hause steht allen eine längere Wartezeit bevor.
11: Morgen geht's schon wieder los. Wir waren jetzt tatsächlich nur zwei Tage am Wochenende hier. Und so ist das natürlich ordentlich stressig für die Kinder dann auch gleich wieder hin. Aber ich denke mal, dass es besser ist, jetzt zwei Wochen am Stück einmal durchzuziehen, dass sie sich dann eben dran gewöhnen mit der Gruppe, mit den anderen Kindern und eben das Ritual mit dem Abgeben und so weiter.

0: weiter. Und es gefällt ihr auch sehr gut. Im Urlaub hat sie jeden Tag Kindergarten gesagt. Also grundsätzlich hat sie große Lust, dahin zu gehen.
1: Fenja, die ältere Schwester von Ilvi, ist nach mehr als 40 Jahren das erste Kind, das wieder auf Hallig Süderoog lebt.
2: Den habe ich geerntet mit Papa hier. Wo kein Kürbis mehr ist, kein einziger. Kürbissuppe und Kürbisbrei kann man auch machen. Und auch Kürbiskartoffelsuppe kann man auch machen.
1: Weidevieh wie Schafe, um die Salzwiesen kurz zu halten, sind hier Pflicht. Viele Brutvögel brauchen niedriges Gras. Das ist eingeübt, für den Fall, dass sich mal wieder eine Sturmflut nähert und die Hallig überschwemmt. Auf den Salzwiesen würden die wehrlosen Schafe ertrinken. Deshalb sollen sie an die Warft kommen. Aber heute droht keine Sturmflut.
3: Fest. Kriegen Ohrring quasi, ne? Das sind jetzt die Schlachtmagen, sagt man. Die müssen wir haben als Registrierung, wenn wir die dann beim Schlachter abgeben.
0: Jetzt ist es zwar auch ein komisches Gefühl, aber gehört eben mit dazu, stellt man sich drauf ein und dann kommt irgendwann der Tag und dann muss man da durch. Also am schlimmsten ist es eigentlich für mich, wenn es Tiere sind, ältere Tiere sind, die wir schon von Anfang an haben, die Namen haben und man dann merkt, dass sie mittlerweile in ein Alter gekommen ist. Wir haben ja auch ältere Tiere aufgekauft, um erstmal anzufangen. Und irgendwann merkt man, die schaffen das so auch nicht mehr, sonst würden sie hier einfach wahrscheinlich eines natürlichen Todes sterben. Und die können nicht alle Gnadenbrot hier kriegen und das finde ich wesentlich schwieriger, dann ein Tier mit Namen wegzugeben.
1: Am Anfang, vor 8 Jahren, gaben sie allen Schafen Namen wie Lena, Lotte oder Luisa. Und bis heute greift Nele in der Lammzeit bei schwierigen Geburten hilfreich ein. In mehreren Touren trennen sie sich insgesamt von rund 40 Tieren.

Holger Spreer ist seit 8 Jahren zusammen mit seiner Frau Nele Pächter von Hallig Süderoog. Die tierischen Fahrgäste werden nach Nordstrand, also aufs Festland, gebracht. Nach 60 Schiffsminuten erreichen sie die Anlegestelle von Pellworm. Nele und ihre beiden Kinder müssen aussteigen. Ab morgen gehen die Mädchen hier wieder in den Insel-Kindergarten. Die Familie ist erst in 2 Wochen wieder zusammen.

Struck Lanungshörn, der Hafen der Halbinsel Nordstrand. Von hier aus geht es weiter nach Bredstedt ins Schlachthaus. Aber nicht für alle. Holger verkauft einige Schafe an andere Züchter. Vom Festland rüber zur Insel Pellworm gibt's mehrmals am Tag eine Fährverbindung. Hier leben rund 1200 Insulaner.

0: einige Monate zuvor im Sommer. Ein typischer Montagmorgen. Nele wohnt in der Woche mit den Töchtern Fenja und Ilvi in einer Pellwormer Ferienwohnung ihrer Eltern. Während die fast Vierjährige vormittags in den Kindergarten geht, bleibt die Kleine noch bei ihrer Mutter.
1: Es hat am Anfang ewig gedauert. Kinder wollten lieber spielen, als sich anziehen lassen. Und ja, weil das bei uns ja zu Hause auch nicht so streng getaktet ist, dass man denn auch los muss, dass man dann zusieht, dass man in den Kindergarten kommt.

0: Und Kindergartentasche auch mit.
1: Ja, wir üben schon mal.
0: Ja, super. Der Mann rein.
2: Vor, wir trägen Elmo das Strümpf an. Ja, versuche ich.
3: Das sind die Schwalben. Und welche noch?
4: Tschüss, Mama.
5: Bei Finja ist ja das Problem, in Anführungsstrichen, dass wir nur alle 2 Wochen sind. Und dann ist es schon so, dass es ein bisschen schwieriger ist, dieses Ritual auch deutlich zu machen, dass das eben jetzt dann diese Woche wieder so ist. Also sie fragt zwar sonst auch, wenn wir zu Hause sind, wann gehe ich wieder in den Kindergarten, aber dieser Moment an der Tür ist oft mit so einem kurzen Stocken wie, ach ja, stimmt, du gehst ja jetzt weg. Und manchmal gibt es noch so Rückfälle.
3: Und der Lennox ist auch da. Die? Wer bist du? Die Fenia ist da. Hat Papa euch rübergefahren? Cool.
6: Das ist der Seemann.
3: Ist das euer Seemann? Das ist toll, dass du wieder da bist. Fand sie da auch.
7: Bevor er vor 8 Jahren zusammen mit seiner Frau Nele nach Süderoog zog, arbeitete Holger als Kapitän in der Fischerei. Paul ist zu dieser Zeit einer von 2 Helfern. Viele wollen das Halligleben mal kennenlernen. Die Bewerberliste ist immer lang. Hier leben viele bedrohte Tierarten. Die Hühner gehören der gefährdeten Rasse Ramelslohe an. Sie dürfen artgerecht leben. Ihr Nutzen wird nicht, wie in der Massentierhaltung üblich, nach der Legeleistung beurteilt.
8: Hier ist, wenn man von draußen auf die Hallig guckt, denkt man so, das ist ja so ein kleines Dorf für sich und da lebt nur eine Familie und da gibt es nicht so viel zu tun. Aber wenn man dann mal hier selber ist, dann merkt man erstmal, wie viel es hier eigentlich zu tun gibt und dass es an jeder Ecke irgendwas gibt, was gemacht werden muss und dass man da dann viele Hände braucht, um das abzuarbeiten.

0: Mit einem Frachtschiff sind Holzpflöcke und Faschinen, das sind 30 Bündel, nach Süderow gekommen. Für den Hallig-Schutz. Nach dem Transport zu den beschädigten Buschlahnungen muss sie Holger in den nächsten Wochen mit Kollegen von Pellworm verarbeiten.
1: Eine intakte Buschlahnung ist für Süderow natürlich extrem wichtig, weil gerade hier draußen, wenn die Winterstürme toben, da peitschen die Wellen und die Wogen da ordentlich rein. Ne? Und dann sind die Landmassen natürlich gefährdet, wenn da keine Buschlahnungen da wären oder eben diese Steinkante.
0: Sie sind hier, um auf die Hallig aufzupassen. Süderow wird durch Sturmfluten bis zu 100 Mal im Jahr überspült. Fenja ist von 8:30 bis 12 im Kindergarten. Ihre kleine Schwester ist noch zu klein dafür. Hier wird auch platt gesprochen. Als Halligkind, das nur jede zweite Woche kommt, ist sie eine Ausnahme. Die anderen sind alle Pellwormer.
2: Mach mal die einmal zu.
3: Ich bin nur mit ins Grundkäsebrot.

0: So, du und über Nacht.
1: Ich das so gerne mag. Mhm.
2: So ist das. Das ist der schöne Schlafwagen da. Das ist auch ja, meine Geheimwaffe, wenn sie nicht schlafen wollen. Dann drehen wir mal eine Runde. Meistens schlafen beide dann ein. Ja, ruckelt schön. Bisschen Geräusch, ne? Wie auf dem Boot.
3: Eine Bekannte passt jetzt auf Ilvi auf.
2: Ja, Einkaufen ist jetzt nicht meine Lieblingsbeschäftigung, aber grundsätzlich ist es ganz nett. Man kennt sich, man schnackt man ein bisschen und so. Ja, und das ist auf jeden Fall ein bisschen entspannter als Listen schreiben und Kisten packen, verstauen und ja. Also das ist schon ein bisschen was anderes.
4: Jetzt am Sonntag kommt die nach Friesland. Bist du Sonntag? Da hättet ihr Fragen. Da könntet ihr mitfahren.
3: Statt wie sonst von Süderoog per Mail einzukaufen, gibt es hier den persönlichen Kontakt.
2: Dass wenn es dann wieder zurückgeht am Freitag, dass wir dann quasi wieder alles aufgefüllt haben. Bestellen die dann für uns mit und dann kann ich das hier abholen. Und dann kann das mit dem Boot rübergebracht werden.
4: Reicht schon.
5: Perfekt.
3: Die fast vierjährige Fenja zieht sich manchmal noch zurück. So viele Kinder um sie herum sind für das Halligkind ungewohnt. Aber was Fenja von zu Hause kennt, wird gleich eingesammelt.
1: Guck mal, da sind ganz viele Muscheln für meine Mama.

0: Baby?
1: Schnauze!
0: Große. Na, eine, die direkt im Mund landet. Dann kann man keine Flecken machen. So.
2: Noch eine Runde schlafen.
0: Dass es für uns alle anstrengend ist, dass wir nicht zu Hause sind. Zwar sind wir hier voll eingerichtet, aber es ist trotzdem so, dass gerade wenn wir dann sonntags oder montags rübergekommen sind, dass das erstmal eine Umstellung ist und dass das dann auch erstmal braucht, bis das dann läuft. Dann ist aber so eine Woche auch trotzdem schnell rum und dann müssen wir erstmal wieder zu Hause ankommen. Natürlich ist das anstrengend.
3: Söderoog liegt in der Schutzzone 1 des Nationalparks Schleswig-Holsteinisches Wattenmeer. Die Hallig ist ein Vogelschutzgebiet. Heute ist der Tag der Brutvogelkartierung, wie jedes Jahr im Sommer. Dafür ist der Biologe Veit Hennig nach Söderoog gekommen.
4: Oh, sehr schön. Küstenseeschwalbe, 2 Eier, Wegpunkt 231. Damit markiere ich die Stelle, dass ich das Nest wiederfinde. Jetzt werden die Eier gemessen nach Länge und Breite. Ist lang 42,99 mm, breit 30,17, wird noch gewogen. Dieses Ei wiegt 21, das heißt, ich weiß, es ist frisch gelegt. Wenn die etwa so bei 17 Gramm sind, dann sind die kurz vor dem Schlüpfen. Damit kann ich die zeitliche Ablegereihenfolge der Eier nachträglich berechnen. Dass man weiß, wann dieses Ei schlüpft, diese Formel haben wir für die Küstenseeschwalbe, für die Flussseeschwalbe, für den Säbelschnäbler, den Austernfischer, für die wichtigsten Arten, die hier in den Salzwiesen brüten, haben wir das selber entwickelt. Und über die Jahre hinweg wird die Menge an Daten natürlich immer größer, sodass man diese Kurven immer besser anpassen kann, sodass man, wenn man einmal durch so eine Kolonie hindurchgeht, wo die Eier brüten, kann man genau den zeitlichen Verlauf feststellen.
3: Holger späht nicht nur die Nester aus. Mit seiner Kamera dokumentiert er auch das Monitoring.
4: Küstenseeschwalbe, Junge. Wegpunkt 234. Vielleicht 2-3 Tage alt. So, ich vermesse mal den Kopf von dem Hinterhauptsloch. Ups. Hinterhauptsloch von hier aus. Da lege ich den Daumen hin, dass ich die längste Stelle am Hinterkopf habe. Bis zur Schnabelspitze. 4601. Da sieht man schon, dass sich die Federn entwickeln. Jetzt kommt noch die Länge des Tarsus metatarsus. Das ist praktisch der verwachsene Teil. Analog zu uns. Das wird hier in so einem jeweils 90-Grad-Winkel gehalten, der Fuß, dass man ein immer gleiches Maß hat. 17,8. Und dann wird das Küken gewogen. So, 0,0. So, jetzt wird es hier reingesetzt. 48,4 Gramm. Und ganz schlimm, das Jahr 2020. Mit 4 bis 5 Landuntern, je nachdem, wo eine Hallig lag oder ein Salzwiesenvorland, wo diese Küstenseeschwalben brüten. Die brüten ganz knapp über dem mittleren Tidehochwasser. Und wir hatten mehrere Landunter, wo eigentlich komplett alle Jungen dann ertrunken sind, alle Küken. Und das ist eben schon tatsächlich eine Folge vom Klimawandel.
3: Im Sommer bekommt Ilvi mit 1,5 Jahren ihre erste Reitstunde auf Pellworm.
0: Wusch, festhalten. Und
5: dann darfst du auch noch mal rauf.
0: Und du auch noch hoch? So. Ui, warte.
3: Fenja kennt er schon und fragt öfter mal, ob sie ihr Lieblingspferd auf Papa Schiff nach Söderoog mitnehmen kann.
6: Ja, mit den Helmen, ne?
0: Oh, ich finde, wir haben schon genug Tiere. Aber wenn wir hier sind, dann können die ja hierher kommen und eben dann mal eine Runde reiten. Ich glaube, das ist auch schon viel wert.
6: Hey. Alles gut, alles fein. Alles
3: gut. Hallig Söderoog bekommt in den Sommermonaten regelmäßig Besuch von einer geführten Wattwanderergruppe. Heute ist eine vor anderthalb Stunden bei Niedrigwasser von Pellworm aus zu Fuß losgelaufen.
1: Und da sind jetzt 50 Leute angemeldet und 47 wollen davon eine Suppe haben. Das ist dann schon eine Nummer, ne?
3: Ohne Paul und die zweite Praktikantin Silja wäre er jetzt aufgeschmissen.
1: Und die haben ja auch bei Nele gut gelernt. Ne? Die waren ja auch hier schon bei Wattwanderungen dabei, als Nele noch hier war. Deswegen läuft das eigentlich ganz gut. Deswegen bin ich da relativ beruhigt. Aber mit Nele wird natürlich schöner, keine Frage.
3: Fenja ist jetzt noch im Kindergarten. Süderoog, ihr richtiges Zuhause, nur in Sichtweite.
0: Wir telefonieren sehr viel, weil eben Süderoog auch dann einiges anfällt oder die Praktikanten rufen mich dann an, weil sie irgendwas wissen wollen, dann mit Küche, Garten, was soll ich machen, ein Tier ist krank, das ist sonst eigentlich meine Aufgabe und so muss ich da auch eben ständig erreichbar sein. Holger macht dann eben auch seinen Krams da. Ich rufe ihn aber auch ständig an, weil ich irgendwas habe. Oder die Kinder dann sagen so, jetzt will ich mal mit Papa telefonieren. Und dann passt ihm das gerade nicht.
3: Normalerweise kommen jede Woche 2 bis 3 Touren nach Süderoog. Durch Corona fielen sie letztes Jahr im Mai und Juni komplett aus. Eine finanzielle Einbuße, die nicht mehr aufzuholen war. Die Bewirtung der Gäste ist eine fest einkalkulierte Einnahmequelle. Ihnen erzählt Holger von Hermann Nöten-Paulsen, der hier die Hallig der Jungs begründete, wie sie damals genannt wurde.
1: Er selber kam auf die Idee, dieses Ferienlager zu errichten, weil er selber im Ersten Weltkrieg war und da ziemlich schlechte Erfahrungen gemacht hatte, wie andere natürlich auch. Und er kam mit dem Wunsch wieder, dass sowas nicht wieder geschieht. Also er wollte nicht, dass nochmal Leute da vorne, gerade junge Leute, dann verheizt werden als Kanonenfutter. Und hatte die Idee, Jungs im Alter zwischen 13 und 17 Jahren hierher zu holen. Die hatten dann die Möglichkeit, für 3 Wochen sich mal hier kennenzulernen. Also man muss dazu sagen, international. Ne? Also es waren viele Jungs aus Deutschland natürlich, aber viele auch aus Osteuropa, Skandinavien.

0: Skandinavien, Franzosen und Engländer waren auch mal hier. Und die, ja, er wollte einfach, dass sie sich mal auf Augenhöhe begegnen und sehen, dass sie gar nicht so verschieden sind.
1: Sollen wir Papa anrufen?
2: Ja.
1: Ja, sollen wir Papa anrufen? Sollen wir Moin sagen?
2: Moin.
1: Moin. Hallo, wir sind das. Wir sitzen gerade Tamwaft und gucken auf die Hallig und winken mal rüber. Genau, guck mal, da winken wir mal hin.
2: Tschüss.
1: Tschüss, genau. Eigentlich wollten wir mal Hallo sagen. Natürlich würde es heißen, wenn Fenja zur Schule geht, dass ich ganz mit nach Pelvorm müsste, eben jede Woche und nur am Wochenende zu Hause wäre. Und ich denke, das kann man mal eine Zeit machen, aber nicht dauerhaft. Da sind wir uns eigentlich einig.
3: Holger mit Praktikanten auf dem Weg nach Pelvorm. Das Winterfutter für die Hallichtiere muss rangeschafft werden.

0: Ein Fischerkollege von Holger überlässt ihm das Heu.
1: Bei uns auf der Hallig können wir ja kein Heu machen, weil es alles Schutzzone 1 ist und da sind die Salzwiesen tabu. Das wird nur extensiv beweidet und wir brauchen ja Winterfutter. Deswegen ist naheliegend, das eben von der Nachbarinsel Pellworm zu holen. Ne? Das Heu, das brauchen wir jetzt nicht bezahlen, aber das Pressen schon. Also das sind immer so eine Sachen, ne? Das macht es alles günstiger, wenn man vieles selber macht natürlich.
0: Bis vor wenigen Jahren hatte Holger für viele Arbeiten noch einen Kollegen an seiner Seite. Als der in Rente ging, strich der Landesbetrieb für Küstenschutz, Nationalpark und Meeresschutz Holgers Arbeitgeber diese Stelle.
1: Also die Unterstützung und Hilfe braucht man auch von den Pellwormern an sich schon und natürlich auch von unseren Praktikanten. Ne? Also alleine wirst du nichts. Ne? Also das braucht man sich auch nicht vormachen.
0: Auf Söderoog sind die schottischen Highlands für die Hallig gut geeignet. Als Robustrinder kann man sie fast ganzjährig draußen halten. Die Folgen des Klimawandels zeichnen sich auch in diesem Jahr besonders ab.
1: Aber da sieht man auch mal, wie die Trockenheit doch auch reingeht in den Boden. Ne? Also wie weit die Risse doch nach unten gehen. Und eine Salzwiese ist ja eigentlich dafür bekannt, dass es relativ feucht ist. Und ja, jetzt sieht man mal, das ist bis in die Tiefe stopptrocken. Also das ist wirklich schon extrem. Ne? Also so extrem habe ich das persönlich noch nicht gesehen. Wir haben einfach gar keinen Niederschlag gehabt. Und da unten wussten sie nicht hin, wo mit den Wassermassen. Und das zeigt ja, dass irgendwas nicht stimmt. Und das hat auch Auswirkungen auf alle anderen Tiere und Pflanzen natürlich. Ne? Also nicht nur, dass man augenscheinlich sieht, sondern auch die ganze Aufzucht der Vögel. Wenn es zu trocken und zu heiß ist, dann haben die auch Probleme. Ne? Also ja, man hofft ja immer, dass irgendwie mal ein Jahr normal läuft. Aber das ist in den letzten Jahren nicht mehr der Fall.
0: Zu den Aufgaben als Halligpächter gehört auch, auf die Instandhaltung der Gebäude zu achten. Die Spatzen haben in das Reetdach ein viel zu großes Loch gepickt.
1: Bei den Stellen ist jetzt das Problem, da ist eine Angriffsfläche entstanden. Ne? Also wenn der Wind oder Sturm jetzt aus dem Westen kommt, der kann er reinfassen und dann kann er eben noch mehr Schaden aus den kleinen Schaden werden. Und das wollen wir vermeiden. Aber viel gravierender ist jetzt zum Beispiel der Riss, den wir da sehen. Das ist nämlich auch was wir jetzt seit 2017, da wurde es ja immer trockener. 2018 war ja extrem trocken. Wir sehen es jetzt auch hier am Veting, da ist ein Meter weniger Wasser drin. Und dann kann man sich vorstellen, der Warfkörper, wenn das Wasser fehlt, der sackt in sich zusammen. Und dadurch kommen eben auch diese Risse im Haus. Also das Haus bewegt sich ja dann eben auch dementsprechend mit dem Warfkörper mit. Und natürlich nicht im Ganzen, sondern sackt eben jetzt in dem Falle die Südwestseite.

0: Seite ab. Und jetzt haben wir Probleme, dass eben die Mauer hier reißt. Also es hat sich alles so verschoben und da oben das Fenster, sieht man ja, steht gerade offen, kriegen wir auch gar nicht mehr zu.
1: Der Veting diente früher als Regenwassersammelbecken. Jetzt ist er ein Biotop. Eine Wasserleitung bekam die Hallig erst Mitte der 90er Jahre. Der Bauernhof ist als sogenannter Archehof ausgezeichnet. Hier leben viele seltene Haustierrassen, die vom Aussterben bedroht sind. Darunter auch die Coburger Fuchsschafe. Und dann schlägt das Wetter plötzlich um. Mitten im Hochsommer. Holger und seine Praktikantin Silja beteiligen sich an der Ursachenforschung einer Naturkatastrophe an der Nordseeküste.
0: Das war ja letztes Jahr das Problem, dass wir ein großes Herzmuschelsterben hier hatten. Und da wurde jetzt auch genaues Augenmerk drauf gelenkt, um mal zu schauen, woran es lag. Wir haben letztes Jahr auch schon Proben eingeschickt und wahrscheinlich ist ein parasitärer Befall, der sich eben bei höheren Temperaturen besser entwickelt. Und ja, jetzt wird da eben noch mal genauer hingeschaut, also über bestimmte Zeiträume hinweg, dann übers Jahr immer Proben genommen und im Winter werden die dann ausgewertet.
1: Wie vorgegeben graben sie an mehreren Stellen bis zu einem Kilometer weit draußen. Immer auf einem Quadratmeter und bis zu 10 cm tief.
0: Guck mal, jetzt haben wir hier eine Herzmuschel, die jetzt im Grund war. Ne? Die ist auch ein bisschen größer, ist noch am Leben. Ne, sieht man, die macht nicht auf. Sieht man auch meistens an der Färbung. Wenn man so eine Tote hat, dann sind die meisten so blass. Ne? Und die Lebenden, die haben noch eine schöne Maserung und Musterung und sind noch ein bisschen mehr in Farbe.

0: das Ziel ist, zu schauen, wie geht es denn den lebenden Individuen? Ne? Wie geht's denen? Sind die irgendwie befallen von irgendwelchen Parasiten? Ne? Und das kannst du ja natürlich augenscheinlich hier nicht machen. Deswegen werden da einige entnommen und dann wirklich im Labor oder unter anderen Bedingungen wie hier draußen dann eben genauer untersucht. Ne? Das findet momentan an drei Stellen hier in der Region statt. Einmal ist es Büsum, einmal St. Peter-Ording und einmal hier zwischen Süderaug und Süderaug-Sand.
1: Aber dann heißt es ganz schnell raus aus dem Watt.
0: Gewitter im Watt ist immer gefährlich. Man selber ist ja der höchste Punkt und das will man natürlich tunlichst vermeiden. Deswegen ist das auch ein bisschen weg und deswegen sind wir froh, dass wir noch rechtzeitig an die Warf geschafft haben. Ne?

0: musst du aber sowieso auf die linke Seite.
1: Jetzt müssen wir über den Bereich oder nicht. Zack, zack. So.
2: Das ist jetzt die Ausbeute aus 1 Quadratmeter Wattboden. Aber da waren noch ein paar mehr. Ne? Also wir haben jetzt nicht alle mitgenommen, sondern bloß einige zum Proben. Und da ging es eben hauptsächlich natürlich um die Herzmuscheln, aber auch als Referenz sind einige andersartige Muscheln, die wir noch extra dann eben verpacken. So noch guckt, wie geht's denen. Das Ethanol, die werden dadurch haltbar gemacht, also dass man die später noch beproben kann. Überleben tun sie das nicht, aber so bleiben sie halt frisch, um das dann später, wann auch immer das geschehen soll, dann eben für die Untersuchung noch brauchbar zu sein.
3: Inwieweit das massenhafte Sterben der Herzmuscheln mit der Erwärmung des Meeres zu tun hat, soll eine damit beauftragte Biologin von der Uni Oldenburg in ihrer Masterarbeit herausfinden.
4: Das ist sehr besonders für mich, weil das eine ganz neue Erfahrung ist. Das kannte ich auch noch nicht so. Und mir war es am Anfang, wo ich hierher kam, gar nicht bewusst, was hier alles an Arbeit ansteht. Und das fand ich jetzt sehr spannend.
3: Im Hafen von Pelvorm. Der Freitagabend ist da.
5: Gut, willst du das mal halten, dann hole ich ein Tuch.
3: Warten auf Papa und warten auf den Mann.

0: Gleich geht es wieder nach Hause.
1: Habt ihr Spaß gehabt hier? Mhm. War gut im Kindergarten?
2: Mhm.
1: Ja? Wie hast du gespielt?
2: Schön.
1: Ja? Und was?
2: Alles Mücken.
0: Abhängig von den Gezeiten kann es bis zur Heimfahrt auch schon mal Mitternacht werden. Da müssten die Kinder längst im Bett liegen. Holger ist heute noch mal mit dem alten Boot gekommen. Das neue musste in die Werft.

0: Von den Halligen gab es einst etwa 100. Heute existieren nur noch 10. Hier hat Fenja für eine Woche wieder ein eigenes Zimmer. Auf Pellworm schlafen alle in einem Raum. Wenn eine der Töchter in der Nacht unruhig wird, sind gleich alle wach.
1: Otter.
2: Es wird mit der Schule noch mal anders werden. Es müsste dann jemand eben dauerhaft mit auf Pellworm sein. Und es sind dann zwei getrennte Leben, die man führt. Und die Frage ist, möchte man das? Und was bedeutet das fürs Familienleben? Es ist ja auch in absehbarer Zukunft so, dass es neue Verträge gibt. Und da guckt man jetzt schon genauer. Wenn sich das jetzt wesentlich verschlechtert, wird das für uns heißen, dass wir uns was anderes suchen müssen.
3: Also es ist auch ein schönes Leben hier draußen, will man gar nicht bestreiten. Aber wenn du dann doch Zukunftsängste bekommst, weil du eben nur eine Stelle hast und einfach nur einer Rentenanwart schafft dadurch und dadurch dann später vielleicht in die Altersarmut getrieben wirst, dann denkst du schon, okay, wie lange kannst du das treiben, ohne später Probleme zu bekommen? Ne?
0: Eine Lebensplanung ist hier schwer möglich. Spätestens zum Rentenbeginn müssen sie die Hallig verlassen. Als Pächter gehört ihnen nicht viel mehr als das neue Boot, die Tiere und der größte Teil der Einrichtung.
3: Noch nicht mal eine Null schaffst, also doch immer doch weiter ins Minus rutscht, ist schwierig. Und auch die ganzen Anschaffungen, die einfach hier auch zusammenhängen. Ne? Ich meine, du guckst das Boot an, Trecker und so, das ist ja nicht so, dass du das gestellt bekommst oder Kettensäge. Oder, ne? Also das sind ja alles so eine Sachen, die du hier wirklich anschaffen musst. Und da musst du auch fragen, wovon. Ne? Einmal rein. Es reicht vorn und hinten nicht. Ne? Also wir mussten auch bei der Familie eben Schulden machen. Und also ohne Unterstützung aus der Familie, jetzt körperlich und finanziell, wären wir schon längst unten.
0: Sehr viel Arbeit bei geringem Lohn. Und das im 8. Jahr auf Süderoog. Wenn wenigstens die ständigen Schiffstouren bei Wind und Wetter nach Pellworm wegfielen, denkt Nele immer öfter. Deshalb hat sie die Genehmigung für ein Amphibienfahrzeug beantragt, mit dem sie bei Niedrigwasser hin und her fahren könnten. Wurde aber direkt abgelehnt.
2: Klar, es hat viele Vorzüge und es ist ein tolles Leben, aber es ist mir manchmal doch zu anstrengend, muss ich ganz ehrlich sagen. Dass ich sage, auch ein bisschen mehr Spießigkeit und was Regelmäßigeres wäre auch ganz schön. Es ist klar, dass man nicht von jetzt auf gleich hier irgendwie weg kann. Und so ist das eine Planungssache. Aber wir machen auf jeden Fall uns solche Gedanken, was könnte eine Alternative sein.
1: Patsch, patsch.
2: Patsch, patsch.
0: Mit neuen Ideen auch Geld verdienen. So ist hier ein gemeinsames Projekt entstanden. Leonie hat sich ins Halligleben verliebt, wie sie sagt. Aus ihrem Maltalent soll eine Kinderbuchreihe werden.
4: Die Idee ist bei meinem Praktikum hier entstanden. Und da habe ich im Winter über Fenja eine Geschichte erfunden und angefangen zu zeichnen. Und dann kam Holger und wir haben zusammen dann ja, so ein bisschen rumgesponnen und wollen eben ganz gerne das Wattmeer und die Hallig hier

0: ja, anderen Menschen zugänglich machen und vor allen Dingen eben auch Kindern. Und dann den Lebensraum erklären und auch ja, wie Kinder hier eigentlich aufwachsen, veranschaulichen.
1: Ja. Guck mal, Leonie, ich hab die alle wieder umgedreht.
0: Sag mal lieb von dir.
1: Bitte.
2: Kriegst du dann einzelne Näpfchen dazu kaufen oder was?
3: Vor allen Dingen ist es ja auch so, dass wir hier mitten in der Natur leben und sie auch sehr, sehr viele Berührungspunkte mit der Natur dann eben haben. Und eben mit vielen Tieren, ob es nur einfach unsere sind oder eben auch mit den Tieren, die hier im Wattenmeer leben. Ne? Und das wird gezeigt und dann durch kleine Geschichten näher gebracht. Und dass es auch wirklich lehrreich ist und zeigt auch, wie schön die Natur hier draußen ist und auch wie schützenswert.
4: Mmm.

Ja.

0: müssen los. Wo seid ihr?
1: Wie an jedem zweiten Sonntag. Und immer fast ein kleiner Umzug. Nur nichts Wichtiges vergessen. Mit dem Hochwasser muss Holger seine Familie von Hallig-Süderoog auf die Insel Pellworm bringen. Da wird Nele mit ihren beiden Töchtern wieder bis Freitag bleiben. In wenigen Wochen soll auch Ilvi in den Kindergarten gehen.
0: Das ist natürlich schön, wenn man sich am Wochenende wieder sieht. Man erzählt dann, was so gewesen ist. Aber manches ist für mich schwierig, wenn ich dann nach Hause komme und sehe, oh, das ist gar nicht gemacht worden, das muss ich jetzt noch schnell machen. Und dann schon überlege, was muss ich denn quasi vorarbeiten oder delegieren, damit das dann die Woche drauf gemacht wird. Das finde ich manchmal ein bisschen schwierig, dann das auch zu genießen, dass ich wieder zu Hause bin.
1: Das ständige Hin- und Herpendeln kostet nicht nur Zeit, auch viel Geld. Früher war Süderoog mit Pferd und Wagen erreichbar. Sie fragen sich öfter, warum heute nicht mehr gehen soll, was bis in die 80er Jahre möglich war. Einige Monate später im Herbst, auf Pellworm, wo die Halligbewohner von Süderoog ein zweites Zuhause haben und ein ganz anderes Leben führen. Seit ein paar Wochen gehen jetzt beide Kinder von Nele vormittags in den Kindergarten.

0: Ja, das ist Wolle von unseren Schafen. Riecht auch noch schön nach Schaf. Die wird im Sauerland gewaschen und versponnen. Und dann hat man hier und gezwirnt. Und dann hat man hier dann den Strickfaden. Und das ist jetzt ein Strang, das sind 100 Gramm. Und eben war es mir wichtig, dass es nur die Wolle von unseren Schafen ist. Und das ist ganz schön schwierig, da jemanden zu finden, der das überhaupt noch macht. Dann eben kleinere Mengen anzunehmen.
1: Die Wolle von 50 geschorenen Schafen. Aber nur die Rückenwolle wegen der besten Faser.

0: Nele verkauft den Strang für 10 Euro.
1: Ich habe Kinder frei. Nee, ansonsten nutze ich die Zeit einfach mal, um ein paar Sachen zu machen, die sonst so liegen bleiben, nämlich die fürchterliche Buchhaltung und all sowas. Wir haben jetzt auch noch mal Tierzahlenänderungen und sowas. Das muss man ja alles immer eingeben im Internet. Wir haben einen neuen Bock gekauft, den muss ich dann anmelden. Es sind ein paar Tiere zum Schlachter gegangen, wir haben ein paar Tiere verkauft. Und das muss ja alles aktualisiert werden. Dann kann ich schon mal die Abrechnung machen für die Wattwanderungen, die sind jetzt vorbei und sowas, dass ich das dann schon mal an die Steuerberaterin gebe, dass die schon die Unterlagen hat und fertig machen kann. Und ja, das sind so Sachen, die ich dann in der Zeit mache, wenn die Kinder woanders spielen.
0: Nele belasten Zukunftssorgen, wie es weitergehen soll mit einem Leben auf einer Hallig und auf einer Insel.
1: Dann haben wir weniger im Sommer verdient. Durch Corona waren natürlich auch dann die Besuchszahlen weniger. Wir haben aber auch von uns aus weniger Touren gemacht, weil ich eben ja dann alle 2 Wochen hier auf Pervorm bin und das dann oft auch einfach nicht zu schaffen ist. Und das natürlich wichtig ist, dass zumindest einer von uns bei einer Wattwanderung da ist. Man kann ja nicht alles irgendwie abgeben, da die Verantwortung übernimmt. Und deswegen haben wir auch schon weniger Touren angeboten. Also es kommt weniger rein. Dafür sind die Ausgaben gleich geblieben bis gestiegen, weil eben ja Spritpreise und so weiter teurer sind und dann eben auch die Betankung für Boot und Generator einfach sehr teuer ist.
0: Zur selben Zeit auf Süderog. Schon einmal war die Hallig von der verheerenden Vogelgrippe betroffen. Das war 2018. Der gesamte Bestand musste gekeult werden.
2: Ja, wir haben erst letzte Woche schon Anzeichen gehabt vom Vogel, der sich atypisch verhalten hat. Und wir haben hier unsere Erfahrung schon gemacht mit der Vogelgrippe. Und jetzt haben wir hier eine tote Five-End liegen. Und deswegen müssen wir jetzt mal genauer hinschauen, was da so los ist. Weil momentan ist noch nichts los, aber man weiß es nicht. Also es ist rein prophylaktisch, dass wir jetzt einfach mal eine Probenahme hier machen. Und das mal einschicken und schauen, ist da was los oder nicht.
0: Die Photovoltaikanlage liefert Strom, wenn die Sonne mitspielt. Selbst im Sommer ist das oft nicht so. An bedeckten Tagen muss dann der Generator einspringen.
2: Ja, hier haben wir jetzt wieder eine Fehlermeldung. Einmal sagt er Temperatur, aber ich sehe gerade, die Sicherung ist auch runter. Also 2 Fehlermeldungen auf Mal hatte ich jetzt auch noch nicht gehabt. Aber irgendwas ist ja immer. Also muss ich jetzt erstmal, also Temperatur bedeutet natürlich, er ist zu heiß geworden, also in Überlast gewesen und hat einfach zu sehr aufgeheizt. Der Raum hat nicht ausgereicht, um die Wärme abzuleiten. Und nur ist ein bisschen, hat er gekocht wahrscheinlich und stellt sich dann zum Glück aber auch selber ab. Aber das bedeutet jetzt, dass ich da ein bisschen Kühlwasser nachfüllen muss. Und das passiert hier pro Woche, im Schnitt so 2 Mal, kann man sagen. Ne?
0: Der Generator ist erst 5 Jahre alt. Das seit Jahren von ihnen beantragte Windrad würde die Heizölkanister vor dem Haus überflüssig machen.

0: Wir betanken ja, da ist ein Zähler dran und da kann man ja sehen, wie viele Liter da durchgehen. Und das sind in den letzten 4 Jahren sind da über 10.000 Liter durchgegangen. Das bedeutet pro Jahr 2.500 Liter und so ein Liter kostet uns jetzt circa 1 Euro, bis er dann hier ist. Also mit Rankan und alles drum und dran kann man rund 1 Euro rechnen. Ja, und das sind 2.500 Euro im Jahr und ja, woher, ne?
1: Sie sind auf den Generator angewiesen. Im Winter das Herzstück der Energieversorgung. Theoretisch könnte der umweltschädliche Generator auch mit umweltfreundlichem Rapsöl

0: der Kindergarten von Pellworm. Viele Jungs wachsen hier mit landwirtschaftlichen Geräten auf. Fenja ist mittlerweile in die Gruppe der Wattwürmer aufgerückt. Eine Freundin hat sie auch gefunden.
1: Die Mama heißt Nele.
2: Sehr gut. Und der Papa?
1: Holger.
2: Habt ihr es gehört?
1: Holger,
2: genau.
0: Fenjas kleine Schwester Ilvi ist in der Gruppe der unter Dreijährigen.
3: Helfen, ich halt fest und du drehst. Gar nicht so einfach, ne? Pass auf, ich fange an und dann drehst du zu. Jetzt drehst du zu. So. Drehen. Für uns hat sich nicht viel verändert. Also, ich denke, für die Kinder ist es schön, dass sie jetzt einfach hier angekommen sind, beide. Und beides, natürlich auch für die Familie einfacher. Eins, nicht immer nur eins abzugeben, sondern alle beide jetzt hier zu wissen. Wie man sieht, sind sie ja beide auch gut angekommen hier. Ist natürlich immer nicht so einfach. Eine Woche ist man da, dann wieder nicht. Erwachsene wissen ja auch, wie das immer ist. Man muss sich immer wieder neu einstellen. Aber das klappt irgendwie ganz gut. Und auch bei Fenja klappt das ja ganz gut.
0: Für Ilvi als Geschwisterkind zahlen die Eltern einen ermäßigten Beitrag von fast 80 Euro. Für ihre ältere Schwester, die sich einen Platz mit einem anderen Kind teilt, ebenfalls.
2: Bis morgen. Genau, das war Jone. Und wir ziehen uns jetzt an, Leonardo.
0: Ein Schubverband auf dem Weg nach Süderoog. Die Schute ist mit 200 Ballen Heu beladen. Winterfutter für die Tiere zu Hause. Die letzte Fuhre in diesem Herbst. Holgers Sicht ist eingeschränkt. Er fährt nach Kompass und GPS.
4: Das ist immer ein Abenteuer, ne? Das ist jetzt so das erste Mal, dass ich wirklich alleine, komplett alleine die Schule jetzt rüberfahre. Und die Strecke ist ja nicht das Problem, ne? Man sitzt ja immer am Ruder und fährt. Aber nachher die Manöver, ne? Anlegen, ablegen, das ist dann nachher die Herausforderung alleine.
0: Mit 100 PS 2 Stunden gegen das auflaufende Wasser, um rechtzeitig mit dem Hochwasser an der Hallig zu sein.
4: Die Schute hat ja eine große Angriffsfläche, ne, für den Wind. Ein bisschen zugenommen hat er auch, der Wind. Und wenn es rumst, dann rumst halt, ne? Gibst du mir gleich hinten eine Leine rüber?

0: Auf Pellworm sind die Kindergartenkinder wieder zu Hause.
1: Bitte.
2: Danke. Willst du jetzt schaukeln?
1: Ja, bitte.
2: Willst du jetzt auch schaukeln?
1: Ihr müsst bitte.
2: Ja, aber eine Stunde war es nicht. Gestern war es auch nur eine Dreiviertelstunde.
0: Die kleine Ilvi ist eigentlich reif für einen Mittagsschlaf. Aber das klappt nicht immer. Nele und Holger wollen sich im nächsten Sommer auf Süderoog mehr um ihre Kinder als um die Bewirtung der Touristen kümmern.
2: Wir haben schon festgestellt, dass allgemein der Verzehr zurückgegangen ist, dass viele Leute sich was mitbringen und dass es sich für uns insofern nicht mehr wirklich lohnt. Und jetzt ist es so, dass wir überlegt haben für das kommende Jahr, dass wir das ohne Bewirtung nur noch anbieten. Und das nimmt, glaube ich, einen hohen Stressfaktor raus. Und die Zeit, die man auch danach gewonnen hat, nämlich nicht mit Aufräumen und so weiter, können wir dann mit den Kindern verbringen.
0: Bis zum Einbruch der Dunkelheit muss das Heu abgeladen sein.
3: Grundsätzlich, die Idee war gut, ne? Aber Versuch und Irrtum, ne? Muss man mal gucken, wie das am besten funktioniert. Wir haben heute das Problem, dass wir eben nur drei Leute sind. Und nur das von hier unten da hochzukriegen, ist schon schwierig, ne? Normalerweise ist die Schute voll. Der wird von der Seite nach zur Mitte gepackt. Man hat immer eine Pyramide zum Schluss, wo man drauf stehen kann. Haben wir heute nicht. Deswegen müssen wir jetzt irgendwas uns einfallen lassen, damit wir die hier gut rauskriegen, ne? Erster Versuch war jetzt nicht so doll. Jetzt geht's weiter.

0: Die Befürchtungen haben sich bestätigt. Die Laborergebnisse waren eindeutig. Die gefährliche Vogelgrippe ist auf die Hallig zurückgekehrt. Die Enten und Gänse müssen in den Stall. Nur da sind sie vor einer tödlichen Ansteckung geschützt.
1: Wir haben hier keinen tatsächlichen Geflügelstall, wo sie jetzt momentan drin sind. Das ist unser Schafstall für den Winter, wenn dann auch die Lämmer kommen. Und spätestens dann haben wir wieder ein extremes Platzproblem. Ne? Das bedeutet, wir überlegen jetzt auch schon, wenn das wirklich so weitergeht, können wir hier Geflügelhaltung, was Wassergeflügel angeht, überhaupt nicht mehr umsetzen. Also wir sind jetzt momentan dabei, wirklich zu schauen, macht es Sinn für uns noch weiterhin Enten und Gänse zu halten? Was natürlich sehr schade ist, weil eigentlich besseres Leben können sie eigentlich gar nicht haben, wenn es jetzt eben die Vogelgrippe nicht gäbe. Aber so ist das natürlich alles andere als schön, wenn sie eingesperrt sein müssen.
0: Zusammen mit den 1000 Ballen, die hier schon im Frühjahr raufgeschafft wurden, müssen die Vorräte bis April reichen. Aber auch im Mai brauchen die Tiere noch Zusatzfutter.

0: klar wird es eingeschleppt, ne? Durch Zugvögel. Gerade im Herbst kommen jetzt ziemlich viele Vögel wieder vorbei, um sich satt zu fressen auf den Salzwiesen. Wenn unser Geflügel jetzt auch draußen an der Warft läuft und da ist eine Pfütze, da kommen dann eben Wildvögel hin, trinken da und unser dann auch. Und die koten da auch rein und schon ist die Ansteckung da, ne? Ich denke, wir werden ja hier öfter mit der Geflügelgrippe zu tun haben. Und so wie sich die Behörden jetzt ausdrücken, ist die auch den ganzen Sommer da. Also wir werden, glaube ich, ganzjährig damit leben müssen. Und ich persönlich glaube zumindest nicht, dass es sinnvoll ist, die nächsten 100 Jahre das so weiterzuführen, also einfach anzukommen, alles tot zu kloppen und keine Erkenntnisse daraus ziehen zu können. Dann werden wir es wahrscheinlich immer so weiterziehen können, beziehungsweise viele Geflügelhalter werden aufhören, weil einfach eine Inhaltung für Wassergeflügel einfach so ungünstig ist, dass man das auch nicht gerne als Geflügelhalter mit anschaut, ne? Weil es ja doch, grenzt ja schon doch an Tierquälerei, ne?
1: Heute sind es fast 60 Kadaver. Am häufigsten betroffen die Pfeifenten. Dieser Sondermüll wird auf dem Festland verbrannt. Süderoog im Spätherbst. Auf der Südwestseite sind die tiefen Risse in der Hauswand inzwischen behoben.

0: mehrfach darum gebeten, da irgendwie eine Erleichterung zu finden. Und da gebe ich jetzt persönlich die Hoffnung nicht auf.
1: Nach einwöchiger Trennung das Wiedersehen. Die Familie ist am Wochenende wieder vereint. Wie üblich ist Holger erst später losgekommen als geplant. Zu viel Arbeit auf Süderoog. Seine Kinder und seine Frau haben schon auf ihn gewartet.
2: Dann kommen wir gut rüber.
3: Ja.

0: Tschüss und schönes Wochenende.
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14: Guten Tag und willkommen zu den Nachrichten für den Norden hier bei NDR Info. Schön, dass Sie dabei sind. Vor rund anderthalb Stunden erreichte uns von der Polizei Stade die Meldung, dass 5 Menschen bei Schüssen im Stadtzentrum von Stade ums Leben gekommen sind. Es gibt Verletzte. Offenbar war der Tatort eine Jugendhilfeeinrichtung in der Innenstadt. Die Lage ist insgesamt noch recht unklar. Sebastian Duden aus dem Studio Oldenburg. Was ist denn bisher über diese Tat bekannt?
15: Du sagst es gerade, wie immer, bei solchen Lagen gibt es jede Menge Informationen, die durcheinanderlaufen, wovon die wenigsten bisher aber wirklich amtlich offiziell bestätigt worden sind. Was man als sicher annehmen kann, ist, dass es 5 Tote gibt. Es wurde auch bestätigt, dass es sich um eine Jugendhilfeeinrichtung, ein sogenanntes Mutter-Kind-Heim, handeln soll in der Dankerstraße. Es ist wohl auch bestätigt, dass es mehrere Verletzte geben soll. Und da wird es dann jetzt auch langsam dünn mit den Informationen, die amtlich bestätigt worden sind. Was wir an Informationen dazu darüber hinaus noch haben, ist, dass es wohl eine Schießerei gegeben haben soll. Das heißt, es sind wohl mindestens 2 tatverdächtige Personen in dieses Heim nach Augenzeugenberichten eingedrungen, die dann beim Hinauskommen von der Polizei angesprochen und gestellt worden sind. Daraufhin soll es wohl zu Schüssen gekommen sein und mindestens eine tatverdächtige Person soll mittlerweile festgenommen worden sein. Das sind die Informationen, die wir von Augenzeugen bekommen haben. Es gab wohl auch diesen Quellen zufolge eine Wiederbelebung vor diesem Heim im Straßenbereich. Das sind aber alles Fragen, die noch ein bisschen oder alles Informationen, die noch ein bisschen mit Fragezeichen versehen sind. Genauso wie die Informationen, dass es sich so ein bisschen dass es sich um eine Geschichte handeln soll mit Entnahme eines Kindes aus einer Familie, wo es heute einen Beratungstermin gegeben haben könnte. Diese Informationen haben wir aber auch noch nicht bestätigt bekommen. Die sind uns auch mit sozusagen nicht amtlich gegeben worden, diese Informationen.
14: Weiß man denn noch etwas über die Anzahl der Täter? Du sagtest gerade 2 Tatverdächtige. Gab es denn noch mehr?
15: Also die Anzahl der Verdächtigen, hatte ich gesagt, die bis jetzt der Polizei bekannt sind oder die in den Quellen auftauchen, sind 2. Ich weiß

0: von einer Person, die verhaftet worden sein soll. Das kann natürlich sein, dass vielleicht auch noch jemand flüchtig ist. Da mag ich jetzt nicht spekulieren. Oder ob es mehrere Verdächtige noch gibt, das weiß ich auch nicht. Also die Polizei redet davon, dass man den Bereich auf jeden Fall meiden soll und dass man auch sich nicht an Spekulationen beteiligen möchte.
1: Ja, vielen Dank dann für diese ersten Einschätzungen an Sebastian Duden. Erneut sind am Wochenende im Norden mehrere Menschen ertrunken. In Niedersachsen starben ein 8-jähriger Junge und ein 22-jähriger in Badeseen. In der Ostsee auf Rügen ertrank ein 70 Jahre alter Mann. Auch in der Elbe in Hamburg gab es einen Badetoten. Der junge Mann war am späten Freitagabend im Dunkeln mit seinem Bruder und einem Freund in Hamburg-Wittenbergen in den Fluss baden gegangen. Seine beiden Begleiter konnten gerettet werden. Einer musste reanimiert werden. Der Vermisste ging vor den Augen der Retter unter. Er wurde bisher nicht gefunden. Rettungskräfte warnen, häufig sei Leichtsinn ein Grund für Badeunfälle. Dieser Mann hier hatte sich gestern gerade noch ans Ufer retten können. Er schwamm mitten in der Elbfahrrinne, in der sonst riesige Containerschiffe fahren. Dass das Baden noch gefährlicher ist, wenn der Körper stark aufgehitzt ist, ist klar. Und das ist auch ein Rekord vom Wochenende, zu dem man nicht wirklich gratulieren möchte. Temperaturen an die 40 Grad, bei denen ein Platz in der Sonne nicht der angenehmste war. Darauf folgten teils heftige Unwetter mit Regensummen von 30 Litern pro Quadratmeter, die punktuell in Niedersachsen vom Himmel gestürzt sind. Die Folge: Einsatzkräfte im Dauereinsatz.
2: Diese Abkühlung hatten viele herbeigesehnt. Wie hier heute früh bei Hannover entlädt sich die Hitze, nachdem laut deutschem Wetterdienst bisher heißesten Wochenende bundesweit. Und in Schleswig-Holstein dem blitzreichsten seit 5 Jahren. In dieses 180 Jahre alte Reetdachhaus in Rabenholz nahe Gelting schlägt ein Blitz ein. Das Feuer zerstört das Lebenswerk der Hausbesitzer. Über den Campingplatz Schubi-Strand fegt eine Windhose hinweg. Mehrere Wohnwagen überschlagen sich. 2 Männer werden verletzt. Rettungskräfte erreichen den Platz erst nicht, weil auch Zufahrtsstraßen wegen des Unwetters dicht waren.
3: Wir haben im Moment noch Juni. Und es hat so eine Hitzewelle noch nie im Juni schon gegeben. Und auch die Nachttemperaturen haben in bestimmten Regionen neue Allzeitrekorde erfahren. Und all das passt eben genau in das Bild einer sich erwärmenden Erde. Und der Mensch letzten Endes ist der Verursacher dafür durch den Ausstoß von Treibhausgasen.
2: Unter den Folgen leiden vor allem auch Ältere wie diese Pflegeheimbewohner in Schwerin-Lankow. Hier harten sie am vergangenen Wochenende bei 38 Grad ohne Klimaanlage aus.
4: Nicht so besonders, mir ist so ein bisschen dippet.
5: Eigentlich kann ich Hitze und ich kann auch Kälte vertragen. Für mich ist das nicht so schlimm.
6: Nicht schön, ne? Was wollen wir machen?
2: Viel trinken, frisches Obst, kalte Lappen und Fußbäder. So versuchen die Pflegekräfte, den Alltag trotz Hitze angenehm zu gestalten.
7: Also das war selbst für mich dieses Wochenende grenzwertig. Ich halte eigentlich viel aus, aber das war auch schon, weil es stand ja die Luft, ne? Also das war schon extrem.
2: Extreme Erlebnisse auch für viele Bahnreisende, wie auf dieser Fahrt von Kopenhagen nach Prag. Nach einem Sturm stranden vorgestern mehr als 600 Menschen in einer Turnhalle. Vorher waren sie laut Feuerwehr eingeschlossen im Zug, ohne Klimaanlage bei 40 Grad Celsius. Ein Baum war in Brandenburg auf eine Oberleitung gekracht.
1: Das ist eine der kreativen Möglichkeiten, sich vor der Hitze in der Wohnung zu schützen. Eine Folie eben ins Fenster zu hängen, um das Aufheizen zu verhindern. Aber auf Dauer dann vielleicht von innen nicht die beste Aussicht. In die Zukunft wird heute auf der Nachhaltigkeitskonferenz in Hamburg geschaut. Also was tun zum Beispiel, um die Städte runterzukühlen, wenn es so heiß wird wie jetzt am Wochenende?
8: Viel Grün auf kleinstem Raum. Das ist die Idee von den Brüdern Janosch und Ben. Das Produkt haben sie mit einem sehr deutschen Namen versehen.
9: Herbert ist eine kleine, platzsparende Begrünungsmöglichkeit, die man auf bis zu 6 Etagen stapeln kann.
8: Klimaschutz, praktisch, einfach und kostengünstig. Vorgestellt am Rande der Nachhaltigkeitskonferenz. Zur Eröffnung kam heute sogar der Bundespräsident. In der Welt habe rohe Machtpolitik die regelbasierte Ordnung abgelöst. Für Steinmeier ist das der falsche Weg.
10: Ohne mehr internationale Zusammenarbeit, ohne gegenseitiges Vertrauen, wird es uns nicht gelingen, globale Herausforderungen wie den Klimawandel oder die Bekämpfung von Hunger und Armut zu meistern.
8: Und genau diese erforderliche Zusammenarbeit, dafür soll die Hamburg Sustainable Conference sorgen, wo Regierungen, NGOs und auch Privatwirtschaft gemeinsam nach Lösungen suchen.
11: Die Menschen kommen aus aller Welt zu uns und wir beraten gemeinsam, um

0: Lösungen zu finden. Also es geht in Hamburg hier nicht nur darum zu reden, sondern ganz konkrete Initiativen auf den Weg zu bringen.
1: Denn ohne konkretes Handeln keine Verbesserung. Und damit zurück zu Herbert und dem eigenen Balkon.
2: Im Endeffekt geht es ja vor allem darum, was wir vielleicht im Kleinen auch tun können, um die Stadt ein bisschen lebendiger zu gestalten. Und auf diesem Weg einfach eine Fläche für Insekten, für ein bisschen Abkühlung schaffen und gleichzeitig sich eine schöne kleine Oase bauen.
1: Manchmal liegt die Lösung eben nicht immer im großen Wurf, sondern in vielen kleinen Schritten.
3: Ja, kommen wir zum Wetter. Die ersehnte Abkühlung ist ja da. Wir tanzen uns im angenehmen Sommertemperaturenbereich ein, zu den Aussichten. In der kommenden Nacht ziehen teils einige Wolken durch, ansonsten aber auch ein sternenklarer Himmel. Dazu lohnt sich dann in der Nacht das Durchlüften bei dann 16 bis 12 Grad. Zum Wetter von morgen, es ist ein Wechsel aus Sonne und Wolken, ab und zu auch Schauer, gerade im Osten aber auch lange ein strahlend blauer Himmel. Dazu morgen angenehme Höchstwerte von 22 bis 27 Grad. Zu den weiteren Aussichten. Am Mittwoch Sonne, aber auch einige Wolken. Regenschauer bleiben eher die Ausnahme bei bis zu 25 Grad. Donnerstag insgesamt mehr Sonnenschein als Wolken bei 23 bis 26 Grad. Wir kommen noch mal zurück auf die Situation in Stade. Die ist noch immer sehr unklar. Bei der 5 Menschen erschossen wurden und es eben zahlreiche Verletzte gab, ist die Lage angespannt. Die Polizei rät, das Gebiet um eine Hilfseinrichtung für Mütter und Kinder zu meiden. Es bestehe aber keine Gefahr mehr für die Bevölkerung. Die Polizei hat den mutmaßlichen Täter und eine weitere Person festgenommen. Das Motiv ist weiterhin unklar. Sobald wir aber nähere Informationen haben, erfahren Sie das auf ndr.de. Und natürlich in unserer nächsten Sendung gleich schon um 16 Uhr. Das war jetzt NDR Info. Hier geht es erst einmal weiter mit Watzmann ermittelt. Aber wie gesagt, danach sehen wir uns gleich wieder, wenn Sie mögen.
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0: Oh na, Beni, kommst du mal?
1: Oh, was ist denn da passiert?
0: Wahrscheinlich hat die Waschmaschine wieder so heftig geschleudert.
2: Ah, das Regal, das wollte ich schon.

0: Wie lange haben wir hier drüben?
1: Tja, seit ungefähr 5 Jahren, oder?
0: Ja, komm, zu dritt haben wir das doch gleich.
1: Ja, Beisel? Also, ja, was ist? Ja gut, ich komm gleich. Die Kollegen kommen mit dem Layout vom neuen Urlaubermagazin nicht zurecht. Das muss aber heute Abend noch in die Druckerei und
0: fast
1: ich.
0: Geh nur zu, du, meine Kinder ist auch zu zweit.
1: Ah, du bist der Schatz. Du räumst es nachher einfach wieder so ein wie vorher, gell?
0: Ja, genau.
1: Also, Gatti.
0: Eva.
2: Ja.
0: Da hinten, wenn du das schnell wieder hochhebst, dann komm ich besser hin.
2: Oh. Ich treffe noch eine Freundin, weil wir wollen zusammen Matheaufgaben vom Abi üben. Okay.
0: Sag der Maria, dass wir schnell vorbeikommen.
2: Du, die ist schon in der Arbeit, weil eine Kollegin krank ist. Tschüss.
0: Ja, passt auch.

0: Morgen, Herr Beißel. Wir haben eine Leiche in der Nähe vom Kloster Maria Hilf. Rufen Sie mich doch bitte zurück. Danke. Guten Morgen.
1: Guten Morgen. Heute ganz alleine?
0: Ist wohl noch zu früh für den Kollegen. Zum Glück kann man dich schon so früh aus dem Bett klingeln.
1: Ich war schon wach. Ich hab die ganze Nacht auf deinen Anruf gewartet.
2: Was?
1: Scherz. Außer sein Handy haben die Kollegen nicht gefunden. Aber wenigstens das.
0: Dr. Doris Renz, Anwältin für Familienrecht. Hier in Berchtesgaden. Kannst du schon was zum Todeszeitpunkt sagen?
1: So Pi mal Daumen vor 12 Stunden. Genauer nach der Obduktion. Zur Todesursache. Schaut so aus, als wär's mit dem Hinterkopf heftig irgendwo aufgeschlagen. Auf einen Stein oder sowas ähnliches.
0: Von selber gestürzt?
1: Theoretisch ja, aber zu Tode gekommen ist er ziemlich sicher woanders, weil es da keine Blutspuren gibt.
0: Außerdem sind da oben Schleifspuren zum Weg rauf. Also gut. Ich vermute, sie wurde mit dem Auto hergebracht und dann hier abgelegt.
1: Meine ich auch. Schau mal.
0: Könnte für den Kampf sprechen.
3: Schaut zu, sie funken ab. Es war da oben im Gras.
0: Bei den Schleifspuren. Ist wahrscheinlich ihre. Danke, Christoph, den brauche ich gleich. Tanja! Wie schaut's aus mit Reifenspuren?
4: Ja, schon. Aber nichts Verwertbares dabei.
0: Alles klar. Dann fahre ich da erstmal hin.
1: Mach das.
0: Ah, da sind sie ja. Ich habe Ihnen vorhin auf die Mailbox gesprochen.
5: Ja, ich war beschäftigt.
0: Wir haben eine Tote in der Nähe vom Kloster Maria Hilf. Doris Renz.
5: Anwältin für Familienrecht. Aber geschieden. Ich war nicht untätig. Hab auch recherchiert. Also, die hat ja vorher in München gelebt und ist erst seit einem Jahr in Berchtesgaden, Marktplatz 5.
0: Da war ich gerade, in ihrer Kanzlei. Und in der Wohnung ist direkt darüber. Ich habe die Kollegen von der Spusi schon hingeschickt.
5: Und lebt sie allein?
0: Sieht zumindest so aus.
6: Ich hab die Fotos mal ausgedruckt. Das ist ein toller Chor.
0: Was für ein Chor?
5: Kirchenchor Viva la Musica. Und sie war sogar die Solostimme.
6: Die geben mittlerweile sogar Konzerte im Ausland.
0: Sie waren wirklich nicht untätig. Ja, häng dich schon mal auf, Max.
5: Haben Sie noch irgendwas Interessantes?
0: Hab ich. Das hier, das lag auf Ihrem Schreibtisch. Scheinbar Notizen zu Ihrem letzten Prozess. Eine Sorgerechtsklage. Eine Helene Kraus wollte das alleinige Sorgerecht für ihr Kind.
5: Und hat's Erfolg gehabt?
0: Ja, mit Erfolg. Sogar mit einstweiliger Verfügung gegen den Vater. Hier steht, er sei psychisch labil und neigt zu aggressivem Verhalten. Der Name ist Robert Kraus.
6: Was? Der Instrumentenbauer? Der hat seine Werkstatt in der Bahnhofstraße. Ich hab gerade eine von meinen Gitarren bei ihm. Sollt ihr vielleicht holen? Ah, und der singt auch bei Viva la Musica.
3: Herr Kraus?
7: Ja?
3: Grüß Gott.
7: Grüß Gott.
0: Kripo Berchtesgaden. Wir haben ein paar Fragen an Sie.

0: Ist das Ihr Sohn?
1: Ja, wieso? Ist irgendwas passiert?
0: Nein, nein. Wir sind eigentlich da wegen der Frau Renz, der Anwältin von Ihrer Frau.
2: Meiner Ex-Frau. Wieso? Was ist denn mit der Renz?
3: Sie wurde heute Morgen tot aufgefunden. Wir gehen von Mord aus.
2: Oh, das tut mir leid.
3: Sie mochten sie nicht besonders, oder?
2: Was soll denn die Frage?
3: Man hat sie dafür gesorgt, dass sie das Sorgerecht für ihren Sohn verlieren.
2: Eine Schweinerei war das. Völlig zu Unrecht.
3: Haben Sie ein Aggressionsproblem?
2: Was soll denn das jetzt?
0: Herr Klaus, ganz was anderes. Wo waren Sie gestern Abend?
2: Ich hab mit dem Tod von der Frau Renz nichts zu tun. Auch wenn ich ein Wort auf Sie gehabt hab.
0: Das ist schon möglich. Aber trotzdem darf ich gern wissen, wo Sie gestern Abend waren.
2: Ja, wir haben Probe gehabt im Kloster Maria Hilf. Da haben wir morgen unser Konzert.
0: Aha. Sie haben noch mit der Frau Renz in dem Chor miteinander gesungen?
2: Ja.
3: Ihre Leiche wurde bei einem See ganz in der Nähe vom Kloster gefunden.
2: Hab aber trotzdem nichts mit dem Mord zu tun.

0: So, ich muss jetzt los. Also bitte.
1: Wo wollen Sie denn hin?
0: Wir proben. Heute Mittag und Abend. Wegen dem Jahreskonzert morgen.
2: Ohne Solostimme.
0: Ja, da wird sich schon eine Lösung finden. Das Konzert ist ausverkauft. Das kann unser Chorleiter, der Herr Horvath, jetzt nicht einfach absagen. Also bitte schön, die Herrschaften.
3: Sie waren gestern auch bei der Chorprobe?
0: Ja.
2: Mit Frau Renz?
0: Freilich.
3: Ist Ihnen da irgendwas besonders aufgefallen?
0: Nein, das war eine ganz normale Probe. So, jetzt muss ich.
2: Auf Wiedersehen, Herr Kraus.

0: Ich habe mit der Sekretärin aus der Kanzlei gesprochen.
1: Und?
0: Die Frau Renz hat seit über einem Jahr keinen Kontakt mehr zu ihrem Ex-Mann gehabt. Der lebt im Ausland.
2: Und von einer neuen Beziehung weiß die Sekretärin nichts?
0: Nein.
2: Wann hat die Chefin das letzte Mal gesehen?
0: Gestern um 17.30 Uhr ist zur Chorprobe mit ihrem Radl. Das haben wir aber noch nirgends gefunden. Weder bei der Leiche noch vor ihrem Haus.
3: Was ist mit dem Kloster? Dort war doch die Probe, wo sie hin wollte.
4: Vielleicht ist das Fahrrad dort.
5: Am besten, wir schauen da gleich mal hin. Das müssen wir sowieso.
2: Schauen Sie mal da hin. Ich warte auf das Ergebnis von der Obduktion.
5: Alles klar.
2: Danke, Max.
6: Also ehrlich gesagt, mir wäre es lieber, wir könnten uns in Ruhe auf das Konzert vorbereiten, bitte.
7: Aber letzte Woche fanden Sie doch meinen Vorschlag mit dem Podcast noch super. Echo ist so erfolgreich, sogar im Ausland. Da müssen wir doch was draus machen.
6: Meinen Sie?
7: Ja. Wir machen einen Mitschnitt vom Konzert. Dann machen wir Interviews mit Ihnen und einigen Sängern. Das wird großartig. Tolle Werbung.
6: Sie sind echt hartnäckig. Okay, Interviews aber erst nach dem Konzert.
8: Herr Horvath?
9: Ja?
8: Haben Sie einen Moment Zeit?
6: Sind Sie ein Kollege von Johanna?
8: Mehr oder weniger.
7: Eher weniger.
8: Paulsen, Kripo Berchtesgaden. Es geht um eine ihrer Sängerinnen, Doris Renz.
6: Was ist mit ihr?
10: Wo ist denn eigentlich die Doris?
11: Robert, weißt du was? Robert?
12: Gefunden haben sie es. Heute in der Früh unten am See. Tot.
11: Was?
10: Was ist denn passiert?
11: War das ein Unfall?
12: Nein, die Polizei geht von einem Mord aus.
11: Leid, wir halten alle die Klappe, okay? Die Probe gestern ist ganz normal abgelaufen. Aber die Doris, die war gestern. Wir haben jetzt da ein Jahr lang so viel reingesteckt. Das lassen wir uns doch jetzt nicht alles kaputt machen, oder? Laura, die siehst du doch hoffentlich auch so, oder? Ja. Das sehen wir doch alle so, oder?
6: Ich kann's einfach nicht glauben. Doris war so. Sie war so lebensfroh.
8: Wann haben Sie sie denn das letzte Mal gesehen?
6: Bei der Chorprobe gestern Abend.
8: Wie lange ging die?
6: Von 18 bis 20 Uhr, wie immer.
8: Frau Renz ist angeblich mit dem Fahrrad zur Probe gekommen. Wissen Sie vielleicht, wohin sie danach wollte?
6: Keine Ahnung, wieso?
4: Das Fahrrad ist verschwunden.
8: Wie war denn eigentlich das Verhältnis zwischen Frau Renz und Herrn Kraus?
6: Wie kommen Sie ausgerechnet auf den?
4: Naja, immerhin hat sie dafür gesorgt, dass er das Sorgerecht für seinen Sohn verliert.
6: Das Privatleben meiner Chormitglieder interessiert mich nicht.
8: Sie meinen also, das hat die Arbeit in Ihrem Chor nicht beeinflusst?
6: Sie entschuldigen mich bitte.
7: Die Solistin ist tot? Und was machen die jetzt?
8: Also, das Konzert kann er fürs Erste vergessen.
7: Der Horvath lässt das Konzert nie ausfallen.
2: Kein Fahrrad am Kloster. Danke, Herr Paulsen.
7: Seit wann magst du so eine Musik?
6: Ich mag jede Musik, wenn sie gut ist. Und die Frau Renz hat echt eine tolle Stimme.
7: Ja, jetzt nicht mehr.
6: Ja. Musiker leben gefährlich. Du musst dich beeilen, wenn du es mir nur live erleben willst.
2: Also ich glaube, da verpassen Sie nichts. Meinen Sie es nicht?
6: Sie haben mich noch nie auf der Bühne gesehen.
2: Ist das Fahrrad schon da, von der Frau Renz?
7: Leider nein.
2: Ja, dann soll die Spuse noch mit da, wo sie gefunden worden ist, alles absuchen. Das ist das ganze Gebiet.
7: Ja, das haben Sie ja gemacht, aber da ist weit und breit kein Fahrrad zu finden.
2: Im Kloster ist da nicht Herrschaft. Wo ist das Fahrrad? Der Obduktionsbericht fällt mir auch noch. Ach.
6: Was hat er denn? Es ist für uns alle ein Schock. Aber ich denke, gerade jetzt müssen wir wirklich zusammenhalten. Lasst uns für die Doris singen. Wir dürfen unser Publikum wirklich nicht enttäuschen. Nina, du übernimmst die Solostimme. Ich denke, du schaffst das. Komm her. Komm. Also, probieren wir es mal, ja?
7: Die kenne ich aus der Schule. Die wollte immer die deutsche Madonna werden.

0: Moment, stopp! Robert, bist du bei uns? Muss schon dabei bleiben, ja? Sorry, Konzentration. Ja? Nochmal alle zusammen.
1: Jerry, los. Du kannst jetzt die Befragung starten.
2: Ich will mir das fertig anhören. Ist schön.

0: Grüß Gott, Herr Beißel.
1: Grüß Gott, Frau Doktor.
0: Es ist, wie ich heute Morgen vermutet hatte, aber da waren Sie nicht dabei. Das Opfer ist gestern im Zeitfenster zwischen 18 und 21 Uhr gestorben. Noch die Hämatome im Brustbereich ist sehr heftig gestoßen worden. Vermutlich gegen einen Stein oder sowas ähnliches.
1: Mhm. Und was ist das?
0: Ein Schürfwunden an der linken Schulter. Erst habe ich gedacht, die hat sich das Opfer bei ihrem tödlichen Sturz zugezogen.
1: Aber?
0: Die ist schon früher entstanden. Mindestens 2 Stunden vor ihrem Tod. Das lässt sich anhand der verschiedenen Stadien der Wundheilung folgern. Außerdem waren Asphaltpartikel in der Wunden. Man nennt solche Wunden Asphaltbrand.
1: Kann es sein, dass sie da vielleicht mit dem Fahrrad gestürzt ist?
0: Kann schon sein. Wie kämen wir da drauf?
1: Naja, da ist Berchtesgaden, da ist Maria Hilf. Es geht ja rauf und runter.

0: kurz vorm Ortsausgang ist eine ganz steile Straße runter und da kommt eine scharfe Kurve. Die ist gefährlich. Da hat sich schon viel geschmissen. Mich auch mal, in Urzeiten meiner Jugend.
1: Gut denkbar.
0: Dann ist also die Frau Renz mit dem Fahrrad gestürzt auf dem Weg zur Chorprobe. Max! Caro!
2: Und was haben Sie nach der Probe gemacht?
3: Ich bin gleich heim, wie alle anderen.
2: Frau Renz auch?
3: Ich glaub schon.
2: Gut. Danke, Herr Meier, das war's fürs Erste.
3: Nee, für gut.
2: Und Sie sind?
4: Frau Raschile.
2: Raschile, wann haben Sie denn Frau Renz zum letzten Mal gesehen?
4: Gestern Abend, bei der Probe.
2: Und danach? Ist sie vor oder nach Ihnen weggefahren?
4: Ich glaube nach mir.
2: Und Robert Kraus? Wie haben sich denn die beiden miteinander verstanden?
4: So ausgerechnet der Robert?
2: Er war ja nicht besonders gut, auf Sie zu sprechen.
4: Nicht nur er. Die Doris hat irgendwie uns alle genervt. Er hatte so eine aufdringliche Art. Er hat sich immer so aufgespult.
2: Und gestern Abend auf der Probe, ist irgendwas vorgefallen?
5: Ich habe Ihnen ja schon gesagt, wir hatten eine ganz normale Probe. Es gab keine Probleme.
6: Servus, Nina. Kennst du mich noch?
7: Servus.
6: Johanna. Du hast den Chef von der Golling-Brauerei geheiratet.
7: Nicht schlecht.
6: Nicht schlecht. Das mit eurer Solistin, das tut mir leid.
7: Ja, schlimm ist das.
6: Aber für die ist ja gar nicht so schlecht, oder? Ich meine, es ist eine Chance.
7: Geh, Johanna. Jetzt du doch nicht so mitfühlend. In der Schule hast du auch nicht was von mir wissen wollen.
6: Ich darf dich gern interviewen. Für meinen Podcast.
7: Es reicht schon, dass dein Freund einen Loch im Bauch fragt. Ich muss.
6: Also von der Arroganz her hat's für die deutsche Madonna locker gereicht. Über den Tod von der Frau Renz ist die Anne gerade traurig.
2: Offenbar hat sie niemand so wirklich gemocht.
8: Siehst du was?
9: Nein. Und du?
8: Nee. Ja, schau mal, der Jerry. Sportlich.
9: Aha, vielleicht vermisst du einen Kollegen Beißel schon.
8: Ja, ich bin froh, wenn ich den Kollegen Beißel mal ein paar Stunden nicht sehe.
9: Nur weil er deine Musik nicht mag?
8: Ja, der kennt die doch gar nicht. So ein Sturschädel.
9: Spurschädel. Dann komme ich halt mal zu einem Auftritt von dir.
8: Echt? Ja, nächste Woche haben wir einen in Schönau. Hast Zeit? Caro?
9: Hm? Schau mal, da sind Kratzer. Das könnte von dem Fahrrad sein. Da.
8: Pfeilgrad. Das war ein sauberer Sturz.
9: Der Chef doch recht gehabt. Also der Spurschädel. Holst du das Fahrrad? Ich hol's Auto.
0: Und die Renz war bei allen unbeliebt.
2: Außer beim Chorleiter. Und keiner will mitbekommen haben, ob und wie sie nach der Probe weggefahren ist oder wohin sie wollte. Johanna hat auch nichts rausgekriegt.
0: Was hat das mit der Johanna zum tun?
2: Die war vorhin auch dort. Die macht so einen Podcast über den Chor und das Konzert morgen.
0: Podcast? Das ist doch so ein, ich weiß schon, so eine Dokumentation im Internet, gell?
2: So was Ähnliches, ja. Alle schweigen. Und ich bin sicher, die wissen mehr, als sie zugeben. Vor allem sie hier, Laura Schiele. Ich habe das Gefühl, sie wird reden, aber sie hat Angst. Die müssen sich wohl alle abgesprochen haben.
0: Die haben was zu verbergen oder sie decken den Kraus.
2: Oder sie wollen das Konzert nicht platzen lassen.
9: So, wir haben das Fahrrad von der Frau Renz gefunden.
8: Der ist anscheinend tatsächlich geschmissen.
0: Wo ist denn das Radl gefunden worden? War das auf dem Weg zum Kloster?
9: Mhm, genau, an dieser steilen Stelle im Wald, da so ungefähr 4 Kilometer vom Kloster entfernt.
0: Ja, dann ist sie auf dem Weg zur Chorprobe gestürzt. Das passt ja zum Obduktionsbericht.
2: Jetzt wissen wir auch, weshalb sie gestürzt ist. Der Bügel da ist durchgebrochen.
8: Aber das Radl schaut noch gar nicht so alt aus.
9: Naja.
2: Für mich schaut das eher manipuliert aus.
0: Also ab damit in die KTU.
2: Also,

0: wenn Doris Renz vor der Chorprobe gestürzt ist, wie ist sie dann dahin gekommen?
1: Ein weiter Weg zu Fuß.
0: Vor allem, wenn man zur Probe muss.
1: Mit dieser Frage, Herr Kollege, lasse ich Sie heute allein.
0: Haben Sie was Wichtiges vor?
1: Ich habe eine Überraschung für die Elli. Bin schon gespannt auf ihr Gesicht.
2: Alle Regale habe ich festgemacht. Da kann jetzt nichts mehr umfallen. Hä?
3: Du hast eigentlich nur gesagt, du sollst es wieder einräumen.
2: Ja, einräumen und dübeln.
3: Ja, aber weißt, eigentlich wollte ich die ganze Speisekammer neu einräumen. Also die Regale mal ein bisschen woanders hinstellen und so.
2: Ach so?
3: Das ist jetzt blöd, dass du dich so festgemacht hast. Und eingeräumt hast du es auch ganz anders. Da findest du ja nichts mehr. Schau, Bini, Verfallsdatum. Immer die Alten nach vorn.
1: Das hat mir noch nie einer gesagt. Ich war ja allein.
4: Moment. Und das Amaranth-Müsli steht jetzt zwischen dem Abflussreiniger und der Ananas. Sag bloß, du hast das alphabetisch geordnet.
1: Wisst ihr was, ihr kennt's mir jetzt einmal. Euch zwei kann man doch sowieso nichts recht machen. Ich schlafe halt beim Sebi.
3: Warum das?
1: Mach ich nix. Passt nicht und andersrum auch nicht. Nicht einmal die Regale darf man nach seinem Alphabet einordnen.
5: Nina Love. Und du hast eine Autogrammkarte von der?
6: Ja, ich bin ihr größter Fan. Die hat versucht, als Schlagersängerin noch mal so richtig durchzustarten. Und ihr Song hat im Internet 134 Klicks.
5: Aha, und 30 sind von dir.
6: Erfolg ist ja nicht alles. Nee, die Autogrammkarte ist von einem Kollegen von mir. Immerhin hat sie den Erben von Gollingbräu geheiratet. Aber ich glaube, die ist nicht glücklich. Die träumt immer noch von der großen Musikkarriere.
5: Zumindest ist sie jetzt die Solistin bei Viva la Musica.
6: Nee, das war sie vorher schon mal. Bevor der Chorleiter sie durch Doris Renz ersetzt hat. Weil die schönere Stimme hat. Fast so schön wie die seiner Mutter, hat er mal im Interview gesagt.
5: Aha. Und seine Mutter, wer ist das?
6: Vera Horvath. Berühmte Solistin, hat an vielen großen Bühnen gesungen. Die ist letztes Jahr verstorben.
5: Dann verstehe ich jetzt, warum sich Nina Loves Trauer in Grenzen hält.

0: Aufgrund des Schusswechsels in Stade mit 5 Toten und Verletzten möchten wir Sie kurz auf den neuesten Stand bringen. Es ist rund 2 Stunden her, dass die Polizei von einer Gefahrensituation in der Innenstadt sprach und warnte den Bereich rund um eine Mutter-Kind-Einrichtung in der Dankersstraße in Stade zu betreten. Die Lage ist weiterhin recht unklar. Deshalb jetzt rüber zu meinem Kollegen Sebastian Duden eben aus dem Studio Oldenburg. Die Gefahrenlage, ich habe es gerade gesagt, ist weiter unklar. Inwiefern muss denn der Bereich dort weiter gemieden werden?
1: Die Polizei hat gerade gemeldet, dass also keine unmittelbare Gefahr mehr für Anwohnerinnen und Anwohner bestünde. Trotzdem hat sie die Warnung aufrechterhalten, den Bereich dort bitte zu meiden oder die Bitte, den Bereich zu meiden. Natürlich sind da jetzt auch viele Tatortteams auf Spurensuche. Da müssen jetzt viele Beweise gesichert werden, zum Beispiel Patronenhülsen, die für den Verlauf oder die Rekonstruktion des Tatverlaufs entscheidend sind. Deswegen sollte man natürlich in diesem Bereich jetzt nicht stören oder auch als Schaulustiger auftreten. Was nach wie vor gesichert ist, dass wir die 5 Toten haben und die Dankerstraße. Und es handelt sich dabei um eine Mutter-Kind-Pflegeeinrichtung, so wie ich das erfahren habe. Was jetzt neu an Informationen ist, ist, dass von den Personen, die verletzt sein sollen, dass da wohl auch Schwerverletzte drunter sind. Das heißt, die Zahl der Toten könnte, wenn es sich schlecht entwickelt, durchaus noch ansteigen. Also diese Option ist offen. Was wir wissen von Augenzeugen, da sind wir jetzt bei den nicht amtlich bestätigten Informationen, ist, dass es vorher einen Schusswechsel gegeben haben soll. Es sollen wohl 2 Personen, die jetzt auch vielleicht als Tatverdächtige festgenommen worden sind, denn es gibt die Meldung, es gibt 2 Tatverdächtige, die festgenommen worden sind, dass 2 Personen aus diesem Haus herausgekommen sein sollen, die dann von der Polizei wohl zum Anhalten gezwungen worden sein sollen. Und es gab in diesem Zusammenhang einen Schusswechsel, so meine Informationen, und danach wohl auch eine Wiederbelebung von einer Person im Bereich dieser Straße. Das sind die Informationen, die wir aber noch nicht amtlich bestätigt haben.
0: Mhm. Ja, es sind viele Informationen. Weißt du irgendwas über die Täter, die Anzahl der Täter?
1: Genau, also die Hintergründe zu den Personen, wer jetzt

0: genau gewesen sein soll, das wissen wir nicht. Wir wissen nur, diese zwei Tatverdächtigen, die festgenommen worden sind, das würde sich auch dann mit den Informationen der Augenzeugen decken, die wir bekommen haben, dass eben zwei Personen aus dem Haus gekommen sind. Also so wie ich die Meldung bisher lese, gibt es einen vermeintlichen Schützen und eine Person, die dem Schützen oder der Schützin geholfen haben könnte. Das ist das, was ich aus diesen Meldungen rauslese, aber das ist meine Interpretation.
1: Okay, dann vielen Dank für diese weiteren ersten Einschätzungen an Sebastian Duden. Also wir fassen das nochmal zusammen. Noch immer ist die Situation in Stade angespannt. 5 Menschen wurden erschossen. Es gibt zahlreiche Verletzte. Die Polizei bittet darum, den Tatort, eine Jugendeinrichtung mit Mutter-Kind-Wohngruppen, zu meiden. Es bestehe aber keine Gefahr für die Bevölkerung. Die Polizei hat den mutmaßlichen Täter und eine weitere Person festgenommen. Das Motiv ist weiterhin unklar. Sobald wir aber nähere Informationen haben, erfahren Sie das natürlich auf ndr.de und gleich um 16 Uhr auch in unserer nächsten geplanten Sendung.
2: Und die Renz war bei allen unbeliebt.
3: Außer beim Chorleiter. Und keiner will mitbekommen haben, ob und wie sie nach der Probe weggefahren ist oder wohin sie wollte. Johanna hat auch nichts rausgekriegt.
2: Was hat das mit der Johanna zum tun?
3: Die war vorhin auch dort. Die macht so einen Podcast über den Chor und das Konzert morgen.
2: Podcast? Das ist doch so ein Eiwasch, das ist eine Dokumentation im Internet, gell?
3: So was Ähnliches, ja. Alle schweigen. Und ich bin sicher, die wissen mehr, als sie zugeben. Vor allem sie hier, Laura Schiele. Ich habe das Gefühl, sie wird reden, aber sie hat Angst. Die müssen sich wohl alle abgesprochen haben.
2: Die haben was zu verbergen oder sie decken den Kraus.
3: Oder sie wollen das Konzert nicht platzen lassen.
4: So, wir haben das Fahrrad von der Frau Renz gefunden.
5: Der ist anscheinend tatsächlich geschmissen.
2: Wo ist denn das Radl gefunden worden? War das auf dem Weg zum Kloster?
4: Mhm, genau, an dieser steilen Stelle im Wald, da so ungefähr 4 Kilometer vom Kloster entfernt.
2: Ja. Dann ist sie auf dem Weg zur Chorprobe gestürzt. Das passt ja zum Obduktionsbericht.
3: Jetzt wissen wir auch, weshalb sie gestürzt ist. Der Bügel da ist durchgebrochen.
5: Aber das Radl schaut noch gar nicht so alt aus.
4: Naja.
3: Für mich schaut das eher manipuliert aus.
2: Also ab damit in die KTU.
3: Also, wenn Doris Renz vor der Chorprobe gestürzt ist, wie ist sie dann dahin gekommen?
2: Ein weiter Weg zu Fuß.
3: Vor allem, wenn man zur Probe muss.
2: Mit dieser Frage, Herr Kollege, lasse ich Sie heute allein.
3: Haben Sie was Wichtiges vor?
2: Ich habe eine Überraschung für die Elli. Bin schon gespannt auf ihr Gesicht. Alle Regale habe ich festgemacht. Da kann jetzt nichts mehr umfallen. Hä?
6: Du hast eigentlich nur gesagt, du sollst es wieder einräumen.
2: Ja, einräumen und dübeln.
6: Ja. Aber weißt, eigentlich wollte ich die ganze Speisekammer neu einräumen. Also die Regale mal ein bisschen woanders hinstellen und so.
2: Ach so?
6: Das ist jetzt blöd, dass du dich so festgemacht hast. Und eingeräumt hast du es auch ganz anders. Da findest du ja nichts mehr. Schau, Bini, Verfallsdatum. Immer die Alten nach vorn.
2: Das hat mir noch nie einer gesagt. Ich war ja allein.
7: Moment. Und das Amaranth-Müsli steht jetzt zwischen dem Abflussreiniger und der Ananas. Sag bloß, du hast das alphabetisch geordnet.
2: Wisst ihr was, ihr kennt's mir jetzt einmal. Euch zwei kann man doch sowieso nichts recht machen. Ich schlafe halt beim Sebi.
6: Warum das?
2: Mach ich nix, passt und andersrum auch nicht. Nicht einmal die Regale darf man nach seinem Alphabet einordnen.
8: Nina Love. Du hast eine Autogrammkarte von der?
9: Ja, ich bin ihr größter Fan. Die hat versucht, als Schlagersängerin noch mal so richtig durchzustarten. Und ihr Song hat im Internet 134 Klicks.
8: Aha, und 30 sind von dir.
9: Erfolg ist ja nicht alles. Nee, die Autogrammkarte ist von einem Kollegen von mir. Immerhin hat sie den Erben von Gollingbräu geheiratet. Aber ich glaube, die ist nicht glücklich. Die träumt immer noch von der großen Musikkarriere.
8: Zumindest ist sie jetzt die Solistin bei Viva la Musica.
9: Nee, das war sie vorher schon mal. Bevor der Chorleiter sie durch Doris Renz ersetzt hat. Weil die schönere Stimme hat. Fast so schön wie die seiner Mutter, hat er mal im Interview gesagt.
8: Aha. Und seine Mutter, wer ist das?
9: Vera Horvath. Berühmte Solistin, hat an vielen großen Bühnen gesungen. Die ist letztes Jahr

0: Stopp, stopp, stopp, stopp. Nina, was ist los? Wo bleibt der Ausdruck? Wo ist die Dynamik? Schläft uns das Publikum gleich beim ersten Lied ein?
1: Ja, Entschuldigung, ich bin ein bisschen aus der Übung.
0: Kommst du mal kurz mit? Bitte. Ihr entschuldigt mich. Jetzt hörst du mir einmal zu, ja? Wenn die Doris noch leben wird, hättest du nie die Chance bekommen, ein Solo zu singen. Deinetwegen ist alles so weit gekommen. Jetzt reiß dich mal zusammen, Nina!
2: Das sagt der grotte Richtige. Ich hab was gesehen, was andere besser nicht wissen sollten. Und jetzt gehe ich dann raus und mach den Job.

0: Okay, und wann waren die ungefähr im Kloster? Gut, danke, das hilft uns auf jeden Fall weiter. Morgen.
1: Morgen.
2: Morgen. Haben Sie telefoniert?
0: Ja, mit dem Taxiring Berchtesgaden. Doris Renz hat vorgestern nach ihrem Fahrradunfall ein Taxi bestellt und ist dann gegen 19 Uhr an der Klosterkirche ausgestiegen.
2: Dann haben sie uns alle umgeflogen. Der Chorleiter, die Sänger.
0: Die haben ja behauptet, sie wäre die ganze Probe über da gewesen.
2: Caro, dann müssen Sie jetzt ganz schnell mit der Spusi zusammen nach Maria.
0: Hilf.
2: Ja, sag ich doch. Fahren. Nach Spuren suchen.
1: Mhm, machen wir.
2: Vor allem nach Blutspuren.
1: Blutspuren.
0: Geht's Ihnen gut?
2: Wieso?
0: Sie sehen so blass aus.
2: Das ist das Licht.
3: Morgen. Morgen. So, frisch von der KTU. Aufgrund des Anschnitts kann zweifelsfrei gesagt werden, dass die Bremse von einer feinzackigen Seilzugsäge durchtrennt wurde.
2: Feinzackige Seilzugsäge haben wir doch gesehen. Beim Robert Kraus.
0: Dem Fachmann deines Vertrauens.
3: Was der Robert soll die Bremse manipuliert haben.
0: Es hat aber noch jemand einen Grund, sie loszuwerden. Nina Golling. Sie war nämlich die Solistin im Chor, bevor Doris Renz sie vom Platz gedrängt hat.
2: Verzwickt.
0: Mal sehen, wo ich Laura Schiele finde und was ich aus ihr rausbekommen kann.
2: Ich kümmere mich um den Robert Kraus. Ist was?
3: Sie schauen so irgendwie anders aus.
0: Blass?
3: Ja, genau.
0: Wo ist das Licht? Pflegedienst, Pflegedienst.
1: So, wir fangen am besten da an, wo der Chor geprobt hat, also in der Kirche.
0: Grüß Gott, Frau Schiele.
4: Grüß Gott. Was machen Sie da?
0: Ich genieße die Aussicht. Und ich habe auf Sie gewartet.
4: Aha.
0: Mich würde noch interessieren, wie hat denn Frau Golling reagiert, als Frau Renz sie als Solistin ersetzt hat?
4: Frank sucht die Frau Golling selber. Muss weiter zum nächsten Patienten.
0: Ich frage jetzt aber Sie, Laura. Was ist da vorgestern auf der Probe passiert? Wir wissen, dass Frau Renz viel zu spät gekommen ist, weil sie mit dem Fahrrad gestürzt ist und sich verletzt hat. Man hat das bisher niemand erwähnt. Auch Sie nicht. Fragt Sie nur, warum.
4: Das hat der Nina natürlich nicht passt, dass die Doris die Solostimme bekommen hat.
0: Und weiter?
4: Ich will hier nicht ratschen. Aber die Nina konnte die Doris überhaupt nicht leiden.
5: Grüß Gott, Herr Kraus.
6: Was wollen denn Sie schon wieder?
5: Ich will Ihnen was sagen. Schauen Sie her, das ist ein Bolzen von einer Fahrradbremse. Beziehungsweise es war einer, der ist durchgesägt worden. Mit einer Seilzugsäge.
6: Warum sagen Sie mir das?
5: Die Doris Renz ist gestern auf dem Weg zur Chorprobe vom Radl gestürzt, weil die Bremsen nicht gegangen sind.
6: Na, und weiter?
5: Jetzt frage ich Sie, wo ist die Seilzugsäge?
6: Was für eine Seilzugsäge?
5: Die ist gestern da gelegen.
6: Ich hab keine so eine Säge.
5: Herr Kraus, Sie haben ein Kind. Und das können Sie momentan nicht sehen. Und das ist tragisch. Das versteht keiner so gut wie ich.
6: Und ich sag's Ihnen nochmal, ich hab mit dem Mord nichts zu tun.
5: Dann rufe ich jetzt meine Kollegen an. Die schauen sich ihre Werkstatt ein bisschen genauer auf.
4: Die Doris hat unbedingt Anschluss gesucht. Sie wollte überall mitreden. Sie hat immer mehr genervt. Das hat die Nina ausgenutzt.
0: Und wie?
4: Sie hat uns aufgehetzt. Besonders den Robert. Wir haben bei der Probe kein Wort mehr mit ihr geredet. Und ihr auch nie gesagt, wo wir uns nachher auf ein Bier treffen.
0: Ihr habt sie ausgegrenzt.
4: Die Nina hat sie auch aus der Chatgruppe vom Chor geschmissen. Damit sie da gegen sie sticheln kann.
0: Vorgestern Abend auf der Probe, wie ist das tatsächlich abgelaufen?
4: Es war wirklich nicht so, wie wir alle gesagt haben.
7: Und? geht. Wir schauen jetzt mal im Ofen im Keller weiter. Gehst du runter?
6: Ich hab gesagt, ich hab keine Seilzugsäge. Ich box jetzt.
5: Was jetzt?
6: Ah, ich muss noch zu einem Kunden. Der braucht das Akkordeon heute Abend für den Auftritt.
5: Gut. Wir wurschteln dabei herum. Lieber, was gibt's?
8: Und? Wie war's beim Sebi?
5: Mei, geht schon.
8: Und? Wo schlafst heute Nacht?
5: Du sind mir nicht besser. Ich hab gerade einen Einsatz. Fertig.
8: Jetzt bleibt's spannend.

0: Tanja, irgendwelche Blutspuren?
1: Bei mir ist nichts.
0: Und bei euch?
2: Bei mir auch nichts.
3: Nix.
0: Gut, dann schauen wir draußen weiter.

0: Kraus? Metall zum Wertstoffhof. Und die Seilzugsäge auf gar keinen Fall.
1: Also mein Anwalt hat mich vor 3 Tagen angerufen und hat gesagt, dass die Berufung abgelehnt ist. Naja, und dann habe ich die Nerven verloren. Ich bin in der Nacht zu der Wohnung von der Doris, weil ich aber gewusst, dass ihr Radl immer draußen steht.
2: Wir waren die Chorprobe.
1: Die Doris war stinksauer. Auf mich wegen der Brems, auf die Nina, weil die immer gegen sie gehetzt hat und ja, und auf den Horvat.
2: Wieso auf den?
1: Naja, sie hat von ihm verlangt, dass er die Nina und mich aus dem Chor schmeißt.
2: Und der Horvat?
1: Ja, der hat feige rumdruckst. So was könnte man doch in Ruhe klären und so kurz vom Konzert kann er keinen rausschmeißen, hat er gesagt. Aber sie wollte, dass er endlich Rückgrat zeigt. Naja, und irgendwann hat er die Diskussion abgebrochen und hat uns alle heimgeschickt.
2: Und dann?
1: Und dann bin ich heimgefahren. Und da hat die Doris noch gelebt, ich schwör's.
2: Das soll einer glauben. Sie haben mich schon mal angelogen.
3: Herr Basel. Er sagt die Wahrheit. Laura Schieler hat das gerade bestätigt. Horvat hat die Chorprobe vorzeitig abgebrochen. Danach hat sie zusammen mit ihm als erstes das Kloster verlassen.
2: Hier behalten der Mann auf jeden Fall, er hat schließlich die Bremsen manipuliert.
3: Und er hat uns angelogen.
4: Und was ist mit meiner Gitarre, wenn man am Freitag einen Auftritt?
2: Ja, sie werden doch noch andere Gitarre haben.
4: Ja, aber das ist meine beste. Die hat eine ganz besondere Wirkung auf die Zuhörer.
2: Oh, ja, dann müssen Sie es doch mal ausnahmsweise mit Ihrem Charme und Ihrem unwiderstehlichen Charisma ausgleichen.
4: Ja, genau. Charisma und Charme, super. Robert, du musst leider da bleiben.
2: Vielleicht ist ja der Kraus auch zur Kirche zurückgelaufen, hat gewartet, bis alle weg sind, um die Renz abzupassen.
3: Dann wäre sie nach der Probe ganz allein da geblieben. Wieso hätte sie auf ihn warten sollen?
2: Ja, nicht auf ihn warten. Die wartet auf ein Taxi, weil sie muss ja irgendwie heimkommen.
3: Erzählen Sie sich das mal an.
5: Die Renz, die schlagt mir langsam auf den Magen. Genauso wie ihr Kreis.
3: Das ist Nina Golling.
5: Kuchen, den sie mir mitbringt. Wir müssen uns wirklich was einfallen lassen, wie wir diese nervige Kuh wieder loswerden.
2: Wo haben Sie das her?
3: Von Laura Schiele. Offenbar hat die Golling versucht, den ganzen Chor gegen die Renz aufzuhetzen.
2: Sauber.
6: Und im Innenhof irgendwas?
7: Genauso wenig wie in der Kirche.
8: Caro? Hm? Schau mal, was ich da gefunden hab.
6: Wo kommst du denn her?
8: Direkt bei der Hecke.
6: Fragt sich, wie er da hingekommen ist. Ich hab da was.
5: Robert, das hast du wirklich super gemacht, wie du sie gestern vom Sommerfest weggegickelt hast. Ich hoffe, sie hat's jetzt endlich kapiert.
3: Alles Nachrichten von Ihnen. Sieht so aus, als wollten Sie Frau Renz loswerden, um selber wieder die Solostimme zu übernehmen.
9: Was kann denn ich dafür, dass diese impertinente Person allen auf die Nerven geht?
10: Sie haben es doch alle aufgewiegelt.
3: Und Sie haben uns verschwiegen, dass die Chorprobe abgebrochen wurde, weil es zu einem großen Streit kam. Wegen Ihnen.
10: Wann haben Sie die Klosterkirche verlassen?
9: Gleich eigentlich.
3: Und Frau Renz, war sie da noch da?
9: Ich glaube schon. Ich weiß es nicht. Nach dem Streit, da war so ein Chaos und ich war ja sowieso immer froh, wenn ich sie nicht mehr sehen hab müssen.
3: Das ist ein Glück für Sie. Das müssen Sie ja jetzt nicht mehr.
6: Blutspuren? Ja.
3: Caro.
6: Herr Paulsen, wir haben Blutspuren gefunden. Direkt an der Klostermauer.
3: Dann ab ins Labor damit und sagen Sie Frau Dr. Bitterling Bescheid.
6: Ja, natürlich. Und dann haben wir noch was gefunden. Ungefähr 8 Meter von der Mauer entfernt. Ein Ring, der sieht teuer aus und echt. Ich habe Ihnen schon ein Foto aufs Handy geschickt.
3: Alles klar. Danke, bis später. Frau Golling, haben Sie diesen Ring schon mal gesehen? Der wurde eben bei der Klosterkirche gefunden.
9: Ja, das ist der von der Doris. Den hat sie seit ein paar Wochen dran gehabt. Ein Geschenk, hat sie gesagt. Und immer ein Riesengeheimnis draus gemacht. Ich müsste jetzt wirklich, ich muss mich nur herrichten.
10: Danke, Frau Golling, Sie können gehen.
3: Wo Und?
10: Wir haben nichts in der Hand.
3: Tja.
6: Dankeschön.
11: Herr Robert, Sven schon erwartet.
10: So ein Ring fällt doch nicht einfach vom Finger. Ich krieg meinen kaum noch runter.
11: Der Herr Robert.
2: Bitte. Herr Robert. Grüß Gott.
11: Bitte. Grüß Gott.
3: Herr Robert, Sie haben uns angelogen. Genauso wie Ihre Chormitglieder, was die Probe vorgestern betrifft.
10: Das war keine normale Chorprobe. Da ist gestritten worden. Der ganze Chor gegen die Frau Renz.
12: Ja. Ich wollte die Vorbereitung für das Konzert nicht noch mehr belasten als ohnehin schon.
10: Aber von den Konflikten zwischen der Frau Renz und dem Chor haben Sie schon gewusst.
12: Es gab da gewisse Spannungen, ja.
3: Spannungen? Das ist gut. Frau Renz wurde regelrecht gemobbt.
10: Und das ist kein Kavaliersdelikt.
3: Genauso wenig wie Falschaussage bei Mordermittlungen. Robert, vielleicht sind Ihre Chormitglieder ja weitergegangen als Mobbing.

0: Wann haben Sie da das Kloster Maria Hilf verlassen?
1: Vielleicht 10 Minuten später. Ich habe meine Sachen zusammengepackt, die Kirche abgeschlossen. Da waren aber alle schon weg.
2: Auch die Frau Renz?
1: Ja. Also jedenfalls habe ich sie nicht mehr gesehen.
2: Wie war denn Ihr Verhältnis zu ihr?
1: Gut. Freundlich. Professionell. Also jedenfalls hatte ich keine Probleme mit ihr. Also falls Sie das meinen.
0: Haben Sie diesen Ring schon mal gesehen?
1: Darf ich? Tut mir leid.
0: Den müssten Sie eigentlich kennen. Immerhin hat Frau Renz den schon seit Wochen getragen.
1: Also, dazu kann ich nichts sagen. Ich achte nicht auf sowas. Mein Interesse an Frau Renz galt ausschließlich ihrer Stimme.
0: Die so schön war wie die ihrer Mutter, oder?
1: Fast. Fast. Falls Sie keine weiteren Fragen mehr haben, ich müsste jetzt los. Ich muss mich noch umziehen und ich habe noch eine Besprechung wegen des Podcasts.
3: Nina Golling wollte ihre Rivalin loswerden.
2: Weiter?
3: Wir sollten überlegen, wie wir sie noch weiter unter Druck setzen können.
2: Ja, mir geht gerade was anderes durch den Kopf.
4: Blut an der Mauer stammt tatsächlich von Doris Renz. Und hier ist noch der Ring, den wir gefunden haben. Das Foto haben Sie ja schon.
2: Genau den meine ich. Den Ring. Haben Sie die Reaktion gesehen vom Horvath, als Sie ihm das Foto von dem Ring gezeigt haben?
0: Ebenso, als ich seine Mutter erwähnt habe.
5: Schauen Sie mal her.
2: Das ist die Mutter vom Horvath. Und jetzt?
6: Guten Tag und willkommen zu den Nachrichten für den Norden hier bei NDR Info. Vor bald 2,5 Stunden erreichte uns von der Polizei die Meldung, dass 5 Menschen bei Schüssen im Stadtzentrum von Stade ums Leben gekommen sind. Es handelt sich bei dem Tatort offenbar um ein Jugendhilfezentrum in der Dankerstraße. Mittlerweile wissen wir, es gibt auch Verletzte, wohl auch mindestens einen Schwerverletzten. Die Lage ist aber insgesamt noch recht unklar. Laut Polizei handelt es sich mutmaßlich um eine Beziehungstat. Wir haben aber für Sie den aktuellen Wissensstand zusammengefasst.
7: Die Schüsse fielen in einer Einrichtung, die auf die Betreuung und Begleitung junger Mütter mit ihren Kindern spezialisiert ist. Sie nimmt auch Kinder in Obhut, die in ihren Familien gefährdet sind. 5 Tote bestätigt die Polizei, schließt allerdings nicht aus, dass die Zahl der Todesopfer noch steigt. Es gibt mehrere Schwerverletzte. 2 Personen wurden festgenommen, darunter der mutmaßliche Schütze. Die Hintergründe des Gewaltverbrechens sind derzeit noch völlig unklar. Noch hält sich die Polizei mit Informationen zurück. In der Einrichtung arbeiten laut Homepage pädagogische Fachkräfte und Hebammen. Polizei und Rettungskräfte sind mit einem Großaufgebot vor Ort.
6: Sebastian Duden aus dem Studio Oldenburg ist uns jetzt zugeschaltet. Wir haben gerade einen Beitrag gehört, die Polizei hält sich mit Informationen zurück. Aber was ist denn aktuell über den Tathergang bekannt?
8: Na gut, immer nach so einer Großlage hat man eine Chaosphase und da befinden wir uns mittendrin. Die Polizei hat natürlich ein bisschen den Deckel drauf, weil, wie Sie auch mehrfach bei WhatsApp geschrieben haben, natürlich sich Gerüchte schon verbreiten und auf allen Kanälen mittlerweile dort weiterverbreitet werden. Da will man so ein bisschen den Deckel drauf haben. Deswegen, was wir gesichert wissen, sind die 5 Toten gesichert. Und das ist neu, dass wir Verletzte, Schwerverletzte haben und dass die Polizei nicht ausschließt, dass es weitere Tote geben kann. Das ist jetzt dazugekommen. Wir wissen eben auch, dass es 2 tatverdächtige Personen sind. Am Anfang wurde immer nur von einer Person geredet. Das ist also auch gesichert und das ist von der Polizei so weitergegeben worden. Dass es diese Jugendhilfeeinrichtung, Mutter-Kind-Einrichtung ist, das ist auch eine gesicherte Quelle. Und das ist das, was wir wissen. Darüber hinaus gibt es natürlich jede Menge Spekulationen. Es gibt Augenzeugenberichte, die zum Beispiel aussagen, dass es einen Schusswechsel mit der Polizei gegeben haben soll. Da müssen wir jetzt ein bisschen vorsichtiger formulieren, dass 2 Personen in diese Einrichtung hineingegangen sind und hinausgekommen sind. Und da die Polizei nicht weit davon entfernt ist, also einige 100 Meter, hat eine Polizeistreife wohl, so muss man sagen, versucht, die beiden mutmaßlichen Täter zu stoppen. Daraufhin habe es einen Schusswechsel gegeben und die Augenzeugen berichten auch darüber, dass sie Reanimationen im Bereich der Straße beobachten konnten.

0: war ja auch von einer Frau und einem Mann die Rede, die da die Jugendhilfe verlassen haben. Hat sich das bestätigt?
1: Also ich weiß nichts weiter über die Täter. Es gibt auch keine Hintergründe jetzt zum Alter etc. pp. Das weiß man alles nicht. Wie gesagt, es gibt diese mutmaßliche Beziehungstat. Wir hatten auch davon gehört aus einer NDR-Quelle, dass es gegebenenfalls um die Entnahme eines Kindes aus einer Familie gegangen sein könnte. Das ist auch amtlich noch nicht bestätigt. Das ist eben nur eine Quelle bisher, dass das Ganze in dem Kontext stattgefunden haben könnte, dass es dort heute zu einem sogenannten Beratungstermin hätte kommen sollen und dass das Ganze in diesem Kontext stattgefunden haben könnte, muss man sagen.
0: Die Polizei sagt ja auch, dass man das Gebiet rund um die Dankerstraße dort meiden sollte. Wie sieht das aktuell aus?
1: Also es heißt, es gibt keine akute Gefahr mehr für Anwohnerinnen und Anwohner. Trotzdem sind wir alle angehalten, diesen Bereich zu meiden. Natürlich auch die Leute in Stade, weil natürlich dort auch die Spurensicherungsteams unterwegs sind und dort Beweise sichern müssen, um die Tathintergründe aufzuhellen. Das sind dann die Menschen mit den weißen Overalls, die suchen dann zum Beispiel nach Patronenhülsen. Und diese Arbeit sollte dann nach Möglichkeit auch nicht gestört werden.
0: Ja, vielen Dank für diese ersten Einschätzungen an Sebastian Duden. Und wir halten Sie natürlich hier auf dem Laufenden und auch jederzeit unter ndr.de. Erneut sind am Wochenende im Norden mehrere Menschen ertrunken. In Niedersachsen starben ein 8-jähriger Junge und ein 22-jähriger in Badeseen. In der Ostsee auf Rügen ertrank ein 70 Jahre alter Mann. Auch in der Elbe in Hamburg gab es einen Badetoten. Der junge Mann war am späten Freitagabend im Dunkeln mit seinem Bruder und einem Freund in Hamburg-Wittenbergen in den Fluss baden gegangen. Seine beiden Begleiter konnten gerettet werden. Einer musste reanimiert werden. Der Vermisste ging vor den Augen der Retter unter. Er wurde bisher nicht gefunden. Rettungskräfte warnen, häufig sei Leichtsinn ein Grund für Badeunfälle. Dieser Mann hier hatte sich gestern gerade noch ans Ufer retten können. Er schwamm mitten in der Elbfahrrinne, in der sonst riesige Containerschiffe fahren. Ja, das Baden ist natürlich noch gefährlicher, wenn der Körper stark aufgehitzt ist. Und es ist auch ein Rekord vom Wochenende, zu dem man ja nicht wirklich gratulieren möchte. Temperaturen an die 40 Grad, bei denen ein Platz in der Sonne nicht der angenehmste war. Darauf folgten teils heftige Unwetter mit Regensummen von 30 Litern pro Quadratmeter, die punktuell in Niedersachsen vom Himmel gestürzt sind. Die Folge: Einsatzkräfte im Dauereinsatz.
2: Diese Abkühlung hatten viele herbeigesehnt. Wie hier heute früh bei Hannover entlädt sich die Hitze, nachdem laut deutschem Wetterdienst bisher heißesten Wochenende bundesweit. Und in Schleswig-Holstein dem blitzreichsten seit 5 Jahren. In dieses 180 Jahre alte Rehdachhaus in Rabenholz nahe Gelting schlägt ein Blitz ein. Das Feuer zerstört das Lebenswerk der Hausbesitzer. Über den Campingplatz Schubi-Strand fegt eine Windhose hinweg. Mehrere Wohnwagen überschlagen sich, 2 Männer werden verletzt. Rettungskräfte erreichen den Platz erst nicht, weil auch Zufahrtsstraßen wegen des Unwetters dicht waren.
3: Wir haben im Moment noch Juni und es hat so eine Hitzewelle noch nie im Juni schon gegeben. Und auch die Nachttemperaturen haben in bestimmten Regionen neue Allzeitrekorde erfahren. Und all das passt eben genau in das Bild einer sich erwärmenden Erde. Und der Mensch letzten Endes ist der Verursacher dafür durch den Ausstoß von Treibhausgasen.
2: Unter den Folgen leiden vor allem auch Ältere wie diese Pflegeheimbewohner in Schwerin-Lankow. Hier harten sie am vergangenen Wochenende bei 38 Grad ohne Klimaanlage aus.
4: Nicht so besonders, mir ist so ein bisschen dippet.
5: Eigentlich kann ich Hitze und ich kann auch Kälte vertragen. Für mich ist das nicht so schlimm.
6: Nicht schön, ne? Was wollen wir machen?
2: Viel trinken, frisches Obst, kalte Lappen und Fußbäder. So versuchen die Pflegekräfte, den Alltag trotz Hitze angenehm zu gestalten.
7: Also das war selbst für mich dieses Wochenende grenzwertig. Ich halte eigentlich viel aus, aber das war auch schon, weil es stand ja die Luft, ne? Also das war schon extrem.
2: Extreme Erlebnisse auch für viele Bahnreisende, wie auf dieser Fahrt von Kopenhagen nach Prag. Nach einem Sturm stranden vorgestern mehr als 600 Menschen in einer Turnhalle. Vorher waren sie laut Feuerwehr eingeschlossen im Zug, ohne Klimaanlage bei 40 Grad Celsius. Ein Baum war in Brandenburg auf eine Oberleitung gekracht.
0: Das ist eine der kreativsten Möglichkeiten, sich vor der Hitze in der Wohnung zu schützen. Eine Folie ins Fenster zu hängen, um das Aufheizen zu verhindern. Aber auf Dauer dann vielleicht von innen nicht die beste Aussicht. In die Zukunft wird aber heute auf der Nachhaltigkeitskonferenz in Hamburg geschaut. Also was tun zum Beispiel, um die Städte runterzukühlen, wenn es eben so heiß wird wie jetzt am Wochenende.
2: Viel Grün auf kleinstem Raum. Das ist die Idee von den Brüdern Janosch und Ben. Das Produkt haben sie mit einem sehr deutschen Namen versehen.
8: Herbert ist eine kleine, platzsparende Begrünungsmöglichkeit, die man auf bis zu 6 Etagen stapeln kann.
2: Klimaschutz, praktisch, einfach und kostengünstig. Vorgestellt am Rande der Nachhaltigkeitskonferenz. Zur Eröffnung kam heute sogar der Bundespräsident. In der Welt habe rohe Machtpolitik die regelbasierte Ordnung abgelöst. Für Steinmeier ist das der falsche Weg.
9: Ohne mehr internationale Zusammenarbeit, ohne gegenseitiges Vertrauen, wird es uns nicht gelingen, globale Herausforderungen wie den Klimawandel oder die Bekämpfung von Hunger und Armut zu meistern.
2: Und genau diese erforderliche Zusammenarbeit, dafür soll die Hamburg Sustainable Conference sorgen, wo Regierungen, NGOs und auch Privatwirtschaft gemeinsam nach Lösungen suchen.
10: Die Menschen kommen aus aller Welt zu uns und wir beraten gemeinsam, um Lösungen zu finden. Also es geht in Hamburg hier nicht nur darum zu reden, sondern ganz konkrete Initiativen auf den Weg zu bringen.
2: Denn ohne konkretes Handeln keine Verbesserung. Und damit zurück zu Herbert und dem eigenen Balkon.
8: Im Endeffekt geht es ja vor allem darum, was wir vielleicht im Kleinen auch tun können, um die Stadt ein bisschen lebendiger zu gestalten. Und auf diesem Weg einfach eine Fläche für Insekten, für ein bisschen Abkühlung schaffen und gleichzeitig sich eine schöne kleine Oase bauen.
2: Manchmal liegt die Lösung eben nicht immer im großen Wurf, sondern in vielen kleinen Schritten.
0: In Hannover, da kommen Ende nächsten Monats die besten Athleten des Landes zusammen, um sich bei den Finals untereinander zu messen. In über 20 Sportarten werden die deutschen Meisterschaften ausgetragen. Neben Sportarten wie Triathlon, Schwimmen und Turnen werden auch zahlreiche neue Sportarten ihr Finalsdebüt geben, wie zum Beispiel Beachvolleyball.
11: Oh, Kamans, kleines bisschen vorne, jetzt zieht er durch, 4,95, neuer deutscher Rekord.
12: So soll es aussehen. Spitzenleistung und Emotionen vor prächtiger Kulisse. Eine Kombination, die schon im vergangenen Jahr hunderttausende Menschen in Dresden begeistert hat. In diesem Jahr soll das deutsche Mini-Olympia alle Sportfans in die Stadt und Region Hannover locken.
13: Ganz Sport-Deutschland wird während dieser Zeit auf Hannover schauen, tolle Bilder sehen, tollen Sport sehen. Unsere Stadt kann sich gut inszenieren. Und wichtig ist uns, dass wir damit auch Hannover wieder ein Stück weit auf die Landkarte zurückholen.
12: Noch ist in Hannover die Ruhe vor dem Sturm zu spüren. Das wird sich ändern, wenn bald auf dem Maschsee Kanu-Sprint und Rudern stattfindet. An der Leinewelle wird dann Rapid Surfing gezeigt. Und vor dem neuen Rathaus entsteht eine Sportstätte für 3x3 Basketball und Breakdance.
8: Wir haben jetzt schon ein fast ausverkauftes Beachvolleyball-Stadion, was auch zum ersten Mal bei den Finals dabei sein wird. Wir haben die Kampfsportarena, unter anderem dann ja auch mit Gewichtheben, mit Karate, mit Judo, Jujutsu. Ich glaube, diese Vielfalt, diese Nahbarkeit der Athleten, das haben wir in Dresden gesehen, das haben wir in den vergangenen Jahren bei den Finals gesehen und das werden wir hier in Hannover auch wieder erleben.
12: Begeisterte Zuschauer sollen die Sportlerinnen und Sportler zu Höchstleistungen anspornen. Das ist der Plan für Stadt und Region Hannover. Vom 23. bis 26. Juli geht es bei den Finals um 143 deutsche Meistertitel.
0: Ja, er hat auch was vor sich. Also ich glaube, für diesen Mann muss sich der Tag anfühlen wie Abitur, Führerschein und Masterprüfung in einem. Denn der Druck ist enorm. Sollte Deutschland verlieren heute Abend gegen Außenseiter Paraguay, muss sich Trainer Nagelsmann vermutlich einem harten Kritiksturm stellen. Die K.O.-Runde bei der WM, die hat begonnen und die verzeiht eben keine Patzer.
14: Erstmals bei dieser WM heißt es fürs deutsche Team siegen oder fliegen. Auch Manuel Seid fiebert heute Abend wohl mit. Der 25-Jährige verkauft in Hannover Retro-Trikots, Kultteile, die die Freude am Fußball symbolisieren, egal ob es gut oder schlecht läuft.
15: Dann gibt es auch Leute, die halt wirklich so Klassiker haben wollen, wie zum Beispiel aus 96 das Trikot. Das habe ich ja auch einmal da. Ist auch echt ein sehr schönes Trikot. Oder auch einfach Trikots, die noch ein bisschen älter sind, aus 94, auch mit Flock vor allem. Hier zum Beispiel mit Rudi Völler.
14: Rudi Völler, der war beim bislang einzigen deutschen WM-Spiel gegen Paraguay Teamchef. 2002 gab es im Achtelfinale ein spätes 1:0 durch Oliver Neville. Das Paraguay von heute hat seit 2 Spielen kein Gegentor mehr bekommen und überstand die Vorrunde als einer der besten Gruppendritten. Deutschland hingegen hat erst am Donnerstag gegen ein Team aus Südamerika verloren. 1:2 gegen Ecuador. Ein Stimmungsdämpfer für Team und Trainer. Wenig Worte bei Julian Nagelsmann. Es gehe immer ums Gewinnen und Verlieren.
16: It's all about winning in soccer. If you win, everything is perfect. If you lose, everything is shit.
14: Gegen Paraguay könnte auch Abwehrmann Nathaniel Brown nach Adduktorenproblemen wieder im Trikot auflaufen.
16: Spielerisch sind wir besser, das wissen wir. Das können wir auch klar ansprechen, glaube ich. Und ja, da kommt es einfach drauf an, diesen letzten Willen in den Zweikämpfen, in den direkten Duellen zu haben. Und ja, das wird auf jeden Fall klappen.
14: Es wird klappen, wenn die Deutschen so treffsicher sind wie Trikotverkäufer Manuel Seid.
0: Und noch zum Wetter. Die ersehnte Abkühlung ist da. Wir tanzen uns jetzt im angenehmen Sommertemperaturenbereich ein. Zu den Aussichten. In der kommenden Nacht ziehen teils einige Wolken durch, ansonsten aber auch ein sternenklarer Himmel. Ja, und dazu lohnt sich dann heute Nacht das Durchlüften. Die Temperaturen liegen dann bei 16 bis 12 Grad. Morgen dann ein Wechsel aus Sonne und Wolken. Ab und zu ziehen auch Schauer durch, gerade im Osten dann aber auch ein lange strahlend blauer Himmel. Dazu morgen dann Höchstwerte von 22 bis nochmal 27 Grad. Die weiteren Aussichten. Am Mittwoch Sonne, aber auch einige Wolken. Regenschauer bleiben die Ausnahme, dazu bis 25 Grad. Donnerstag dann insgesamt mehr Sonne als Wolken bei 23 bis 26 Grad. Und zum Schluss dieser Sendung möchten wir Ihnen noch mal eine Zusammenfassung liefern zu der Situation in Stade. Die Lage vor Ort ist angespannt. 5 Menschen wurden erschossen. Es gibt mehrere Verletzte. Die Polizei rät nach wie vor, das Gebiet um eine Hilfseinrichtung zu meiden. Es bestehe aber keine Gefahr für die Bevölkerung. Die Polizei hat den mutmaßlichen Schützen und eine weitere Person festgenommen. Mutmaßlich handelt es sich den Angaben nach um eine Beziehungstat. Sobald wir aber nähere Informationen haben, erfahren Sie das auf ndr.de und dann gleich um 17 Uhr in unserer nächsten Sendung. Das war also NDR Info und wir sehen uns, wie gesagt, gleich wieder, wenn Sie möchten.
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18: Heute bei Wer weiß denn sowas? Christina Bach im Team mit Bernhard Hoeker. Und sie spielen gegen Claudia Jung und Elton. Das Schlagerduell, es geht los. Herzlich willkommen, meine Damen und Herren. Wir haben heute an diesem Mittwoch viel vor, meine Damen und Herren. Danke, dass Sie mit eingeschaltet haben, weil heute gibt es uns ja nicht nur um 18 Uhr, sondern dann auch noch um 20.15 Uhr unter, wer weiß denn sowas, XXL. Aber jetzt erstmal zu dieser Sendung. Wir freuen uns über Christina Bach, die uns heute mal wieder besucht. Herzlich willkommen im Team mit Bernhard. Christina, schön, dass du mal wieder bei uns bist.
19: Ja.
18: Du hast ja schon so viel in der Showbranche gemacht. Ja, bist ja natürlich erfolgreiche Schlagersängerin, aber auch Texterin, Komponistin, Musikproduzentin, hast auch schon moderiert. Ja? Und jetzt bist du mal wieder bei uns. Schön, dass du da bist.
19: Ich freue mich auch total.
18: Ja? Ja? Wenn ich schon die Gelegenheit habe, dann muss ich diese Frage heute stellen. Da du ja nun entscheidenden Anteil an dem großen Hit Atemlos durch die Nacht von Helene Fischer hast, was sagst du zur neuen Version mit Shirin David? Wie
19: also,
18: gefällt's dir?
19: Ich habe ja getextet und komponiert, also muss ich das auch vorher freigeben. Mhm. Ganz ehrlich, als sie es mir vorgespielt haben, habe ich gedacht, hoffentlich ist es nur ein Raff-Mix.
18: Mhm. Okay. Ja, und dann hast du es aber wahrscheinlich auch gesehen, als sie es dann das erste Mal performt haben.
19: Es war gut performt, es war gut dargestellt, ja.
18: Ja, und es ist ja ne, also ich meine, Atemlos durch die Nacht ist ja jetzt auch schon ein paar Jahre ein großer Hit.
19: 10
18: Jahre erfolgreich.
19: Ja.
18: Und da kannst du ja so eine neue Version dann, und jetzt ist es das erste Mal auf 1. Das muss man auch fairerweise sagen.
19: Ja, was keiner gewusst hat, im Grunde genommen ist es ja so. Dankeschön.
18: Ja. Und es ist ja für dich dann auch nicht schlecht.
19: Alle dachten, der wäre immer auf 1. Mhm. Aber tatsächlich, das Chartsystem ist manchmal komisch. Jetzt mal auf 1, ja.
18: Ja, verrückt, schön, oder? So ist das. Ne? Also super erfolgreich, aber war eben in der Originalversion nie auf Platz 1 der Charts. Aber jetzt hat es geklappt. Ja, vielleicht hat Shirin auch ein bisschen mitgeholfen, mitgepusht.
19: Also ich finde die ganz kess.
18: Ja, absolut. Total. Ja. Ja. Was liegt bei dir an? Was hast du geplant fürs neue Jahr?
19: Ganz viel Privatleben. Mhm. Aber ich würde gerne ein Musical schreiben.
18: Oh.
19: Das Musical Atemlos würde ich gerne schreiben.
18: Ja, Atemlos, okay. Das Musical. Wir sind jetzt schon gespannt. Ne? Und heute jetzt erstmal viel Erfolg hier mit Bernhard. Toll, toll, toll für euer gemeinsames Spiel.
20: Und liebe Claudia, herzlich willkommen. Bei dir war es auch nicht langweilig. Warum auch?
21: Nee. Ja,

0: neues Album, gehst auf Tour, ja. Liegt viel an im nächsten Jahr.
1: Mhm. Mhm.
0: Und dann noch, willst du es sagen oder soll ich es machen?
1: Du meinst meinen 60. oder was?
0: Na, ich hätte es nicht, nicht erwähnt.
1: Ja,
0: nein,
1: aber irgendwann,
0: ich hätte es nicht erwähnt.
1: Oder ich mein,
0: nein.
1: Irgendwann erwischt es uns alle. Mhm. Und ich finde immer, es kommt einfach darauf an, dass man das mit Würde entgegennimmt. Und es ist auch was Tolles.
0: Und du veröffentlichst ein neues Album an dem Tag. Also du hast viel drauf.
1: Ich habe überlegt, da muss einfach was passieren. Ja. So ein bisschen Jubiläum. Und da gibt es dann ein großes
0: Dreifach
1: Album mit klassischen Claudia Jung-Hits, die man schon kennt, aber auch mit ganz vielen neuen, tollen Songs. Und weil das nicht reicht, gehe ich halt...
0: Gehe ich dann auf Tour.
1: Genau.
0: Also, viel Spaß mit der Hütten, Claudia.
1: Danke.
0: Auf euch. Toll, toll, toll. Und ebenso überraschend wie die Tatsache, dass Atemlos eine Originalversion nie auf Platz 1 der deutschen Charts war, ist diese Information, wussten Sie eigentlich, dass in diesem Jahr 2023 am längsten auf Platz 1 in den Albumcharts ein Album mit einer Sammlung von Kinderliedern war? Es ist häufig mal so, dass so spezielle Alben sehr lange dann den vordersten Platz belegen. Ja.
2: Aber welches?
0: So, das hat keinen speziellen Namen. Das ist ein Kinderliederalbum. Ja. So, jetzt gucken wir mal auf die Publikumsverteilung. Hinter Christina und Bernhard sitzen 65 Zuschauerinnen und Zuschauer. Hinter Claudia und Elton 59. Volles Haus.
2: Das heißt, wir fangen an.
0: Team Werner darf die erste Kategorie auswählen. Hier sind die 12 Kategorien. Hier ist die Wand. 12 Kategorien heute sind: andere Länder, andere Sitten, kultig, tierisch, Teenager, im Labor, Tropenpflanzen, clever, Einspruch, das Fragezeichen, Umwelt, Finanzamt und Essen und Trinken. Jede richtige Antwort 500 Euro. Beide Teams haben einen Publikumsjoker.
3: Ja, wir finden Teenager ganz toll.
2: Teenager finden wir
0: super.
2: Waren wir ja mal.
0: Ich glaube, es ist auch Premiere für die Kategorie hier bei uns. Hier ist die erste Frage der heutigen Sendung. Jugendliche haben abends oft Einschlafschwierigkeiten und sind morgens länger müde als jüngere Kinder, da laut aktueller Untersuchungen A, das schlaffördernde Hormon Melatonin später ausgeschüttet wird, B, ihr Gehirn die Eindrücke des Tages langsamer verarbeitet oder C, ihr Körper am Tag bis zu 30% mehr Adrenalin produziert.
3: Also ausschließen würde ich auf jeden Fall B. Das ist Charaktersache, wie schnell man irgendwas verarbeitet oder nicht.
4: Ja.
3: Aber Melatonin, klar, kriegst du ja, wenn du einschlafen sollst. Aber Adrenalin... Ein Adrenalinschub kann natürlich dafür sorgen, dass du so aufgeregt bist, dass das Hormon Melatonin später...
2: Aber das hieße ja, also es muss ja etwas sein, was abends relevant ist. Und Adrenalin kann ja tagsüber irgendwann auftauchen, also generell, sodass die dann nicht zwingend deswegen später einschlafen, wenn sie dann vorher einfach ruhiger werden. Deshalb finde ich C so. Interessant fand ich das, was du mit B sagst, dass das eine Typsache ist.
3: Mhm.
2: Aber dann wäre das quasi ein Hormonwechsel und bei denen verschiebt sich die Zeit.
3: Also rein vom Gefühl her würde ich auf A tippen. Ne?
2: Ah, ne? Ich bin auch für
3: okay.
2: A. Dann machen wir es schnell, bevor wir hier alle einschlafen.
3: Ja, genau.
2: Genau, bevor die ohne Melatoninprobleme einschlafen.
0: Hm? Antwort A.
5: Im Durchschnitt benötigen Jugendliche mindestens 8 Stunden Schlaf, um ausgeruht zu sein. Pubertätsbedingt kommt es jedoch oftmals zu einer Verschiebung der gewohnten Schlafzeiten. Diverse Untersuchungen zeigen, dass bei Teenagern die Produktion des schlaffördernden Hormons Melatonin im Schnitt erst 2 Stunden später einsetzt als bei jüngeren Kindern. Das hat zur Folge, dass Jugendliche abends oft Einschlafschwierigkeiten haben, später müde werden und dementsprechend auch erst später zur Ruhe kommen und morgens dann länger müde sind.
0: Erste Frage, erste richtige Antwort, die ersten 500 Euro. Guter Einstieg. Komm, ihr macht jetzt einfach mal alle Antworten richtig jetzt.
1: Also was nehmen wir? Also ich wäre für, sag klar, tierisch.
4: Ja, okay.
1: Das ist mein Ding. Irgendwie.
4: Du weißt aber, das sind sehr spezielle Tiere.
1: Ich weiß.
0: Aber so speziell ist es in diesem Falle nicht. Füchse haben die Gewohnheit im Winter... A. Hügel aus Gestrüpp für eine bessere Aussicht zu bauen.

0: B, überschüssige Nahrung zu vergraben, um sich später wiederzufinden? Oder C, mit ihren Pfoten Orientierungsmuster im Schnee zu hinterlassen?
1: Also ich glaube, kann ich mir nicht vorstellen. Also Hügel aus Gestrüpp für eine bessere Aussicht. Warum?
2: Für eine bessere Aussicht.
1: Naja, aber wenn du dir vorstellst, im Sommer ist doch alles grüner, ja. Da kann man noch schlechter drüber, dann müssten sie ja da noch höhere Hügel bauen für die bessere Aussicht. Im Winter ist ja eh kein Laub. Ich glaube, da sieht man eher noch ein bisschen besser. Also A glaube ich nicht.
2: Also du schließt A aus, ich schließe C aus.
1: Da bleibt uns ja nur noch B.
2: Da bleibt mir noch B übrig. Ja. Weil C, nur zur Erklärung, C, sie machen ihren Pfoten Orientierungsmuster. Also die haben ja auch wie Hunde eher eine Nase. Und warum sollen die ein Muster machen? Das ist mein Muster und du machst mal ein anderes. Hoffentlich kommen wir da nicht durcheinander, das finde ich komisch. Ja. Und ist das nicht dieser Klassiker? Ich meine, man kennt das vielleicht von Hunden, die haben Knochen, den verbuddeln den, verstecken den und dann irgendwann wieder auszugraben. Also warum, ich kann mir B vorstellen dann auch.
1: Ja. Absolut, ja? Gut. Absolut, ja.
2: Dann nehmen wir mal B.
1: Nehmen wir B.
0: Okay. Aber man spricht ja auch vom Fuchsbau.
1: Ja, aber ja, der kann ja auch nicht alles auf einmal essen. Nee, weißt du, der
3: Haben Füchse bei der Nahrungssuche mehr erbeutet, als sie verzehren können, wenden sie einen faszinierenden Kniff an. Im Laufe der Evolution haben sie gelernt, überschüssige Nahrung zu vergraben, um sie später wiederzufinden. Indem sie Nahrungsvorräte wie etwa Mäuse oder Kaninchen im Boden verstecken, können sie vor allem im Winter in Zeiten knapper Beute oder schlechter Jagdbedingungen auf ihre vergrabenen Reserven zurückgreifen.
0: Auch hier Top-Einstieg, richtige Antwort. Die ersten 500 Euro für Claudia Jung und Elton. Mit welcher Kategorie machen wir weiter?
4: Bernhard sagt Essen und Trinken. Machen wir das.
5: Bitte. Gerne.
0: Im Gegensatz zu Matjes nordische Art, reift Matjes holländische Art A. an der Luft, B. eingelegt in Rotweinessig oder C. durch Enzyme der Bauchspeicheldrüse des Herings.
4: Okay.
5: Wir sind auf jeden Fall in der richtigen Region, um dieses Publikum hinter uns zu befragen. Mhm. Für den Fall, dass wir an keine Idee kommen.
4: Also Matjes nordische Art, ich glaube, das ist in so eine Art Mayonnaise eingelegt, oder? So eine weiße Soße. Und holländische Art, der ist rot und durch den Rotweinessig gibt es eine Verfärbung.
5: Ganz ehrlich, wenn du meinst, der ist rot und durch den Rotweinessig gibt es eine Verfärbung, dann ist das doch, dann ist das sogar, da es als Antwort auch vorgeschlagen wird, das kann doch dann nur richtig sein.
4: Ja, aber vielleicht ist holländischer Art doch in dieser weißen Tunke und umgekehrt. Ja,
5: das kann ich, da kann ich dir jetzt nicht helfen. Komm,
4: also das kann nicht sein.
5: Das kann nicht sein. Ganz ehrlich, das kann nicht sein, wir nehmen jetzt B.
0: Okay. Ich habe mich ja lange an den Fisch herangetastet, aber zu Matjes bin ich noch nicht durchgekommen. Nee,
5: das ist zu.
3: Matjes nordische Art bezeichnet ein Heringsfilet, das mit Salz, Zucker, Säurungsmitteln und einem Reifepulver, das künstliche Enzyme enthält, veredelt wird und damit über eine tendenziell festere Konsistenz verfügt. Bei Matjes holländische Art hingegen handelt es sich um ganze Heringe, die bis auf die Bauchspeicheldrüse ausgenommen werden. Denn diese enthält natürliche Enzyme, die den Matjes reifen lassen und ihn in einen zarten, nahezu cremigen Matjes-Hering verwandelt. Bevor sie von Hand filetiert werden, lagern die Fische 5 Tage im Salzfass. Auf Farbstoffe und Geschmacksverstärker wird bei der Zubereitung verzichtet. Ja.
0: Und ich glaube, das andere ist Matjes Salat. Dieser Heringssalat in weißer und in roter Soße. Ja, da gibt's den. Ja. Es bleibt bei 500 Euro. Und ihr könnt in Führung gehen mit einer richtigen Antwort. Welche Kategorie?
1: Andere Länder?
2: Ja, gerne, klar. Ja?
1: Andere Länder, andere Sitten.
0: Wo fand in den USA bis 2018 das Running of the Interns statt, bei dem Praktikanten um die Wette rannten? A. Am Supreme Court, um aktuelle Urteile an die Presse weiterzugeben. B. Vor dem Rockefeller Center, um den Weihnachtsbaum anzuknipsen. Oder C. Am roten Teppich der Oscars für die besten Interviewplätze. Running of the Interns.
2: Also wenn ich mir die Antwortmöglichkeiten anschaue, ich habe absolut keine Ahnung, aber wenn ich mir die Antwortmöglichkeiten anschaue, dann kann das doch nur A sein.
1: Weil?
2: Running of the Interns, also Interna.
1: Ja.
2: Das klingt, das ist wahrscheinlich tatsächlich hier, das Urteil ist gefallen. Mhm. Das Problem ist nur, warum um die Wette? Also wenn die Randen, um das nur zu verteilen, das ist okay, aber es geht ja um eine, das macht mich noch ein bisschen stutzig. Also es geht ja um, warum laufen sie um die Wette?
1: Ja.
2: Und bei B und C ist es ja eigentlich ein Wettkampf um die besten Plätze oder wer, ich darf den Weihnachtsbaum anknipsen.
0: Bist du schon mal in den USA aufgetreten?
1: Aufgetreten? In der Tat, ja.
0: Wo denn?
1: Im Rahmen einer Schlagerreise.
0: Oh, okay.
1: Genau. Und habt ihr also ich war mit Karl Moik auf Hawaii.
0: Oh, wie toll.
1: Ja. Also ich wäre auch eher bei A. Irgendwie, das klingt schon so, wie du schon sagst, in Turn, so, das klingt alles so fürchterlich wichtig. Komm, no risk, no fun.
2: No risk, no fun, baby.
0: So machen wir es.
2: Ah.
3: Seit 1946 sind im Supreme Court in Washington D.C. Aufnahmegeräte verboten, sodass die schnellste Möglichkeit, an Ergebnisse eines Urteils zu kommen, die Aushändigung von Papierkopien war. Dabei stellten sich regelmäßig Praktikanten von TV-Sendern vor den Presseraum und warteten, bis die Urteile ausgehändigt wurden. Um diese weiterzugeben, rannten sie eine Strecke von mehreren hundert Metern bis zu ihren TV-Reportern vor Ort, wobei sie jubelnd unterstützt wurden. Das sogenannte Running of the Interns fand bis 2018 statt. Mittlerweile werden die Urteile aber online veröffentlicht.
0: Zweite Frage, zweite richtige Antwort. 1.000 Euro. Weiter geht's.
4: Bernhard, was machen
5: wir? Du willst
4: wir?
5: Nicht Finanzamt haben,
4: Nee, kein Finanzamt.
5: Ich würde jetzt Finanzamt nehmen. Was ist denn mit Einspruch?
4: Dann nimm dein Finanzamt.
5: Ich nehme mein Finanzamt.
0: Oh. Wer dienstliche Fahrten mit dem privaten Fahrrad erledigt, kann die Fahrtkosten nur dann in der Steuererklärung absetzen, wenn A, die Anschaffung des Fahrrads mehr als 1.800 Euro gekostet hat, B, die Anzahl beruflicher Fahrten die Anzahl privater Fahrten übersteigt oder C, die tatsächlichen Fahrtkosten angesetzt werden.
4: Ach. Also ich könnte mir vorstellen, da so ein wahnsinnig teures Fahrrad sich anzuschaffen, wäre ja eigentlich eine sehr ungerechte Sache, nicht? Gegenüber denjenigen, die sich so ein Fahrrad nicht leisten könnten. Ja. Von daher...
5: Die tatsächlichen Fahrtkosten ansetzen, das ist natürlich schwierig. Was sind denn tatsächliche Fahrtkosten, wenn ich mit dem Fahrrad fahre?
4: Tatsächliche Fahrtkosten, ja, vielleicht, wenn du stattdessen mit dem Bus oder mit der Straßenbahn fahren würdest. Dass man das quasi gegenrechnet und sagt, naja.
5: Also ich kann da nicht sagen, dass da kostet mich der Kilometer 100 Euro, weil mit der Bahn bist du billiger zum Beispiel. Ah ja, okay.
4: Also verstehe. Die Anzahl beruflicher Fahrten, die Anzahl privater Fahrten übersteigt. Stell dir mal vor, ein Postbote,
5: ja,
4: der auf dem Fahrrad die Post ausliefert.
5: Ja.
4: Ja, der müsste doch alle Chancen haben, weil er auf jeden Fall mehr berufliche als private Fahrten hat, unterstelle ich jetzt mal.
5: Ja.
4: Da würde es sicher ausgehen.
5: Genau, aber wenn ich nur, keine Ahnung, zweimal im Jahr mit dem Rad fahre und ansonsten fahre ich immer...
4: Mhm. Kürzt die Frage doch mal ab.
5: Ja.
4: Wer dienstliche Fahrten, ja?
5: Ja,
4: absetzen will. So, dienstliche Fahrten.
5: Kann nur tatsächliche Fahrtkosten ansetzen, eigentlich, oder?
4: Ja, weil beruflich und privat ist ja schon mal dienstlich und privat, ja, drin. C.
5: C.
4: Oh Gott.
5: C.
0: Es geht ja um dienstliche Fahrten mit dem privaten Fahrrad.
3: Wer das private Fahrrad für Dienstfahrten nutzt, kann die Fahrtkosten in der Steuererklärung absetzen. Diese werden jedoch nicht pauschal angesetzt, sondern ergeben sich aus den anfallenden Kosten für das Fahrrad, Wiederanschaffung oder Reparaturen und werden durch die gesamten im Jahr zurückgelegten Kilometer geteilt. Es zählen daher die tatsächlichen Fahrtkosten. Dieser errechnete Kilometersatz kann für jeden dienstlich mit dem Fahrrad gefahrenen Kilometer angesetzt werden. Sollten sich die preislichen Verhältnisse zum Beispiel durch eine Neuanschaffung oder abweichende Distanzen maßgeblich ändern, muss ein neuer Kilometersatz berechnet werden.
0: Das ist ja gerade noch mal gut gegangen.
5: Wie war das?
0: 1.000 Euro für Christina und Bernhard.
5: Ich komme gleich mit der Steuererklärung bei dir vorbei. Ich habe doch noch ein paar Fragen.
1: Oh ja.
6: Schlag was vor.
2: Also ich finde clever noch immer ganz cool.
1: Okay.
2: Nur nicht im Labor und Tropenpflanzen. Hm. Sonst egal.
1: Also Labor hätte schon auch was. Nein, wir nehmen clever. Nein.
2: Gut, clever. Du kannst nehmen, was du möchtest.
1: Nein.
0: Womit lässt sich eingetrocknete Acrylfarbe schonend von einem Pinsel entfernen? A. Aktivkohlepaste. B. Holzbodenseife. Oder C. Heilerde.
2: Jetzt geht das wieder los. Ich weiß, was...
1: Also Heilerde, die würde ich mir irgendwo draufschmieren. Bei einer Verletzung oder so. Aber die löst doch nichts. Die ist da an sich auch schon trocken.
2: Ja, das ist jetzt halt die Frage. Also mir fehlt da im Allgemeinen ein bisschen Wasser. Also selbst Holzbodenseife, wenn da ein Stück Seife steht und ich packe meinen Pinsel da drauf oder auch ein bisschen reiben, weiß ich nicht. Also ich nehme mal an, dass du das mit Wasser vermischt.
0: Ihr könnt euch schon mal bereit machen.
1: Aber ist da nicht in diese Holzboden, alles wo man so Holzböden mit ein bisschen bearbeitet, ist da nicht auch irgendwie so, das riecht ja auch immer so ein bisschen nach Verdünner und
2: ja, aber wenn du dann Holzbodenseife nimmst und da wischst, dann geht ja dann auch da die Farbe ab. Das sollte ja nicht der Sinn sein. Ja, ich glaube auch, das ist eine Publikumsfarbe, aber mich lacht immer mehr die Heilerde an. Aktivkohlpaste, okay, die packst du darauf, aber dann, was macht die? Eine chemische Reaktion und dann wischst du die mit dem Handtuch ab, ist dann die Farbe weg?
1: Fragen wir das Publikum, komm. Vielleicht sind da ein paar Maler dabei.
2: Ja, wir fragen mal das Publikum.
0: Bestimmt. Bestimmt kennt sich da jemand aus. Ist da so ein Handwerker,
1: Heimwerker?
0: Wie
1: sie alle hier schreien.
0: Ja.
1: Ah.
0: So, hallo.
6: Moin.
0: Moin, wie heißt du?
6: Sven.
0: Hallo Sven, mit wem bist du hier?
6: Mit meiner Frau und Freundin.
0: Okay, die haben eben beide so geguckt, als ob sie
6: dich lieber... Ja, gehört, was macht der jetzt?
0: Den kennen wir nicht, haben sie gerade gedacht. Sven,
6: ja, also, ich habe eine Heilerde... Bist
0: du denn so handwerklich ein bisschen begabt?
6: Wenn ich jetzt meine Frau frage, sagt die
0: nicht. Okay.
6: Also ich sag ja, aber...
0: Okay, gut.
6: Also Heilerde, ich habe so gedacht, eventuell, da ist ja mit pH-Wert eventuell und dass das irgendwie in der Reaktion mit der Acrylfarbe funktioniert und das dann löst. Ich wäre auch bei C jetzt aus dem Bauch heraus.
0: Okay. Aber bei pH und so wäre ich ja mehr bei Seife, oder?
1: Wenn die Jungs das so sagen, dann müssen wir das wohl so machen.
0: Ja, du bist nicht so einverstanden?
1: Ich weiß nicht, keine Ahnung. Heilerde klingt für mich so wenig angriffslustig.
0: Okay.
2: Ja.
0: Gut.
1: Und wir wollen ja was abmachen. Also, ja. Aber
0: jetzt haben die Jungs dich überstimmt, Claudia.
3: Um Pinsel von eingetrockneten Acrylfarbresten zu befreien, wird häufig zu Ethanol oder Aceton gegriffen. Mit der Zeit können diese Lösungsmittel die Borsten aber spröde machen und die Verklebung am Pinselkopf lösen. Für eine schonendere, aber genauso effektive Reinigung bietet sich Holzbodenseife an. Die Seife löst die getrocknete Acrylfarbe vom Pinsel und pflegt durch die enthaltenen Öle gleichzeitig die Borsten.
0: Die ist flüssig, die Seife, ja. Sven,
6: schade.
0: Es ist ja bisher gut gelaufen, also Daumen drücken. Dankeschön. Ah.
2: Ja, aber sag doch was.
1: Hab ich doch. Aber mit Heilerde kriegt man Pickel weg. Ja, das ist manchmal viel wichtiger.
0: Okay, wenn Sie mal eingetrocknete Acrylfarbe auf einem Pickel haben, dann wäre es Heilerde. Beim Pinsel ist es Holzbodenseife. Es bleibt bei 1.000 Euro. Jetzt könnt ihr in Führung gehen. Nächste Kategorie.
5: Such dir was aus, sonst nehme ich Einspruch. Such dir was aus.
1: Oh Gott. Kultig?
5: Kultig? Okay, wir nehmen kultig. Genau.
0: Für die Aufzeichnung des Sketches Dinner for One.
2: Oh, das muss der Bernhard doch wissen.
0: 1963 in Hamburg bestand Hauptdarsteller Freddie Frinton darauf, A. Mae Warden alias Miss Sophie am Schluss nach oben zu begleiten, B. verdünnten Gin aus allen Gläsern zu trinken oder C. sein mitgebrachtes Tigerfell statt eines Eisbärenfells zu benutzen.
1: Weißt du das?
0: So, ganz kurz, ich muss einmal ganz kurz sagen, der Bernhard moderiert eine Sendung, die schon aufgenommen wurde, die am Sonntag im NDR-Fernsehen zu sehen ist und auch im SWR. 60 Jahre Dinner for One.
5: Genau.
0: So, und in dem Zusammenhang hast du dich ja wahrscheinlich eingehend mit dem Produkt beschäftigt.
5: Ja, genau. Ich habe sehr oft gesehen und viele.
0: So, du hast 10 Sekunden. 10, 9, 8, 7, 6, 5, 4, 3, 2, 1. Hey! Boah, wenn das jetzt nicht stimmt, ne?
5: Dann
0: da guckt keiner am Sonntag. Dann guckt keiner.
3: Bereits viele Jahre vor den Fernsehaufzeichnungen 1963 führten Freddie Frinton und May Warden Dinner for One in britischen Theatern auf, als es dann auch im Hamburger NDR-Studio hieß.
7: Ah, good evening, Miss Selby. Good evening.
8: Good evening, James. You may now serve the soup.
7: The soup. Thank you very much, Miss Selby.
3: Hatte Frinton seine Rolle als Butler James fest verinnerlicht. Um vor der Kamera ganze 11 Mal gekonnt zwischen Esstisch und Anrichte zu stolpern, bestand er darauf, sein mitgebrachtes Tigerfell als Requisite zu benutzen, statt eines unvertrauten Eisbärenfells der NDR-Bühnenausstattung.
0: Hier gibt es 500 Euro. 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Einschalten, bitte. Nächste Kategorie.
5: Nee, du suchst. Ich
1: darf
5: nichts.
1: Jetzt auch suchen.
5: Ja, guck, was bei Clever also, ist.
1: Ich hab zwar überhaupt gar keine Ahnung von Labor, aber das interessiert mich brennend.
0: Ja. Na, das wissen wir ja noch nicht, ob du keine Ahnung davon hast.
1: Ja. Gucken wir mal.
0: Der Däne Søren Sørensen legte 1909 die pH-Wertskala fest. A, die ursprünglich ausschließlich für Säuren genutzt werden sollte. B, erklärte jedoch nie, wofür der Buchstabe P steht. Oder C, nachdem er jahrelang unter Hautreizungen gelitten hatte.
5: So, die ursprünglich ausschließlich für Säuren genutzt werden sollte. Ja, ich kann mir alles vorstellen. Erklärte jedoch nie, wofür der Buchstabe P steht. Wasserwertskala, aber H-Wertskala? Es geht ja um Säuren, es geht ja nicht um Wasser. Es wird ja nie Wasser nach einem pH-Wert gemessen. Das steht ja um Kalk, also wenn es hartes Wasser ist, dann ist es ja kalkhaltig oder was. Also mit Wasser hat das, glaube ich, wenig zu tun. Deswegen weiß ich gar nicht mal, wofür das H steht.
0: Holzbodenseife.
1: Ja, genau. Also ich könnte mir ja...
5: Nicht
1: ja, ja, immer was, ne? Immer Öl ins Feuer. Ich könnte mir ja vorstellen, dass tatsächlich an C was dran sein könnte. Also wenn der jetzt unter Hautreizungen gelitten hat, weil er mit dem Zeug rumgemacht hat, um einfach für sich festzulegen, was ist jetzt der Bereich, der für ihn hautschonend ist, besonders gut verträglich ist und wo fängt es an, dass es unschön ist?
5: Also die Idee finde ich tatsächlich nicht verkehrt. Er litt unter Hautreizung und dann hat er gesagt, um festzustellen, wie sauer was ist. Ja, warum nicht? Also, okay, da ich ja eh raten muss.
1: Ursprünglich ausschließlich für Säuren genutzt werden sollte.
5: Nee, also wie gesagt, ich habe keine Ahnung, ich muss eh raten und du hast zumindest eine Meinung.
1: Ah, fände ich halt komisch, wenn du ursprünglich für Säuren ist ja, wann hat er dann festgestellt, dass es halt dabei doch nicht nur um Säuren geht, sondern halt auch um Laugen.
5: Okay, nehmen wir C.
0: Hören wir es uns an. Schauen wir mal hin.
3: Der pH-Wert wurde 1909 von dem dänischen Chemiker Søren Sørensen unter der Bezeichnung Wasserstoff-Ionenexponent eingeführt. Der Buchstabe H steht dabei für Wasserstoff, da der pH-Wert anhand der Wasserstoff-Ionenaktivität ermittelt wird. Den Buchstaben P wählte Sørensen wohl willkürlich aus. Da er in keiner seiner Aufzeichnungen erwähnte, wofür dieser Buchstabe steht, sind seine genauen Beweggründe bis heute unbekannt.
0: Das ist Antwort B. Das ist P. Es bleibt erstmal bei 1000 Euro. Wir haben noch Tropenpflanzen, Einspruch, Fragezeichen und Umwelt.
5: Also wir haben noch Publikum, deshalb würde Umwelt könnte sein, dass das einer mitbekommen hat, wenn es um irgendwie Tipp gibt oder Fragezeichen. Aber nimm das, wo du Bock drauf hast.
1: Schwierig.
5: Und sonst nehme ich Einspruch.
1: Ja komm, hast du endlich deinen Einspruch.
5: Mach Einspruch. Ich spare mir Anwaltskosten
0: für die Sendung. Im pfälzischen Frankenthal musste 2022 eine private Solaranlage neu ausgerichtet werden, da sie A. mehr Strom erzeugte, als das städtische Netz aufnehmen konnte, B, die Funkfrequenzen eines Sendemasts störte oder C, die Nachbarn blendete, wenn sich diese im Garten aufhielten.
5: Das ist lustig.
4: Moment.

0: mehr Strom erzeugte, als das städtische Netz aufnehmen konnte. Kann ich mir nicht vorstellen, weil überschüssigen Strom kann man ja auch anderswo parken.
1: Wo denn?
0: Was weiß ich.
1: Beim Nachbarn. Beim Nachbarn? Okay, ja, okay, aber das geht ja aus dem Netz raus und verschwindet dann irgendwo in Deutschland und in Europa, da wo es halt gebraucht wird.
0: Genau. Also das kann ich mir nicht vorstellen, dass eine Solaranlage so viel Strom erzeugt, dass sie deswegen neu ausgerichtet werden muss. Ja, ausgerichtet. Pass mal auf, nee. Das hat was entweder mit dem Blenden zu tun oder mit der Funkfrequenz des Sendemasts. Ausgerichtet. Kann nur B oder C bedeuten.
1: Ja, also B, ich habe noch nie gehört, dass eine Solaranlage Funkfrequenzen stört. Kann theoretisch sein, dass die da genau drauf gehen und dann wieder zurück oder sowas.
0: Aber dass Nachbarn geblendet werden.
1: Ja.
2: Wollt ihr euch hier für
1: dann
2: irgendwas...
1: Dann sind wir bei C, ne?
0: Ja.
1: Wir sind bei C. Bleiben
0: ja,
1: bei C.
0: Ich hoffe.
3: Weil im Sommer Teile ihres Wohnbereiches, der Terrasse und des Gartens, wegen der Blendwirkung einer benachbarten Photovoltaikanlage nicht nutzbar waren, zog ein Ehepaar in Rheinland-Pfalz 2022 gegen ihre Nachbarn vor Gericht. Eine Gutachterin stellte daraufhin die Unzumutbarkeit der Einstrahlung fest, die mit einem direkten Blick in die Sonne vergleichbar war. Das Landgericht Frankenthal verurteilte die Inhaber der Solaranlage im August 2022 dazu, sie so auszurichten, dass eine zumutbare Nutzung des Nachbargrundstücks gegeben ist.
1: So ein bisschen.
2: Sehr gut. 500 Euro dazu. 2000. Tropenpflanzen, Fragezeichen oder Umwelt?
4: Ja.
5: Ach, ich jetzt wieder?
4: Mhm.
5: Fragezeichen.
4: Ach so, Fragezeichen.
2: Die sogenannte Flexionslage beschreibt A. die Technik zur Krümmung von Snowboards bei der Herstellung, B. die natürliche Haltung eines Kindes bei der Geburt oder C. die Entstehung von Winterstürmen bei Hochdruckwetterlagen.
4: So.
5: Die Technik zur Krümmung von Snowboards bei der Herstellung. Krümmung ist irgendwie nur Formel. Also A würde ich ausschließen. Wegen Flexion.
4: Das klingt so gebogen.
5: Die natürliche Haltung eines Kindes bei der Geburt finde ich erstmal schon mal okay. Aber nennt man die nicht anders? Die sind halt zusammengekrümmt mit dem Kopf zuerst. Ist das die... Das nennt man doch anders, oder? Das nennt man doch... Die schlafen auch später doch immer noch so. Die Säuglings... Dann kann es wahrscheinlich nur C sein. Die Entstehung von Winterstürmen bei Hochdruckwetteranlagen. So, du bist dran. Steht doch übrigens
4: also,
5: da unten, ne? Du musst nicht irgendwann da hinten hingucken. Was ist denn
4: ja, aber auf die Entfernung lese ich dann doch so, besser.
5: Ja,
4: da also ich finde so Flexionslage, das klingt für mich wenig nach einer Technik, ja? Sondern ja. Also nach einer Sachlage. Die,
5: aha.
4: Also, ne?
2: Wir haben hier immer noch so einen Monitor stehen, ne? Da ist auch das Studiobild drauf. Da sehe ich dann immer auch die Zeit.
4: Ich wäre auch für C. Ich weiß nicht genau warum, aber irgendwie.
2: So, wir müssen langsam zu einer Entscheidung kommen.
4: Klingt das einfach für mich nach etwas, was passiert. Nichts, was man selber beeinflussen kann. Das ist einfach da.
5: Sind wir mal einer Meinung?
4: Ja.
5: Puh, ein Glück, da kann ja für mich erstmal nichts schief gehen. Dann nehmen wir C.
4: Komm.
2: Die Flexionslage, die sogenannte.
3: Der Begriff Flexionslage kommt von dem lateinischen Wort flexio, was so viel wie Biegung bedeutet. Er beschreibt die natürliche Haltung eines Kindes bei der Geburt. Dabei ist der Kopf auf die Brust gebeugt, das Gesicht zeigt Richtung Rücken der Mutter und das Hinterhaupt weist zur Schambeinfuge. Diese Geburtshaltung wird daher auch als vordere Hinterhauptslage bezeichnet.
4: Das hätte man ja dann gleich so sagen können, oder? Hm.
2: Ihr könnt gleich noch 500 Euro dazu gewinnen, aber erst die letzte Frage für Christina und Bernhard.
0: Umwelt, denn da könnten wir das Publikum befragen.
4: Ja.
0: Umwelt, ja?
5: Ja, das ist
2: Hersteller für Einwegplastikprodukte müssen ab 2025 A. in einen Einweg-Kunststofffonds einzahlen, B. detaillierte Entsorgungsanleitungen auf ihre Produkte drucken oder C. mindestens 45% recyceltes Plastik verwenden.
0: Also ganz spontan
1: ja.
0: Würde ich C sagen, aber
1: ja, würde ich auch sagen. Ich wäre auch spontan bei C, weil ich das andere komisch finde, aber ich habe da noch nichts von gehört.
0: Gut, sagen wir mal, dass man zahlen muss, wenn man umweltschädigend

0: handelt, ist auch klar.
1: Und was machen die dann mit dem Fonds? Was kaufen die davon? Mülleimer?
0: Bäume also, oder sowas.
1: Bäume
0: oder... Nee, ich habe das mal gehört. Wer die Umwelt schädigt, muss etwas bezahlen und von diesem Geld werden Bäume gekauft, ja, die dann wieder gepflanzt werden.
1: Das ist der CO2-Ausgleich, weil du dann quasi mit dem Pflanzen von Bäumen ziehst du wieder
0: also
1: CO2 raus.
0: Also das heißt,
1: raus.
0: Damit hat nichts.
1: Allerdings nix dauert das, bis du den CO2-Gehalt da rausgesaugt hast.
0: Okay, also gut.
1: Und die Bäume, den darfst du nicht mehr fällen.
0: Tja.
1: Detaillierte Entsorgungsanlage auf Ihre Produkte drucken. Schrauben Sie den Deckel zu. Nehmen Sie das Ding in die Hand. Laufen, verlassen Sie Ihre Wohnung.
0: Was sind denn noch mal genau Einwegplastikprodukte?
1: Produkte, die nur einmal benutzt werden können und dann werden sie weggeworfen.
0: Was denn zum Beispiel?
1: Diverse Zahnbürsten. Ah nee, ich putze mir mehrmals die Zähne.
0: Nee, Joghurt. Aber was sind aber denn Einwegplastik?
1: Joghurtbecher zum Beispiel. Joghurtbecher, bestimmte
0: okay.
1: Saftflaschen.
0: Okay, okay. Gut, also... Wie man die entsorgt, beziehungsweise
1: auch, ich kann mir vorstellen, Tassen, Löffel oder so, hier bestimmte Dinge, die wirklich noch einmal benutzt werden. Ganz ehrlich, ich finde C, das ergibt doch total Sinn.
0: Also B würde ich ausklammern.
1: Ja. A auch.
0: Warum?
1: A? Weil ich nicht, also dann wird der da eingezahlt, Einweg-Kunststofffonds und dann ist da Geld drin.
0: Also
1: dann
0: ich
1: kaufen
0: würde auch
1: die
0: sagen,
1: sich frei.
0: Aber spontan das soll ja, C, dass die ja wirklich recyceltes Plastik verwenden müssen. Das macht für mich am meisten Sinn.
1: Das heißt, wir sind sehr bei C. Jetzt können wir das Publikum fragen, weil vielleicht weiß es jemand, weil das gelesen hat.
0: Und
1: sonst mögen sie alle sitzen bleiben. Sie kann schon alles erlebt. Er möge für immer schweigen.
2: Oh. So. Kannst du auch sitzen bleiben, wie du möchtest. Hallo.
0: Müssen wir das sehen?
2: Ja,
3: heißt
2: du?
3: Anke.
2: Woher kommst du?
3: Aus Hamburg.
2: Hallo Anke. Schön, dass du bei uns bist. Guckst jeden Tag bei uns rein?
3: Ja.
2: Schön, freut
3: sehr
2: uns
3: sehr.
2: Freut uns sehr. Man erfährt ja immer irgendwas Spannendes. Manchmal lernt man ein bisschen was mit ihm.
3: Ja, ja, genau.
2: Okay. Anke, hast du eine Idee hier zu der Frage?
3: Also ich schließe A und B aus und deswegen bin ich bei C eigentlich ganz
2: okay
3: deutlich.
2: Also da stimmst du den beiden dann zu.
3: Genau.
2: Okay.
1: Und Widerstand
2: also ab 2025, was gibt es da für eine Regelung?
4: Einweg-Kunststoffprodukte wie Becher oder Tüten landen statt in der Tonne oft dort, wo sie nicht hingehören, in Parks oder Gewässern. Um nachhaltige Werkstoffe zu fördern und gleichzeitig die Entsorgung zu finanzieren, wurde im Mai 2023 in Deutschland das Einweg-Kunststofffondsgesetz verabschiedet. Herstellerinnen und Hersteller sind verpflichtet, ihre Kunststoffprodukte oder Produkte mit Kunststoffanteilen ab dem 1. Januar 2024 auf der Seite des Umweltbundesamtes zu registrieren. Ab 2025 werden dann Abgaben in den sogenannten Einweg-Kunststofffonds fällig.
0: Siehst du, die müssen es Strafe zahlen.
2: Es ist doch Antwort an.
1: Ja, du warst nicht ganz
2: trotzdem
1: weg davon. Ne?
0: Also die müssen Strafe
2: ist ja bis hierhin ganz okay
0: gemacht
2: gelaufen. Ja. Ne?
0: Was wird dann mit den Geldern gemacht? Das ist so dann interessant zu wissen. Was wird dann mit den Geldern gemacht?
2: Naja, da wird natürlich dann investiert, entweder in nachhaltigere Produktionsweisen oder eben in Möglichkeiten, dann auch was für die Umwelt zu tun. Ja? So, ja,
5: muss
2: 2000 Euro.
5: Da muss erstmal der Gerichtshof entscheiden, für wen, was man den Fonds denn verwenden darf oder nicht.
2: Frage? Ihr habt noch eine Frage und die Kategorie ist Tropenpflanzen.
1: So.
6: Das Schöne ist ja, wir haben ja gar keine Wahl.
2: Nee. Was macht das im tropischen Westafrika wachsende Hakenblatt bei Phosphormangel?
5: Das ruft jemand an.
2: Es entwickelt sich vorübergehend zum Fleischfresser. B, es zapft einen Baum an und entzieht ihm die nötigen Mineralien. Oder C, es bildet hakenartige Schlingen, die sich metertief in die Erde bohren.
5: Gut. Also, C, ja, Hakenbaum, hakenartige Schlingen ist natürlich sehr naheliegend.
6: Mhm. Und ich denke jetzt so bei A, vorübergehend zum Fleischfresser, kann man damit Phosphormangel beseitigen?
5: Ja, das ist eine gute Frage, ob so eine Fliege oder eine Made, die da ist, die haben Eiweiß und alles, Insekten, haben die Phosphor? Das ist eine gute Frage. Ich bin tatsächlich ein bisschen mal B, dass der so ein Schmarotzer ist. Die Frage ist nur, wie zapft er den an? Dann auch mit der Wurzel? Weil der kann ja, oder bohrt er sich mit dem Ast irgendwo ein?
6: Also ich hätte fast eher, ich wäre fast eher bei C gewesen, weil ich kenne zwar dieses Hakenblatt nicht, aber ich denke dann so an diese, wie heißen die nochmal, diese Mangroven zum Beispiel so in Florida, weißt du, die haben ja auch Wurzeln von oben nach unten, also die wachsen nach unten hin, damit sie da irgendwie immer ihre Nährstoffe kriegen und Wasser kriegen, was sie so brauchen.

0: also von daher im Wasser, die Mangroven.
1: Ja, aber die haben ja so ganz viele Wurzeln, die auch in der Luft hängen und dann noch, oder Schmarotzer aber auch natürlich, klar. Wo wir wieder bei W wären.
2: Hm.
1: Haken.
2: Wir brauchen eine Entscheidung, ist eure letzte Frage.
1: Ich vertraue dir.
0: Na, das Einzige, wo ich ein bisschen dann wieder bei dir bin, ist bei B, was ist, wenn kein Baum in der Nähe ist? Oder,
1: aber,
0: weißt du?
1: Tropisches wächst Afrika in den Tropen.
0: Also Tropen,
1: ist
0: Hanna,
1: Tropen, es ist ja,
0: Tropen, Regenwald ist eigentlich,
1: ist ja Wald,
0: das sind eigentlich,
1: also,
0: das sind eigentlich Bäume.
1: Ja.
0: Ja, wegen Hakenblatt und hakenartige Schlinge. Ich bin bei B, der zapft andere an. Der ist, das ist ein,
1: okay. So ein, wie so eine Zecke.
0: Ja.
2: Ihr nehmt?
1: Wir nehmen B. Ich vertraue Elton.
0: Ach, danke schön.
2: B. Letzte Frage für Team Elton vor dem Finale.
3: Das Hakenblatt, die einzige Art ihrer Gattung in der Familie der Hakenblattgewächse, ist in den Regenwäldern Westafrikas beheimatet. 2023 gelang es Forschenden der Universitäten Hannover und Würzburg, die seltene Lianenart im Gewächshaus zu kultivieren und zu untersuchen. Um auf nährstoffarmen Böden einen Mangel an Phosphor auszugleichen, bildet das Hakenblatt zeitweise sogenannte Fallenblätter mit zahlreichen Klebefallen aus Sekrettropfen. Die so eingefangenen Insekten werden mit Enzymen verdaut und dienen dem vorübergehenden Fleischfresser als Phosphorquelle.
0: Krass. Das aber hätte ich nie gedacht.
2: Wir haben folgenden Zwischenstand vor dem Finale. Christina Bach und Bernhard haben 2000 Euro erspielt. Claudia Jung und Elton haben 1000 Euro auf dem Konto. Und so geht's jetzt ins Finale. Die Kategorie, aus der die heutige Masterfrage kommt, ist Geografie.
4: Hm? Freust du dich?
5: Ja.
2: So, beide Teams haben gesetzt. Hier ist unsere heutige Masterfrage. In welches heutige Land führt die unter anderem von Frank Sinatra und Robbie Williams besungene Road to Mandalay? A. Thailand, B. Myanmar oder C. Indien? Ihr habt 20 Sekunden. Ab jetzt!

0: Beide Teams haben ihre Antwort eingeloggt, haben Geld gesetzt. Christina und Bernhard haben gesetzt. 950 Euro. Ja, Begeisterung hält sich. Claudia Jung und Elton haben gesetzt. Alles. Auf welche Antworten haben die beiden Teams getippt? Team Bernhard tippt auf. Antwort C. Team Elton tippt auf. Antwort B.
1: Gab's das damals schon?
2: Ja, eben nicht.
3: Eben nicht, weil da steht erst welches heutige Land.
1: Das ist eine guter Aspekt.
0: Der Text beruht auf einem Gedicht des Dschungelbuchautors Rudyard Kipling.
1: Stimmt,
0: und ja. Darin sehnt sich ein britischer Kolonialsoldat danach, nach Mandalay zurückzukehren, um seine burmesische, Geliebte wiederzusehen.
3: Nein, Burma ist Myanmar.
0: Und Burma heißt seit 1989 Myanmar. Und damit liegt Mandalay in Myanmar. Antwort B ist richtig.
1: Sehr gut.
0: Und damit, wir sind die Menschen, Claudia Jung und Elton, wir sind mit 2000 Euro.
4: Geografie!
1: Hast du wirklich sehr gut gelesen.
0: 2000 Euro, das heißt für jeden von euch 33,90 Euro. Vielen Dank, Christina Bach, danke Claudia Jung, danke Bernhard und Elton. Tschüss.

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7: Guten Tag und willkommen zu den Nachrichten für den Norden hier bei NDR Info. Diese Nachricht hat heute viele im Norden erschüttert und tut es weiter. 5 Tote mitten in der Innenstadt von Stade, dazu Verletzte, offenbar mehrere schwer. Diese Nachricht erreichte uns heute kurz vor 14 Uhr. Seitdem ist vieles unklar. Es handelt sich bei dem Tatort offenbar um ein Jugendhilfezentrum in der Dankerstraße in Stade. Das Gebiet soll gemieden werden, um eben auch die Arbeit der Polizei und Rettungskräfte nicht zu beeinträchtigen.
8: Die Schüsse fielen in einer Einrichtung, die auf die Betreuung und Begleitung junger Mütter mit ihren Kindern spezialisiert ist. Sie nimmt auch Kinder in Obhut, die in ihren Familien gefährdet sind. 5 Tote bestätigt die Polizei, schließt allerdings nicht aus, dass die Zahl der Todesopfer noch steigt. Es gibt mehrere Schwerverletzte. 2 Personen wurden festgenommen, darunter der mutmaßliche Schütze. Die Hintergründe des Gewaltverbrechens sind derzeit noch völlig unklar. Noch hält sich die Polizei mit Informationen zurück. In der Einrichtung arbeiten laut Homepage pädagogische Fachkräfte und Hebammen. Polizei und Rettungskräfte sind mit einem Großaufgebot vor Ort.
7: Wir sind in wenigen Minuten mit unserem Reporter vor Ort verabredet, der uns mehr zur aktuellen Lage in Stade sagen kann. Nach Informationen der Polizei gibt es mittlerweile ein 6. Todesopfer. Erneut sind am Wochenende im Norden mehrere Menschen ertrunken. In Niedersachsen starben ein 8-jähriger Junge und ein 22-jähriger in Badeseen. In der Ostsee auf Rügen ertrank ein 70 Jahre alter Mann. Auch in der Elbe in Hamburg gab es einen Badetoten. Der junge Mann war am späten Freitagabend im Dunkeln mit seinem Bruder und einem Freund in Hamburg-Wittenbergen in den Fluss baden gegangen. Seine beiden Begleiter konnten gerettet werden. Einer musste reanimiert werden. Der Vermisste ging vor den Augen der Retter unter. Er wurde bisher nicht gefunden. Rettungskräfte warnen, häufig sei Leichtsinn ein Grund für Badeunfälle. Dieser Mann hier hatte sich gestern gerade noch ans Ufer retten können. Er schwamm mitten in der Elbfahrrinne, in der sonst riesige Containerschiffe fahren. Ja, das Baden ist auch noch gefährlicher, wenn der Körper stark aufgehitzt ist. Und das ist wirklich ein Rekord vom Wochenende, zu dem man ja nicht wirklich gratulieren möchte. Temperaturen an die 40 Grad, bei denen ein Platz in der Sonne nicht der angenehmste war. Darauf folgten teils heftige Unwetter mit Regensummen von 30 Litern pro Quadratmeter, die punktuell in Niedersachsen vom Himmel gestürzt sind. Die Folge: Einsatzkräfte im Dauereinsatz.
9: Diese Abkühlung hatten viele herbeigesehnt. Wie hier heute früh bei Hannover entlädt sich die Hitze, nachdem laut deutschem Wetterdienst bisher heißesten Wochenende bundesweit. Und in Schleswig-Holstein den blitzreichsten seit 5 Jahren. In dieses 180 Jahre alte Reetdachhaus in Rabenholz nahe Gelting schlägt ein Blitz ein. Das Feuer zerstört das Lebenswerk der Hausbesitzer. Über den Campingplatz Schubi-Strand fegt eine Windhose hinweg. Mehrere Wohnwagen überschlagen sich, 2 Männer werden verletzt. Rettungskräfte erreichen den Platz erst nicht, weil auch Zufahrtsstraßen wegen des Unwetters dicht waren.
10: Wir haben im Moment noch Juni und es hat so eine Hitzewelle noch nie im Juni schon gegeben. Und auch die Nachttemperaturen haben in bestimmten Regionen neue Allzeitrekorde erfahren. Und all das passt eben genau in das Bild einer sich erwärmenden Erde. Und der Mensch letzten Endes ist der Verursacher dafür durch den Ausstoß von Treibhausgasen.
9: Unter den Folgen leiden vor allem auch Ältere wie diese Pflegeheimbewohner in Schwerin-Lankow. Hier haben sie am vergangenen Wochenende bei 8

0: 38 Grad ohne Klimaanlage aus.
1: Nicht so besonders, mir ist so ein bisschen dippet.
2: Eigentlich kann ich Hitze und ich kann auch Kälte vertragen. Für mich ist das nicht so schlimm.
3: Nicht schön, ne? Was wollen wir machen?
0: Viel trinken, frisches Obst, kalte Lappen und Fußbäder. So versuchen die Pflegekräfte, den Alltag trotz Hitze angenehm zu gestalten.
4: Also das war selbst für mich dieses Wochenende grenzwertig. Ich halte eigentlich viel aus, aber das war auch schon, weil es stand ja die Luft, ne? Also das war schon extrem.
0: Extreme Erlebnisse auch für viele Bahnreisende, wie auf dieser Fahrt von Kopenhagen nach Prag. Nach einem Sturm stranden vorgestern mehr als 600 Menschen in einer Turnhalle. Vorher waren sie laut Feuerwehr eingeschlossen im Zug, ohne Klimaanlage bei 40 Grad Celsius. Ein Baum war in Brandenburg auf eine Oberleitung gekracht.
5: Wir blicken jetzt noch einmal nach Stade, wo weiterhin nach den Hintergründen von Schüssen in der Innenstadt unweit einer Jugendhilfeeinrichtung mit 6 Toten und teils schwer Verletzten gesucht wird. Thies Jagels ist für uns in Stade. Thies, welche neuen Informationen gibt es zum Tathergang?
6: Ja, die Polizei hat hier vor wenigen Minuten noch mal über den aktuellsten Ermittlungsstand informiert. Und dabei ist rausgekommen, dass es sich bei den 5 Todesopfern um 4 weibliche erwachsene Personen handelt und um eine männliche erwachsene Person. Zudem gibt es eine einstellige Anzahl an Verletzten, darunter Schwerverletzte. Und die Polizei kann nicht ausschließen, dass es im Laufe der nächsten Stunde weitere Todesopfer gibt, weil der Zustand eben teilweise schwerverletzt ist. Zu den Hintergründen des Ganzen ist noch wenig bekannt. Da bittet die Polizei auch von Spekulationen abzusehen. Sagte uns, dass in den sozialen Medien dort schon Informationen verbreitet werden, die nicht stimmen, und bittet davon abzusehen und keine Gefahren herbeizureden, die nicht da sind. Aktuell besteht keine Gefährdungslage mehr. Es konnten 2 mutmaßliche Täter festgenommen werden, darunter auch der Schütze. Welche Rolle diese zweite Person spielt, die festgenommen werden konnte, das hat die Polizei noch nicht mitgeteilt.
5: Ja, es wirkt ein wenig unübersichtlich. Du sagtest gerade 5 Tote. Wir haben schon die Meldung von 6 Toten, zahlreiche Verletzte. Weiß man denn irgendetwas zu dem Motiv dahinter?
6: Auch zur Motivlage ist wenig bekannt zum aktuellen Zeitpunkt, was die Polizei dort zumindest kommuniziert. Es handelt sich bei dem Tatort ja um eine Einrichtung der Jugendhilfe. Dort sind Mutter-Kind-Gruppen untergebracht. Ob das ein möglicher Beziehungstat dahinter steht, dazu wollte die Polizei hier vor wenigen Minuten noch nichts sagen und auch nicht, was für Opfer das sind, was für Altersspanne. Das ist eben nur diese Geschlechtsangaben und auch nichts dazu gesagt, ob es sich dabei um Bewohnerinnen handelt, um Mitarbeiterinnen. Da werden wir noch warten müssen auf gesicherte Informationen. Die Polizei ist hier mit einem Großaufgebot vor Ort und ermittelt.
5: Ja, die Polizei bittet ja auch, dass man dort nicht in die Dankerstraße kommt oder in die Gegend dort. Wie sieht es dort aus? Ist das abgesperrtes Gebiet?
6: Ja, hier gibt es Absperrungen in der Straße direkt hinter mir hier zum Beispiel. Wir erleben das hier immer wieder, dass hier trotzdem noch mal Leute versuchen durchzukommen. Die verweist die Polizei dann auf andere Wege. Das Gebiet sollte hier schon gemieden werden, eben auch um die Ermittlungsarbeit der Polizei nicht zu gefährden. Aber es besteht keine Gefahrenlage mehr hier vor Ort. Das sagt die Polizei auch ganz klar.
5: Vielen Dank, Thies Jagels, für diese Informationen. Der Volkswagen-Betriebsrat hat nach eigenen Angaben bisher keine konkreten Zahlen, wie viele weitere Stellen der Konzern abbauen will. Vergangene Woche wurden Pläne bekannt, laut denen VW bis zu 100.000 Stellen weltweit streichen will. Doppelt so viele wie bisher geplant. Auch Werken unter anderem in Hannover und Emden droht demnach die Schließung. Der Konzern bestätigte lediglich eine, Zitat, Neuaufstellung des Unternehmens. Ja, für diesen Mann muss sich der Tag anfühlen wie Abitur, Führerschein und Masterprüfung in einem. Der Druck ist einfach enorm. Sollte Deutschland verlieren heute Abend gegen Außenseiter Paraguay, muss sich Trainer Nagelsmann vermutlich einem harten Kritiksturm stellen. Die K.O.-Runde hat ja begonnen bei der WM und die verzeiht keine Patzer.
7: Erstmals bei dieser WM heißt es fürs deutsche Team siegen oder fliegen. Auch Manuel Seid fiebert heute Abend wohl mit. Der 25-Jährige verkauft in Hannover Retro-Trikots, Kultteile, die die Freude am Fußball symbolisieren, egal ob es gut oder schlecht läuft.
8: Dann gibt es auch Leute, die halt wirklich so Klassiker haben wollen, wie zum Beispiel aus 96 das Trikot. Das habe ich ja auch einmal da. Ist auch echt ein sehr schönes Trikot. Oder auch einfach Trikots, die noch ein bisschen älter sind, aus 94, auch mit Flock vor allem. Hier zum Beispiel mit Rudi Völler.
7: Rudi Völler, der war beim bislang einzigen deutschen WM-Spiel gegen Paraguay.

0: Paraguay-Teamchef. 2002 gab es im Achtelfinale ein spätes 1:0 durch Oliver Neville. Das Paraguay von heute hat seit zwei Spielen kein Gegentor mehr bekommen und überstand die Vorrunde als einer der besten Gruppendritten. Deutschland hingegen hat erst am Donnerstag gegen ein Team aus Südamerika verloren, 1:2 gegen Ecuador. Ein Stimmungsdämpfer für Team und Trainer. Wenig Worte bei Julian Nagelsmann, es gehe immer ums Gewinnen und Verlieren.
1: It's all about winning in soccer. If you win, everything is perfect. If you lose, everything is shit.
0: Gegen Paraguay könnte auch Abwehrmann Nathaniel Brown nach Adduktorenproblemen wieder im Trikot auflaufen.
2: Spielerisch sind wir besser, das wissen wir. Das können wir auch klar ansprechen, glaube ich. Und ja, da kommt es einfach drauf an, diesen letzten Willen in den Zweikämpfen, in den direkten Duellen zu haben. Und ja, das wird auf jeden Fall klappen.
0: Es wird klappen, wenn die Deutschen so treffsicher sind wie Trikotverkäufer Manuel Seid.
3: Und noch zum Wetter. Die ersehnte Abkühlung, die ist ja da. Wir tanzen uns jetzt auch im angenehmen Sommertemperaturenbereich ein. Zu den Aussichten. In der kommenden Nacht ziehen teils einige Wolken durch, ansonsten aber auch ein sternklarer Himmel. Und es lohnt sich eben heute Nacht auch das Durchlüften bei dann 16 bis 12 Grad. Morgen erwartet Sie ein Wechsel aus Sonne und Wolken. Ab und zu ziehen auch Schauer durch. Gerade im Osten aber auch lange ein strahlend blauer Himmel. Die Temperaturen liegen morgen im sommerlichen Bereich bei 22 bis 27 Grad. Zu den weiteren Aussichten. Am Mittwoch Sonne, aber auch einige Wolken. Regenschauer bleiben die Ausnahme. Dazu bis 25 Grad. Donnerstag insgesamt mehr Sonne als Wolken, bei dann sogar 23 bis 26 Grad. Und wir möchten Ihnen zum Schluss dieser Sendung noch einmal eine Zusammenfassung liefern zu der Situation in Stade. Die Lage vor Ort ist weiter unübersichtlich. Inzwischen hat sich die Zahl der Todesopfer auf 6 erhöht. Es gibt mehrere Verletzte. Die Polizei rät nach wie vor, das Gebiet um eine Hilfseinrichtung in der Dankerstraße zu meiden. Es besteht aber keine Gefahr für die Bevölkerung. Die Polizei hat den mutmaßlichen Schützen und eine weibliche Begleitperson festgenommen. Es handele sich mutmaßlich um eine Beziehungstat, hieß es zudem von der Polizei. Wir halten Sie natürlich hierzu weiter auf dem Laufenden, unter anderem auf ndr.de zu den Schüssen in Stade und außerdem natürlich in einem NDR-Info extra dann heute Abend um 20.15 Uhr direkt nach der Tagesschau. Bis dahin auf Wiedersehen und vielen Dank für Ihr Interesse.

0: Wo geht's denn hier zum Meer?
1: Was heißt das jetzt?
2: Das beste Unknown findet sich.

0: Heute Mutterfreuden. Wird es ein Zesel? Badefreuden. Warum Zwergotter auf dem Trocknen sitzen bleiben? Und Morgenfreuden. Pomerdamen bei der Frühgymnastik. Zebradame Nasali hütet ein kurioses Geheimnis. Sie ist trächtig von einem Hausesel. Tierpfleger Christoph Thien muss sich im Moment besonders viel Zeit bei der Futterversorgung nehmen.
1: Normalerweise bräuchte ich denen jetzt nicht das Gras bringen, weil wir eine große Freianlage haben, wo die das selber abgrasen können. Nur ist das so, im Augenblick lasse ich die Zebras im Vorgehege, weil zwei der Stuten hochtragend sind. So, und nun habe ich ja auf der Freianlage im Grunde da gar keine Hand. Wenn da jetzt irgendwo ganz hinten Fohlen geboren wird, komme ich eigentlich gar nicht ran. Und das Gefährliche ist auch, wir haben da einen großen Teich. Wenn die Geburt anfängt, sondert sich die Stute ab und die sucht sich gerne so eine geschützte Ecke. Und das ist ein Ufer. Da ist das schon tief und da würde sie sich vielleicht hinlegen. Und dann kann das sein, wenn das Fohlen noch nicht richtig steht, dass es in den Teich fällt. Das wollen wir natürlich nicht. Und deswegen lassen wir die hier im Vorgehege, füttern die hier erstmal zu. Da haben wir ein Auge drauf. Jetzt bringe ich mal die Karre weg und dann

0: können die gleich hier ans Buffet.
1: Sicherheit geht vor im Zoo. Wie kam es aber wohl zu der Befruchtung durch einen Eselhengst?
0: Also hier vorne kann man jetzt schon mal schön sehen, das ist Nasali. Und Nasali ist hochtragend. Die ist zusammengekommen mit dieser, das ist Malia. Und diese beiden Stuten, die kommen aus Holland von einem Privathalter. Und der hatte einen Eselhengst dabei laufen. Das bedeutet, da kommt möglicherweise ein Zesel. Da sind wir jetzt mal ganz gespannt. Ist natürlich eigentlich nicht optimal. Normalerweise sollte schon Art bei Art bleiben. Aber bei diesen Pferdeartigen ist das schon mal möglich. Man kennt ja auch Maultiere zwischen Pferd und Esel und so. Und das gibt es auch schon mal beim Zebra. Da wird da wahrscheinlich irgendwas Abgefahrenes rauskommen. Schauen wir mal.
1: Zesel, Zebra, grau oder gestreift. Nasali und Malia werden sich in jedem Fall um ihren Nachwuchs kümmern. Ganz hinten im Puma-Gehege hockt Nala, die junge Puma-Katze, und rührt sich kein Stück vom Fleck. Tierpfleger Thomas Grunert hatte bereits gestern Abend versucht, sie in den Stall zu locken.
2: Morgen.
1: Zusammen mit Tierarzt Dr. Schöne startet er nun einen weiteren Versuch. Eigentlich kommen die Raubkatzen nachts zum Fressen in die Stallungen.
2: Irgendwie, ja, aber mal eben gucken. Aber irgendwann muss ich Nala das mal abgewöhnen, dass sie nicht reingeht.
1: Erst einmal Licht machen im Stall unter dem Außengehege.
2: Wo es hier so leckere Sachen gibt.
1: Wenn alle draußen sind, kann er wenigstens drinnen sauber machen.
2: Hallo Maus. Ui, wie sieht's denn bei dir aus?
3: Oh, ein Massaker.
2: Hast du gut gegessen?
1: Die zweite Puma-Dame im Zoo am Meer heißt Ayla. Sie hat ihr Abendessen ziemlich zerrupft. Am Abend ist Ayla in den Stall gekommen und ist geblieben. Ihre jüngere Artgenosse Nala blieb draußen. Keine Chance, das Außengehege zu reinigen.
2: Unsere kleine Nala hat so ein paar, ich sag mal nicht Starallüren, aber wenn die nicht rein will, dann will die nicht rein.
4: Hab sie jetzt noch nicht gefunden. Die liegt bestimmt irgendwo in der Sonne und fühlt sich prima.
1: Thomas kennt seine Pappenheimer. Aber er kennt auch seinen Arbeitsplan.
2: Mein Problem dabei ist, ich würde gerne ein paar Sachen machen. Zum Beispiel da auch die Trinkschale fertig machen, den Vorplatz vom Eingang fertig machen. Aber das kann ich natürlich nicht. Mit Nala gehe ich nicht auf die Anlage. Brennt mir dann aber unter Nägeln, weil ich das ja nicht kann jetzt.
1: Das interessiert Nala herzlich wenig. Ihr brennt gar nichts unter den Krallen. Ist doch alles ganz entspannt hier.
2: Da kann man nichts machen. Kommt Ayla auch um 9 raus und dann muss ich gucken, ob es morgen oder übermorgen funktioniert. Ist natürlich doof. Hätte ich gern fertig gemacht.
1: Ayla sieht nicht so aus, als ob sie schon in den Startlöchern steht für einen Tag im Freien.
2: Alles gut. Also geht's eigentlich recht gut. Nur heute hat sie mal keinen so ganz freundlichen Tag. Ne, Süße? Oh, das macht nichts. Das bessert sich im Laufe des Tages. Heute muss ich mal ein bisschen umdisponieren. Nur ein, zwei Sachen erledigen muss und dann kommt sie halt zur regulären Zeit um 9 raus.
1: Umdisponieren gehört zu den Königsdisziplinen eines Tierpflegers. Denn den Tieren sind Uhrzeiten und Putzpläne einfach Schnuppe. Die Zebra-Familie darf im Moment nicht auf die große Afrika-Wiese. Nasali und Malia wurden von einem Eselhengst gedeckt. Das ist allerdings schon beim holländischen Vorbesitzer passiert.
0: Ja, die Stuten sind jetzt ja hochtragend. Da muss ich jetzt mal mit unserer Futtermeisterin sprechen, dass wir da vermehrt saure Gurken und Eis bestellen. Das ist jetzt ganz wichtig. Nein, bei Zebras ist das nicht so oder bei Tieren. Die werden eigentlich ernährt wie gewohnt. Wenn die Jungtiere dann da sind, dann füttern wir sie dann wahrscheinlich ein bisschen zu, um die Milchproduktion so ein bisschen anzusteigern. Da gibt es dann so ein bisschen Kraftfutter vielleicht dazu und dann gibt es ein bisschen Möhre und so. Das ist auch einfach, damit wir da auch rankommen, dass sie wissen, wenn der Tierpfleger kommt, dann gibt's was. Dass sie so ein bisschen wissen, man ist der Gute. Aber so Heißhungergelüste wie bei Menschen sind da nicht bekannt. Natürlich können die uns das aber auch ja nicht sagen. Also genau weiß ich es nicht. So Mädels, dann tschüss erstmal.
1: Frisches Gras scheint jedenfalls zu schmecken. Das 5 Monate alte Eisbärenbaby im Zoo am Meer hält seine Mutter ganz schön auf Trab. Immerhin, die kleine Lale marschiert inzwischen zielstrebig ins Wasser, obwohl Frau Mutter für Wellengang sorgt. Bis vor kurzem war das der jungen Ballfreundin noch ein bisschen zu unheimlich. Die 10-jährige Valeska macht ihrem Mädchen vor, wie man sich im Wasser bewegt, ohne unterzugehen. Klappt ja schon hervorragend. Lale ist souverän genug, um ihre Mutter zwischendurch spielerisch zu zwicken.

0: nach einer knappen Viertelstunde eine kurze Verschnaufpause zu Land. Pustekuchen. Puma-Weibchen Nala hat die Nacht im Freien verbracht, anstatt zum Fressen in den Stall zu kommen. Thomas Grunert kann deshalb nicht, wie üblich, das Außengehege säubern. Ist eine der amerikanischen Raubkatzen im Gehege, heißt es natürlich, betreten verboten. Thomas macht aus der Not eine Tugend und lässt den Tagesordnungspunkt Gehegeputzen weg.
1: Nala haben wir draußen gelassen jetzt. Jetzt schmeißen wir noch die andere raus, der Maus.
0: Dann kann er zumindest die Boxen wie gewohnt säubern.
1: Entschuldigung. Einer, gehen wir raus? Eine blöde Frage, ne?
0: Von der Box in Richtung Tür und ab dafür.
1: Gut gemacht. Jetzt schicke ich meine Eiler raus. Maus, fertig? Nee, nicht weglaufen. Prima. Das ging schnell diesmal.
0: Oben auf dem Puma-Balkon thront Nala wie die Prinzessin auf der Erbse. Es ist nicht das erste Mal, dass sie freiwillig einen Diättag einlegt und einfach draußen bleibt.
1: Da ist sie ja.
0: Aber es ist auch nicht wirklich schlimm. Die Katze ist gut im Futter. Sie ist halt einfach etwas eigen.
1: Ich weiß nicht, warum sie mäkelig ist. Kann sein, dass ihr das Wetter draußen gefällt. Kann sein, dass sie tut ja dann immer so, als würde sie die Pfleger, die dann einsperren, überhaupt nicht kennen. Sie kennt ja dann den Vorgang überhaupt nicht, obwohl sie das schon jahrelang macht. Ich glaube, das ist bei ihr auch ein Spiel. So nach dem Motto, Edge, ich mach nicht, was du willst. Und Fazit ist dann eben, dann hat sie nichts gegessen den Tag. Gut. Kann sie noch vertragen, aber ich hätte ganz gern, dass ich auch mal auf die Anlage kann.
0: Aus traurigem Anlass gibt es nur noch die zwei Puma-Damen zu versorgen.
1: Es sind leider nur noch die beiden. Bei Mingo mussten wir ja leider sagen, dass Feierabend ist. Aber verstehen tun sie sich mittlerweile richtig gut. Liegen auch oft beieinander und kuscheln und tun machen. Aber ich glaube, ein Kater fehlt ihnen. Also da wird so manches Mal sitzen sie dann maulend in der Anlage und warten auf ihren Großen. Aber es funktioniert nicht, ne Maus? Nur haben wir gar keinen. Aber das ist doch nett, da hat sie wenigstens noch mal

0: Mal richtig guten Morgen gesagt, so wie wir das haben wollen.
1: Thomas versteht sich blendend mit seinen Tieren. Nur hören ist bei Nala manchmal so eine Sache. Das schöne Wetter animiert auch die kleine Lale zu ausgiebigem Geplansche. In einer Tour paddelt sie hinter ihrer Mutter Valeska her, tickt sie kurz an und weiter geht's.

Lale wiegt gut 20 Kilo, Valeska knapp 200. Bei dem ganzen Gestrampel im Wasser wird das Eisbärenkind sicherlich bald einen Bärenhunger haben. Zum Glück zeigt Valeska beim Säugen ihrer Kleinen dieselbe Ausdauer und Gelassenheit wie beim Spiel. Die Tierpfleger überlassen die komplette Aufzucht der Bärenmutter. Besser könnte es für die beiden gar nicht laufen. Während der letzten Tage hatte Lale ein völlig verdrecktes Fell vom Sandbaden. Im Wasser baden wollte sie dagegen nicht. Heute will sie überhaupt nicht mehr raus aus dem Wasser. Die 5 Monate alte Eisbären ist eine richtige Wasserratte geworden.

Ihren Vater hat die Kleine noch nicht aus der Nähe kennengelernt. Eisbärenmann Lloyd bewohnt aus Sicherheitsgründen das Nachbargehege. Lale soll schließlich nicht unter die Räder kommen, wenn Lloyd im Liebesrausch auf seine Valeska zuschießt. Noch für viele Monate ist bei den Eisbären in Bremerhaven Mutter-Tochter-Zeit.

0: Die Zwergotter bringen den Tagesplan von Thomas Grunert weiter durcheinander. Der sucht das Ottergehege nämlich vergeblich nach ihnen ab. Wo laufen sie denn?
1: Ja, eigentlich war mein Plan gewesen, die Otter einzusperren. Moin. Aber das scheint schon ein Kollege gemacht zu haben.
0: Nicht ohne Grund.
1: Wir haben wahrscheinlich eine Leckage im großen Otterbecken, wissen aber nicht, wo es herkommt. Und jetzt wird das ganze Becken noch mal beschichtet mit so einer Spezialmischung. Und dann hoffen wir, dass das Wasser da bleibt, wo es hingehört.
0: Zum Glück hat Familie Otter die Ruhe weg. Dass ihr Gehege derzeit eine Sperrzone ist,
1: Morgen.
0: Juckt sie überhaupt nicht. Tja, und wo das Leck nun ist?
1: Wir wissen es nicht. Wasser kommt auf jeden Fall in den Bodenbereich, wo es zu den Ottertüren geht.
0: In Gefahr sind die Otter nicht. Dann schon eher die Handwerker.
1: Solange jetzt die Handwerker auf der Anlage sind, dürfen wir die Otter auf keinen Fall rauslassen, weil sonst haben wir angebissene Handwerker.
0: Die spitzen Zwergotterzähne möchte wirklich niemand zu spüren bekommen.

0: Im Mutter-Kind-Becken der Seehunde in Friedrichskoog herrscht eitel Sonnenschein. Die Ruhe wird aber leider jäh durchbrochen. Der Lärm von Hochdruckreinigern durchdringt die Luft der Seehundstation. Ein Teil des Seehundbeckens wird einmal pro Woche gründlich gereinigt. Auch in den Heulerbecken nebenan gibt es Putzarbeiten.
1: Ja. Und erstmal immer nur den Bereich, den wir gleich benötigen. Den Rest können wir hinterher putzen. Und dabei darauf achten, dass dir eben nicht die Möwen in der Zeit schon Fischstücke, Brei, sonstiges klauen. Und dass das, was man hier als Radius braucht, sauber ist. Ist auch los. Das ist passt. So, der Rest kommt dann im Anschluss.
0: Tanja Rosenberger erklärt Praktikantin Christina die Arbeit mit den Heulern.
1: Schlauch und Trichter werden hier reingehängt. Und da Anja die Verfressenste ist, beginne ich mit ihr.
0: Jedes Jahr nimmt die Seehundstation für mehrere Monate Praktikanten auf, die Interesse an Tieren haben, frühes Aufstehen nicht scheuen und vor allem körperliche Arbeit mögen. Christina Juchems ist zum ersten Mal im Aufzuchtbecken der Heuler. Die Handgriffe bei der Fischbreifütterung sind ziemlich kompliziert.
1: Nee, das ist jetzt hier also die letzte Stufe vor, es gibt nur noch wirklich Fisch. Und deswegen ist das schon gröber. So, und dann guckt man, dass man hier möglichst wenig Luft im Schlauch hat. Hängt den dann wieder oben ran, Griff in den Nacken, das Tier umdrehen. Immer sicher, Griff um die Schnauze. Da wird hier sauber gemacht, denn sie hat hier ja auch schön Schiete noch, ne? Herzlichen Glückwunsch, das wollen wir nicht mit verfüttern. Die anderen Tiere ignorierst du. Wenn dich mal jemand ankauen möchte, ist das natürlich nicht so schön, aber ansonsten, je weniger Beachtung die kriegen, desto entspannter sind die auch. Dann nimmst du dir deinen Schlauch hier raus und sie macht das ja super, ne? Sie macht das Maul von alleine auf, kann den dann ganz locker runterschieben und dann fange ich an zu melken. Und das muss man jetzt bei diesem Brei, ja, da kommt schon Protest.
0: Tanja Rosenberger weiß, wovon sie redet. Sie leitet die Station seit 18 Jahren. Christina Juchems hat ihr Abitur hinter sich und will Biologie studieren. Heulerin Anja ist seit 2 Wochen hier und bekommt schon Fischschwänzchen.
1: Hältst ihn vor und schiebst ihn dann gerade runter. Und ich helfe ihr jetzt auch schon nicht mehr. Und sie zieht dann den Rest rein, macht sie super. Ab morgen gibt es dann schon 2 Schwänzchen und eine kleinere Breiportion. Und dann sind wir Ende der Woche komplett auf Fisch.
0: Auf Fisch bedeutet, die Heuler bekommen statt Brei nur noch Fisch am Stück. Die Anlage der Varis ist im Moment ziemlich verwaist. Varidame Victoria geht es nicht gut. Ganz anders bei den Nachbarn Siamang. Tag für Tag wird hier gesungen und gespielt. Warum sich Victoria immer weiter zurückzieht, würde Tierpflegerin Astrid Treptow gerne wissen. Ihre Viruserkrankung allein kann nicht der Grund dafür sein.
2: Wir sind jetzt hier bei Victoria, bei unserer Varidame. Die müssen wir erst mal gucken, wo sie ist, weil die morgen in Narkose gelegt werden soll. Und der Willi, der muss jetzt mal gucken, wie wir drin ihre Schlafkiste zusammenbauen können oder vielmehr so zumachen können, dass sie da morgen nicht reingeht. Dafür muss ich sie uns aber erstmal hier in unseren kleinen Käfig holen, weil sie im Moment nicht gerade gut drauf ist. Ja, und das wollen wir morgen ja auch abklären, warum ist sie so. Ja, ich guck mal eben, ob sie hier oben in ihrem Schieber ist. Vicky? Victoria? Ich muss da mal einmal eben durch.
0: Ganz anders als sonst nimmt Victoria seit ein paar Wochen Reis aus vor ihren Tierpflegern.
2: Hi, Süße. Hallo. Süße, komm rein. Komm, Victoria. Okay, Victoria geht jetzt auf Insel, wo ich sie jetzt auch aussperren kann.
0: Victoria guckt etwas in die Röhre. Die Tierpflegerin in ihren Stall.
2: Victoria macht Schluck. Bewegungen, die wir einfach nicht einschätzen können. Sie ist sehr aggressiv leider, man kommt nicht an sie ran, sie sieht struppig aus. Es ist einfach mit ihr irgendwas los, was wir einfach nicht sehen können von außen, was ist es.
0: Jetzt wird die morgige Einfangaktion vorbereitet.
2: Das ist Victorias Schlafkiste und das hat sie gar nicht gerne, wenn man da dran geht, wenn sie dabei ist. Und da sie sich da drin immer versteckt, wenn wir sie denn ja morgen einfangen müssen,

0: wollen wir versuchen, einfach vorne einen Schieber vorzumachen, dass ich das morgen früh zumachen kann, dass sie da nicht reinkommen. Und so haben wir dann eben hier die Räumlichkeiten, naja, wo es schon schwer genug ist, sie zu kriegen.
1: Trotz aller scheinbarer Lethargie. Wenn es um das Einfangen geht, wird Viktoria wohl leidenschaftlich und höchst aktiv werden. Süße, flauschige Heuler. Oft wird dabei vergessen, dass Seehundbabys Wildtiere sind und für Menschen und andere Tiere sehr gefährlich werden können. Praktikantenausbildung Teil 2.
2: Die sichere Handhabung für Mensch und Tier, die ist das Wichtigste. Dass wir die Handgriffe alle gut und sicher machen, dass die Tiere das Futter gut verabreicht bekommen, dass, wenn Schwierigkeiten sind, wir sind am Anfang immer zusammen, dass man einschätzen kann, wie sind die Tiere drauf, die Tiere kennenlernen. Das sind so die ersten wichtigen Schritte. Und dass eben auch in einem Stadium wie jetzt, wo die Zähne noch klein sind, man trotzdem den sicheren Griff um die Schnauze hat. Weil das, was die Kleinen jetzt lernen mit, oh super, ich darf in die Büchs beißen, das kann man ihnen in 14 Tagen dann nicht plötzlich abgewöhnen. Jetzt brauchen wir Letizia, du bist auch schiedig am Hintern. Das ist dann die nächste, auch wie man die Tiere auseinanderhält, damit man eben möglichst zügig das nächste findet. Dass sie alle individuell gezeichnet sind, alle einen eigenen Charakter haben. Aber wenn man da eben, sag mal, in einem Becken ist, in dem man noch gar nicht war oder wo die Tiere sehr ähnlich aussehen, dann gibt es immer die Marke und die 1076 ist Letizia, um sicher zu sein, dass es das richtige Tier ist, was die entsprechende Portion bekommt. Dann hier wieder Hinterflossen, immer an beiden ziehen. Du würdest auch nicht an einem Knöchel gezogen werden wollen. Der Griff in den Nacken und von hinten kommt um die Schnauze, Knie, im Bereich der Vorderflossen. Und auch sie ist eine gute Fresserin, die hier schon das Maul aufsperrt. Den Daumen immer hier oben drüber, dass sie atmen können, aber dass du die Schnauze sicher umfasst. Und dann geht es auch hier weiter. Und sie sagt hier richtig so, mach hinne. Mache ich dann auch, wer so großen Appetit hat.
1: Sehr viele Informationen für Christina Juchems. Sie macht erst einmal sauber.
3: Und ich kann im Prinzip dann jetzt so einen Schrubben.
1: Schrubben kennt sie aus der Station schon zur Genüge.
3: Es gibt halt so viele verschiedene Aufgaben. Und man merkt halt auf jeden Fall Muskeln, von denen man nicht dachte, dass man sie hat. Aber es ist auf jeden Fall mal eine schöne Erfahrung. Und halt auch einfach mal viele verschiedene Aufgaben zu sehen. Das macht schon echt Spaß.
1: Noch ein paar Tage wird Christina Schritt für Schritt alle Handgriffe lernen. Dann fängt sie selber an zu füttern. Eisbärenkinder verbringen die ersten 2 Lebensjahre bei der Mutter. Von ihr lernen sie das Schwimmen, das Jagen und somit das Überleben im ewigen Eis. Ohne diese Ausbildung wären sie in freier Wildbahn verloren. Hier im Zoo bekommen die Eisbären ihr Fressen serviert. Dennoch schaut sich Lale von der Futteraufnahme über geschicktes Bewegen bis hin zur Gestik und Mimik ebenfalls alles bei der Mutter ab.

kleine Bälle und große Bälle faszinieren lade. Der hier ist wahrscheinlich noch eine Nummer zu groß für sie. Mama Valeska macht vor, was man mit einer kleinen Pille so alles machen kann. Toll. Endlich Zeit, dass sich auch Valeska ein wenig treiben lassen kann, ohne ständig auf ihre Lütte aufzupassen. Lale im Übermut. Geht mal was daneben, ist Valeska gleich da und passt auf. Der gelbe Ball scheint wieder freigegeben zu sein.

0: Tierpfleger Sebastian Jahnke hat vor seiner Tierpflegeausbildung einige Reisen in den Dschungel unternommen. Die meisten Tiere sind ihm daher auch aus ihrem heimischen Lebensraum bekannt. Zwergseidenäffchen aus der Amazonasregion Südamerikas gehören dazu.
1: Das sind Ugo und Emily. Und sind auch meine Lieblingsaffen. Also in der freien Natur nennen sie sich auch so zu ungefähr 70% aus Baumsäften. Und der Rest sind dann Insekten und auch Früchte.
0: Uwe und Emily erinnern ihn immer an seine Tätigkeit in einer Auffangstation für Wildtiere.
1: Ich habe in meiner Zeit in Ecuador eigentlich mehrere gehabt, ich glaube insgesamt 9 Stück. Aber einer war halt besonders, den habe ich 3 Mal versucht auszuwildern und dann kam er wieder zu mir zurück. Der kleine Nico. Ja, mit dem konnte ich halt dann immer auf der Schulter oder hat sich auf meinen Kopf gesetzt. Und dann sind wir mal durch den Regenwald gelaufen zusammen. Komm mal, Ellie.
0: Auf den Kopf setzen trauen sich die beiden Zwergseidenäffchen Uwe und Emily noch nicht bei Sebastian Jahnke. Aus der Hand füttern klappt schon ganz gut. Sebastian ist gedanklich immer noch in Ecuador.
1: Ich habe halt viel mit denen gemacht und hatte viele Kranke gehabt, die beschlagnahmt worden sind, habe die dann gesund gepflegt und dann auch teilweise halt ausgewildert. Da sind die dann einfach so ans Herz gewachsen. Und als ich herkam, war ich natürlich sehr froh, dass wir hier auch welche haben.
0: Mit ruhiger Hand gewöhnt Tierpfleger Sebastian Jahnke die beiden Äffchen an sich. Die Stabheuschrecken sind ein Leckerbissen für Emily und Uwe. Da fällt Vertrauen fassen leicht. Zwergseidenäffchen wiegen etwa 120 Gramm und sind mit einer Körperlänge von 16 Zentimetern die kleinsten Affen der Welt.

0: Der Quarantänebereich der Seehundstation. Hier verbringen die mutterlosen Seehunde ihre ersten Tage. Meist ziemlich geschwächt.
1: So, guten Tag.
0: Sammy ist eine Frühgeburt. Noch mit Embryonalfell.
1: Das sind Haare vom Embryonalfell, von dem Lanugo. Denn er kam noch mit drei Viertel Lanugo drauf. Man sieht das auch auf dem Rücken noch. Dass Kopf und Flossen zwar schon durchgewechselt waren, das machen die Tiere normalerweise im Mutterleib und kommen dann mit dem kurzen, glatten Haar zur Welt. Und er ist eine Frühgeburt und hatte deswegen eben noch große Teile des Embryonalhaares mit dran. Und das kann man hier eben ganz schön auf dem Rücken sehen, dieses lange Plüschfell. Und das geht nun langsam aus und das haben wir hier dann überall in der Quarantäne. Und so langsam belebt er sich. Heute ist eben der erste Tag, an dem er freien Zugang zum Wasser hat. Vorher hatten wir das Wasser mit einer Platte abgedeckt, damit er zwischen den Fütterungen eben nicht lange im Wasser unterwegs ist, unnötig Kraft verbraucht, vielleicht Schwierigkeiten hat, da rauszukommen. Und was auch sehr schön ist, unsere Scheiße-Kontrolle hier, Poop-Control, das hier ist jetzt endlich mal cremig, nicht mehr richtiger Durchfall. Also er ist auf dem aufsteigenden Ast. So, geh mal paddeln, damit ich hier sauber machen kann.
0: Sammy ging es richtig schlecht.
1: Also das sind ja schon richtige Fortschritte, die er jetzt gemacht hat. Und ich hoffe, dass das so weitergeht. Dann können wir ihn hier nach der nächsten Kontrolle auch aus der Quarantäne raus in ein vorderes Becken bringen, wo er dann eben auch immer Wasser hat und wir nicht die Möglichkeit haben, ihm den Wasserzugang zu versperren. Er ist hier noch in der Quarantäne, weil er eben vorher sehr, sehr schlapp und schlecht war, Durchfall hatte, keinerlei Ambitionen hatte, sich alleine zu bewegen, da wo man ihn abgelegt hatte, lieber. Und machte so gerade mal die Augen auf. Auch mal quaken, also so, ne? Akustisch, ich kann heulen. Und ich möchte was, das kannten wir von ihm gar nicht. Der lag einfach nur rum. Und mal sehen, ob er jetzt auch alleine zu mir kommt, wenn ich hier vorne das Futter einrichte, weil das wäre natürlich super.
0: Die Reparaturarbeiten im Wasserbassin sind abgeschlossen. Familie Zwergotter startet zum Ausflug. Vater Ares und Mutter Hera genießen mit ihren Söhnen den ottereigenen Pool. Kein Wasser läuft aus. Das Becken ist wieder dicht.
2: Pumpe läuft wieder und es sieht auch wieder alles schön aus. Das Becken ist wieder freigegeben. Die Handwerker haben super gearbeitet. Sieht man gar nicht, dass sie da irgendwie drin gearbeitet haben. Das sieht top aus. Super. Also die Otter dürfen sich freuen. Jetzt kriegen die ein paar Rotfedern, ein bisschen Rindfleisch und auch Gemüse, das wird immer als letztes genommen, aber irgendwann wird es auch gefressen. Und damit ich mir das gleich nochmal angucken kann, nehme ich das mit zur Verteidigung. Und jetzt gehe ich erstmal füttern.
0: Verteidigen möchte sich Nathalie gegen spielerische Bisse. Das gelingt mit dem Futterangebot in der Regel recht gut.
2: Hi! So, guck mal hier.
0: Bitte Platz nehmen, Essen ist fertig.
2: Fehlt ja noch einer.
0: Der speist lieber in der Kammer.
2: Ja, was denn?
0: Heißt ja schließlich auch Speisekammer.
2: Ach, der ist jetzt gekommen. Ich frage mich nur, warum die drinnen essen. Das machen sie jetzt sonst auch nicht.
0: Zeit für eine Dichtigkeitsprüfung.
2: Kann ich mir noch mal die Pumpe angucken? Und ein bisschen Futter verstecken. Machen die auch immer ganz gerne, überall drin rumbuddeln und nochmal nachgucken, ob irgendwo was ist. Hi, seid ihr denn heute so schüchtern?
0: Ob die wohl noch auftauen? Seehundheuler Sammy ging es ziemlich schlecht. Sammy war eine Frühgeburt und hatte seine Mutter verloren. Anfangs war er so schlapp, dass er sich in der Seehundstation kaum bewegt hat.
1: Kommst du mit hier drüben raus? Ja, du. Aber wenn ich hier rausgehe, kommst du da mit?
0: Langsam geht es aber bergauf mit Sammy.
1: Prima. Sehr gut. Ja, also das macht er jetzt schon auch mit nicht mehr großer Kraftanstrengung. Oh, naja, das Wasser stört schon noch, ne? So. Mal sehen, ob du dein Maul auch alleine aufkriegst.
0: Ohne das Eingreifen der Seehundjäger in Schleswig-Holstein würden Heuler wie Sammy nicht in der Seehundstation landen, sondern kläglich verenden.
1: Mithelfen, gell? Super. Weiter.
0: Der Gummischlauch im Schlund sieht schlimmer aus, als es ist.
1: Die schlucken nachher ja auch ganze Fische ab. Also was so ein Hering oder auch eine Scholle, wenn sie sich von Plattfischen ernähren, an Umfang hat. Das ist also eine richtig dehnbare Speiseröhre. Und deswegen ist dieser weiche, biegsame Gummischlauch für die überhaupt kein Problem.
0: Anders als Menschenbabys können Seehunde nicht saugen. Sie schlucken die Milch ab, die aus der Zitze der Mutter läuft. Der Schlauch unterstützt diesen Vorgang. Die spezielle Aufzuchtmilch kann so sicher in den Magen gelangen.
1: Mal gucken, wie das gleich mit nochmal schwimmen ist.
0: Sammy scheint es zu gefallen. Ob das beim Verdauungsschwimmen wohl auch so ist?
1: Hier rein. Aber nee, nicht gleich wieder raus. So, richtig. Mitschwimmen, super. So habe ich mir das gedacht. Sehr schön. Immer drehen. Noch eine Runde. Nein. Aber das war ja schon für selbstständig schwimmen nicht so schlecht. Und jetzt ist er ja immer noch aktiv, quakt, das könnte mehr sein. Aber auch da sind wir ja noch vorsichtig, weil er eben noch den Durchfall hat. So, mache ich hier nochmal sauber. Dann kannst du morgen vielleicht schon umziehen.
0: Hoffnung für Sammy. Wenn jetzt noch seine flüssige Verdauung nachlässt, kann er vielleicht schon in den nächsten Tagen zu den anderen Heulern nach draußen ziehen. Bei den asiatischen Zwergottern versteckt Nathalie Franken die letzten Leckerbissen. Dabei behält sie die Tiere genau im Auge. Unaufmerksamkeit kann schmerzhafte Konsequenzen haben.
2: Die Otter sind ziemlich schnell und benutzen gerne ihre Zähne, um mal zu probieren, was man denn da so hat. Und oft treffen die auch mal die Hand, deswegen füttern wir entweder sehr schnell, manchmal füttern wir auch mit Zange, weil die wirklich super schnell sind. Ich habe keine Angst vor den Tieren, aber es ist schon Respekt da. Also gerade, weil die wirklich richtig frech sind. Die anderen Tiere haben immer noch ein bisschen mehr Respekt vor Menschen.
0: Aber nicht unbedingt mehr Appetit auf Grünzeug. Fleisch geht immer besser weg.
2: Ich habe jetzt nur noch Gemüse. Das ist auch nicht mehr so der Knaller. Werden die gleich nicht so fröhlich sein, wenn ich denen das hier hinstelle, den Rest.
0: Wer weiß.
2: Oder? Nicht gut?
0: Die kleinen Otter sind schließlich Raubtiere. In der asiatischen Heimat knacken sie gerne Muscheln.
2: Gemüse ist gar nicht so deren Ding. Das wird nur noch ganz am Schluss gefressen, wenn wirklich nichts mehr da ist. Das glauben die mir aber nicht, weil ich hier noch die Schale in der Hand habe. Ich stelle euch die jetzt mal hier hin. Gehe ich jetzt auch schnell wieder raus. Weil gleich, wenn die merken, es ist nichts Leckeres mehr da, werden die auch ein bisschen anstrengend.
0: Eine Kostprobe davon bekommt Nathalie Franken beim Verlassen des Geheges zu spüren. So richtig mag sie keiner der Zwergotter gehen lassen.

0: Zwei Hakennasennattern leben seit einigen Wochen im Exotarium des Jada-Parks. Für die beiden ungiftigen Nordamerikaner ist heute eigentlich der wöchentliche Futtertag. Eigentlich, denn für Marina Johannhardt ist es die erste Fütterung überhaupt.
1: Wir haben ein Pärchen Hakennasennattern bekommen. Die sind jetzt vor kurzem hier eingezogen. Ich schaue jetzt mal, wie die sich so machen, ob es denen gut geht, und habe denen auch ein bisschen was zu futtern mitgebracht.
0: Hakennasennattern können sich bei Gefahr aufrichten und ihren Hals wie eine Kobra spreizen. Diese Mimikrie ist jetzt nicht gefordert. Hunger wäre viel besser.
1: In der Größe füttert man die Schlangen ungefähr einmal die Woche. Und jetzt ist es wieder Zeit. Ich lege die Mäuse einfach rein an zwei verschiedene Plätze, sodass beide ihre Maus bekommen. Und dann schauen wir mal, ob sie wirklich Hunger haben. So eine Maus, die hat vorher was Gutes gefressen. Solche Sachen, das nimmt die Schlange alles mit auf. Ein Stück Gulasch oder irgendwas, da sind kaum Nährstoffe drin. Und irgendwann wird die Schlange Mangelerscheinungen kriegen. Deswegen müssen die schon ganze Tiere haben, die vorher auch selber am besten gute Sachen gefressen haben.
0: Im Zoo wird man verwöhnt.
1: Die beiden kennen es normalerweise, dass wir das Futter in eine Plastikschale legen. Ich habe es jetzt mal probiert, ob es schon anders klappt, aber es will noch nicht so richtig. Und ich werde jetzt mal eine Schale holen und denen das noch mal so geben, wie sie es kennen, damit die beiden auch auf jeden Fall was fressen.
0: Die Futtermäuse sind natürlich tot. Liegt es wirklich an der fehlenden Plastikschale? Grau-Papageien. Die hochintelligenten Vögel stammen eigentlich aus Zentralafrika. Zusammen mit den Königsfasanen teilen sich die sprachbegabten Vögel eine Voliere. Tierpflegerin Dagmar Hein hat vor ein paar Monaten ein Experiment gestartet. Zwei Tiere, die eine wahre Odyssee hinter sich hatten, sollten mit den beiden im Zoo heimischen Graupapageien eine Familie

0: Familie bilden.
1: Guck mal, ich hab dir was mitgebracht. Hm?
0: So handzahm wie Nadu sind die beiden Neuen nicht.
1: Er ist jetzt einer von den beiden, die wir schon lange haben. Aber wir hatten letztes Jahr im Dezember aus Raststede, das ist eine Wildtierauffangstation, 3 Graupapageien mitgebracht, in der Hoffnung, dass es gut geht. Aber wie man sieht, die vertragen sich. Sind ja eigentlich auch ziemlich gesellige Tiere. Aber man kann ja immer, man weiß es ja nie, es kann immer was schief gehen. Ja, ich weiß, ne? Du fällst gleich vom Hocker hier.
0: Die anderen beiden hatten bisher kein artgerechtes Zuhause. Folge eines unüberlegten Kaufes.
1: Das ist mein ganz persönlicher Favorit. Ne?
0: Papageien werden über 60 Jahre alt und sind ungern alleine.
1: Die sind glücklicher, wenn sie in Gesellschaft sind. Und es sind oftmals, werden privat ja Einzeltiere gehalten. Aber das finde ich nicht artgerecht. Die brauchen extrem viel Ansprache. Die sind ja auch nicht dumm. Die sind eigentlich relativ intelligent. Die müssen auch Beschäftigung haben. Und sowas kann eigentlich nur ein Artgenosse. Die kommen aus Afrika.
0: Bevorzugt aus tropischen Gebieten.
1: Die leben in Wäldern, Waldrand, sind auch manchmal in Gärten und so zu finden, was die Leute oder die Einheimischen da natürlich nicht so toll finden. Hm? Aber es ist eben so, aber meiden eigentlich die Menschen. Also es ist nicht so, dass man die jetzt in irgendwelchen Orten oder so findet. Nur ich möchte das ja auch nur nicht gerne haben, das, was ich gerade eingepflanzt wird, dass da so ein Papagei kommt und mir den Kram wieder rausreißt. Das ist natürlich nicht so toll, ne? Aber ich meine, na du?
0: Dabei sind ihre Stimmen sehr schmeichelnd.

0: Knattern fehlte es bisher an der richtigen Präsentation der Mäuse. Die beiden Schlangen scheinen sehr wählerisch zu sein. Erneuter Fütterungsversuch mit Mäusen in der Plastikschale. Ob auch bei ihnen das Auge mit ist?
1: Tiere haben auch ganz arg ihre Gewohnheiten. Man kann natürlich auch alle Tiere umgewöhnen. Das will ich auch nach und nach machen, damit wir nicht immer hier so ein Plastikschälchen drin stehen haben müssen. Aber es muss nicht im Hauruck-Verfahren sein. Die sind noch jung, die sind gerade noch nicht mal ein halbes Jahr alt. Die haben noch Zeit.
0: Die vertraute Box scheint anzukommen. Marina Johannhardt hat trotzdem ihre Bedenken.
1: Das Gefährliche ist bei zwei Schlangen, weil das, wenn sich eine Maus greift, das Futter ist dann in Bewegung und die andere merkt das vielleicht und kommt dann an, merkt nicht, wie sie die andere Schlange beißt und dann hängen beide Schlangen mit einer halben Maus da und verbeißen sich ineinander, ohne dass sie aggressiv sind, aber einfach, weil es ums Futter ging. Und ich, sobald ich sehe, dass sowas passiert, muss ich die halt trennen, damit die sich nicht verletzen.
0: Heute scheint alles gut zu gehen. Denn das weibliche Tier hat eine einfache Lösung für den Futterneid.
1: Na prima. So, jetzt hat die helle Schlange beide Mäuse gefressen. Die wird jetzt auf jeden Fall gut satt sein. Und dann kann ich morgen die andere noch mal füttern. Dann kriegt die auch auf jeden Fall was. Da warst du wohl zu langsam.
0: Das kleinere Männchen.

0: Bei den Graupapageien ist der Hunger ebenfalls groß. Am liebsten mag man hier aber die Dickmacher. Nüsse. So nah ran an Tierpflegerin Dagmar Hein trauen sich die Neuankömmlinge noch nicht.
1: Na, mein Freund, ist auch eine Nuss? Nee? Die ernähren sich hauptsächlich von Sämereien, Knospen, Früchten, so eine Sachen, halt, was sie da eben halt finden. Nüsse, das ist jetzt nicht so, weil die ziemlich fett

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1: Mehrere Tote und viele Verletzte nach Schüssen in Stade. Die Täter eröffneten am Nachmittag in einer Jugendhilfeeinrichtung das Feuer. Zwei Tatverdächtige wurden festgenommen. 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

0: 18 Uhr ist es, die Nachrichten aus Niedersachsen. Guten Abend. Mitten in Stade fallen am Mittag Schüsse. Die Lage ist unübersichtlich, die Meldungen überschlagen sich. Inzwischen wissen wir, 6 Menschen sind tot, weitere sind schwer verletzt. 3 Verdächtige wurden festgenommen. Wir schalten gleich auch zu unserem Reporter vor Ort, fassen aber vorher das Wichtigste zusammen.
1: Die Polizei wurde kurz nach 12 Uhr mittags alarmiert, war schnell am Tatort. Eine Jugendhilfeeinrichtung, die junge Mütter betreut und begleitet, aber auch Kinder aus schwierigen Familienverhältnissen in Obhut nimmt.
2: Es sind sofort Funkstreifenwagen zum Tatort gefahren und mussten dort feststellen, dass es in einem Wohngebäude oder in einem Gebäude mehrere Tote gab.
1: Nach aktuellem Stand sind 5 Personen vor Ort verstorben. Eine 6. ist im Krankenhaus ihren Verletzungen erlegen. 3 Personen wurden festgenommen, darunter der mutmaßliche Schütze. Die Polizei hatte den Fluchtwagen gestoppt. Die Hintergründe des Gewaltverbrechens sind derzeit unklar.
2: Wie Sie hinter mir sehen können, die Tatortarbeit läuft mit zahlreichen Beamten und der Einsatzort ist weiträumig abgesperrt.
1: Heute Abend wird Niedersachsens Innenministerin Daniela Behrens in Stade erwartet, zu einer gemeinsamen Pressekonferenz mit Polizei und Staatsanwaltschaft.
0: Schalten wir live hin nach Stade zu Thees Jagels. Ist denn zu den Hintergründen schon etwas bekannt?
3: Nein, da ermittelt die Polizei und verweist darauf, dass es später diese Pressekonferenz geben wird mit der Innenministerin um 19:30 hier in Stade. Vielleicht gibt es da mehr Informationen. Es gibt natürlich viele Spekulationen, auch in den sozialen Netzwerken. Da bittet die Polizei von abzusehen. Zwischenzeitlich war noch die Meldung unterwegs, dass es sich um eine Familientragödie handeln könnte. Das wollte der Polizeisprecher hier mir vor wenigen Minuten aber nicht bestätigen. Sagte mir aber, es ist natürlich Teil der Ermittlung. Es handelt sich um eine Jugendhilfeeinrichtung, speziell für Mütter mit Kindern. Und unter diesen Opfern, die es gibt, gibt es eben 4 weibliche Personen, eine männliche Person. Und dann ist ja im Laufe des Nachmittags im Krankenhaus noch eine weitere Person verstorben, wo das Geschlecht noch nicht kommuniziert wurde.
0: Erst letzte Woche gab es in Stade ja eine große Schlägerei. Gibt es da einen Zusammenhang?
3: Nein, da sagt die Polizei, da besteht wohl kein Zusammenhang. Aber auch das ist natürlich im Kontext der Ermittlungen bestimmt ein Thema gewesen heute. Wir wissen ja, dass gegen 12.10 Uhr der erste Notruf einging. 5 Personen wurden ja tot aufgefunden. Dann hier hinter mir dann noch die zusätzliche verstorbene Person, von der ich sprach. Und es gab eben 3 Personen, wo die Polizei denkt, dass sie etwas mit der Tat zu tun haben. Darunter der Schütze, der wurde festgenommen von der Polizei und 2 weitere Personen befinden sich in einer polizeilichen Maßnahme, wie es im Behördendeutsch heißt. Das heißt, die werden vernommen. Die Polizei rechnet damit, dass sie etwas mit der Tat zu tun haben, aber sie sind eben im juristischen Sinne noch nicht festgenommen.
0: Live aus Stade war das. Thees Jagels, besten Dank für diese ersten Informationen und Eindrücke. Tage voller Wut, voller Trauer, voller Zweifel. Die Beschäftigten von VW hatten letzte Woche viel zu verdauen. Da war bekannt geworden, dass nicht nur 50.000 Jobs abgebaut werden sollen, sondern gleich 100.000. Ganze Werke stehen zur Disposition. Und heute wird auch noch bekannt, beim Thema autonomes Fahren läuft es nicht rund. Man sei weit hinter den Erwartungen. Die Ungewissheit nimmt immer mehr zu.
4: Transporter, Multivans, die berühmten VW-Busse. Im Werk in Hannover-Stöcken sprechen sie gerne von Ikonen, die hier gebaut wurden und werden. Doch viele Beschäftigte stellen sich die Frage, wie lange hier noch Ikonen vom Band rollen. Durch

0: Gesickerte Sparpläne sorgen für Unsicherheit. Mehr noch als 2024, als es in der Tarifrunde viel Protest gab.
1: Die Lage jetzt ist viel dramatischer, weil die Leute halt Existenzängste haben. Da geht es nicht nur darum, dass man vielleicht 2-3% Lohnerhöhung haben möchte, sondern dass man jetzt die Frage stellt, habe ich in 2-3 Jahren überhaupt noch einen Job?
0: Rund 11.000 Beschäftigte gibt es am Standort und viele von ihnen wenden sich in diesen Tagen mit ihren Sorgen an den Betriebsrat.
2: Was ganz wichtig ist, jetzt nicht die Nerven verlieren. Wir machen konzentriert weiter, wir lassen uns nicht provozieren. Wir haben das im Blick, wir verfolgen das als Arbeitnehmervertreter.
0: Das Problem, das Werk ist nicht ausgelastet. Beispiel Elektrobulli ID.Buzz. Gut 60.000 Mal wurde er im vergangenen Jahr ausgeliefert. Geplant hatte das Unternehmen ursprünglich mit der doppelten Menge. Betriebsrat Christidis und sein Team fordern daher vom Unternehmen ein Ziel, eine Vision für die Zukunft.
2: Auf jede Krise reagieren wir mit demselben Thema, Kostensparen. Was machen viele erfolgreiche Automobilhersteller jetzt? Die sagen Innovation. Und autonomes Fahren ist aus meiner Sicht ein Zukunftsfeld und eine Innovation. Und deshalb ist es ganz wichtig, das Thema mitzukreieren, mitzugestalten.
0: Mit Sorge betrachten Sie hier daher, dass Volkswagen die Partnerschaft für autonomes Fahren mit dem Zulieferer Bosch wohl beenden will. Immerhin, der Standort Hannover ist nicht direkt betroffen. Der elektrische ID.Buzz soll bald auch in der vollautonomen Version vom Band laufen. Von vornherein war er nicht mit Bosch-Software geplant, sondern mit der eines anderen Unternehmens.
3: Straßen, Bildung oder Polizei. Ja, wofür gibt Niedersachsen in den kommenden Jahren Geld aus und wo wird gespart? Das waren schwierige Verhandlungen, die da seit gestern stattfanden und deren Ergebnisse sicher noch für Diskussionen sorgen werden.
4: Das ist die Herausforderung für den kommenden Doppelhaushalt. Er muss ausgewogen sein, aber es gibt ein Problem.
5: Dieser Haufen hier ist schwerer.
4: Die Ausgaben steigen schneller als die Einnahmen. Es ist also dauerhaft zu wenig in der Einnahmenschale.
6: Viel Spielraum gibt es angesichts von 6 Jahren ohne Wachstum nicht mehr.
4: Und so sieht das Verhältnis zwischen Einnahmen und Ausgaben aus. Was fehlt, muss an Kredit aufgenommen werden. Trotzdem will man nicht am sozialen Kitt sparen.
6: Es gibt zwei Dinge, die uns sehr zentral waren beim Thema Sicherheit. Das ist, wir schaffen es, weite Lehrerinnen und Lehrer einzustellen. Das ist wichtig, weil wir brauchen ein Bildungssystem, das noch besser wird. Und es gelingt uns, zusätzliche Anwärterstellen im Bereich der Polizei anzustellen, um auch das Thema Sicherheitsgefühl der Menschen im Blick zu nehmen.
4: Das heißt, 500 neue Polizisten, 188 Richterinnen und Staatsanwälte und 1805 neue Lehrkräfte. Bildung als Schwerpunkt.
7: Wir setzen stärker auf individualisierten Unterricht. Es gibt Kinder, die kommen in die Grundschule, die können schon bis 100 oder 1000 rechnen und andere Kinder haben noch nie einen Stift gehalten.
4: Einen Sparwillen sieht die Opposition nicht und schlägt vor, in der Verwaltung zu kürzen.
8: Dazu gehört beispielsweise aber auch die Frage, ob man das Landesamt für Denkmalschutz noch braucht oder nicht. Die Kommunen sagen nein. Dazu gehört auch die Frage, wie man die Finanzverwaltung organisiert. Wir schlagen vor, dass man länderübergreifend, 16 Bundesländer, eine gemeinsame Digitalunit schafft, um die Umsatzsteuerkriminalität besser bekämpfen zu können. Das muss nicht jedes Bundesland für sich machen.
4: Also, entweder die Wirtschaft zieht an oder der Haushalt braucht bald drastischere Maßnahmen.
5: Siehst du das? Jetzt sind sie gleich.
3: 2 Tage war er auf der Flucht, bis er schwer verletzt in einem Maisfeld im Kreis Osterholz gefunden wurde. Der mutmaßliche Doppelmörder von Bremen wurde notoperiert. Den Haftbefehl soll er heute bekommen, und zwar im Krankenhaus.
9: Der 22-Jährige ist von Spezialeinsatzkräften ungefähr 6 Kilometer vom Tatort entfernt gefunden worden. Zeugen hatten ihn abends im Kreis Osterholz gesichtet.
10: Es wurde daraufhin die Polizei verständigt, die den Tatverdächtigen dann auch auf einem Fahrrad fahrend in Schwanewene angetroffen hat. Es begann dann eine kurze Flucht und der Tatverdächtige rannte in ein Maisfeld, wo er dann mittels einer Drohne lokalisiert wurde und dann dort auch festgenommen wurde.
9: Er wurde lebensgefährlich verletzt aufgefunden. Im Krankenhaus wurde er notoperiert. Der mutmaßliche Täter wohnte mit seiner Mutter in dem gleichen Mehrfamilienhaus in Bremen-Fegesack wie das Ehepaar, das er getötet haben soll. Das Landgericht Hannover hat heute einen 43 Jahre alten Mann wegen Totschlags zu 12 Jahren Haft verurteilt. Er hat seine Frau Mitte Januar in Hannover erstochen, die sich wenige Monate vor der Tat von dem Mann getrennt hat.
11: Der Angeklagte hat angegeben, sich zwar an die Tat nicht zu erinnern, aber er hat die Verantwortung dafür übernommen, hat also gesagt, dass er das nicht in Abrede nimmt. Er hat außerdem sehr eindrücklich geschildert, wie ihn selbst diese Tat trifft und wie es selbst für ihn unerklärlich ist, dass er seinem gemeinsamen Kind die Mutter genommen hat.
9: Zudem hat der Angeklagte einen finanziellen Schadensersatz geleistet und seinem Sohn einen nennenswerten Geldbetrag überwiesen.
3: Proteinshake, Proteinjoghurt, Proteinriegel. Ja, im Moment werden wirklich Proteine wahnsinnig gehypt. Viele setzen voll auf Fleisch, auf Eier, auf Milch. Aber wer kein tierisches Eiweiß mag oder will, der kommt wohl um die hier nicht herum, um Erbsen. Ein Potenzial, an dem in Quakenbrück geforscht wird.
4: Hier geht's nur auf den ersten Blick um die Wurst. Da drin steckt nämlich Erbse und die ist der heimliche Star.
12: Man kann an so einem kleinen Lebensmittel wie der Erbse unglaublich viel herausfinden. Was ist da drin? Wie schafft man es, damit Produkte herzustellen, die am Ende völlig anders schmecken als so eine Erbse? Das finde ich unglaublich spannend.
4: Proteinshakes, Geschnetzeltes, Bratwurst und Mortadella. Alles inzwischen aus Erbsen machbar. Aber schmeckt das auch?
13: Ich esse sonst Fleisch und auch gerne Fleisch. Aber die Variante hat mir tatsächlich gut geschmeckt. Also ich habe bei dem Test auch tatsächlich gedacht, ich hätte die Fleischvariante erwischt, weil vom Geschmack her passte das schon zum Fleisch.
4: In der Erbse schlummert viel Potenzial, auch für Niedersachsen. Erbsen könnten hier künftig häufiger angebaut werden. Wie die Erbsenprodukte als alternative Proteinquelle dann im Menschen wirken, das erforschen sie hier, im Deutschen Institut für Lebensmitteltechnik in Quakenbrück. Da stellen sie zum Beispiel die Verdauung der Erbsenprodukte nach.
14: Im Supermarkt bekommt man sie eigentlich mittlerweile alle schon. Aber wie das jetzt genau bei uns im Magen-Darm-Trakt funktioniert, wie das aufgenommen wird, ist noch gar nicht verstanden.
4: Solche Experimente macht das Team um Simone Lipinski nicht nur mit Erbsen. Auch aus Gras und Brennnesseln haben sie schon Proteine gewonnen. Das nächste Level der Proteinforschung.
3: Heute Abend wieder das Land im Fußballfieber. Deutschland spielt sein erstes K.O.-Spiel, 22:30 gegen Paraguay. Es ist ja wirklich ein Sommer für Sportfans. Knapp 3 Wochen noch Fußball-WM. Und kurz danach starten in Hannover auch schon die Finals. Die besten Athletinnen und Athleten kommen und kämpfen. Und schon jetzt werden dafür sprachliche Superlative bemüht.
15: Oh, Kamans, kleines bisschen vorne. Jetzt zieht er durch. 4,95. Neuer deutscher Rekord.
16: So soll es aussehen. Spitzenleistung und Emotionen vor prächtiger Kulisse. Eine Kombination, die schon im vergangenen Jahr hunderttausende Menschen in Dresden begeistert hat. In diesem Jahr soll das deutsche Mini-Olympia alle Sportfans in die Stadt und Region Hannover locken.
17: Ganz Sportdeutschland wird während dieser Zeit auf Hannover schauen, tolle Bilder sehen, tollen Sport sehen. Unsere Stadt kann sich gut inszenieren. Und wichtig ist uns, dass wir damit auch Hannover wieder ein Stück weit auf die Landkarte zurückholen.
16: Noch ist in Hannover die Ruhe vor dem Sturm zu spüren. Das wird sich ändern, wenn bald auf dem Maschsee Kanu, Sprint und Rudern stattfindet. An der Leinewelle wird dann Rapid Surfing gezeigt. Und vor dem neuen Rathaus entsteht eine Sportstätte für 3x3 Basketball und Breakdance.
18: Wir haben jetzt schon ein fast ausverkauftes Beachvolleyball-Stadion, was auch zum ersten Mal bei den Finals dabei sein wird. Wir haben die Kampfsportarena, unter anderem dann ja auch mit Gewichtheben, mit Karate, mit Judo, Jujutsu. Ich glaube, diese Vielfalt, diese Nahbarkeit der Athleten, das haben wir in Dresden gesehen, das haben wir in den vergangenen Jahren bei den Finals gesehen und das werden wir hier in Hannover auch wieder erleben.
16: Begeisterte Zuschauer sollen die Sportlerinnen und Sportler zu Höchstleistungen anspornen. Das ist der Plan für Stadt und Region Hannover. Vom 23. bis 26. Juli geht es bei den Finals um 143 deutsche Meistertitel.
3: Es ist ja wirklich ein turbulenter Start in die neue Woche. Die Schüsse in Stade, die Probleme bei VW. 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
3: Ja, und auch das Wetter ist dort Thema auf dem Kanal. Immerhin gab es ja nach der Hitze kühlende Gewitter, aber dafür in einigen Teilen des Landes auch schon vollgelaufene Keller. Wie es jetzt weitergeht mit dem Wetter, schauen wir uns mal an. Bei den britischen Inseln liegt ein Tief, das bringt uns in den nächsten Tagen kühles und windiges Wetter. In der Nacht meist klar, gegen Morgen bildet sich vereinzelt Nebel. Endlich wieder eine Nacht zum Durchlüften, 12 bis 17 Grad. Morgen dann erst viel Sonne, am Nachmittag mehr und mehr Quellwolken, die von der Nordsee hereinziehen. Dazu gibt es dann örtlich Schauer und Gewitter, 22 bis 29 Grad. Und die Aussichten, ab Mittwoch wird es wechselhafter und wolkiger. Soweit die Nachrichten für den Moment. Neue Erkenntnisse zu den Schüssen in Stade gibt es in das Rote Sofa in einer halben Stunde um 19.30 Uhr in Hallo Niedersachsen und in einem NDR Info Extra um 20.15 Uhr. Natürlich jederzeit auch online unter ndr.de. Guten Abend Ihnen, bis morgen.
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21: Das Beste am Norden ist unser Bildungshunger.
22: Kaffee ist das Lieblingsgetränk der Deutschen.
23: Deswegen cheers.
22: Pro Tag trinkt jeder im Schnitt fast 4 Tassen.
24: Jeder schlürft viel mehr. Ich nehme es oft mehr im Mund.
25: Wenn nichts übereinstimmt, nichts öffnen.
22: Wie wird aus Rohware perfekter Kaffeegenuss?
26: Die Grande Latte. Schön so ein Eimer, ne?
27: Nuss ist halt der größte Feind vom Kaffee oder für die Aromen.

Bremen, 6 Uhr morgens. Am Pier der Firma J. Müller-Weser wird Kaffee gelöscht. Das Unternehmen ist einer der größten Logistikdienstleister in Sachen Kaffee und bewegt jedes Jahr etwa 300.000 Tonnen.

0: Shadi Abdulwahed prüft, ob der Zoll diesen Container bereits freigegeben hat und checkt als erstes Lager- und Containernummer.
1: Das ist der hier mit der Nummer 125705-1. Heißt, wir können den Zettel dann ranmachen. Heißt, der ist jetzt im System. So, dann kontrolliere ich die Siegelnummer. Mal gucken. Ja, das ist die 099-4831. Die steht hier drauf. Wäre das jetzt eine andere Nummer, müsste ich im Büro anrufen, ob das übereinstimmt, und die klären das dann. Und vorher dürfen wir den auch nicht öffnen. Wenn nichts übereinstimmt, nichts öffnen.
0: Drogenkartelle nutzen Kaffeecontainer, um große Mengen Drogen wie Kokain nach Europa zu schmuggeln.
1: Wir fangen immer unten an und ziehen ihn dann raus.
0: Um Kondenswasser aufzusaugen, sind die meisten Container innen mit Pappe ausgekleidet. Die Temperaturunterschiede auf dem Transport sind extrem. Dieser Kaffee kommt aus Vietnam und wurde durch 4 Klimazonen geschifft. Shadi und sein Kollege Thomas Lauenroth prüfen Geruch und Aussehen. Auf den ersten Blick alles okay.
1: Hey Thomas, machst du gleich das Klebeband ja wieder ran? Geh mal auf die andere Seite. Den Hammer und das Klebeband.
0: Shadi und Thomas müssen jetzt aus allen geöffneten Containern Proben ziehen.
1: So, und jetzt drücke ich auf den Knopf und jetzt gehen die Lanzen alle rein. So, und ziehen bis hinten Kaffee. Damit wir auch sehen, dass da hinten auch Kaffee ist. Es könnte ja auch sein, dass da Steine drin sind.
0: Rohkaffee. Das sind die getrockneten Bohnen der Kaffeekirsche. Die Proben bringen sie später ins Labor. Dort werden Temperatur und Feuchtigkeit gemessen. Wichtig für den Kunden, der diesen Arabica-Kaffee gekauft hat, haben die Bohnen die Qualität, für die er bezahlt hat. Die Altstadt von Hannover. Hier wird Kaffee geröstet. Maximilian Koch leitet das Familienunternehmen Machwitz in der 3. Generation. Er prüft eine Lieferung Kaffee für seine Espresso-Hausmischung.
2: Das haben wir jetzt gerade neu eingekauft. Das ist ein Brasil Pipe Natural. Den haben wir in vielen unserer Blends sozusagen als schöne Basis. Das gibt immer eine gute Grundlage für eine Mischung, hat eine schöne Süße durch die Aufbereitung als Pipe Natural. Es hat sehr, sehr viel Zucker noch in dem Kaffee, hat wenig Säure und genau, bringt uns für viele Sorten erstmal so eine schöne Basis rein, wo wir dann sozusagen noch mit anderen Rohkaffees dann noch andere Nuancen mit reinbringen.
0: Wichtigstes Instrument für den Kaffeeprofi, seine Nase.
2: Ganz wichtig, die Aromatik, hat er irgendwelche Fremdnuancen drin. Aber das riecht wirklich alles sehr, sehr schön frisch, grasig und rein und sauber. Und beim Riechen immer leicht den Mund öffnen, dann hat man eine bessere Aromatik. Sieht immer komisch aus, aber...
0: Für seinen Espresso braucht Max Koch Bohnen aus 5 verschiedenen Herkunftsländern. Aus Brasilien, Indien, Honduras, Äthiopien und Nicaragua. Auch wenn Produzent oder Händler wechseln, die Mischung soll am Ende so schmecken wie immer.
2: So, dann haben wir auch gleich den letzten Kaffee, den wir für unsere Mischung verwenden. Das ist noch der äthiopische, der uns da ein bisschen Frucht reinbringt. Natürlich bin ich auf unseren Geschmack sozusagen konditioniert, festgelegt. Aber es ist manchmal nicht einfach, extern Kaffee zu trinken. Aber die Qualität wird besser. Also das Bewusstsein für guten Kaffee steigt. Das stimmt.
0: Bredenbeck am Deister in der Region Hannover. 3.500 Einwohner. Und die Kaffeebar von Benjamin Puschauko. Er bietet hochwertige und hochpreisige Kaffeespezialitäten, die es sonst nur in Großstädten gibt, auf dem Land an.
3: Hast du den Weg noch hergefunden?
4: Ich hab dir das Fernsehen mitgebracht.
3: Dankeschön, danke, danke. Grande Latte. Schön so ein Eimer, ne?
4: Für dich? Für mich einen großen Cappuccino, bitte.
3: Wir haben nur eine Größe. Ja. Oder möchtest du auch so eine Grande Latte wie er? Das ist hier so, wenn du sowas zum Festhalten haben möchtest.
4: Dann gerne, sagst du.
0: Benjamin Poschauko will in dem alten Dorfladen Anwohner und Ausflügler zusammenbringen. Der 38-Jährige ist gelernter Mediengestalter. Nach einigen Jahren im Job hat er entschieden, etwas anderes zu versuchen. 2022 hat er seine Liebe zu besonderen Kaffeespezialitäten, sogenannten Specialty Coffee, zum Beruf gemacht.
3: Nimm ruhig den Pacamara vielleicht. Nee, oder nehmen wir den, wie viel ist von dem Centroamericano noch da?
0: Noah Vogel arbeitet seit 8 Monaten als Head Barista bei Benjamin auf dem Dorf.
3: Schau mal, ob wir noch 16 Gramm zusammenkriegen. Alles, was es für einen guten Kaffee braucht, ist in der Regel, das wird jetzt alle überraschen, keine 2000 Euro Kaffeemaschine, sondern guter Kaffee. Guter Kaffee ist quasi die Essenz für guten Kaffee. Und was so albern klingt, resultiert einfach daraus, dass man einen ganz einfachen Kunststofffilter für ein paar Euro sich kaufen kann. Und das ist aber dann tatsächlich auch schon alles, was man für einen guten Kaffee braucht.
0: Wieder in unter Kaffeefans, der Filterkaffee. Wie früher bei Oma, handgemacht. Das Rezept: aus 16 Gramm in 3 Minuten exakt 260 Milliliter brühen. Dass der Kaffee so dünn aussieht, liegt an der Röstung. Ein Qualitätsmerkmal.
3: Das war ein Schlürfer.
4: Ja, Mann. Metronasale Wahrnehmung. Benni ist wirklich ein super ruhiger, lieber Typ und vor allem ein super offener Typ. Das ist richtig krass. Also ich kenne wirklich niemanden, der mit auch neuen Gästen und so direkt so auf einer Wellenlänge ist oder auf so einer Ebene ist. Das ist schon richtig krass. Also das habe ich noch nicht so oft gesehen.
3: Man sagt zu Kaffee grundsätzlich, it's a people's business. Das gilt sowohl für das Business selbst,

0: weil man merkt, man handelt nicht mit Kaffee, sondern das ist zwar der Rohstoff, den man handelt, aber man spricht dann mit Menschen. Und hier ist es ja auch so. Ne? Man begegnet Menschen jeden Tag. Wir begegnen hier am Tresen den Menschen. Die Menschen begegnen sich hier vor Ort. Und dabei gibt es halt leckeren Kaffee.
1: Hamburg-Eimsbüttel, das Studio Gusto.
2: So, ich sammle mir ein paar von euren Shots, aber eine können wir dann gleich fürs Latte-Art-Training benutzen, ja?
1: Ella Simon gibt einen Kurs für Hobbybarista. Sie ist 29 und lebt davon, Menschen auf der ganzen Welt beizubringen, wie man guten Kaffee macht und wie er zu einem Kunstwerk wird.
2: Also, immer schwenken, schwenken, schwenken, bricht die Creme oder die Creme bricht dich. Dann gebe ich immer ein bisschen Ding rein. So, und dann gehe ich hoch. So, und das ist auch halbwegs gut verteilt, ne? Und dann gehe ich einmal rein und dann gehe ich wirklich richtig rein, damit sie schön auffächert. So, und dann halten, halten, halten. Dankeschön. Ist auch slightly overflow, deswegen muss ich jetzt gleich leider ruinieren. Aber prinzipiell bist du ja die Person, die die Tasse füllt. Das heißt, du kannst es kontrollieren. Was mir bei dir aufgefallen ist, du hältst sie sehr lange sehr schräg. Aber es ist kein Weißbier. Du kannst sehr zügig eigentlich den hier machen, von der Bewegung, mit der einen Hand und mit der anderen stacken. Das hier wäre jetzt was, wo man dann zum Servicepersonal Entschuldigung sagt, weil die das jetzt am Tisch bringen müssen. Und ansonsten stellt man es ganz vorsichtig ab und sagt, fertig. Also wenn du jetzt online guckst, in was für ein Café du gehen sollst und du siehst, da ist Latte Art, dann weißt du, es wird auf jeden Fall schon mal ein Augenmerk darauf gelegt, die Qualität vom Kaffee. So. Wenn jemand Latte Art kann, ist es schon mal erstmal ein angenehmeres Mundgefühl, weil der Schaum ganz anders ist. Ob das jetzt aber eine Tulpe ist oder ein Seepferdchen, macht nicht mehr den krassen Unterschied. Gleichzeitig sehe ich Latte Art auch so ein bisschen als den Türöffner an. Weil Leute kommen in dein Café oder zu dir nach Hause und du machst ihnen was und sie so, oh, das ist ja ein Schwan, so krass. Und dann kommt ihr ins Gespräch und dann kommt man rüber ins Gespräch über Kaffee.
1: Das Interesse an Specialty Coffee wächst rasant. Ellas Kurse sind Monate im Voraus ausgebucht.
2: Es ist so eine grandiose Mischung, würde ich sagen, zwischen Wissenschaft und das habe ich selber rausgefunden, das habe ich ausprobiert. Und das heißt, das ist wie, man kann nicht alle Bücher auf der Welt gelesen haben, trotzdem liest man gerne. Man kann nie alles über Kaffee wissen, trotzdem beschäftigt man sich gerne damit.
1: Und Ella hat in diesem Jahr noch ein großes Ziel. Sie will deutsche Barista-Meisterin werden. Die Kaffeerösterei in Hannover.
3: Was ist denn noch? Die Spuckdinger brauchen wir nicht. Ne?
1: Bevor der neue Rohkaffee in die Hausmischung darf, wird er verkostet. Dafür hat Max Koch seine Proben geröstet, gemahlen und aufgebrüht. Mit seinem Vater Jörg Walter will er die Geschmacksnoten der verschiedenen Bohnen vergleichen.
4: Fangen wir hier am besten an. Wie gesagt, zweimal der Pipe Natural, dann Nicaragua, Robusta und hier noch die zwei.
1: Egal, was sie verändern, die Kundschaft erwartet, dass der Kaffee genauso schmeckt wie immer. Das Wichtigste beim Cupping, ihr Geschmackssinn.
3: Ja, jeder macht es ein bisschen anders. Mein Sohn macht es ein bisschen anders als ich. Er schlürft viel mehr. Ich nehme es oft mehr in den Mund. Aber das ist, wie Sie meinen, Sie können den Geschmack am besten definieren oder sehen, wie er ist, oder schmecken.
4: Das vaporisiert den ganzen Kaffee im Mund, also dass wirklich der ganze Mundraum vom Kaffee benetzt wird und alle Geschmacksknospen erreicht werden. Ja. Und dadurch kann man eigentlich am besten schmecken, als wenn ich das jetzt einfach nehmen würde und runterschlucke, da bleibt nicht viel, sondern es soll sich wirklich im Mund richtig entfalten, dass ich da sehe oder dass wir sehen, dass da keine Fehltöne drin sind, keine Transportschäden oder Aufbereitungsschäden drin sind, sondern dass es wirklich ein sauberer Kaffee ist.
3: Die sind handgeröstet?
4: Der nicht, der war über die große, das war noch die Vorsorte, die sind handgeröstet. Da finde ich, hat er wirklich die schöne Süße drin, die sich hier aber auch in dem neuen definitiv wiederfindet. Und weil er noch einen Teil mehr Frucht drin hat, was es noch ein bisschen interessanter macht. Den alten Pipe Natural, den wir sonst eingekauft hatten, den hatten wir sozusagen nicht mehr bekommen. Dafür haben wir jetzt einen neuen Brasilianer gesucht gehabt und den jetzt auch glücklicherweise gefunden, dass sozusagen in der Verfügbarkeit, in dem Preis, das alles passt. Und den mussten wir sozusagen jetzt in der Sorte vom Hausblend Espresso mussten wir den jetzt

0: sozusagen neu reinbringen, ohne das Gesamtprodukt zu verändern.
1: Der Rohkaffee wird weltweit in New York an der Kaffeebörse gehandelt. Und dort werden die Preise bestimmt. Wir müssen den Preis so hinnehmen. Gut, Sie können nur sagen, von unserer Größe kann ich mal sagen, ich kaufe heute mal nicht, ich warte mal. Das ist natürlich auch ein Risiko. Es kann dann noch höher gehen, aber wenn ich Glück habe, kann es auch nach unten gehen. Aber das ist so ein bisschen Gefühl.
2: Zurück in Bremen. Wenn das Labor die Probe untersucht und den Rohkaffee freigegeben hat, werden die Kaffeebohnen in einem Silo eingelagert. Der 20-Fuß-Container muss schnellstmöglich zurück, sonst wird es teuer. 100 Euro Miete verlangt die Reederei pro Tag an Land. Bukar Abdullahi kümmert sich um das Umlagern dieser Ladung aus Vietnam. 24 Tonnen Robusta-Bohnen. Und dann entdeckt Bukar ein paar verklumpte Bohnen, offenbar aus dem hinteren Teil des Containers. Rohkaffee reagiert extrem empfindlich auf Feuchtigkeit, Temperaturschwankungen, Licht und Fremdgerüche. Ein Transportschaden? Ein Fall für Bernd Riedel. Er ist bei J. Müller-Weser Ansprechpartner für die Kaffeekunden und muss seinen Auftraggeber, meist ein Händler oder Röster, über den Schaden informieren.
3: Ursache wird sein, dass das Schützwasser gebildet hat unter dem Container und dass das Packpapier eventuell nicht direkt damit abgeschlossen hat. Und dann regnet es im Prinzip auf die oberste Lage des Kaffees und kann zu Verklumpungen führen. Das wird jetzt erstmal separiert und dem Kunden mitgeteilt. Und dann geht er üblicherweise in die Entsorgung.
2: Möglicherweise ist der Container beschädigt. Oder die Kaffeebohnen waren zu feucht oder sind falsch verladen worden. Etwa 75.000 Euro hat der Kunde für den Kaffee bezahlt. Wer für den Schaden aufkommt, muss jetzt ein Sachverständiger, der sogenannte Havariekommissar, klären. In Hannover hat Röstmeister Dirk Grünberg den ersten Schwung der neuen Mischung fertig.
4: Morgen, Herr Grünberg.
5: Guten Morgen, Herr Koch.
4: Brandrade rausgekommen.
5: Ja, schaut sich an. Der sieht gut aus, ne?
4: Wie lange war der jetzt drin?
5: Der war jetzt knapp 11,5 Minuten.
2: Anders als Industriekaffee, der schnell und sehr heiß geröstet wird.
0: Also wir haben natürlich sozusagen definierte Werte, wo wir wissen, dass wir unsere Röstprofile erreichen. Aber es ist natürlich auch so, je nach Jahreszeit, je nach Wetter, Außentemperatur verändert sich auch der Rohkaffee oder röstet sich anders. Und da muss der Grünberg mit seiner jetzt 32-jährigen Erfahrung einfach immer kontrollieren. Und das macht man natürlich meistens über den Probenzieher, dass das dann sozusagen die Qualität ist, die wir über Jahre schon haben.
6: Da sich der Kaffee auch immer wieder ändert, variabel ist, muss ich immer ein bisschen drauf achten, auf die Zeiten und die Temperaturen, wie das verläuft, dass es gleichmäßig bleibt. Da muss ich halt immer drauf achten und dementsprechend minimal nachregulieren. Ob das nun mal so 1,5 Grad mehr oder weniger sind, entscheide ich dann selber nach meiner Nase, nach meinen Augen.
4: Kaffeerösten ist ja ist Handwerk und da entscheiden dann am Ende auch ein paar Sekunden, den richtigen Punkt zu treffen. Das ist beim Trommelrösten hat man natürlich einfach mehr Zeit, den Kaffee auch wirklich auszurösten, unser Profil zu bestimmen. Aber dann ist sozusagen dieser Punkt erreicht, wo der Kaffee fertig geröstet ist und da muss der Kaffee dann auch aus der Trommel kommen, weil sonst kann es sein, dass er dann zu viel Bitternoten bekommt und das wollen wir dann vermeiden und da müssen wir dann den Punkt treffen.
2: Röstmeister wie Dirk Grünberg haben ihr eigenes Geheimrezept, spezielle Röstprofile, die den Unterschied zwischen einem normalen und einem Spitzenkaffee ausmachen können.
7: Gleich wie sie alle aufgegangen, ja. Ne? Das muss man so sagen.
4: Ja. Wir können jetzt schon mal aufmachen. In der Schule habe ich schon in der 9. Klasse mit so eine kleine Röstmaschine gebaut und ein Referat über Kaffee gehalten. Und da war mir eigentlich schon immer klar, dass ich später hier auch mit einsteigen will.
8: Begleiten wir einmal den Rohkaffee auf seinem Weg durch die Kaffee-Großrösterei Machwitz.
2: Die Rösterei, eine der ältesten in Niedersachsen. Gegründet wurde das Unternehmen 1883 in Danzig.

0: In der Prüfungs- und Forschungsabteilung ist man fortgesetzt bemüht, auf wissenschaftlicher Grundlage die Kaffee-B- und Verarbeitung weiterzuentwickeln. Tägliche Kaffeeproben garantieren die immer gleichbleibende Beschaffenheit der Mischungen. Seit über 75 Jahren bewahrheitet sich der Spruch:
1: Ja, Machwitz-Kaffee, wirklich ein Genuss.
2: Ah, aha. Kaffee kommt gleich. Hi, was bekommt ihr?
3: Zurück im Dorfcafé in Bredenbeck.
2: Magst du den eben einmal ganz wichtig an 5 bringen? Der hängt ein bisschen hinterher. Long Black, Bohave. Ja, der ist raus, genau. Genau, nur die Jungs hier auf Tisch 1 haben jetzt vernachlässigt. Die sind jetzt gerade, ja, beides Hafer.
4: Und dann irgendwann ist man so in seinem Modus und arbeitet diese Zettel einfach nur runter. Und genau das ist eigentlich das, was Bock macht. Dass man so im Vollrush irgendwie doch als Team auch übelst gut funktioniert. Und dann letztendlich einfach gefühlt, man macht teilweise 300 Getränke am Tag. Was schon, das ist schon verrückt manchmal.
3: Zusätzlich hat sich heute noch eine große Radfahrergruppe angemeldet. 30 Leute auf einen Schlag.
2: Würdest du draußen auf den Stehtischen einen Schwung Gläser mitnehmen und die eine Pumpkanne Filterkaffee, da kommt gleich so ein Social Ride an, ne? Einfach das Gläser und Filterkaffee da rein. Ne? Ne.
3: In der Region haben immer mehr Radfahrer die versteckte kleine Kaffeebar für sich entdeckt. Sie liegt auf einer beliebten Fahrradroute zwischen Hannover und dem Deister. Benjamins Erfahrung, gerade Rennrad- und Gravelbike-Fahrer legen viel Wert auf hochwertigen Kaffee.
5: Ja, für uns ist das von der Entfernung ganz gut. Wir kommen aus Gronau alleine, das heißt in einer schönen Entfernung. Hier kriegt man sehr, sehr, sehr guten Kaffee, leckeren Kuchen und ja, man kann hier immer gut sitzen, also immer ein Besuch wert.
2: Einerseits musste einer mal starten, also hier zumindest in der Gegend. Und auf der anderen Seite haben wir halt diesen glücklichen Treffer hier mit der Fahrrad-Community, dass das hier dann so gefüllt ist, wie es gefüllt ist. Es ist viel größer, als ich es mir hätte vorher vorstellen können. Dass wir mal regelmäßig an diesen Tagen so viele Cafés machen, so viele Menschen hier sind, das war gar nicht vorstellbar.
3: Die Gastromesse in Bremen. Hier treffen sich die besten Kaffeespezialisten Deutschlands und kämpfen um den Meistertitel. Ella Simon tritt in dem Wettbewerb Barista an, die Königsdisziplin.
6: Dürfen wir schon rein?
3: Letzter Test vor dem Wettbewerb. Genau eine Stunde lang darf Ella jetzt an der Wettkampfmaschine proben.
6: Auf die Plätze. Fertig. Time.
3: Das erste Getränk, das Ella zubereiten will, ein Espresso.
6: This one's nice, all right?
7: Ja.
6: Da muss ich mal gucken, dass es schön gerade alles ist, damit es auch gleichmäßig extrahiert. Das ist so mit die Arbeit vom Barista eigentlich, dass wir gucken, dass wir immer möglichst gleiche Qualität haben. Und dafür machen das halt wie der Bäcker und wir wiegen ab. Und dann kommt natürlich die menschliche Komponente rein, die sagt, hey, schmeckt es. So, und wenn es dann schmeckt, kann ich sagen, okay, heute mache ich dann quasi das so, das so, das so.
3: Flüchtige Aromen will Ella in ihrem Espresso mit Hilfe der gekühlten Metallkugeln einfangen. Die Maschine läuft allerdings nicht wie geplant.
6: It was 29, but the problem is this one ran 4 seconds longer than this one. That's why I flushed this head. I think so, Nika. Pink grapefruit strawberry, yeah?
7: Yeah. Black tea.
6: No mango.
7: No mango.
6: But the orange is also not here.
3: David Rickenbeck ist Ellas Coach. Obwohl Ella genau nach ihrem Rezept gearbeitet hat, fehlen dem Espresso entscheidende Geschmacksnuancen.
6: Nee, wir glauben, die Maschine steht nicht ganz gerade. Der ist sehr unterschiedlich gelaufen gerade.
3: Ein Techniker versucht, bei dem Problem mit der etwa 18.000 Euro teuren Siebträgermaschine zu helfen.
6: Genau. Können wir irgendwas machen, dass die Maschine bitte gerade steht?
3: Das Problem, wohl der unebene Boden. Aber er bekommt es hin.
6: Hey, bello.

0: Ich kann weitermachen? Okay, gut.
1: 20 Minuten hat sie noch Zeit für ihren Testdurchlauf. Die Generalprobe bislang durchwachsen. Jetzt kommt es darauf an, wie es gleich im Wettkampf läuft.
2: The judges are ready. Ella is ready. Ein warmer Applaus für unsere Judges und für Ella.
3: Hi there. Welcome back.
1: Ella muss liefern. Ihre Aufgabe, ein 15-minütiger Vortrag und quasi nebenbei drei verschiedene Kaffeegetränke zubereiten.
3: For the flavors, you will find peach yogurt, vanilla custard, Baileys. And also milk chocolate in the aftertaste.
1: Vier Juroren vergeben Punkte für Geschmack, Textur und Ellas Kreativität. Zwei weitere bewerten Technik, Sauberkeit und ihren Workflow.
3: Orange candy.
1: Zum Schluss Ellas Signature Drink. Ein Mix aus Espresso, Maracuja und Litchi-Saft, Wasserkefir und für den Space-Look essbarer Goldglitter.
4: Also wenn ich aufgeregt werde, dann denke ich mir immer, nee, die Freude, das zu präsentieren, ist größer als die Angst, dass was schief läuft. Und das hat funktioniert, glaube ich. Ich habe am Schluss ein bisschen Double Time gemacht, aber ist okay. Es war alles sauber am Schluss, ich habe alles abgegeben. Ich habe meine Latte Art verkackt, aber sonst, wenn es geschmeckt hat, ist auch gut.
5: Platz Nummer 2.
2: In der Kategorie Barista, geht an.
5: Geht an.
2: Ella!
4: Danke.
6: Glückwunsch.
4: Vielen Dank. Vielen Dank.
1: Den Titel holt sich Barista-Kollege Felix Hohmann. Der bekommt von der Jury 27,5 Punkte mehr und fliegt im Oktober zu den Weltmeisterschaften nach Panama.
4: Wow. Ich bin einfach mega happy. Ich bin mega dankbar, wieder da gewesen zu sein und so. Genau. Und ansonsten, ich muss tatsächlich gestehen, ich weiß nicht, ob ich Barista noch mal mache, weil es ist schon sehr anstrengend. Aber ich bin auf jeden Fall weiterhin in der Community und auch auf Meisterschaften unterwegs. Genau. Ja.
1: In der Rösterei Machwitz in Hannover. Firmenchef Max Koch schaut in der Verpackungsabteilung vorbei. Es gab heute ein Problem mit der Maschine.
7: Den Hausblend habt ihr jetzt schon drin, ne? Okay, gut, alles klar. Läuft durch. An die 500 Gramm. Sehr schön. Hab dann das jetzt mit der Siegelung hinbekommen. Wir hatten eine neue Tütencharge bekommen. Und das verhält sich dann mit dem Siegeln der Tüte immer mal wieder ein bisschen anders von der Materialstruktur. Weil die Tüte muss ja luftdicht verschlossen sein. Ansonsten, Luft ist halt der größte Feind vom Kaffee oder für die Aromen. Und deswegen muss das gut versiegelt sein.
1: Max Koch will testen, ob noch immer etwas Luft austritt. Mitarbeiter Tobias Nato hat die Siegelbacke neu eingestellt.
7: Also wenn wir zu hoch die Temperatur nehmen, dann zerschmilzt die Packung, dann ist es kaputt. Wir können jetzt müh hochgehen und da halt die Siegelzeit, also wenn die Backe zusammenfährt, dass es ein bisschen länger hält, aber auch nicht zu lange, weil sonst verschmilzt es auch. Und da muss man sie ein bisschen rantasten. Aber das sieht doch jetzt super aus. Ja. Perfekt. Sehr gut.
1: Kaffee hat etwa 800 Aromen. Diese zu entlocken, das ist die Passion von Max Koch und seinem Team.
7: Gerade wenn ich jetzt irgendwie an der Kasse stehe und dann sehe ich vor mir einen Kunden, der dann aufs Laufband irgendwie eine Tüte Kaffee legt, das macht einen dann schon echt stolz. Das ist schon besonders, absolut. Ja.
1: Tradition und Leidenschaft rund um die Kultbohne. Ob Rösten, Brühen oder Hafenlogistik, Kaffeeprofis im Norden sind täglich im Einsatz für das Lieblingsgetränk der Deutschen.

0: ein paar Mal angepasst.
1: Das heißt, man kann es durchaus, wenn man anderer Meinung ist, ein paar Jahre später es neu machen.
0: Ja.
1: Das ist schon mal eine gute Nachricht. Verena Finkenberger, Fachanwältin für Erbrecht. Und wir sprechen heute über das Testament. Sollten Sie auf jeden Fall dranbleiben jetzt bei das.
2: Mehrere Tote und viele Verletzte nach Schüssen in Stade. Die Täter eröffneten am Nachmittag in einer Jugendhilfeeinrichtung das Feuer. Zwei Tatverdächtige wurden festgenommen. Mehr über die Hintergründe in unserem NDR Info Extra um 20.15 Uhr. 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
1: Guten Abend, schön, dass Sie dabei sind und schön auch, dass es etwas frischer geworden ist draußen. Das hilft beim Denken, beim Nachdenken über den letzten Willen zum Beispiel. Das Testament, schon das Wort macht ja vielen Menschen Angst. Über das Erbe und das eigene Ende nachzudenken fällt nicht leicht, aber es ist sinnvoll, sagt unser Gast Verena Finkenberger, Fachanwältin für Erbrecht und verrät, wie man es macht, wie schreibt man ein Testament und wie vermeidet man Streit. Ein sehr emotionales Thema, umso wichtiger, dass Sie heute hier ist. Herzlich willkommen, Verena Finkenberger.
0: Schön,
1: dass Sie hier
0: sind.
1: Testament, da könnten jetzt einige von unseren Zuschauern, Zuschauerinnen sagen, ich habe nichts zu vererben, interessiert mich nicht, brauche ich auch nicht gucken. Was sagen Sie denen?
0: Ja, da sage ich ganz klar, auch wenige Dinge haben einen emotionalen Wert. Und jeder muss sich damit beschäftigen, was passiert, wenn ich heute nicht mehr nach Hause kommen würde. Und möchte ich das, was der Gesetzgeber für meine Familie vorgesehen hat?
1: Was sind denn so überhaupt die häufigsten Denkfehler rund ums Testament?
0: Also ganz häufig ist der Gedanke, dass Ehegatten glauben, sie beerben sich automatisch gegenseitig alleine. Das machen nicht mal kinderlose Ehepaare. Das ist der ganz große Irrtum, der mir häufig begegnet. Oder dass das Berliner Testament, was in den Medien überall rumschwirrt, bei Google überall zu finden ist, das Gelbe vom Ei sein soll. Das ist es nicht immer. Es passt nicht für jede Familie. Nicht verheiratete Paare, die beerben sich gar nicht ohne Testament. Mhm. Egal, ob die 30 Jahre, 40 Jahre zusammengelebt haben.
1: Und auch egal, ob die zusammen in einer gemeinsamen Wohnung wohnen.
0: Komplett egal. Mhm. Ja, das ist dann erst im Erbfall, führt das dazu, dass die Leute wahnsinnig überrascht sind und natürlich wahnsinnig emotional getroffen sind. Damit das hätte ein einfaches Testament schon ändern können.
1: Damit es nicht passiert, dass so viele dann nachher übelst überrascht sind, sprechen wir miteinander. Jetzt aber erst mal das, was den Norden aktuell beschäftigt. Und das sind vor allem tödliche Schüsse in Stade, Ariane Peters berichtet.
3: 6 Tote und mehrere Verletzte. Das ist die traurige Bilanz einer Gewalttat in Stade. Spurensicherung, Rettungsfahrzeuge, Polizei und zahlreiche Seelsorger sind heute bei diesem Großeinsatz vor Ort.
4: Gegen 12.10 Uhr sind hier Schüsse gemeldet worden. Es sind sofort Funkstreifenwagen zum Tatort gefahren und mussten dort feststellen, dass es in einem Wohngebäude oder in einem Gebäude mehrere Tote gab.
3: Dabei handelt es sich um 4 Frauen und einen Mann. Tatort ist eine Jugendhilfeeinrichtung, in der auch Mutter-Kind-Wohngruppen untergebracht sind.
4: Es gibt Verletzte. Über die Schwere und die genaue Anzahl der Verletzten kann ich Ihnen derzeit keine weiteren Angaben machen. Auch die Hintergründe der Tat sind Gegenstand der Ermittlungen.
3: Gegen 17 Uhr wird bekannt, eine der verletzten Personen ist im Krankenhaus verstorben. Das Gebiet war zeitweise großräumig abgesperrt. Passanten mussten sich in Sicherheit bringen. 2 Tatverdächtige, darunter der mutmaßliche Schütze, sind bei dem Versuch, mit diesem Auto zu flüchten, nach kurzer Verfolgung festgenommen worden. Polizeibeamte sollen auf die Reifen des Wagens geschossen haben, um so das Fahrzeug zu stoppen. Zudem wurde ein 3. Tatverdächtiger in Gewahrsam genommen. Wer die Opfer sind und wieso 6 Menschen sterben mussten, ist bislang noch unklar.
1: Ja, viele offene Fragen nach dieser brutalen Tat. Direkt nach unserer Sendung wird deshalb unter anderem Niedersachsens Innenministerin Daniela Behrens in Stade über den aktuellen Stand der Ermittlungen berichten. Der NDR überträgt diese Pressekonferenz auf www.ndr.de ab 19.30 Uhr. Und um 20.15 Uhr gibt es zu den Morden von Stade ein NDR-Info-Extra. Und jetzt weitere Themen von Antje Althoff. Und natürlich geht es da auch um Fußball und das Wetter.
5: Was war das für ein Wochenende? Erst das große Schwitzen mit Temperaturen an die 40 Grad. Stunden später heftige Unwetter mit Regen, Hagel und krachenden Gewittern. In Schleswig-Holstein blitzte es so oft wie seit 5 Jahren nicht mehr. Und auch der Wind zeigte sich von seiner starken Seite, wirbelte auf diesem Campingplatz in Schuby mehrere Wohnwagen durch die Luft und entwurzelte etliche Bäume. Die Einsatzkräfte der vielen Feuerwehren, Rettungs- und Notdienste kamen aus dem Helfen gar nicht mehr heraus. Immerhin, für diese Woche sind weder Unwetter noch extreme Hitze angekündigt. Der Norden kann also erst mal ein bisschen durchatmen. Aufatmen können die Menschen in Bremen. Der Mann, der am Freitag im Stadtteil Fegesack zwei Menschen brutal ermordet haben soll, ist gefasst. Gestern Abend ging er den Fahndern im niedersächsischen Schwanewede ins Netz. Er lag mit lebensgefährlichen, offenbar selbst zugefügten Verletzungen in einem Maisfeld, musste noch vor Ort reanimiert werden. In einer groß angelegten Aktion hatten die Einsatzkräfte nach dem 22-Jährigen gesucht. Der Mann ist polizeibekannt und soll seine Nachbarn, junge Eltern eines zweijährigen Kindes, mit mehreren Stichen und Schnitten getötet haben. Das Motiv ist unklar. Mordkommission und Staatsanwaltschaft ermitteln. Da feiern sie, als ob unsere Jungs schon gewonnen hätten, die mitgereisten deutschen Fußballfans in Boston. Dabei sind es noch gut 3,5 Stunden, bis das so wichtige Spiel gegen Paraguay angepfiffen wird. Der Blick von Trainer Julian Nagelsmann ist dagegen, naja, sagen wir mal, verhalten optimistisch.
6: If you win, everything is perfect. If you lose, everything is shit.
5: Shit ist da wohl etwas untertrieben, denn bei einer Niederlage, wie zuletzt gegen Ecuador, wäre die WM für unsere Kicker bereits nach dem 16-Finale vorbei. Halten wir es da doch lieber mit den Fans in Boston. Feiern und fest dran glauben, dann kann bestimmt auch auf dem Platz wieder gejubelt werden.
1: Wir drücken auf jeden Fall die Daumen. Schauen Sie denn auch, Verena?
0: Ab und zu mit meinem Sohn.
1: Heute? Heute Abend?
0: Nein. Heute
1: Abend. Sie jetzt einmal in Hamburg, ne?
0: Da genau, kann man die Fernsehen, da genieße ich die Stadt. Gut.
1: Bei uns zu Gast heute die Fachanwältin und Expertin für Erbrecht, Verena Finkenberger, und Deborah Kunkel und Andreas Moll stellen Sie und Ihr Thema vor.
7: Anwältin mit besonderer Mission.
8: Erbrecht menschlich zu erklären, dass die Menschen sich an dieses Thema herantrauen.
7: Denn richtig vererben ist gar nicht so einfach.
9: Weißt du, warum so viele Eltern kein Testament schreiben? Weil sie Angst haben, ihren Kindern weh zu tun.
7: Weiß Verena Finkenberger. Oft geht es beim Erbstreit nicht nur ums Geld, sondern um alte Familienwunden. Ein Testament ist also unerlässlich, aber das Richtige.
8: Ich habe auch Testamente schon gehabt, die gar nicht unterschrieben waren.
7: Die Anwältin gründet die Initiative Erbschaft ohne Streit, hat 100.000 Follower bei Instagram.
8: Mir ist ganz wichtig, dass jeder bei diesem Thema seinen inneren Frieden findet.
7: Es ist nie zu spät. Fachanwältin für Erbrecht mit Herz, Verena Finkenberger.
1: Ja, Erbschaft ohne Streit, das wünschen sich offensichtlich ganz viele. Sonst hätten Sie ja nicht so viele Follower auch bei Instagram. 100.000, sind Sie eigentlich selbst überrascht von dem Erfolg?
0: Ja, in der Tat bin ich überrascht. Als ich damals Erbschaft ohne Streit gegründet habe, hätte ich mir niemals ausmalen können, dass ich so in so kürzester Zeit so viele Menschen erreiche mit dem Thema.
1: Was meinen Sie, woran das liegt?
0: Weil ich glaube, dass es tatsächlich viel mehr Menschen gibt, die nicht streiten wollen, als Menschen, die streiten wollen.
1: Aber Streit, ist das Ausnahme oder Regel?
0: Es ist die Regel.
1: Ach, doch. Ja. Und weil, liegt es daran, dass es nicht klar genug formuliert ist oder gar nicht formuliert
0: genau.
1: ist?
0: Genau, ja, das sind die häufigsten zwei Gründe. Mhm.
1: Wir haben mal auf der Straße gefragt, weil wir es auch wissen wollten. Mhm. Warum machen Sie kein Testament oder haben Sie vielleicht ein Testament? Hier sehen die Antworten.
10: Ein Testament? Ich glaube, dafür bin ich noch ein bisschen zu jung, oder?
11: So direkt ein Testament habe ich nicht. Ich habe nur einen Sohn. Also dann weiß man, ne, wenn mein Erbe ist zum Beispiel.
12: Handschriftlich. Na ja Gott, weil es einfach nötig ist. Man muss halt dafür sorgen, dass wenn man mal nicht mehr ist, da kein Chaos herrscht. Ne?
13: Wir müssen. Aber wie das so ist im Alter, es wird ja wieder vergessen, sag ich mal. Ne? Aber man muss wirklich doch vorsorgen für alles. Ne? Auch schriftlich. Ne?
14: Nein, aber ich habe es schon im Kopf formuliert und es wird höchste Zeit, dass man es macht. Man hofft natürlich, dass man noch lange es nicht braucht. Und ja, es ist falsch. Also es gibt keinen Grund eigentlich. Ne?
15: Ja, notariell beglaubigt, das ist mir wichtig. Denn es kann ja sein, dass ich einen Schlaganfall kriege und mich nicht mehr äußern kann, was ich möchte. Deswegen ist das für mich so wichtig.
16: Es ist eine ganz einfache Sache. Man braucht auch nicht. Noch nicht ans Ende denken.
1: Verena, Sie haben gerade ganz aufmerksam zugehört. Kommen Ihnen diese ganzen Erklärungen, warum nicht oder warum doch, bekannt vor?
0: Ja, alles.

0: Samt habe ich natürlich schon rauf und runter gehört. Und ehrlich, ich habe immer weniger Verständnis dafür.
1: Weil?
0: Weil ein Testament nicht primär für einen selber ist. Denn ja, man bekommt ja die Folgen gar nicht mehr mit, sondern es ist ein Dokument, mit dem man seine Liebsten schützt.
1: Schützt vor was?
0: Vor Streit. Mhm. Oder davor, dass sie überhaupt abgesichert werden. Mhm. Nicht-eheliche Paare, wir hatten es vorhin kurz davon, brauchen ein Testament, um den Partner abzusichern. Wenn zum Beispiel nur einem von beiden die Wohnung gehört, dann muss der ein Interesse daran haben, dass der Partner danach die Wohnung bekommt und die nicht zwischen irgendwelchen entfernten Verwandten aufgeteilt wird.
1: Und da reicht es, wenn ich ein Testament mache, in dem ich meinen Partner berücksichtige, ich muss ihn nicht heiraten?
0: Richtig. Es reicht ein Testament, in dem man den Partner berücksichtigt. Natürlich gibt es das Pflichtteilsrecht in Deutschland, welches die Kinder betrifft und Ehegatten, aber den haben wir ja in dem Fall nicht. Dann muss was abgegeben werden. Ein Geldanspruch ist das. Aber der Großteil des Erbes geht natürlich dann trotzdem an denjenigen, den man als Erbe einsetzt.
1: Mhm. Ja. Und haben Sie schon erlebt, dass Paare das eben nicht gemacht haben und dann wirklich im Grunde vor dem Nichts standen?
0: Danach? Ja, natürlich. Ja. Solche Fälle habe ich regelmäßig auf dem Tisch. Indem die Partnerin irgendwie sich beraten lässt und dann feststellt, sie muss alles an die Söhne ihres verstorbenen Partners abgeben. Mhm.
1: Mit denen man vorher vielleicht auch sehr gut konnte. Und,
0: oder auch nicht. Und
1: dann oder auch noch nicht, schlimmer. Genau. Dann wird's noch schlimmer.
0: Mhm. Also in allen denkbaren Fällen für mich ist es eigentlich schon gar nicht mehr verständlich, dass man sich mit diesem Thema nicht beschäftigt. Ich lege da den Finger ganz tief in die Wunde und spreche natürlich auch über die Fälle, die ich ständig auf dem Tisch habe, weil ich ja immer diese Fälle bekomme. Und die Menschen müssen in die Eigenverantwortung gehen und sich mit diesem Thema auseinandersetzen für ihre Liebsten. Das ist ein Liebesbeweis, sage ich oft.
1: Wann kommen denn die Leute zu Ihnen?
0: Also die Leute kommen jetzt durch meine Reichweite auf Instagram tatsächlich oder durch mein Buch auch schon häufiger vorher und lassen sich beraten, weil sie eben jetzt wissen, okay, das könnte brenzlig werden, das könnte schief gehen mit meiner Familie, mögen wir uns jetzt auch noch so gut verstehen. Der Gesetzgeber hat da nicht so wirklich vorgesorgt und das passt nicht zu meiner Familie, was da dann passieren würde. Ich habe natürlich auch die Fälle, in denen dann schon der Streit da ist, in denen der Erbfall entstanden ist und ja, die Menschen dann damit umgehen müssen. Mhm.
1: Aber da können Sie in dem Fall dann nur noch kitten irgendwie oder können Sie was ausrichten?
0: Das, was wir Fachanwälte eben dann machen, wir sprechen miteinander. Am besten ist, jeder ist anwaltlich vertreten. Wir Anwälte sind keine Pitbulls. Wir reden miteinander, gerade im Erbrecht versuchen wir Lösungen zu finden, weil wir wissen, was mit den Familien, für die Familien auf dem Spiel steht. Aber ja, oftmals läuft es dann auch mal auf eine Klage hinaus. Und was das für Beziehungen bedeutet und für Familien, das muss jedem bewusst sein. Mhm.
1: Familien gibt es ja auch unterschiedlichste Modelle heutzutage und sehr häufig ja auch Patchwork-Modelle. Was bedeutet das im Erbfall, wenn man in so einer Beziehung lebt?
0: Also Patchwork-Familien sind natürlich breit gesät und da kommt es drauf an, ob die Ehegatten oder die Eltern, sag ich mal, die Patchwork-Eltern miteinander verheiratet sind oder nicht. Mhm. Sind sie es nicht, erben die leiblichen Kinder oder adoptierte Kinder, aber in der Regel sind es die leiblichen Kinder und der Partner geht erstmal leer aus. Mhm. Sind die Eltern verheiratet, gibt es eine Erbengemeinschaft zwischen dem Ehepartner und den leiblichen Kindern des Verstorbenen. Auch das ist Brennmaterial. Ja, also das kann explodieren im Erbfall, egal ob die Kinder minderjährig sind, weil dann das Familiengericht noch oftmals mitspricht oder die eigene leibliche Mutter zum Beispiel der Kinder kommt dann ins Spiel und vertritt die Kinder rechtlich. Oder weil die Kinder volljährig sind, ihre eigenen Vorstellungen haben und dann eben eine Erbengemeinschaft entsteht zwischen verschiedenen Personen, eine Zwangsgemeinschaft mit ganz, ganz viel Potenzial für Streit und Konflikte.
1: Sie haben gerade auch gesagt, Erbengemeinschaft ist immer dann, wenn mehrere Menschen erben, erbberechtigt sind.
0: Genau.
1: Was gibt es da zu beachten, wenn man weiß, man wird nicht alleine sein?
0: Ja, das ist, da gibt es ganz viel zu beachten. Gerade Kinder, die gemeinsam, Geschwister, die gemeinsam erben, müssen Entscheidungen gemeinsam treffen.
1: Das heißt, wenn das Haus vererbt wird, muss man gemeinsam überlegen, verkauft man, vermietet man, wie geht man weiter damit um? Oder wohnt vielleicht einer selbst in dem Haus? Was bedeutet das dann für die anderen?
0: Richtig. Zig Fälle, wo die eine Tochter vielleicht gerne verkaufen möchte, weil sie sagt, sie muss da loslassen. Mhm. Der andere Bruder will zum Beispiel drin wohnen. Der hat da vielleicht auch schon drin gewohnt, mietfrei. Dann geht es darum, wird das irgendwie im Erbfall ausgeglichen? Mhm. Und der zweite Bruder will gerne, dass der andere Bruder

0: Auszahlungsanweisungserklärung an die Bank abgibt, weil die Bank natürlich sich schadlos halten muss.
1: Obwohl das im Testament verfügt ist, dass alle drei zu gleichen Teilen erben.
0: Genau.
1: Aha.
0: Genau, weil es eben sein kann, dass sie danach noch über irgendwelche anderen Themen streiten, die dieses Geldvermögen auch betrifft und die Bank natürlich da haftungstechnisch raus sein muss. Deswegen sagt die Bank ganz klar, alle drei müssen bitte zustimmen. Erst dann geben wir nur einen Cent raus an den anderen, aber vorher nicht. Und das ist ein Problem.
1: Und könnte man das durch ein Testament, was man eben dementsprechend gut aufsetzt, schon vorher lösen, dieses Problem?
0: Ja, zum Beispiel, indem man tatsächlich, klingt vielleicht für viele erstmal erschreckend, nur einen als Erben einsetzt und die anderen über andere Ansprüche ausgleicht. Also zum Beispiel über Vermächtnisansprüche oder indem man einen Testamentsvollstrecker einsetzt, der sich um alles kümmert. Da ist dann schon ganz viel Streitpotenzial auseinander.
1: Also müssen wir gleich nochmal sprechen, auch über den Unterschied zwischen Erbe und Vermächtnis. Also etwas vererben, das kann man in Deutschland natürlich, so wie man es möchte, vielen Lieblingen, aber längst nicht allen. Der Gesetzgeber hat da durchaus ein Wörtchen mitzureden und das macht er auch, Vivien Winzer.
2: Ein Testament noch schnell diktiert auf dem Sterbebett, das kam immer schon vor. Denn seien wir mal ehrlich, wer beschäftigt sich schon gern mit dem eigenen Tod? Bernd Klaasen ist Erbenermittler, Nachlassverwalter und Testamentsvollstrecker. Er weiß, der letzte Wille kann skurril sein.
3: Die Erblasserin hatte geschrieben, meine Erben sollen die Studenten sein. Ja, es gibt Hunderttausende von Studenten. Das funktioniert natürlich nicht. Und da hat das Gericht darüber zu entscheiden gehabt und hat das Testament für nicht wirksam erachtet, sodass dann die gesetzliche Erbfolge zu klären war. Und in dem Fall, ganz verrückt, da geht es um einen Nachlass von 5,5 bis 6 Millionen Euro. Die Erblasserin hatte keine Kinder. Ihr einziger Bruder ist als Jugendlicher ertrunken. Beide Eltern waren Einzelkinder. Und schwupp war man in der vierten Erbordnung. Das ist natürlich extrem entfernte Verwandtschaft.
2: Geldregen aus heiterem Himmel. Unglaublich, aber wahr. Und indirekt auch für Tiere möglich. 12 Millionen Dollar sollte die Malteserhündin der New Yorker Milliardärin Leona Helmsley nach deren Tod bekommen. Ein Gericht sorgte dafür, dass es am Ende nur 2 Millionen wurden. In Deutschland gilt, einem Tier direkt kann man nichts vererben, aber
3: man kann natürlich einen Umweg machen, indem man zum Beispiel ein Testament schreibt und darin ein Vermächtnis quasi für den Hund anordnet und jemanden, der dieses Vermächtnis, zum Beispiel ein Testamentsvollstrecker, der dann dafür Sorge zu tragen hat, dass dieses Vermächtnis ausgeführt wird. Aber generell, Tiere kann man nicht als Erben einsetzen.
2: Möglich ist, Angehörige über den Tod hinaus zu überraschen. Der US-amerikanische Entertainer Jack Benny zum Beispiel hat dafür gesorgt, dass seine Frau jeden Tag nach seinem Ableben eine rote Rose bekommt.
4: Okay, Jack.
2: Dafür hinterließ er einem Blumenhändler eine Menge Geld. So viel Romantik hat Bernd Klaasen bei seiner Arbeit noch nicht erlebt. Vielmehr, dass Menschen per Testament versuchen, ihren Angehörigen Vorschriften zu machen.
3: Zum Beispiel den Ansatz, jedes Jahr muss eine Messe für mich gelesen werden, wenn ich gestorben bin oder so. Das sind auch zulässige Auflagen. Man kommt natürlich ganz schnell in den Bereich von Sittenwidrigkeit, wenn man seinen Erben etwas auferlegt, was nicht in Ordnung ist. Zum Beispiel kriegt das Erbe nur, wenn er bis zu seinem 30. Lebensjahr geheiratet hat oder wenn er sich hat scheiden lassen von dieser schrecklichen Frau. Ne? So solche Dinge wären in Deutschland nicht zulässig, das wäre nicht wirksam.
2: Wer den eigenen Nachlass klar geregelt wissen will, vielleicht sogar so, dass Angehörige möglichst viel davon haben, der solle sich mit dem Thema Testament auseinandersetzen, sagt Bernd Klaasen.
3: Wenn ich nach meinem Tod Dinge in bestimmter Weise wünsche oder nicht wünsche, dann muss ich es gefälligst aufschreiben. Ich empfehle immer ein Probesterben. Ne? Dass man einfach mal sich denkt, so, morgen bin ich gestorben. Was passiert dann jetzt eigentlich? Und dann merke ich ganz schnell, was nicht geregelt ist.
2: Der Experte rät dazu, sich dafür rechtlichen Beistand zu holen. So könne die Entstehung des ein oder anderen fragwürdigen Testaments verhindert werden.
1: Probesterben, das klingt so ein bisschen skurril oder lustig, aber wahrscheinlich ist die Idee gar nicht so schlecht, oder?
0: Ja, ich sage das auch regelmäßig meinen Mandanten in der Besprechung.
1: Probesterben.
0: Das sorgt auch für Lacher. Also die Testamentsberatung ist nicht immer bierernst. Ne? Also wenn ich mit Ehepaaren zusammensitze, dann ist das auch mitunter sehr lustig.
1: Wenn man sich gut versteht, dann ist es erstmal lustig.

0: Ja, dann spricht man über Wiederverheiratungsklauseln. Ja. Wie realistisch ist es, dass der andere noch mal heiraten sollte? Mhm. Dann gucken sich beide an und ja, manche sind glasklar, manche überlegen noch und das ist schon sehr interessant, ja.
1: Ich habe auch gerade gehört, wie ja, skurril es sein kann, wem man was vererbt oder was man verfügt, dass eben nur wenn man sich von dem Mann trennt, man als Tochter ja. vom Vater überhaupt was vererbt bekommt, weil er den Schwiegersohn noch nie mochte. Ja. Was ist so das Skurrilste, was Sie bislang erlebt haben, was vererbt werden sollte?
0: Ich finde die Frage sehr schwierig. Es gibt sehr viele Erbfälle, die mich beschäftigt haben über längere Zeit. Ich kann bei diesen skurrilen Erbfällen in den Medien nicht wirklich mithalten, weil ich die normalen Fälle auf dem Tisch habe. Und was mich immer so ein bisschen ärgert im Erbrecht, ist, dass der Fokus von uns ganz oft auf die Erbschaftssteuer zum Beispiel gelegt wird. Mhm. Wie vermeiden wir Steuern? Wie machen wir das? Oder auf eben skurrile Fälle von irgendwelchen Prominenten sind gestorben. Und dann kommt Erbrecht in den Fokus. Im Blick, ja. Und man spricht mal darüber. Aber keiner spricht darüber, wie Familien zerbrechen können nach einem Erbfall. Mhm. Und das betrifft wirklich jeden von uns. Und da muss man viel häufiger drüber reden, über die normalen Fälle. Weil ich glaube auch, dass wenn wir ständig mit so aufmerksamkeitsheischenden Fällen zu tun haben, dass dann der Otto-Normalverbraucher sich gar nicht mehr damit identifizieren kann, weil er sagt, ja, okay, aber ich habe ja kein Millionenvermögen oder ich würde ja niemals meine Hauskatze mein Vermögen vererben. Und dann ist es schon wieder weg, dieses Thema aus dem Kopf. Und das ist das große Problem, dass wir halt sowieso von einem negativen Thema ständig davonrennen.
1: Ja, es ist erstaunlich, wie wenige Menschen bislang ihr Testament gemacht haben. Obwohl man, ja, das haben Sie zu Beginn gesagt, und das finde ich, kann man gar nicht oft genug sagen, dass Testament nichts Endgültiges ist. Man kann es permanent verändern, wenn man möchte, ne?
0: Ja, also es gilt nicht für alle Fälle. Mhm. Wenn Ehepaare ein gemeinsames Testament gemacht haben und einer ist gestorben, kann es mitunter sein, dass dieses gemeinsame Testament eine Bindungswirkung entfaltet, was dem anderen verbietet, per Einzeltestament noch mal neu zu verfügen. Zum Beispiel in Bezug auf die Kinder.
1: Weshalb man auch überlegen sollte, ob man überhaupt gemeinsam eins macht?
0: Nein, das sollte man deswegen nicht überlegen, sondern man sollte überlegen, sich professionelle Hilfe zu suchen und dann im Testament Vorsorge dafür zu treffen, dass der andere das tun darf. Vielleicht auch nicht umfassend, vielleicht nur in bestimmten Grenzen. Genau, das muss man ganz individuell besprechen.
1: Gerade war auch noch mal die Rede von Vermächtnis versus Erbe. Was ist da der Unterschied?
0: Ja, also der Erbe tritt rechtlich in die Fußstapfen des Verstorbenen. Das heißt, er übernimmt alle Verträge.
1: Auch die schlechten?
0: Auch die schlechten. Der muss auch die Schulden begleichen. Der muss die Verpflichtungen übernehmen. Also der muss sich auch um die ganze Abwicklung kümmern. Der muss irgendwelche Passwörter raussuchen und Mitgliedschaften kündigen und all das. Mhm. Und der Vermächtnisnehmer, sagen wir Juristen, ist derjenige, der einfach hergehen kann und sagen kann, lieber Erbe, aus deinem ganzen Topf voller Gegenstände möchte ich laut Testament diesen Gegenstand haben, geben Sie ihn bitte raus, Frist 4 Wochen. Mhm. Also der hat es relativ einfach. Der hat natürlich auch nicht diese starke Stellung als Erbe. Der bekommt eben nur diesen Gegenstand, muss den im Zweifel erst mal einklagen, während der Erbe alles von selbst bekommt, ohne dafür etwas tun zu müssen.
1: Gegenstand heißt, kann eine Immobilie sein, kann Barvermögen sein, ein Aktiendepot.
0: Genau, ja.
1: Prozentuale und kann auch einen größeren Umfang durchaus haben. Also Vermächtnis heißt nicht, es ist was Kleines, und das Erbe ist was Großes.
0: Ja. Wenn das völlig klar geregelt ist, was damit gemeint ist und dass der Erblasser wusste, ich habe diesen Begriff Vermächtnis ganz bewusst so gewählt und weiß, was ich damit tue, wird da auch kein Gericht dran zweifeln. Aber es gibt natürlich Testamente, in denen man zu Hause am Küchentisch was niederschreibt, das Wort Vermächtnis aufschnappt, falsch verwendet und dann wird es entsprechend oftmals auch ausgelegt. Aber ehrlich, solche Auslegungsschwierigkeiten will man seinen Angehörigen dann auch ersparen.
1: Sie sagen gerade am Küchentisch, also jeder kann sein Testament auch selbst schreiben, oder? Man muss nicht unbedingt zur Fachanwältin oder zum Notar gehen, man kann theoretisch selbst ein Testament schreiben.
0: Ja.
1: Wie macht man das? Was muss da drin stehen?
0: Genau, man muss bestimmte Formalia einhalten. Überschrift natürlich sollte daraus hervorgehen, dass das ein Testament ist. Ja,
1: also muss stehen, mein Testament oder mein letzter Wille.
0: Genau. Mhm. Dann natürlich auch, wer das errichtet, das klar ist. Das ich ist jetzt nicht, genau, man muss jetzt nicht die Unterschrift entziffern, wer das jetzt gewesen sein soll. Es muss vollständig komplett geschrieben sein. Ein auf dem PC geschriebenes Testament ist komplett unwirksam.
1: Also reicht nicht Unterschrift. Nein. Und Überschrift. Nein. Hat geschrieben. Also auch wenn jemand denkt, er hat so eine Sauklaue, das wird sowieso keiner lesen können. Trotzdem, man muss es selbst geschrieben
0: haben. Wer nicht selbst schreiben will, soll zum Notar gehen und ein notariell beurkundetes Testament aufsetzen.
1: Da ist es natürlich schwer für mich als Laien, jetzt zwischen Erbe und Vermächtnis und so zu unterscheiden. Wahrscheinlich würde ich dann sagen, ich habe drei Kinder, ich teile meinen Besitz, sollen die drei unter sich aufteilen, irgendwie sowas?
0: Ja, also
1: gibt es dann Juristendeutsch, was man auch nutzen muss?
0: Ja, auf jeden Fall, genau. Also schon das Wort Erbe, schon das Wort Vermächtnis und auf keinen Fall bitte, was auch so viele falsch machen, Gegenstände vererben. Ich vererbe mein E-Bike an meinen Sohn, das Haus vererbe ich oder vermache ich und was man da als Laiendeutsch dann eben verwendet. Und dann muss das Nachlassgericht und die anderen und die Erben natürlich rätseln, ja, was ist denn mit den Gegenständen, die da nicht aufgeführt sind? Wer ist denn da Erbe? Wer kommt für die Schulden auf? Wer kündigt die Verträge? Wer ist haftbar, wenn noch irgendwelche Nachlassgläubiger kommen? Ganz, ganz klar regeln und besser weniger schreiben als zu viel. Viele sagen auch, ich schreibe da noch irgendwie eine Botschaft an meine Kinder rein. Das muss da alles nicht rein. Besser ist, es ist kürzer und so ein Begleitschreiben kann man auch nebendran noch mitgeben.
1: Also wenn ich jetzt mein Testament geschrieben habe, jetzt wohin damit? Ist ja auch die Frage, wo verwahre ich es auf?
0: Ja, also
1: klebe ich es unter den Schreibtisch oder
0: wie ein Film? Ja, es gibt das zentrale Vorsorgeregister, zentrales Testamentsregister heißt bei Testamenten. Wer ein notarielles Testament errichtet, da landet das Testament sowieso dort, also beziehungsweise die Daten und es ist verwahrt. Und wer ein handschriftliches Testament errichtet, der hat die Wahl, ob es zu Hause eben verwahrt oder ob er es beim Nachlassgericht abgibt. Bei einem x-beliebigen Nachlassgericht in Deutschland ist das möglich und kostet 120 Euro, lohnt sich, weil dann ist das Testament vor Vernichtung, vor Verschwinden geschützt. Und man kann ja jederzeit ein neues Testament nachreichen. Und das Alte damit unwirksam machen, widerrufen.
1: Aber es passiert doch öfter, dass dann Testamente gefunden werden und vernichtet.
0: Das weiß ich nicht. Ich vermute es. Ja. Aber das ist ja die große Frage, dass man es nicht beweisen kann. Man kann eine Negativtatsache ja nicht beweisen.
1: In welchem Fall würden Sie denn sagen, weil Sie sagen, es gibt ja doch viel mehr Fallstricke, als man so denkt und viel mehr zu bedenken. In welchem Fall würden Sie denn raten oder sagen, also da kann man einfach wirklich ein eigenes Testament handschriftlich verfassen und das dann so hinterlegen, dass es auch gefunden wird. Bei wem ist relativ wenig, was einem nachher Streit führen kann?
0: Ich würde sagen, zum Beispiel die Frau, die vorhin auf der Straße eingeblendet worden ist mit ihrem Sohn, alles ganz einfach, sie hat ja nur einen Sohn. Wenn das steuerlich passt, sie ein Vermögen von unter 400.000 Euro hat, alles dem Sohn zu geben, dazu braucht sie kein Testament machen. Mhm. Wenn sie ein Testament schreibt, dann könnte sie zum Beispiel noch ihrer Nachbarin einen Gegenstand vermachen oder regeln, was mit der Hauskatze passieren soll zum Beispiel. Also solche Testamente sind dann schon einfacher. Einzelne Testamente von ledigen Personen oder von kinderlosen Personen, die haben, sag ich mal, freie Bahn. Mhm. Zum Beispiel auch Geschwister sind nicht pflichtteilsberechtigt, was auch ganz viele nicht wissen. Ich kann meinen Bruder enterben, der bekommt gar nichts.
1: Ja. Das geht bei Kindern nicht, die bekommen Pflichtteil.
0: Genau. Ja, die Kinder bekommen einen Pflichtteil und bei kinderlosen Paaren bekommen die Eltern einen Pflichtteil. Das heißt, wenn ich nicht verheiratet und kinderlos meinen Partner einsetze oder verheiratet auch meinetwegen, dann bekommen die Eltern einen Pflichtteilsanspruch. Ja.
1: Also ein Testament, so viel, glaube ich, kann man jetzt sagen, ist in jedem Fall sinnvoll. Und zumal es ja nichts kostet, wie Sie gerade gesagt haben, wenn man es selber schreibt und es nicht in Stein gemeißelt ist, also es kann man jederzeit verändern. Wie aber ist das mit der Vollmacht? Wie sinnvoll ist es, die zu Lebzeiten zu erteilen, damit auch wirklich alles nach meinem Willen geregelt wird? Vor allem dann, wenn ich es vielleicht selbst nicht mehr kann. Petra Werns fragt nach und erinnert an einen prominenten Fall.
2: Die Zigarre war sein Markenzeichen. Rudi Assauer, Fußballlegende, Manager von Schalke 04 und ein reicher Mann. Als er im Alter von 74 Jahren starb, war jedoch von seinen Millionen fast nichts mehr übrig. 7 Jahre ist das jetzt her. Seitdem fragen Medien wie die Zeit immer wieder, wo ist Assauers Vermögen geblieben? Investigativrecherchen, die jetzt dafür sorgen, dass Assauers Tochter Bettina Michel der Prozess gemacht werden soll. denn sie hatte gemeinsam mit zwei ihrer Vertrauten Zugriff auf sein Vermögen. Während der an Alzheimer erkrankte Assauer in seinen letzten Lebensjahren sehr zurückgezogen bei ihr lebte.
3: Im Fall Assauer war es so, dass ja die Tochter, die erste Tochter, mit der Assauer zeitlebens gar nicht so viel zu tun hatte, ihn zu sich genommen hat. Und währenddessen wurden dann Vollmachten erwirkt, von denen wir heute wissen, einschließlich des Testaments,

0: sie sind nicht wirksam, weil Assauer damals schon schwer an Alzheimer erkrankt war.
1: Die Rechtsanwältin hat einen Verein gegen Vollmachtmissbrauch gegründet. Täglich melden sich bei ihr Opfer oder ihre Angehörigen.
0: Es gibt eine Anwaltskanzlei, die hat geschätzt, dass etwa ein Drittel der Vollmachten missbraucht werden.
1: Kommt ein Mensch in die Situation, handlungsunfähig zu sein, ist so eine Vorsorgevollmacht eigentlich eine gute Sache. In den falschen Händen kann sie jedoch missbraucht werden, um Konten zu plündern, Immobilien zu verkaufen oder Verträge abzuschließen.
0: Und so gelingt es dann, sich eine Vollmacht zu verschaffen und die komplette Gewalt über einen Menschen zu erlangen.
1: Das Schema ist immer gleich. Rechtsanwältin Winnebeck nennt es gut machen, schlecht machen, wegmachen.
0: Die, die wir dann hinterher Täter nennen, die stellen sich als äußerst fürsorglich dar. Und der Einzige, der sich wirklich und wahrhaftig kümmert. Und dann geht es weiter mit der Abschottung. Mit dieser Abschottung finden einige Maßnahmen statt, die wir auch schon als strafrechtlich relevant ansehen. Wir reden hier über Freiheitsberaubung, wenn jemand nicht mehr einfach so vor die Tür darf. Oder wenn er so sediert wird, dass er nicht mehr alleine vor die Tür kann.
1: Vollmachtmissbrauch wird oft in einem Atemzug mit Erbschleicherei genannt.
0: Wir halten das für verharmlosend, denn bei einer Erbschleicherei, das typischerweise, geht man dann davon aus, dass jemand Einfluss genommen hat auf ein Testament. Wir befassen uns damit, dass im Vorfeld schon Vermögenswerte abgeräumt werden. Hier funktioniert das Ganze viel einfacher, viel subtiler und fast schon rechtssicher.
1: Der Fall Assauer ist also insofern eine Ausnahme, dass hier die Justiz aktiv wird. Der Vorwurf: gewerbsmäßiger Bandenbetrug. Mögliche Strafe bis zu 10 Jahre Gefängnis. Um Missbrauch vorzubeugen, rät Hildegard Winnebeck, Hürden einzubauen.
0: Es bietet sich da wirklich an, mehrere Bevollmächtigte einzusetzen und von denen zu verlangen, im Innenverhältnis, also unter sich, die Entscheidungen alle gemeinsam zu treffen.
1: Damit niemand in die Versuchung gerät, mit dem Geld altersschwacher Menschen Schindluder zu treiben.
2: Vollmachtsmissbrauch. Ich war gerade erstaunt, dass es das offensichtlich ja so häufig gibt. Ein Drittel der Vollmachten Missbrauch. Deckt sich das ein bisschen mit Ihren auch Erfahrungen? Oder haben Sie da was auch als Anwältin für Erbrecht zu tun im Direkten?
3: Ja, sehr viel. Mhm. Ehrlich gesagt, sehr viel habe ich mit Vollmachtsmissbrauch zu tun, wo zum Beispiel ein Kind bevollmächtigt worden ist, Zugriffe aufs Konto des Elternteils hatte, Gelder verschwunden sind. Manchmal sind es 100 Euro jede Woche, dann sind es 5.000
2: im Monat. Zu Lebzeiten aber noch, verschwindet das Geld.
3: Mhm. Genau. Und das ist ganz, ganz schwer, dann nachzuweisen, dass dieses Geld in die eigene Tasche gesteckt worden ist. Weil derjenige natürlich behauptet, ja, das habe ich doch dem Vater ausgezahlt, bar in die Hand gedrückt oder davon was gekauft, aber der Beleg, den habe ich nicht mehr. Also da habe ich wirklich viele Fälle auf dem Tisch in den letzten Jahren gehabt auch. Und natürlich gibt es auch umgedreht quasi Fälle, in denen der Bevollmächtigte an den Pranger gestellt wird und sich rechtfertigen muss für Dinge, die er vielleicht gar nicht gemacht hat. Solche Fälle sind einfach immer unangenehm.
2: Oder was man ja auch hört, bei uns in der Nachbarschaft auch passiert, eine alte Dame, um die hat sich keiner gekümmert, sagt sie, keiner hat angerufen, weiß man ja auch nicht, ob das so stimmt. Manche alte Leute vergessen ja auch, dass die Neffen alle 2 Tage anrufen.
3: Sie sich keine Liste schreiben.
2: So, genau. Und dann hat sie jemanden gehabt, der sich sehr nett um sie gekümmert hat und der hat dann nachher die Wohnung geerbt. Und dann waren natürlich alle total geschockt und haben eigentlich gedacht, sie haben das Anrecht, haben sich aber auch nie blicken lassen, muss man auch ehrlich sagen. Ja. Also von daher ist es, finde ich, auch immer nicht ganz einfach, das so zu oder verurteilen, oder? Wie sehen Sie das?
3: Ja, so sehe ich das auch. Also es kommt immer auf den Einzelfall an und man muss natürlich immer schauen, derjenige hat natürlich trotzdem einen freien Willen bis zuletzt. Mhm. Wenn er nicht dement ist oder testierunfähig aus anderen Gründen, kann er natürlich einsetzen, wen er will. Und wenn es der Nachbar ist, der in den letzten Wochen besonders oft vorbeigeguckt hat und eine warme Suppe gebracht hat. Ja, also natürlich, da hat man dann immer ein eigenes Interesse daran, als Angehöriger dieses Testament zu Fall zu bringen, oftmals aber ohne Chance.
2: Also wenn man kein Testament macht, was passiert dann?
3: Dann hat der Gesetzgeber die gesetzliche Erbfolge vorgesehen.
2: Wir haben eine Grafik, das können wir vielleicht mal anhand der Grafik ein bisschen erläutern, dass Sie die Erbfolge, die ja, gesetzlich vorgegebene ein bisschen erläutern. Hier sehen wir, es gibt einen Erblasser und dann erster Grad. Wer erbt dann als erstes? Sind es dann die Kinder oder der Ehepartner?
3: Genau, der Ehepartner, mit dem fange ich mal an, der hat eine Sonderstellung. Also immer,
2: wir können es hier noch ein bisschen besser sehen.
3: Ah ja, super. Immer wenn der Verstorbene verheiratet war, bekommt der Ehepartner erstmal seinen Anteil zugewiesen. Mhm. Das ist ohne Ehevertrag meist 50%. Und erste Ordnung, das sind die Kinder, die Enkelkinder, also die Kinder, wenn sie noch leben, die erben dann quasi die andere Hälfte. Ja? Und die erste Ordnung schließt die zweite Ordnung aus. Das heißt, solange der...
2: Dann ist das Geld ja auch schon weg und das Erbe aufgeteilt,
3: genau,
2: quasi.
3: Genau. Mhm. Und wenn aber keine Kinder vorhanden sind, dann erbt der Ehepartner mit den Erben zweiter Ordnung. Das sind die Eltern, wenn die nicht mehr leben, sind es die Geschwister. Mhm. Oder Neffe, Nichte, genau. Und genauso gut kann der Ehepartner auch mit den Großeltern des Verstorbenen erben. Mhm. Nur wenn keine Großeltern mehr da sind, erbt der Ehepartner alleine.
2: Das heißt, das ist das, was auf jeden Fall passiert. Das heißt, Geld verteilt sich. Wenn man nichts regelt, verteilt es sich halt automatisch nach dem gesetzlich vorgegebenen, nach der vorgegebenen Reihenfolge oder der Ordnung. Oft ist ja auch, Sie haben es vorhin schon erwähnt, das Gespräch in Familien, wie ist das mit den Steuern? Also man möchte natürlich möglichst wenig dem Staat geben, wenn man das regelt. Und was passiert, wenn ich jetzt meinem Ehepartner zum Beispiel mein Erbe vermache? Wie viel muss der Steuern zahlen?
3: Der hat einen Erbschaftssteuerfreibetrag von 500.000 Euro.
2: Und da zählt Immobilie, Depot, Vermögen, alles zusammen?
3: Ja, nach aktuellem Stand ist der das Eigenheim, also die Immobilie, die er zu Lebzeiten bewohnt hat, steuerfrei übertragbar, unabhängig vom Wert. Das kann eine 15-Millionen-Villa in München sein. Die wird dann steuerfrei komplett an den Ehepartner übertragen. Und der hat dann für die anderen Gegenstände, die er bekommt, noch mal diesen Freibetrag eben fix von 500.000 Euro.
2: Aber muss der das vorher verfügen, auch das zum Beispiel Eigenheim? Muss man das vorher im Testament oder ist das automatisch?
3: Das ist automatisch, wenn die sich gegenseitig als Alleinerben einsetzen, zum Beispiel beim Berliner Testament. Mhm. Genau. Kinder haben einen Freibetrag von 400.000 Euro, können auch das Eigenheim der Eltern steuerfrei erben. Wenn, da gibt es noch eine besondere Voraussetzung, sie 10 Jahre, ist beim Ehepartner genauso, 10 Jahre weiter drin wohnen bleiben. Mhm. Und das ist schon was, was ich mit den Mandanten auch bespreche. Wie wahrscheinlich ist es, dass sie nach dem Tod ihres Partners noch 10 Jahre in diesem Haus wohnen bleiben? Manche sagen sofort, kann ich mir nicht vorstellen, muss ich ausziehen, zu hohe emotionale Belastung. Manche sagen selbstverständlich, das ist unser Haus. Und das entscheidet natürlich auch darüber, wie man ein Testament regelt, wo man auf Steuern aufpassen muss. Wo man noch mal zum Beispiel, wenn ihr Partner sich gegenseitig einsetzen, schaut, wie machen wir das jetzt so, dass die Kinder vielleicht auch noch ihren Freibetrag nutzen können. Mhm. Genau.
2: Es gibt ja die Möglichkeit der Schenkung, dass man vorher vor dem Erbe schenkt.
3: Ja.
2: Ist das was, wozu Sie raten? Also das, was wir jetzt hier sprechen, ist ja auch alles ganz normal vom Gesetzgeber so geregelt.
3: Ja.
2: Also legal. Das heißt, ich kann sagen, ich schon vor meinem Vererben möchte ich die Immobilie verschenken.
3: Ja, also völlig legitim, muss jeder für sich selber entscheiden. Da gibt es kein richtig oder falsch von mir, sondern ich klappere ab die Interessen, die die Beteiligten haben. Viele lassen sich komplett verrückt machen durch die aktuellen Meldungen in der Politik, dass das Bundesverfassungsgericht vielleicht irgendwas entscheiden könnte und eine neue Erbschaftssteuerreform kommt. Das würde ich mir jetzt nicht zum Anlass nehmen, da komplett verrückt gleich meine Immobilie an die Kinder zu vererben, sondern wirklich schauen, was habe ich für Interessen und was für eine Absicherung brauche ich auch. Mhm. Weil am Ende gibt man sein Eigentum aus der Hand und hat vielleicht dann nur ein Wohnrecht zum Beispiel. Manche sind damit völlig fein und für manche ist es undenkbar. Deswegen,
2: Sie brauchen das Gefühl, dass Sie bis zum Schluss einfach noch Besitz haben, von dem Sie dann auch natürlich leben und zehren können.
3: Ne? Ja, wobei, wenn ich dann der Meinung bin, das ist jetzt für die Person gar nicht so ein Riesenunterschied, ob Wohnrecht oder Eigentum, dann sage ich das auch. Also wir müssen einfach offen über diese Themen sprechen. Und die Familie intern muss darüber sprechen, was da für Erwartungshaltungen mit verbunden sind. Mhm.
2: Und da ist es ja auch so, dass man, glaube ich, 10 Jahre bei Schenkung halten muss oder das besitzen muss, damit es steuerfrei ist. Also auch zeigt eigentlich, dass man auch da früh sich Gedanken machen muss, wie beim Testament, und auch früh vielleicht anfangen, wenn man verschenken möchte.
3: Genau.
2: Wir müssen noch eine Frage klären, nämlich was passiert eigentlich, wenn sich kein Erbe ermitteln lässt? Das gibt es ja auch. Stefanie Kühner hat sich mal mit dem sogenannten Staatserbschaften in dem Fall beschäftigt.
4: Wann wurde der letzte Kuchen mit diesem Tortenheber serviert? Wir wissen es nicht. Denn die längst

0: Verstorbenen Besitzer hatten keine Erben, die die Geschichte der Silberstücke erzählen könnten. Heute gehören sie dem Land Mecklenburg-Vorpommern. Das Land hat sie geerbt.
1: Wie der Name Erbschaft schon verrät, es hat sozusagen immer einen traurigen Hintergrund. Also wir haben einmal Fälle, wo wir eine testamentarische Erbeinsetzung haben. Das ist eher selten. Wir haben Fälle, in denen tatsächlich gar keine Angehörigen zu ermitteln sind. Und wir haben Fälle, das sind bei uns die häufigsten, in denen die Angehörigen aufgrund einer Überschuldung oder einer vermuteten Überschuldung die Nachlassschaft ausgeschlagen haben.
0: In all diesen Fällen erbt das Bundesland, in dem Verstorbene ihren letzten Wohnsitz hatten. Für die Abwicklung dieser sogenannten Fiskalerbschaften ist die Abteilung von Steffen Wandschneider-Kastell beim Finanzministerium in Rostock zuständig. Das Silberbesteck eher der Einzelfall. Am häufigsten erbt das Land Schulden oder Grundstücke.
1: Manchmal haben wir auch, ich sag mal, sehr komplexe Fälle. Einer ist für uns die Nachfolge nach der sogenannten Vereinigten Richtenberger Kornbrennerei.
0: In der Kleinstadt Richtenberg im Landkreis Vorpommern-Rügen wurden seit Ende des 18. Jahrhunderts alkoholische Getränke hergestellt. Unter dem Namen Sonne Richtenberg. Zwei Weltkriege, mehrere Regimewechsel überstand die Schnapsbrennerei, bis 2003 die letzten Flaschen vom Band rollten.
1: Wir sind dort auf der Rechtsnachfolge einer dieser beiden Kaufleute aufgrund einer Fiskalerbschaft. Die andere Seite ist eine Erbengemeinschaft, die ist buchstäblich weltweit zerstreut. Wir haben Miterben, die sitzen in den USA, wir haben Miterben, die sitzen in Japan. Und das macht es uns heute sehr schwer, dieses Grundstück zu verwerten.
0: Nicht nur in Mecklenburg-Vorpommern, im gesamten Norden erben die Bundesländer. In Niedersachsen kümmern sich Angestellte um die Hinterlassenschaften, schauen, ob nicht Werte vorhanden sind. 2025 erzielte das Land einen Überschuss von 11,8 Millionen Euro. Die Hansestadt Hamburg erzielte Erlöse von 1,2 Millionen. In Schleswig-Holstein waren es 1,8 Millionen. Für Mecklenburg-Vorpommern lag der Erlös bei 174.000 Euro. Ein Überschuss konnte hier nicht erzielt werden. Und rechtmäßige Erben können noch 30 Jahre Ansprüche erheben.
1: Und dann legen wir Rechenschaft als Land. Und deshalb sind wir auch sozusagen so genau in dem, was wir tun. Dass dann ein späterer Erbe auch feststellen kann, was war denn an Vermögen da? Wie ist denn unter Umständen ein Grundstück oder auch Silberbesteck verwertet worden? Das können wir allen Fällen verwaltungstechnisch zuordnen. Und dann würden wir, und das ist auch teilweise schon passiert, auch dann die Mehrerlöse an den oder die wahren Erben auskehren.
0: Der Fall der alten Schnapsbrennerei in Richtenberg zieht sich seit 10 Jahren. Das ist sehr ungewöhnlich. Und erst wenn sich alle Beteiligten einig sind, kann das Land das Grundstück verkaufen. Trotzdem, Steffen Wandschneider-Kastell gibt nicht auf.
1: Wir arbeiten natürlich hier für die Bürgerinnen und Bürger dieses Landes. Die haben Anspruch darauf, dass wir einen guten Job machen. Ich bin der festen Überzeugung, dass wir das auch in ganz, ganz vielen Fällen so tun. Und ja, wenn es manchmal ein bisschen länger dauert, ist das nicht so schön, aber dann ist das eher Ansporn.
0: Denn im Jahr schließt er mit seinen Kollegen Dutzende Fälle erfolgreich ab.
2: Ja, keine Erben und dann geht es. Vermögen an den Staat. Ich muss sagen, ich war gerade erstaunt. Ich finde die Summe jetzt gar nicht so groß. Ich habe gedacht, dass der Staat viel mehr bekommt. Aber offensichtlich werden die Erben gefunden. Und es findet sich immer noch einer, der erben könnte, oder?
3: Ja, offensichtlich. Sehr schön, dass die Verwandtschaft dann profitiert.
2: Was würden Sie gerne, Verena, unseren Zuschauern und Zuschauerinnen noch mitgeben? Und auch Ihren Lesern natürlich, Erbschaft ohne Streit, das ist ja ein super Ratgeber, wo also eine Menge Fragen auch beantwortet werden.
3: Ja, also ich würde gerne den Gedanken mitgeben, dass die Menschen zwar immer um Geld streiten, aber ganz selten wegen des Geldes.
2: Heißt?
3: Die streiten oft wegen alten Verletzungen aus der Kindheit, wegen unausgesprochenen Erwartungen.
2: Dich hat Papa schon immer lieber gemocht als mich?
3: Zum Beispiel. Und ein Testament ist nichts für die Ewigkeit, wie es früher immer gemacht wurde, sondern man kann ein Testament in gegebenen Umständen anpassen. Man muss sich einfach vorstellen, was will ich für die nächsten 5 Jahre zum Beispiel. Und das nimmt dann auch vielen die Angst.
2: Also so wie man sagt, 5 Jahre nach vorne nur gucken, kann man in 5 Jahren dann neu justieren. Vielleicht haben sich auch in der Zeit Lebenssituationen verändert oder auch Verhältnisse zu denen, die man als Erben einsetzen möchte, verändert.
3: Ne? Ja.
2: Sodass man das auf jeden Fall anpassen kann. Ja, also wär schön, wenn Sie dazu beitragen können, dass weniger gestritten wird und mehr Friede und vor allem Freude auch dann herrscht, wenn vererbt wird. Weil das werden ja, muss man ja sagen, es gibt viele natürlich, die nicht erben, aber es gibt auch sehr viele, die erben werden, weil so viel Geld, glaube ich, war selten in einer Generation zu vererben, wie das, was jetzt auf die Boomer zukommt. Ja. Verena, vielen Dank und weiterhin viel Glück. Und morgen kommt

0: Frank Schöbel, Schlagersänger. Freuen wir uns sehr drauf, wenn wir mit ihm morgen plaudern können und Sie auch wieder dabei sind. Würden wir uns freuen. Es geht weiter mit Ihrem Landesprogramm. Und vielleicht machen Sie sich heute Abend noch mal Gedanken über Ihren Besuch.
1: Kein leichter Start in die neue Woche. Es sind 6 Tote zu beklagen nach Schüssen in Stade. Willkommen zu Hallo Niedersachsen. Vielleicht haben Sie es schon mitbekommen. Die Tat hat sich in einem Haus abgespielt, wo Mutter-Kind-Wohngruppen untergebracht sind. 4 Frauen und ein Mann starben am Tatort. Eine weitere Person erlag laut Polizei im Krankenhaus ihren Verletzungen. Immerhin konnte schnell ein Tatverdächtiger festgenommen werden. Schockierende Ereignisse sind das, die am Vormittag ihren Lauf nahmen.
2: Ein Haus, gedacht als geschützter Raum. Für junge Mütter, die dort betreut und begleitet werden. Ein Zuhause auch für Kinder aus schwierigen Familienverhältnissen, die dort in Obhut genommen werden. Dort hat sich eine erweiterte Familientragödie abgespielt, so die Polizei. Die traurige Bilanz, 6 Tote.
3: Der mutmaßliche Schütze ist bereits kurze Zeit nach der Tat festgenommen worden. 2 weitere Personen befinden sich in polizeilichen Maßnahmen. Das heißt also, sind bei der Polizei, werden vernommen und gegebenenfalls einer Spurensicherung unterzogen.
2: Die Polizei konnte den Fluchtwagen stoppen. 5 Tote in der Einrichtung, 4 Frauen, ein Mann. Eine 6. Person verstarb im Krankenhaus. Niedersachsens Ministerpräsident Olaf Lies sprach den Angehörigen sein Beileid aus.
4: Die Ereignisse in Stade sind zutiefst erschütternd und machen uns als Landesregierung sehr betroffen. Wir sind natürlich in Gedanken bei den Angehörigen, bei den Opfern, bei denen, die vor Ort geholfen haben und sehr schnell reagiert haben. Und machen uns natürlich große Sorgen, welche Konsequenzen das dort vor Ort für die Betroffenen noch hat.
2: In diesen Minuten beginnt in Stade eine Pressekonferenz mit Niedersachsens Innenministerin Daniela Behrens, mit Vertretern von Polizei und Staatsanwaltschaft.
1: Mein Kollege Thies Jagels verfolgt die Entwicklung in Stade und hat auch ein Ohr an der Pressekonferenz. Thies, sprechen wir zunächst über die Opfer. 6 Menschen sind tot. In welchem Zustand sind denn die Verletzten?
5: Ja, da erhoffen wir uns auch neue Erkenntnisse in der gerade begonnenen Pressekonferenz. Du hast es erwähnt, Daniela Behrens informiert hier gerade in Stade, ist hierher gekommen, spricht auch von einer tragischen Tat, einer Familientat mit einem besonders brutalen Täter, wie sie es genannt hatte, eine besonders brutale Tat. Es war ja schon sehr schnell klar, heute Mittag 12.10 Uhr, erster Notruf hier hinter mir eingegangen in der Jugendhilfeeinrichtung, eine Mutter-Kind-Einrichtung hier. Und es war schnell klar, 5 Tote, 4 Personen sind in der Einrichtung gestorben. Eine Person wurde noch versucht, auf der Straße zu reanimieren, verstarb dann auf der Straße hier vor Ort. Dabei handelt es sich um 4 Frauen und einen Mann. Und später ist dann im Krankenhaus eine weitere Person verstorben. Es gibt eine einstellige Anzahl an Verletzten, darunter eben auch Schwerverletzte.
1: Inzwischen gibt es auch neue Erkenntnisse zum mutmaßlichen Täter, der die Schüsse abgegeben haben soll und in diesem Fahrzeug von der Polizei gestoppt wurde. Was weißt du über den Mann?
5: Ja, die Polizei hat ja relativ schnell kommuniziert, dass der mutmaßliche Schütze festgenommen wurde. Darüber hinaus befinden sich 2 weitere Personen in polizeilichen Maßnahmen. Das heißt, die Polizei vermutet, dass sie etwas mit der Tat zu tun haben. Sie sind juristisch aber nicht in dem Status, dass sie festgenommen sind, sind aber bei der Polizei. Und nach Informationen von WDR und NDR handelt es sich bei dem mutmaßlichen Täter um einen Vater, dessen Kind hier in dieser Jugendeinrichtung beherbergt worden sein soll mit der Mutter. Das war wohl die Auflage der Behörden. Und diese Person soll ein Mann sein aus Hannover. Er soll dem sogenannten Miri-Clan angehören und soll heute hier zu einem Termin erschienen sein. In großer Runde wollte man sich dort zusammensetzen mit der Familie und eben über die Zukunft des Kindes und den Verbleib auch der Mutter und des Kindes sprechen. Und er galt als besonders gewaltbereit, aber offenbar hat man nicht damit gerechnet, dass er hier mit einer Waffe auftaucht. Und ja, ebenso agiert, wie er agiert hat, dass zum jetzigen Zeitpunkt 6 Todesopfer zu beklagen sind und eine einstellige Anzahl an Verletzten. Und weitere Informationen erhoffen wir uns jetzt von der Pressekonferenz, die zum jetzigen Zeitpunkt gerade läuft.
1: Thies Jagels, vielen Dank für die aktuellen Informationen und zu der Pressekonferenz. Wenn es weitere wichtige Erkenntnisse gibt, wir verfolgen das im Laufe der Sendung. Und um 20.15 Uhr zeigt der NDR ein NDR-Info extra. Hinter den VW-Beschäftigten liegen ungewisse Tage. Am Freitag war nämlich bekannt geworden, dass die Konzernführung noch ein hartes Spartpaket schnürt. Und das hat es in sich. Statt 50.000 sollen am Ende 100.000 Stellen wegfallen. Ganze Werke stehen sogar in Frage. Etwa der Standort Hannover, wo seit Generationen Nutzfahrzeuge gebaut werden. Dort läuft heute das 11-millionste Fahrzeug vom Band. Statt ausgelassen zu feiern, stellt sich nun die Frage, wie viele werden noch folgen?
6: Transporter, Multivans, die berühmten VW-Busse. Im Werk in Hannover-Stöcken sprechen sie gerne von Ikonen, die hier gebaut wurden und werden. Doch viele Beschäftigte stellen sich die Frage, wie lange hier noch Ikonen vom Band rollen. Durchgesickerte Sparpläne sorgen für Unsicherheit. Mehr noch als 2024, als es in der Tarifrunde viel Protest gab.
7: Die Lage jetzt ist viel dramatischer, weil die Leute halt Existenzängste haben. Da geht es nicht nur darum, dass man vielleicht 2-3% Lohnerhöhung haben möchte, sondern dass man jetzt die Frage stellt, habe ich in 2-3 Jahren überhaupt noch einen Job?
6: Rund 11.000 Beschäftigte gibt es am Standort und viele von ihnen wenden sich in diesen Tagen mit ihren Sorgen an den Betriebsrat.
8: Was ganz wichtig ist, jetzt nicht die Nerven verlieren. Wir machen konzentriert weiter, wir lassen uns nicht provozieren. Wir haben das im Blick. Wir verfolgen das als Arbeitnehmervertreter.
6: Das Problem, das Werk ist nicht ausgelastet. Beispiel Elektrobulli ID. Bus. Gut 60.000 Mal wurde er im vergangenen Jahr ausgeliefert. Geplant hatte das Unternehmen ursprünglich mit der doppelten Menge. Betriebsrat Christidis und sein Team fordern daher vom Unternehmen ein Ziel, eine Vision für die Zukunft.
8: Auf jede Krise reagieren wir mit demselben Thema, Kostensparen. Was machen viele erfolgreiche Automobilhersteller jetzt? Die sagen Innovation. Und autonomes Fahren ist aus meiner Sicht ein Zukunftsfeld und eine Innovation. Und deshalb ist es ganz wichtig, das Thema mit zu kreieren, mit zu gestalten.
6: Mit Sorge betrachten Sie hier daher, dass Volkswagen die Partnerschaft für autonomes Fahren mit dem Zulieferer Bosch wohl beenden will. Immerhin, der Standort Hannover ist nicht direkt betroffen. Der elektrische ID.Buzz soll bald auch in der vollautonomen Version vom Band laufen. Von vornherein war er nicht mit Bosch-Software geplant, sondern mit der eines anderen Unternehmens.
1: Um wieder mehr Gewinne zu machen, streicht der VW-Konzern ordentlich zusammen. Auch diese Allianz mit dem Unternehmen Bosch könnte geopfert werden. Zuerst hatte die Bild am Sonntag berichtet. Gemeinsam wollte man das autonome Fahren vorantreiben, also Fahrzeuge, die eigenständig lenken. Fragen wir dazu bei dem VW-Experten Frank Schwope von der Hochschule des Mittelstands. Herr Schwope, immerhin 1,5 Milliarden Euro stecken schon in dieser Entwicklungspartnerschaft von VW und Bosch. Überwiegt jetzt der Sparzwang oder hat das tatsächlich technisch nicht genug Fortschritte gebracht?
9: Ja, ich glaube, dass es da technische Probleme gibt, dass man das Selbstfahren, den dritten Level des Selbstfahrens nicht erreichen kann oder mit Problemen nur erreichen kann. Das ist ja auch nicht das erste Projekt, das bei VW gescheitert ist. Vor rund 6 Jahren hat man ja schon mal über 2 Milliarden in das Unternehmen Argo AI gemeinsam mit Ford investiert. 2,5 Jahre später war das Unternehmen auch nicht fähig, vernünftige Ergebnisse zu liefern. Und da hat man ja auch schon mal Milliarden versenkt.
1: Gleichzeitig stellt sich die Frage, ob VW womöglich noch andere Optionen hat, andere Partnerschaften eingehen kann. Denn autonomes Fahren gilt ja als das Zukunftsthema nach der E-Mobilität.
9: Ja, absolut. Also wir haben ja jetzt eine disruptive Phase durch die Elektromobilität. Dann kommt jetzt ab Ende der 20er das autonome Fahren, das breit ausgerollt wird. VW hatte aber durchaus auch andere Optionen. Man arbeitet auch mit Mobileye aus Israel zusammen, man arbeitet mit Qualcomm zusammen. Man könnte perspektivisch auch mit Nvidia zusammenarbeiten. Es gibt durchaus Möglichkeiten, Ersatz für Bosch zu finden.
1: Haben Sie da einen Überblick, wie weit andere Firmen, andere Autounternehmen sind? Fahren da Autos schon autonom rum?
9: Ja, es gibt ja in den USA Waymo, die das schon relativ weit ausgerollt haben, insbesondere in San Francisco, die im September, glaube ich, auch nach London kommen, nach Europa kommen, die jetzt schon probieren. Und ich glaube, ab September oder ab Winter 2026 wird das möglich sein, mit diesen Fahrzeugen zu fahren. Dann gibt es Level-2-Fahren des autonomen Fahrens von Tesla in Holland und in Dänemark schon genehmigt.
1: Level-2, können Sie das einmal kurz erklären?
9: Ja, das heißt quasi, dass der Fahrer zwar noch die Verantwortung hat und aufmerksam ist, dass er aber in bestimmten Situation das Lenken oder das Gasgeben abgeben kann.
1: Okay, und Level 3, das ist dann der Schritt, den VW auch gehen will, wo dann gar keiner mehr was machen muss. Diese Partnerschaft ist aber vorerst erstmal zum Ende gekommen zwischen Volkswagen und Bosch. Danke für die Einschätzung, Frank Schwope.
9: Sehr gern.
1: Erst heiße Luftmassen, dann Wassermassen. Das ist die Kurzbeschreibung zu diesem Extremwetterwochenende. Zum Glück haben wir heute wieder humanere Temperaturen. Doch für die Abkühlung haben vor allem Gewitter mit starken Regenfällen gesorgt. Niedersachsen wechselte von einem Unwetter ins nächste.
10: Tag und Nacht im Dauerstress. Das heiße Wochenende hat insbesondere Niedersachsens Einsatzkräften einiges abverlangt. So wie hier in Wolfenbüttel, wo die Feuerwehr gleich zweimal zu Pflegeheimen ausrücken musste. Die Zimmer waren völlig überhitzt.
11: Von daher galt es da natürlich nochmal unterstützend tätig zu werden. Die besondere Gefahr ist, dass dann viele, viele Bewohner auf einmal, dem Krankenhaus zugeführt werden müssen, weil sie nämlich völlig ausgetrocknet sind oder einfach auch der Kreislauf eben das nicht mehr so mitmachen kann.
10: Heiße Luft raus, kühlere Luft von draußen rein. Mit Hilfe von Ventilatoren kam zumindest ein bisschen was an Abhilfe für die 140 Bewohner. Dann der Wolkenbruch. Starke Unwetter im Süden und Osten Niedersachsens, teils mit Überschwemmungen, sowie hier in Hildesheim. Wetterverhältnisse, die nicht nur die lokalen Einsatzkräfte, sondern auch Wissenschaftler beschäftigen.
12: Der Klimawandel selbst bedeutet ja erstmal, entweder wir haben zu viel Wasser oder zu wenig. Das sind die Wetterextreme.
10: Professor Köster entwickelt deshalb Strategien, um das zu viel an Wasser in Städten besser zu speichern, um in Zukunft entspannter durch heiße Phasen zu kommen.
12: Und die gute Nachricht aus der Sicht der Wissenschaft und aus meiner ingenieurwissenschaftlichen Sicht, es ist möglich. Wir können das hinbekommen, aber man muss es wollen und es jetzt auch angehen.
10: Seine Vision, eine sogenannte Schwammstadt durch richtiges Wassermanagement.
1: Ja, bisher haben viele vor allem gelitten unter der Gluthitze und durch den menschengemachten Klimawandel. Wir haben es gehört, wird das häufiger der Fall sein. Aber es gibt auch Gewinner dieser Entwicklung. Winzer zum Beispiel. Selbst in Göttingen wird inzwischen Wein angebaut. Und auch wenn die Sonne die Handarbeit echt erschwert, hilft das heiße Wetter dem Wein auf die Sprünge.
13: 37 Grad und pralle Sonne. Für die meisten viel zu heiß. Für ihn hier aber genau richtig. Michael Winkler, eigentlich Apotheker, baut hier bei Göttingen Wein an.
14: Das ist Souvenir Gris, auch eine pilzwiderstandsfähige Sorte, die wenig Behandlung braucht. Vom Weintyp her erinnert das so ein bisschen an Grauburgunder.
13: Neben Souvenir Gris wachsen hier auch Solaris und sogar Riesling. Rund 6000 Rebstöcke baut Winkler hier an. Die müssen heute per Hand hochgebunden werden. Schweißtreibend bei den Temperaturen. Den Reben aber tut die Hitze richtig gut, denn sie schützt vor ihrem größten Feind, dem Pilz.
14: Ab 35 Grad ist es so, dass selbst die Sporen ein Problem bekommen und zum Teil absterben. Was man, finde ich, deutlich sieht. Also wir haben ja auch noch keine Behandlung und es ist bislang noch nichts passiert. Bedeutet jetzt aber, wenn sich nächste Woche das Wetter ändert, dass ich täglich gucken muss, ob was passiert, ob wir was tun müssen oder nicht.
13: Durch den vielen Regen der letzten Wochen ist der Boden noch gut mit Wasser versorgt. Durst haben die Reben also erstmal nicht. Wenn die Sonne aber tagelang so weiterknallt, droht eine andere Gefahr. Die Trauben können verbrennen. Dagegen hilft ein spezieller Beschnitt.
14: Also wir müssen immer darauf achten, dass die Trauben geschützt sind. Trauben können, wie wir Menschen auch, einen Sonnenbrand bekommen. Deswegen auch die Entblätterung möglichst auf der sonnenabgewandten Seite. Also die Südseite lassen wir weitestgehend beblättert. Damit ist zumindest, also jetzt stehen die ja auch in der Sonne, aber wenn die Sonne wandert, dann hat man tagsüber zumindest mal ein paar Stunden, wo die Traube beschattet ist.
13: Beim Entblättern helfen mittlerweile auch andere mit. Familie Ona ist eine von mehreren Familien, die hier regelmäßig Weinblätter ernten für Gerichte aus der Heimat.
15: Es gibt da so viele verschiedene Sachen, was man mögen. Da füllt man ein und dann wird gekocht. Das nennt man Dolma.
13: Beim Pflücken weiß die Familie genau, welche Blätter sie nehmen darf. Denn auch in ihrer Heimat, der Türkei, hatte Familie Onal einen Weinberg.
15: Auch ca. 700 Bäume gehabt. Und wir wissen das auch von Sonnenseite, dass nachher, wenn die alle Blätter abmachen, die Weintrauben werden kaputt. Der auch ein bisschen Schatten hat und muss von der anderen Seite, Gegenseite, wo die Sonne nicht trifft. Dann abmachen Blätter.
14: Wir haben eine sehr schöne Situation. Familie Unal kann sich die besten Blätter raussuchen. Und ich habe Blattarbeit gespart. Also schöner kann es eigentlich nicht laufen.
13: Seinen Wein baut Michael Winkler hier im Nebenerwerb an. Etwa 4.000 bis 5.000 Liter kommen im Jahr bei rum. Seine Söhne helfen regelmäßig mit, obwohl beide mittlerweile studieren. Marc Winkler kann sich sogar vorstellen, die Flächen mal ganz zu übernehmen.
16: An sich ist es ja wirklich ein schöner Ausgleich, an der Natur ein bisschen zu arbeiten, wenn man sonst immer nur im Beruf, im Innenraum ist. Und es macht auf jeden Fall Spaß. Man muss halt gucken, wie das in Zukunft sich entwickelt.
13: Laut seinem Vater stehen die Prognosen zumindest gar nicht schlecht. Denn wenn man sich das Wetter so anschaut, könne vor allem der Riesling, der eigentlich aus Süddeutschland kommt, in Niedersachsen Zukunft haben.
1: Zwei Menschen soll er in Bremen getötet haben und dann war er zwei Tage auf der Flucht. Doch die Polizei konnte den mutmaßlichen Doppelmörder jetzt festnehmen in einem Mais im Kreis Osterholz. Und den Haftbefehl, den sollte er heute im Krankenhaus bekommen.
17: Der 22-Jährige

0: ist von Spezialeinsatzkräften ungefähr 6 Kilometer vom Tatort entfernt gefunden worden. Zeugen hatten ihn abends im Kreis Osterholz gesichtet.
1: Es wurde daraufhin die Polizei verständigt, die den Tatverdächtigen dann auch auf einem Fahrrad fahrend in Schwanewene angetroffen hat. Es begann dann eine kurze Flucht und der Tatverdächtige rannte in ein Maisfeld, wo er dann mittels einer Drohne lokalisiert wurde und dann dort auch festgenommen wurde.
0: Er wurde lebensgefährlich verletzt aufgefunden. Im Krankenhaus wurde er notoperiert. Der mutmaßliche Täter wohnte mit seiner Mutter in dem gleichen Mehrfamilienhaus in Bremen-Vegesack wie das Ehepaar, das er getötet haben soll. Das Landgericht Hannover hat heute einen 43 Jahre alten Mann wegen Totschlags zu 12 Jahren Haft verurteilt. Er hat seine Frau Mitte Januar in Hannover erstochen, die sich wenige Monate vor der Tat von dem Mann getrennt hat.
2: Der Angeklagte hat angegeben, sich zwar an die Tat nicht zu erinnern, aber er hat die Verantwortung dafür übernommen, hat also gesagt, dass er das nicht in Abrede nimmt. Er hat außerdem sehr eindrücklich geschildert, wie ihn selbst diese Tat trifft und wie es selbst für ihn unerklärlich ist, dass er seinem gemeinsamen Kind die Mutter genommen hat.
0: Zudem hat der Angeklagte einen finanziellen Schadensersatz geleistet und seinem Sohn einen nennenswerten Geldbetrag überwiesen. In Hannover kommen Ende Juli die besten Athleten des Landes zusammen, um sich bei den Finals untereinander zu messen. Dann soll es so aussehen wie vergangenes Jahr in Dresden. In über 20 Sportarten werden die deutschen Meisterschaften ausgetragen.
3: Wir haben jetzt schon ein fast ausverkauftes Beachvolleyball-Stadion, was auch zum ersten Mal bei den Finals dabei sein wird. Wir haben die Kampfsportarena, unter anderem dann ja auch mit Gewichtheben, mit Karate, mit Judo, Jujutsu. Ich glaube, diese Vielfalt, diese Nahbarkeit der Athleten, das haben wir in Dresden gesehen, das haben wir in den vergangenen Jahren bei den Finals gesehen und das werden wir hier in Hannover auch wieder erleben.
0: So soll beispielsweise auf dem Maschsee Kanusprint und Rudern stattfinden.
4: Die Landesregierung hat einen neuen Haushaltsplan für die kommenden 2 Jahre vorgestellt. Ob der auch so umgesetzt wird, das entscheidet der Landtag Ende des Jahres. Und eins ist jetzt schon klar, es wird knirschen. Die Zeit der Geschenke ist vorbei. Es gibt kaum noch Spielraum, weil die Wirtschaft schon lange nicht mehr brummt und das bei gleichzeitig steigenden Ausgaben.
5: Das ist die Herausforderung für den kommenden Doppelhaushalt. Er muss ausgewogen sein, aber es gibt ein Problem.
6: Dieser Haufen hier ist schwerer.
5: Die Ausgaben steigen schneller als die Einnahmen. Es ist also dauerhaft zu wenig in der Einnahmenschale.
7: Viel Spielraum gibt es angesichts von 6 Jahren ohne Wachstum nicht mehr.
5: Und so sieht das Verhältnis zwischen Einnahmen und Ausgaben aus. Was fehlt, muss an Kredit aufgenommen werden. Trotzdem will man nicht am sozialen Kitt sparen.
7: Es gibt 2 Dinge, die uns sehr zentral waren beim Thema Sicherheit. Das ist, wir schaffen es, weite Lehrerinnen und Lehrer einzustellen. Das ist wichtig, weil wir brauchen ein Bildungssystem, das noch besser wird. Und es gelingt uns, zusätzliche Anwärterstellen im Bereich der Polizei einzustellen, um auch das Thema Sicherheitsgefühl der Menschen in den Blick zu nehmen.
5: Das heißt, 500 neue Polizisten, 188 Richterinnen und Staatsanwälte und 1805 neue Lehrkräfte. Bildung als Schwerpunkt.
8: Wir setzen stärker auf individualisierten Unterricht. Es gibt Kinder, die kommen in die Grundschule, die können schon bis 100 oder 1000 rechnen und andere Kinder haben noch nie einen Stift gehalten.
5: Einen Sparwillen sieht die Opposition nicht und schlägt vor, in der Verwaltung zu kürzen.
9: Dazu gehört beispielsweise aber auch die Frage, ob man das Landesamt für Denkmalschutz noch braucht oder nicht. Die Kommunen sagen nein. Dazu gehört auch die Frage, wie man die Finanzverwaltung organisiert. Wir schlagen vor, dass man länderübergreifend, 16 Bundesländer, eine gemeinsame Digitalunit schafft, um die Umsatzsteuerkriminalität besser bekämpfen zu können. Das muss nicht jedes Bundesland für sich machen.
5: Also entweder die Wirtschaft zieht an oder der Haushalt braucht bald drastischere Maßnahmen.
6: Siehst du das? Jetzt sind sie gleich.
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4: Ernährungstrends sind eine schöne Sache, weil sie Essen einfach ein bisschen interessanter machen. Gerade sind Proteine total angesagt als Sattmacher und Baustein für ordentlich Muckis. Man kommt kaum

0: dran vorbei. Proteinshakes, Proteinriegel, Proteinpudding. Gerne genommen sind auch Eier oder Fleisch, um sich zu versorgen. Aber es geht auch rein pflanzlich. Und da weckt die Erbse als kleines Powerpaket das Interesse der Wissenschaft und der Verbraucher.
1: Hier geht's nur auf den ersten Blick um die Wurst. Chemiedidaktiker Lars Otte will auf dem Wochenmarkt in Quakenbrück mit den Menschen über Erbsen sprechen.
2: Man kann an so einem kleinen Lebensmittel wie der Erbse unglaublich viel herausfinden. Was ist da drin? Wie schafft man es, damit Produkte herzustellen, die am Ende völlig anders schmecken als so eine Erbse? Das finde ich unglaublich spannend.
1: Proteinshakes, Geschnetzeltes, Bratwurst und Mortadella. Alles inzwischen aus Erbsen machbar. Aber schmeckt das auch?
3: Ich esse sonst Fleisch und auch gerne Fleisch. Aber die Variante hat mir tatsächlich gut geschmeckt. Also ich habe bei dem Test auch tatsächlich gedacht, ich hätte die Fleischvariante erwischt, weil vom Geschmack her passte das schon zum Fleisch.
4: Es ist ja toll, wenn man sowas aus nachhaltigen Sachen machen kann. Das ist doch wunderbar. Vielleicht sagen die Leute in 50 Jahren, mein Gott, die haben früher Tiere geschlachtet, um Fleisch zu essen. Vielleicht wird die Entwicklung mal so kommen. Ich wäre dafür.
1: Wenn die so ähnlich schmecken, wie erkennt man dann die vegane Wurst eigentlich? Zum Beispiel mit einem Tropfen Essig.
2: Und zwar ist die vegane Wurst mit Rotkohlsaft versetzt. Und der reagiert auf Säuren oder Laugen, indem er seine Farbe ändert.
1: Wenn Erbsen als Proteinquelle wichtiger werden, könnten auch mehr davon in Niedersachsen wachsen. Deshalb gehört das Citizen Lab auf dem Wochenmarkt zum großen Forschungsprojekt Zukunft Ernährung Niedersachsen. Und wie die verschiedenen Erbsenprodukte dann im Menschen wirken, das erforschen sie hier, im Deutschen Institut für Lebensmitteltechnik in Quakenbrück. Da stellen sie die Verdauung der Erbsenprodukte nach.
5: Im Supermarkt bekommt man sie eigentlich mittlerweile alle schon. Aber wie das jetzt genau bei uns im Magen-Darm-Trakt funktioniert, wie das aufgenommen wird, ist noch gar nicht verstanden.
1: Die Verdauung der Erbse klappt gut, das können Sie hier zeigen. Aber je nachdem, wie die Erbse verarbeitet wurde, ob als Milch oder Wurst, und wie sie dann im Bauch landet, wirken die Proteine anders, teils sogar antientzündlich. Wenn es nach den Forschern geht, bekommt die Erbse noch Konkurrenz.
5: Wir haben Proteine isoliert aus der Brennnessel beispielsweise, aus Gras, aus Luzerne. Also alles, wo wir wissen, das könnte einen hohen Proteingehalt am Ende geben, daran sind wir interessiert und von unserer Technologie haben wir da keine Begrenzung.
1: Das nächste Level der Proteinforschung also.
0: Bei der Erbse bin ich mir nicht ganz sicher, aber Gräser wachsen bestimmt im Park der Gärten in Bad Zwischenahn. Da können sich Hobbygärtner inspirieren lassen. 40 Mustergärten gibt's anzuschauen. Auch wie Blumen und Stauden mit Zukunft aussehen, wird mitgedacht. Klimawandel lässt grüßen. Hinter alledem steckt Christian Wanscher. Vor einem Vierteljahrhundert hat er quasi auf einer Ackerfläche im Kreis Ammerland das beliebte Ausflugsziel aus dem Boden gezaubert. Doch jetzt will er langsam Schluss machen.
6: Jeder Hobbygärtner weiß, wie viel Arbeit in dieser Gartenidylle steckt. Und wenn man, so wie Christian Wanscher, einen ganzen Park voller Mustergärten aufgebaut hat, hat man sicherlich auch nicht all die Jahre nur hinterm Schreibtisch gesessen. Obwohl der Park der Gärten ursprünglich schon eine Schreibtischidee aus Hannover war. Entstanden ist er nämlich aus der ersten Landesgartenschau Niedersachsens, das war 2002. Die Wahl fiel auf 10 Hektar Ackerfläche bei Bad Zwischenahn.
7: Es war halt einfach nichts da.
6: Und auf den Verwaltungsangestellten vom Ordnungsamt als Gartenschau-Organisator.
7: Wir haben uns ja nie beworben als Bad Zwischenahn, sondern wir haben den Auftrag gekriegt, macht mal. Ich habe da ja gar keine große Ahnung von gehabt, so ganz am Anfang. Ich war noch nie auf einer Gartenschau, durften uns Gartenschauen angucken. Aber das, was wir geschafft haben, ist, uns das so abzugucken, was Menschen schön finden. Und unser Grundgedanke dabei war, mein Grundgedanke war dabei, wir machen einfach IKEA Outdoor.
6: Auch wenn der Park der Gärten heute fast 3 Millionen Euro Umsatz macht und jedes Jahr einen neuen Besucherrekord aufstellt, das war nicht immer so. Auf die Landesgartenschau folgten magere Jahre, bis die Idee mit den begehbaren Mustergärten griff, gestaltet von Gartenbaubetrieben, die hier gerne auch ihre Auszubildenden anlernen.
7: Was würdet ihr sagen, was brauchen wir noch hier,
8: um diesen Park noch geiler für die junge Generation zu machen.
6: Damit weht immer ein frischer Wind im Park. Und über die Jahre hat Christian Wanscher so auch eine wichtige Bildungsinstitution für die Region aufgebaut. Doch auch das reicht nicht, um als Park dauerhaft erfolgreich zu sein. Veranstaltungen, Konzerte, Illuminationen, das Programm geht zwar weit über die Blütenpracht hinaus, aber um am Zahn der Zeit zu bleiben, gehörte vor allem auch, sich gärtnerisch weiterzuentwickeln. Der jüngst eingeweihte Klimagarten zeigt, welche Herausforderungen in Zukunft auf uns zukommen.
8: Wir zeigen hier, wie man als Privatgartenbesitzer sein kleines Refugium auf den Klimawandel vorbereiten kann. Was für Pflanzungen empfehlenswert sind, was für technische Details man haben kann. Versorgung, vertikales Grün, horizontales Grün, eine natürliche Klimaanlage. Und natürlich auch eine Ressourcenschonung.
6: Mit dem neu angelegten Regenwasserreservoir könnte der Park nun alle Pflanzen auf seinen 14 Hektar wochenlang aus dem Bestand bewässern. Doch es gibt noch ein weiteres großes Projekt, das Christian Wanscher in den letzten Jahren mit viel Weitblick verfolgt hat. Eine weitere Landesgartenschau nach Bad Zwischenahn zu holen. 2032, 30 Jahre nach der ersten, wird sie wieder hier stattfinden. Besser gesagt auf der anderen Straßenseite direkt am Meer. Der künftige Seepark wird gerade noch entwickelt.
8: Das ist ein ganz tolles Entwicklungsprogramm für den Ort, für die Gemeinde und auch für die Bürgerinnen und Bürger, weil dadurch Infrastruktur kommt. Wir freuen uns wahnsinnig, dass wir es machen dürfen. Und ich glaube, das Team hier in der Region hat es gezeigt, wir können das.
6: Wir, damit meint Christian Wanscher auch sich selbst. Denn auch wenn er im Park der Gärten aufhört, er fängt als neuer Chef der Landesgartenschau 2032 gleich drüben wieder an.
0: Ja, die letzte Woche auf jeden Fall ein Härtetest für die Gärten. Heute wieder zum Aufatmen. Das zeigt auch das Wetterbild von Gudrun Dankert am Strand von Schillig. Da ließ es sich bestimmt gut aushalten. Alle Gewitter haben sich verzogen. Das macht doch Lust auf Sommerurlaub. Danke dafür. Mehr zum Wetter hat jetzt Claudia Kleinert und nach der Tagesschau das NDR Info extra. Nach den tödlichen Schüssen in Stade gibt es da noch mal die neuesten Informationen. Für den Rest der Woche übernimmt hier Christina von Sass. Ich wünsche Ihnen alles Gute, einen schönen Abend. Danke fürs Interesse und bis ganz bald.
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10: Guten Abend und herzlich willkommen zum Wetter für Niedersachsen. Zum Start in die neue Woche ist es wenigstens nicht mehr ganz so heiß wie am Wochenende. Dafür wurde diese heiße Luft durch zum Teil kräftige Schauer und Gewitter vertrieben. Das sind die Regenmengen seit gestern Abend. Scharnhorst, Marwede 54 Liter, Hameln 43, Seesen 38 Liter pro Quadratmeter. Einzelne dieser Gewitter hatten in sehr kurzer Zeit dann auch mal enorme Regenmengen dabei. Und es geht jetzt auch mit gemäßigteren Temperaturen weiter. Sie sehen, die Wärme liegt zwar noch über uns in den nächsten Tagen, vor allen Dingen ab Donnerstag fließt dann aber frischere Luft zu uns und vor allem die Nächte werden dann etwas kühler. Das bedeutet, man kann wieder ein bisschen besser durchlüften, auch wenn es tagsüber noch mal auf über 25 Grad geht. Jetzt in der Nacht haben wir es mit etwas dichteren Wolken rund um den Harz und auch im Nordwesten zu tun, sonst ist es oft sternklar. Die Temperaturen liegen morgen früh meist bei Werten zwischen 12 und 17 Grad. Morgen Vormittag viel Sonnenschein und erste kompaktere Quellwolken, die aus Nordwesten kommen. Die werden sich zum Nachmittag noch weiter ausbreiten. Ein einzelnes Gewitter, ein einzelner Schauer ist nicht ganz ausgeschlossen. Die allerdings werden nicht allzu kräftig ausfallen und nach Süden hin scheint die Sonne sowieso überwiegend den ganzen Tag. Die Temperaturen steigen dann morgen Nachmittag wieder auf Werte von 24 bis 29 Grad Richtung Braunschweig oder Göttingen. Der Wind ist meist nur schwach unterwegs. Er kommt aus unterschiedlichen Richtungen. Die nächsten Tage geht es leicht wechselhaft weiter. Das heißt, ein einzelnes Gewitter kann mal auftreten, ein einzelner Schauer. Nicht allzu kräftig, jedenfalls nicht unwetterartig. Die können auch mal ein bisschen mehr Regen dabei haben. Am Mittwoch dann außerhalb der Gewitter Höchstwerte um 25 Grad, am Morgen auch noch Tiefstwerte um 17 Grad, also sehr mild. Dann Donnerstag früh 15 Grad, Freitag früh 14 Grad und tagsüber gemäßigte 22, 23 Grad, am Freitag dazu trocken.
11: Mehrere Tote und viele Verletzte nach Schüssen in Stade. Die Täter eröffneten am Nachmittag in einer Jugendhilfeeinrichtung das Feuer. Zwei Tatverdächtige wurden festgenommen. Mehr über die Hintergründe in unserem NDR Info Extra um 20:15 Uhr. Mediamarkt.
12: Blöd.
11: Oder?
12: Geil.
11: Ein Elektronikriese im Wandel.
13: Wir haben in 2016 Ich bin doch nicht blöd abgeschafft. Es ändert sich ganz viel im Unternehmen.
11: Von Marktcheck gecheckt, Mediamarkt heute um 20.25 Uhr und danach Wasserstaubsauger.
14: Immer wieder höre ich, wenn ich Allergiker bin, dann sind Wasserstaubsauger das Nonplusultra.
11: Gecheckt von Yvonne Willix, der Haushaltscheck Wasserstaubsauger.

0: getötet worden, ausschließlich Erwachsene. Die Polizei nahm den mutmaßlichen Schützen fest. Ermittelt wird auch, welche Rolle zwei weitere Personen bei der Tat spielten. Die Einrichtung, zu der auch Mutter-Kind-Wohngruppen gehören, befindet sich in der Dankersstraße in der Kleinstadt nahe Hamburg. Lange war zum Tathergang wenig bekannt. Inzwischen aber gibt es mehr Details.
1: Ein Haus, gedacht als geschützter Raum. Für junge Mütter, die dort betreut und begleitet werden. Ein Zuhause auch für Kinder aus schwierigen Familienverhältnissen, die in Obhut genommen werden. Hier habe sich eine erweiterte Familientragödie abgespielt, so die Polizei. 5 Tote in der Einrichtung, 4 Frauen, ein Mann. Eine 6. Person verstarb im Krankenhaus. Augenzeugen berichten von Schüssen zwischen dem mutmaßlichen Täter und der Polizei. Ein Mann und eine Frau konnten entkommen, wurden aber kurze Zeit später auf einer Bundesstraße gestoppt. Nach NDR-Informationen war das Kind des mutmaßlichen Täters mit der Mutter in der Einrichtung untergebracht. Heute sollte ein klärendes Gespräch mit dem Vater des Kindes stattfinden, in extra großer Runde, weil er auffällig sein soll. Dabei soll er seine Waffe gezogen und auf die Anwesenden geschossen haben. Er gilt als Clanmitglied.
2: Der mutmaßliche Schütze ist bereits kurze Zeit nach der Tat festgenommen worden. 2 weitere Personen befinden sich in polizeilichen Maßnahmen. Das heißt also, sind bei der Polizei, werden vernommen und gegebenenfalls einer Spurensicherung unterzogen.
1: In diesen Minuten läuft in Stade eine Pressekonferenz mit Vertretern von Polizei und Staatsanwaltschaft.
0: Und Thies Jagels ist in Stade, verfolgt die Pressekonferenz. Welche neuen Erkenntnisse gibt es denn inzwischen?
3: Ja, in der Pressekonferenz wurde gerade gesagt, dass es sich bei den Opfern um 6 Mitarbeiterinnen und Mitarbeiter dieser Jugendhilfeeinrichtung oder des Jugendamtes handelt. Und diese Personen eben mutmaßlich von einem 45-jährigen Mann aus Hannover getötet worden, der hier heute einen Termin beim Jugendamt, nicht beim Jugendamt, aber in der Einrichtung zusammen eben in großer Runde mit vielen Akteuren vom Jugendamt und von dieser Einrichtung hatte. Und dabei eben ja, diese 6 Personen getötet haben soll. Er soll allerdings nicht dem Clan-Milieu zugehörig sein, sagte die Innenministerin aus Niedersachsen auf explizite Nachfrage eben in der Pressekonferenz. Er soll 45 Jahre alt sein, in Deutschland geboren, in Hannover lebend, aber türkische Wurzeln haben.
0: Dankeschön für diese Informationen. Thies Jagels in Stade. Aufatmen nach einer Woche mit immer neuen Höchstwerten. Fast in ganz Deutschland liegen die Temperaturen wieder unter 30 Grad. Und das dürfte auch die Wirtschaft freuen. Denn vielen Betrieben setzt die extreme Hitze zu. Die Energiekosten steigen, die Produktivität sinkt. Experten sprechen von einem neuen Risiko für die Wirtschaft.
4: Fleisch kühl zu halten war selten teurer als in den vergangenen Tagen. Die Metzgerei Zeeb betreibt in Baden-Württemberg 29 Filialen. Während der Hitzewelle brach der Umsatz um 100.000 Euro ein. Kunden blieben aus. Die Kühlkette zwischen Verarbeitung und Verkauf musste immer aufrechterhalten werden.
5: Wir hatten auch unseren Kälteanlagenbauer auf dem Dach stehen, den halben Tag, damit die Eismaschine läuft, damit der Tiefkühlraum läuft. Und da ist halt ja, Krisenvorsorge und Notfallmanagement gefragt.
4: Auch Hitzeschäden wie hier auf der A2 bei Wollin in Brandenburg sorgen für hohe Kosten bei Staat und Wirtschaft. Der Speditionsverband fordert, dass Bauprojekte zukünftig hitzebeständig geplant werden.
6: Da, wo es besonders problematisch war, auf der Autobahn, das waren Betonplatten, die vor zig Jahren verbaut wurden. Das ist bestimmt ein planerischer Fehler, den man jetzt nicht wiederholen sollte.
4: An Tagen mit Temperaturen von mehr als 30 Grad sinkt zudem die Produktivität. Mitarbeiter melden sich krank oder sind früher erschöpft. 431 Millionen Euro kostet das die Wirtschaft pro Hitzetag, so eine Studie des Bundesarbeitsministeriums. Der Handwerkstag kritisiert, dass die Betriebe bisher zu wenig Unterstützung gegen Hitze erhalten.
7: Wenn wir jetzt akzeptieren, dass Hitze tatsächlich zum Regelfall wird, dann müssen wir einfach schauen, dass die Betriebe auch unterstützt werden, dort stärker und auch schneller zu investieren. Und da braucht es sicherlich auch Unterstützung vom Staat.
4: Es lohne sich ein Blick nach Spanien, sagt Bernhard Klein. Mehr moderne Klimaanlagen in Gebäuden und Siesta könnten Mitarbeiter entlasten.
0: Die ukrainischen Angriffe auf die russische Ölinfrastruktur wirken sich mittlerweile auch an Tankstellen, so wie hier in Moskau, aus. Sprit ist knapp und teuer geworden.

0: worden. Versorgungsengpässe hat nun selbst Russlands Präsident Putin eingeräumt. Die benötigten Benzinsorten seien nicht immer vorrätig, erklärte er gestern bei einem Krisentreffen mit Ministern und Chefs der wichtigsten Ölkonzerne. Auch über ein Exportverbot für Treibstoff werde bereits nachgedacht.
1: Vorbei an den langen Schlangen vor den Zapfsäulen, ganz entspannt zu Pferd. Das Video geht viral. So geht's. Für 24 Rubel läuft sie in einen halben Tag, sagt schadenfroh der Reiter. Vor einer anderen Tankstelle, Schwarzhändler. Für viele sind die überzogenen Preise wohl die einzige Chance, den Tank überhaupt noch zu füllen. Mengenbeschränkungen gibt es inzwischen auch in Moskau. In vielen Regionen ist der Verkauf von Benzin gar ausgesetzt. Ukrainische Drohnenangriffe auf Raffinerien, teils weit im Hinterland, bringen Putin unter Druck. Die Kommentierung der Probleme überließ er bislang eher anderen. Jetzt äußert er sich selbst. Letztlich soll es Selbstzweifel an unserer Stärke sehen. Mehr noch, es soll die russische Gesellschaft spalten. Und es soll Russland zwingen, den Vormarsch unserer Truppen an der Kontaktlinie zumindest vorübergehend zu stoppen. Putin beim Parteitag seiner Partei Geeintes Russland. Ein unverbindliches Versprechen auf eine Zukunft, in der es wieder Sicherheit geben soll und Benzin. Doch nach Meinung von Experten lässt sich die Krise nicht mehr schönreden.
2: Es stehen Duma-Wahlen an, die Unzufriedenheit wächst sozusagen im Vorfeld dieser Wahlen. Selbst wenn sie natürlich massiv manipuliert sein werden, wird sich dieser Unmut in der einen oder anderen Form zeigen. Aber das Regime ist so sattelfest.
1: Putin werde bleiben. Die getrübte Stimmung an den Zapfsäulen vorerst auch.
0: Es ist Tag 5 nach den schweren Erdbeben in Venezuela. Und auch wenn die Chancen, Überlebende zu finden, mit jeder Stunde schwinden, die Sucharbeiten laufen weiter. Und immer wieder gelingt es Einsatzkräften, Verschüttete aus den Trümmern zu retten. Zehntausende Menschen werden aber noch vermisst. Mindestens 1450 sind nach Angaben der Regierung ums Leben gekommen. Nach dem Massaker der Hamas vom 7. Oktober 2023 geht die israelische Armee nicht nur im Gazastreifen gegen mutmaßliche Terroristen vor, sondern auch im Westjordanland. Dass dabei palästinensische Kinder und Jugendliche getötet werden, hatte kürzlich das Kinderhilfswerk UNICEF berichtet. Die israelische Menschenrechtsorganisation B'Tselem nennt nun neue Zahlen. Demnach wurden im Westjordanland seit Oktober 2023 mehr als 200 palästinensische Minderjährige durch israelische Soldaten getötet. Dafür sei aber niemand zur Verantwortung gezogen worden, kritisiert die Organisation.
3: Bassam Massous erinnert sich genau an den 25. Januar 2025. Vor seinem Haus in der Nähe von Jenin im besetzten Westjordanland stehen israelische Soldaten. Plötzlich Schüsse. Wir hörten meine Töchter schreien, Leila, Leila. Und als wir das Zimmer betraten, fanden wir Leila mit einer Kopfwunde. Ich fragte den Soldaten, warum haben sie geschossen? Er antwortete, es tut ihm leid. Die Armee ruft einen Krankenwagen, doch zu spät. Die 2 Jahre alte Leila, die jüngste der Getöteten. Zahlen der israelischen Menschenrechtsorganisation B'Tselem zeigen, die Armee hat nach dem Hamas-Überfall am 7. Oktober 2023 besonders viele Minderjährige im Westjordanland getötet. Im vergangenen Jahr 54. 47 waren 13 Jahre alt oder älter. Einige der Getöteten sollen bewaffnet gewesen sein oder Sprengsätze geworfen haben. Mehr als 20 waren nach Angaben der Menschenrechtler unbeteiligt. Konsequenzen haben die Todesfälle in der Regel nicht. Solange Israel keine Strafen verhängt für die Tötung von Palästinensern und solange die internationale Gemeinschaft die israelische Regierung nicht bestraft, solange werden wir sehen, dass die Tötungen von Kindern immer mehr werden. Die israelische Armee bestätigt den Einsatz in der Nähe Jenins und den Tod einer Unbeteiligten. Die Untersuchung des Vorfalls ergab, dass Truppen aufgrund ungenauer nachrichtendienstlicher Informationen vermuteten, dass sich bewaffnete Terroristen in dem Gebäude aufhielten. Es wurde kein ethisches Fehlverhalten der Truppen vor Ort festgestellt. Die israelische Armee bedauert jeglichen Schaden, der Unbeteiligten entstanden ist, und untersucht jeden gemeldeten Vorfall gründlich. Die Militärpolizei untersuche den Fall weiter. Bassam Massous hat davon bisher nichts gehört. Seit Leilas Tod lebt er in ständiger Angst, dass die Soldaten wiederkommen.
0: Noch bis morgen läuft der Tankrabatt hierzulande, dann ist Schluss. Die Regierung will ihn wegen der hohen Kosten nicht verlängern. Und laut dem IFO-Wirtschaftsinstitut kam die Steuersenkung von knapp 17 Cent auch nicht

0: komplett bei den Verbrauchern an. Beim Superbenzin zwar fast vollständig, beim Diesel aber waren es im Schnitt nur 12 Cent. Branchenverbände wiesen diese Kritik zurück. Man könne die Berechnung nicht nachvollziehen. In der Lausitz wird ein Großprojekt der Bergbausanierung abgeschlossen. Europas größte künstlich geschaffene Seenlandschaft. In Brandenburg und in Sachsen zugleich, direkt an der Ländergrenze, erstreckt sich die Kette aus insgesamt 5 Seen. Sie entstanden aus früher gefluteten Tagebaulöchern. Verbunden sind die Gewässer über schiffbare Kanäle. Das Konzept soll den Tourismus in der Region ankurbeln.
1: Es ist eine besondere Einweihungsparty. Überall im neuen Lausitzer Seenverbund gehen die Menschen gleichzeitig ins Wasser. Hier am Senftenberger See. Mit Hilfe von Kanälen sind nun 5 künstliche Tagebauseen aneinander angeschlossen. Sie alle waren früher gewaltige Kohlegruben. Erstmals können Boote einen Rundkurs fahren, rund 50 Kilometer lang. Brandenburgs Regierungschef Woidke, selbst aufgewachsen in der ehemaligen Tagebauregion, eröffnete heute das länderübergreifende Projekt mit Sachsens Ministerpräsidenten Kretschmer.
2: Die Entwicklung ist fantastisch. 2007 war hier noch eine große Wüste zu sehen. Da gab es noch Wanderungen durch den stillgelegten Tagebau. Und heute sehen wir hier nicht nur eine Wasserlandschaft, sondern wir sehen ein attraktives Seengebiet.
1: Doch bis dahin war es ein langer Weg, bis die 5 ehemaligen Tagebaugruben geflutet worden waren. Im Frühjahr 2007 etwa der Tagebau des heutigen Großreschener Sees. Heute kann auch hier gebadet werden. Die künstlichen Seen sind nun zusammengenommen fast so groß wie der Starnberger See und halb so groß wie die Müritz in Mecklenburg-Vorpommern. Durch die Verbindung hofft die Tourismusbranche nun auf neue Arbeitsplätze.
3: Es ist auch für die Investoren klar, dass sie sich ansiedeln können, dass wieder mehr Möglichkeiten da sind. Und für uns ist natürlich auch spannend, kommt jetzt sozusagen Wassergewerbe dazu, also kommen Bootsvermieter mit an und Parker Schifffahrt steht ja auch an.
1: So sollen aus bislang 800.000 Übernachtungen pro Jahr perspektivisch doppelt so viele werden.
0: In gut 2 Stunden ist es soweit. Dann beginnt für die deutsche Fußballnationalmannschaft bei der WM die K.O.-Phase. Gegner im 16. Finale ist Paraguay. Und eine weitere Niederlage, wie gegen Ecuador, darf sich die DFB-Elf dann nicht erlauben. Sonst ist das Turnier vorbei. Entsprechend hoch ist der Druck auf Team und Trainer. Nachgefragt bei Alex Schlüter, er ist in Foxborough. Ist denn schon etwas über die Aufstellung durchgesickert?

0: Wetter, hier ist die Vorhersage für morgen Dienstag, den 30. Juni.
1: Vor allem in der Südosthälfte ist die Luft schwül und gewitterträchtig. Hier sind heute Nacht zum Teil noch heftige Schauer und Gewitter unterwegs. In der Nordwesthälfte ist es trocken und morgen Vormittag oft sonnig. Sonst gibt es neben Sonne auch dichte Wolken mit Schauern und Gewittern. In der Südosthälfte sind ab dem Nachmittag lokal Unwetter möglich. Heute Nacht im Süden mancherorts nicht unter 20, in Schleswig-Holstein Abkühlung bis auf 10 Grad. Morgen Höchstwerte von 21 Grad an der Nordsee bis 32 Grad am Oberrhein. Am Mittwoch anfangs im Osten und Südosten ergiebige Regenfälle, sonst teils Sonne, teils Wolken mit ein paar Schauern und Gewittern. Am Donnerstag wird es in der Südosthälfte oft freundlich, am Freitag Richtung Südwesten, sonst wechselhaft und teilweise windig.
0: Es sind Schüsse gefallen, mitten in Stade. Mehrere Menschen sind tot. Darum dreht sich dieses NDR-Info-Extra. Guten Abend. Eine schöne Hansestadt mit backsteinroter Altstadt und historischem Hansahafen zwischen Hamburg und Cuxhaven am Übergang des alten Landes. 6 Menschen sterben dort, mehrere werden verletzt, zum Teil schwer. Die Menschen in der Nachbarschaft sind entsetzt.
2: Wir sind vom Einkaufen gekommen, von Kaufland, von dort. Dann sind wir hier reingefahren, hinten eingeparkt, die Tür aufgemacht und dann hat man schon... Ich meine, es war eine Frauenstimme, gehört, Hilfe oder sowas. Und dann gleich 1, 2 Schüsse, einzeln und dann eine ganze Serie hintereinander. Und mehr haben wir nicht mitbekommen.
3: Was heißt eine ganze Serie?
2: Also ja, bum, bum, bum, bum, bum, bum, ganz schnell hintereinander.
0: Wie konnte es zu dieser Tat kommen? Welche Hintergründe sind bekannt? Darauf sammeln wir Antworten. Laut NDR und WDR-Informationen soll der Täter aus Hannover stammen und zu einem bekannten sogenannten Clan gehören. Er war offenbar der Vater eines Kindes in dieser Jugendhilfeeinrichtung in Stade. Dazu aber gleich mehr. Die Pressekonferenz, die ist soeben zu Ende gegangen. Dort hat sich Niedersachsens Innenministerin Daniela Behrens zum aktuellen Ermittlungsstand geäußert.
4: Ich muss leider heute Ihnen mitteilen, dass es ein entsetzlicher Tag für Stade und für ganz Niedersachsen ist. Denn heute hat hier ein schwerwiegendes Gewaltverbrechen stattgefunden. 6 Menschen wurden hier heute in einer Einrichtung der Jugendhilfe auf brutale Weise aus dem Leben gerissen. Nach allem, was wir jetzt wissen, wurden sie von einem dringend tatverdächtigen Mann erschossen. Viele Umstände und Details dieser furchtbaren und entsetzlichen Tat sind am heutigen Abend noch unklar. Wir sind 7 Stunden nach der Tat. Die Polizei ermittelt unter Hochdruck zum Motiv und zum genauen Tathergang. Nach bisherigen Erkenntnissen handelt es sich um eine Tat, die aus familiären Motiven begangen wurde, um eine extrem kaltblütige Gewalttat ohne politische oder wirtschaftliche Hintergründe. Der mutmaßliche Schütze konnte dank des schnellen und konsequenten Eingreifens der Polizeibeamtinnen und Beamten kurz nach der Tat festgenommen werden. Er befindet sich in Polizeigewahrsam. Eine Schusswaffe wurde bei der Festnahme sichergestellt. Das Leid, das der Täter hier in Stade ausgelöst hat, ist sicherlich schwer zu begreifen und noch schwerer, glaube ich, in Worte zu fassen.
0: Die Nachricht von den Schüssen erreichte uns heute kurz vor 14 Uhr von der Polizei. Zu dem Zeitpunkt war noch vieles unklar. Es wurde zunächst davor gewarnt, das Gebiet in der Innenstadt von Stade rund um die Jugendhilfe zu betreten. Dort war die Polizei mit einem Großaufgebot vertreten und Rettungskräfte kümmerten sich um die Opfer.
5: Momente, die man nie erleben möchte. Verzweiflung, Trauer, Ohnmacht. Seit den Mittagsstunden ist die Dankersstraße in Stade ein Tatort. Gelbe Markierungen auf Kopfsteinpflaster, Spurensicherer in weißen Overalls und Atemschutzmaske. 12.10 Uhr, ein Notruf geht bei der Polizei ein, die eilt zu der Jugendhilfeeinrichtung.
6: Nachdem das ziemlich schnell gelungen ist, konnten die Einsatzkräfte zunächst eben auf grausame Art und Weise erschossen 4 Tote vor Ort sofort feststellen. Eine weitere Person ist im Verlauf der Reanimation vor Ort verstorben und eine weitere Person ist später ihren schweren Verletzungen erlegen, sodass wir derzeit 6 tödlich getroffene Opfer zu beklagen haben.
5: Die Lage vor Ort lange Zeit unübersichtlich. Vor wenigen Minuten Details zu den Opfern von der Polizei.
6: Alle Getöteten sind Erwachsene und sind keine Menschen, die in der Einrichtung Schutz gesucht haben oder die dort in einer Jugend- und Kindereinrichtung waren, sondern es sind ausschließlich Mitarbeitende der Jugendeinrichtung, ein privater Träger oder des Jugendamtes.
5: Der mutmaßliche Täter flüchtete zunächst. Dramatische Momente.
7: Man soll laufen. Keiner wusste, was los gewesen ist. Und dann hat man natürlich die Anweisung der Polizei befolgt.
5: Eine Augenzeugin beobachtet aus einem Büro den Zugriff.
8: Auf einmal haben wir eigentlich nur mitbekommen, dass draußen ein Auto rückwärts fuhr. Und bis wir dann realisiert haben, oder fallen ja Schüsse. Dann hat man schon den Polizisten gesehen, wie der versucht hat, das Auto zu stoppen. Die haben dann auf die Reifen geschossen.
5: Schüsse, Tote, eine Stadt unter Schock.
0: Für uns in Stade hat heute auch Thees Jagels die Ereignisse verfolgt. Thees zwei Menschen hat die Polizei festgenommen. Was weißt du dazu?
9: Ja, wir wissen, dass eine Person tatsächlich festgenommen ist, in Polizeigewahrsam sich befindet. Das ist ein 45 Jahre alter Mann aus Hannover, der in Deutschland geboren wurde, aber wohl türkische Wurzeln hat. Und bei diesem Mann soll es sich um einen

0: Vater einer 3 Monate alten Tochter handeln, zu der es eben einen Sorgerechtsstreit bzw. eine Klärung gab mit dem Jugendamt und dieser Mutter-Kind-Einrichtung hier hinter mir, wo die Mutter des Kindes mit dem 3 Monate alten Baby untergebracht war. Und heute sollte es einen Termin geben, wo man eben über das Sorgerecht und das weitere Vorgehen sprechen wollte, in großer Runde, wie es heißt. Hintergrund ist da wohl, dass der Mann als gewaltbereit wohl auch galt, aber offenbar ging man nicht davon aus, dass er eine Waffe zieht und eben 6 Mitarbeitende dieser Einrichtung oder des Jugendamtes, die da jetzt unter den Todesopfern sind, erschießt.
1: Ist denn Näheres über das Motiv bekannt mittlerweile?
0: Nicht wirklich, aber wenn man diesen Hintergrund hört, wird es vermutlich etwas mit diesem Sorgerecht um dieses Kind zu tun gehabt haben. Das Kind war hier ja, wie gesagt, untergebracht mit der Mutter zusammen. Das war wohl eine Auflage. Und das weitere Vorgehen wollte man ja heute besprechen. Neben dieser 45-Jährigen, der hier festgenommen wurde, gibt es ja noch 2 weitere Personen, die sich in einer polizeilichen Maßnahme befinden, wie es heißt, die von der Polizei vernommen werden und wo man vermutet, dass sie etwas mit der Tat zu tun haben. Darunter soll auch eine Frau sein. Gut möglich, dass es sich dabei eben um die Mutter dieses Säuglings oder 3 Monate alten Baby handelt. Das wissen wir allerdings nicht genau. In der Pressekonferenz mit der niedersächsischen Innenministerin Daniela Behrens, die ja vor wenigen Minuten zu Ende gegangen ist, haben wir noch einmal explizit nachgefragt, ob denn eine Verbindung zur Clankriminalität besteht. Und das hat die Innenministerin verneint und sagt, nein, Verbindung in die Clankriminalität gibt es dort nicht. Das waren Informationen, die auch wir zwischenzeitlich recherchiert hatten. Aber wie gesagt, die Innenministerin sagt, nein, dort gibt es keine Verbindung zu. Dieser 45-Jährige sei zwar polizeilich schon mal in Erscheinung getreten, aber man hätte ihm eine solche Tat nicht zugetraut. Und offenbar ist er auch nicht aus dem Clan-Milieu.
1: Ja, vielen Dank, Thees Jagels, für diese Informationen aus Stade. Die Landesregierung Niedersachsens reagiert natürlich auch betroffen auf die Geschehnisse in Stade. Ministerpräsident Olaf Lies hat sich vom Militärflugplatz Wunsdorf aus zu dem Fall geäußert.
2: Die Ereignisse in Stade sind zutiefst erschütternd und machen uns als Landesregierung sehr betroffen. Wir sind natürlich in Gedanken bei den Angehörigen, bei den Opfern, bei denen, die vor Ort geholfen haben und sehr schnell reagiert haben. Und machen uns natürlich große Sorgen, welche Konsequenzen das dort vor Ort für die Betroffenen noch hat.
1: Außerdem hat Niedersachsens Ministerpräsident eben noch mal darum gebeten, keine voreiligen Schlüsse zu ziehen. Es sei Zeit für sachliche Ermittlungsarbeit, nicht für Spekulationen und Verunsicherung, so der SPD-Politiker. Uns zugeschaltet ist Carsten Bruckelmann, Stadtrat in Stade. Ja, Herr Bruckelmann, wie erleben Sie die Stadt heute?
3: Guten Abend. Das ist ein ganz schwerer Tag für Stade. Wir haben unheimlich viel Betroffenheit, Ohnmacht, Fassungslosigkeit, dass sowas in Stade passieren kann. Und wir sind natürlich aber andererseits auch mit unseren Gedanken, ebenso wie es eben schon von allen Seiten anklang, bei den Opfern, bei den Hinterbliebenen und sind dankbar, dass die Polizei so schnell gehandelt hat und eine Gefährdung der Bevölkerung hier in Stade hat ausschließen können.
1: Ja, die Einrichtung, in der die Schüsse gefallen sind, die richtet sich ja speziell auch an junge Mütter. Können Sie etwas näher erklären, was das für eine Anlaufstelle ist?
3: Also ganz viel kann ich ehrlicherweise dazu nicht sagen, weil es sich weder um eine Einrichtung der Hansestadt Stade noch des Landkreises Stade handelt, sondern eine Einrichtung in freier Trägerschaft, die auch über die Region hinaus eben Anlaufstelle ist. Und so wie Sie es sagen, aber eben schwerpunktmäßig für junge Mütter wohl Anlaufstation ist.
1: Haben Sie denn von dort etwas gehört? Was ist mit den Menschen, die dort eben weiter Hilfe in Anspruch nehmen und vor allem mit den Mitarbeiterinnen und Mitarbeitern?
3: Also wir haben eben auch in der Pressekonferenz von der Ministerin und von der Polizei gehört, dass es gelungen ist, die Betroffenen, die dort vor Ort waren, anderweitig unterzubringen und die Betreuung sicherzustellen, weil natürlich ein Verbleiben vor Ort aufgrund der Traumatisierung sicherlich nicht möglich war und dementsprechend auch angezeigt war, sie woanders unterzubringen. Das ist gelungen und sie sind nach meiner Kenntnis in guten Händen.
1: Ja, vielen Dank, Herr Bruckelmann nach Stade, für dieses Gespräch. Soweit unser NDR Info Extra. Viele Fragen sind noch offen. Wir halten Sie deshalb natürlich weiter auf dem Laufenden online bei ndr.de und dann heute Abend wieder hier im NDR Fernsehen um 22 Uhr. Ihnen einen schönen Abend.
4: Mediamarkt Saturn, Europas größte Elektronik-Fachmarktkette. Kaufen, kaufen! Berlin, September 2007, kurz vor Mitternacht. Im Einkaufszentrum Alexa wird ein vierstöckiger Mediamarkt eröffnet. Die Polizei muss anrücken. Menschen überrennen Absperrungen. Es gibt sogar Verletzte. Alle kennen Mediamarkt und alle wollen rein. Wir wollen wissen, ist die Marke Mediamarkt Saturn auch heute noch so bekannt?
5: Und das ist das Problem, was Mediamarkt hat, eigentlich allen gefallen wollen und dann in die Gefahr laufen, dass man einfach nicht sichtbar ist und dass man in der Masse untergeht.
4: Kann Mediamarkt Saturn mit der riesigen Online-Konkurrenz mithalten?
6: Das heißt, du gehst dahin, du fasst die Controller an. Wo kaufst du sie dann?
0: Dann doch im Internet.
7: Weil ich weiß, ich kann zu Hause nochmal den Preis vergleichen und kaufe denn da, wo das Produkt am günstigsten ist.
4: Wie gut ist die Qualität der Eigenmarken? Wir checken verschiedene Produkte.
8: Luft nach oben.
9: Gar nicht mal so gut, könnte man sagen.
8: Gar nicht mal so gut.
4: Und wie steht es um die Kundenzufriedenheit? Hält das Unternehmen seine Serviceversprechen auch wirklich ein?
10: Es ist natürlich auch dramatisch unprofessionell, wenn ich Kunden so begegne.
4: Marktcheck checkt. Mediamarkt Saturn. Womit startet man nun am besten in so einen Film? Klar, mit einer Umfrage. Und damit sich die Passanten auch gleich orientieren können, bauen wir dafür unsere eigene kleine Mediamarkt Saturn Filiale auf. Es geht ums Markenimage. Die Hütte steht, jetzt noch diese Schilder. Doch bei den Werbesprüchen von Mediamarkt und Saturn fehlt immer ein Wort. Wie war das doch gleich?
11: Ein cooler Laden.
12: Mediamarkt. Ich bin noch nicht blöd.
13: Saturn. Geiz ist geil!
4: Können Passanten sich an die mehr als 20 Jahre alten Werbeslogans erinnern und die fehlenden Begriffe ergänzen? Wir sind soweit. Los geht's.
14: Geiz ist geil.
15: Ja?
14: Ja?
15: Ja.
14: Oh mein Gott, ja, dann schreibe ich es auf.
4: Als die Saturn-Kampagne 2002 startete, war er noch nicht mal geboren. Sie schon.
15: Also sind Sie sehr zielsicher? Das ist, hat sich das eingebrannt? Oder das
16: ja, war aber ja, ich fand die Werbung doof.
15: Ja, aber es hat sich, Sie haben es gemerkt.
16: Ja.
15: Geil ist geil.
17: Versuch's, ich weiß nicht.
15: Einfach hinschreiben? Ja. Absolut richtig.
16: Jawohl.
15: Woher kennt man das?
18: Es liegt irgendwie so auf der Zunge. Geil ist geil. Das, glaube ich, das sagt man einfach.
15: So wie guten Morgen.
18: Ja, so etwa.
4: Der nächste Werbespruch ist richtig alt. Vor 29 Jahren warb Mediamarkt erstmalig damit. Ich bin doch nicht
16: blöd.
18: Blöd. Blöd.
19: Ich bin doch nicht blöd.
15: Warum kennt man das noch? Ist ganz schön lange her schon, oder?
19: Ja. Ja, aus der Werbung früher, aus dem Fernseher. Genau.
17: Das sind so Sachen, die sich einfach ins Gehirn reingebrannt haben. Also.
18: Und hier doch einfach von der Zunge gehen.
4: Warum das so ist, weiß dieser Mann. Benedikt Rehbein ist Marketingprofi und hat einst für Mediamarkt gearbeitet. Heute berät er Firmen wie eBay und PayPal.
5: Zur Hochzeit von Mediamarkt und Saturn als eigene Marken haben wir eine Kampagne erlebt, die erstens in eine gewisse Leere reingegangen ist. Es war noch nicht so viel Werbedruck da, es gab noch nicht so viele verschiedene konkurrierende Marken und die war sehr marktschreierisch. Sehr männlich geprägt, sehr derbe, mit einem Mario Barth, mit einem Oliver Pocher, Geiz ist geil, ich bin doch nicht blöd. Das waren so einfache Sätze für den einfachen Mann. Das war die ursprüngliche Kampagne von Mediamarkt Saturn, die natürlich sehr kurz gesprungen war, aber in dem Moment sehr lautstark. Und dieses Lautstarke hat sich eingeprägt.
4: Was früher geil und blöd war, sieht heute so aus.
20: Guckt euch das an. Da gibt jede und jeder aus dem Team alles, um Technik für euch besser erlebbar zu machen.
21: Für so ein Team würde ich glatt Werbung machen.
22: We've created a very special line named Peak by Robbie Williams to take entertainment to a whole new level. Stay tuned and let's take this to the peak.
5: Robbie Williams oder Jürgen Klopp sind ja ganz klassische Schwiegersöhne, so die man sagt, das sind so Darlings. Während man früher versucht hat, eher tatsächlich eine Marke zu bilden, die auch nicht unbedingt für jeden was ist, ist es heute eher der Versuch, wirklich für jeden was dabei zu haben. Und das ist das Problem, was Mediamarkt hat, eigentlich allen gefallen wollen und dann in die Gefahr laufen, dass man einfach nicht sichtbar ist und dass man in der

0: Straße untergeht.
1: Fazit zum Markenimage. Mediamarkt Saturn befindet sich mitten in einer Markentransformation. Inwieweit die neue Kampagne aus Sicht der Kunden geil oder doch blöd ist, bleibt abzuwarten. Wir sind in Halle an der Saale, genauer gesagt bei der Wohnunion. Die Genossenschaft saniert 4 Häuser in Eigenregie.
2: Wir sind etwa 40 Personen unterschiedlichen Alters, also mehr Generationen. Es sind Familien mit Kindern dabei. Es sind Personen dabei, die schon im Rentenalter sind. Also bunt durcheinander.
1: Aktuell werden hier viele neue technische Geräte benötigt. Deshalb kommen aus den Reihen der Wohnunion unsere Tester. Das sind Udo.
3: Also Technik per se finde ich unglaublich. Wenn ich ein Gerät habe, dann muss das lange halten.
1: Katrin.
4: Technik ist mir im Alltag insofern wichtig, dass mir Handlungen erleichtert.
1: Gerlinde.
5: Technik prinzipiell ist eine geniale Sache. Aber was da so im Hintergrund verbraucht wird an Ressourcen, das macht man sich ja auch nicht so klar.
1: Und Elisabeth und Grit.
6: Von der Küche bis zur Baustelle, wir brauchen einfach technische Geräte. Ständig.
1: Und weil das so ist, schicken wir die beiden gleich zum ersten Preischeck. Sie sollen für uns in Halles Elektromärkten und Online-Preise vergleichen. Gesucht wird ein Bluetooth-Lautsprecher.
6: Ja, wir machen ja jeden Samstag hier Arbeitseinsatz und es gibt auch Veranstaltungen vom Verein und da wäre so ein Lautsprecher, der einfach zu bedienen ist und laut zu hören ist, wäre richtig gut. Den brauchen wir auf jeden Fall.
1: Erster Laden, der Mediamarkt in Halle. Während die beiden Preise vergleichen, schauen auch wir uns in anderen Filialen um. Hier fällt auf, nahezu alle Produkte, egal ob Fernsehgerät oder Wasserkocher, gibt es auch als Mediamarkt Saturn Eigenmarken. Sie heißen Peak, OK, König und Easy. Und sie sind meist günstiger als die Markenprodukte der großen Hersteller. Der Eigenmarkenanteil am Gesamtumsatz des Unternehmens ist mit 2,7% zwar gering, er wächst aber stetig. Dafür sorgen unter anderem prominente Werbegesichter wie er hier, Sternekoch Tim Raue. Unter 5% Eigenmarkenanteil bei Mediamarkt Saturn, für ihn viel zu wenig. Carsten Kortum ist Handelsexperte an der Dualen Hochschule Heilbronn.
7: Wo ich noch ein Riesenproblemfeld sehe, dass man 95% Umsatz erzielt mit Artikeln, die ich auch bei anderen Händlern bekomme.
1: Dabei haben Eigenmarken wie diese OK-Kaffeemaschine, die es nur bei Mediamarkt Saturn zu kaufen gibt, viele Vorteile.
7: Das heißt, ich habe wirklich ein Produkt, was in dem Augenblick nicht vergleichbar ist, was es, sag ich mal, vielleicht in mehreren Umfeld und auch durch schnelle Internetrecherchen kein zweites Mal gibt. Das heißt, ich bin einzigartig, ich bin differenziert von bestehenden Produkten und dann habe ich nicht diese Preisvergleichbarkeit.
1: Mediamarkt Saturn lässt alle Eigenmarken vom Tochterunternehmen Imtron in Asien produzieren. Hier verspricht man unter anderem modernste Technik, ein unschlagbares Preis-Leistungs-Verhältnis und hohe Benutzerfreundlichkeit. Das schreit doch nach einem ersten Qualitätscheck. Dafür machen wir uns auf den Weg nach München, genauer gesagt ins Chip-Testcenter. Leopold Holzapfel ist einer von 13 Ingenieuren, die hier im Testlabor rund 1000 Produkte pro Jahr genauestens prüfen und bewerten. Er leitet unseren Qualitätscheck.
8: So, also ich bin sehr gespannt. Wir haben hier einmal einen Akkusauger.
9: Okay.
8: Und hier noch einen zweiten, auch von der Eigenmarke.
9: Okay, ich bin gespannt. Super.
1: Dazu noch 2 Fernsehgeräte in 48 bzw. 50 Zoll. Alles Eigenmarke, versteht sich. Jetzt ab damit ins Testlabor.
8: Puh, gibt's hier irgendwas, was ihr nicht testet? Das ist ja alles vom Drucker über...
9: Ja, tatsächlich. Wir haben mittlerweile so viele Testkategorien und es kommt auch immer wieder was Neues dazu. Es wird auf jeden Fall nicht langweilig bei uns.
8: Mhm.

0: Die vier Testgeräte, alles Eigenmarken von Mediamarkt Saturn, müssen jetzt erstmal ausgepackt werden.
1: Ihr testet gegen Bestenlisten neue Geräte. Wie muss man sich das vorstellen?
2: Also wir testen bei uns ganz verschiedene Produktkategorien. Und alles, was wir bei uns testen, haben wir im Ranking. Das ist dann von Platz 1 bis Platz, dementsprechend wie viele Geräte natürlich in dieser Liste sind. Ich kriege eine Schulnote drauf. Dann werden wir sehen, auf welchem Platz er landet. Ob es ein Platz 1 Gerät ist, wage ich zu bezweifeln für den Preis. Aber irgendwo finden wir dann eine Schulnote wieder und eben auch eine Platzierung bei uns.
0: Dann fällt unserem Qualitätstester plötzlich etwas auf.
2: Wir haben ihn nicht fallen lassen, aber der ist doch hier definitiv, hat der hier einen Knick.
0: Und tatsächlich hat der nagelneue Fernseher eine große Wölbung im Display.
2: Habe ich tatsächlich aber so auch noch nie gesehen bis jetzt. Ist doch, dass ich hier eine Delle mit drin hat. Also deswegen werden wir auch, wenn wir den jetzt messen, natürlich komplett verfälschte Messungen rausbekommen, was ja das ganze Display hier mit verzogen hat.
0: Ein Blick auf die Verpackung zeigt uns, ein Transportschaden scheidet wohl aus. Die übrigen Testprodukte werden nun auch ausgepackt. Sie sind in Ordnung. Insgesamt testen die Ingenieure für uns diese vier Eigenmarkengeräte von Mediamarkt Saturn. Einen Akkusauger der Marke König für 99,99 Euro. Diesen Akkusauger ebenfalls von König für 111 Euro. Und diese beiden TV-Geräte von Peak für 329 bzw. 688 Euro. Um fair zu sein, schicken wir das beschädigte Gerät zurück und bestellen es für unseren Qualitätscheck neu. Jetzt lassen wir die Ingenieure in Ruhe unsere Produkte testen und sind in ein paar Tagen zurück. Im Mehrgenerationenhaus ist jetzt Zeit für eine Mittagspause. Zum Nachtisch macht Katrin in der Gemeinschaftsküche für und mit den Kindern Waffeln. Eine optimale Gelegenheit für einen weiteren, ganz persönlichen Qualitätscheck. Im Test ein Eigenmarkengerät von Mediamarkt Saturn, der Handmixer von OK. Kostet 14,99 Euro.
3: Ich weiß es noch nicht, erstmal checken. Der geht schon los. Hilfe. Der war schon angeschaltet, der lebt schon. Interessant ist, dass der wirklich schon ein bisschen verschmort riecht. Riecht ihr das auch?
4: Ja.
3: Riecht ein bisschen nach Zwiebeln. Nach Rostaromen riecht das eigentlich. Also es riecht so, als würde der schon schmoren. Und der ist ziemlich laut. Also. Das ist schon mal ein Manko, so ein bisschen, würde ich sagen. So, jetzt legen wir mal los und gucken mal, ob der funktioniert.
4: Nee.
3: Der macht ganz schön Ballett.
0: Ihr Gesamtfazit?
3: Er hat seinen Zweck erfüllt. Also er hat jetzt richtig lange gerührt. Wir haben hier einen super Teig hinbekommen. Das ging einfach fantastisch. Nachteil finde ich erstmal, dass er ein bisschen laut ist. Ist doch eine ganz schöne Geräuschkulisse. Und das Reinpacken ist ein bisschen bastlig, sage ich mal. Aber dafür, dass der so günstig ist, ist das echt eine super Sache, würde ich sagen. Also für den Preis. Erstmal bin ich zufrieden. Mal schauen, wie lange er durchhält.
0: Der Teig ist fertig. Fehlt noch? Na klar, ein Waffeleisen. Das soll Mediamarkt Saturn nun auch noch schnell liefern. Versprochen ist:
5: Mediamarkt und Saturn liefern euch neue Technik jetzt in unter 90 Minuten. Ja, wirklich. Also wenn ihr zum Beispiel einen Zockabend mit Freunden machen wollt und kurz vorher feststellt, ach Mist, der eine Controller ist ja kaputt, dann könnt ihr in den Online-Shop gehen und wählt beim Bestellen die Option Sofortlieferung. Und dann bringt euch ein Uber-Fahrer das innerhalb von 90 Minuten vorbei.
0: Na, das probieren Udo und Katrin doch gleich mal aus und bestellen ein Waffeleisen online im 2 Kilometer entfernten Saturnmarkt. Sie checken für uns den Service.
6: Da, Waffeleisen. Krass, die sehen ja voll spacig aus. 137 Euro?
3: Denkst du, man kann die alle 90 Minuten bestellen?
6: Ach so.
3: Müssen wir da irgendwo gucken? Wie? Verfügbarkeit
6: sofort. Ah, hier, sofort lieferbar. Genau. Alles klar. Lieferung heute in 90 Minuten. Ah, okay. Also wir suchen uns jetzt einen aus.
3: Okay.
6: Und dann können wir hier über Uber.
3: Kostet
6: dann kommt das mit zum Auto. Wird das, ne? Bin ich ja gespannt, wie das kommt.
3: Kostet 6 Euro drauf.
6: Für die eingegebene Adresse ist die Sofortlieferung nicht verfügbar. Oder der naheliegende Markt hat die Produkte nicht mehr vorrätig. Ein schöner Mist.
3: Das ist natürlich blöd. Dann müssten wir uns ja ein anderes aussuchen.
0: Also nochmal von vorn. Das zweite Waffeleisen soll in Halle verfügbar und tatsächlich innerhalb von 90 Minuten da sein. Für 17,90 Euro plus 5,99 Euro Expressgebühr. Die Zeit läuft. Wie wäre es also zur Wartezeitverkürzung?

0: mit einem kleinen Zeitsprung. 1961, ein Jahr mit bemerkenswerten technologischen Entwicklungen. Juri Gagarin fliegt in den Weltraum und Mediamarkt Saturn wird gegründet. Nun ja, eigentlich erstmal nur Saturn. Gründer Fritz Waffenschmidt ist sozusagen
1: Erster.
0: Er krempelt die Branche um mit Schallplatten. Der entscheidende Durchbruch gelingt Waffenschmidt dann mit der Einführung von Discounterpreisen für Tonträger. Und so wird in Köln das erste technische Kaufhaus mit der größten Schallplattenschau der Welt eröffnet. Im Laufe der Jahre erweitert Saturn sein Sortiment um Radios, Fernseher und andere Elektrogeräte. 1979, der Walkman kommt auf den Markt und in München wird Mediamarkt gegründet.
1: Weiter.
0: Ein großflächig angelegter Elektronikmarkt mit breitem Sortiment. 1996, das MP3-Format wird weiterentwickelt. Mediamarkt und Saturn gehören nun zur Metro AG, einem der größten Handelsunternehmen weltweit. Die Marken sind nun unter einem Dach vereint, werden aber nach außen weiterhin als zwei Marken geführt. Ab jetzt hören wir Slogans, die wir nicht mehr vergessen.
1: Geiz ist geil!
2: Ich bin doch nicht blöd.
0: In den 90ern erobert der Gameboy den deutschen Markt und Mediamarkt und Saturn boomen. Der Media-Saturn-Handelskonzern startet mit Eigenmarken zum Weihnachtsgeschäft 2011. In den Folgejahren erobert der Online-Markt die Welt. Händler wie Amazon übernehmen die Preisführerschaft. Mediamarkt Saturn verpasst hier den Anschluss und braucht neue Ideen. 2017. Der Markt wird überschwemmt von smarten Lautsprechern und der Handelskonzern Seconomy wird die Muttergesellschaft von Mediamarkt Saturn. Fun Fact: Seconomys ehemaliger Konzernchef ist übrigens neuer Digitalminister. 2023. Aus zwei wird endlich eins und die Scheinkonkurrenz beendet. Sowohl online als auch im Laden finden die Kunden nun ein einheitliches Sortiment und gleiche Preise. Europaweit gibt es 920 Mediamarkt und 110 Saturn-Filialen mit rund 50.000 Mitarbeitern. Eine Geschichte, getrieben von den Herausforderungen unserer Zeit. Denn kaum eine Branche hat in den vergangenen 20 Jahren so einen Umbruch erfahren wie der Techniksektor. Geil war gestern.
3: Vor allem nicht beim Preis.
4: Mediamarkt, ich bin doch nicht blöd.
0: Heute wird oft online gekauft. Hat Mediamarkt Saturn diese Zeitenwende geschafft? Wir sind auch nicht blöd und fragen einen, der es wissen muss. Wolfgang Kirsch hatte 25 Jahre leitende Positionen im Unternehmen inne.
5: Wir haben in 2016 Ich bin doch nicht blöd abgeschafft und haben es ersetzt durch Hauptsache ihr habt Spaß. Das war eher so die spaßigere Komponente. Let's go ist natürlich auch immer eine Aufbruchstimmung nach innen. Es ändert sich ganz viel im Unternehmen. Es ist eine Botschaft an den Kunden, dass sich ganz viel beim Mediamarkt verändert. Und das ist ja auch so und das muss auch so sein.
0: Tatsächlich baut man großflächig um. Die Filialen werden in Kategorien aufgeteilt. Es gibt große Technik-Erlebniswelten in Metropolen, wie hier das Tech Village in Hamburg mit eigenen Gaming-Bereichen, mittelgroße Filialen mit viel Service und Beratung und kleine, smarte Filialen mit einem ausgewählten Sortiment in Innenstädten. Das Unternehmen setzte weltweit im Geschäftsjahr 23/24 22,4 Milliarden Euro um. 5,1 Milliarden davon nur online. Doch reicht das?
5: Mediamarkt ist für mich das, was ich den Last Man Standing nenne. Also wenn ich mir mal umschaue, im Elektronikhandel heute gibt es natürlich einen Amazon, nicht wegzudenken, der wird auch nicht weggehen. Es gibt ein paar Online-Spezialisten und dann gibt es ein paar stationäre Händler. Und von den stationären Händlern ist der Mediamarkt der einzige, der überleben wird.
0: Allerdings mit einer Änderung.
5: Saturn gibt es in keinem Land außerhalb von Deutschland mehr. Und in Deutschland wird in absehbarer Zeit auch Schluss sein. Das wird alles in Mediamarkt übergehen.
0: Mediamarkt Saturn dementiert dies jedoch uns gegenüber. Zurück in der Wohnunion. Wie sieht es eigentlich mit unserem 90-Minuten-Test und dem heiß ersehnten Waffeleisen aus? Das scheint tatsächlich schon unterwegs zu sein.
6: Fadi kommt mit dem Fahrrad und ich kann sogar sehen, er ist schon losgefahren, wie geil. Er ist schnell, der fährt schnell Fahrrad.
7: Ja. Guck mal, da kommt er, da vorne ist er.
6: 15:34, vielen Dank.
2: Bitte.
6: 15:34, wir haben es bestellt, 15:15, 20 Minuten. Krass, geil.
0: Um genau zu sein, nach 19 Minuten ist das Waffeleisen schon da. So schnell hätten sie es selbst nicht zum Laden und zurück geschafft.
7: Ja, sieht gar nicht so hässlich aus wie auf dem Bild. Das ist schön. Jetzt geht's los.
0: Na dann, guten Appetit. Ja. Währenddessen sind unsere Testerinnen Elisabeth und Grit auf Preisrecherche. Zur Erinnerung, sie suchen einen Bluetooth-Lautsprecher für den Gemeinschaftsraum, ihr erster Laden Mediamarkt. Und?
8: Wir haben uns die Bluetooth-Box von Sony angeguckt.
9: Der Preis stimmte auch. Also war zwar Preisempfehlung irgendwie 139 Euro, aber da hätte es 94 Euro gekostet.
0: Weiter geht's zu Expert. Gleicher Lautsprecher und auch gleicher Preis. Letzter Preischeck in Halle bei Medimax. Hier ist der Lautsprecher im Markt selbst nicht verfügbar, kann aber dorthin bestellt werden.
8: Der hätte 139,99 Euro gekostet.
9: Mhm.
0: Zwischenfazit: Expert und Mediamarkt liegen in Halle preislich gleich auf. Medimax ist um 46 Euro teurer. Und wie sieht das Ganze online aus? Elisabeth und Grit kommen zu einem schnellen Ergebnis.
8: Diesen Bluetooth-Lautsprecher gibt es online auf jeden Fall günstiger.
9: Mhm.
8: Im Markt kostet er 94 Euro und online kriegen wir ihn auch für 79 Euro. Bei Coolblue.
0: Mediamarkt Saturn und die anderen stationären Händler verlieren diesen Preisvergleich gegen die Konkurrenz aus dem Internet, übrigens inklusive Versandkosten, deutlich. Doch unsere beiden Testerinnen entdecken ein Extra, die altbekannte Tiefpreisgarantie. Allerdings muss man, um davon zu profitieren, eine kostenlose Mitgliedschaft abschließen.
8: Also Mediamarkt hat so ein Angebot, dass wenn Leute wie wir zu anderen Märkten laufen und sehen, dass das Produkt woanders günstiger ist oder im Internet online günstiger ist, dann können wir damit zurück zum Markt gehen, aber ich glaube auch nur in den Markt und sagen, hier guck mal, bei denen und denen ist es günstiger. Und dann, wenn wir auch noch eine MyMediamarkt-Karte haben, würden wir diesen günstigen Preis bekommen.
0: Das gilt allerdings nur für 8 vom Unternehmen festgelegte Konkurrenten. Coolblue gehört dazu. Uns interessiert auch, wie verändern sich die Preise bei Mediamarkt Saturn. Dafür haben wir 25 unterschiedliche Produkte im Online-Shop des Unternehmens über 3 Monate beobachtet. Nur bei 4 von 25 Produkten sind die Preise konstant geblieben. Bei den übrigen 21 gab es Preisschwankungen, teils um fast 50%, wie bei diesem Lockenstab zum Beispiel. Es lohnt sich also, gerade teurere Produkte über einen längeren Zeitraum zu beobachten. Doch wie steht Mediamarkt Saturn preislich nun da im Vergleich zur Konkurrenz? Um diese Frage zu beantworten, holen wir uns Hilfe von den Preisexperten von Idealo. Die Plattform vergleicht täglich Preise von rund 10.000 Händlern. Auch dabei, klar, Mediamarkt Saturn. Für uns schauen Sie im Online-Shop von Mediamarkt ein Jahr zurück. In den Hauptproduktkategorien mit über 23.000 Produkten bot das Unternehmen in nur 15% aller Fälle den günstigsten Preis im Vergleich zur Konkurrenz. In 85% waren andere Anbieter preiswerter. Übrigens, die günstigsten Mediamarktpreise entdeckten die Preischecker im April, September sowie rund um den Black Friday im November. Fazit unseres Preischecks: Gegen die Online-Konkurrenz schafft es Mediamarkt Saturn nur in den wenigsten Fällen zu bestehen. Manchmal kann die Tiefpreisgarantie für Clubmitglieder aber nützlich sein. In der Wohnunion hat der erste 90-Minuten-Test gut funktioniert. Das Waffeleisen war innerhalb der versprochenen 90 Minuten, um genau zu sein, schon nach 19 Minuten da. Das lief uns aber ein bisschen zu glatt. Wir erschweren die Bedingungen und bestellen kurz vor Ladenschluss einen Kaffee-Vollautomaten. Den braucht die Wohnunion nämlich auch.
10: Bis 18 Uhr wird das sofort geliefert. Da muss ich mich jetzt schon ein bisschen beeilen. Da habe ich nämlich noch genau 20 Minuten, um das zu bestellen. Und es darf nicht zu schwer sein, habe ich gelesen.
0: Der Automat kostet 439 Euro plus 5,99 Expressgebühr. Dieses Mal wird beim Mediamarkt bestellt, der 9 Kilometer von der Wohnunion entfernt ist. Mit der Kaffeemaschine bleiben wir unter der Gewichtsgrenze von 23 Kilogramm. Es ist kurz vor Ladenschluss. Schafft es Mediamarkt Saturn auch dieses Mal innerhalb von 90 Minuten? Wir starten erneut die Uhr.
10: 3 Minuten noch. Geil. 17:55 haben wir bestellt. Jetzt ist 18:16. In 2 Minuten ist er da. Ist schon cool.
0: Tatsächlich kommt der Uber-Fahrer dieses Mal mit dem Auto nach nur 23 Minuten. Unser Fazit: 90 Minuten Liefertest zum zweiten Mal bestanden.
10: Also das ist schon geil. Samstagabend. Prima.
0: Eine Woche ist vergangen. Wir sind zurück beim Qualitätscheck im Chip-Testcenter. Aber stopp! Bevor wir Leopold Holzapfel begrüßen und die Ergebnisse erfahren, ein kurzer Rückblick. Beim Auspacken haben wir bei diesem Fernseher der Eigenmarke Peak das hier entdeckt. Für unseren Test unbrauchbar. Deshalb wollten wir das gleiche Gerät noch einmal bestellen, doch Fehlanzeige vorübergehend nicht lieferbar. Wir bestellten also ein vergleichbares Gerät von Peak direkt zu Chip. Dieses wurde nun getestet. Und bitte weiter im Film.
2: So, wo gehen wir jetzt hin? Wir starten ja mit den Fernsehgeräten.
11: Genau, jetzt gehen wir in unsere Display-Messbahn. Hier vermessen wir alles, was ein Display hat. So, da sind die beiden Kandidaten.
2: Ja, die
11: frisch getestet. Genau, man sieht es gleich auf den ersten Blick. Gell? Also die Bildqualität. Siehst du tatsächlich mit dem bloßen Auge schon, dass der doch einige Schwächen hat im Vergleich zu ihm hier. Wir haben ja hier unser Messgerät, mit dem wir das ja auch alles, also nicht nur subjektiv betrachten können, sondern wir haben ja wirklich klare Messwerte auch, mit denen wir das belegen können. Mhm. Wir können hier zum Beispiel klar Helligkeit erfassen, Helligkeitsverteilung. Wir können die Farben bestimmen und wir können auch Blickwinkelabhängigkeiten messen. Also das heißt, wenn ich von der Seite drauf schaue, wie farbstabil ist das Panel für mich.
0: Beim genaueren Hinsehen fallen uns auch die Streifen hier links oben im Bild auf. Ein Qualitätsdefizit. Beim teureren Gerät gibt es diese nicht.
11: Hier mit dieser Lampe schauen wir uns die Reflektionen auch an und können die dann auch messen. Da siehst du auch ganz schön, dass im Endeffekt hier bei dem Display die Reflektionen lang nicht so stark sind und wirklich auch nur auf dem Punkt, wo die Lampe einscheint, während hier eigentlich quasi das ganze Panel mit reflektiert.
0: Heißt, würde zum Beispiel eine Stehlampe leuchten, reflektiert diese auf dem Gerät links so stark, dass man das eigentliche Fernsehbild nicht mehr ganz so gut erkennt.
2: So, ihr habt jetzt diese Bestenliste. 65 Geräte sind drin. Wie haben unsere beiden abgeschnitten?
11: Also zum günstigen Gerät, wenn man jetzt sagt, okay, man hat einen dunklen Raum mit wenig Reflexion, also Schlafzimmer zum Beispiel, da wäre noch geeignet. Also die Bildqualität lässt sehr zu wünschen übrig. Mhm. Würde ich tatsächlich eher davon abraten. Hier bei dem teuren OLED-Fernseher muss ich schon sagen, ein vernünftiges Gerät zu einem echt fairen Preis, also gerade als Einstiegsbereich in die OLED-Klasse, auf jeden Fall ein Kauf wert. Schneidet bei uns auch in der Preis-Leistung gut ab. Mhm. Ist auf jeden Fall eine Kaufempfehlung, würde ich sagen.
0: Der Peak-Fernseher für 355 Euro bekommt die Testnote 3,3, Platz 61 von 65. Das zweite Gerät von Peak für 688 Euro erhält Testnote 2, Platz 36 und damit immerhin im Mittelfeld der Chip-Bestenliste. Fehlen noch unsere zwei Eigenmarken Akkusauger. Auch hier sind die Tests abgeschlossen.
2: Die Staubsaugerwelt.
11: Genau, die Staubsaugerwelt.
2: Da sind sie ja.
11: Ich zeige dir das am besten bei unserem Hartbodentest. Also, wie siehst, haben wir hier eine Fuge drin.
2: Ja.
11: Die werden wir später mit Sand füllen, messen vorher die Fuge, wie viel Gramm Sand drin sind. Und nach dem Saugen, wie viel Gramm Sand abgesaugt wurden und können dadurch dann einfach bestimmen, wie viel Schmutz er aufgenommen hat. Und so viel vorweg zu sagen, es gibt deutlich bessere Sauger als die beiden Königs.
2: Dann machen wir mal den Fugentest.
0: Vorher heißt es, Fuge füllen, wiegen und ab damit in die Testapparatur. Wir starten mit dem Königgerät für 111 Euro.
11: Da passiert es im Mittelfiel.
0: Dreimal wird der Sauger hin und her bewegt. Dann kommt die Stunde der Wahrheit. Es wird erneut gewogen und im Vergleich zum Anfang fehlen 9,8 Gramm. So viel wurde also eingesaugt. Auch das zweite Königgerät für 99,99 Euro durchläuft diesen Test. Auch hier sind es am Ende unter 10 Gramm.
2: So, unsere beiden Eigenmarken. Also, die haben unter

0: 10 Gramm weggesaugt. Bei der Saugleistung, das ist ja eigentlich das Wichtigste bei einem Staubsauger, oder?
1: Tatsächlich. Am Schluss zählt die Saugleistung. Ich kann dir gerne mal zeigen, was zum Beispiel jetzt bei uns am aktuellen Platz 10, den wir noch da haben, was der an Saugleistung hat.
2: Und damit das auch richtig gut zu erkennen ist, langsamer bitte. Links übrigens die günstigere Eigenmarke, rechts das besser platzierte Gerät von Dyson. Nach 3 Hin- und Herbewegungen ist das Ergebnis mehr als eindeutig. Die Fuge rechts beim Markengerät ist fast leer. Und wie sieht das Ganze auf Teppichboden aus?
1: Los geht's.
2: Links wieder die Mediamarkt Saturn Eigenmarke, rechts das Gerät von Dyson. Also das Resultat unserer Eigenmarken-Testsauger.
1: So, wir haben natürlich nicht nur diesen Hartboden gemessen, sondern alle möglichen Böden.
0: Ja.
1: Lautheit, Verarbeitung, Akkulaufzeit. Das Einzige, wo man wirklich bei beiden sich nicht beschweren kann, ist die Akkulaufzeit. Die ist ganz gut.
0: Okay.
1: Alles andere ist eher durchschnittlich bis unterdurchschnittlich. Deswegen, ich würde von den Geräten eher abraten.
2: Der König-Akkusauger für 99,99 Euro bekommt die Testnote 3,2, Platz 40 von 43. Das Gerät rechts, auch von König für 111 Euro, erhält Testnote 3, Platz 34 der Chip-Bestenliste. Wir konfrontieren Mediamarkt Saturn mit unseren Ergebnissen. Hier teilt man uns mit: Wir arbeiten konstant an der Weiterentwicklung und Verbesserung unserer Produkte und werden das Feedback aus diesem Test auf jeden Fall bei unseren Qualitätsassessments berücksichtigen. Unser Fazit zur Qualität der Mediamarkt Saturn Eigenmarken. Von den 4 Produkten konnte hier bei Chip nur ein Gerät überzeugen. Die übrigen 3 landeten eher am Ende der besten Listen. Testerin Katrin war beim günstigen Mixer von OK mit dem Preis-Leistungs-Verhältnis aber zufrieden. Mediamarkt Saturn versucht sich seit 2024 mit personalisierter Beratung von der Konkurrenz abzuheben, online und offline. So soll das Einkaufserlebnis einzigartig werden. Das testen wir mit unserer Wohnunion natürlich. Die sucht für ihren Gemeinschaftsraum, in dem Veranstaltungen stattfinden, einen Saugwischroboter.
3: Da bemühen wir uns im Moment eben händisch, dass wir uns abwechselnd dann immer wieder vor den Veranstaltungen, nach den Veranstaltungen zu reinigen und so. Und dann wäre das eine große Erleichterung mit so einem Gerät, was uns vielleicht ein bisschen Arbeit abnehmen kann.
2: Udo und Gerlinde recherchieren zunächst einfach mal auf der Webseite von Mediamarkt Saturn und werden von der Auswahl nahezu erschlagen.
4: Es ist schwierig, sich erstmal zu fokussieren. Man braucht Vorwissen. Weil 600 Wischroboter, die gucke ich mir im Online, also ich gucke die mir nicht an, da habe ich gar keinen Nerv dafür.
2: Also geht die Suche nach einem Berater oder einer Beraterin los.
5: Also was schreiben wir rein?
3: Wir suchen einen Saugwischroboter. Alles klar, wir verbinden dich jetzt mit einem Berater.
4: Ich bin deine Concierge Felix und helfe dir gerne dabei, den passenden Berater für dein Anliegen zu finden. Saugwischroboter. Ist kein gutes Thema, also passiert ja schon mal gar nichts.
3: Ah! Ach doch.
4: Felix sucht einen Fachberater.
3: Also das finde ich jetzt irgendwie ein bisschen doof.
2: Es dauert und dauert.
3: Oh, wenn das so weitergeht, ehrlich, das nervt mich. Da würde ich dann lieber in den Mediamarkt fahren.
4: Möchtest du einen Videoanruf mit Marwan starten?
2: Der erste Berater, der dann erscheint, kann Udo und Gerlinde aber nicht hören.
3: Kannst du uns hören?
2: Obwohl ihr Mikrofon sichtbar eingeschaltet ist. Also nochmal in die Warteschleife. Bis sie endlich live beraten werden, vergehen sage und schreibe 1 Stunde und 11 Minuten. Dann läuft die Beratung endlich. Wir dürfen das Gespräch nicht aufnehmen, machen uns aber Notizen, die wir später mit einer Expertin auswerten. Vorher gehen Udo und Gerlinde noch zu Saturn. Hier haben sie vorab einen Termin mit persönlichem Berater gebucht. Wir beobachten von der Ferne, um das Ergebnis nicht zu beeinflussen.
6: Es gibt eine sehr große Auswahl. Dieser hier hat ein gutes Preis-Leistungs-Verhältnis. Aber der wird auch gern gekauft.
2: Und?
7: Der hätte sich ein bisschen Zeit sparen können. So, wenn er vorher mal gefragt hätte, wofür wir den brauchen.
8: Aber dann hätte ja gleich die Frage kommen müssen, was brauchen Sie denn oder was wünschen Sie sich denn? Genau. Und so sind wir eigentlich alle Modelle durchgegangen. Also für mich war es spannend, obwohl ich jetzt auch nicht weiß, welchen ich kaufen soll.
7: Ja.
2: Auch bei Mediamarkt lassen wir die beiden die

0: betreut viele Unternehmen und weiß, wie eine gute Beratung aussehen muss. Wichtig ist eine individuelle Bedarfsanalyse.
1: Hilfreich ist es auf jeden Fall, am Anfang ganz konkret zu fragen, was ist denn der Bedarf? Wie ist der Anwendungskontext? Soll der jeden Tag laufen? Soll der zu bestimmten Anlässen laufen? Was ist das denn überhaupt für ein Raum, wo er eingesetzt wird? Ist es ein Raum? Sind es mehrere Räume? Ist es auf mehreren Etagen? Und dann auch verstehen, was sind die Motive, die dahinter stehen? Warum möchten die überhaupt so ein Gerät einsetzen?
0: Das sei bei allen drei Beratungen zu kurz gekommen. Doch das Gespräch im Mediamarkt Halle überzeugt dennoch, laut Schilderung von Udo und Gerlinde.
1: Man hört an dem Feedback der Protagonisten, wie glücklich und zufrieden sie waren. Die haben sich menschlich gesehen, die haben sich wohlgefühlt in dieser Beratungssituation, weil auf sie eingegangen wurde. Es war nicht irgendwie, ich habe eine Frage und bekomme drei Antworten hingeknallt und dann geht's weiter, sondern der Berater hat sich richtig Zeit genommen, hat die Punkte erklärt, ist in sehr viele Details hineingegangen und hat aber auch offen gesagt, wenn er etwas nicht wusste.
0: Zur langen Wartezeit bei der Online-Beratung teilt uns Mediamarkt Saturn mit. Die lange Wartezeit in diesem Fall bedauern wir sehr und möchten uns dafür ausdrücklich entschuldigen. Dies entspricht nicht unserem Serviceanspruch. Unser Beratungsfazit. Die Verkäufer im Test nahmen sich viel Zeit und haben nicht zu einem Produktkauf gedrängt. In allen Beratungsszenarien hätte man jedoch zugeschnittener nach den Bedürfnissen unserer Wohnunion fragen müssen. Der Verbindungsaufbau zum Online-Berater dauerte viel zu lange. Wenn wir Journalisten einen Film über ein Unternehmen machen, machen wir was? Genau, recherchieren, auch im eigenen Archiv. Hier finden wir einen interessanten Beitrag aus dem letzten Jahr über Mediamarkt Saturn.
2: Dass vieles doch auf eine systematische Verletzung von Verbraucherrechten hindeutet und man so versucht, ihre Gewährleistungsrechte auszuhebeln.
0: Eine systematische Verletzung von Verbraucherrechten bei Mediamarkt Saturn in Bezug auf die Gewährleistung? Dem gehen wir auf den Grund und besuchen den Rechtsanwalt aus dem Beitrag, Stefan Musiol. Er spricht mittlerweile sogar von der Mediamarkt-Masche und war selbst betroffen.
3: Wir hatten genauso einen Standmixer bei Mediamarkt eigentlich bestellt, der aber nach dem dritten Einsatz schon defekt war. Dann haben wir das reklamiert, haben gesagt, wir hätten gern ein neues. Und dann wurde das verweigert und gesagt, machen wir nicht. Wir schicken kein neues Gerät, das Gerät könnte nur repariert werden. Und wir müssten dazu aber einen Reparaturauftrag unterschreiben. Und gut, als Fachjurist habe ich dann doch überrascht. Es ist ein eindeutiger Gewährleistungsfall und wir wollen eine Neulieferung, wir wollen keine Reparatur.
0: Gewährleistungspflicht heißt, dass der Händler grundsätzlich 2 Jahre für die Mangelfreiheit eines Produktes einstehen muss. Möglich sind dann Nachbesserung oder Nachlieferung. Musiol veröffentlicht seinen Fall und erarbeitet einen Leitfaden, wie sich Kunden richtig verhalten. Seitdem melden sich im Schnitt 3 Betroffene pro Woche bei ihm. Laut Musiol komme Mediamarkt Saturn seiner Gewährleistungspflicht regelmäßig nicht nach. Das sei rechtswidrig.
3: Wenn das Gerät von selbst ausfällt und da ist kein Verschulden dabei, irgendwas gewesen von Verbraucherseite, dann kann ich sofort eine Neulieferung verlangen. Und dann muss die auch ausgeführt werden und dann muss der Versandhändler auch mitwirken an der Feststellung. Das heißt, er kann nicht sagen, ja, dann bring mir das mal vorbei, sondern der muss dann auch das Gerät zurückholen.
0: Wir dürfen den Schriftwechsel einer betroffenen Kundin mit Mediamarkt Saturn veröffentlichen, der sich über 5 Monate zieht. Ich bin gesetzlich nicht verpflichtet, eine Reparatur in Anspruch zu nehmen, sondern habe vielmehr das Recht, eine mangelfreie Nachlieferung von Ihnen zu verlangen. Ihrem Wunsch, das von Ihnen reklamierte Gerät sofort auszutauschen, kann ich nicht entsprechen. Und so weiter. Mediamarkt Saturn weigert sich schlicht, den defekten Wäschetrockner zu ersetzen.
3: Was natürlich vor allem auch unerträglich ist für die meisten, was ja immer wieder geschildert ist, sind diese endlosen Formularschreiben, die dann verschickt werden. Also es findet ja gar keine zielgerichtete Bearbeitung statt. Das ist ja mal der Grundsatz, dass man ewig hingehalten wird.
0: Wir konfrontieren Mediamarkt Saturn mit diesen Vorwürfen. Hier teilt man uns mit. Mediamarkt Saturn legt größten Wert auf die Einhaltung aller gesetzlichen Vorgaben. Die Behauptung, Mediamarkt Saturn würde systematisch und konzernweit gegen diese Rechte verstoßen oder Verbraucherinnen und Verbraucher täuschen, entbehrt aus unserer Sicht jeglicher Grundlage.

0: Unternehmen räumt allerdings ein, die Bezeichnung des Formulars als Reparaturauftrag war in der Tat missverständlich, woraufhin wir uns dazu entschlossen haben, dieses in Annahmeformular umzubenennen. Einer geht noch, um genau zu sein, ein Qualitätscheck. Diesmal soll es um Haartrockner gehen. Bei Mediamarkt haben wir uns 5 Modelle ausgesucht. Neben 3 Markenprodukten mit dabei, klar, 2 Geräte von den Mediamarkt Saturn Eigenmarken OK und König. In einem Leipziger Friseursalon starten wir unseren Test Extrem. Wie schlagen sich der OK Eigenmarkenföhn für 9,99 € und der König Eigenmarkenföhn für 22,99 € gegen die Konkurrenz von Remington für 37,99 €, von Philips für 49,99 € und den teuren Dyson für 549 €. Jetzt aber Testaufbau bitte. Fehlen nur noch die Föhnpatinnen Antonia, Sophia, Devi, Victoria und Reporterin Juliane. Welcher Föhn hat mehr Power? Wir starten mit etwas sehr Leichtem.
1: Auf die Plätze. Fertig machen.
0: Okay, das ging fix. Deshalb das Ganze noch mal in Zeitlupe, bitte. Ganz links übrigens die beiden Eigenmarkengeräte. Punkt für König. Wir testen weiter.

0: Die meiste Power im Windkanal hatte der Föhn von König. Zweiter Test. Direkt nachdem die Geräte jeweils eine Minute gelaufen sind, messen wir die Temperatur an der Düse. Je kühler, desto besser. Mit nur 42 Grad gewinnt hier der Dyson, denn seine Düse heizt sich am wenigsten auf. Fazit unseres kleinen Föhntest-Extrem. Der Föhn von König, der Mediamarkt Saturn Eigenmarke, für gerade mal 22,99 Euro, kann in unserem Test gut mit dem teuren Dyson für 549 Euro mithalten. Unser Gesamtfazit. Die Qualität der Eigenmarken hat uns teils positiv überrascht. Die versprochene Top-Qualität wurde allerdings nicht immer eingehalten. Im Testlabor erreichten 3 von 4 Produkten nur mittelmäßige Ergebnisse. So viel ist klar. Den Preiskampf mit der Konkurrenz kann Mediamarkt Saturn nicht für sich entscheiden. Unser Preischeck zeigt, online sind andere meist günstiger. Die Tiefpreisgarantie kann für Kunden aber eine Möglichkeit sein, den besten Preis und den Service des Händlers zu bekommen. Mit guter Beratung und viel Service will sich das Unternehmen von der Konkurrenz abheben und Kunden überzeugen. Die 90-Minuten-Lieferung hat in beiden Fällen wie versprochen funktioniert. Und auch die Beratung im Geschäft und online war mit kleinen Abstrichen zumindest inhaltlich in Ordnung. In puncto Gewährleistung gibt es Kritik. Das Markenimage des Elektronikriesen ist neu und zeitgemäß. Mediamarkt Saturn gibt sich viel Mühe, seine Kunden auch weiterhin in die Filialen zu locken. Ob die Transformation ganz ohne Ecken und Kanten am Ende aufgeht oder die Marke zu beliebig wird, entscheidet der Kunde. Marktcheck checkt Mediamarkt Saturn.
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0: Staubsaugen mit der Kraft des Wassers. Wirklich jedes Mal, wenn ich einen Film gemacht habe zum Thema Staubsaugen, dann kommt nachher die Reaktion, was ist eigentlich mit Wasserstaubsaugern? Ganz ohne Beutel soll das Wasser hier als Filter funktionieren und alles rausfiltern, was wir nicht in der Luft und Allergiker vor allen Dingen nicht in der Nase haben wollen.
1: Wasser ist wie ein Magnet und Wasser bindet das kleinste Staubpartikelchen und das bereits nach Sekunden.
0: Das Internet ist ganz begeistert von einem ganz bestimmten Gerät. Relativ teuer kriegt man nur im Direktvertrieb.
2: Und kostet über 2000 Euro. Ob man die ausgeben muss? Zwei Wasserstaubsauger und ein günstiger Beutelstaubsauger. Gecheckt im Labor und im Alltag.
3: Jetzt ehrlich, ich muss jetzt jeden einzelnen Blatt hier aufmachen. Ja. Um sauber zu machen.
0: Stellt sich natürlich die Frage, braucht man überhaupt einen Wasserstaubsauger oder tut es auch der gute Alte mit dem Beutel? Herzlich willkommen beim Haushaltscheck.
2: Der Haushaltscheck mit Yvonne Willix. Ihr Thema heute? Wasserstaubsauger. Saubere Lösung oder teurer Trend? Sie versprechen, das Zuhause komplett von Staub und Dreck zu befreien und hinten saubere, gereinigte Luft herauszupusten. Wasserstaubsauger setzen dabei vor allem auf Wasser. Selbst winzigste Partikel sollen darin gebunden werden. Das macht sie zum Beispiel auch interessant für Allergiker. Beworben werden vielfältige Anwendungsbereiche. Yvonne hat sich mit drei Staubsaugern im Gepäck auf den Weg nach Essen gemacht. Auf einer großen Verbrauchermesse fragt sie nach.
0: Ich möchte wissen, was halten denn die Besucher von solchen Wasserstaubsaugern? Wie viel würden sie dafür ausgeben und wie funktionieren die eigentlich?
4: Dafür habe ich zwei Wasserstaubsauger und zum Vergleich einen klassischen Beutelstaubsauger mitgebracht.
2: Dieser kommt von Miele und wurde für 215 Euro gekauft. Das Gerät hat bei Stiftung Warentest überzeugt. Das Modell tritt gegen zwei Wasserstaubsauger an. Der DS6 von Kärcher für knapp 340 Euro und ein teures Gerät der Marke Hühler. Kostenpunkt stolze 2190 Euro. Bekannt vor allem aus Social Media, bietet das Gerät offenbar viele Vorteile.
5: Ich sehe immer nur, wie die Flecken aus Teppichen rausbekommen.
6: Also für die Umwelt ist es wahrscheinlich schon besser. Mhm.
7: Ja, weil ich das nur nehmen muss. Die Beutel schmeißen ja weg. Mhm.
6: Da hat man weniger Müll.
8: Oh, das ist aber für ältere Herrschaften, die es im Kreuz haben, ist es
0: schwer, ne?
8: Nicht so einfach.
7: Ich weiß nicht, ob ich das könnte.
0: Ja, dann ins Klo, dann
7: musst du diesen ganzen Pott nehmen und du musst ihn ja auch noch mal halten und der hat ja auch Gewicht.
6: Und der ist schon sehr schwer.
2: Handlich sind die wassergefüllten Haushaltshelfer also nicht unbedingt. Überzeugt die Saugleistung? Wir präparieren den Messeteppich mit sogenanntem Normstaub und laden die Besucher ein, die Sauger nacheinander auszuprobieren.
7: Schön leicht geht er drüber.
6: Und der ist natürlich mega.
8: Ich kann mich damit auf die Leistung verändern.
0: Also Sie können nicht irgendwie das auf niedrigerer Stufe machen, das bleibt auf einer Stufe.
2: Wie schneidet das günstigere Gerät von Kärcher ab?
7: Da ist da aber mehr Power hier, ne?
0: Bei dem Kärcher ist mehr Power.
7: Ja. Wenn ich das hier sehe, was der von der Erde aufnimmt, also würde ich sagen, das ist besser.
5: Der fühlt sich an, als wenn er mehr Saugkraft hat wie er.
8: Mhm. Das hat also meines Erachtens eine stärkere Leistung.
2: Den günstigen Beutelstaubsauger von Miele kennen viele aus ihren eigenen vier Wänden.
8: Wir hatten, bevor wir eben so einen Akkustaubsauger hatten, wir auch so ein Modell.
0: Und da sind Sie zufrieden mit?
7: Ja, sehr.
0: Ja, warum sind Sie zufrieden?
7: Ja, der ist auch gut, der ist handlich, der ist nicht so schwer. Hm?
2: Wie sieht es aus? Ist den Messebesuchern ein staubfreies Zuhause mehrere hundert oder sogar tausende Euro wert?
0: Der kostet 339,99 Euro.
7: Ja, okay. Wenn er mir die Arbeit vernünftig abnimmt. Aber ich finde, er ist sehr klobig.
0: Würden Sie das dafür ausgeben?
6: Nein.
0: Dann frage ich mich, ob Sie für den 2100...
8: Nein.
6: Nee.
5: Niemals.
0: Nee?
5: Nein.
0: Warum nicht?
5: Nein, das ist mir nicht wert.
9: Könnte ich mir nicht leisten.
0: Alles klar. Ja.
7: Da würde ich lieber dafür einen schönen Urlaub für machen.
0: Dafür mache ich 10 Tage Basenfastenkur in der Eifel.
5: Nein, die Gesundheit ist viel wert, aber ich glaube, da kann man auch anders gesund bleiben. Auch mit anderen Staubsaugern als mit so einem hochwertigen.
10: Wenn jetzt Allergien wären, würde ich drüber nachdenken, ja.
4: Insgesamt Zurückhaltung in Essen, wenn es

0: ans Portemonnaie geht. Im Netz wird das teuerste Gerät gefeiert. Grundsätzlich frage ich mich, ob die Preisunterschiede zum klassischen Beutelstaubsauger gerechtfertigt sind. Und warum soll der Staub überhaupt in einem Wassertank landen?
1: Dafür trifft Yvonne einen Fachingenieur für Raumluftqualität, Dr. Andreas Winkels. Er sagt, Staub aus der Luft im Wasser auffangen ist keine neue Idee. Nachgefragt, wieso überhaupt mit Wasser saugen?
2: Wie lange gibt es überhaupt Wasserstaubsauger schon auf dem Markt?
3: Also ich kenne sie seit den 40er Jahren im letzten Jahrhundert. Ursprünglich kommt die Technik aus der Entstaubung unter Tage, damit die Bergleute schneller und besser sehen konnten, wo die Kohle, wo die Flöze sind. Nicht damit die besser atmen konnten, sondern einfach damit der Ertrag höher wurde.
2: Und was war dann der Vorteil von so einem Wasserstaubsauger und ist es bis heute?
3: Zunächst mal ist er bei den etwas gröberen Partikeln sehr gut unterwegs, also bindet diese Partikel aus der Luft. Die Partikel bleiben im Wasser, werden soweit es geht, aufgelöst. Und ich sehe das. Ich sehe das dreckige Wasser und weiß, um dieses Maß habe ich eben den Boden jetzt gereinigt.
2: Immer wieder höre ich von Menschen, die sagen, wenn ich Allergiker bin, Pollenallergie habe, Hausstauballergie, Tierhaarallergie oder sowas, dann sind Wasserstaubsauger das Nonplusultra.
3: Es kommt daher, dass man sagt, zum Beispiel ein reinigendes Gewitter oder ein reinigender Regen, der die Luft beispielsweise von Pollen frei wäscht, das assoziiert man dann mit einem Verfahren, was sich denn innerhalb eines Staubsaugers befindet.
2: Zu Recht?
3: Sehr subjektiv, muss man ganz klar sagen, weil relevante Testergebnisse, die so etwas nachweisen, müssen ja erstmal vorgelegt werden. Da gibt es Standards, wie man sowas machen muss. Und dann kann man sehen, was bei diesen Allergenen wirklich gebunden wird.
0: Was die Sauger tatsächlich können, lasse ich später im Labor testen. Vorher geht es mir aber um den Einsatz im Haushalt.
2: Wie funktioniert das eigentlich? Ist es wirklich so gut? Was kann man am besten machen? Man sucht sich eine nette Familie, die diese Geräte für mich ausprobiert.
1: Und das ist die nette Familie, die Zeldis aus Hückeswagen. Mutter Jana, die Töchter Avia und Thea. Sohn Eli und Vater Slava sind bereits erfahrene Haushaltschecker. Familienhund Archie ist letztes Jahr eingezogen. Hier gibt's immer was aufzusaugen. Das perfekte Gerät hat die Familie aber noch nicht gefunden. Aufgesaugt und hingeschaut. Der Alltagscheck.
2: Schön, dass ich mal wieder da sein darf. Jetzt geht's um Staubsauger. Erstmal, was habt ihr überhaupt für Staubsauger im Haus?
4: Also wir haben jetzt drei unterschiedliche.
2: Drei?
1: Nach dem Motto, viel hilft viel, gibt es hier einen Wischsauger.
4: Der hat auch so seine Macken.
2: Was hat der für Macken?
4: Zum Beispiel, also das eine, der ist jetzt schwer. Das andere, man kommt nicht unter das Sofa mit dem zum Beispiel.
1: Dahin kommt dafür der Saugroboter. Aber
4: man muss alle Stühle hochstellen, alles wegtun und den anlassen. Und irgendwie, wenn was auf dem Boden geblieben ist, was man vergessen hat, dann bleibt das stecken und er macht dann gar nichts. Und wenn man dann weggegangen ist, nach Hause kommt, puh, ist nichts sauber geworden.
1: Deshalb ist der beutellose Akkustaubsauger immer griffbereit. Doch auch der hat Nachteile.
4: Das Akku hält 15 Minuten, so ungefähr. Ja.
2: Und habt ihr auch einen klassischen Beutelstaubsauger noch?
4: Ja, versteckt. Wir haben heute gesagt, den benutzen wir auch nur, wenn irgendwo gebohrt werden muss. Und man
5: oder ein Glas zerbricht, ja, dann muss was leistungsstarkes sein.
2: Dann nehmt ihr den.
5: Ja.
2: Das heißt, ihr habt im Grunde genommen vier Staubsauger. Ihr habt einen Akkustaubsauger, ihr habt diesen Wischsauger, ihr habt den Roboter und ihr habt einen klassischen Beutelstaubsauger mit Schlitten zum Hinterherziehen.
4: Genau. Mhm. Ja, es wäre super, wenn man einen hätte, der alles kann.
2: Mhm. Habt ihr schon mal von einem Wasserstaubsauger gehört?
4: Haben wir schon mal gehört.
2: Ja.
4: Der hat so einen Wassertank auch drin, der saugt. Und also das Einzige, was man dann am Ende tun muss, ist das dreckige Wasser wegkippen. Mhm. Und dann ist das fertig. Und der kann alles von Polstermöbeln sauber machen und so, wie das kein anderer kann.
0: Ob eines der Trendgeräte die Lösung für das Staubsauger-Dilemma ist oder es einfach ein neuer Beutelstaubsauger tut, findet die Familie im Videotagebuch für mich heraus. Dafür probiert sie unsere drei Geräte von der Messe aus. Und das ist alles im Ultra-Sauger-Paket.
1: Wasserstaubsauger Nummer 1. Der Kärcher DS6 für 339,99 € mit reichlich Zubehör. Neben der normalen Düse gibt's eine Polster- und eine Fugendüse. Außerdem Mittel, das dem Wasser zugefügt werden soll, um zu verhindern, dass der Staub im Tank aufsteigt.

0: schäumt. Ein Filterset ist ebenfalls enthalten. Das hat das teure Gerät von Hühler nicht. Es setzt auf eine Separatorentechnik.
1: Was das heißt, schaue ich mir später an. Für den stolzen Preis von 2190 Euro gibt's dafür deutlich mehr Aufsätze.
0: Unter anderem eine normale und eine aktive Düse. Hier dreht sich eine Bürste, um den Schmutz zu lösen. Dazu hat der Hühler noch verschiedene Aufsätze für Polster, Gardinen und Co. Der klassische Miele-Beutelstaubsauger überzeugte die Prüfer bei Stiftung Warentest. Das Zubehör fällt für 215 Euro kleiner aus. Der Kunde bekommt zur Universalbodendüse einen Saugpinsel, zwei Fugendüsen und zwei Polsterdüsen. Einsatzfilter und Beutel sind auch dabei.
1: Zwei der drei Modelle haben wir bei Händlern bestellt. Den Hühler gibt's nicht im Fachhandel. Für den Kauf ist eine vorherige Präsentation erforderlich.
2: Die gibt's nämlich nur im Direktmarketing. Manche Sachen muss man noch, wie ganz früher, dem Vertreter an die Haustür kommen lassen und die dann aufmachen und dann sein Wohnzimmer säubern lassen. Das gucken wir uns gleich mal an.
1: Auftritt Marcello Micati. Normalerweise bildet er Vertreter von Hühler aus. Heute stellt er Familie Zeldis und mir das Gerät vor.
3: Alles, was ich Ihnen jetzt zeige, was hier in diesem Paket ist, hat einen Gesamtwert von 2190 Euro.
2: 2190 Euro ja. Für einen Staubsauger?
3: Ja.
2: Das ist doch ernsthaft gesagt richtig viel Geld.
3: Hier investieren wir in die Gesundheit.
2: Aha.
3: Wär's nur ein Staubsauger, wäre es sehr viel Geld.
0: Denn neben dem Einsatz als Staubsauger kann der Hühler laut Vertreter auch als Luftreiniger benutzt werden.
3: Pro Minute reinigt der Hühler 1,6 Kubik an Luft. Das heißt, es werden pro Minute 1600 Liter Luft angesaugt, durch das Wasserbad geleitet und kommt zu 99,997% frisch gereinigt wieder zurück in unsere Atemluft. Und der reduziert jetzt unsichtbaren mikrofeinen Staub.
1: Das klingt erstmal gut. Ich will aber wissen, ob das Gerät als Staubsauger überzeugt. Eine Besonderheit laut Firmenvertreter, der sogenannte Separator.
3: Dieser dreht sich bei voller Leistung mit ca. 25.000 Umdrehungen pro Minute und trennt Luft von Schmutz. Ist auch wartungsfrei, den braucht man nicht abzuschrauben. Ohne diesen Separator bräuchten wir noch zusätzliche Filter. Und dann hätte ich eigentlich genau das Problem wie bei jedem herkömmlichen Staubsauger. Weil Filter, die verschmutzen und nass werden, da haue ich Schimmelsporen in die Luft zurück und das ist gesundheitsgefährdend.
0: Da werden wir nachhören. Im Gegensatz zu herkömmlichen Beutelstaubsaugern oder auch dem Wasserstaubsauger von Kärcher verzichtet Hühler gänzlich auf zusätzliche Filter. Der Staub wird ausschließlich im Wasser gebunden. Den Vorteil aus Sicht von Hühler demonstriert der Vertreter am alten Beutelstaubsauger der Familie. Dieser wird häufig beim Handwerken genutzt und sieht auch so aus.
3: Über den Schlauch geht die Luft ins Gerät hinein. Die Luft allerdings, die muss wieder heraus. Der Schmutz sollte aber im System zurückbleiben. Und die Staubsaugerhersteller, die haben sich dazu was einfallen lassen, die verwenden hier ein Beutelsystem, welches Poren hat. Poren sind nichts anderes als ganz, ganz feine Löcher. Und wäre der dicht, dann bräuchten wir auch keinen Motorschutzfilter.
4: Ja, das ist auch drüben.
3: Aber auch der Motorschutzfilter, schauen Sie mal her.
2: Wie gesagt, das ist ein
5: Baustellensauger.
3: Im Normalfall müsste man so eine Filtertüte mit jeder Anwendung austauschen.
0: Und das würde ganz schön ins Geld gehen und wäre auch nicht nachhaltig. Deshalb macht's auch keiner. Ist auf die verbauten Filter der klassischen Staubsauger wirklich kein Verlass.
2: Und so HEPA-Filtersysteme, was ja die Beutelstaubsauger auch sagen, also die haben da ja extra diesen Filtermotorschutz und da oben noch mal was drüber und so.
3: Ein Filter filtert den Schmutz. Mhm. Alles, was im Trockensystem arbeitet, hat einen Trockenfilter und ein Filter filtert den Schmutz. Umso feiner der Filter, umso lungengängiger was rauskommt.
2: Also der macht das also noch schlechter
3: noch
2: für mich?
3: Noch feiner.
1: Der alte Staubsauger kommt in der Präsentation nicht gut weg. Hier fliegt ja auch eine Menge raus.
3: Man hat frisch gesaugt, Stunden später haben wir schon wieder den Staub. Und das ist der größte Schmutzverursacher.
0: Zu dieser Demonstration lässt sich Yvonne später eine Einschätzung von Raumluftexperte Dr. Andreas Winkens geben.
3: Jede 10, 15 Minuten bräuchte einen frischen Filtersatz.

0: damit ihr immer eine Tiefenreinigung habt. Im Prinzip ist der Staubsauger nichts anderes als eine Bakterienschleuder.
1: Jetzt haben Sie mir nicht Angst gemacht. Jetzt will ich ihn aber selber gar nicht einschalten. Ja.
2: Ich ehrlicherweise auch nicht.
3: Um zu veranschaulichen, wie schlecht ein normaler Staubsauger arbeitet, baut Marcello Micati das Innenleben eines Staubsaugers nach.
2: Für seine Demonstration ersetzen Tücher, Filter und Beutel. Dazu später mehr.
3: Das Ergebnis? Hier entweicht eine erhebliche Menge an Staub in den Raum.
0: Und das ist das, was wieder zurückkommt in die Atemluft. Das ist das, was wir einatmen, während wir staubsaugen. Das ist auch das, was wir riechen, schon während wir staubsaugen. Die Frage an euch, kann das gesund sein?
2: Das will niemand in der Lunge haben. Dank Wasserfilter soll deutlich weniger Staub aus dem Gerät entweichen. Er wird direkt im Wasser gebunden.
0: Jetzt frage ich euch, würdet ihr das Wasser jetzt noch trinken wollen?
4: Natürlich nicht.
0: Das, was der normale Staubsauger hinten herausbläst, bleibt bei uns im Wasser gebunden. Was ist wie ein Magnet und Wasser bindet das kleinste Staubpartikelchen und das bereits nach Sekunden. Jetzt machen wir endgültig Schluss mit vorne rein, hinten raus. Nach 6 bis 8 Wochen habt ihr so circa 70-75% weniger Staub.
2: Und tatsächlich soll das mitgelieferte Zubehör dafür sorgen, dass wirklich das komplette Zuhause staubfrei bleibt. Gardinen, Lampenschirme, die Wohnzimmerdecke, einfach alles.
3: Viele Versprechen, die ihren Preis haben. Unser Versprechen? Yvonne findet heraus, ob sie wirklich gehalten werden können.
5: Oh, meine Güte, das ist jetzt ja hochspannend gewesen, weil da ganz viel mit Emotionen gearbeitet wird und ich auch das Gefühl habe, dass Familie Zeldes im Grunde schon fast davon überzeugt ist, dass dieses Hühlergerät das Beste ist, um den Staub zu dezimieren, Wasserstaubsauger technisch gesehen. Trotzdem sollen die natürlich auch noch andere Geräte ausprobieren und dann schauen wir mal, was die dann sagen, wenn die Unterschiede tatsächlich gesehen haben. Ich bin da ganz ergebnisoffen, wenn das nachher das beste Gerät ist, ja, dann müssen sie 2190 Euro in die Hand nehmen.
3: Während Familie Zeldes alle drei Sauger im Familienalltag unter die Lupe nimmt, bringt Yvonnes Team die Geräte in ein zertifiziertes Prüflabor. Hier wird ganz unemotional nach DIN-Norm geprüft. Zunächst, wie viel Staub wird tatsächlich aufgenommen? Laborleiter Albrecht Liskowski erklärt, wie das geht.
6: Wir nehmen einen Prüfteppich und streuen dort Staub auf. Der bleibt auch nicht lose drauf liegen. Das wäre zu einfach für die Staubsauger, sondern der wird dann noch eingewalzt. Das simuliert das Drüberlaufen über den Teppich, wo dann auch mit der Zeit zwischen die Fasern der Staub tiefer reinfällt.
3: Jeder Staubsauger wird in eine spezielle Vorrichtung gespannt, damit alle auf vergleichbare Weise sogenannten Normstaub aufsaugen können. 5-mal geht's für jeden Sauger hin und her. Am Ende wird gewogen, wie viel Staub aufgenommen wurde. Bei den Wasserstaubsaugern gibt es keinen Beutel, doch auch dafür gibt es klare Prüfregeln.
6: Die Wasserfiltersauger kriegen den Schlauch zerschnitten. Dort wird ein extra Staubbehältnis hineingesetzt mit einem Staubbeutel drin. Und dieser Staubbeutel wird dann vor und nach der Prüfung gewogen. Und aus der Differenz sehen wir dann auch, was im Wasserfilter gelandet wäre, aber schon vom Staubbeutel vorher abgehalten ist.
2: Und wie sieht es bei den Gesundheitsversprechen aus? Wie viel Staub blasen die Sauger hinten wieder raus? Die Hersteller versprechen nahezu 100% saubere Luft. Der Partikelzähler hier im Labor zählt jedes noch so kleinste Staubteilchen. Das gucke ich mir später noch genauer an.
3: Vorher noch mal zurück zu Familie Zeldes. Die macht sich erstmal mit allen drei Saugern vertraut. Das teure Gerät von Hühler ist dank Vorführung schon ausgepackt. Weiter geht es mit dem Wasserstaubsauger von Kercher für knapp 340 Euro.
7: Ah, hier ist schon alles drin. Ja, das ist ja sehr praktisch, dass er schon mal drin
8: liegt. Ja, also hier auch.
3: So hat man das Zubehör immer griffbereit.
1: Hier ist noch ein Filter drin hinten.
3: Beim Kercher gibt's also gleich drei Filter. Das Wasser, einen auswaschbaren Zwischenfilter und einen HEPA-Filter im hinteren Teil des Saugers. So soll wirklich der ganze Staub gebunden werden. Und wie ist der erste Eindruck vom klassischen Beutelstaubsauger?
7: Sehr leicht. Ich versuch mal.
8: Ja, ist schon.
1: Kannst du dein Zimmer saugen damit, nach oben tragen? Kriegst du hin? Aber ich glaube, wir müssen den Filter noch reinbauen, ne?
7: Genau.
3: Auch der Miele setzt auf eine Drei-Filter-Technik. Einen Motorschutzfilter, einen Staubsaugerbeutel und einen HEPA-Filter.

0: Dann starten wir jetzt mit dem Testen. Jetzt machen wir den großen Test, den richtig dicken Teppich. Und wir starten mit dem Kärcher. Ist alles schon bereit?
1: Der günstige Wasserstaubsauger von Kärcher macht ziemlich Krach und will den Testteppich gar nicht mehr loslassen.
2: Doch nicht so viel Dreh, das Ganze. Mit dem Drehen, weil der Kopf der Düse sich nicht so gut drehen lässt.
3: Ich sehe, dass du halt brauchst richtig Kraft.
2: Ich brauche richtig viel Kraft, auch so in den Händen. Ist auf jeden Fall
4: sauber geworden.
2: Sauber, aber um mich glücklich zu machen, fehlen dir noch 30%.
1: Schafft der Hühler die 100%? Eine rotierende Zusatzdüse soll das Handling erleichtern.
2: Das fühlt sich unglaublich einfach an. Ich sehe sofort, dass der Teppich ziemlich schnell sauber wird.
1: Der teure Wasserstaubsauger überzeugt in der Handhabung. Auf der letzten Teppichecke kommt jetzt der Beutelstaubsauger zum Einsatz.
2: Ein bisschen einfacher als mit dem Kärcher, ein bisschen.
4: Aber er schiebt so alles hin und her, ne?
2: Er schiebt erstmal alles über mir.
0: Ja, auch hier bin ich mit dem Ergebnis nicht zufrieden. Aber auf jeden Fall sind alle drei definitiv besser als ein Handstaubsauger. Auf jeden Fall besser als ein
3: Roboter.
0: Aber wenn man das perfekt und einfach und schnell haben möchte, dann hat hier mal der Hühler gewonnen.
1: Punkt fürs teure Gerät. Aber wie viel Arbeit entsteht nach dem Saugen? Bei Miele bleibt der Beutel drin. Die Wasserstaubsauger müssen geleert und gereinigt werden.
0: Weiß nicht, ob
3: das kann man direkt alles in die Toilette auskippen und dann noch ein bisschen abspülen und wieder auskippen.
1: Beim Kärcher muss ein Filter mit Wasser gereinigt werden.
5: Jetzt ehrlich, ich muss jetzt jeden einzelnen.
0: Ja,

0: machen geht, dann ist doch keine Miete besser, ne?
1: Ja.
0: Dann muss man zumindest nicht sauber machen nachher.
1: Genau, tippst
0: Das
1: du mal das Wasser
0: haben
1: weg.
0: wir schon bereits 3 oder 4 Mal gemacht und das ist
1: Ja.
0: wirklich nervig. Das gefällt
1: Nee,
0: mir
1: den
0: nicht.
1: darfst du so nicht reinstellen, mein
0: Ah, stimmt,
1: Schatz.
0: der muss noch trocknen. Das
1: Musst
0: heißt,
1: du?
0: er ist jetzt nicht für die nächsten vier
1: Genau, ist
0: Stunden
1: er nicht.
0: einsatzbereit.
1: Ist er nicht, ja.
0: So, vielleicht sogar länger, das ist jetzt so eine Art,
1: Naja,
0: weiß
1: aber du
0: nicht.
1: saugst ja nicht dreimal am Tag.
2: Der Filter muss nicht jedes Mal gereinigt werden. Der Hersteller empfiehlt ihn, alle 8 Wochen auszuspülen. Der HEPA-Filter des Miele-Saugers hält bis zu 12 Monate.
3: Übrigens, in der Regel sollte ein Staubsaugerbeutel alle 2 Monate gewechselt werden, auch wenn er noch nicht proppevoll ist, um Schimmelgefahr abzuwenden. Jetzt möchte ich von unseren beiden Ingenieuren wissen, was sie zu der Präsentation des Hühler Staubsaugervertreters sagen.
4: Ich sag mal ganz ehrlich, nach dieser Verkaufsveranstaltung habe ich gedacht, boah, Hammer. Wie konnte ich mein Leben ohne diesen Wasserstaubsauger? Und der macht auch noch gute Luft und alles Mögliche. Also es hat mich angesprochen.
2: Konkret, was sagen unsere Experten dazu?
5: Pro Minute reinigt der Hühler 1,6 Kubik an Luft. Das heißt, es werden pro Minute 1600 Liter Luft angesaugt, durch das Wasserbad geleitet und kommt zu 99,997% frisch gereinigt wieder zurück in unsere Atemluft.
6: 1600 Liter Luft pro Minute entspricht etwas unter 30 Litern pro Sekunde. Das sind auch die Luftmengen, die ein guter Kabelstaubsauger etwa aufbringt. Das heißt, Sie könnten einen guten Kabelstaubsauger mit einer hohen Filtrationseffizienz auch als Luftreiniger in einem Raum einsetzen.
3: Was? Das gibt's doch nicht. Unser Beutelstaubsauger filtert so gut, dass er auch als Luftreiniger genutzt werden könnte.
7: Der Zweck dieses Gerätes ist ja, irgendwo Staub wegzuholen, primär aus dem Boden. Sonst bräuchte er ja auch keine Motorbürste für den Boden und dieses ganze Zubehör. Und das ist der Fokus. Was brauche ich? Brauche ich einen Staubsauger oder brauche ich irgendwas anderes, was vielleicht mein Leben verbessert? Das ist der Anspruch, den man dann erhebt. Für mich ist das ein Staubsauger.
3: Mit einer speziellen Technik.
7: Das ist ein klassischer technischer Begriff. Mit einem Separator scheidet man tatsächlich, differenziert man irgendwelche verschiedenen Arten von Medien. Mhm. Egal, wo Sie das jetzt einsetzen. Im Falle des Staubsaugens tatsächlich trennen Sie Luft und Partikel voneinander. Ein Zyklon macht das genauso, ist auch ein Separator.
2: Die angesaugte Luft wird in Bewegung gesetzt. Die Fliehkraft sorgt dafür, dass Staubpartikel im Auffangbehälter landen. Familie Zeldis hat eine solche Technik sogar bereits im Haus, bei ihrem Akkustaubsauger.
4: Was ist der Vorteil von der Separatoren-Zyklontechnik?
7: Ich bekomme wirklich sehr gut gröbere Partikel abgeschieden, also weg, in diesem Falle im Wasser gebunden.
4: Und der Nachteil?
7: Der Nachteil ist, dass durch diese Technik physikalisch begründet und auch begründbar, ab einer bestimmten Kleinheit diese Abscheidung nicht mehr funktioniert.
3: Also würde man denken, man braucht einen zusätzlichen Filter. Der Mann von Hühler sagt uns aber:
5: Ein Filter filtert den Schmutz. Alles, was im Trockensystem arbeitet, hat einen Trockenfilter. Und ein Filter filtert den Schmutz. Umso feiner der Filter, umso lungengängiger was rauskommt.
7: Also wenn das stimmen würde, dann wäre ja das Bestreben, so einen Filter möglichst hoch abscheidend für feine Partikel zu machen, immer kontraproduktiv. Weil je feiner er abscheidet, so hat er ja gerade gesagt, umso feinere Partikel kommen raus. Genau umgekehrt ist es richtig. Je mehr der feine Partikel abscheidet, umso weniger davon kommt raus. Und so werden Filter ja auch geprüft.
2: Doch das war nicht der einzige Kritikpunkt an weiteren Filtern.
5: Filter, die verschmutzen und nass werden, da haue ich Schimmelsporen in die Luft zurück und das ist gesundheitsgefährdend.
4: Aber das fand ich jetzt eingängig. Also wenn ich normalerweise einen Filter habe, den ich da in meinen Beutelstaubsauger mit reinmache, dann wird der nass, dann fängt das an zu müffeln. Das kennt man ja, wenn man den Staubsauger anmacht und so. Da habe ich gedacht, ja, nee, das stimmt.
7: Dann müssen wir uns erst mal fragen, warum soll ein Filter in einem Trockenstaubsauger nass werden? Mhm. Wenn ich da mit Wasser bestimmungswidrig einsauge, ja. Aber das hat ja nichts mit dem normalen Gebrauch zu tun. Also der Filter wird normalerweise nicht nass. Wenn er anfängt zu müffeln, dann ist dieses Filter zu lange im Staubsauger drin.
4: Das heißt, ich als Anwenderin muss darauf achten, dass ich meine Filter regelmäßig
7: reinige. So ist das.
4: Das ist das Einzige, was ich dann bei dem Teil nicht machen muss, weil dieser Separator das von alleine macht und wartungsfrei ist.
7: Der Separator selber ja. Aber das Wasser, was ich ja als filterndes Medium nehme, auch nicht. Das muss ich ja regelmäßig ausschütten.
4: Das muss ich ja auch regelmäßig ausschütten, ne?
2: In einem Beutelstaubsauger ist der Beutel selbst ein zusätzlicher Filter.
5: Im Normalfall müsste man so eine Filtertüte mit jeder Anwendung austauschen.
6: Nein, das stimmt nicht. Wir ermitteln für Verbraucherorganisationen zum Beispiel auch oft die Belastbarkeit so einer Filtertüte, wie er sie nennt, eines Staubbeutels, und sehen da durchaus, dass es Beutel gibt, die müsste man bei einer normalen Nutzung vielleicht 6-mal im Jahr wechseln. Manche Haushalte vielleicht auch nur 3-mal im Jahr.
2: Und überraschenderweise sieht der Geschäftsführer von Hühler das ähnlich. Demnach ist so ein häufiger Wechsel, 10 bis 15 Minuten, meiner Meinung nach nicht notwendig.
3: Und wie ordnen unsere Experten die Demonstration mit den Tüchern ein?
4: Und dieses System, was er mir jetzt gezeigt hat, ist das denn vergleichbar mit einer Funktionsweise von einem Filter?
7: Gar nicht.
4: Gar nicht.
7: Überhaupt nicht.
6: Ich denke, dass der Test, den wir nach Norm durchführen, dass der wesentlich näher an der Realität ist, als das, was der Herr hier vorführt. Ich denke, wenn er eine richtige Lage von einem halbwegs vernünftigen Staubbeutel genommen hätte, dann hätte er dieses Ergebnis hier nicht zeigen können.
2: Hühler ordnet auf Nachfrage die Präsentation so ein. Dieses System dient lediglich der Visualisierung. Es ist nicht 1:1 vergleichbar.
3: Der Hersteller relativiert also die Präsentation des eigenen Vertreters vor Ort. Was sagt unser Ingenieur für Raumluft?
7: Entscheidend ist, dass man hinterher objektivierbar darstellen kann, ob wirklich keine lungengängigen Partikel da rauskommen.
4: So, ich merke schon, dass er sich jetzt gerade ein bisschen ärgert, ne? Weil da so viele, ich glaube, so viele technische Fachbegriffe durcheinander geworfen werden, weil sehr viel mit Emotionen und auch mit Angst gearbeitet wird.
7: Das ist so.
4: Ja, und deswegen haben wir das ja objektiviert.
2: Die Laborergebnisse werden zeigen, wie gut die Geräte wirklich sind. Vorher geht's aber noch mal zu Familie Zeldes und ihrem Alltagscheck.
8: Heute möchten wir noch mal unser Heizkörper staubsaugen. Hühler hat zwei Funktionen, und zwar mit einem Schlauch werden wir pusten und mit anderem Schlauch werden wir das Ganze aufsaugen.
2: Los geht's, unter strenger Aufsicht.
9: Da kommt schon ein bisschen was runter.
2: Eine ganz schön staubige Angelegenheit.
8: Na, ja, so ein klein bisschen ist da noch drin.
9: Aber das sieht schon sehr gut aus. Ja.
2: Die anderen Sauger können nicht gleichzeitig pusten und saugen. Vorteil für den Hühler. Nächster Test. Matratze absaugen, um Staub, Milben und ihre Hinterlassenschaften zu entfernen. Diesmal darf das Gerät von Miele starten.
9: Würdest du sagen, da ist jetzt gar nichts passiert? Der hat nichts gesagt.
8: Nichts rausgekommen, ne? Also wirklich.
9: Der sieht immer noch wie neu aus.
3: Vorteil Wasserstaubsauger, hier sieht man deutlich, was eingesaugt wurde, im Beutel nicht.
10: Das ist auch schon sehr dreckig.
8: Ja.
9: Ja.
8: Das Wasser ist auf jeden Fall dreckig. Also
9: hätte ich jetzt nicht gedacht.
8: Ja.
9: Es ist kein tiptop sauberes Wasser. Es ist auf jeden Fall was drin, ja.
8: Ja, sowas wie irgendwie, keine Ahnung, solche Schuppen oder sowas.
9: Hautschuppen, ne? Der Mensch verliert auch eine Menge an Hautschuppen. Auch so ein kleiner Mensch.
8: Ich meine, es ist jetzt nicht so dreckig geworden. Vielleicht kann man es
9: Ja, verbinden. Es ist.
8: Aber eher
9: es
8: so.
9: Es ist auch nicht sauber. Das Wasser würde ich auch schon nicht mehr trinken wollen. Also,
3: auch das Wasser im Hühlertank sieht nicht mehr lecker aus.
10: Boah, ist das dreckig.
9: Das ist dreckig.
8: Ja.
9: Ja.
8: Aber jetzt.
9: Aber ich ziemlich nicht sagen, dreckig nicht, wie von Kercher, oder?
8: Ja, nicht viel dreckiger als von Kercher. Also sieht ziemlich gleich aus für mich, ne?
9: Ja.
2: Das Haus von Familie Zeldes ist dank der drei Geräte einmal durchgesaugt.
3: Nach 3 Wochen fahre ich wieder nach Hückeswagen. Darf einer der Testsauger einziehen und die anderen 4 Altgeräte ablösen?
4: So, da stehen sie schon, unsere 3. Ich habe ja gesehen, dass ihr die wirklich auf Herz und Nieren geprüft habt. Und will mir jetzt gerne noch mal das Ergebnis abholen. Wie fandet ihr den im Gebrauch?
9: Das ist ein klassischer Staubsauger. Der ist leicht, der tut, was der soll.
4: Und jetzt hast du schon gesagt, der ist leicht?
9: Ja, vom Gewicht her ist er halt der leichteste gewesen. Das ist für mich natürlich ein Vorteil, wenn man irgendwie Treppe hoch, Treppe runter gehen muss.
2: Beim Kercher zieht man zusätzlich zum Eigengewicht noch 2 Liter Wasser hinter sich her.
11: Oh ja, ja. Oh ja, ist auch also schwer. Da hast du ja richtig was, was
12: und so wie der Pferd fand ich das auch nicht so bequem, weil er halt hier so ein bisschen breiter ist und ganz also oft gegen Ecken geflogen.
11: Und Treppe hoch, Treppe runter.
12: Soll man nicht mit Wasser machen, das haben wir jetzt gelernt und festgestellt.
11: Ach so.
12: Weil Wasser schon aus dem ausgekippt ist
11: ja?
12: auch mal.
11: Ja.
12: Ja.
11: Okay. Wo hat ihr euch denn überzeugt? Was fand ihr denn gut an dem?
12: Da muss man länger überlegen.
13: Ja, ich war echt überzeugt. Ja, als wir die Matratzen gesaugt haben, eigentlich hat er eigentlich gute Arbeit geleistet.
12: Ja,
13: ne? Bloß er hat jetzt nicht diese Tiefenreinigung wie der Hühler, aber wir konnten das sowieso nicht vergleichen. Daher konnten wir nur Verschmutzungsgrad vom Wasser sehen. Mhm. Ne? Das war jetzt so ähnlich wie bei dem Hühler.
2: Vergleichbare Ergebnisse liefert nur das Labor. Im subjektiven Alltagscheck fiel der Familie aber noch negativ auf.
12: Der hat keine Zusatzfunktion und ich habe danach nicht das Gefühl gehabt, jetzt ist endlich wieder alles tiptop sauber. Mhm. Auch diese ganzen Nacharbeiten, also wenn man dann fertig ist damit, dass man noch so viel nachreinigen muss, dass er danach nicht so schnell einsatzbereit ist für später. Also, weil der Filter erstmal trocknen muss, bevor man den wieder verwenden kann. Und auch der Behälter, der hat ja viele Einzelteile, also 3 große Einzelteile. Und wenn du das sauber machst, musst du erstmal Platz finden, wo du das Ganze auslegst. Ja. Es tropfte dann überall.
2: Im Alltagscheck konnte der günstige Wasserstaubsauger von Kercher die Familie also nicht überzeugen.
3: Anders als die günstigeren Modelle wurde der teure Hühler von einem Vertreter präsentiert. Hielt er seine zahlreichen Versprechen?
11: Von der Handhabung auch schwer, oder?
12: Am Anfang fand ich das auch ein bisschen schwer, aber nach einer Zeit habe ich mich schon dran gewöhnt.
11: Und der hat jetzt ja unheimlich viele Versprechen gehabt. Wie sind da eure Erfahrungen?
12: Also unsere Erfahrungen sind sehr gut. Das war für mich jedes Mal ein Highlight, den zu benutzen. Mhm. Allein schon, dass man hier immer sofort sehen kann, wie dreckig das Wasser wird.
11: Das heißt, dieser gläserne Tank, der macht schon was mit einem.
12: Ja, das macht schon. Ne? Und deswegen hat man dann auch Lust, öfters den zu benutzen, um zu gucken, ja, wo kriege ich denn jetzt noch ein bisschen mehr?
11: Ein bisschen so eine Challenge. Wär, ja.
12: Genau. Und auch diesen ganzen Aufsätze, die er hat, die haben wir ja alle getestet und genutzt. Und ich habe nur gemerkt, wir haben zu Hause so viele Stellen, wo ich glaube, ich ohne Hühler nie sauber gemacht hätte, weil ich nicht mal auf den Gedanken gekommen wäre, da den Staubsauger zu nehmen. Auch

0: hier zum Beispiel alles oben. Also wirklich, ich habe hier nie früher sauber gemacht.
1: Ein positives Fazit zum teuren Gerät. Obwohl der Hühler mit 4 Litern Wasser doppelt so viel geladen hat wie der Kercher, wiegen beide insgesamt knapp 9,5 Kilo. Trotzdem ist die Familie, dank umfangreichem Zubehör und gläsernem Schmutzwassertank, überzeugt.
2: Aber 2.190 Euro sind eine Menge Geld.
3: Würdet ihr das ausgeben, das Geld für das Gerät?
0: Also am Anfang war ich wirklich mega skeptisch. Da habe ich auch gedacht, ach, so teuer. Aber im Nachhinein, doch, ich denke schon. Weil wir hatten ja schon so viele eigene Staubsauger, weil wir immer mit dem einen hier oder da nicht zufrieden waren. Und hätte ich früher schon die Möglichkeit gehabt, den zu testen, hätte ich den schon früher darstellen, ehrlich.
4: Weil ich begeistert bin. Ich denke mal, das ist jetzt das ist eine Frage, das ist eine Investition bei so einem Staubsauger. Das ist jetzt kein Kauf, wo man sagt, ja, wir brauchen mal einen Staubsauger. Wenn du hier Geld investierst, dann hast du den in den nächsten 10, 15 Jahren. Und dann kannst du auch was davon erleben haben. Ne?
3: Ja, und ob sich dieser Preis tatsächlich rechtfertigt, also ob der jetzt auch exorbitant besser saugt und vor allen Dingen auch viel weniger hinten rausbläst als die anderen Staubsauger, die wir getestet haben, das finde ich jetzt raus.
1: Auf dem Prüfstand die Ergebnisse.
2: Ich will wissen, welches Gerät am meisten Staub aufsaugt und welches am wenigsten rauspustet, damit ich Familie Zeldes von unseren Ergebnissen berichten kann. Dafür treffe ich erneut Dr. Andreas Winkens, Fachingenieur für Raumluftqualität.
3: So, jetzt haben wir hier die knallharten Laborergebnisse. Mhm. Ordnen Sie mir die mal ein. Was haben wir hier rausgefunden?
5: Also hier sehe ich als erstes die Funktionsprüfung, und zwar wie viel Staub wird wirklich aufgenommen in diesem Zusammenhang. Und da habe ich bei dem Hühler eine prozentuale Staubaufnahme, die recht hoch ist, mit 86,1.
1: Das heißt, knapp 86% des Staubes wurde im Test aufgenommen. Nur knapp 14% blieben im Teppich drin. Im Labor wurde die rotierende Bodendüse verwendet. Die soll laut Hersteller besonders viel aufnehmen können.
5: Der Kercher ist etwas schlechter, mit 79,1.
3: Der hat allerdings auch eine andere Bürste, ne? Der hat nicht dieses Elektrobürstchen, ja,
5: genau,
3: was da noch
5: rotiert. Also der Hühler arbeitet mit einer Elektrobürste. Das heißt, der, ich sag's jetzt mal ein bisschen platter, der kratzt aktiv den Staub aus dem Teppichboden heraus. Und der Kercher ist da relativ glatt unterwegs. Das heißt, der arbeitet nur in Anführungszeichen mit seiner Saugleistung, macht aber nichts mechanisch Zusätzliches zu dem Luftstrom, um den Dreck aus dem Teppichboden rauszukriegen.
1: Das Gerät von Kercher liegt damit hinten bei der Staubaufnahme. Er nimmt knapp 79% auf, weniger als der Hühler mit 86%. Aber
5: Hühler kriegt nahezu so viel Staub aus dem Teppich raus, wie Miele das mit 87,6 auch geschafft hat.
2: Das bedeutet, der im Vergleich günstige Beutelstaubsauger nimmt im Labor den Normstaub am besten auf. Und das für einen Bruchteil des Preises. Wenn es also nur um die Staubaufnahme geht, lohnt es sich erstmal nicht, zu einem Wasserstaubsauger zu greifen.
1: Doch wie viel Staub fliegt hinten wieder raus? Die Hersteller schreiben so gut wie nichts. Kercher sagt, die Luft, die den Sauger verlässt, ist zu 99,95% staubfrei.
5: Der hat tatsächlich 99,9, mindestens noch eine 9 mehr oder weniger dahinter, über die gesamte Bandbreite.
1: Das heißt, große Partikel von 6,5 Mikrometern werden nahezu genauso gut gefiltert wie kleine Teilchen mit einer Größe von nur 0,3 Mikrometern.
5: Warum? Der Kercher hat auch einen Wassertank, hat auch irgendeine Form, wie der das Wasser verwirbelt, aufbereitet, um den Staub zurückzuhalten. Plus, bevor die Luft rausgeht, ein HEPA-Filter. In den Unterlagen ein H13-Filter. Das ist eine normgerechte Klassifizierung eines solchen Filters. Und deshalb muss er auch diese Leistung bringen.
1: Der Hühler hat diesen Filter nicht, verspricht trotzdem 99,9% sauberere Luft.
2: Das schauen wir uns jetzt genauer an.
3: In dem großen Bereich hier, da macht er 99,9%. Genau. Das ist genau das, was Sie gesagt haben. Der kann super gut große Teile abscheiden und im Wasser auch sichtbar machen. Das Werbeversprechen ist, dass auch die kleinsten Teile gar nicht mehr rausgepustet werden, sondern dass auch die kleinsten Teile zurückgehalten werden, damit ich halt gesund bleibe, damit eben nicht meine Lunge, meine Alveolen, da wo der Gasaustausch stattfindet und so weiter,

0: direkt werden, wenn ich das nicht einatmen muss. Mhm. Wir wissen, dass Feinstaub gefährlich ist für die Gesundheit.
1: So ist das.
0: Das ist ein Fakt. Aber bei den kleinsten Teilen hier nimmt der 92,13 auf.
1: Genau.
0: Also nicht 99,997. Nein. Das finde ich jetzt schon mal krass, ne? weil das ja wirklich eines der Hauptverkaufsargumente gewesen ist, womit die mich eigentlich auch gekriegt hätten. Dass es einen totalen gesundheitlichen Vorteil hat.
2: Das Labor hat betont, bei besonders kleinen Teilchen fliegt sogar fast jedes Zehnte wieder aus dem Gerät raus. Und gerade das sollte ja laut Hühlern nicht passieren.
3: Was ist wie ein Magnet und was verbindet das kleinste Staubpartikelchen? Und das bereits nach Sekunden. Jetzt machen wir endgültig Schluss mit vorne rein, hinten raus.
2: Unsere Experten haben nach einem normierten Testverfahren geprüft. Hühler schreibt, die angewandte Norm sei nicht geeignet, um die Staubemission des Hühlers zu analysieren. Die hier erwähnten Wasserfilter sind nicht zu vergleichen mit dem Filtersystem des Hühlers, da dieser einen Zentrifugalseparator besitzt. Ein Separator hat zur Folge, dass Aerosole den Hühler verlassen können, die kein Staub sind. Der Vorwurf lautet also, dass Wasserpartikel mitgemessen wurden und so das Ergebnis verfälscht haben. Das weist das Labor zurück und teilt uns mit, das normgebundene Testverfahren garantiert, dass keine Wasserpartikel und Aerosole gemessen wurden, sondern nur Staubpartikel.
4: Bleibt die Frage, wie kommt Hühler auf die beworbenen 99,9%? Das Unternehmen verweist auf ein Prüfergebnis von 2001. Das ist also weit über 20 Jahre alt und es bezieht sich auf das Vorgängermodell.
2: Die Filterung in Höhe von 99,9% stammt aus einer Studie vom Hühler NST, dem Vorgängermodell. Das aktuelle Modell Hühler EST ist durch eine deutliche Innovation im Separator erheblich verbessert. Auch weitere Gutachten zur Luftreinigungsleistung des Geräts können unsere Experten nicht überzeugen. Unser Raumluftexperte Dr. Winkens weist darauf hin, je höher die Abscheideleistung eines Staubsaugers, desto besser ist er für Allergiker geeignet.
0: Also, Sie sehen mich ein bisschen ernüchtert. Ich habe jetzt mal weiter gescrollt und zwar zum Beutelstaubsauger.
1: Ja.
0: Also über alle Partikelteilchen, die gemessen werden, die messbar sind, sehe ich, dass der Filter Beutelstaubsauger, der ganz herkömmliche 99,9 abscheidet. Also der Beutelstaubsauger hält das Versprechen, was der Hühler mir macht.
1: Das ist tatsächlich so, weil die modernen Beutel heutzutage haben eine sehr, sehr hohe Abscheideleistung. Die sammeln nicht nur den Staub, sondern die scheiden auch ab. Das sind Filtersysteme. Und dann kommt auch noch mal ein endständiges Filter hinten drauf. Und dann kriege ich tatsächlich, wenn man sich hier diese unendlich hohe Zahl hier anschaut, da bleiben nur noch 13.000 von diesen unfassbar kleinen Partikeln bleiben übrig, die hinten rausgeschmissen werden.
2: Fast 14.000, um genau zu sein. Aber das ist bei so mikrofeinen Teilchen sehr wenig. Zum Vergleich, beim Kercher fliegen rund 630.000 mikrofeine Teilchen raus, beim Hühler knapp 56 Millionen.
0: Wasserstaubsauger kann natürlich fürs Gefühl eine richtig gute Sache sein und kann auch für die Menschen, die gerne sehen wollen, boah, so viel Schmutz habe ich weggemacht, eine super emotionale Sache sein für den täglichen Hausputz. Ich finde es sehr, sehr kritisch, dass bei Verkaufsveranstaltungen mit sehr viel Emotionen und vor allen Dingen mit gesundheitlichen Versprechungen geworben werden darf und dass da sehr viel mit dem Gefühl gespielt wird, und zwar mit der Angst und mit der Sorge um die Familie. Finde ich schwierig.
4: In unserem Check hat das teuerste Gerät bei der Familie gepunktet. Bei unseren Experten allerdings nicht. Mich hat am Ende der klassische Beutelstaubsauger überzeugt. Beste Werte und vergleichsweise günstiger Preis.
5: Sechs Mitarbeitende einer Mutter-Kind-Einrichtung in Stade sind heute Mittag erschossen worden. Offenbar hatte der Vater eines Kindes, das dort untergebracht war, während eines Termins das Feuer eröffnet. Was bislang über die Tat und den mutmaßlichen Täter bekannt ist, gleich hier bei NDR Info.
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5: Es ist Montagabend, hier ist NDR Info mit den Nachrichten für den Norden. Ganz herzlich willkommen. Es sollte ein Schutzraum sein für schwangere Frauen, junge Mütter und Kinder. Doch heute Mittag wurde

0: eine Einrichtung der Jugendhilfe in Stade zu einem Tatort. 6 Mitarbeiter der Einrichtung starben durch Schüsse, mehrere wurden verletzt, einige von ihnen schwer. Hintergrund soll laut Polizei ein Sorgerechtsstreit sein.
1: Nur wenige Stunden nach den tödlichen Schüssen scheint die Tat aufgeklärt. Ein Sorgerechtsstreit, der in diesem Haus eskaliert ist. Ein geschützter Raum für junge Mütter. Sie werden hier betreut und begleitet. Ein Zuhause auch für Kinder, die in Obhut genommen werden, wenn die Familienverhältnisse schwierig sind, wie in diesem Fall. Hier war auch eine Mutter mit ihrem 3 Monate alten Säugling untergebracht. Mit dem Kindsvater sollte heute ein klärendes Gespräch stattfinden, in extra großer Runde, weil er als auffällig gilt. Dabei soll er seine Waffe gezogen und auf die Anwesenden geschossen haben.
2: Es handelt sich um einen 45-jährigen, in Deutschland geborenen und wohnhaft im Raum Hannover Mann. Er hat türkische Wurzeln. Es liegen zu ihm polizeiliche Erkenntnisse vor, unter anderem aus dem Bereich Bedrohung. Aber er galt bisher nicht als absolut gewalttätig in unserem polizeilichen System.
1: Der mutmaßliche Schütze konnte schon kurze Zeit nach der Tat auf einer Bundesstraße in der Nähe festgenommen werden. Am Steuer saß nicht er, sondern eine Frau, die der Familie laut Polizei nahesteht.
3: Also wir haben die Polizeifahrzeuge hier gesehen. Und dachten erstmal, das ist ein ganz normaler Verkehrsunfall. Dann hat man nur gehört, dass mehrere Polizeiautos von allen Seiten gekommen sind, auch mit einer hohen Geschwindigkeit.
1: Die Polizei spricht von einer erweiterten Familientragödie, die 6 Opfer forderte. Mitarbeiter und Mitarbeiterin der Einrichtung. Niedersachsens Ministerpräsident Lies sprach den Angehörigen sein Beileid aus.
4: Die Ereignisse in Stade sind zutiefst erschütternd und machen uns als Landesregierung sehr betroffen. Wir sind natürlich in Gedanken bei den Angehörigen, bei den Opfern, bei denen, die vor Ort geholfen haben und sehr schnell reagiert haben. Und machen uns natürlich große Sorgen, welche Konsequenzen das dort vor Ort für die Betroffenen noch hat.
1: Laut Polizei hatte der mutmaßliche Schütze keinen Waffenschein.
0: Und mein Kollege Raphael Hein ist für uns vor Ort in Stade. Raphael, was ist denn gerade bei dir los? Wie ist die Situation derzeit?
5: Ja, man muss sagen, wir waren heute Mittag schon hier, heute am frühen Nachmittag. Und da war hier natürlich ein großer Medienauflauf, viele Polizeiautos. Dann waren wir in der Pressekonferenz, jetzt sind wir eben zurückgekommen. Und es ist seit heute Mittag, sind hier immer wieder Anwohnerinnen, Anwohner, die stehen im Vorgarten, stehen vor der Tür, gucken, schauen, sprechen miteinander. Wir wurden auch angesprochen, was ist denn hier passiert, von ein paar Jugendlichen, die nichts davon mitbekommen hatten. Und eben ist auch ein Leichenwagen hinter mir vorbeigefahren. Man sieht immer noch Leute, auch Ermittlerinnen und Ermittler, also ja, keine schöne Stimmung hier.
0: Was ist über den Täter bislang bekannt?
5: Bislang weiß man über den mutmaßlichen Täter. Es ist laut Polizei ein 45-jähriger deutscher Staatsbürger mit türkischen Wurzeln, wohnhaft im Raum Hannover. Der Mann war der Polizei bekannt, hatte keinen Waffenschein und ganz wichtig, weil die niedersächsische Innenministerin und die Polizei hier auf der Pressekonferenz es eben noch mal gesagt haben, die Tat selbst hat keinen Bezug zur Clankriminalität, aber nach Informationen von NDR und WDR hat der mutmaßliche Täter eben schon, ist dem Clan-Milieu zuzuordnen, und zwar dem Milieu eines großen Clans aus Hannover.
0: Du hast es gerade schon gesagt, die Situation ist schwierig für die Stadt Stade. Wie geht man jetzt dort damit um? Was ist da geplant?
5: Ja, natürlich ist man hier erschüttert. Ich war vorhin auch im Rathaus und habe da mit einem Stellvertreter des Bürgermeisters von Stade gesprochen. Und er meinte, alle im Rathaus und auch die Bürgerinnen und Bürger sind natürlich schockiert und fassungslos. Morgen gibt es um 18 Uhr hier eine Andachtsveranstaltung in einer Kirche, zu der sich der niedersächsische Ministerpräsident Lies, der Landesbischof und auch der Landrat Kai Seefried angekündigt haben.
0: Raphael Hein, vielen Dank dafür nach Stade. So, nach dieser schweren Nachricht müssen wir einmal kurz durchatmen und dann schauen wir einmal auf das Thema, das uns die letzten Tage sehr beschäftigt hat, nämlich das Wetter. Nach der Hitze kommen ja zwangsläufig immer die Gewitterfronten. Die können Erleichterung bringen, aber durch die Erderhitzung werden auch die immer heftiger. Das bekamen heute Teile des Nordens ziemlich deutlich zu spüren.
6: Heute früh in Hildesheim. Die Straßen überflutet und die Gullis verstopft. Auf die große Hitzewelle folgt ein kräftiges Unwetter mit Starkregen. Auch in der Region Hannover entlädt sich am Morgen die Hitze.

0: Campingplatz verwüstet hat. Heinz Grave war in der Nacht auf dem Campingplatz und hat alles hautnah miterlebt.
1: Man war eigentlich mehr oder weniger machtlos, außer dass man möglicherweise im Vorzelt oder im Wohnwagen irgendetwas festhalten konnte, um weniger Schaden anzurichten.
0: Die Hitze der vergangenen Tage hat sich endlich entladen. Zurück aber bleiben überflutete Straßen und die Schäden des Unwetters.
2: Tja, erst tagelang Backofentemperaturen und dann starke Sturmböen oder der Keller säuft ab. Auf solche Szenarien müssen wir uns leider wohl zukünftig vermehrt einstellen. Und schon Anfang nächster Woche könnte es wieder tagelang über 30 Grad werden. Zumindest zeigen das einige Prognosen derzeit. Die Klimaforschung warnt davor ja schon seit Jahrzehnten. Doch bislang scheint der Norden auf solche Hitzewellen wie am Wochenende immer noch nicht wirklich vorbereitet zu sein.
3: Bei mehr als 35 Grad hieß es, Abkühlung für die einen, Dauerstress für die anderen. Und eine traurige Bilanz. Bundesweit ertranken in den vergangenen Tagen 26 Menschen. Häufig sei Leichtsinn ein Grund für Badeunfälle. Dieser Mann hatte sich gestern gerade noch aus der Elbpfarrinne ans Ufer retten können. Unter der Hitze litten vor allem auch Ältere wie diese Pflegeheimbewohner in Schwerin. Die Räume heizten sich teilweise bis auf 38 Grad auf.
4: Nicht so besonders, mir ist so ein bisschen dippet.
3: Viel trinken, frisches Obst, kalte Lappen und Fußbäder, so versuchten die Pflegekräfte die Hitze erträglicher zu machen.
5: Ich halte eigentlich viel aus, aber das war auch schon, bei dir stand ja die Luft, ne? Also das war schon extrem.
3: Diese Hitzewelle entfacht die politische Debatte um besseren Hitzeschutz neu. Es sei 5 vor 12, sagen Patientenschützer. Sie fordern Sofortmaßnahmen vom Bund noch im Juli.
6: Es geht darum, sowohl die Krankenhäuser als auch die Pflegeheime sicher zu machen vor diesen zukünftigen Hitzeperioden, die wir haben. Dafür brauchen wir 30 Milliarden Euro. Und vergessen wir nicht, jedes Jahr sterben Tausende von Menschen, weil wir ihnen nicht adäquate Bedingungen schaffen.
3: Auch die Wirtschaft muss hohe Einbußen hinnehmen. Wenn durch kaputten Asphalt etwa Lkw nicht fahren können oder Züge und Straßenbahnen wegen der Hitze stehen bleiben. Zuständig für den Hitzeschutz sind vor allem die Kommunen. Doch Straßengrün, Entsiegelung und Fassadenbegrünung sind freiwillige Aufgaben und zudem teuer.
7: Wir können das hinbekommen, aber man muss es wollen und es jetzt auch angehen. Es ist einfach mein Appell, jetzt diese Erfahrung, die wir vermehrt machen dürfen, in Handeln zu übersetzen. Und wir haben noch die Zeit. Wir können noch sehr erfolgreich sein. Und meine wichtigste Botschaft ist auch, es ist ja kein schlechtes Ziel, was wir anstreben.
3: Klimaanpassung sind zurzeit Thema der Nachhaltigkeitskonferenz in Hamburg. International wie durch die Hitzewelle nunmehr auch national.
8: Das, was wir jetzt erleben, ist der Klimawandel angekommen in Deutschland. Jeder, der bisher noch behauptet hat, es gäbe ihn nicht, kann ihn und konnte ihn fühlen.
3: Doch die Verantwortung für den Hitzeschutz sieht der Bundesumweltminister weiter bei den Kommunen. Die Grünen haben das Thema auf die Tagesordnung des Bundestages gesetzt. Sie werfen der Bundesregierung vor, beim Klimaschutz ein Totalausfall zu sein.
2: Fragen wir dazu Anja Köhler in unserem Hauptstadtstudio in Berlin. Wie reagiert denn jetzt die Bundesregierung auf diesen Vorwurf des Totalversagens?
9: Die Reaktion ist ein Zuständigkeits-Ping-Pong. Umweltminister Schneider sieht zwar, dass Hitzewellen in Zukunft eine Herausforderung für Deutschland werden, aber er sagt gleichzeitig, die Zuständigkeit, die liege nun mal bei Ländern und Kommunen. Er verweist außerdem auf die 100 Milliarden Euro, die die Kommunen aus dem Investitionsfonds bekommen sollen über die nächsten Jahre. Und das Geld, das könnte man ja dann für Hitzeschutzmaßnahmen verwenden. Allerdings haben die Kommunen eh schon ein sehr hohes Defizit, welches sie vor sich herschieben. Und sie brauchen die Gelder aus dem Investitionsfonds auch für andere Maßnahmen. Also da zeigt sich, dass diese unterschiedlichen Zuständigkeiten und Finanzierungsmöglichkeiten zwischen Bund, Ländern und Kommunen schnelles Reagieren schwierig machen.
2: Dieses Zuständigkeits-Ping-Pong, das kennen wir ja schon aus anderen Situationen. Was sagen denn jetzt die Städte und Kommunen dazu?
9: Ja, die sagen ganz klar, der Bund muss mehr leisten. Der Vertreter des Deutschen Städte- und Gemeindebundes, der will, dass diese Hitzeschutzmaßnahmen im Grundgesetz verankert werden als eine Gemeinschaftsaufgabe. Und tatsächlich steht das auch im Koalitionsvertrag. Das hat Umweltminister Schneider auch noch mal erwähnt. Aber gleichzeitig hieß es aus dem Umweltministerium, da seien dicke Bretter zu bohren. Das sieht also nicht so danach aus.

0: als würde sich da jetzt sehr schnell etwas ändern. Aber eigentlich hat der Bund jetzt schon Möglichkeiten, Einfluss zu nehmen. Also er kann zum Beispiel über das Baurecht regeln, wie Krankenhäuser und Pflegeheime ausgestattet und klimatisiert werden wollen. Da müssen sich wahrscheinlich alle ein wenig bewegen, um diese gemeinsame Herausforderung in den nächsten Jahren zu stemmen.
1: Anja Köhler, vielen Dank dafür nach Berlin. Es war eine Mega-Investition zwischen VW und dem Zulieferer Bosch mit dem Ziel, am Ende Autos zu bauen, die autonom fahren können. 1,5 Milliarden Euro ließ sich das der VW-Konzern kosten. Doch nun soll die Zusammenarbeit beendet werden.
2: Es ist ein Paukenschlag. Laut Medienberichten gäbe es nach 4 Jahren Zusammenarbeit mit Bosch zu wenige Fortschritte. Und der Autobauer müsse dringend sparen. In den Augen des Betriebsrats der Volkswagen-Nutzfahrzeuge sei diese Entscheidung trotzdem ein Fehler.
3: Auf jede Krise reagieren wir mit demselben Thema, Kostensparen. Was machen viele erfolgreiche Automobilhersteller jetzt? Die sagen Innovation. Und autonomes Fahren ist aus meiner Sicht ein Zukunftsfeld und eine Innovation. Und deshalb ist es ganz wichtig, das Thema mitzukreieren, mitzugestalten.
2: Zukünftig will VW Systeme zukaufen und weiterentwickeln, statt sie mit dem Zulieferer selbst aufzubauen. 2 Tage war der mutmaßliche Doppelmörder von Bremen auf der Flucht, bis er schwer verletzt rund 6 Kilometer vom Tatort gefunden wurde. Passanten hatten Hinweise gegeben.
4: Der Tatverdächtige rannte in ein Maisfeld, wo er dann mittels einer Drohne lokalisiert wurde und dann dort auch festgenommen wurde.
2: Der Mann wird verdächtigt, am vergangenen Freitag 2 Menschen in Bremen-Vegesack getötet zu haben. Er soll mit den Opfern im selben Mehrfamilienhaus gelebt haben. Das Tatmotiv ist noch unklar.
1: Wir sind in der Sendung jetzt fast am Ende, aber es könnte für viele trotzdem noch ein langer Fernsehabend werden. Denn in einer Viertelstunde geht es bei der Fußball-Weltmeisterschaft für Deutschland um alles. Das DFB-Team trifft in der K.O.-Phase auf Paraguay. Und wo könnte man das Spiel besser gucken als draußen in guter Gesellschaft, wie hier am sogenannten Eventstrand von Heringsdorf an der Ostsee. Platz ist hier für 2500 Besucher und die bekommen nicht nur die Spiele der Fußball-Weltmeisterschaft, sondern auch die Ostseekulisse geboten. Denn die Videowand ist auf einer Spezialkonstruktion direkt im Meer verankert. Ja, und genau da steht jetzt mein Kollege Konrad Buchwald. Konrad, wie ist denn die Stimmung bei dir?
5: Ja, die Stimmung, die ist großartig. Also es sind ja fast schon die 2500 Gäste hier. Die mussten alle kein Geld bezahlen. Mit der Kurkarte kommt man nämlich kostenlos rein. Und man sieht es, die Stimmung ist gut. Also hier wurde schon fleißig das Publikum angeheizt mit verschiedenen Tänzen. Ich habe dir schon diesen Gute-Laune-Song tanzen sehen. Und vor allem, ich hoffe, man sieht das noch. Die Sonne ist schon untergegangen, aber man sieht hier schön aufs Meer. Und einen besseren Platz zum Fußball gucken kann es eigentlich gar nicht geben.
1: Deutschland hat die Gruppenphase ja gemeistert, das letzte Spiel gegen Ecuador aber verloren. Wie zuversichtlich sind denn jetzt die Leute um dich herum, dass es jetzt also in der entscheidenden K.O.-Phase klappen könnte mit dem Sieg?
5: Also die Leute sind schon wirklich zuversichtlich. Manche haben auch ein bisschen mit dem Kopf geschüttelt, dass Sané wieder spielt. Aber die meisten sind schon zuversichtlich. Ich habe ganz oft ein 3-1 gehört. Aber wir können auch jemanden fragen, der es ganz genau weiß. Hier ist nämlich noch ein Experte am Start. Jemand, der 400 Bundesligaspiele fast gemacht hat für Werder Bremen und Mönchengladbach und auch 6-mal Nationalspieler war. Uli Borowka ist nämlich hier.
6: Hallo.
5: Moin, Uli.
6: Moin.
5: Uli, wie geht's denn heute aus? Was meinst du?
6: Ich bin sehr zuversichtlich. Also wir gewinnen 4-1. Ja, wir machen endlich ein gutes Spiel und kommen endlich bei der WM an. Und damit wir auch zeigen, eben für die nächsten Etappen, dass wir gewappnet sind.
5: Ich habe schon gesagt, Sané spielt heute wieder, Undav spielt aber auch. Was sagst du zu der Aufstellung heute?
6: Na gut, ich freue mich, dass er das jetzt so gemacht hat. Ja, dass er jetzt mal in der Richtung Undav sich entschieden hat. Weil mit Havertz hat es ja nicht ganz so funktioniert, die ganzen Spiele. Und ich wünsche mir jetzt auch für Dennis Undav, dass es heute funktioniert, dass es heute klappt. Und dass er der Mannschaft wahnsinnig viel Energie gibt, von Anfang an, die natürlich gefehlt hat. Die ist erst immer gekommen, wo er reingekommen ist.
5: Alles klar. Und er sagt 4-1, ich sag 1-0. Was sagst du?
1: Ich habe ganz ehrlich keine Ahnung. Ich tippe mal auf 2-1, aber ich sage nicht für wen. Ganz kurze Frage noch, Konrad. Seid ihr auch versorgt mit Bier und Würstchen?
5: Ja, natürlich. Es gibt hier Bierstände, Würstchenbuden gibt's. Es gibt ja alles, was man sich wünscht. Und das in, wie gesagt, bester Atmosphäre. Die Sonne ist vorhin rausgekommen, obwohl es den ganzen Tag geregnet hat. Also besser kann es nicht sein.
1: Ja, dann wünsche ich euch mal einen schönen Fußballabend. Danke, Konrad Buchwald, an die Ostsee. Und wir schauen noch mal ganz kurz aufs Wetter. Morgen Vormittag wird es vor allem wieder sonnig mit ein paar Wolken zwischendurch. Die Höchsttemperaturen liegen dann bei 22 bis 27 Grad. Am Dienstagnachmittag machen sich dann größtenteils Wolken breit. Mitunter gibt es auch Schauer. Der Wind wird dabei schwach aus nordöstlichen Richtungen. Am Mittwoch dann Sonne und Wolken im Mix. Selten schauert es bei maximal 25 Grad. Am Donnerstag heiter, lokal auch wolkig bei maximal 23 bis 26 Grad. Und das war der Tag hier bei uns im Norden. Hier geht es weiter mit ausgerechnet Smartphone für alle, die sich nicht für Fußball interessieren. Ich wünsche noch einen schönen Abend und eine gute Nacht. Tschüss.
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14: Das Smartphone. Für viele das Wichtigste und Wertvollste.
15: 1450 Euro. Wer kauft sich so ein Handy bei euch?
14: Technikfreaks oder Markenjünger?
16: Man kann nicht so ernst gemeint mit so etwas rauslaufen.
14: Wie gut sind günstige gebrauchte Geräte?
17: Ist ausgetauscht.
18: Ist 100% ausgetauscht.
19: Ja, ist nicht mehr das Original.
20: Nein, ist es nicht das Original.
14: Und was steckt noch an Wert in unseren alten Smartphones?
21: Also der Wertstoffwert ist gerade mal 50 Cent.
19: Genau.
14: Daniel Assmann findet es heraus. Jetzt in ausgerechnet Smartphone.
22: Wir alle hier haben ein ganz bestimmtes Gerät bei uns hier in der Hosentasche, und zwar das Smartphone. Und wenn man sich mal anschaut, welche Preise mittlerweile dafür aufgerufen werden, bis zu 2500 Euro für ein Handy. Das ist doch Wahnsinn, oder? Da frage ich mich, geht es nicht auch günstiger? Was ist mit Gebrauchten und was passiert eigentlich mit dem Handy, wenn es ausgedient hat? Das und noch viel mehr finden wir jetzt raus in ausgerechnet Smartphone.
14: Ein Leben ohne Smartphone. Für die meisten unvorstellbar. Rund 20 Millionen Smartphones werden jedes Jahr in Deutschland verkauft. 12,1 Milliarden Euro wurden mit Smartphones 2025 umgesetzt. Aber worauf kommt es den Menschen beim Kauf an?
22: Zeigt mir doch mal kurz, wenn es okay ist, eure Handys. Was habt ihr für? Ich sehe ein iPhone, ist das, ne?
23: Genau.
22: Und?
23: Ja, auch ein iPhone.
22: Auch ein iPhone. Okay. Was ist das für ein Handy?
23: Samsung.
22: Samsung? Und du hast einen?
23: iPhone.
22: iPhone. iPhone 12 und?
23: Ich glaube auch das 12er, aber das große.
22: Okay, aber zweimal iPhone.
23: Ja.
22: Warum iPhone? Warum nicht Samsung? Warum nicht ein anderes Handy?
23: Ja, das ist eine gute Frage, ne? Ich hatte, glaube ich, schon immer so. Also ich hatte irgendwann mal vorher Samsung und dann habe ich so mir ein iPad geholt und dann.
22: Warst du drin im Kosmos?
23: Ja, und jetzt komme ich nicht mehr raus.
22: Okay. Warum habt ihr euch denn für ein Samsung-Handy entschieden?
24: Android-basiert, man kann viel machen. Ja. Aufspielen, runterziehen. Ja, ist nicht so kompliziert wie iPhone.
25: Würde ich jetzt ein neues kaufen, würde ich schon auch noch mal auf die Kamera achten und ich tatsächlich Weitwinkel.
22: Worauf achtest du, wenn du ein Smartphone kaufst?
25: Kamera auf jeden Fall. Der Preis spielt aber auch immer so eine Sache, also eine große Rolle eigentlich.
26: Vor allem die Kameraqualität finde ich sehr wichtig. Also ich bin sehr gerne am Fotografieren, am Videos aufnehmen, ich gehe gerne auf Konzerte. Das heißt, ich brauche da schon meinen Speicherplatz und Qualität, so was die Kamera angeht.
14: Die Auswahl im Elektrofachhandel ist riesig, genau wie die Preisunterschiede.
22: Guck mal, geht eigentlich recht günstig los, wie ich finde, 170 Euro. Für 170 Euro sieht aus wie ein teures, oder? Also ich sehe jetzt hier erstmal auf den ersten Blick keinen Unterschied. Na ja gut, hier kommen wir jetzt zu Preisen, da kannst du ruhig mal näher rankommen, musst du nicht so erschrocken sein. Das wird hier höher vom Preis. Guck mal hier, hier sind wir jetzt beim Flaggschiff von
15: Samsung. Ich bin mal so frei, nimm das mal raus hier. Warte mal. 1.100. 1.100 Euro für ein Handy. Das ist natürlich schon eine Ansage, muss man sagen. Aber wenn ich jetzt den Blick dahin werfe, sind wir hier bei 1.450 Euro. 1.000, ich rund mal kurz auf 1.500 Euro für ein Handy. Das ist doch wirklich Wahnsinn, was die Leute dann auch am Ende bereit sind, dafür auszugeben. Ne? Also erster Eindruck, Apple ist auf jeden Fall der teuerste hier, muss man ganz klar sagen. Kommt hier noch mal ein bisschen was Günstiges? Oder? Ja, hier kommen wir noch mal. Hier sind wir bei 150. So, aber jetzt mal ohne Flachs, wenn ich Ihnen jetzt so sagen würde, so, das ist jetzt hier, das kann auch 200, 300, 400, 500 Euro kosten, dann wird man doch sagen, ja, alles klar. Kostet aber 150. Also optisch, finde ich, erkenne ich kaum Unterschiede, muss ich ehrlicherweise sagen.
14: Die Spitzenreiter kosten beide mehr als 1.000 Euro. Das neue iPhone und das neueste Samsung Galaxy. Bei mehr Speicherplatz bis zu 2.500 Euro. Es gibt zwar viele Hersteller, von Motorola über Google bis Xiaomi, doch Samsung und Apple sind mit Abstand die beliebtesten in Deutschland. Xiaomi holt auf mit 9% Marktanteil, aber Apple mit 35% und an der Spitze Samsung mit 37% teilen sich den Markt. Filialleiter Lars Hoffer weiß, was seinen Kunden beim Smartphone-Kauf wichtig ist.
15: 1.450 Euro. Wer kauft sich so ein Handy bei euch?
0: Ganz einfach, das sind Kunden, die schon immer Apple haben, die immer das neueste Handy haben wollen und natürlich auch immer das beste Handy haben wollen. Und das sind genau die Kunden, die dann sich so ein Apple iPhone 17 Pro Max holen.
15: Von jung bis alt oder?
0: Durchweg von jung bis alt.
15: Ja?
0: Ja. Wir haben tatsächlich ganz viele Kunden, die sich jedes Jahr immer wieder das neueste iPhone kaufen möchten. Wenn das schon rauskommt, dann wissen wir auch schon Bescheid und reservieren den Kunden das auch schon. Weil wir ganz genau wissen, die kommen jedes Jahr wieder und kaufen sich immer das neueste iPhone.
15: Also es muss immer das neueste sein. Aber hat man diese Effekte auch bei Samsung?
0: Nicht ganz so extrem wie bei Apple.
15: Weil es einfach die Marke ist, ja?
0: Das ist einfach die Marke. Das ist einfach ein Prestigeobjekt und die Marke ist so krass. Die hat so eine krasse Wirkung, dass die Kunden wirklich immer das neueste und das beste iPhone haben wollen.
14: Dabei sind die technischen Unterschiede auf den ersten Blick kaum zu erkennen. Egal ob Arbeitsspeicher oder Megapixel bei der Kamera, hier liegen viele Modelle fast gleich auf. Was rechtfertigt dann die Preisunterschiede?
15: Jetzt frage ich mich natürlich, warum soll ich 500 Euro mehr für so ein Samsung ausgeben, wenn ich auch, wie heißt die Marke eigentlich?
0: Xiaomi.
15: Xiaomi, wenn ich ein Xiaomi kriegen kann.
0: Sieht auf dem Blatt Papier so aus, tatsächlich.
15: Ja.
0: Natürlich ist eine hohe Megapixelanzahl jetzt nicht entscheidend für eine gute Kamera. Das ist das komplette Zusammenspiel zwischen den ganzen Prozessoren vom Handy und in Verbindung mit der Kamera. Und die ist natürlich bei dem Samsung S25 deutlich besser als bei dem Xiaomi.
15: Ich gehe gerade mal so zurück in die Zeit von damals. Damals hatte ich mal irgendwie, war Nokia so irgendwie.
0: Ja.
15: So, da hattest du Snake, da hast du dann, da spielte Arbeitsprozessor, hier Arbeitsspeicher, RAM, Display, das spielt da alles gar keine Rolle. Du hast bis da hingegangen, ja, okay, kann ich SMS schreiben? Jo, kannst du. Snake ist auch sogar drauf, alles klar. Wahnsinn. Und heute, das ist ja ein Computer. Eigentlich kauft man noch einen Computer, ne? Man kauft ja keinen.
0: Tatsächlich schon.
15: Das ist ja kein Handy, ne?
0: Also. Richtig.
14: Der Kultknochen aus dem letzten Jahrtausend. Das Nokia 3210. Features 260 Stunden Akku. T9 Texterkennung und natürlich das Kultspiel Snake. BlackBerry zog Anfang der 2000er nach und machte das Tippen per Tastatur noch komfortabler. 2007 dann die Revolution. Apples iPhone mit Touchscreen und eigenem App Store. Seitdem verkaufte das Unternehmen mehr als 3 Milliarden iPhones. Und bis heute hat das iPhone eine ganz besondere Anziehungskraft auf viele Menschen. Das neue iPhone 17 war bei Verkaufsstart so beliebt, dass Apple nach kürzester Zeit die Produktion von geplanten 84 Millionen noch mal auf 90 Millionen erhöhte.
15: Das ist doch der Wahnsinn, oder? Dass Leute bereit sind, über 2.000 Euro für ein iPhone auszugeben. Und da frage ich mich ganz ehrlich, wie hat Apple, die Marke, das geschafft?
14: Aber es geht natürlich auch günstiger und laut Stiftung Warentest auch gut. Das Motorola G75 kostet rund 200 Euro. Testnote gut. Technikjournalist Marinus Martin kennt die Unterschiede zwischen teuer und günstig.
15: Jetzt haben wir hier auch mal ein schönes Beispiel. Das ist von Motorola 1. Ist jetzt mit 200 Euro ungefähr eben auch bei den günstigeren Handys, Smartphones anzusiedeln und hat
2: ja eine Note schlechter grob abgeschnitten als jetzt ein teures iPhone, was das Fünffache, Sechsfache, Siebenfache teilweise kosten kann. Ist das jetzt siebenmal so schlecht? Oder, also weil die,

0: ich verstehe nicht, warum sind wir bereit, so viel Geld mehr auszugeben für ein Smartphone, was man gar nicht braucht unbedingt?
1: Das ist eine gute Frage. Also das Motorola ist ein gutes Beispiel für ein gutes Einsteigergerät. Das unterstützt schon die neuen eSIM-Karten, also diese digitalen SIM-Karten. Das ist nach IP68 wassergeschützt. Ich kann das Handy unter Wasser tauchen und dem passiert erstmal nichts. Also es hat einen richtig guten Schutz. Ansonsten haben wir hinten eine Zweifachkamera. Das ist schon der erste Unterschied zum iPhone. Das iPhone Pro, was da auch bei Stiftung Warentest war, das hat 3 Kameras. Das hat noch einen Zoom. Das hat jetzt das Motorola nicht. Und das Motorola hat die etwas schlechteren Kamerasensoren. Das heißt, jetzt am Abend, wenn das Licht weniger wird, dann gelingen nicht ganz so gute Fotos wie auf dem iPhone.
0: Wieso nimmst du nicht das Motorola oder ein Samsung oder ein günstiges anderes?
1: Weil ich im Apple-Kosmos gefangen bin. Ich habe viel Peripherie. Ich benutze Apple-Smart-Home-Systeme zum Beispiel. Ich habe ein iPad, ich habe eine Apple Watch und Sonstiges. Und das arbeitet alles nahtlos miteinander zusammen. Für die Arbeit habe ich einen Mac. Kann Dateien hin und her schieben, das ist natürlich komfortabel. Deswegen würde es mir schwer fallen, das System zu wechseln. Wenn ich aber Geräte teste und auch im Alltag teste, ich habe den in der Hosentasche und bin unterwegs, dann merke ich jetzt von der Leistung und so gar nicht die großen Unterschiede. Höchstens, um wieder auf die Kamera zu sprechen zu kommen, ich fotografiere leidenschaftlich gerne, auch mit einer richtigen Kamera noch. Und mir fällt dann schon schnell auf, dass die Qualität nicht immer ganz so gut ist bei den günstigen Handys. Und das würde mich persönlich im Alltag schon ein bisschen stören. Und ja, aber Hauptgrund ist, ich bin einfach in diesem Apple-Kosmos.
2: Okay.
3: Der Apple-Kosmos. Das eigene Betriebssystem vernetzt alle Geräte vom Laptop bis zum iPhone. Für viele Nutzer total bequem, für Kritiker ein Gefängnis. Alle anderen Smartphone-Hersteller nutzen Android. Würden Apple-Besitzer wechseln, um Geld zu sparen?
4: Der Preis ist natürlich attraktiv,
0: ja.
4: Also auch für das, was man bekommt. Aber ich meinte ja gerade schon, ich bin so mit Apple gerade verknüpft mit meinen ganz anderen Geräten, dass ich glaube, ich gerade, also es keinen Sinn ergeben würde, für mich umzusteigen.
0: Ja.
4: Von daher vermutlich eher nicht.
5: Preis, Leistung, Qualität natürlich super, muss man wirklich sagen. Ja. Allerdings, wie gesagt, anderes Betriebssystem, muss ich mich vollkommen neu einlesen oder so. Ja.
0: Ja.
5: Weiß ich, ob mir das jetzt wert ist, ja.
0: Vielleicht liegt es aber auch einfach nur an der Marke erstmal, dass die Marke abstrahlt. Ich würde sagen, wir helfen jetzt einfach mal hier so ein bisschen nach. So, mal gucken, ob das was bringt. Spielt die Marke an sich, am Ende vielleicht das Logo, spielt das auch eine Rolle beim Smartphone-Kauf?
6: Da ich fast immer eine Hülle drauf habe, sieht man es jetzt eh nicht.
7: Vom außen her, wenn man das sich da...
0: Ja, gerne, ja.
7: Also es macht natürlich auch einen wertigen Eindruck, ne? Das muss man auch sagen. Also wenn man das jetzt so neben ein anderes Smartphone legt, dann wird man sich ja auch nicht sagen, ah, das sieht jetzt billiger aus.
0: Ja.
8: Das ist halt Motorola. Ich kenne die, aber das ist so, du kannst niemandem erzählen, dass du ein Motorola-Handy benutzt.
0: Nein?
8: Verstehst du, das kann man nicht bringen.
0: Weil die Marke nicht so geil ist.
8: Ich stelle mir dann immer so vor, ich bin im Club und danach, ich gehe zu einer Frau hin, ich frage nach Instagram, ich hole mein Motorola aus.
0: Pass auf, ich habe einen Trick für dich. Mach doch einfach so.
8: Ja, und das fällt auch auf.
0: Also,
8: das geht nicht.
0: Nee, geht
8: das
0: nicht.
8: Das geht nicht. Schon mit Samsung ist schwierig, wenn man so draußen ist und so ein Handy rausholt.
0: Ja.
8: Man muss ein iPhone haben.
0: Also ich höre da raus, es ist auch ein bisschen Statussymbol.
8: Das ist auch ein Statussymbol. Man kann nicht so ernst gemeint mit einem Samsung-Handy oder mit so etwas rauslaufen.
3: Statussymbol schlägt Spareffekt. Beim Smartphone kommt es offenbar nicht nur auf die inneren Werte an. Wie haben die Marktführer Apple und Samsung es geschafft, ihre Kunden so stark an sich zu binden? Das will Daniel von Marketingpsychologin Ines Imdahl wissen.
0: Jetzt, wenn ich die Bilder sehe, frage ich mich, geht es überhaupt noch um Smartphone oder geht es schon bereits um so viel mehr?
9: Es geht nicht mehr nur um Technik und auch nicht mehr nur um ein Alltagsgerät, sondern Lifestyle, Status ist natürlich ein Punkt.
3: Deshalb stehen bei jeder Einführung eines neuen iPhone-Modells auch regelmäßig Menschenschlangen vor den Apple Stores. Jeder will zu den Ersten gehören.
0: Wir sind auch einer der Ersten, die das neue iPhone jetzt hier in der Hand halten. Kostet teilweise über 2000 Euro, kommt immer natürlich so ein bisschen auf die Ausstattung an. Was sind das für Leute, die so viel Geld für, ich sage jetzt mal, einfach nur ein Handy ausgeben?
9: Also wenn wir mal erstmal rational antworten, dann sind die Apple-Käufer ein bisschen gebildeter und haben ein etwas höheres Einkommen, ja, was jetzt nicht unerwartet ist. Während die Samsung-Käufer immer sagen, wir sind technikaffin und da geht es

0: bis, also preisaffin bis Premium. Es gibt ja auch unterschiedliche Angebote.
1: Aber nochmal, um das einmal, sorry, dass ich dich unterbreche, weil vielleicht der ein oder die andere am Bildschirm ist und sagt, okay, ich habe einen Samsung, ich bin also doof. Das sind wirklich Erhebungen, also aus Studien bzw. Erhebungen kann man sehen, dass das auch was mit dem Bildungsniveau ein bisschen zu tun hat.
0: Naja, also die Samsung-Käufer halten sich für sehr clever, dass sie sagen, ich möchte weniger Geld für mehr Features ausgeben. Und selbst die Apple-User sagen, klar hat Samsung die besseren Features, aber da sieht man, dass man nicht alles mit Argumenten erklären kann und auch nicht überzeugen kann.
1: Was entscheidet denn jetzt letzten Endes darüber, ob ich mich für Samsung, Apple oder eine andere Marke entscheide?
0: Also bei Apple ist oft eine Historie im Hintergrund. Das sind dann schon die Eltern, ne, die das dann den Kindern weitergeben. Und eben das Ökosystem. Das hat man einmal erlebt, das vernetzt sich alles wunderbar. Oft kommt auch das Argument, Datensicherheit ist größer bei Apple. Und dann hört es aber auf mit der Rationalisierung. Dann ist es Liebe, Love Brand, ne, die Marke überhaupt.
2: Laut einer Umfrage würden 53% der Deutschen ihre Smartphone-Marke nicht wechseln. Besonders hoch ist die Markentreue bei Apple. 9 von 10 iPhone-Besitzern entschieden sich im vergangenen Jahr bei einer Neuanschaffung erneut für Apple. Kein anderes Unternehmen erreicht ansatzweise diesen Wert. Immerhin 76% der Samsung-Besitzer kaufen wieder ein Samsung-Smartphone. Große Marken für kleines Geld. Das versprechen sogenannte Refurbished Smartphones. Gebrauchte, wiederaufbereitete Geräte von gut bis exzellent. Entscheidend für den Preis ist neben der Optik vor allem der Zustand des Akkus. Wie gut die gebrauchten Smartphones wirklich sind, will Daniel herausfinden und kauft 4 Geräte beim deutschen Unternehmen Rebuy.
1: Also Secondhand ist ja eigentlich eine super Sache, wenn Dinge mehrfach und auch länger genutzt werden. Die Auswahl ist überwältigend. Also es gibt so viele Gebrauchtgeräte auf dem Markt bei unterschiedlichsten Anbietern. Ich habe mich jetzt mal hier für insgesamt 4 Geräte entschieden. 2x iPhone, 2x Samsung Galaxy in unterschiedlichen Qualitätsabstufungen. Hier kann man nämlich auswählen, ob es exzellent, sehr gut oder gut sein soll. Und ich bin gespannt, ob sie ihren optischen Zustand wirklich auch halten können und was ich jetzt am Ende dafür bekomme für mein Geld. So, meine gebrauchten Handys sind da in unterschiedlichen Zuständen. 2x iPhone, 2x Samsung und ich habe mir jetzt mal einen Termin machen lassen beim Handy-Doc, um mal reinzuschauen in die Geräte und die mal auf Herz und Platine prüfen zu lassen.
2: Roland Dobroschi repariert seit 16 Jahren Smartphones und kennt das Geschäft mit Ersatz- und Austauschteilen genau.
1: Hi.
2: Diese 4 refurbished Smartphones hat Daniel gekauft. 2x das iPhone 12 Mini von Apple, 1x Zustand sehr gut für 256 Euro und 1x gut für 212 Euro. Außerdem ein Samsung S20 im Zustand exzellent für 213 Euro und 1 in gut für 173 Euro.
1: So, komm, dann lass uns als erstes mal den optischen Zustand uns anschauen. Was würdest du jetzt so sagen?
3: Die Bewertung halt des Gutes oder sehr Gutes ist immer im Auge des Betrachters. Ist so meiner Meinung nach. Aber wie du siehst, ne, es ist überall tatsächlich mit vielen Kratzern auch versehen und hier ist es zum Beispiel wirklich mit tieferen Kratzern. Hier ist praktisch nur die Farbe weg. Für mich persönlich als Techniker ist es halt immer wichtig, was kann das Gerät und wie ist es halt von innen halt. Und hier ist es halt so ganz wichtig, dass du halt viel Akku am Tag hast und dass der Touch halt funktioniert.
1: Ja.
3: Und da wird halt oft gespart, weil der Touch oder der Bildschirm halt das teuerste Fass an dem Gerät ist.
1: Okay.
2: Um zu checken, ob Display und Akku ausgetauscht wurden, legt Roland die iPhones in ein Spezialgerät. Es erhitzt den Kleber, bis er flüssig ist und sich das Display mit einem Saugnapf vom Rahmen lösen lässt. Ohne so ein Gerät lässt sich ein Smartphone laut HandyDoc nicht ohne Schaden öffnen.
1: Was erkennst du jetzt sofort schon?
3: Was du erkennen kannst, dass alles, was ich jetzt auf dem ersten Blick sehe, ist alles mit den echten Herstellerlogos versehen.
1: Okay.
3: Das kannst du hier sehen, das kannst du hier sehen, das kannst du hier sehen. Den Rest erkenne ich natürlich durch meine Erfahrung, erkenne ich das sofort, dass alles im Originalzustand ist. Also alles, was ich hier sehe, ist perfekt, um so zu sagen.
1: Ja.
2: Das iPhone mit dem Zustand gut überzeugt. Allerdings hat der Akku nur noch knapp 85% Leistung. Wie sieht es beim iPhone aus der Kategorie sehr gut aus?
3: Jetzt können wir zum Beispiel sehen, dass das von dem gekauften Portal, wo ihr es gekauft habt, kann man hier sehen, dass die praktisch so Siegel reingemacht haben, dass man praktisch, wenn man die Siegel zerstört, dass man sieht, dass das schon mal offen war. Okay. Das heißt, der...
1: Aber das heißt, hier wird irgendwas getauscht worden sein.
3: Wahrscheinlich genau. Der Akku, wir sehen den Akku und hier kann man tatsächlich, wenn man jetzt das ein bisschen näher betrachtet, auch du, der zum Beispiel keine Erfahrung hat, kannst sehen, wie die Unterschiede der Abnutzung der Oberfläche hier auf diesem Akku ist. Und hier sieht der unberührt aus.
1: Und hier sehe ich so ein paar kleine Kratzer.
3: Ganz
1: so
3: genau. Bisschen, daran siehst du, dass dieser Akku praktisch ein benutzter Akku ist, den man sieht. Das nennt man auch entweder Pult oder herausgeholt aus einem anderen funktionierenden iPhone.
1: Das heißt aber nochmal zusammengefasst, das, was ich als sehr gutes Smartphone gekauft habe, ist geöffnet worden und es sind, zumindest der Akku ist getauscht worden.
3: Richtig.
1: Und das, was nur gut war, ist nie angepackt worden.
3: Richtig.
1: Würde ich jetzt erstmal denken, das, was nie angepackt wurde, ist vielleicht sogar noch besser oder nicht?
3: Korrekt, ganz genau so ist es. Ja. Das ist ja auch genau der Rat, den ich zum Beispiel auch meinen Kunden gebe und Leuten, die sagen, ich will mir ein iPhone kaufen und wenn ich mir ein gebrauchtes kaufe, ist es vielversprechender, wenn ich mir ein unangetastetes praktisch kaufe.
1: Ja.
2: Der Begriff Pult beschreibt funktionsfähige Komponenten, die aus anderen Smartphones ausgebaut wurden. Also Ersatzteile, die aus anderen gebrauchten Geräten entnommen wurden.
1: So, jetzt bin ich natürlich nach dem, was wir gerade erlebt haben, gespannt, wie es beim Samsung-Gerät aussieht. Hier haben wir einmal exzellent, also war beste Kategorie. Und hier haben wir einmal ein gutes.
2: Das Öffnen des Samsung geht ohne Maschine und wesentlich schneller. Und genauso schnell sieht der Handy-Doc die Unterschiede. Das Backcover vom exzellenten und 40 Euro teureren Samsung ist laut ihm kein Originalteil, sondern ein Nachbau.
3: Und jetzt, wenn du die nebeneinander hältst, dann siehst du viele Unterschiede.
1: Oh ja, auf jeden Fall.
3: Genau, du siehst, alle Unterschiede.
1: Das heißt, das Exzellente hat jetzt ein anderes Backcover oder wie sagt man bekommen?
3: Genau, Backcover, und das wurde definitiv getauscht.
2: Das Originalteil kostet laut HandyDoc 20 bis 30 Euro. Er vermutet deshalb, dass ein günstigerer Nachbau genommen wurde.
3: Jetzt kommen wir mal zu den Displays.
1: Boah, da ist ein Riesenunterschied.
3: Wenn du jetzt mal tatsächlich schaust, würde man jetzt denken, dass das Exzellente das Bessere ist.
1: Ja, würde ich jetzt denken.
3: Falsch.
1: Da würde ich jetzt aber als Endverbraucher erstmal sagen, das würde mich jetzt gar nicht so extrem stören. Das wäre jetzt für mich auch okay, aber es ist ausgetauscht.
3: Ist 100% ausgetauscht.
1: Ja, ist nicht mehr das Original-Display.
3: Nein, es ist nicht das Original-Display.
2: Das Display links ist heller. Deshalb vermutet der Experte, hier sei ein günstigeres LCD-Display verbaut worden, statt des teureren Original-OLED, bei dem jedes Pixel einzeln leuchtet.
1: Und wie ist das jetzt bei dir? Also wenn ich jetzt zu dir komme als Kunde und sage, ja, mein Handy, mein Display ist kaputt, wie gehst du dann davor?
3: Also bei mir ist es grundsätzlich so, dass wir dem Kunden immer sagen, bitte, lieber Kunde, wähle aus deinem Budget, was du möchtest. Das heißt, wir bieten sogenannte Replikas tatsächlich auch an. Dafür ist es im günstigsten Bereich, aber der Kunde weiß Bescheid. Dann bieten wir etwas, was sich refurbished nennt. Und dann bieten wir zwischen Original Service Pack und Pult an. Ja?
1: Was mich daran jetzt auf dem Gebrauchtmarkt so ein bisschen stört, du hast dann die Möglichkeit, aus Exzellent und Gut und so weiter zu wählen, aber du hast keine Vergleichspunkte. Mir wird jetzt nicht gesagt, okay, bei Exzellent wurde jetzt das und das getauscht oder, also was ist Exzellent, was ist gut? Das ist so variabel irgendwie, dass ich jetzt als Endverbraucher keinen richtigen Anpack habe, was bekomme ich jetzt wirklich? Das stört mich jetzt gerade ein bisschen, muss ich sagen. Auch wenn ich jetzt zugeben muss, das hat jetzt erstmal optisch für mich, hätte mir gut gefallen, aber der Profi sagt, das ist kein qualitativ hochwertiges Display, wie das Original, sag ich mal. Was würde das denn wohl kosten, das Original-Display?
3: Das würde bei diesem S20 ungefähr bei 124 Euro netto liegen.
1: Netto, okay, netto. Dann brutto nochmal, sagen wir mal 20%, da sind wir immer 150 Euro ungefähr brutto.
3: Ganz genau.
1: Das heißt ja rein theoretisch, lass dich kurz unterbrechen, weil das ist jetzt auch klar, warum sie hier kein Originaldisplay verbaut haben, weil ich habe ja ungefähr nur 200 Euro bezahlt.
3: Ganz
1: Wenn
3: genau.
1: jetzt hier noch ein Originaldisplay draufkommt, Ganz dann macht genau. keiner mehr Gewinn.
3: Genau, und du kannst halt so nachgebaute Displays, gibt es dann tatsächlich für sage und schreibe 34 Euro brutto.
2: Nach genauerer Untersuchung stellt sich heraus, beide Displays sind Samsung Originale. Beim Exzellenten wurde das Display vermutlich gegen ein kratzerfreies ausgetauscht. Allerdings fehlt dabei das Sensorkabel, das die Helligkeitsregulierung steuert. Deshalb leuchtet das Display heller.
1: Hast du denn auch schon mal gebrauchte Handys gekauft und genutzt, oder?
4: Also meistens habe ich dann die Handys von meinem älteren Bruder bekommen oder von anderen Familienmitgliedern, die dann eben, was ich was Neues gekauft habe, dass ich dann eben die gebrauchten von dem benutzt habe und war damit auch mal zufrieden.
5: Nee, das nicht. Also gebraucht dann eher mal, dass wir in der Familie dann, wie gesagt, das weitergeben. Vielleicht mal von unserem Sohn eins runtergewinnen oder ich meine Frau weitergebe, aber ja,
6: und
5: ja. Im Internet.
6: Und meine Mutter dann?
1: Ach so, auch dann, ja, okay, ja. Ja. Aber ist ja dann eigentlich ein schöner Produktlebenszyklus. Wenn das immer so von oben nach unten weitergegeben wird, dann haben wir am Ende alle was.
5: Oder von unten nach oben. Ne?
1: Oder von unten nach oben, genau.
4: Ich habe meins gebraucht. Ich kaufe mal alles, könnte ich mir nicht leisten.
1: Und welche Erfahrungen hast du denn gemacht?
4: Ich find's gut. Also so, ja.
1: War alles okay?
4: Keine negativen Erfahrungen.
1: Nee, also hat alles funktioniert? Und
4: ja.
7: Soweit immer gebraucht gekauft.
1: Okay.
7: Weil die sind general überholt und gibt eine Garantie drauf. Und ich muss nicht immer das Neueste haben. Da habe ich zum Neuwert 200, 220 Euro gespart.
2: Wie funktioniert das Geschäft mit refurbished Smartphones? Und wie werden die gebrauchten Geräte wieder aufbereitet? Das will Daniel beim deutschen Anbieter Rebuy von Geschäftsführer Philipp Gattner wissen. Was der allerdings noch nicht weiß, dass Daniel hier seine 4 gebrauchten Smartphones gekauft hat.
8: Ist normalerweise so ungefähr 2 Jahre hinter dem aktuellsten Modell. Also der Ankauf ist bei uns der klare Flaschenhals. Ja? Es gibt grundsätzlich, könnten wir noch deutlich mehr Produkte verkaufen, wenn wir mehr Produkte ankaufen könnten.
1: Also das heißt, die Nachfrage ist höher als das Angebot, das ihr überhaupt bieten könnt.
8: Genau, genau. Und das hat schlichtweg damit zu tun, dass die Leute inzwischen oder viele Leute inzwischen wissen, dass man gebrauchte Produkte kaufen kann. Ja. Und die verstehen auch die Vorteile.
2: Für gebrauchte Smartphones gibt es einen riesigen Markt. Allein Rebuy hatte zuletzt einen Jahresumsatz von mehr als 222 Millionen Euro. Dabei gibt es reine Verkaufsplattformen wie Backmarket, bei der unterschiedliche Anbieter Geräte verkaufen, und Anbieter wie Rebuy, die ausschließlich selbst aufbereitete Geräte anbieten.
1: Sieht sehr einfach aus.
8: Das, ja, ist es am Ende auch. Wir haben da unterschiedliche Sachen getestet. Am Ende, ich glaube, was so Flüssigkeiten angeht, sind es einfach Glasreiniger und Alkohol, die sich durchgesetzt haben. Und ansonsten sind es Zahnstocher und elektrische Zahnbürsten, die wir verwenden. Ja. Hier sozusagen den Luftreiniger. Den haben jetzt die meisten Leute wahrscheinlich nicht zu Hause.
1: Stimmt, ja.
8: Das ist so der Unterschied und auch nicht ganz unwichtig.
2: Hier werden die Smartphones mit Trockeneis per Hochdruck gereinigt. Das soll gründlicher und sogar antibakteriell sein.
1: Sag mal so, wo wir gerade da sind. Mir kommt die Idee, guck dir mal mein Handy an. Du hast gesagt, die kleinsten Ausgänge.
3: Ja.
1: Guck mal hier rein. Ja, also wenn er das sauber kriegt, dann Respekt hat. Sieht ja, ich höre auch teilweise kaum noch was irgendwie. Und die Leute hören mich auch, glaube ich, auch noch.
2: Daniels Gerät bekommt eine kostenlose Testreinigung mit Trockeneis.
3: Danke, thank you.
1: Boah, eiskalt.
6: Krass.
1: Boah, das ist heftig.
3: Ja.
1: Das ist ja krass.
3: Das ist die Idee, dass es dann wirklich praktisch wie neu wieder aussieht.
1: Wahnsinn. Hammer. Geht aber nicht mehr an. Ist kaputt.
3: Philipp.
1: Ist kaputt.
3: Mir geht doch alles in meinem Lauf.
2: Im Schnitt werden hier 800 Geräte am Tag geprüft und aufbereitet. Nicht alle kommen in gutem Zustand an.
1: Jetzt sehe ich hier vorne ein Smartphone, da ist das Display ziemlich verkratzt.
3: Ja.
1: Geht das auch noch? Verkauft ihr die auch noch?
8: Wir verkaufen am Ende nicht nur Produkte, die aussehen wie neu, sondern wir haben in den Abstufungen auch Produkte, die stärkere Gebrauchsspuren aufweisen. Meine Vermutung ist, dass wir in dem Fall durchaus das Produkt noch ankaufen, dann aber es bei uns in den Reparaturservice oder Refurbishment Service, wie wir das nennen, geben und dort dann ein Displaytausch stattfindet.
2: Wer sein Smartphone an Rebuy verkaufen will, wählt eine Zustandskategorie aus und bekommt dann ein Preisangebot. Weicht der Zustand bei der Prüfung von der eigenen Einschätzung ab, verringert sich der Preis.
8: Wenn man wirklich aufs Detaillevel runtergeht, sind das um die 200 einzelne Tests, die da durchgeführt werden.
2: Neben dem Funktionscheck ist auch der optische Zustand ausschlaggebend. Das übernehmen besonders geschulte Mitarbeiterinnen wie Katja. Sie entscheidet anhand einer Tabelle, in welche Preiskategorie das gebrauchte Smartphone fällt.
1: Aber das ist auch schon interessant. Zustand, Rahmen, Es gibt einmal keine bis minimale Gebrauchsspuren, dann gibt es leichte Gebrauchsspuren und wenig stärkere Gebrauchsspuren. Was ist denn der Unterschied zwischen leichte und wenig stärkere?
8: So, und ich glaube, genau da sind wir an dem Punkt, dass das, wenn man es jetzt nur liest, erstmal eine gewisse Subjektivität vermuten lässt. Das ist genau der Grund, warum wir wirklich an der Stelle sehr wenige, dafür sehr erfahrene Graderinnen haben, damit wir halt da sicherstellen können, dass wir da den Qualitätsstandard, den wir einmal definiert haben, einfach auch durchsetzen können.
2: Und wie gut kann der Geschäftsführer seine Kategorien unterscheiden?
1: Ich habe eine kleine Überraschung für dich mit.
8: Ja.
1: Pass auf. Ja. Du kannst mal gucken, wie gut du in der Bewertung wärst. Ich habe mir im Vorhinein, habe ich mir nämlich mal zwei von euch bestellt.
8: Ja.
1: Ja? Und wie würdest du optisch bewerten? Was, welche, ist ja interessant, mal zu sehen, welche Zertifizierung es dann am Ende bekommen würde. Ob das jetzt gut wäre oder sehr gut.
8: Genau, also das Produkt, das hat, wenn man sich so den Rahmen anschaut, das hat schon viele Kratzer, ne?
1: Ja.
8: An allen Seiten eigentlich. Ich hätte jetzt gesagt, das ist von unseren Varianten, die gehen von A1 bis A4, maximal eine A3, ja, okay. Also zweitschlechtestes, gegebenenfalls, Caro weiß das besser, gegebenenfalls aber auch eine A4.
1: Ja, und das, was würdest du da sagen?
8: So, gucken wir uns das mal an. Das sieht, wenn wir wieder sozusagen auch mit dem Rand starten, das hat nicht so viele Macken.
1: Also das besser als das?
8: Genau.
1: Okay, wir können mal reinschauen. Das ist gut.
8: A2.
1: Und das ist sehr gut.
8: Also das würde mich jetzt gerade wundern mit den Kanten, die das sind.
1: Aber tatsächlich, das haben wir als sehr gut gekauft und das haben wir als gut gekauft. Okay. Ja. Siehst du denn hier einen Unterschied irgendwie bei den...
2: Was mit bloßem Auge kaum zu erkennen ist, wird erst unter dem Speziallicht von Katja sichtbar und zeigt, warum die beiden Smartphones so kategorisiert wurden.
1: Das ist schlechter?
4: Ja.
1: Woran erkennst du das? Ach so, da sieht man doch ein bisschen mehr.
4: Ja, ich sehe alles.
1: Ja. Okay.
4: Auf diesem Handy ist nur hier Kratzer.
1: Ist das Display wichtiger als der Rahmen in der Bewertung?
8: Das Display ist wichtiger, weil du hattest das am Anfang ja schon gesagt.
1: Ja.
8: Der Großteil der Leute haben am Ende eine Hülle, die sie verwenden.
1: Ja.
8: Ja, auf der anderen Seite, beim Display, gibt es natürlich wenig Möglichkeiten, diese Kratzer auszugleichen. Von daher, in der Gewichtung her, auf jeden Fall das Display von größerer Bedeutung.
2: Das Display ist also entscheidend für den Wiederverkaufspreis.
1: Pass auf, ich habe noch was für dich.
8: Ja. Ja.
1: Aber momentan verstehen wir uns ja ganz gut. Das habe ich mir auch noch bestellt.
8: Ja.
1: Das Handy, da war das Display kaputt.
8: Ja.
1: Und du siehst auch, ich habe es mal von einem Profi aufmachen lassen. Wir haben mal hier so das Backcover abgemacht. Ne?
8: Ja.
1: Und da würde ich ganz gerne nur mal auf ein Thema zu sprechen kommen, und zwar eben Displays.
8: Ja.
1: Wenn man das jetzt hier abmacht, der Profi sagte mir, er konnte jetzt hier erkennen, so ein Handy-Dock, das ist jetzt kein Original-Display mehr. Weil ich meine, auf eurer Seite steht ja gleichwertig, ne?
8: Genau.
1: Wo fängt gleichwertig an, wo hört es auf?
8: Genau, also die Produkte oder die Komponenten, die wir verwenden, die sind gleichwertig, sonst würden wir es auch nicht bei uns auf der Webseite schreiben. Am Ende tragen wir die Verantwortung. Ja? Dadurch, dass wir 3 Jahre Garantie geben, liegt die komplette Verantwortung bei uns. Und der Kunde oder die Kundin ist am Ende, da geht kein Risiko ein.
1: Wenn ich jetzt so ein aufbereitetes Handy kaufe und in dem Fall ein Samsung, wie viel Samsung steckt dann tatsächlich auch noch drin im Samsung?
8: Da gibt es verschiedene Wege, wie wir an Ersatzteile kommen. Das eine ist, wenn es möglich ist, Originalersatzteile. Der zweite.
1: Da hatte ich mal geguckt, das Original-Display alleine sind wir, glaube ich, bei 200, 220 Euro nur fürs Display, wenn ich ein Original-Samsung-Display habe.
8: Genau. Und deswegen macht es bei vielen Modellen am Ende einfach auch wirtschaftlich keinen Sinn, da ein Original-Display zu nehmen. Es gibt jetzt das Recht auf Reparierbarkeit, was hoffentlich die Situation etwas verändert. Aber am Ende, glaube ich, haben wir alle ein Interesse daran, dass die Ressourcen, die begrenzten Ressourcen, die es gibt, und am Ende stecken in einem Smartphone relativ viele Ressourcen, dass die möglichst lange weiterverwendet werden. Ich kann das jetzt nicht für den ganzen Markt natürlich sagen. Bei uns ist es so, 90% der Produkte, die wir verkaufen, werden in dem Zustand verkauft, wie wir sie auch angekauft haben.
2: Laut Geschäftsführer werden bei 10% der Geräte Reparaturen fällig, bevor sie verkauft werden. Bei mehr als 215.000 verkauften Smartphones im Jahr also über 20.000 Geräte. Und was ist mit Selbstreparieren?
1: Hast du schon mal selbst versucht, dein Smartphone zu reparieren?
9: Nein.
1: Nein, warum nicht?

0: Wirtschaftlichkeit. Das war jetzt in dem Fall. Also über die Hälfte des Neuwerts nochmal auszugeben, nur um das zu reparieren.
1: Okay. Also es war relativ dann, alt und dann hättest du teure Komponenten dazu holen müssen und dann...
0: Ja, genau.
1: Okay.
2: Nee, warum nicht?
3: Ich weiß nicht, wie das geht.
2: Nee,
3: keine Ahnung.
4: Ja, früher regelmäßig sogar.
2: Selber versucht zu reparieren?
4: Oder? Ja, oder auch selber repariert. Also gerade mit dem iPhone 4S angefangen und dem iPhone 6, wo dann die Batterie tatsächlich nach 2-3 Jahren schon wechselbedürftig war. Also Batterien habe ich schon getauscht, Displays, auch von Freunden schon. Also,
2: und hat alles gut geklappt?
4: Ja, früher hat das gut funktioniert. Jetzt heute ist natürlich so viel untergebracht. Auch mit den Versiegelungen für die Wasserdichtigkeit ist natürlich so eine Reparatur immer ein bisschen mehr ein Glücksspiel. Ne?
5: Daniel hat für 10 Euro ein Reparaturset für das Backcover seines iPhones gekauft. Was hält der Handy-Doc davon?
6: Hier, das ist definitiv reparaturwürdig, sag ich mal. Und im Internet, da findet man natürlich ganz viele Kits, die ja, vielleicht so um die 10 Euro irgendwie kosten. Also nicht wirklich teuer und dann kann man es zu Hause selber machen. Was sagst du denn dazu?
7: Ja, die Problematik gestaltet sich wie folgt, dass wenn du so ein Ersatzteil kaufst, ist es erstmal auf dem ersten Blick sieht's einfach und gut aus, dass man das da drauf machen kann. Die Problematik wird dann entstehen, wenn du tatsächlich dann das Ersatzteil verbaut hast. Und normalerweise müsstest du das ganze Gerät komplett auseinanderbauen, damit du halt andere Sachen da drin nicht zerstörst, wie Akku, der dann brennen kann.
5: Je nach Gerät ist es kompliziert, Bauteile zu lösen oder auszutauschen. Beim iPhone ist die Rückseite aus Glas. Daniel müsste die Glassplitter einzeln ablösen. Dabei könnten darunterliegende Teile, die mit dem Glas verklebt sind, beschädigt werden.
6: Ne, also wenn das die Ausgangslage ist, hier soll es dann quasi hingehen hinterher, beziehungsweise ganz am Ende sieht es dann so aus. Genau. Da sieht man ja hier auch schon, wie, wo verklebt wurde und so. Also jetzt, wo ich sehe, wie das aussieht, würde ich schon von vornherein mal sagen, das lasse ich mal lieber. Was schätzen Sie denn? Wie viele alte Handys liegen deutschlandweit in unseren Schubladen rum und werden nicht mehr benutzt? Und wie viel Gold steckt in jedem Handy? Wissen Sie nicht? Mal sehen, ob die Leute das hier wissen. Zeit für ein Quiz. Hol mal raus dein iPhone. Was hast du dir da gegönnt?
8: iPhone 17.
6: iPhone 17? Stolzer Besitzer eines neuen iPhone 17. Was schätzt du, wie viel Gold steckt ungefähr in diesem iPhone? Ungefähr. Wie viel Gramm?
8: Ich sag 3 Gramm.
6: Das sind nur 30 Milligramm, also nicht zu viel. Und was schätzt du, wie viel Wert hat das Gold in deinem Handy?
8: Wahrscheinlich dann unter 1 Euro.
6: Ja, 2 bis 3 Euro, aber es ist nicht wirklich viel. Was würdest du sagen, in einem Handy, wie viel Gold steckt da drin?
9: 0,8 Gramm.
6: Ne, guck mal. 30 Milligramm und dann sind wir bei 2 bis 3 Euro an Wert.
9: Wahnsinn. Ja,
6: hast du noch so 3-4 Millionen Handys zu Hause rumliegen? Nein, oder? Nee, dann werde ich schlecht. Ne?
9: Ja, ja.
6: Was schätzt du, wie viele alte Handys schlummern deutschlandweit in den Schubladen, ohne dass wir sie nutzen? Sie liegen einfach da nur noch rum.
9: Im Prozent oder?
6: Nee, wie viele Millionen Stück?
8: Boah, ich würde sagen, knapp 1 Million mindestens noch, würde ich schätzen.
6: Also 1 Million Handys, die wir nicht mehr benutzen, liegen einfach so rum?
10: 10 Millionen.
8: Ja, 1 Million, weiß ich, ist vielleicht doch ein bisschen hoch, aber es ist schon, die Dunkelziffer ist, denke ich mal, schon recht hoch.
6: Ja, pass auf. Ich gebe dir noch mal ein paar mehr da drauf. 195 Millionen Geräte, die wir nicht mehr nutzen.
8: Wow, das
6: Wahnsinn,
8: ist doch
6: oder?
8: Ein wenig, okay, wow, 195 Millionen.
6: Ja.
8: Ist das jetzt bezogen auf Deutschland oder weltweit?
6: Genau, Deutschland. Nur in Deutschland.
8: Krass.
5: Und hier landen Smartphones, wenn sie keiner mehr haben will. Auf dem Recyclinghof in Goslar kommen jedes Jahr 30 bis 50 Tonnen Smartphones an. Bei einem durchschnittlichen Gewicht von 150 Gramm sind das 200 bis 300.000 Geräte. Daniel ist mit Geschäftsführer Hannes Fröhlich verabredet.
6: Was uns ja als Endverbraucher immer schon genervt hat, ist, wenn man jetzt hier so ein Handy bekommen hat, dass auf einmal alles irgendwie verklebt war. Ich konnte keinen Akku wechseln und nichts. Ist das für euch genauso problematisch?
11: Ja, das ist schon problematisch, durchaus.
6: Ja.
11: Die meisten modernen Handys sind nicht mehr so gebaut, dass man den Akku ja entsprechend einfach entnehmen kann.
6: Ja.
11: Sondern wir müssen die Handys wirklich mit roher Gewalt zerlegen, hier Display runternehmen, Akku rausnehmen.
6: Ja, ja.
11: Ja, gucken wir uns an, wo die Mitarbeiter das zerlegen. Wenn du magst, kannst du auch mal selbst eins zerlegen.
6: Ja, auf jeden Fall. Ja, ja, alles klar. Ja. Pure Gewalt, stumpfe Gewalt, das kann ich.
5: Hier wird jeder Wertstoff per Hand sortiert. Da Smartphones aus vielen Einzelteilen bestehen, heißt das, mit Hammerschlägen wird das Gerät auseinandergepflückt. Display, Akku und Platinen werden getrennt.

0: Und wo sind die seltenen Erden? Ja. Wo rieselt es hier? Ich seh keine Erde.
1: Rieselt vor allen Dingen der Glasstaub, ja, wie du siehst.
0: Deshalb hat er wahrscheinlich auch
1: unser Mitarbeiter auch die Maske auf. Ja. Die Erden sind in den ganz kleinen Elektronikbauteilen verbaut.
0: Ja.
2: Seltene Erden sind 17 Metalle, die in Erzen vorkommen. Bei Smartphones zum Beispiel Yttrium für die Chipherstellung oder Terbium für die Farbdarstellung beim Display.
0: Darf ich vielleicht selber mal einmal,
1: ja, wenn du magst,
0: Hand anlegen, ja?
1: Ich habe hier Handschuhe und Schutzbrille für dich.
0: Okay. Ja, besser ist das,
1: ne? Geht vor.
0: Ja, absolut. Ja, komm, fangen wir mal mit dem hier an, irgendwie. Ja. Hast du einen Tipp für mich?
3: Ja, das ist vorne und klappen.
0: Hier vorne?
3: Apple, ja, immer vorne.
0: Apple immer vorne?
3: Ja.
0: Okay. Apple immer vorne, Samsung immer
3: hinten. Hinten.
0: Ja, okay. Also jetzt mal ganz kurz. Also das war ja mal irgendwie 500, 600, 700, 800 Euro, keine Ahnung. Und ich knall da jetzt einfach mit einer Hammer drauf. Also das ist ja,
1: das ist der Lauf, auch nicht. Das ist der Lauf der Dinge.
0: Aber das ist auch das, was man immer schon machen wollte. Okay. Boah, okay. Das Glas kommt wohin? Dahin, ne?
3: Glas und eine Terrarium drin.
0: Ach so, da ist noch, siehst du?
3: Ja.
0: Ah, okay. Ach, guck mal. Siehst du, da hätte ich schon den ersten Fehler gemacht. Wie viel machst du am Tag? Wie viele Handys?
3: 600.
0: 600?
3: Ja,
0: okay.
3: Minimum.
0: Minimum 600, ja, krass. Okay, der Akku.
2: Das war zu grob. Der Akku ist beschädigt.
0: Mein Gott.
3: Und das immer.
0: Ach, den jetzt in Wasser?
1: Weil du den jetzt kaputt gemacht hast.
0: Ach, falsch raus.
1: Genau, der könnte jetzt warm werden.
0: Ja, dann schnell.
1: Schmeiß mal lieber in Wasser.
0: Okay,
1: ach, sehr gut.
0: Was war da jetzt falsch an dem Akku? Was habe ich jetzt?
1: Du hast mit dem Schraubenzieher leicht beschädigt, das Außengehäuse.
0: Ja.
1: Und dann besteht die Gefahr mehr als sowieso schon, dass der in Brand gerät. Deshalb legen wir den Akku sicherheitshalber in Wasser.
0: Ja.
1: 24 Stunden lang.
0: Okay.
1: Und dann hat er sich, wenn überhaupt, wenn was passieren würde, abreagiert. Dann können wir ihn trotzdem verpacken.
0: Kann man dann noch machen. Okay. Was ist jetzt für euch das Wertvollste eigentlich?
1: Ja, das, was du jetzt in der Hand hast.
0: Das ist das Wertvollste.
1: So, die meisten Metalle in diesem Stück. Hier unter den Blechabdeckungen sitzen die Leiterplatten, wo ja bekanntlich dann Kupfer und die Edelmetalle drauf sitzen.
0: Ja, ja.
1: Und hier runter liegen auch überall noch Leiterplatten mit Metallen, die wir zurückgewinnen wollen und in die Kupferhütte geben.
2: Neupreis mehrere hundert Euro. Schrottwert nur noch 50 Cent.
0: Also der Wertstoffwert ist gerade mal 50 Cent.
1: Genau.
0: Und wenn man jetzt mal davon ausgeht, ich sage jetzt mal im Schnitt ein Smartphone 500 Euro.
1: Genau, dann haben wir hier ungefähr ein Tausendstel von den Neupreisen.
0: Ja, ist ja der Hammer. Warte mal, bleib mal ganz kurz da. Ich guck mal ganz kurz. Ich hole mal eine Sache kurz. Und zwar, weil was mir aufgefallen ist, guck mal, jetzt hier zum Beispiel. Oder das hier. Warte. Ich finde hier sieht man jetzt wunderbar, in welcher Art der Wegwerfgesellschaft wir ja auch leben, oder?
1: Stimmt.
0: Das ist doch der Oberhammer. Das ist doch ein Gerät, auch das hier. Das sind doch Geräte, wo man jetzt sagen würde, das sieht aus wie neu. Aber klar, das ist ein älteres Gerät, aber das ist doch der, das ist Wegwerfgesellschaft pur. Also, finde ich, sieht man hier wunderbar.
1: Aktuell haben die Geräte so eine Lebensdauer von 3 bis 4 Jahren.
0: Ja, überleg mal. Ja, eigentlich schade, ne? Das hat's hier wegkommt jetzt hier. Und dann am Ende, guck mal, man hat hier einen Gegenwert vielleicht von 100, 200 Euro vielleicht noch in der Hand. Oder lass es nur 50 sein, aber bei euch sind es dann 50 Cent am Ende.
1: Genau.
0: Ne? Hammer.
2: Aber was genau sind diese 50 Cent Wertstoffwert? Das zeigt sich erst, wenn alles zerkleinert ist und die Metalle getrennt sind.
1: Ja, hier haben wir jetzt die zerkleinerte Fraktion,
0: ja,
1: wo wir über die mechanische Anlage Eisen und Aluminium abgetrennt haben. Und überbleiben dann, wie du siehst, die Metalle wie Leiterplatten und andere Kleinstbauteile. Die geben wir in Mischung zur Kupferhütte.
0: Okay.
1: Wird da in den Ofenprozess gefahren, wo die Metalle in die Schmelze gehen.
0: Ja.
1: Also sprich Kupfer, Gold, Silber, Palladium und andere Metalle werden alle flüssig. Gold haben wir hier auf den Leiterplatten.
0: Ja.
1: Die gelben Punkte in der Regel sind Goldleiterbahnen, die draufgedampft wurden.
0: Okay.
1: Aber ist das viel oder ist das viel? Ist eine Definitionssache. In der Mischung haben wir so um die 60, 70 Gramm pro Tonne. Das heißt, auf 1000 Kilogramm haben wir hier 1 Gramm Gold.
0: Ja, okay. Also dann würde ich jetzt sagen, das ist wenig.
2: Smartphones gehören nicht in den Hausmüll, sondern in den Elektroschrott. Ist der Akku beschädigt, kann er brennen. Mehr als 20 Millionen Smartphones werden in Deutschland pro Jahr verkauft. Besonders die Lieblingsmarken Apple und Samsung. Dabei gibt es auch günstigere Modelle von anderen Herstellern, die in Tests gut abschneiden. Wer ein aufbereitetes, gebrauchtes Smartphone kauft, sollte besonders Akkuleistung und Displayzustand prüfen. Nur ungeöffnete Smartphones garantieren Originalkomponenten statt gebrauchten oder günstigeren Ersatzteilen.
1: Was mich am meisten überrascht hat, ist, dass wir Smartphones teilweise völlig irrational kaufen und das, obwohl sie so teuer sind. Ab und an scheint die Marke mehr von Interesse zu sein als die technischen Ausstattungen. Was mich so ein bisschen überrascht hat, ist, dass wir, obwohl wir schon so viel Geld für Smartphone ausgeben, sie dann doch oft zu schnell im Müll landen lassen. Und dabei ist man mit Gebrauchten gar nicht so schlecht aufgestellt. Vielen Dank fürs Zuschauen und bis zum nächsten Mal.
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übertreiben. Also, jetzt möchtest du mir noch was sagen? Letzte Gelegenheit. Hm? Dann nicht.

0: Guten Morgen, Herr Weiß.
1: Guten Morgen, Herr Heinze.
2: Morgen.
1: Guten Morgen, Knopp.
3: Guten Morgen.
1: Guten Morgen, Frau Wies.
0: Morgen, Herr Weiß.
1: Guten Morgen, Herr Melone.
0: Guten
1: Morgen, Frau Lehner. Guten Morgen, Herr Kuhlmann.
0: Morgen.
1: Guten Morgen,
3: Herr Weiß.
1: Guten Morgen, Herr Kuhlmann. Guten Morgen, Herr Jonas.
4: Da ist er ja, wer sagt's denn? Wissen Sie, gerade habe ich an Sie gedacht. Ich stehe an der Ampel und denke mir, dieser Weiß, das ist doch ein klasse Mann. Da liege ich doch richtig, oder?
1: Was kann ich für Sie tun?
4: Ich möchte Sie abwerben.
1: Wie bitte? Ich nehme an, Sie wollen einzahlen?
4: So ist es. The same procedure as every year, Mr. Pomeroy.
1: $30,000?
4: Nicht ganz. $29,999. Zählen Sie doch nach.
1: Bin gleich wieder da.
4: Kein Thema, kein Akt, keine Hürde.
5: Wissen Sie, woran ich Sie erkenne, Weiß? Am Klopfen. Niemand in diesem Laden geht so zaghaft zu Werke. Also?
1: Außen ist wieder dieser Steiger.
5: Steiger. Und ich nehme an, er möchte eine Einzahlung machen.
1: Genau.
5: 29.999 Mark.
1: Ganz genau.
5: Und ab wie viel sind wir verpflichtet, Einzahlung zu melden?
1: Ab 30.000.
5: Tja, der Mann ist also ein
1: Gangster.
5: Und wo ist das Problem?
1: Ich möchte, dass Sie das unterschreiben.
5: Wissen Sie, warum ich diesen Job habe und nicht Sie? Nein? Dann denken Sie mal drüber nach.
4: Sie haben sich Rückendeckung geholt, nicht wahr? Mr. Pomeroy. Für die Kaffeekasse. Tschüss.
6: Nein, da kann ich Sie beruhigen. Ihrem Vater geht es gut. Ja, und wenn ich nicht da sein sollte, dann verlangen Sie einfach Frau Weiß.
7: Guten Tag, Frau Weiß.
6: Gut, und dann komme ich und helfe Ihnen weiter. Auf Wiederhören. Kann ich irgendetwas für Sie tun?
7: Also ich finde das fabelhaft, wie Sie das machen. Wie geht's übrigens Ihrem Mann? Ist der noch bei der Bank? Oh. Guten Tag.
6: Bis morgen. Na endlich, wo hast du denn so lange gesteckt?
1: Wieso? Es ist noch keine 5:30.
6: Ich bin ja so aufgeregt.
7: Die jungen Leute.
6: Und, wie findest du den?
1: Was kostet er?
6: 750, Sonderpreis.
1: Die Räder sind ein bisschen groß.
6: Was ist denn los?
1: Wie kann man Kinder in die Welt setzen, ohne einen Pfennig in der Tasche?
6: Karl, sie ist deine Tochter.
1: Ich rede nicht von ihr.
6: Soviel ich weiß, gehören aber immer noch zwei dazu.
1: Wieso findet er keine Stelle? Ich denke, der Mann hat studiert.
6: Der Mann heißt Robert.
1: Er hat noch nie in seinem Leben gearbeitet.
6: Ist es vielleicht seine Schuld? Und, wie findest du mich? Als Oma?
1: Ja, solange du mich nicht als Opa bezeichnest.
6: Was guckst du denn dauernd auf die Uhr?
1: Naja, heute ist Donnerstag.
6: Ja, dann rufst du an und sagst, dass du ein bisschen später kommst.
1: Dann wird's ja noch später.
6: Du kannst einem aber auch jeden Spaß verderben.
8: Und? Haben Sie sich entschieden?
6: Ja, wir nehmen den. Es sei denn, der junge Herr hat hier irgendwelche Einwände.

0: Was ist denn jetzt mit dir, Karl? Immer noch deine Prinzipien?
1: Ich bleib beim Orangensaft.
2: Ich habe über dich nachgedacht.
3: Ach nee. Wieso das denn?
2: Du solltest dir wieder jemanden suchen.
3: Karl, bitte, ja. Bitte hör auf, ja?
2: Also, ich meine, du bist gut in Schuss. Hm. Und nach 2 Jahren?
3: 1 Jahr, 11 Monate, 3 Nee. Heute sind 4 Tage.
2: Sie hätte bestimmt nichts dagegen.
3: Aber ich. Entschuldige. Ich habe ja auch meine Prinzipien.
2: Mensch, Harry. Das Schönste am Frühling ist, dass er kommt, wenn man ihn am nötigsten braucht.
3: Das verstehe ich jetzt nicht. Was?
2: Schach.
4: Herein. Sie werden sich noch eines Tages die Hand verstauchen, so wie Sie gegen die Tür immer. Setzen Sie sich. Ich möchte mit Ihnen über Ihre Zukunft reden. Wann haben Sie eigentlich ausgelernt?
2: Am 1.4.1968.
4: Da sind Sie ein richtiger 68er.
2: Ja, sozusagen.
4: Da waren noch Pünktlichkeit und Gewissenhaftigkeit gefragt.
2: Heute nicht mehr?
4: Doch, doch, natürlich. So wie Begeisterung, Flexibilität. Das ist es, was wir von unseren Mitarbeitern erwarten. Was ich bei Ihnen ehrlich gesagt vermisse. Überlegen Sie doch mal selbst. Sie haben noch 6, vielleicht 7 Jahre. Wenn Sie nicht vorher einen Herzinfarkt bekommen. Und sowas geht schnell, wenn die Chemie nicht stimmt.
2: Sie wollen mich entlassen?
4: Weiß ich, bitte Sie. Wer redet denn von Entlassung? Ich mache Ihnen ein Angebot, vorzeitig in den Ruhestand zu gehen. Natürlich würden wir uns das etwas kosten lassen.
2: Aber ich.
4: Sie können es sich überlegen, wie gesagt. Nur, wenn Sie zu lange warten, wer weiß, wie unser nächstes Angebot aussieht.
2: Was soll ich tun?
4: Sie unterschreiben mir das hier. Wir haben 4 Wochen Zeit, alles zu regeln.

0: Wunderbar. Ich wünschte, ich hätte es mit allen Mitarbeitern so leicht. Der Danke weiß, das war's.
1: Danke.
2: Bisschen Salzgebäck, falls das Fleisch nicht reicht.
3: Wo bleibt denn Papa?
2: Ich weiß es auch nicht. Ah, da ist er ja.
4: Moin, moin.
2: Ja, dann kann's ja losgehen.
5: Und? Wie geht es euch?
6: Nächste Woche haben wir Ultraschall.
5: So, habt ihr's.
3: Aber das ist nicht alles. Robert hat eine Stelle.
2: Nein.
3: In der Marktforschung.
6: Es ist erstmal auf 2 Jahre begrenzt.
2: Aber das ist ja wunderbar. Karl!
4: Wunderbar. Wunderbar.
6: Bei euch gibt's ja wohl auch eine Menge zu tun.
4: Wie meinst du das?
6: Na jetzt, wo es zu der Fusion kommt.
4: Ach so, ja, ja.
6: An der Börse habt ihr fast 60 Punkte zugelegt.
2: Davon hast du mir ja gar nichts gesagt. Ja, da gibt es ja einiges zu feiern.
4: Lass uns anstoßen. Trinken wir. Ja, worauf trinken wir eigentlich?
0: Auf unseren 68er.
7: Prost. Prost. Prost. Prost.
4: Einen Augenblick, bitte.
0: Bitte, bitte. Sie sind immer noch ein gefragter Mann.

0: Bitte?
1: Ja, was höre ich denn da für Sachen? Ein Mann wie Sie, der lässt sich doch nicht einfach so in den Ruhestand versetzen.
0: Ich nehme an, Sie wollen einzahlen.
1: Mensch, weiß, Sie sind für mich eine Institution. Mit Ihrem Know-how. Das lässt man doch nicht einfach so brach liegen.
0: 29.999.
1: Gut. Was wollen Sie denn jetzt machen? Tauben füttern oder sich einen Hund zulegen?
0: Ich werde schon was finden.
1: Also Sie sehen mich sprachlos.
0: Ein schöner Anblick.
1: Mr. Pomeroy.
2: Ja, danke, danke. Man schafft es im Grunde genommen überhaupt nicht, einen Knopf zu treffen. Das ist sehr komisch.
3: Oh, weiß. Ich habe gerade von Ihrer Pünktlichkeit geredet. Also ich muss schon sagen, Sie sind ohne Übertreibung der pünktlichste Mensch, der mir je begegnet ist. Und deshalb denke ich, dass dieses kleine Präsent der Geschäftsleitung bei Ihnen besonders gut aufgehoben ist. Mein lieber Weiß, ich wünsche Ihnen alles Gute für die Zukunft.
0: Danke.
4: Super, prima.
0: Ja, wie es aussieht, muss ich jetzt wohl auch ein paar Worte sagen.
3: Ja, bitte, Weiß, bitte.
0: Ihr wisst alle, dass ich mich hier immer sehr wohl gefühlt habe. Ich mag Zahlen, die Zahlen mögen mich. Das ist wohl auch der Grund, weshalb sie meistens gestimmt haben.

0: Ich telefoniere schon überall rum. Was machst du denn hier? Fehlt dir was?
1: Doch. Mein Job.
0: Wie? Aber wieso denn?

0: 2,4. Das ist doch nicht schlecht zusammen mit meinem Geld. Vielleicht müssen wir uns hier und da einschränken, aber was brauchen wir denn?
1: Das ist ja nicht das Geld.
0: Karl, es ist doch besser, du hast jetzt Zeit für dich als in 10 Jahren.
1: Aber ich brauche keine Zeit für mich.
0: Du kannst dich um den Garten kümmern, um deine Hobbys. Und wenn dir danach ist, dann kannst du einfach ein paar Tage irgendwo hinfahren.
1: Warum soll ich jetzt irgendwo hinfahren? Ich bin noch nie irgendwo hingefahren. Und jetzt, wo man mich nicht braucht, soll ich auf einmal irgendwo hinfahren?
0: Du musst ja nicht, Karl. Sonst sagst du doch auch immer, alles hat seine 2 Seiten.
1: Ja, stimmt. Eine beschissener als die andere.
2: Setzen Sie sich, Herr Ampoff.
3: Kind Ampoff.
4: Ich will Sie ja nicht schockieren, guter Mann, aber mit 54, da gehen Ihre Chancen steil gegen Null.
1: Gegen Null. Gegen Null ist nicht gleich Null.
4: Mein Gott, Sie haben 30 Jahre gearbeitet. Seien Sie doch froh. Gut, versuchen Sie Ihr Glück. Ich kann Sie ja nicht daran hindern.
1: Ja, das stimmt.
5: Weiß?
1: Ja.
5: Sie haben Ihren Sohn gar nicht mitgebracht, was?
1: Mein Sohn?
5: Ja, wie war der Name doch gleich?
1: Weiß.
5: Nein, der Vorname.
1: Karl.
5: Ja, ich fürchte, Frau Huber, da muss wohl irgendwas schiefgelaufen sein.
6: Das gibt's ja nicht. Tatsächlich, Herr Weiß. Na, wie bekommt Ihnen das Rentnerdasein?
1: Ich bin gerade dabei, mich neu zu bewerben.
6: Schon irgendwelche Angebote?
1: Ja, jede Menge.
6: Also wir sind ein expandierendes Finanzunternehmen und immer an guten Mitarbeitern interessiert. Ich könnte mir vorstellen, dass wir für Sie eine interessante Aufgabe haben.

0: glaube nicht, dass ich der Richtige für Ihr Unternehmen bin.
1: Also da muss ich Ihnen jetzt widersprechen. Ich glaube, Sie sind goldrichtig.
2: 100 pro. Sagen Sie, was haben Sie eigentlich in Ihrer Bank verdient? 4.000, 5.000? Bei uns bekommen Sie beim Einstieg gleich das Doppelte. Also Sie sollten sich nicht jetzt entscheiden. Um Gottes Willen, keine vorschnellen Entscheidungen. Denken Sie in Ruhe drüber nach. Ich gebe Ihnen jetzt mal meine Karte. Und wenn Ihnen die Decke auf den Kopf fällt, dann schauen Sie einfach mal rein. Na, wie klingt das? Das ist doch schon ein Wort.
3: Ja, 10 und die 11, nicht 10. Wir haben nur 10
4: dabei. Morgen.
5: Schon gelesen? Was denn? Zwei Anrufe von der Verbraucherzentrale und eine Tageszeitung, das nur, weil sie irgendein Idiot abgesetzt hat. Ich sag dir, wenn das so weitergeht, dann haben wir ein ziemlich fettes Imageproblem.
6: Und ich habe die Lösung dafür.
5: Ach ja?
6: Ja.
7: Oh, danke. Danke schön. Das ist aber nett. Also solch ein Gentleman wie Sie gibt's ja heute gar nicht mehr.
6: Ist meine Frau gar nicht mehr da?
7: Nein, die ist weg.
8: Die ist zur Bank. In einer Stunde müsste sie eigentlich wieder da sein.
6: Ach, sowas?
7: Nein, die ist nicht da.
6: Also, Wiedersehen.
7: Wiedersehen.

Willst du mir noch etwas sagen? Letzte Gelegenheit?

Sind Sie soweit in Ordnung? Sie müssen einen Schutzengel gehabt haben, so wie der Wagen aussieht. Aber um eine Anzeige wegen Flurschadens kommen wir nicht rum.

0: Karl, ich wollte es dir schon die ganze Zeit sagen.
1: Was uns nicht umbringt, macht uns stark.
0: Harry meinte, wir sollten uns bei dir...
1: Möchtest du gar nicht wissen, was passiert ist?
0: Aber wieso, was denn?
1: Nein, das ist nicht so wichtig. Reden wir von Harry. Harry und Mathilde.
0: Aber du hast dich doch nur noch für deine Bank interessiert. Da war doch überhaupt nichts mehr los in letzter Zeit.
1: Ach, mit mir ist nichts mehr los.
0: Ich meine, überleg doch mal,
1: wann... Du hast gesagt, mit mir ist nichts mehr los.
0: Das stimmt doch auch. Wann haben wir zuletzt gelacht?
1: Ach, und Harry und du, ja? Ihr hattet was zu lachen. Ich kann mir gut vorstellen, wie ihr euch kaputt gelacht habt. Der Karl, immer bescheiden, immer brav, zum Totlachen.
0: Karl.
1: Ab jetzt werden nur noch Witze gemacht. Kennen Sie den? Mein Mann ist eine Blondine. Ich suche mir eine Wohnung und so lange ziehe ich in Tinas Zimmer.
2: Ist der Kind? Immer schönes Gefühl. Ja. Komm, steck dich.
3: Mensch, Hoppe, du schwitzt ja wie eine Sau. Was ist denn nun mit Warnholz?
4: Abgesprungen.
3: Scheiße! Ich schaukel dem Typen die Eier, der frisst mir erst an und du lässt ihn einfach abspringen.
5: Sieh an, weiß. Ja, ich hatte ja gleich so ein Gefühl, dass wir uns wiedersehen.
3: Ab, wir reden später.
5: Setzen Sie sich doch. Bitte.
6: Na, haben Sie über mein Angebot nachgedacht?
1: Ja, das habe ich.
6: Und?
1: Die Frage lautet doch, wozu braucht ein junges, aufstrebendes Unternehmen einen alten Sack wie mich? Ihnen fehlt Seriosität. Und in diesem Punkt können wir ins Geschäft kommen. Sie brauchen Seriosität, ich liefere sie Ihnen.
6: Also ich bin von den Socken. Ich meine, Mr. Pomeroy, Sie versetzen mich in tiefstes Erstaunen.
1: Falls es sich anders verhält, Sie können mich gerne korrigieren.
5: Nein, Martin!
7: Ja?
5: Das ist Herr Weiß. Hm.
7: Guten Tag, Spencer.
8: Guten Tag.
5: Herr Weiß ist an unserem Angebot interessiert.
7: Ah ja? Hm. So wie ich meinen Partner verstanden hatte, waren Sie ja zunächst ziemlich skeptisch. Was hat denn Ihre Meinung geändert?
1: Ich würde nicht sagen, dass ich meine Meinung geändert habe. Ich würde sagen, dass ich ein anderer Mensch geworden bin. Und als solcher habe ich das Recht auf eine andere Meinung. Verstehen Sie?
7: Es gibt das Vorurteil Anlageberatung und Anlagebetrug. Nun, für viele liegt das sehr dicht beieinander. Wie sehen Sie denn das?
1: Wenn Sie von mir wissen wollen, ob ich Sie für Betrüger halte, meine Antwort ist ein klares Ja. Andererseits, können Sie mir jemanden nennen, der nicht betrügt?
5: Gut.
7: Wie sehen denn Ihre finanziellen Erwartungen aus?
1: Ich arbeite ausschließlich auf Erfolgsbasis. 10% von jedem Abschluss.
7: Sie müssen ja ganz schön von sich überzeugt sein.
1: Ganz recht.
5: Herr Weiß, Sie haben den Job.
9: Durch?
5: Nein.
7: Gar nicht, kommen Sie näher.
5: Herr Weiß, das ist Ihre neue Kollegin, Frau Blume.
7: Frau Blume kommt genau wie Sie aus dem Bankgeschäft.
9: LGÜ.
1: Landwirtschaftliche Genossenschaftsbank Uelzen.
7: Frau Blume ist noch nicht lange in unserer Stadt und wir wollen alle, dass sie sich bei uns so richtig wohlfühlt.
5: Ich möchte, dass Sie sich das zusammen bis morgen durchschauen.
7: Also ab morgen? Grundausbildung.
5: Unsere Kunden stammen aus dem mittleren bis gehobenen Mittelstand. Zahnärzte, Apotheker, Selbstständige. Was haben diese Leute alle gemeinsam? Sie stehen mit dem Fiskus auf Kriegsfuß. Die Vorstellung, dass der die Hälfte ihrer sauer verdienten, sagen wir, 200.000 einkassiert, verursacht ihnen Magengeschwüre. Also stellen Sie sich die Frage, was mache ich, dass meine 100.000 kleine Kinder kriegen? Und nicht etwa 5 oder 6, nein. Ich rede von 10, 20, 50%. Und manchmal sogar bis zu 100. Das nicht etwa in einem Jahr. Unsere Geschäfte dauern maximal bis zu 6 Wochen.
9: Bei 100% in 6 Wochen?
5: Höchstens. Meistens geht es schneller.
9: Wo liegt denn unsere Gewinnspanne?
5: Unser eigentlicher Gewinn ist das Risiko. Das Risiko, das natürlich größer wird, je größer die Werte sind, die wir anzulegen haben.
3: Bei den kleinen Aktionen, wenn ein Mann 5000 Mark anlegt, ist das Risiko ja gleich null.
1: Wissen Sie, was mir an Ihrem Konzept gefällt? Ist, dass Sie den Leuten das Geld abnehmen, dass die schwarz am Fiskus vorbeischmuggeln wollen.
3: Das finde ich auch gut.
4: Und?
3: Vergessen Sie nicht, unsere Mitarbeiter sind auf der ganzen Welt zu Hause.
9: Vielleicht diese?
3: Ihr wisst, um was es geht. Blindes Vertrauen. Die Leute müssen euch überall hin folgen, und wenn es ein Dreitagesmarsch durch die Wüste Sahara ist. Sie müssen ohne Fallschirm aus 10.000 Meter Höhe abspringen. Hören Sie mir auch zu?
1: Natürlich. Wir müssen aus 10.000 Meter Höhe ohne Fallschirm abspringen.
3: Das setzt allerdings voraus, dass Sie selber springen. Das ist ja schon was anderes.
9: Irgendwas fehlt noch.
3: Weißt du?
9: Kontaktlinsen.
3: Genau, Mr. Pomeroy.
0: Was kann ich denn machen, damit das alles nicht passiert ist?
1: Wenn du mit mir sprechen willst, dann kann ich nur sagen, spar dir die Mühe.
0: Können wir die Zeit nicht einfach zurückdrehen und es noch mal anders versuchen?
1: Es ist ein wesentliches Merkmal der Zeit, dass man sie nicht zurückdrehen kann. Als jemand, der in einem Altersheim arbeitet, solltest du das doch wissen.
8: Ja, Zentralinvestment Weinstein. Guten Tag, Frau Peter.
3: Kennen Sie eigentlich unser Blümchen?
1: Sie verfügt über ein angenehmes Äußeres. Über eine fachliche Kompetenz kann ich noch nicht sagen.
3: Da eignet sich alles, das kann ich Ihnen sagen. Jeder Zentimeter.
8: Herr Steiger, das Ludwig.
3: Stellen Sie mal durch. Aufgepasst. Hallo, Ludwig. Na, wie geht es Ihnen, mein Guter?
10: Hallo, Herr Steiger.
3: Jetzt sagen Sie bloß nichts, Sie haben über mein Angebot nachgedacht.
10: Deshalb rufe ich an. Es ist so, dass ich im Augenblick etwas, wie soll ich sagen?
3: Durch deinen Zögern?
10: Naja, es kommen in diesem Monat einige Sachen zusammen. Und dann auch noch die Handwerker.
3: Verstehe. Kein Problem, Herr Ludwig. Dann machen wir unser Geschäft eben ein andermal. Über welche Summe hatten wir geredet? 50.000, nicht?
10: Nee, 20.
3: Ach ja, richtig. Und das ist Ihnen nicht möglich. 20.000 für drei Wochen? Entschuldigung, ich wollte Sie nicht überreden, aber wenn ich die Möglichkeit hätte, aus 20.000 30 zu machen, und das innerhalb von drei Wochen, das würde ich mir noch mal überlegen. Ich mache Ihnen einen Vorschlag. Ich garantiere Ihnen 30.000 in drei Wochen.
10: In drei Wochen?
3: Ich schicke Ihnen meinen besten Mann. Der erklärt Ihnen dann alles, okay?
10: Okay.
3: Okay. Der gute Mann hat auf einem Schweizer Bankkonto 400.000, mindestens. An die wollen wir ran. Übrigens, solange Sie noch nicht wieder motorisiert sind, reisen Sie mit Blümchen. Toi, toi, toi, Mr. Pomeroy.
9: Die Kontaktlinsen?
11: Ja.
9: Da gewöhnt man sich dran.
11: Haben Sie da schon hineingeschaut?
9: Mhm.
11: Verstehen Sie das mit diesen Optionen, mit diesen, wie heißen die?
9: Call-Option?
11: Call-Option.
9: Ja, man sagt nicht Call-Option, sondern einfach Call.
11: Ah.
9: Mit einer Call erwirbt der Käufer gegen Zahlung eines Optionspreises das Recht, innerhalb einer bestimmten Frist jederzeit vom Verkäufer eine bestimmte Anzahl Wertpapiere zum vereinbarten Basispreis kaufen zu können.
11: Ja, das stimmt.
9: Sie haben gedacht, ich habe den Job wegen meiner Oberweite gekriegt. Wissen Sie, ich bin Miss Oberweite und Sie die graue Maus. Ich denke, dass wir uns ganz gut ergänzen.
11: Ich bin ja nicht eitel, aber graue Maus.
9: Ich mag graue Mäuse. Viel Glück.
11: Hallo.

0: Wer ist am Zug?
1: Weiß.
0: Was halten Sie von Springer auf B6?
1: Und der König?
0: Oh. Entschuldigen Sie, ich habe mich nicht vorgestellt, mein Name ist Weiß. Ich komme von der Firma Central Invest. Sie haben mit Herrn Steiger telefoniert.
1: Ah, sein bester Mann.
0: Er übertreibt gerne.
1: Sagen Sie, wie kommt es, dass Ihre Firma mit solchen Gewinnspannen rechnen kann?
0: Ach, wissen Sie, wir haben erstklassige Analysten überall auf der Welt.
1: Okay, nehmen wir mal an, der Dollar schließt in Tokio mit einem Minus von 5 und in London mit einem Plus von 3%. Was würden Sie Ihren Freunden in New York raten?
0: Wahrscheinlich würde ich mich ins nächste Flugzeug setzen und nach Japan fliegen. Na, ehrlich gesagt, ich habe keine Ahnung. Also so ein Problem überlasse ich den Währungsexperten. Offenbar kennen Sie sich gut aus.
1: Null. Ich habe das mal in irgendeinem Film gesehen. Ich meine...
0: Was?
1: Was ist, wenn es nicht klappt?
0: Warum soll es nicht klappen?
1: Unvorhergesehene Kurseinbrüche, der Dollar fällt oder steigt.
0: Was also ein nicht? Risiko ist immer dabei, normalerweise. Bei Ihnen ist das was anderes. Hier, Sie haben eine schriftliche Garantie, dass Sie in 3 Wochen um 10.000 Mark reicher sind.
1: Und ich krieg das schriftlich?
0: Ja. Lesen Sie sich das in aller Ruhe durch.
1: Es ist nämlich so, wenn das Geld weg ist, bin ich echt am Arsch.
0: Es ist Ihre Entscheidung. Dame auf H3.
2: Weiß! Sie sind der Größte, das habe ich gleich gesagt. Wenn es Ihnen nichts ausmacht, dann sollten Sie unseren Ludwig weiter verarzten. Sagen Sie mal, wie sieht der eigentlich aus?
0: Ach, Sie kennen ihn gar nicht.
2: Nie gesehen.
0: Ach, wie sieht er aus? Ja, ein bisschen wie...
2: Du und ich?
0: Ja.
2: Genauso habe ich ihn mir vorgestellt. Also, wie gesagt, melken, immer schön melken.
0: Darf ich einmal kurz telefonieren?
2: Kein Thema, kein Akt, keine Hürde.
0: Ja, Herr Ludwig, hier ist noch einmal Weiß. Was halten Sie von Läufer auf E5? Ja, das werde ich mir überlegen.
2: Ja, was war das denn? Mann, Mann, Mann, Sie sind ja ein Fuchs. Ha!
3: Wenn du noch einmal meinen Boden berührst, dann schlag ich dich
2: nieder. Ist klar.
3: Wenn du dich sofort verschwindest, dann hole ich die Polizei.
4: Ist klar. Was war das denn? Charles Bronson, ein Mann sieht rot?
0: Das Imperium schlägt zurück.

0: Sie wünschen bitte?
1: Nein, danke. Ich warte.
2: Auf Wiedersehen. Wir telefonieren.
3: Ja, okay. Tschüss.
1: Wer war denn das?
2: Herr Marek.
1: Ah, bitte. Schaut gar nicht so aus, als ob er Geld übrig hätte. Bei wie viel sind Sie denn?
2: 10.
1: 10.
2: Svensson meint auch, bei ihm wäre nichts zu holen.
1: Und was meinen Sie?
2: Ich denke schon.
1: Ah, da müssen Sie dranbleiben. Ich glaube, da kommt meine Kundin.
2: Ich heiße übrigens Angela. Haben Sie heute Abend schon was vor?
1: Nein, wieso?
2: Ich auch nicht. Herr Weiß?
1: Ganz genau, bitte.
2: Ihre Freundin, von der die Gattin nichts wissen darf?
1: Bitte. Woher wissen Sie das?
4: Sie fragen sich wahrscheinlich, warum ich Sie nicht zu Hause empfange.
1: Ehrlich gesagt, ja.
4: Das Geld, das ich bei Ihnen anlegen möchte, soll mein Sohn bekommen. Und ich möchte auf keinen Fall, dass er irgendetwas von unserem Geschäft erfährt.
1: Ach, verstehe. Verstehe. Und Sie möchten also 200.000 anlegen?
4: Ich habe nur das Beste von Ihrer Firma gehört.
1: Danke. Wissen Sie eigentlich, was ein Spekulant ist?
4: Ich habe keine Ahnung.
1: Ein Spekulant ist jemand, der ohne einen Pfennig in einem Restaurant Austern bestellt und hofft, mit der darin gefundenen Perle bezahlen zu können.
5: Setz dich! Weißt, was jetzt kommt? Nein?
6: Eigentlich wollten wir mit dir über deine Abschlüsse reden.
5: Aber worüber soll man reden, wenn da nichts ist?
6: Was? Aber was? Ihr könnt mich nicht einfach rausschmeißen.
7: Wieso können wir das nicht?
6: Weil ich... Scheiße, ich brauch die Kohle.
7: Gibt's noch irgendwas, was dich für den Job qualifiziert? Also deiner Meinung nach?
6: Ihr wisst, dass ich die Kohle brauche. Es ist doch gerade mal die letzten 2-3 Wochen, dass es nicht rund läuft.
7: Oder 4?
6: Okay, dann sind es 4. Vor einem halben Jahr wolltet ihr mich zu eurem Partner machen.
5: Du sagst es. Das war vor einem halben Jahr.
6: Aber das ist doch scheiße.
7: Mensch, Rumpel, das ist einfach kein Job für dich. Bist du nah am Wasser gebaut? Hör auf zu heulen, du vertrocknest uns noch.
6: Arschloch! Was ist mit der Abfindung?
5: Die werden mit den Kosten abgehen.
6: Welchen Kosten?
5: Ja, du telefonierst, du schwitzt uns die Bude voll und das verursacht doch Kosten.
6: Das könnt ihr nicht machen.
5: Das sagtest du bereits.
6: Ihr seid ja solche Schweine! Ah, okay.

0: Weiß?
1: Ärmel. Wie der Kanal. Ja, bitte.
0: Also, Herr Ärmel, was gibt es?
1: Ja, ich habe Ihnen ja schon am Telefon gesagt, ich würde mich gerne ganz unverbindlich informieren.
0: Selbstverständlich.
1: Gut, also, angenommen, ich möchte eine größere Summe anlegen.
0: Wie groß?
1: Das möchte ich gerne offen lassen. Mein Bankberater bietet mir 6%. Das ist kein Witz. 6%, ich meine, das ist doch, oder?
0: Also ehrlich gesagt, davon würde ich keinen hochkriegen. Ein Mineralwasser, bitte. Ohne Kohlensäure.
1: Das ist sehr gut. Und ab wann würden Sie einen hochkriegen? So 10-15%?
0: Da würde sich noch nicht sehr viel regen bei mir.
1: Verstehen Sie mich nicht falsch, aber ich möchte mich erstmal nur ganz unverbindlich.
0: Nein, keine Angst, ich will mich nicht aufdrängen. Wissen Sie eigentlich, was der Leverage-Effekt ist? Ich bin sicher, Sie werden Ihre Entscheidung nicht bereuen.
1: Ja, das denke ich auch.
0: Also, Herr Ärmel. Ach, übrigens, kennen Sie den? Wie kann man an der Börse ein kleines Vermögen machen? Das ist ganz einfach, indem man mit einem Großen anfängt.
2: Zu dicht, Mann.

0: Feierabend, Jungs.
1: Hey, was gibt das denn?
0: Wir reden noch mal über meine Abfindung.
2: Oh Mann.
1: Also gut, wie viel?
0: Erstmal 100. 1000.
2: Was heißt denn hier erstmal?
0: Ich habe mir bei euch eine Menge Know-how erworben.
1: Okay, wir denken drüber nach. War's das?
0: Fast.
1: Was denn noch?
0: Naja. Ich dachte, ich nehme gleich einen Scheck mit. Dann hätten wir das hinter uns.
2: Alter, du tickst doch nicht richtig, oder?
0: Das können wir ein anderes Mal vertiefen.
1: Okay. Sitz am längeren Hebel.
0: Sehe ich auch so.
1: Scheiße. Wo ist mein Tresorschlüssel? Hast du den?
2: Mensch, das ist doch immer das Gleiche mit dir. Tja, wo habe ich denn den Schlüssel? Tja, wo ist denn der Schlüssel? Wo habe ich denn den Schlüssel?
3: Du gehst mir sowas von auf den Keks, du!
1: Raus mit ihm.

0: Weiß?
1: Ach, Sie sind noch da.
0: Sehen wir Frau Thornquist.
1: Arztwitwe, Haus an der Elbe, Verwandte in der Schweiz.
0: In der Schweiz? Um welche Summe geht's?
1: 200.000.
0: Okay, attackieren.
1: Da ist noch etwas, was ich ansprechen wollte.
0: Ja?
1: Wie wär's mit deinem ersten Scheck?
0: Kein Thema, kein Akt, keine Hürde. Verdient ist verdient.
1: Central Investment?
2: Ja.
1: Wie bitte?
0: Was war das?
1: Er will ihn mir abschneiden.
3: Bis morgen.
0: Ja. Damit müssen Sie jetzt öfters rechnen. Die Leute fühlen sich verarscht, womit sie nicht ganz unrecht haben. Aber sie können auch kubanische Staatsanleihen zum Nennwert haben. Ah, ich sehe schon, Sie haben was anderes vor. Einen schönen Abend wünsche ich.

0: hat es vergessen.
1: Hat er nicht.
0: Was wollen wir wetten?
2: Er kommt mit einem Riesenschlitten. Karl?
3: Ja?
2: Du hast einen neuen Wagen?
3: Ja.
2: Was ist das für eine Firma, für die du jetzt arbeitest?
3: Seit wann interessierst du dich für meine Arbeit?
4: Möchtest du auch einen Schluck?
3: Danke. Ach, übrigens, was ich noch sagen wollte.
2: Ja?
3: Herzlichen Glückwunsch zum Geburtstag.
2: Danke.

0: Bei dir läuft es ziemlich gut, oder?
1: Na, ich weiß nicht.
0: Nein, ich meine geschäftlich.
1: Ach so.
0: Wie machst du das? Ich frage mich, warum die Leute bei mir immer so skeptisch sind.
1: Das verstehe ich auch nicht. Dir würde ich mein Geld blind anvertrauen.
0: Ohne Falsche.
1: Ohne Falsche.
0: 3 Kunden in 2 Wochen. Das sieht nicht gerade nach einer Erfolgsbilanz aus, oder?
1: Vielleicht solltest du sie härter rannehmen.
0: Das rätst ausgerechnet du mir.
1: Ja, sag einmal, wo hast du denn das gelernt?
0: Naturtalent.
1: Nein.
0: Danke.
1: Nein. Lass aber.
0: Was ist denn?
1: Nichts.
0: Du passt überhaupt nicht in den Laden und trotzdem schaffst du es irgendwie.
1: Wieso passe ich da nicht rein?
0: Vielleicht, weil du doch immer ein bisschen Mitleid mit den Leuten hast.
1: Was? Mitleid mit den Leuten, die ihr Schwarzgeld bei uns waschen? Die haben doch alle Nummernkonten in der Schweiz und in Liechtenstein.
0: Wer hat das nicht heutzutage?
1: Eben.
0: Wie? Du doch nicht.
1: Wer weiß. Hallo?
2: Sie haben sich aber Zeit gelassen.
1: Es sind auf den Tag genau 3 Wochen.
2: Und?
1: Ist das immer noch unsere Partie?
2: Haben Sie das Geld?
1: Wer ist am Zug?
2: Sie.
1: Ich habe eine gute und eine schlechte Nachricht.
3: Ich hab's geahnt.
1: Das ist die gute.
3: 30.000.
1: Und das ist die schlechte. Läufer auf H7. Schach. Ist was?
2: Hätte ich Ihnen vielleicht sagen sollen.
3: Ich arbeite an einer Software für Fortgeschrittene. Trotzdem eine Revanche?
1: Ja, natürlich. Sofort. Weiß? Ach, Herr Ärmel. Wie gefällt Ihnen das neue Angebot? Das heißt, Sie müssen überlegen. Sie kosten mich Nerven. Wissen Sie, Sie kosten mich richtig Nerven. Natürlich ist ein Sprung ins kalte Wasser, aber ich garantiere Ihnen, Sie werden vollkommen erfrischt dabei herauskommen. Wie bitte? Ja, gut, wie vereinbart. In der Bank. Guten Tag.
4: Ich kann nicht mal Ihre Papiere sehen.
1: Wieso? Was ist denn?
4: Schöner Wagen, den Sie da haben. Neu?
1: Nein, gebraucht.
4: Dann haben Sie ja sicher noch Geld übrig. Sie sind zu schnell gefahren. Einen Moment bitte.
5: Hey, Pitt! Ach, der Kollege Seilfried. Sehen wir uns heute Abend? Sicher doch. Bringst du deine Frau auch mit? Das hatte ich vor.
6: Ja, lecker!
5: Bist wohl immer noch Single, Seilfried.
6: Da kommen wir auf. Bis nachher, gell?
5: Bis dann.
1: Wer war denn das?
7: Herr, Marek.
1: Marek. Was hat denn der für eine Firma?
7: Import-Export.
1: Ach so. Und wieso nennt er sich Marek, wenn er eigentlich Seilfried heißt?
7: Weil Marek sein Vorname ist. Wie, und er hat ihn Kollege genannt?
1: Ja, Kollege Seilfried.
7: Merkwürdig.
1: Hast du ihn überprüft?
7: Ja, sag ich doch. Ich hab in seiner Firma angerufen. Import-Export.
1: Auf jeden Fall solltest du den Kontakt zu ihm abbrechen.
7: Danke.
8: Was ist eigentlich mit dem Kollegen Humpel los?
9: Was wie?
8: Gesetz des Dschungels, nur die Besten überleben.
5: Was ist denn nun mit dem Ludwig?
1: Der Ludwig? Der hat sein Geld bekommen.
5: Und worauf warten Sie dann?
1: Was, jetzt schon?
5: Pressing, mein Lieber, pressing!
9: Hallo.
10: Ja, Sie sind's. Essen Sie was mit?
1: Was gibt's denn?
10: Ravioli.
1: Oh, Ravioli aus der Dose. Mein Lieblingsgericht. Wie gehen die Geschäfte?
10: Ich hangle mich so von Monat zu Monat.
1: Sie wohnen hier?
10: Ich musste meine Wohnung aufgeben.
1: Und die 30.000 von neulich? Danke.
10: Alles für Rechnung draufgegangen.
1: Wie viel bräuchten Sie, um wieder auf den grünen Zweig zu kommen?
10: 80. 80.000 wären nicht schlecht.
1: Verstehe. Verstehe. Nicht schlecht. Ich mache Ihnen einen Vorschlag. Sie geben mir 50 und ich mache daraus 80.
10: 50.000? Wie stellen Sie sich das vor?
1: Wieso? Ihr Laden ist doch kreditwürdig. Wozu gibt's Banken?
10: Meinen Sie?
1: Na klar. Ich heiße übrigens Karl.
10: Ich auch.
1: Wie weiß.
11: Spiel nicht so auf, verdammt nochmal!
12: Ich mache unsere Finanzen, also erwarte ich, dass du mich informierst. Ist das klar?
11: Nee, wenn ich recht wäre. Also, wenn du was abgibst, damit ich das wissen.
1: Wo steckt der eigentlich Angela?
13: Nur die Besten überleben. Gesetz des Dschungels.
8: Was glaubst du denn so?
1: Habt ihr Angela gefeiert?
8: Seid ihr alle durchgedreht?
1: Ja oder nein?
8: Nein, sie hat selber gekündigt.
1: Ja, aber warum?
8: Warum? Ihr oder was? Sexuell unterfordert, was weiß ich denn?
1: Und ihr habt sie einfach ziehen lassen?
8: Wir halten hier niemanden, der nicht bleiben will.
1: Die Liebe war wohl doch nicht so groß.
11: Tschüss.

0: ja, okay, ich warte, wenn ich mit der Hand verstehst, das ist aber vergessen. Ich meine, das passiert doch, meine, das ist eine Frau, verstehst du, sie ist reizvoll. Und dann denkt er, na ja, nur gut, nur was soll sein. Und du schätzt dich doch in diesen Sachen, das musst du doch verstehen. Meine, das ist doch unmenschlich. Karl. Karl! Oh. Ja, ich wollte mich bei dir entschuldigen.
1: Ich habe dir gesagt, wenn du noch einmal meinen Boden betrittst, dann schlage ich dich nieder. Ich halte mein Wort.
0: Das spüre ich, ja. Aber Karl, wirklich, also nimmst du die Entschuldigung nicht an, ja?
1: Ich möchte dich hier nie wieder sehen.
0: Ist okay, ist okay. Alles klar. Ist klar.
2: Oh, Harry!
0: Nee, bleib doch.
2: Harry, du kannst doch jetzt nicht gehen.
0: Oh Mann. Ich wollte mich bei ihm entschuldigen, ja?
2: Er hat dich verletzt.
0: Ja, das habe ich selber nie geglaubt. Mathilde, ich muss jetzt gehen. Das hilft alles nicht. Tschüss. Ja, mach's gut.
2: Karl, das geht so nicht weiter. Du weißt, dass ich dich liebe. Aber das halte ich nicht aus. Das macht mich krank.
1: Dann ist es wohl besser, wenn ich jetzt ausziehe.
2: Ja.
3: Der Kollege von
4: FC
3: 612 noch am Einsatzort.
4: Guten Abend.
5: Guten Abend.
4: Mein Name ist Weiß. Ich habe ein Zimmer reserviert.
5: Guten Abend, Herr Weiß. Herzlich willkommen in den Garden Hotels. Ich habe für Sie die 704 reserviert.
4: Einen Augenblick, bitte. Na sowas. Woher weißt du, dass ich hier bin?
6: Ich weiß mehr über dich, als du denkst.
4: Ich weiß nicht, was diese Filme sollen. Immer diese Frauen, die sich nicht entscheiden können.
6: Es gibt ja auch Männer, die sich nicht entscheiden können.
4: Ja, warum soll ich mir Filme anschauen, wo sich jemand nicht entscheiden kann?
6: Weil es dazu führt, dass wir die Dinge klarer sehen.
4: Meinst du wirklich?
6: Ja, das meine ich. Bis vor 2 Stunden habe ich zum Beispiel nicht gewusst, ob wir diese Nacht zusammen verbringen. Jetzt weiß ich's.

0: Musst du schon gehen?
1: Ich habe morgen früh ein Vorstellungsgespräch.
0: Ich werde noch einmal mit Steiger reden.
1: Warum willst du das nicht einsehen? Ich habe gekündigt. Ich mag den Kerl nicht, ich mag den ganzen Laden nicht.
0: Und was ist mit mir?
1: Du wirst es auch nicht mehr lange aushalten. Tut's dir leid?
0: Was?
1: Dass ich dich verführt hab.
0: Hey, und ich hab gedacht, ich hätte dich verführt.
1: Also war ich perfekt. Alles von langer Hand geplant. Du hattest null Chance.
0: Frau Blume, ich bin verheiratet.
1: Ich weiß.
0: Na, vielleicht wollte ich mich ja nur an meiner Frau rächen.
1: Ganz sicher wolltest du das.
0: Glaubst du, dass das mit uns so weitergehen kann?
1: Nicht. Sonst fange ich noch an zu heulen.
2: Tut mir leid, es hat länger gedauert. Ich habe die bei der Bank so lange genervt, bis sie nicht mehr konnten. Hier. 50.000.
0: Gratuliere.
2: Willst du nicht nachzählen?
0: Also dann.
2: Karl!
0: Ja?
2: Pass auf die Kohle auf.
3: Haben Sie einen Termin?
4: Ja, den haben wir.
0: Wie ist denn der Name?
4: Thornquist.
0: Thornquist?
4: Ja.
0: Ich glaube, Sie täuschen sich.
4: Lassen Sie die Mätzchen, Sie Verbrecher.
0: Achten Sie auf Ihren Ton, junger Mann.
4: Ich will doch nur wissen, was Sie mit dem Geld meiner Mutter gemacht haben.
0: Lesen Sie den Vertrag, da steht alles drin.
4: Vertrag nennen Sie das? Das ist doch Betrug. Sie haben die Dummheit einer alten Frau ziemlich ausgenutzt.
0: Wie reden Sie von Ihrer Mutter? Mich würde interessieren, haben Sie Ihre Frau Mutter entmündigt?
4: Quatsch.
0: Also, was wollen Sie denn hier? Außerdem, Sie tun so, als ob unsere Transaktion misslungen wäre. Solche Geschäfte brauchen Zeit.
4: Entweder Sie machen den Deal rückgängig, oder ich übergebe das Ganze der Staatsanwaltschaft.
0: Das würde ich mir gut überlegen. Sie sollten sich mit Ihrer Mutter in Verbindung setzen, bevor Sie einen unüberlegten Schritt tun. Das Geld stammt nämlich von dem Schweizer Nummernkonto.
4: Das ist doch Erpressung.
0: Keineswegs. Ich möchte Sie nur vor einer Dummheit bewahren. Warten Sie doch ab, wie sich die Dinge entwickeln.
4: Sie sind so eine Sau!
5: Ärger?
0: Ach was. Übrigens, Ludwig, ich glaube nicht, dass der noch 400.000 hat. Der pfeift jetzt schon aus dem letzten Loch.
5: Solche Spinner gibt es immer. Ihre Millionen versauern auf der Bank und Sie selber haben nichts zu knabbern.
6: Bei was seid ihr?
0: 50.
5: Ich sag dir, dranbleiben. Da sind noch etliche Eimer rauszuholen.
6: Und ich sag dir, vergiss den Mann.

0: Ich wollte dir einen Vorschlag machen. Du suchst eine Wohnung, ich suche eine Wohnung. Warum gründen wir nicht einfach eine Wohngemeinschaft? Ich bin genau der richtige WG-Partner. Ich kann waschen, ich kann spülen. Wenn es nötig ist, kann ich sogar kochen.
1: Ich fürchte, du würdest es nicht mit mir aushalten. Ich bin eine Schlampe.
0: Ich liebe Schlampen.
1: Ich schlafe monatelang in der gleichen Bettwäsche.

0: Entschuldigen Sie bitte, Mahnstein, dass ich laut werde. Aber es gibt Leute, die muss man zu ihrem Glück zwingen.
1: Sie bekommen ja wohl nie genug.
0: Aufgelegt, dieses verdammte Arschloch. Wenn hier einer auflegt, dann bin ich das, klar.
1: Aber machen Sie nicht mehr zu lange. Bis morgen.
0: Mir reicht's. Ich mach Feierabend.
1: Ah, übrigens, Weiß. Ihr Ludwig hat angerufen. Und bei der Gelegenheit muss ich ihm leider sagen, dass es diesmal mit seinen Anlagen nicht geklappt hat. Bis morgen.
2: Das könnt ihr nicht machen! Der Mann ist pleite!

0: Alles klar.
1: Was ist denn passiert?
0: Du hast es mit einem Bauzaun aufgenommen.
1: Ach, jetzt erinnere ich mich. Was für ein Auto fährst du gleich? Was tust du? Ein alter Herr hatte mir gesagt, wenn sich jemand umbringen will, soll man nicht davon abhalten. Wer weiß, ob er noch will, wenn er mal muss. Ich werde dir deinen Verlust ersetzen. Ich kann dir auch was leihen.
0: Oh, willst du mir was leihen?
1: Ja, hast du was zu trinken da?
2: Das heißt, du nutzt die beschissene Lage von anderen aus?
1: Na, nur in deinem Fall.
2: Wie?
1: Ich meine, sorry, aber das wusste ich ja nicht. Die anderen lagen ganz bestimmt nicht am Hungertuch. Im Gegenteil.
2: Red dich nicht raus, das ist eine ganz linke Nummer.
1: Okay. Das ist nicht korrekt. Aber es ist vielleicht korrekt, wenn deine Bank dir von heute auf morgen deinen Kredit kündigt? Ist das korrekt?
2: Das ist was ganz anderes.
1: Das ist was anderes. Und wenn Leute rausgeschmissen werden, nur damit andere fettere Gehälter bekommen, das ist was anderes.
2: Was ist schon korrekt?
1: Eben. Was erwartest du von mir? Soll ich zur Polizei gehen? Ich sag dir, was da passiert. Ich komme ins Gefängnis und Steiger und Svensson setzen sich ab. In die Karibik.
2: Das könnte passieren.
1: Sag mal, kennst du dich mit Bankensoftware aus?
2: Ich kenne mich mit jeder Software aus.

0: Wie ich es vermutet habe, er hat die Festplatte mitgenommen.
1: Und was ist das?
0: Das weiß ich. Adressen, unwichtige Korrespondenzen, vielleicht ein paar frisierte Zahlen.
1: Was heißt, er hat die Festplatte mitgenommen?
0: Das ist ein kurzer Handgriff, kein Problem. Wahrscheinlich macht er das jeden Morgen und jeden Abend. Ihr habt doch sicher jemanden für den Service.
1: Keine Ahnung.
0: Okay, das werden wir überprüfen. Peter Kiene. Der Laden ist gleich hier um die Ecke. Hat sowieso zu viel zu tun. Gottlob sind wir alle vernetzt. Dann sehen wir uns morgen wieder.

0: doch kein Problem sein. Noch Kindergarten. Sind Sie nicht Manns genug, da noch mal was nachzuschießen? Und eine Pfeife. Eine Flasche sind...
1: Kommst du gleich mal zu mir?
2: Morgen.
0: Ja, weil Sie Schiss haben, wenn es auch
2: alles live.
0: Riesiger Sparbuchbesitzer. Transuse. Sie sind gerade dabei, ein Vermögen zu machen und jetzt wollen Sie aussteigen. Ich glaube, mir fällt gleich ein Ei aus der Hose. 70.000, wo ist da bitte das Problem?
3: Scheiße!
0: Ja, das sind schon andere Töne. Ich gebe Ihnen eine Stunde...
1: Scheiße, Weinstein! Komm überhaupt nicht rein!
0: Dann ist was mit der Hardware nicht in Ordnung und da gehe ich nicht ran.
1: Dann ruf China an, soll jemand vorbeischicken. Komm, mach schon. Frau Krawutke, nicht träumen. Tippen, tippen, tippen.
0: Ja, Weinstein hier, Zentralinvestment. Hören Sie, wir haben ein Problem mit einem unserer Rechner, ob Sie jemanden vorbeischicken könnten. Moment, er fragt, ob es nächsten Montag passt.
1: Warum nicht Ostern? Soll sofort jemand vorbeischicken oder gar nicht?
0: Sie, es ist schon sehr dringend. Er ist in 10 Minuten da.
4: Moin Moin, Firma Kine.
5: Immer hier durch.
4: Danke.
5: Also, du kannst dir
1: hör auf, mir die Ohren auszukauen. Das haben wir alles ganz genau besprochen. Kine?
6: Hier soll es irgendwo brennen. Oder betreibt da jemand Arbeitsverweigerung?
1: Wie Sie das nennen, ist mir ehrlich gesagt scheißegal. Hauptsache, Sie kriegen das Ding wieder zum Laufen.
6: Das Ding ist gut. So ein Rechner ist ja schließlich auch nur ein Mensch. Na, da schauen wir uns die Kleinen mal an. Hat sie Stress gehabt?
1: Mensch, hören Sie auf mit Ihren blöden Witzchen. Wie lange dauert das?
6: Wenn Sie mir eine halbe Stunde geben, ist sie wieder ganz die Alte.
1: Ich gebe Ihnen eine Viertelstunde. Alles klar?
7: Störe ich?
8: Kein Thema, kein Lack, keine Hürde.
7: Es ist wegen Ludwig. Ich weiß nicht, ob ich da noch was unternehmen soll.
1: Was wollen Sie denn da unternehmen?
7: Na ja, er hat vielleicht keine 400.000, aber vielleicht hat er ja noch 200.000.
1: Sie haben doch selbst gesagt, dass er aus dem letzten Loch fällt.
7: Ja, aber jetzt bin ich mir nicht mehr so sicher.
1: Ich würde da nichts mehr machen.
8: Also werden wir davon jetzt an misstrauisch sein.
1: Exakt.
9: Ja.
7: Ja, stimmt, stimmt. Das habe ich mir nicht überlegt.
6: Tja, ich habe den Arbeitsspeicher ausgetauscht.
1: Gut, schicken Sie uns die Rechnung.
6: Ja, mache ich. Und dass die Kleine wieder mal Probleme hat, wir sind immer für Sie da.

0: Morgen. Morgen weiß.
1: Gewinn gemacht und dann nochmal 20.000 oder nicht? Dr. Huppel, was ist jetzt? Nochmal 50.000 nachschieben.

0: Und? Ja, was ist mit Kindern, Hunden, Filmstars?
1: Probier's mal mit Autos.
0: Welche Marke?
1: Lotus.
0: Mm-mm.
1: Ferrari.
0: Auch nicht. Was ist mit Ihren Frauen?
1: Wie wär's mit Blume?
0: Was soll denn das sein?
1: Nein, besser Angela.
2: Was unser Weiß nicht alles weiß.
1: Na also. Und?
0: Nichts Besonderes.
1: Wie?
0: Nur Privatkonten, Steuererklärungen, bisschen Buchhaltung.
1: Und da muss doch noch mehr drauf sein.
0: Es muss noch so eine verdammte Platte geben.
1: Was hast du gesagt? Ihre Privatkonten?

0: Morgen.
1: Wozu brauchen wir wohl Klos, wenn hier sowieso jeder jeden bescheißt?
2: Was ist das?
1: Was wohl?
2: Das ist dein Kontoauszug. Ja. Was soll ich damit?
1: Das frage ich mich auch. Na sicher, man kann es ja mal versuchen.
3: Ich bin ja bloß 60.000.
2: Glaubst du von dir im Ernst, dass ich mir 60.000 von deinem Konto überweise? Sag mal, für wie bescheuert hältst du mich eigentlich?
1: Die haben mir mein Bankkonto gesperrt, bis ich das kapiert habe. Ich warn dich, das meine ich ernst. Du blamierst mich nicht nochmal, ja?
2: Leck mir am Arsch.
1: Du mich auch!
4: Central Investment? Ja, hallo Tina. Nein, du stehst nicht. Ja. Wann denn? Na, ist hier noch frei?
5: Man sieht ja noch gar nicht.
6: Bin ja auch erst im 5.
4: Du hättest deine Mutter sehen sollen. Im 5. Monat.
6: Keine Angst, alles in Ordnung. Am Sonntag ist Bergfest.
1: Ja, ja.
6: Ich mache ein kleines Essen.
4: Und wer kommt da?
6: Nur du und ich und Robert.
4: Und Mama? Und Harry? Also die Sache mit Harry ist nun mal passiert.
6: Ja und?
4: Wir sind einfach, zu verschieden.
6: Weil sie gesagt hat, dass mit dir nichts mehr los ist.
4: Ja, zum Beispiel.
6: Aber das ist ihr nur mal so rausgerutscht, das meint sie doch nicht so.
4: Du kennst deine Mutter. Die sagt immer, was sie denkt.
6: Ihr solltet euch mal aussprechen, findest du nicht?
4: Kommt denn hier keine Bedienung?
6: Du musst es ja wissen. Das Essen ist jedenfalls um 7.
4: Ich weiß nicht, ob ich noch.
6: Aber wenn du dein Enkelkind doch noch irgendwann sehen willst, dann solltest du kommen.

0: Wie ist es gelaufen?
1: Doch so eine Aktion und die Bestien zerfleischen sich gegenseitig. Und ich hab's.
0: Was?
1: Das Versteck. Es gibt tatsächlich noch eine Festplatte und ich weiß, wo sie ist.
2: Jetzt weiß ich, warum dein Laden nicht läuft.
0: Ach was?
2: Ja, du brauchst jemanden, der sich um deine Geschäfte kümmert.
0: Wer sollte das deiner Meinung nach sein?
2: Es wird nicht leicht, den Richtigen zu finden.
3: Karl? Kann ich dich einen Moment sprechen?
2: Natürlich. Entschuldige. Ja?
3: Es wird heute Nacht einen Polizeieinsatz geben. Man hat die Leiche von Humpe gefunden.
2: Humpe? Der dicke Humpe?
3: Ich dachte nur, du solltest das wissen.
2: Dann stimmt es also. Marek und du.
3: Mehr kann ich nicht für dich tun.

0: clever. Im Fall einer Razzia lassen sich sämtliche Daten mit einem einzigen Knopfdruck vernichten. Da haben wir die Buchführung.
1: Gehen die Überweisungen. Tornquist. Überweisung auf ein New Yorker Konto. Von da geht's weiter auf ein Konto in Brüssel. Von da werden 180.000 auf ein Schweizer Konto transferiert. 20.000 werden mit der Post an Steiger geschickt.
2: Einfacher geht's nicht. Das Geld wird einfach umgeleitet und auf die verschiedenen Konten verteilt.
3: Bleibst du denn?
4: Ist ja total die Panik.
3: Panik? Was meinst du, wie lange die brauchen, um die Leiche zu identifizieren? Hm?
4: Na, und das war Selbstmord. Komm, wir waren verzweifelt, das kommt doch vor, oder?
3: Selbstmord? Das glaubt doch kein Mensch.
4: Dann hörst du doch der Wagen vorbei.
3: Ja, was macht der denn hier? 2 Millionen.

0: 1.353.000 Schweizer Franken.
1: Oh, ein ganz schönes Startkapital.
0: Ja, und wohin damit? Ich kann doch nicht einfach 2 Millionen auf mein Konto überweisen. Dann merkt doch gleich jeder, dass das faul ist. Außerdem müsste die Bank das melden.
1: Was ist los die ganze Zeit?
2: Eine Nummer.
1: Ja, was ist eine Nummer?
2: Eine Kontonummer.
0: Bei welcher Bank?
2: Bei einer Bank in der Schweiz.
0: Du hast ein Konto in der Schweiz?

0: Ich hab die Nummer.
1: Und sogar mit Passwort. Ich staune.
0: Scheiße.

0: Ich hab's gleich.
1: Weg!
0: Die Sau. 2 Millionen. Und das war's.
2: Na sowas, guten Abend.
3: Guten Abend, Sie an, Mr. Pomeroy, so spät noch fleißig.
2: Ja, ich muss Ihnen noch ein paar Summen vergleichen.
3: Vergleichen oder verschieben?
2: Wie?
3: Wie viel waren es denn diesmal?
2: Ich weiß nicht, wovon Sie reden.
3: Nein?
4: Das war's. Lass uns abhauen.
3: Am Ende sind wir pleite und wir merken es gar nicht. Mit wem haben Sie zusammengearbeitet?
2: Mit niemandem.
3: Das soll ich Ihnen glauben? Umdrehen.
4: Hey, komm, lass den Quatsch.
3: Eigentlich da raus. Das ist eine Sache zwischen Pomeroy und mir. Umdrehen, habe ich gesagt.

0: Scheiße, ich hau ab. Nicht noch einmal.
1: Was sind Sie los? Lassen Sie los, sind Sie Wahnsinn? Sind Sie... Börsenschluss, Herr Svensson.
2: Also nochmal, mit wem arbeiten wir zusammen?
3: Ich arbeite allein.
2: Ich hab nichts verstanden.
3: Ich arbeite allein.
2: Ich will wissen, wem du die Kohle überwiesen hast. Also ich weiß nicht, wie lange ich dich so noch halten kann.
3: Ich sag's, zieh mich hinauf.
2: Okay.
3: Zieh mich hinauf.
2: Und du wirst mich nicht betrügen? Nein. Ganz bestimmt nicht.
3: Nein, ganz bestimmt nicht.
2: Also, okay.
4: Wir sind immer für Sie da.
2: Blümchen. Wer hätte das gedacht?
5: Bitte abführen.
6: Was machen wir mit den beiden?
5: Die gehören zu uns.
6: Wie? Seit wann gehören die zu uns?
5: Von Anfang an.
7: Von Anfang an?
8: Pünktlich auf die Minute.
7: Du kennst mich doch. Wow. Schön. Hallo, Robert.
9: Karl. Möchtest du?
7: Ja, unbedingt.
8: Für wen ist denn der Zweite?
7: Ach so, der ist für Mama. Ja, wenn du sie mal siehst.
10: Hallo, Karl.
7: Hallo, Mathilde. Das ist aber eine Überraschung.
10: Wirklich?
8: Von Papa.
10: Danke, Karl.
7: Ihr habt ja für 5 gedeckt.

0: Karl.
1: Hallo Karl.
0: Du bist auch da?
1: Ja.
0: Das ist gut, ich wollte dich sowieso anrufen.
1: Ach, das ist ja nett von dir. Schön.
0: Wir sollten wieder mal...
1: Was?
0: Schach spielen.
1: Ja, gerne, du jederzeit, wenn du willst. Du musst dich aber anstrengen, ich hab geübt.
0: Ach so?
1: Ja.
0: Ich auch.
2: Oh, zwei Kinokarten. Was ist denn das für ein Film?
0: Ein französischer. Eine Dreiecksgeschichte.
3: Nicht schlecht.
0: Was ist? Wollen wir nicht anstoßen?
3: Zwei Männer und eine Frau?
0: Umgekehrt. Ein Mann und zwei Frauen. Tja.
2: Oh, was ist denn das für ein Schlüssel?
0: Zu meiner Wohnung. Du kannst mich ja besuchen, wenn du Lust hast. Zum Wohl.

0: Guten Tag, Herr Weiß.
1: Guten Tag.
2: Hallo, Herr Weiß.
1: Guten Tag.
0: Oh, Herr Weiß.
1: Hallo. Ich will eine Einzahlung machen, wenn es recht ist.
0: Sie haben sich selbstständig gemacht?
1: Genau. Ludwig und Weiß Software-Spezialisten. Adressenverwaltung, Kalkulationsprogramme, Online-Banking und alles. Wenn ihr mal ein Problem habt. Was ist denn?
0: Einen Augenblick bitte.

0: weiß.
1: Schön, dass Sie sich selbst bemühen. Wie geht es Ihnen?
0: Sie wollen einzahlen?
1: Genau.
0: 29.999.
1: Oh, tatsächlich? Da muss ich mich verzählt haben. 30. Immer schön korrekt bleiben. Bis zum nächsten Mal.

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4: Mediamarkt Saturn, Europas größte Elektronik-Fachmarktkette.
5: Kaufen, kaufen, kaufen!
4: Berlin, September 2007, kurz vor Mitternacht. Im Einkaufszentrum Alexa wird ein vierstöckiger Mediamarkt eröffnet.

0: Die Polizei muss anrücken. Menschen überrennen Absperrungen. Es gibt sogar Verletzte. Alle kennen Mediamarkt und alle wollen rein. Wir wollen wissen, ist die Marke Mediamarkt Saturn auch heute noch so bekannt?
1: Ich meine, das ist das Problem, was Mediamarkt hat, eigentlich allen gefallen wollen und dann in die Gefahr laufen, dass man einfach nicht sichtbar ist und dass man in der Masse untergeht.
0: Kann Mediamarkt Saturn mit der riesigen Online-Konkurrenz mithalten?
2: Das heißt, du gehst dahin, du fasst die Controller an, wo kaufst du sie dann?
3: Dann doch im Internet.
4: Weil ich weiß, ich kann zu Hause noch mal den Preis vergleichen und kaufe denn da, wo das Produkt am günstigsten ist.
0: Wie gut ist die Qualität der Eigenmarken? Wir checken verschiedene Produkte.
5: Luft nach oben.
6: Gar nicht mal so gut, könnte man sagen.
5: Gar nicht mal so gut.
0: Und wie steht es um die Kundenzufriedenheit? Hält das Unternehmen seine Serviceversprechen auch wirklich ein?
7: Es ist natürlich auch dramatisch unprofessionell, wenn ich Kunden so begegne.
0: Marktcheck checkt. Mediamarkt Saturn. Womit startet man nun am besten in so einen Film? Klar, mit einer Umfrage. Und damit sich die Passanten auch gleich orientieren können, bauen wir dafür unsere eigene kleine Mediamarkt Saturn Filiale auf. Es geht ums Markenimage. Die Hütte steht, jetzt noch diese Schilder. Doch bei den Werbesprüchen von Mediamarkt und Saturn fehlt immer ein Wort. Wie war das doch gleich?
8: Ein cooler Laden.
9: Mediamarkt. Ich bin noch nicht blöd.
10: Saturn. Geiz ist geil!
0: Können Passanten sich an die mehr als 20 Jahre alten Werbeslogans erinnern und die fehlenden Begriffe ergänzen? Wir sind soweit. Los geht's.
3: Geiz ist geil.
2: Ja?
3: Ja. Oh mein Gott, ja, dann schreibe ich es auf.
0: Als die Saturn-Kampagne 2002 startete, war er noch nicht mal geboren. Sie schon.
2: Also sind Sie sehr zielsicher? Das ist, hat sich das eingebrannt?
3: Ja, aber ich fand die Werbung doof.
2: Ja. Aber es hat sich, Sie haben es gemerkt.
3: Ja.
6: Geil, ist geil.
11: Versuch's. Ich weiß nicht.
2: Einfach hinschreiben? Ja. Absolut richtig.
6: Boah.
2: Woher kennt man das?
6: Es liegt irgendwie so auf der Zunge. Geil, ist geil. Das, glaube ich, das sagt man einfach.
2: So wie guten Morgen.
6: Ja, so etwa.
0: Der nächste Werbespruch ist richtig alt. Vor 29 Jahren warb Mediamarkt erstmalig damit. Ich bin doch nicht
3: blöd.
6: Blöd.
12: Ich bin doch nicht blöd.
2: Warum kennt man das noch? Ist ganz schön lange her schon, oder?
12: Ja. Ja, aus der Werbung früher, aus dem Fernseher. Genau.
11: Das sind so Sachen, die sich einfach ins Gehirn reingebrannt haben. Also.
6: Und hier doch einfach von der Zunge gehen.
0: Warum das so ist, weiß dieser Mann. Benedikt Rehbein ist Marketingprofi und hat einst für Mediamarkt gearbeitet. Heute berät er Firmen wie eBay und PayPal.
1: Zur Hochzeit von Mediamarkt und Saturn als eigene Marken haben wir eine Kampagne erlebt, die erstens in eine gewisse Leere reingegangen ist. Es war noch nicht so viel Werbedruck da, es gab noch nicht so viele verschiedene konkurrierende Marken und die war sehr marktschreierisch. Sehr männlich geprägt, sehr derbe, mit einem Mario Barth, mit einem Oliver Pocher, Geiz ist geil, ich bin doch nicht blöd. Das waren so einfache Sätze für den einfachen Mann. Das war die ursprüngliche Kampagne von Mediamarkt Saturn, die natürlich sehr kurz gesprungen war, aber in dem Moment sehr lautstark. Und dieses Lautstarke hat sich eingeprägt.
0: Was früher geil und blöd war, sieht heute so aus.
13: Guckt euch das an. Da gibt jede und jeder aus dem Team alles, um Technik für euch besser erlebbar zu machen. Für so ein Team würde ich glatt Werbung machen.
14: We've created a very special line named Peak by Robbie Williams to take entertainment to a whole new level. Stay tuned and let's take this to the peak.
1: Robbie Williams oder Jürgen Klopp sind ja ganz klassische Schwiegersöhne, so die man sagt, das sind so Darlings. Während man früher versucht hat, eher tatsächlich eine Marke zu bilden, die auch nicht unbedingt für jeden was ist, ist es heute eher der Versuch, wirklich für jeden was dabei zu haben. Und das ist das Problem, was Mediamarkt hat, eigentlich allen gefallen wollen und dann in die Gefahr laufen, dass man einfach nicht sichtbar ist und dass man in der Masse untergeht.
0: Fazit zum Markenimage. Mediamarkt Saturn befindet sich mitten in einer Markentransformation. Inwieweit die neue Kampagne aus Sicht der Kunden geil oder doch blöd ist, bleibt abzuwarten. Wir sind in Halle an der Saale, genauer gesagt bei der Wohnunion. Die Genossenschaft saniert 4 Häuser in Eigenregie.
8: Wir sind etwa 40 Personen unterschiedlichen Alters, also Mehrgenerationen. Es sind Familien mit Kindern dabei. Es sind Personen dabei, die schon im Rentenalter sind. Also bunt durcheinander.
0: Aktuell werden hier viele neue technische Geräte benötigt. Deshalb kommen aus den Reihen der Wohnunion unsere Tester. Das sind Udo.
15: Also Technik per se finde ich, also find ich unglaublich. Wenn ich ein Gerät habe, dann muss das lange halten.
0: Katrin.
16: Technik ist mir im Alltag insofern wichtig, dass sie mir Handlungen erleichtert.
0: Gerlinde.
17: Technik prinzipiell ist eine geniale Sache. Aber was da so im Hintergrund verbraucht wird an Ressourcen, das macht man sich ja auch nicht so klar.
0: Und Elisabeth und Grit.
18: Von der Küche bis zur Baustelle, wir brauchen einfach technische Geräte. Ständig.
0: Und weil das so ist, schicken wir die beiden gleich zum ersten Preischeck. Sie sollen für uns in Halles Elektromärkten und Online-Preise vergleichen. Gesucht wird ein Bluetooth-Lautsprecher.
18: Ja, wir machen ja jeden Samstag hier Arbeitseinsatz und es gibt auch Veranstaltungen vom Verein und da wäre so ein Lautsprecher, der einfach zu bedienen ist und laut zu hören ist, wäre richtig gut. Den brauchen wir auf jeden Fall.
0: Erster Laden, der Mediamarkt in Halle. Während die beiden Preise vergleichen, schauen auch wir uns in anderen Filialen um. Hier fällt auf, nahezu alle Produkte, egal ob Fernsehgerät oder Wasserkocher, gibt es auch als Mediamarkt Saturn Eigenmarken. Sie heißen Peak, OK, König und Easy. Und sie sind meist günstiger als die Markenprodukte der großen Hersteller. Der Eigenmarkenanteil am Gesamtumsatz des Unternehmens ist mit 2,7% zwar gering, er wächst aber stetig. Dafür sorgen unter anderem prominente Werbegesichter wie er hier, Sternekoch Tim Raue. Unter 5% Eigenmarkenanteil bei Mediamarkt Saturn. Für ihn viel zu wenig. Carsten Kortum ist Handelsexperte an der Dualen Hochschule Heilbronn.
4: Wo ich noch ein Riesenproblemfeld sehe, dass man 95% Umsatz erzielt mit Artikeln, die ich auch bei anderen Händlern bekomme.
0: Dabei haben Eigenmarken wie diese OK-Kaffeemaschine, die es nur bei Mediamarkt Saturn zu kaufen gibt, viele Vorteile.
4: Das heißt, ich habe wirklich ein Produkt, was in dem Augenblick nicht vergleichbar ist, was es, sag ich mal, vielleicht in mehreren Umfeld und auch durch schnelle Internetrecherchen kein zweites Mal gibt. Das heißt, ich bin einzigartig, ich bin differenziert von bestehenden Produkten und dann habe ich nicht diese Preisvergleichbarkeit.
0: Mediamarkt Saturn lässt alle Eigenmarken vom Tochterunternehmen Imtron in Asien produzieren. Hier verspricht man unter anderem modernste Technik, ein unschlagbares Preis-Leistungs-Verhältnis und hohe Benutzerfreundlichkeit. Das schreit doch nach einem ersten Qualitätscheck. Dafür machen wir uns auf den Weg nach München, genauer gesagt ins Chip-Testcenter. Leopold Holzapfel ist einer von 13 Ingenieuren, die hier im Testlabor rund 1000 Produkte pro Jahr genauestens prüfen und bewerten. Er leitet unseren Qualitätscheck.
2: So, also ich bin sehr gespannt. Wir haben hier einmal einen Akkusauger.
19: Okay.
2: Und hier noch einen zweiten, auch von der Eigenmarke.
19: Okay, ich bin gespannt, super.
0: Dazu noch 2 Fernsehgeräte in 48 bzw. 50 Zoll. Alles Eigenmarke, versteht sich. Jetzt ab damit ins Testlabor.
2: Puh, gibt es hier irgendwas, was ihr nicht testet? Das ist ja alles vom Drucker über...
19: Ja, tatsächlich. Wir haben mittlerweile so viele Testkategorien und es kommt auch immer wieder was Neues dazu. Es wird auf jeden Fall nicht langweilig bei uns.
2: Mhm.

0: Die vier Testgeräte, alles Eigenmarken von Mediamarkt Saturn, müssen jetzt erstmal ausgepackt werden.
1: Ihr testet gegen Bestenlisten neue Geräte. Wie muss man sich das vorstellen?
2: Also wir testen bei uns ganz verschiedene Produktkategorien. Und alles, was wir bei uns testen, haben wir im Ranking. Das ist dann von Platz 1 bis Platz, dementsprechend wie viele Geräte natürlich in dieser Liste sind. Die kriegen eine Schulnote drauf. Dann werden wir sehen, auf welchem Platz er landet. Ob es ein Platz 1 Gerät ist, wage ich zu bezweifeln für den Preis. Aber irgendwo finden wir dann eine Schulnote wieder und eben auch eine Platzierung bei uns.

0: dann fällt unserem Qualitätstester plötzlich etwas auf.
1: Wir haben ihn nicht fallen lassen, aber der ist doch hier definitiv, hat er hier einen Knick.
0: Und tatsächlich hat der nagelneue Fernseher eine große Wölbung im Display.
1: Habe ich tatsächlich aber auch noch nie gesehen bis jetzt. Ich dachte, dass ich hier eine Delle mit drin hat. Also deswegen werden wir auch, wenn wir den jetzt messen, natürlich komplett verfälschte Messungen rausbekommen, was ja das ganze Display hier mit verzogen hat.
0: Ein Blick auf die Verpackung zeigt uns, ein Transportschaden scheidet wohl aus. Die übrigen Testprodukte werden nun auch ausgepackt. Sie sind in Ordnung. Insgesamt testen die Ingenieure für uns diese vier Eigenmarkengeräte von Mediamarkt Saturn. Einen Akkusauger der Marke König für 99,99 Euro. Diesen Akkusauger ebenfalls von König für 111 Euro. Und diese beiden TV-Geräte von Peak für 329 bzw. 688 Euro. Um fair zu sein, schicken wir das beschädigte Gerät zurück und bestellen es für unseren Qualitätscheck neu. Jetzt lassen wir die Ingenieure in Ruhe unsere Produkte testen und sind in ein paar Tagen zurück. Im Mehrgenerationenhaus ist jetzt Zeit für eine Mittagspause. Zum Nachtisch macht Katrin in der Gemeinschaftsküche für und mit den Kindern Waffeln. Eine optimale Gelegenheit für einen weiteren, ganz persönlichen Qualitätscheck. Im Test ein Eigenmarkengerät von Mediamarkt Saturn, der Handmixer von OK. Kostet 14,99 Euro.
2: Ich weiß es noch nicht, erstmal checken. Der geht schon los. Hilfe. Der war schon angeschaltet, der lebt schon. Interessant ist, dass der wirklich schon ein bisschen verschmort riecht. Riecht ihr das auch?
3: Ja.
2: Riecht ein bisschen nach Zwiebeln. Na, nach Rostaromen riecht das eigentlich. Also es riecht so, als würde der schon schmoren. Und der ist ziemlich laut. Also. Das ist schon mal ein Manko, so ein bisschen, würde ich sagen. So, jetzt legen wir mal los und gucken mal, ob der funktioniert.
3: Nee.
2: Der macht ganz schön Ballett.
0: Ihr Gesamtfazit?
2: Er hat seinen Zweck erfüllt. Also er hat jetzt richtig lange gerührt. Wir haben hier einen super Teig hinbekommen. Das ging einfach fantastisch. Nachteil finde ich erstmal, dass er ein bisschen laut ist. Ist doch eine ganz schöne Geräuschkulisse. Und das Reinpacken ist ein bisschen bastlig, sage ich mal. Aber dafür, dass der so günstig ist, ist das echt eine super Sache, würde ich sagen. Also für den Preis. Erstmal bin ich zufrieden. Mal schauen, wie lange er durchhält.
0: Der Teig ist fertig. Fehlt noch? Na klar, ein Waffeleisen. Das soll Mediamarkt Saturn nun auch noch schnell liefern. Versprochen ist:
4: Mediamarkt und Saturn liefern euch neue Technik jetzt in unter 90 Minuten. Ja, wirklich. Also wenn ihr zum Beispiel einen Zockabend mit Freunden machen wollt und kurz vorher feststellt, ach Mist, der eine Controller ist ja kaputt, dann könnt ihr in den Onlineshop gehen und wählt beim Bestellen die Option Sofortlieferung. Und dann bringt euch ein Uber-Fahrer das innerhalb von 90 Minuten vorbei.
0: Na, das probieren Udo und Katrin doch gleich mal aus und bestellen ein Waffeleisen online im 2 Kilometer entfernten Saturnmarkt. Sie checken für uns den Service.
5: Da, Waffeleisen. Krass, die sehen ja voll spacig aus. 137 Euro?
2: Denkst du, man kann die alle 90 Minuten bestellen?
5: Ach so.
2: Müssen wir da irgendwo gucken? Wie? Verfügbarkeit
5: sofort. Ah, hier, sofort lieferbar. Genau. Alles klar. Lieferung heute in 90 Minuten. Ah, okay. Also wir suchen uns jetzt einen aus.
2: Okay.
5: Und dann können wir hier über Uber.
2: Kostet,
5: dann kommt das mit zum Auto. Wird das, ne? Bin ich ja gespannt, wie er kommt.
2: Kostet 6 Euro drauf.
5: Für die eingegebene Adresse ist die Sofortlieferung nicht verfügbar. Oder der naheliegende Markt hat die Produkte nicht mehr vorrätig. Ein schöner Mist.
2: Das ist natürlich blöd. Dann müssten wir uns ja ein anderes aussuchen.
0: Also nochmal von vorn. Das zweite Waffeleisen soll in Halle verfügbar und tatsächlich innerhalb von 90 Minuten da sein. Für 17,90 Euro plus 5,99 Euro Expressgebühr. Die Zeit läuft. Wie wäre es also zur Wartezeitverkürzung mit einem kleinen Zeitsprung? 1961, ein Jahr mit bemerkenswerten technologischen Entwicklungen. Juri Gagarin fliegt in den Weltraum und Mediamarkt Saturn wird gegründet. Nun ja, eigentlich erstmal nur Saturn. Gründer Fritz Waffenschmidt ist sozusagen
6: Erster.
0: Er krempelt die Branche um mit Schallplatten. Der

0: Der entscheidende Durchbruch gelingt Waffenschmidt dann mit der Einführung von Discounterpreisen für Tonträger. Und so wird in Köln das erste technische Kaufhaus mit der größten Schallplattenschau der Welt eröffnet. Im Laufe der Jahre erweitert Saturn sein Sortiment um Radios, Fernseher und andere Elektrogeräte. 1979, der Walkman kommt auf den Markt und in München wird Mediamarkt gegründet.
1: Weiter!
0: Ein großflächig angelegter Elektronikmarkt mit breitem Sortiment. 1996, das MP3-Format wird weiterentwickelt. Mediamarkt und Saturn gehören nun zur Metro AG, einem der größten Handelsunternehmen weltweit. Die Marken sind nun unter einem Dach vereint, werden aber nach außen weiterhin als zwei Marken geführt. Ab jetzt hören wir Slogans, die wir nicht mehr vergessen.
1: Geiz ist geil!
2: Ich bin doch nicht blöd.
0: In den 90ern erobert der Gameboy den deutschen Markt und Mediamarkt und Saturn boomen. Der Media-Saturn-Handelskonzern startet mit Eigenmarken zum Weihnachtsgeschäft 2011. In den Folgejahren erobert der Online-Markt die Welt. Händler wie Amazon übernehmen die Preisführerschaft. Mediamarkt Saturn verpasst hier den Anschluss und braucht neue Ideen. 2017. Der Markt wird überschwemmt von smarten Lautsprechern und der Handelskonzern Seconomy wird die Muttergesellschaft von Mediamarkt Saturn. Fun Fact: Seconomys ehemaliger Konzernchef ist übrigens neuer Digitalminister. 2023. Aus zwei wird endlich eins und die Scheinkonkurrenz beendet. Sowohl online als auch im Laden finden die Kunden nun ein einheitliches Sortiment und gleiche Preise. Europaweit gibt es 920 Mediamarkt und 110 Saturn-Filialen mit rund 50.000 Mitarbeitern. Eine Geschichte, getrieben von den Herausforderungen unserer Zeit. Denn kaum eine Branche hat in den vergangenen 20 Jahren so einen Umbruch erfahren wie der Techniksektor. Geil war gestern.
3: Vor allem nicht beim Preis.
4: Mediamarkt, ich bin doch nicht blöd.
0: Heute wird oft online gekauft. Hat Mediamarkt Saturn diese Zeitenwende geschafft? Wir sind auch nicht blöd und fragen einen, der es wissen muss. Wolfgang Kirsch hatte 25 Jahre leitende Positionen im Unternehmen inne.
5: Wir haben in 2016 Ich bin doch nicht blöd abgeschafft und haben es ersetzt durch Hauptsache ihr habt Spaß. Das war eher so die spaßigere Komponente. Let's go ist natürlich auch immer eine Aufbruchstimmung nach innen. Es ändert sich ganz viel im Unternehmen. Es ist eine Botschaft an den Kunden, dass sich ganz viel beim Mediamarkt verändert. Und das ist ja auch so und das muss auch so sein.
0: Tatsächlich baut man großflächig um. Die Filialen werden in Kategorien aufgeteilt. Es gibt große Technik-Erlebniswelten in Metropolen, wie hier das Tech Village in Hamburg mit eigenen Gaming-Bereichen, mittelgroße Filialen mit viel Service und Beratung und kleine, smarte Filialen mit einem ausgewählten Sortiment in Innenstädten. Das Unternehmen setzte weltweit im Geschäftsjahr 23/24 22,4 Milliarden Euro um. 5,1 Milliarden davon nur online. Doch reicht das?
5: Mediamarkt ist für mich das, was ich den Last Man Standing nenne. Also wenn ich mir mal umschaue, im Elektronikhandel heute gibt es natürlich einen Amazon, nicht wegzudenken, der wird auch nicht weggehen. Es gibt ein paar Online-Spezialisten und dann gibt es ein paar stationäre Händler. Und von den stationären Händlern ist der Mediamarkt der einzige, der überleben wird.
0: Allerdings mit einer Änderung.
5: Saturn gibt es in keinem Land außerhalb von Deutschland mehr. Und in Deutschland wird in absehbarer Zeit auch Schluss sein. Das wird alles in Mediamarkt übergehen.
0: Mediamarkt Saturn dementiert dies jedoch uns gegenüber. Zurück in der Wohnunion. Wie sieht es eigentlich mit unserem 90-Minuten-Test und dem heiß ersehnten Waffeleisen aus? Das scheint tatsächlich schon unterwegs zu sein.
6: Hardy kommt mit dem Fahrrad und ich kann sogar sehen, er ist schon losgefahren, wie geil. Er ist schnell, der fährt schnell Fahrrad.
7: Ja. Guck mal, da kommt er, da vorne ist er.
6: 15:34, vielen Dank.
7: Bitte.
6: 15:34, wir haben es bestellt, 15:15, 20 Minuten. Krass, geil.
0: Um genau zu sein, nach 19 Minuten ist das Waffeleisen schon da. So schnell hätten sie es selbst nicht zum Laden und zurück geschafft.
8: Sieht gar nicht so hässlich aus wie auf dem Bild. Das ist schön.

0: schon los.
1: Na dann, guten Appetit. Währenddessen sind unsere Testerinnen Elisabeth und Grit auf Preisrecherche. Zur Erinnerung, sie suchen einen Bluetooth-Lautsprecher für den Gemeinschaftsraum, ihr erster Laden Mediamarkt. Und?
2: Wir haben uns die Bluetooth-Box von Sony angeguckt.
3: Der Preis stimmte auch. Also war zwar Preisempfehlung irgendwie 139 Euro, aber da hätte es 94 Euro gekostet.
1: Weiter geht's zu Expert. Gleicher Lautsprecher und auch gleicher Preis. Letzter Preischeck in Halle bei Medimax. Hier ist der Lautsprecher im Markt selbst nicht verfügbar, kann aber dorthin bestellt werden.
2: Der hätte 139,99 Euro gekostet.
3: Mhm.
1: Zwischenfazit: Expert und Mediamarkt liegen in Halle preislich gleich auf. Medimax ist um 46 Euro teurer. Und wie sieht das Ganze online aus? Elisabeth und Grit kommen zu einem schnellen Ergebnis.
2: Diesen Bluetooth-Lautsprecher gibt es online auf jeden Fall günstiger.
3: Mhm.
2: Im Markt kostet er 94 Euro und online kriegen wir ihn auch für 79 Euro. Bei Coolblue.
1: Mediamarkt Saturn und die anderen stationären Händler verlieren diesen Preisvergleich gegen die Konkurrenz aus dem Internet, übrigens inklusive Versandkosten, deutlich. Doch unsere beiden Testerinnen entdecken ein Extra, die altbekannte Tiefpreisgarantie. Allerdings muss man, um davon zu profitieren, eine kostenlose Mitgliedschaft abschließen.
2: Also Mediamarkt hat so ein Angebot, dass wenn Leute wie wir zu anderen Märkten laufen und sehen, dass das Produkt woanders günstiger ist oder im Internet online günstiger ist, dann können wir damit zurück zum Markt gehen, aber ich glaube auch nur in den Markt und sagen, hier guck mal, bei denen und denen ist es günstiger. Und dann, wenn wir auch noch eine MyMediamarkt-Karte haben, würden wir diesen günstigen Preis bekommen.
1: Das gilt allerdings nur für 8 vom Unternehmen festgelegte Konkurrenten. Coolblue gehört dazu. Uns interessiert auch, wie verändern sich die Preise bei Mediamarkt Saturn. Dafür haben wir 25 unterschiedliche Produkte im Online-Shop des Unternehmens über 3 Monate beobachtet. Nur bei 4 von 25 Produkten sind die Preise konstant geblieben. Bei den übrigen 21 gab es Preisschwankungen, teils um fast 50%, wie bei diesem Lockenstab zum Beispiel. Es lohnt sich also, gerade teurere Produkte über einen längeren Zeitraum zu beobachten. Doch wie steht Mediamarkt Saturn preislich nun da im Vergleich zur Konkurrenz? Um diese Frage zu beantworten, holen wir uns Hilfe von den Preisexperten von Idealo. Die Plattform vergleicht täglich Preise von rund 10.000 Händlern. Auch dabei, klar, Mediamarkt Saturn. Für uns schauen Sie im Online-Shop von Mediamarkt ein Jahr zurück. In den Hauptproduktkategorien mit über 23.000 Produkten bot das Unternehmen in nur 15% aller Fälle den günstigsten Preis im Vergleich zur Konkurrenz. In 85% waren andere Anbieter preiswerter. Übrigens, die günstigsten Mediamarktpreise entdeckten die Preischecker im April, September sowie rund um den Black Friday im November. Fazit unseres Preischecks: Gegen die Online-Konkurrenz schafft es Mediamarkt Saturn nur in den wenigsten Fällen zu bestehen. Manchmal kann die Tiefpreisgarantie für Clubmitglieder aber nützlich sein. In der Wohnunion hat der erste 90-Minuten-Test gut funktioniert. Das Waffeleisen war innerhalb der versprochenen 90 Minuten, um genau zu sein, schon nach 19 Minuten da. Das lief uns aber ein bisschen zu glatt. Wir erschweren die Bedingungen und bestellen kurz vor Ladenschluss einen Kaffee-Vollautomaten. Den braucht die Wohnunion nämlich auch.
4: Bis 18 Uhr wird das sofort geliefert. Da muss ich mich jetzt schon ein bisschen beeilen. Da habe ich nämlich noch genau 20 Minuten, um das zu bestellen. Und es darf nicht zu schwer sein, habe ich gelesen.
1: Der Automat kostet 439 Euro plus 5,99 Expressgebühr. Dieses Mal wird beim Mediamarkt bestellt, der 9 Kilometer von der Wohnunion entfernt ist. Mit der Kaffeemaschine bleiben wir unter der Gewichtsgrenze von 23 Kilogramm. Es ist kurz vor Ladenschluss. Schafft es Mediamarkt Saturn auch dieses Mal innerhalb von 90 Minuten? Wir starten erneut

0: Die Uhr.
1: 3 Minuten noch. Geil. 17:55 haben wir bestellt. Jetzt ist 18:16. In 2 Minuten ist er da. Ist schon cool.
0: Tatsächlich kommt der Uber-Fahrer dieses Mal mit dem Auto nach nur 23 Minuten. Unser Fazit: 90 Minuten Liefertest zum zweiten Mal bestanden.
1: Also das ist schon geil. Samstagabend. Prima.
0: Eine Woche ist vergangen. Wir sind zurück beim Qualitätscheck im Chip-Testcenter. Aber stopp! Bevor wir Leopold Holzapfel begrüßen und die Ergebnisse erfahren, ein kurzer Rückblick. Beim Auspacken haben wir bei diesem Fernseher der Eigenmarke Peak das hier entdeckt. Für unseren Test unbrauchbar. Deshalb wollten wir das gleiche Gerät noch einmal bestellen, doch Fehlanzeige vorübergehend nicht lieferbar. Wir bestellten also ein vergleichbares Gerät von Peak direkt zu Chip. Dieses wurde nun getestet. Und bitte weiter im Film.
2: So, wo gehen wir jetzt hin? Wir starten ja mit den Fernsehgeräten.
3: Genau, jetzt gehen wir in unsere Display-Messbahn. Hier vermessen wir alles, was ein Display hat. So, da sind die beiden Kandidaten.
2: Ja,
3: die frisch getestet. Genau, man sieht es gleich auf den ersten Blick. Gell? Also die Bildqualität. Siehst du tatsächlich mit dem bloßen Auge schon, dass der doch einige Schwächen hat im Vergleich zu ihm hier. Wir haben ja hier unser Messgerät, mit dem wir das ja auch alles, also nicht nur subjektiv betrachten können, sondern wir haben ja wirklich klare Messwerte auch, mit denen wir das belegen können. Mhm. Wir können hier zum Beispiel klar Helligkeit erfassen, Helligkeitsverteilung. Wir können die Farben bestimmen und wir können auch Blickwinkelabhängigkeiten messen. Also das heißt, wenn ich von der Seite drauf schaue, wie farbstabil ist das Panel für mich?
0: Beim genaueren Hinsehen fallen uns auch die Streifen hier links oben im Bild auf. Ein Qualitätsdefizit. Beim teureren Gerät gibt es diese nicht.
3: Hier mit dieser Lampe schauen wir uns die Reflexionen auch an und können die dann auch messen. Da siehst du auch ganz schön, dass im Endeffekt hier bei dem Display die Reflexionen lang nicht so stark sind und wirklich auch nur auf dem Punkt, wo die Lampe einschaltet, während hier eigentlich quasi das ganze Panel mit reflektiert.
0: Heißt, würde zum Beispiel eine Stehlampe leuchten, reflektiert diese auf dem Gerät links so stark, dass man das eigentliche Fernsehbild nicht mehr ganz so gut erkennt.
2: So, ihr habt jetzt diese Bestenliste. 65 Geräte sind drin. Wie haben unsere beiden abgeschnitten?
3: Also zum günstigen Gerät, wenn man jetzt sagt, okay, man hat einen dunklen Raum mit wenig Reflexion, also Schlafzimmer zum Beispiel, da wäre er noch geeignet. Also die Bildqualität lässt sehr zu wünschen übrig. Mhm. Würde ich tatsächlich eher davon abraten. Hier bei dem teuren OLED-Fernseher muss ich schon sagen, ein vernünftiges Gerät zu einem echt fairen Preis, also gerade als Einstiegsbereich in die OLED-Klasse auf jeden Fall ein Kauf wert. Schneidet bei uns auch in der Preis-Leistung gut ab. Mhm. Ist auf jeden Fall eine Kaufempfehlung, würde ich sagen.
0: Der Peak-Fernseher für 355 Euro bekommt die Testnote 3,3, Platz 61 von 65. Das zweite Gerät von Peak für 688 Euro erhält Testnote 2, Platz 36 und damit immerhin im Mittelfeld der Chip-Bestenliste. Fehlen noch unsere zwei Eigenmarken Akkusauger. Auch hier sind die Tests abgeschlossen.
2: Die Staubsaugerwelte.
3: Genau, die Staubsaugerwelte.
2: Da sind sie ja.
3: Ich zeige dir das am besten bei unserem Hartbodentest. Also wie siehst, haben wir hier eine Fuge drin.
2: Ja.
3: Die werden wir später mit Sand füllen, messen vorher die Fuge, wie viel Gramm Sand drin sind. Und nach dem Saugen, wie viel Gramm Sand abgesaugt wurden und können dadurch dann einfach bestimmen, wie viel Schmutz er aufgenommen hat. Und so viel vorweg zu sagen, es gibt deutlich bessere Sauger als die beiden Königs.
2: Dann machen wir mal den Fugentest.
0: Vorher heißt es, Fuge füllen, wiegen und ab damit in die Testapparatur. Wir starten mit dem König-Gerät für 111 Euro.
3: Da passiert es im Mittelfiel.
0: Dreimal wird der Sauger hin und her bewegt. Dann kommt die Stunde der Wahrheit. Es wird erneut gewogen und im Vergleich zum Anfang fehlen 9,8 Gramm. So viel wurde also eingesaugt. Auch das zweite König-Gerät für 99,99 Euro durchläuft diesen Test. Auch hier sind es am Ende unter 10 Gramm.
2: So. Unsere beiden Eigenmarken. Also, die haben unter 10 Gramm weggesaugt. Bei der Saugleistung, das ist ja eigentlich das Wichtigste bei einem Staubsauger, oder?
3: Tatsächlich. Am Schluss zählt die Saugleistung. Ich kann dir gerne mal zeigen, was zum Beispiel jetzt bei uns am aktuellen Platz 10, den wir noch da haben, was der an Saugleistung hat.
0: Und damit das auch richtig gut zu erkennen ist, langsamer bitte. Links übrigens die günstigere Eigenmarke, rechts das besser platzierte Gerät von Dyson. Nach drei Hin- und Her

0: Bewegungen ist das Ergebnis mehr als eindeutig. Die Fuge rechts beim Markengerät ist fast leer. Und wie sieht das Ganze auf Teppichboden aus?
1: Los geht's.
0: Links wieder die Mediamarkt Saturn Eigenmarke, rechts das Gerät von Dyson. Also das Resultat unserer Eigenmarken-Testsauger.
2: So, wir haben natürlich nicht nur diesen Hartboden gemessen, sondern alle möglichen Böden.
3: Ja.
2: Lautheit, Verarbeitung, Akkulaufzeit. Das Einzige, wo man wirklich bei beiden sich nicht beschweren kann, ist die Akkulaufzeit. Die ist ganz gut.
3: Okay.
2: Alles andere ist eher durchschnittlich bis unterdurchschnittlich. Deswegen, ich würde von den Geräten eher abraten.
0: Der König-Akkusauger für 99,99 Euro bekommt die Testnote 3,2, Platz 40 von 43. Das Gerät rechts, auch von König für 111 Euro, erhält Testnote 3, Platz 34 der Chip-Bestenliste. Wir konfrontieren Mediamarkt Saturn mit unseren Ergebnissen. Hier teilt man uns mit: Wir arbeiten konstant an der Weiterentwicklung und Verbesserung unserer Produkte und werden das Feedback aus diesem Test auf jeden Fall bei unseren Qualitätsassessments berücksichtigen. Unser Fazit zur Qualität der Mediamarkt Saturn Eigenmarken. Von den 4 Produkten konnte hier bei Chip nur ein Gerät überzeugen. Die übrigen 3 landeten eher am Ende der Bestenlisten. Testerin Katrin war beim günstigen Mixer von OK mit dem Preis-Leistungs-Verhältnis aber zufrieden. Mediamarkt Saturn versucht sich seit 2024 mit personalisierter Beratung von der Konkurrenz abzuheben, online und offline. So soll das Einkaufserlebnis einzigartig werden. Das testen wir mit unserer Wohnunion natürlich. Die sucht für ihren Gemeinschaftsraum, in dem Veranstaltungen stattfinden, einen Saugwischroboter.
4: Da bemühen wir uns im Moment eben händisch, dass wir uns abwechselnd dann immer wieder vor den Veranstaltungen, nach den Veranstaltungen zu reinigen und so. Und dann wäre das eine große Erleichterung mit so einem Gerät, was uns vielleicht ein bisschen Arbeit abnehmen kann.
0: Udo und Gerlinde recherchieren zunächst einfach mal auf der Webseite von Mediamarkt Saturn und werden von der Auswahl nahezu erschlagen.
5: Es ist schwierig, sich erstmal zu fokussieren. Man braucht Vorwissen. Weil 600 Wischroboter, die gucke ich mir im Online, also ich gucke die mir nicht an, da habe ich gar keinen Nerv dafür.
0: Also geht die Suche nach einem Berater oder einer Beraterin los.
5: Also was schreiben wir rein?
4: Wir suchen einen Saugwischroboter. Alles klar, wir verbinden dich jetzt mit einem Berater.
5: Ich bin deine Concierge Felix und helfe dir gerne dabei, den passenden Berater für dein Anliegen zu finden. Saugwischroboter. Ist kein gutes Thema, also passiert ja schon mal gar nichts.
4: Ah, doch.
5: Felix sucht einen Fachberater.
4: Also das wird jetzt irgendwie ein bisschen doof.
0: Es dauert und dauert.
4: Oh, wenn das so weitergeht, ehrlich, das nervt mich. Da würde ich dann lieber in den Mediamarkt fahren.
5: Möchtest du einen Videoanruf mit Marwan starten? Ah.
0: Der erste Berater, der dann erscheint, kann Udo und Gerlinde aber nicht hören.
4: Kannst du uns hören?
0: Obwohl ihr Mikrofon sichtbar eingeschaltet ist. Also nochmal in die Warteschleife. Bis sie endlich live beraten werden, vergehen sage und schreibe 1 Stunde und 11 Minuten. Dann läuft die Beratung endlich. Wir dürfen das Gespräch nicht aufnehmen, machen uns aber Notizen, die wir später mit einer Expertin auswerten. Vorher gehen Udo und Gerlinde noch zu Saturn. Hier haben sie vorab einen Termin mit persönlichem Berater gebucht. Wir beobachten von der Ferne, um das Ergebnis nicht zu beeinflussen.
6: Es gibt eine sehr große Auswahl. Dieser hier hat ein gutes Preis-Leistungs-Verhältnis. Aber der wird auch gern gekauft.
0: Und?
7: Der hätte sich ein bisschen Zeit sparen können. So, wenn er vorher mal gefragt hätte, wofür wir den brauchen.
8: Aber dann hätte ja gleich die Frage kommen müssen, was brauchen Sie denn oder was wünschen Sie sich denn? Genau. Und so sind wir eigentlich alle Modelle durchgegangen. Also für mich war es spannend, obwohl ich jetzt auch nicht weiß, welchen ich kaufen soll.
7: Ja.
0: Auch bei Mediamarkt lassen wir die beiden die Beratung checken. Diesmal ganz ohne vorherigen Termin.
7: Der wusste, wovon er redet, obwohl wir ihn total überrascht haben.
8: Ja, das fand ich auch.
7: Das war der erste, den wir uns gekrallt haben am Eingang.
8: Und echt überzeugend. Also er hat viel nachgeguckt, er hat immer das Handy rangehalten, gescannt und dann tatsächlich auch noch ein bisschen gelesen, aber sehr, also so als wäre er vorbereitet gewesen.
7: Hat auch noch mal gewarnt, nicht gleich

0: wird. Ist es ein Raum? Sind es mehrere Räume? Ist es auf mehreren Etagen? Und dann auch verstehen, was sind die Motive, die dahinter stehen? Warum möchten die überhaupt so ein Gerät einsetzen?
1: Das sei bei allen drei Beratungen zu kurz gekommen. Doch das Gespräch im Mediamarkt Halle überzeugt dennoch, laut Schilderung von Udo und Gerlinde.
0: Man hört an dem Feedback der Protagonisten, wie glücklich und zufrieden sie waren. Die haben sich menschlich gesehen, die haben sich wohlgefühlt in dieser Beratungssituation, weil auf sie eingegangen wurde. Es war nicht irgendwie, ich habe eine Frage und bekomme drei Antworten hingeknallt und dann geht's weiter, sondern der Berater hat sich richtig Zeit genommen, hat die Punkte erklärt, ist in sehr viele Details hineingegangen und hat aber auch offen gesagt, wenn er etwas nicht wusste.
1: Zur langen Wartezeit bei der Online-Beratung teilt uns Mediamarkt Saturn mit. Die lange Wartezeit in diesem Fall bedauern wir sehr und möchten uns dafür ausdrücklich entschuldigen. Dies entspricht nicht unserem Serviceanspruch. Unser Beratungsfazit. Die Verkäufer im Test nahmen sich viel Zeit und haben nicht zu einem Produktkauf gedrängt. In allen Beratungsszenarien hätte man jedoch zugeschnittener nach den Bedürfnissen unserer Wohnunion fragen müssen. Der Verbindungsaufbau zum Online-Berater dauerte viel zu lange. Wenn wir Journalisten einen Film über ein Unternehmen machen, machen wir was? Genau, recherchieren, auch im eigenen Archiv. Hier finden wir einen interessanten Beitrag aus dem letzten Jahr über Mediamarkt Saturn.
2: Dass vieles doch auf eine systematische Verletzung von Verbraucherrechten hindeutet und man so versucht, ihre Gewährleistungsrechte auszuhebeln.
1: Eine systematische Verletzung von Verbraucherrechten bei Mediamarkt Saturn in Bezug auf die Gewährleistung? Dem gehen wir auf den Grund und besuchen den Rechtsanwalt aus dem Beitrag, Stefan Musiol. Er spricht mittlerweile sogar von der Mediamarkt-Masche und war selbst betroffen.
2: Wir hatten genauso einen Standmixer beim Mediamarkt eigentlich bestellt, der aber nach dem dritten Einsatz schon defekt war. Dann haben wir das reklamiert, haben gesagt, wir hätten gern ein neues. Und dann wurde das verweigert und gesagt, machen wir nicht. Wir schicken kein neues Gerät, das Gerät könnte nur repariert werden. Und wir müssten dazu aber einen Reparaturauftrag unterschreiben. Und gut, als Fachjurist habe ich dann doch überrascht. Es ist ein eindeutiger Gewährleistungsfall und wir wollen eine Neulieferung, wir wollen keine Reparatur.
1: Gewährleistungspflicht heißt, dass der Händler grundsätzlich 2 Jahre für die Mangelfreiheit eines Produktes einstehen muss. Möglich sind dann Nachbesserung oder Nachlieferung. Musiol veröffentlicht seinen Fall und erarbeitet einen Leitfaden, wie sich Kunden richtig verhalten. Seitdem melden sich im Schnitt 3 Betroffene pro Woche bei ihm. Laut Musiol komme Mediamarkt Saturn seiner Gewährleistungspflicht regelmäßig nicht nach. Das sei rechtswidrig.
2: Wenn das Gerät von selbst ausfällt und da ist kein Verschulden dabei, irgendwas gewesen von Verbraucherseite, dann kann ich sofort eine Neulieferung verlangen. Und dann muss die auch ausgeführt werden und dann muss der Versandhändler auch mitwirken an der Feststellung. Das heißt, er kann nicht sagen, ja, dann bringen wir das mal vorbei, sondern der muss dann auch das Gerät zurückholen.
1: Wir dürfen den Schriftwechsel einer betroffenen Kundin mit Mediamarkt Saturn veröffentlichen, der sich über 5 Monate zieht. Ich bin gesetzlich nicht verpflichtet, eine Reparatur in Anspruch zu nehmen, sondern habe vielmehr das Recht, eine mangelfreie Nachlieferung von Ihnen zu verlangen. Ihrem Wunsch, das von Ihnen reklamierte Gerät sofort auszutauschen, kann ich nicht entsprechen. Und so weiter. Mediamarkt Saturn weigert sich schlicht, den defekten Wäschetrockner zu ersetzen.
2: Was natürlich vor allem auch unerträglich ist für die meisten, was ja immer wieder geschildert ist, sind diese endlosen Formularschreiben, die dann verschickt werden. Also es findet ja gar keine zielgerichtete Bearbeitung statt. Das ist ja mal der Grundsatz, dass man ewig hingehalten wird.
1: Wir konfrontieren Mediamarkt Saturn mit diesen Vorwürfen. Hier teilt man uns mit. Mediamarkt Saturn legt größten Wert auf die Einhaltung aller gesetzlichen Vorgaben. Die Behauptung, Mediamarkt Saturn würde systematisch und konzernweit gegen diese Rechte verstoßen oder Verbraucherinnen und Verbraucher täuschen, entbehrt aus unserer Sicht jeglicher Grundlage. Das Unternehmen räumt allerdings ein. Die Bezeichnung des Formulars als Reparaturauftrag war in der Tat missverständlich, woraufhin wir uns dazu entschlossen haben, dieses in Annahmeformular umzubenennen. Einer geht noch, um genau zu sein, ein Qualitätscheck.

0: Diesmal soll es um Haartrockner gehen. Bei Mediamarkt haben wir uns 5 Modelle ausgesucht. Neben 3 Markenprodukten mit dabei, klar, 2 Geräte von den Mediamarkt Saturn Eigenmarken OK und König. In einem Leipziger Friseursalon starten wir unseren Test Extrem. Wie schlagen sich der OK Eigenmarkenföhn für 9,99 € und der König Eigenmarkenföhn für 22,99 € gegen die Konkurrenz von Remington für 37,99 €, von Philips für 49,99 € und den teuren Dyson für 549 €? Jetzt aber Testaufbau bitte. Fehlen nur noch die Föhnpatinnen Antonia, Sophia, Devi, Victoria und Reporterin Juliane. Welcher Föhn hat mehr Power? Wir starten mit etwas sehr Leichtem.
1: Auf die Plätze. Fertig machen. Und los.
0: Okay, das ging fix. Deshalb das Ganze noch mal in Zeitlupe bitte. Ganz links übrigens die beiden Eigenmarkengeräte. Punkt für König. Wir testen weiter.

0: Die meiste Power im Windkanal hatte der Föhn von König. Zweiter Test. Direkt nachdem die Geräte jeweils eine Minute gelaufen sind, messen wir die Temperatur an der Düse. Je kühler, desto besser. Mit nur 42 Grad gewinnt hier der Dyson, denn seine Düse heizt sich am wenigsten auf. Fazit unseres kleinen Föhntest-Extrem. Der Föhn von König der Mediamarkt Saturn Eigenmarke für gerade mal 22,99 Euro kann in unserem Test gut mit dem teuren Dyson für 549 Euro mithalten. Unser Gesamtfazit. Die Qualität der Eigenmarken hat uns teils positiv überrascht. Die versprochene Top-Qualität wurde allerdings nicht immer eingehalten. Im Testlabor erreichten 3 von 4 Produkten nur mittelmäßige Ergebnisse. So viel ist klar. Den Preiskampf mit der Konkurrenz kann Mediamarkt Saturn nicht für sich entscheiden. Unser Preischeck zeigt, online sind andere meist günstiger. Die Tiefpreisgarantie kann für Kunden aber eine Möglichkeit sein, den besten Preis und den Service des Händlers zu bekommen. Mit guter Beratung und viel Service will sich das Unternehmen von der Konkurrenz abheben und Kunden überzeugen. Die 90-Minuten-Lieferung hat in beiden Fällen wie versprochen funktioniert. Und auch die Beratung im Geschäft und online war mit kleinen Abstrichen zumindest inhaltlich in Ordnung. In puncto Gewährleistung gibt es Kritik. Das Markenimage des Elektronikriesen ist neu und zeitgemäß. Mediamarkt Saturn gibt sich viel Mühe, seine Kunden auch weiterhin in die Filialen zu locken. Ob die Transformation ganz ohne Ecken und Kanten am Ende aufgeht oder die Marke zu beliebig wird, entscheidet der Kunde. Marktcheck checkt Mediamarkt Saturn.
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7: Das Smartphone. Für viele das Wichtigste und Wertvollste.
8: 1450 Euro. Wer kauft sich so ein Handy bei euch?
7: Technikfreaks oder Markenjünger?
9: Man kann nicht so ernst gemeint mit so etwas rauslaufen.
7: Wie gut sind günstige gebrauchte Geräte?
10: Ist ausgetauscht.
11: Ist 100% ausgetauscht.
10: Ja, ist nicht mehr das Original.
11: Nein, ist es nicht das Original.
7: Und was steckt noch an Wert in unseren alten Smartphones?
10: Also der Wertstoffwert ist gerade mal 50 Cent.
11: Genau.
7: Daniel Assmann findet es heraus. Jetzt in Ausgerechnet Smartphone.
10: Wir alle hier haben ein ganz bestimmtes Gerät bei uns hier in der Hosentasche, und zwar das Smartphone. Und wenn man sich mal anschaut, welche Preise mittlerweile dafür aufgerufen werden, bis zu 2500 Euro für ein Handy. Das ist doch Wahnsinn, oder? Da frage ich mich, geht es nicht auch günstiger? Was ist mit Gebrauchten und was passiert eigentlich mit dem Handy, wenn es ausgedient hat? Das und noch viel mehr finden wir jetzt raus in Ausgerechnet Smartphone.
7: Ein Leben ohne Smartphone. Für die meisten unvorstellbar. Rund 20 Millionen Smartphones werden jedes Jahr in Deutschland verkauft. 12,1 Milliarden Euro wurden mit Smartphones 2025 umgesetzt. Aber worauf kommt es den Menschen beim Kauf an?
10: Zeigt mir doch mal kurz, wenn es okay ist, eure Handys. Was habt ihr für Ich sehe ein iPhone, ist das, ne?
3: Genau.
10: Und?
3: Auch ein iPhone.
10: Okay. Was ist das für ein Handy?
3: Samsung.
10: Samsung und du hast einen?
12: iPhone.
10: iPhone. iPhone 12 und?
12: Ich glaube auch das 12er, aber das große.
10: Okay, aber zweimal iPhone.
12: Ja.
10: Warum iPhone? Warum nicht Samsung? Warum nicht ein anderes Handy?
12: Ja, das ist eine gute Frage, ne? Ich hatte, glaube ich, schon immer so, also ich hatte irgendwann mal vorher Samsung und dann habe ich so mir ein iPad geholt und dann...
10: Warst du drin im Kosmos?
12: Ja, und jetzt komme ich nicht mehr raus.
10: Okay, warum habt ihr euch denn für ein Samsung-Handy entschieden?
13: Android-basiert, man kann viel machen, aufspielen, runterziehen, ist nicht so kompliziert wie iPhone.
14: Würde ich jetzt ein neues kaufen, würde ich schon auch nochmal auf die Kamera achten. Und ich tatsächlich Weitwinkel.
10: Worauf achtest du, wenn du ein Smartphone kaufst?
14: Kamera auf jeden Fall. Der Preis spielt aber auch immer so eine Sache. Ja. Also eine große Rolle eigentlich.
15: Vor allem die Kameraqualität finde ich sehr wichtig. Also ich bin sehr gerne am Fotografieren, am Videos aufnehmen. Ich gehe gerne auf Konzerte. Das heißt, ich brauche da schon meinen Speicherplatz und Qualität, so was die Kamera angeht.
7: Die Auswahl im Elektrofachhandel ist riesig. Genau wie die Preisunterschiede.
10: Guck mal, geht eigentlich recht günstig los, wie ich finde, 170 Euro. Für 170 Euro sieht aus wie ein teures, oder? Also ich sehe jetzt hier erstmal auf den ersten Blick keinen Unterschied. Na ja gut, hier kommen wir jetzt zu Preisen, da kannst du ruhig mal näher rankommen, musst du nicht so erschrocken sein. Das wird hier höher vom Preis. Guck mal hier, hier sind wir jetzt beim Flaggschiff von Samsung. Ich bin mal so frei, nimm das mal raus hier. Warte mal. 1.100. 1.100 Euro für ein Handy. Das ist natürlich schon eine Ansage, muss man sagen. Aber wenn ich jetzt den Blick dahin werfe, sind wir hier bei 1.450 Euro. Ich rund mal kurz auf 1.500 Euro für ein Handy. Das ist doch wirklich Wahnsinn, was die Leute dann auch am Ende bereit sind, dafür auszugeben. Ne? Also erster Eindruck, Apple ist auf jeden Fall der teuerste hier, muss man ganz klar sagen. Kommt hier noch mal ein bisschen was Günstiges? Oder? Ja, hier kommen wir noch mal. Hier sind wir bei 150. So, aber jetzt mal ohne Flachs, wenn ich Ihnen jetzt so sagen würde, so, das ist jetzt hier, das kann auch 200, 300, 400, 500 Euro kosten, dann wird man da sagen, ja, alles klar. Kostet aber 150. Also optisch, finde ich, erkenne ich kaum Unterschiede, muss ich ehrlicherweise sagen.
7: Die Spitzenreiter kosten beide mehr als 1.000 Euro. Das neue iPhone und das neueste Samsung Galaxy. Bei mehr Speicherplatz bis zu 2.500 Euro. Es gibt zwar viele Hersteller, von Motorola über Google bis Xiaomi, doch Samsung und Apple sind mit Abstand die beliebtesten in Deutschland. Xiaomi holt auf mit 9% Marktanteil, aber Apple mit 35% und an der Spitze Samsung mit 37% teilen sich den Markt. Filialleiter Lars Hoffer weiß, was seinen Kunden beim Smartphone-Kauf wichtig ist.
10: 1.450 Euro. Wer kauft sich so ein Handy bei euch?
16: Ganz einfach, das sind Kunden, die schon immer Apple haben, die immer das neueste Handy haben wollen und natürlich auch immer das beste Handy haben wollen. Und das sind genau die Kunden, die dann sich so ein Apple iPhone 17 Pro Max holen.
10: Von jung bis alt oder?
16: Durchweg von jung bis alt.
10: Ja?
16: Ja. Wir haben tatsächlich ganz viele Kunden, die sich jedes Jahr immer wieder das neueste iPhone kaufen möchten. Wenn das schon rauskommt, dann wissen wir auch schon Bescheid und reservieren den Kunden das auch schon. Weil wir ganz genau wissen, die kommen jedes Jahr wieder und kaufen sich immer das neueste iPhone.
10: Also es muss immer das neueste sein. Aber hat man diese Effekte auch bei Samsung?
16: Nicht ganz so extrem wie bei Apple.
10: Weil es einfach die Marke ist,
16: Das ist einfach die Marke. Das ist einfach ein Prestigeobjekt und die Marke ist so krass, die hat so eine krasse Wirkung, dass die Kunden wirklich immer das neueste und das beste iPhone haben wollen.
7: Dabei sind die technischen Unterschiede auf den ersten Blick kaum zu erkennen. Egal ob Arbeitsspeicher oder Megapixel bei der Kamera, hier liegen viele Modelle fast gleich auf. Was rechtfertigt dann die Preisunterschiede?
10: Jetzt frage ich mich natürlich, warum soll ich 500 Euro mehr für so ein Samsung ausgeben, wenn ich auch, wie heißt die Marke eigentlich?
16: Xiaomi.
10: Xiaomi, wenn ich ein Xiaomi kriegen kann.
16: Sieht auf dem Blatt Papier so aus, tatsächlich.
10: Ja.
16: Natürlich ist eine hohe Megapixelanzahl jetzt nicht entscheidend für eine gute Kamera. Das ist das komplette Zusammenspiel zwischen den ganzen Prozessoren vom Handy und in Verbindung mit der Kamera. Und die ist natürlich bei dem Samsung S25 deutlich besser als bei dem Xiaomi.
10: Ich gehe gerade mal so zurück in die Zeit von damals. Damals hatte ich mal irgendwie, war Nokia so irgendwie.
16: Ja.
10: So, da hattest du Snake, da hast du dann, da spielte
17: Arbeitsprozessor, ihr Arbeitsspeicher, RAM, Display, das spielt da alles gar keine Rolle. Du hast bis da hingegangen, ja, okay, kann ich SMS schreiben? Jo, kannst du. Snake ist auch sogar drauf, alles klar.
16: Er muss.
17: Wahnsinn, und heute, das ist ja ein Computer. Eigentlich kauft man noch einen Computer, ne? Man kauft ja keinen.
16: Tatsächlich schon.
17: Das ist ja, ja kein Handy, ne?
16: Also. Richtig.
7: Der Kultknochen aus dem letzten Jahrtausend. Das Nokia 3210. Features 260 Stunden Akku. T9 Texterkennung und natürlich das Kultspiel Snake. BlackBerry zog Anfang der 2000er nach und machte das Tippen per Tastatur noch komfortabler. 2007 dann die Revolution. Apples iPhone mit Touchscreen und eigenem App Store. Seitdem verkaufte das Unternehmen mehr als 3 Milliarden iPhones. Und bis heute hat das iPhone eine ganz besondere Anziehungskraft auf viele Menschen. Das neue iPhone 17 war bei Verkaufsstart so beliebt, dass Apple nach kürzester Zeit die Produktion von geplanten 84 Millionen nochmal auf 90 Millionen erhöhte.
17: Das ist doch der Wahnsinn, oder? Dass Leute bereit sind, über 2000 Euro für ein iPhone auszugeben. Und da frage ich mich ganz ehrlich, wie hat Apple, die Marke, das geschafft?
7: Aber es geht natürlich auch günstiger und laut Stiftung Warentest auch gut. Das Motorola G75 kostet rund 200 Euro. Testnote gut. Technikjournalist Marinus Martin kennt die Unterschiede zwischen teuer und günstig.
17: Jetzt haben wir hier auch mal ein schönes Beispiel. Das ist von Motorola 1. Ist jetzt mit 200 Euro ungefähr eben auch bei den günstigeren Handys, Smartphones anzusiedeln und hat ja eine Note schlechter grob abgeschnitten als jetzt ein teures iPhone, was das Fünffache, Sechsfache, Siebenfache teilweise kosten kann. Ist das jetzt siebenmal so schlecht? Oder also weil ich verstehe nicht, warum sind wir bereit, so viel Geld mehr auszugeben für ein Smartphone, was man gar nicht braucht unbedingt?
18: Das ist eine gute Frage. Also das Motorola ist ein gutes Beispiel für ein gutes Einsteigergerät. Das unterstützt schon die neuen eSIM-Karten, also diese digitalen SIM-Karten. Das ist nach IP68 wassergeschützt. Ich kann das Handy unter Wasser tauchen und dem passiert erstmal nichts. Also es hat einen richtig guten Schutz. Ansonsten haben wir hinten eine Zweifachkamera. Das ist schon der erste Unterschied zum iPhone. Das iPhone Pro, was da auch bei Stiftung Warentest war, das hat drei Kameras. Das hat noch einen Zoom. Das hat jetzt das Motorola nicht. Und das Motorola hat die etwas schlechteren Kamerasensoren. Das heißt, jetzt am Abend, wenn das Licht weniger wird, dann gelingen nicht ganz so gute Fotos wie auf dem iPhone.
17: Wieso nimmst du nicht das Motorola oder ein Samsung oder ein günstiges anderes?
18: Weil ich im Apple-Kosmos gefangen bin. Ich habe viel Peripherie. Ich benutze Apple-Smart-Home-Systeme zum Beispiel. Ich habe ein iPad, ich habe eine Apple Watch und Sonstiges. Und das arbeitet alles nahtlos miteinander zusammen. Für die Arbeit habe ich einen Mac. Kann Dateien hin und her schieben, das ist natürlich komfortabel. Deswegen würde es mir schwer fallen, das System zu wechseln. Wenn ich aber Geräte teste und auch im Alltag teste, ich habe den in der Hosentasche und bin unterwegs, dann merke ich jetzt von der Leistung und so gar nicht die großen Unterschiede. Höchstens, um wieder auf die Kamera zu sprechen zu kommen, ich fotografiere leidenschaftlich gerne, auch mit einer richtigen Kamera noch. Und mir fällt dann schon schnell auf, dass die Qualität nicht immer ganz so gut ist bei den günstigen Handys. Und das würde mich persönlich im Alltag schon ein bisschen stören. Und ja, aber Hauptgrund ist, ich bin einfach in diesem Apple-Kosmos.
16: Okay.
7: Der Apple-Kosmos. Das eigene Betriebssystem vernetzt alle Geräte vom Laptop bis zum iPhone. Für viele Nutzer total bequem, für Kritiker ein Gefängnis. Alle anderen Smartphone-Hersteller nutzen Android. Würden Apple-Besitzer wechseln, um Geld zu sparen?
15: Der Preis ist natürlich attraktiv,
17: ja.
15: Also auch für das, was man bekommt. Aber ich meinte ja gerade schon, ich bin so mit Apple gerade verknüpft mit meinen ganz anderen Geräten, dass ich glaube, ich gerade, also es keinen Sinn ergeben würde, für mich umzusteigen.
17: Ja.
15: Von daher vermutlich eher nicht.
13: Preis, Leistung, Qualität natürlich super, muss man hier sagen. Ja. Allerdings, wie gesagt, anderes Betriebssystem, muss ich mich vollkommen neu einlesen oder so. Ja. Ja. Weiß ich, ob mir das jetzt wert ist, ja.
17: Vielleicht liegt es aber auch einfach nur an der Marke erstmal, dass die Marke abstrahlt. Ich würde sagen, wir helfen jetzt einfach mal hier so ein bisschen nach. So, mal gucken, ob das was bringt. Spielt die Marke an sich, am Ende vielleicht das Logo, spielt das auch eine Rolle beim Smartphone-Kauf?
19: Da ich fast immer eine Hülle drauf habe, sieht man es jetzt eh nicht.
20: Vom Außen her, wenn man das...
17: Ja, gerne, ja.
20: Also es macht natürlich auch einen wertigen Eindruck, ne? Das muss man auch sagen. Also wenn man das jetzt so neben ein anderes Smartphone legt, dann wird man jetzt wahrscheinlich auch nicht sagen, das sieht jetzt billiger aus.
21: Das ist halt Motorola. Ich weiß, ich kenne die, aber das ist so,
9: Du kannst niemandem erzählen, dass du ein Motorola-Handy benutzt.
0: Nein?
9: Verstehst du? Das kann man nicht bringen.
0: Weil die Marke nicht so geil ist.
9: Ich stell mir dann immer so vor, ich bin im Club und danach ich gehe zu einer Frau hin, ich frage nach Instagram, ich hole mein Motorola aus.
0: Pass auf, ich habe einen Trick für dich. Mach doch einfach so.
9: Ja, und das fällt auch auf. Also, das geht nicht.
0: Nee, geht
9: das
0: nicht.
9: Geht nicht. Schon mit Samsung ist schwierig, wenn man so draußen ist und so ein Handy rausholt.
0: Ja.
9: Man muss ein iPhone haben.
0: Also ich höre da raus, es ist auch ein bisschen Statussymbol.
9: Ist auch ein Statussymbol. Man kann nicht so ernst gemeint mit einem Samsung-Handy oder mit so einem, vor allem nicht mit so etwas rauslaufen.
7: Statussymbol schlägt Spareffekt. Beim Smartphone kommt es offenbar nicht nur auf die inneren Werte an. Wie haben die Marktführer Apple und Samsung es geschafft, ihre Kunden so stark an sich zu binden? Das will Daniel von Marketingpsychologin Ines Imdahl wissen.
21: Jetzt, wenn ich die Bilder sehe, frage ich mich, geht es überhaupt noch um Smartphone oder geht es schon bereits um so viel mehr?
22: Es geht nicht mehr nur um Technik und auch nicht mehr nur um ein Alltagsgerät, sondern Lifestyle, Status ist natürlich ein Punkt.
7: Deshalb stehen bei jeder Einführung eines neuen iPhone-Modells auch regelmäßig Menschenschlangen vor den Apple Stores. Jeder will zu den Ersten gehören.
21: Wir sind auch einer der Ersten, die das neue iPhone jetzt hier in der Hand halten. Kostet teilweise über 2000 Euro, kommt immer natürlich so ein bisschen auf die Ausstattung an. Was sind das für Leute, die so viel Geld für, ich sag jetzt mal, einfach nur ein Handy ausgeben?
22: Also wenn wir mal erstmal rational antworten, dann sind die Apple-Käufer ein bisschen gebildeter und haben ein etwas höheres Einkommen, was jetzt nicht unerwartet ist. Während die Samsung-Käufer immer sagen, wir sind technikaffin und da geht es von bis, also preisaffin bis Premium. Es gibt ja auch unterschiedliche Angebote.
21: Aber nochmal, um das einmal, sorry, dass ich dich unterbreche, weil vielleicht der ein oder die andere am Bildschirm ist und sagt, okay, ich habe einen Samsung, ich bin also doof. Das sind wirklich Erhebungen, also aus Studien bzw. Erhebungen kann man sehen, dass das auch was mit dem Bildungsniveau ein bisschen zu tun hat.
22: Naja, also die Samsung-Käufer halten sich für sehr clever, dass sie sagen, ich möchte weniger Geld für mehr Features ausgeben. Und selbst die Apple-User sagen, klar hat Samsung die besseren Features, aber da sieht man, dass man nicht alles mit Argumenten erklären kann und auch nicht überzeugen kann.
21: Was entscheidet denn jetzt letzten Endes darüber, ob ich mich für Samsung, Apple oder eine andere Marke entscheide?
22: Also bei Apple ist oft eine Historie im Hintergrund. Das sind dann schon die Eltern, ne, die das dann den Kindern weitergeben. Und eben das Ökosystem. Das hat man einmal erlebt, das vernetzt sich alles wunderbar. Oft kommt auch das Argument, Datensicherheit ist größer bei Apple. Und dann hört es aber auf mit der Rationalisierung. Dann ist es Liebe, Love Brand, ne, die Marke überhaupt.
7: Laut einer Umfrage würden 53% der Deutschen ihre Smartphone-Marke nicht wechseln. Besonders hoch ist die Markentreue bei Apple. 9 von 10 iPhone-Besitzern entschieden sich im vergangenen Jahr bei einer Neuanschaffung erneut für Apple. Kein anderes Unternehmen erreicht ansatzweise diesen Wert. Immerhin 76% der

0: Samsung-Besitzer kaufen wieder ein Samsung-Smartphone. Große Marken für kleines Geld. Das versprechen sogenannte Refurbished-Smartphones. Gebrauchte, wiederaufbereitete Geräte von gut bis exzellent. Entscheidend für den Preis ist neben der Optik vor allem der Zustand des Akkus. Wie gut die gebrauchten Smartphones wirklich sind, will Daniel herausfinden und kauft 4 Geräte beim deutschen Unternehmen Rebuy.
1: Also Secondhand ist ja eigentlich eine super Sache, wenn Dinge mehrfach und auch länger genutzt werden. Die Auswahl ist überwältigend, also es gibt so viele Gebrauchtgeräte auf dem Markt bei unterschiedlichsten Anbietern. Ich habe mich jetzt mal hier für insgesamt 4 Geräte entschieden, 2x iPhone, 2x Samsung Galaxy in unterschiedlichen Qualitätsabstufungen. Hier kann man nämlich auswählen, ob es exzellent, sehr gut oder gut sein soll. Und ich bin gespannt, ob sie ihren optischen Zustand wirklich auch halten können und was ich jetzt am Ende dafür bekomme für mein Geld. So, meine gebrauchten Handys sind da, in unterschiedlichen Zuständen. 2x iPhone, 2x Samsung und ich habe mir jetzt mal einen Termin machen lassen beim Handy-Doc, um mal reinzuschauen in die Geräte und die mal auf Herz und Platine prüfen zu lassen.
0: Roland Dobroschi repariert seit 16 Jahren Smartphones und kennt das Geschäft mit Ersatz- und Austauschteilen genau.
1: Hi.
0: Diese 4 refurbished Smartphones hat Daniel gekauft. 2x das iPhone 12 Mini von Apple, 1x Zustand sehr gut für 256 Euro und 1x gut für 212 Euro. Außerdem ein Samsung S20 im Zustand exzellent für 213 Euro und eins in gut für 173 Euro.
1: So, komm, dann lass uns als erstes mal den optischen Zustand uns anschauen. Was würdest du jetzt so sagen?
2: Die Bewertung halt des Gutes oder sehr Gutes ist immer im Auge des Betrachters.
1: Ne? Ja, ja.
2: Das
1: ja.
2: ist so meiner Meinung nach. Aber wie du siehst, ne, es ist überall tatsächlich mit vielen Kratzern auch versehen und hier ist es zum Beispiel wirklich mit tieferen Kratzern. Hier ist praktisch nur die Farbe weg. Für mich persönlich als Techniker ist es halt immer wichtig, was kann das Gerät und wie ist es halt von innen halt. Und hier ist es halt so ganz wichtig, dass du halt viel Akku am Tag hast und dass der Touch halt funktioniert.
1: Ja.
2: Und da wird halt oft gespart, weil der Touch oder der Bildschirm halt das teuerste Fass an dem Gerät ist.
1: Okay.
0: Um zu checken, ob Display und Akku ausgetauscht wurden, legt Roland die iPhones in ein Spezialgerät. Es erhitzt den Kleber, bis er flüssig ist und sich das Display mit einem Saugnapf vom Rahmen lösen lässt. Ohne so ein Gerät lässt sich ein Smartphone laut HandyDoc nicht ohne Schaden öffnen.
1: Was erkennst du jetzt sofort schon?
2: Was du erkennen kannst, dass alles, was ich jetzt auf dem ersten Blick sehe, ist alles mit den echten Herstellerlogos versehen.
1: Okay.
2: Das kannst du hier sehen, das kannst du hier sehen, das kannst du hier sehen. Den Rest erkenne ich natürlich durch meine Erfahrung, erkenne ich das sofort, dass alles im Originalzustand ist. Also alles, was ich hier sehe, ist perfekt, um so zu sagen.
1: Ja.
0: Das iPhone mit dem Zustand gut überzeugt. Allerdings hat der Akku nur noch knapp 85% Leistung. Wie sieht es beim iPhone aus der Kategorie sehr gut aus?
2: Jetzt können wir zum Beispiel sehen, dass das von dem gekauften Portal, wo ihr es gekauft habt, kann man hier sehen, dass die praktisch so Siegel reingemacht haben.
1: Ah, ja.
2: Dass man praktisch, wenn man die Siegel zerstört, dass man sieht, dass das schon mal offen war.
1: Okay.
2: Das heißt, der...
1: Aber das heißt, hier wird irgendwas getauscht worden sein. Wahrscheinlich
2: genau.
1: Der Akku, ne?
2: Genau, oder? Wir sehen den Akku und hier kann man tatsächlich, wenn man jetzt das ein bisschen näher betrachtet, auch du, der zum Beispiel keine Erfahrung hat, kannst sehen, wie die Unterschiede der Abnutzung der Oberfläche hier auf diesem Akku ist. Und hier sieht der unberührt aus.
1: Und hier sehe ich so ein paar kleine Kratzer.
2: Ganz
1: so
2: genau.
1: Ein bisschen,
2: daran siehst du, dass dieser Akku praktisch ein benutzter Akku ist, den man sieht. Das nennt man auch entweder Pult oder herausgeholt aus einem anderen funktionierenden iPhone.
1: Das heißt aber nochmal zusammengefasst, das, was ich als sehr gutes Smartphone gekauft habe, ist geöffnet worden und es sind zumindest der Akku ist getauscht worden.
2: Richtig.
1: Und das, was nur gut war, ist nie angepackt worden.
2: Richtig.
1: Würde ich jetzt erstmal denken, das, was nie angepackt wurde, ist vielleicht sogar noch besser oder nicht?
2: Korrekt, ganz genau so ist es.
1: Ja.
2: Das ist ja auch genau der Rat, den ich zum Beispiel auch meinen Kunden gebe und Leuten, die sagen, ich will mir ein iPhone kaufen und wenn ich mir ein gebrauchtes kaufe, ist es vielversprechender, wenn ich mir ein unangetastetes praktisch kaufe.
1: Ja.
0: Der Begriff Pult beschreibt funktionsfähige Komponenten, die aus anderen Smartphones ausgebaut wurden. Also Ersatzteile, die aus anderen gebrauchten Geräten entnommen wurden.
1: So, jetzt bin ich natürlich nach dem, was wir gerade erlebt haben, gespannt, wie es beim Samsung-Gerät aussieht. Hier haben wir einmal exzellent, also war beste Kategorie. Und hier haben wir einmal ein gutes.
0: Das Öffnen des Samsung geht ohne Maschine und wesentlich schneller. Und genauso schnell sieht der Handydoc die Unterschiede. Das Backcover vom exzellenten und 40 Euro teureren Samsung ist laut ihm kein Originalteil, sondern ein Nachbau.
2: Und jetzt, wenn du die nebeneinander hältst,
1: ja,
2: dann siehst du viele Unterschiede.
1: Oh ja, auf jeden Fall.
2: Genau, du siehst, ja, du siehst alle Unterschiede.
1: Das heißt, das Exzellente hat jetzt ein anderes Backcover oder wie sagt man,
2: genau,
1: bekommen?
2: Genau, Backcover, und das wurde definitiv getauscht.
0: Das Originalteil kostet laut Handydoc 20 bis 30 Euro. Er vermutet deshalb, dass ein günstigerer Nachbau genommen wurde.
2: Jetzt kommen wir mal zu den Displays.
1: Boah, das ist ein Riesenunterschied.
2: Wenn du jetzt mal tatsächlich schaust,
1: ja,
2: würde man jetzt denken, dass das Exzellente das Bessere ist.
1: Ja, würde ich jetzt denken.
2: Falsch.
1: Da würde ich jetzt aber als Endverbraucher erstmal sagen, das würde mich jetzt gar nicht so extrem stören. Das wäre jetzt für mich auch okay, aber es ist ausgetauscht.
2: Ist 100% ausgetauscht.
1: Ja, ist nicht mehr das Original-Display.
2: Nein, es ist nicht das Original-Display.
0: Das Display links ist heller. Deshalb vermutet der Experte, hier sei ein günstigeres LCD-Display verbaut worden, statt des teureren Original-OLED, bei dem jedes Pixel einzeln leuchtet.
1: Und wie ist das jetzt bei dir? Also wenn ich jetzt zu dir komme als Kunde und sage, ja, mein Handy, mein Display ist kaputt, wie gehst du dann davor?
2: Also bei mir ist es grundsätzlich so, dass wir dem Kunden immer sagen, bitte, lieber Kunde, wähle aus deinem Budget, was du möchtest. Das heißt, wir bieten sogenannte Replikas tatsächlich auch an. Dafür ist es im günstigsten Bereich, aber der Kunde weiß Bescheid. Dann bieten wir etwas, was sich refurbished nennt. Und dann bieten wir zwischen Original Service Pack und Pult an. Ja?
1: Was mich daran jetzt auf dem Gebrauchtmarkt so ein bisschen stört, du hast dann die Möglichkeit, aus Exzellent und Gut und so weiter zu wählen, aber du hast keine Vergleichspunkte. Mir wird jetzt nicht gesagt, okay, bei Exzellent wurde jetzt das und das getauscht oder, also was ist Exzellent, was ist Gut? Das ist so variabel irgendwie, dass ich jetzt als Endverbraucher keinen richtigen Anpack habe, was bekomme ich jetzt wirklich? Das stört mich jetzt gerade ein bisschen, muss ich sagen. Auch wenn ich jetzt zugeben muss, das hat jetzt erstmal optisch für mich, hätte mir gut gefallen, aber der Profi sagt, das ist kein qualitativ hochwertiges Display, wie das Original, sag ich mal. Was würde das denn wohl kosten, das Original-Display?
2: Das würde bei diesem S20 ungefähr bei 124 Euro netto liegen.
1: Netto, okay, netto. Dann brutto nochmal, sagen wir 20%, da müssen wir um 150 Euro ungefähr brutto.
2: Ganz genau.
1: Das heißt ja rein theoretisch, lass dich kurz unterbrechen, weil das ist jetzt auch klar, warum sie hier kein Original-Display verbaut haben, weil ich habe ja ungefähr nur 200 Euro bezahlt.
2: Ganz genau.
1: Wenn jetzt
2: genau
1: hier noch ein Original-Display draufkommt, ganz dann macht genau keiner mehr Gewinn.
2: Genau, und du kannst halt so nachgebaute Displays, gibt es dann tatsächlich für sage und schreibe 34 Euro brutto.
0: Nach genauerer Untersuchung stellt sich heraus, beide Displays sind Samsung-Originale. Beim Exzellenten wurde das Display vermutlich gegen ein kratzerfreies ausgetauscht. Allerdings fehlt dabei das Sensorkabel, das die Helligkeitsregulierung steuert. Deshalb leuchtet das Display heller.
1: Hast du denn auch schon mal gebrauchte Handys gekauft und genutzt, oder?
3: Also meistens habe ich dann die Handys von meinem älteren Bruder bekommen oder von anderen Familienmitgliedern, die dann eben, was ich was Neues gekauft habe, dass ich dann eben die Gebrauchten von dem benutzt habe und war damit auch mal zufrieden.
4: Nee, das nicht. Also gebraucht dann eher mal, dass wir in der Familie dann, wie gesagt, das weitergeben. Vielleicht mal von unserem Sohn eins runtergewinnen, oder ich meine Frau weitergeben, aber
5: ja, und
4: im Internet.
5: Und meine Mutter dann?
1: Ach so, auch dann, ja, okay, ja. Ja.
3: Ja.
1: Aber ist ja dann eigentlich ein schöner Produktlebenszyklus. Wenn das immer so von oben nach unten weitergegeben wird, dann haben wir am Ende alle was.
4: Oder von unten nach oben. Ne?
1: Oder von unten nach oben, genau.
3: Ich habe meins gebraucht, ich kaufe alle. Alles, könnte ich es mir nicht leisten.
1: Und welche Erfahrungen hast du denn gemacht?
3: Ich find's gut. Also so, ja.
1: War alles
3: keine
1: okay?
3: Keine negative Erfahrung.
1: Nee, also hat alles funktioniert? Und
3: ja.
6: Soweit immer gebraucht gekauft.
1: Okay.
6: Weil die sind general überholt und gibt eine Garantie drauf. Und ich muss nicht immer das Neueste haben. Da habe ich zum Neuwert 200, 220 Euro gespart.
0: Wie funktioniert das Geschäft mit refurbished Smartphones? Und wie werden die gebrauchten Geräte wieder aufbereitet? Das will Daniel beim deutschen Anbieter Rebuy von Geschäftsführer Philipp Gattner wissen. Was der allerdings noch nicht weiß, dass Daniel hier seine 4 gebrauchten Smartphones gekauft hat.
5: ist normalerweise so ungefähr 2 Jahre hinter dem aktuellsten Modell. Also der Ankauf ist bei uns der klare Flaschenhals. Ja? Es geht

0: Grundsätzlich könnten wir noch deutlich mehr Produkte verkaufen, wenn wir mehr Produkte ankaufen könnten.
1: Also das heißt, die Nachfrage ist höher als das Angebot, das ihr überhaupt bieten könnt?
0: Genau, genau. Und das hat schlichtweg damit zu tun, dass die Leute inzwischen oder viele Leute inzwischen wissen, dass man gebrauchte Produkte kaufen kann. Ja. Und die verstehen auch die Vorteile.
2: Für gebrauchte Smartphones gibt es einen riesigen Markt. Allein Rebuy hatte zuletzt einen Jahresumsatz von mehr als 222 Millionen Euro. Dabei gibt es reine Verkaufsplattformen wie Backmarket, bei der unterschiedliche Anbieter Geräte verkaufen, und Anbieter wie Rebuy, die ausschließlich selbst aufbereitete Geräte anbieten.
1: Sieht sehr einfach aus.
0: Das, ja, ist es am Ende auch. Wir haben da unterschiedliche Sachen getestet. Am Ende, ich glaube, was so Flüssigkeiten angeht, sind es einfach Glasreiniger und Alkohol, ja, die sich durchgesetzt haben. Und ansonsten sind es Zahnstocher und elektrische Zahnbürsten, die wir verwenden. Ja. Hier sozusagen den Luftreiniger, den haben jetzt die meisten Leute wahrscheinlich nicht zu Hause.
1: Stimmt, ja.
0: Das ist so der Unterschied und auch nicht ganz unwichtig.
2: Hier werden die Smartphones mit Trockeneis per Hochdruck gereinigt. Das soll gründlicher und sogar antibakteriell sein.
1: Sag mal so, wo wir gerade da sind. Mir kommt die Idee, guck dir mal mein Handy an. Du hast gesagt, die kleinsten Ausgänge.
0: Ja.
1: Guck mal hier rein. Ja, also wenn er das sauber kriegt, dann Respekt hat. Ich höre auch teilweise kaum noch was irgendwie. Und die Leute hören mich auch, glaube ich, kaum noch.
2: Daniels Gerät bekommt eine kostenlose Testreinigung mit Trockeneis.
3: Danke.
1: Thank you.
3: Boah, eiskalt.
4: Krass.
1: Boah, das ist heftig.
3: Ja.
4: Das ist ja krass.
3: Das ist die Idee, dass es dann wirklich praktisch wie neu wieder aussieht.
1: Wahnsinn. Hammer. Geht aber nicht mehr an. Ist kaputt.
3: Philipp.
1: Ist kaputt.
3: Mir geht doch alles in meinem Lauf.
2: Im Schnitt werden hier 800 Geräte am Tag geprüft und aufbereitet. Nicht alle kommen in gutem Zustand an.
1: Jetzt sehe ich hier vorne Smartphone, da ist das Display ziemlich verkratzt.
3: Ja.
1: Geht das auch noch? Verkauft ihr die auch noch?
0: Wir verkaufen am Ende nicht nur Produkte, die aussehen wie neu, sondern wir haben in den Abstufungen auch Produkte, die stärkere Gebrauchsspuren aufweisen. Meine Vermutung ist, dass wir in dem Fall durchaus das Produkt noch ankaufen, dann aber es bei uns in den Reparaturservice oder Refurbishment Service, wie wir das nennen, geben,
1: ja,
0: und dort dann ein Displaytausch stattfindet.
2: Wer sein Smartphone an Rebuy verkaufen will, wählt eine Zustandskategorie aus und bekommt dann ein Preisangebot. Weicht der Zustand bei der Prüfung von der eigenen Einschätzung ab, verringert sich der Preis.
0: Wenn man wirklich aufs Detaillevel runtergeht, sind das um die 200 einzelne Tests, die da durchgeführt werden.
2: Neben dem Funktionscheck ist auch der optische Zustand ausschlaggebend. Das übernehmen besonders geschulte Mitarbeiterinnen wie Katja. Sie entscheidet anhand einer Tabelle, in welche Preiskategorie das gebrauchte Smartphone fällt.
1: Aber das ist auch schon interessant. Zustand, Rahmen. Es gibt einmal keine bis minimale Gebrauchsspuren, dann gibt es leichte Gebrauchsspuren und wenig stärkere Gebrauchsspuren. Was ist denn der Unterschied zwischen leichte und wenig stärkere?
0: So, und ich glaube, genau da sind wir an dem Punkt, dass das, wenn man es jetzt nur liest, erstmal eine gewisse Subjektivität vermuten lässt. Das ist genau der Grund, warum wir wirklich an der Stelle sehr wenige, dafür sehr erfahrene Graderinnen haben, damit wir halt da sicherstellen können, dass wir da den Qualitätsstandard, den wir einmal definiert haben, einfach auch durchsetzen können.
2: Und wie gut kann der Geschäftsführer seine Kategorien unterscheiden?
1: Ich habe eine kleine Überraschung für dich mit.
0: Ja.
1: Pass auf. Ja. Du kannst mal gucken, wie gut du in der Bewertung wärst. Ich habe mir im Vorhinein, habe ich mir nämlich mal zwei von euch bestellt.
0: Ja.
1: Ja? Und wie würdest du optisch bewerten? Welche ist ja interessant, mal zu sehen, welche Zertifizierung es dann am Ende bekommen würde. Ob das jetzt gut wäre oder sehr gut.
0: Genau, also das Produkt, das hat, wenn man sich so den Rahmen anschaut, das hat schon viele Kratzer, ne?
1: Ja.
0: An allen Seiten eigentlich. Ich hätte jetzt gesagt, das ist von unseren Varianten, die gehen von A1 bis A4. Mhm. Maximal eine A3, ja?
1: Okay.
0: Also zweitschlechtestes, gegebenenfalls, Caro weiß das besser, gegebenenfalls aber auch eine A4.
1: Ja, und das, was würdest du da sagen?
0: So, gucken wir uns das mal an. Das sieht, wenn wir wieder sozusagen auch mit dem Rand starten, das hat nicht so viele Macken.
1: Also das besser als das?
0: Genau.
1: Okay.
4: Wir können mal reinschauen. Das ist gut.
0: A2.
4: Und das ist sehr gut.
0: Also das würde mich jetzt gerade wundern mit den Kanten, die das sind.
4: Aber tatsächlich, das haben wir als sehr gut gekauft und das haben wir als gut gekauft. Okay. Ja. Siehst du denn hier einen Unterschied irgendwie bei den...
2: Was mit bloßem Auge kaum zu erkennen ist, wird erst unter dem Speziallicht von Katja sichtbar und zeigt, warum die beiden Smartphones so kategorisiert wurden.
1: Das ist schlechter?
5: Ja.
1: Woran erkennst du das? Ach so, da sieht man doch ein bisschen mehr.
5: Ja, ich sehe alles.
1: Ja. Okay.
5: Aber dieser Handy ist nur hier kratzen.
1: Ist das Display wichtiger als der Rahmen in der Bewertung?
0: Das Display ist wichtiger, weil du hattest das am Anfang ja schon gesagt. Ja. Der Großteil der Leute haben am Ende eine Hülle, die sie verwenden. Ja. Ja, auf der anderen Seite, beim Display, gibt es natürlich wenig Möglichkeiten, diese Kratzer auszugleichen. Von daher, in der Gewichtung her, auf jeden Fall das Display von größerer Bedeutung.
2: Das Display ist also entscheidend für den Wiederverkaufspreis.
1: Pass auf, ich habe noch was für dich.
0: Ja.
1: Ja. Momentan verstehen wir uns ja ganz gut. Das habe ich mir auch noch bestellt.
0: Ja.
1: Das Handy, da war das Display kaputt.
0: Ja.
1: Und du siehst auch, ich habe es mal von einem Profi aufmachen lassen. Wir haben mal hier so das Backcover abgemacht. Ne?
0: Ja.
1: Und da würde ich ganz gerne nur mal auf ein Thema zu sprechen kommen, und zwar eben Displays.
0: Ja.
1: Wenn man das jetzt hier abmacht, der Profi sagte mir, er konnte jetzt hier erkennen, so ein Handy-Dock, das ist jetzt kein Original-Display mehr. Weil ich meine, auf eurer Seite steht ja gleichwertig, ne?
0: Genau.
1: Wo fängt gleichwertig an, wo hört es auf?
0: Genau, also die Produkte oder die Komponenten, die wir verwenden, die sind gleichwertig, sonst würden wir es auch nicht bei uns auf der Webseite schreiben. Am Ende tragen wir die Verantwortung. Ja? Mhm. Dadurch, dass wir 3 Jahre Garantie geben, liegt die komplette Verantwortung bei uns. Und der Kunde oder die Kundin ist am Ende, da geht kein Risiko ein.
1: Wenn ich jetzt so ein aufbereitetes Handy kaufe und in dem Fall ein Samsung.
0: Ja.
1: Wie viel Samsung steckt dann tatsächlich auch noch drin im Samsung?
0: Da gibt es verschiedene Wege, wie wir an Ersatzteile kommen. Das eine ist, wenn es möglich ist, Originalersatzteile. Der zweite,
1: da hatte ich mal geguckt, das Original-Display alleine sind wir, glaube ich, bei 200, 220 Euro nur fürs Display, wenn ich ein Original-Samsung-Display habe.
0: Genau, und deswegen macht es bei vielen Modellen am Ende einfach auch wirtschaftlich keinen Sinn, da ein Original-Display zu nehmen. Es gibt jetzt das Recht auf Reparierbarkeit, was hoffentlich die Situation etwas verändert. Aber am Ende, glaube ich, haben wir alle ein Interesse daran, dass die begrenzten Ressourcen, die es gibt, und am Ende stecken in einem Smartphone relativ viele Ressourcen, dass die möglichst lange weiterverwendet werden. Ich kann das jetzt nicht für den ganzen Markt natürlich sagen. Bei uns ist es so, 90% der Produkte, die wir verkaufen, werden in dem Zustand verkauft, wie wir sie auch angekauft haben.
2: Laut Geschäftsführer werden bei 10% der Geräte Reparaturen fällig, bevor sie verkauft werden. Bei mehr als 215.000 verkauften Smartphones im Jahr also über 20.000 Geräte. Und was ist mit Selbstreparieren?
1: Hast du schon mal selbst versucht, dein Smartphone zu reparieren?
6: Nein.
1: Nein, warum nicht?
6: Die Wirtschaftlichkeit, das war jetzt in dem Fall. Also über die Hälfte des Neuwerts noch mal auszugeben, nur um das zu reparieren.
1: Okay, also es war relativ alt und dann hättest du teure Komponenten dazu holen müssen. Und dann,
6: ja, genau.
1: Okay.
6: Nee,
1: warum nicht?
6: Boah, ich weiß nicht, wie das geht.
1: Nee?
6: Nee, keine Ahnung.
7: Ja, früher regelmäßig sogar.
1: Selber versucht zu reparieren?
7: Oder? Ja, oder auch selber repariert. Also gerade mit dem iPhone 4S angefangen und dem iPhone 6, wo dann die Batterie tatsächlich nach 2-3 Jahren schon wechselbedürftig war. Also Batterien habe ich schon getauscht, Displays, auch von Freunden schon. Also,
1: und hat alles gut geklappt?
7: Ja, früher hat das gut funktioniert. Jetzt heute ist natürlich so viel untergebracht. Auch mit den Versiegelungen für die Wasserdichtigkeit ist natürlich so eine Reparatur immer ein bisschen mehr ein Glücksspiel. Ne?
2: Daniel hat für 10 Euro ein Reparaturset für das Backcover seines iPhones gekauft. Was hält der Handy-Doc davon?
1: Hier, das ist definitiv reparaturwürdig, sag ich mal. Und im Internet, da findet man natürlich ganz viele Kits, die vielleicht so um die 10 Euro irgendwie kosten. Also nicht wirklich teuer und dann kann man es zu Hause selber machen. Was sagst du denn dazu?
8: Ja, die Problematik gestaltet sich wie folgt, dass wenn du so ein Ersatzteil kaufst, ist es erstmal auf dem ersten Blick sieht's einfach und gut aus, dass man das da drauf machen kann. Die Problematik wird dann entstehen, wenn du tatsächlich dann das Ersatzteil verbaut hast. Und normalerweise müsstest du das ganze Gerät komplett auseinanderbauen.

0: Und damit du halt andere Sachen da drin nicht zerstörst, wie Akku, der dann brennen kann.
1: Je nach Gerät ist es kompliziert, Bauteile zu lösen oder auszutauschen. Beim iPhone ist die Rückseite aus Glas. Daniel müsste die Glassplitter einzeln ablösen. Dabei könnten darunterliegende Teile, die mit dem Glas verklebt sind, beschädigt werden.
2: Also wenn das die Ausgangslage ist, hier soll es dann quasi hingehen hinterher, beziehungsweise ganz am Ende sieht es dann so aus. Da sieht man ja hier auch schon, wie, wo verklebt wurde und so. Also jetzt, wo ich sehe, wie das aussieht, würde ich schon von vornherein mal sagen, das lasse ich mal lieber. Was schätzen Sie denn? Wie viele alte Handys liegen deutschlandweit in unseren Schubladen rum und werden nicht mehr benutzt? Und wie viel Gold steckt in jedem Handy? Wissen Sie nicht? Mal sehen, ob die Leute das hier wissen. Zeit für ein Quiz. Hol mal raus dein iPhone. Was hast du dir da gegönnt?
3: iPhone 17.
2: iPhone 17? Stolzer Besitzer eines neuen iPhone 17. Was schätzt du, wie viel Gold steckt ungefähr in diesem iPhone? Ungefähr. Wie viel Gramm?
3: Ich sag 3 Gramm.
2: Sind nur 30 Milligramm, also nicht zu viel. Und was schätzt du, wie viel Wert hat das Gold in deinem Handy?
3: Wahrscheinlich dann unter 1 Euro.
2: Ja, 2 bis 3 Euro, aber es ist nicht wirklich viel. Was würdest du sagen, in einem Handy, wie viel Gold steckt da drin?
4: 0,8 Gramm.
2: Ne, guck mal, 30 Milligramm.
5: 30 Milligramm.
2: Und dann sind wir bei 2 bis 3 Euro an Wert.
4: Wahnsinn. Ja,
2: hast du noch so 3, 4 Millionen Handys zu Hause rumliegen?
4: Nein,
2: oder? Nee,
4: nicht, nee,
2: das wäre nicht schlecht. Ne?
4: Ja, ja.
2: Was schätzt du, wie viele alte Handys schlummern deutschlandweit in den Schubladen, ohne dass wir sie nutzen? Sie liegen einfach da nur noch rum.
4: Im Prozent oder?
2: Nee, wie viele Millionen Stück?
3: Boah, ich würde sagen, knapp 1 Million mindestens noch, würde ich schätzen.
2: Also 1 Million Handys, die wir nicht mehr benutzen, liegen einfach so rum.
6: 10 Millionen.
3: Ja, 1 Million, weiß ich, vielleicht doch ein bisschen hoch, aber es ist schon, die Dunkelziffer ist, denke ich mal, schon recht hoch.
2: Ja, pass auf. Ich gebe dir noch mal ein paar mehr da drauf. 195 Millionen Geräte, die wir nicht mehr nutzen.
3: Wow, das
2: Wahnsinn,
3: ist doch
2: oder?
3: Ein wenig. Okay, wow, 195 Millionen.
2: Ja.
3: Ist das jetzt bezogen auf Deutschland oder weltweit?
2: Genau, Deutschland. Nur in Deutschland.
3: Krass.
1: Und hier landen Smartphones, wenn sie keiner mehr haben will. Auf dem Recyclinghof in Goslar kommen jedes Jahr 30 bis 50 Tonnen Smartphones an. Bei einem durchschnittlichen Gewicht von 150 Gramm sind das 200 bis 300.000 Geräte. Daniel ist mit Geschäftsführer Hannes Fröhlich verabredet.
2: Was uns ja als Endverbraucher immer schon genervt hat, ist, wenn man jetzt hier so ein Handy bekommen hat, dass auf einmal alles irgendwie verklebt war. Ich konnte keinen Akku wechseln und nichts. Ist das für euch genauso problematisch?
7: Ja, das ist schon problematisch, durchaus.
2: Ja.
7: Die meisten modernen Handys sind nicht mehr so gebaut, dass man den Akku ja entsprechend einfach entnehmen kann.
2: Ja.
7: Sondern wir müssen die Handys wirklich mit roher Gewalt zerlegen, hier Display runternehmen, Akku rausnehmen.
2: Ja, ja.
7: Ja, gucken wir uns an, wo die Mitarbeiter das zerlegen. Wenn du magst, kannst du auch mal selbst eins zerlegen.
2: Ja, auf jeden Fall. Ja, ja, alles klar. Ja. Pure Gewalt, stumpfe Gewalt, das kann ich.
1: Hier wird jeder Wertstoff per Hand sortiert. Da Smartphones aus vielen Einzelteilen bestehen, heißt das, mit Hammerschlägen wird das Gerät auseinandergepflückt. Display, Akku und Platinen werden getrennt.
2: Und wo sind die seltenen Erden?
7: Ja.
2: Wo rieselt es hier? Ich seh keine Erde.
7: Rieselt vor allen Dingen der Glasstaub,
2: ja,
7: wie du siehst.
2: Deshalb hat er wahrscheinlich auch eine Maske.
7: Unser Mitarbeiter auf. Auch die Maske auf.
2: Ja.
7: Die Erden sind in den ganz kleinen Elektronikbauteilen verbaut.
2: Ja.
1: Seltene Erden sind 17 Metalle, die in Erzen vorkommen. Bei Smartphones zum Beispiel Yttrium für die Chipherstellung oder Terbium für die Farbdarstellung beim Display.
2: Darf ich vielleicht selber mal einmal,
7: ja, wenn du magst,
2: Hand anlegen? Ja?
7: Ich habe hier Handschuhe und Schutzbrille für dich.
2: Okay. Ja, besser ist das, ne?
7: Geht vor.
2: Ja, absolut. Ja, komm, fangen wir mal mit dem hier an. Irgendwie. Ja. Hast du einen Tipp für mich?
8: Ja, das ist vorne und Klappen.
2: Hier vorne?
8: Apple, ja, immer vorne.
2: Apple immer vorne?
8: Ja.
2: Okay. Apple immer vorne, Samsung,
8: ja,
2: immer
8: Samsung hinten.
2: Ja, okay. Also jetzt mal ganz kurz. Also das war ja mal irgendwie 500, 600, 700, 800 Euro, keine Ahnung. Und ich knall da jetzt einfach mit einem Hammer drauf. Also das ist ja...
7: Das ist der Lauf,
2: auch nicht.
7: Das ist der Lauf der Dinge.
2: Aber das ist auch das, was man immer schon machen wollte. Okay. Boah, okay. Das Glas kommt wohin? Dahin, ne?
8: Glas und eine Klappe auch
2: drin. Ach so, da ist noch, siehst du?
8: Ja.
2: Ah, okay. Ach, guck mal. Siehst du? Da hätte ich schon den ersten Fehler gemacht.
9: Wie viel machst du am Tag? Wie viele Handys?
8: 600.
2: 600?
8: Ja,
2: okay.
8: Minimum.
2: Minimum 600, ja, krass. Okay, der Akku.
1: Das war zu grob. Der Akku ist beschädigt.
5: Mein Gott.
3: Und das immer.
5: Ach, den jetzt in Wasser?
7: Weil du den jetzt kaputt gemacht hast.
5: Da habe ich falsch raus.
7: Genau, der könnte jetzt warm werden.
5: Ja, dann schnell.
7: Schmeiß mal lieber in Wasser.
5: Okay,
7: ach, sehr krass. Gut.
5: Was war da jetzt falsch an dem Akku? Was habe ich jetzt?
7: Du hast mit dem Schraubenzieher leicht beschädigt, das Außengehäuse.
5: Ja.
7: Und dann besteht die Gefahr mehr als sowieso schon, dass der in Brand gerät. Deshalb legen wir den Akku sicherheitshalber in Wasser.
5: Ja.
7: 24 Stunden lang.
5: Okay.
7: Und dann hat er sich, wenn überhaupt, wenn was passieren würde, abreagiert, dann können wir ihn trotzdem verpacken.
5: Kann man dann noch verpacken. Okay. Was ist jetzt für euch das Wertvollste eigentlich?
7: Ja, das, was du jetzt in der Hand hast.
5: Das ist das Wertvollste.
7: So, die meisten Metalle in diesem Stück. Hier unter den Blechabdeckungen sitzen die Leiterplatten, wo ja bekanntlich dann Kupfer und die Edelmetalle drauf sitzen.
5: Ja, ja.
7: Und hier runter liegen auch überall noch Leiterplatten mit Metallen, die wir zurückgewinnen wollen und in die Kupferhütte geben.
1: Neupreis mehrere hundert Euro. Schrottwert nur noch 50 Cent.
5: Also der Wertstoffwert ist gerade mal 50 Cent.
7: Genau.
5: Und wenn man jetzt mal davon ausgeht, ich sage jetzt mal im Schnitt ein Smartphone 500 Euro.
7: Genau, dann haben wir hier ungefähr ein Tausendstel von den Neupreisen.
5: Ja, ist ja der Hammer. Warte mal, bleib mal ganz kurz da. Ich guck mal ganz kurz. Ich hole mal eine Sache kurz. Und zwar, weil was mir aufgefallen ist, guck mal, jetzt hier zum Beispiel. Oder das hier. Warte. Ich finde hier sieht man jetzt wunderbar, in welcher Art der Wegwerfgesellschaft wir ja auch leben, oder?
7: Stimmt.
5: Das ist doch der Oberhammer. Das ist doch ein Gerät, auch das hier. Das sind doch Geräte, wo man jetzt sagen würde, das sieht aus wie neu. Aber klar, das ist ein älteres Gerät, aber das ist doch der... Das ist Wegwerfgesellschaft pur. Also, finde ich, sieht man hier wunderbar.
7: Aktuell haben die Geräte so eine Lebensdauer von 3 bis 4 Jahren.
5: Ja, überleg mal. Ja, eigentlich schade, ne? Dass das hier wegkommt jetzt hier. Und dann am Ende, guck mal, man hat hier einen Gegenwert vielleicht von 100, 200 Euro vielleicht noch in der Hand. Oder lass es nur 50 sein, aber bei euch sind es dann 50 Cent am Ende.
7: Genau.
5: Ne? Hammer.
1: Aber was genau sind diese 50 Cent Wertstoffwert? Das zeigt sich erst, wenn alles zerkleinert ist und die Metalle getrennt sind.
7: Ja, hier haben wir jetzt die zerkleinerte Fraktion,
5: ja,
7: wo wir über die mechanische Anlage Eisen und Aluminium abgetrennt haben. Und überbleiben dann, wie du siehst, die Metalle wie Leiterplatten und andere Kleinstbauteile. Die geben wir in Mischung zur Kupferhütte.
5: Okay.
7: Wird da in den Ofenprozess gefahren, wo die Metalle in die Schmelze gehen.
5: Ja.
7: Also sprich Kupfer, Gold, Silber, Palladium und andere Metalle werden alle flüssig. Gold haben wir hier auf den Leiterplatten.
5: Ja.
7: Die gelben Punkte in der Regel sind Goldleiterbahnen, die draufgedampft wurden.
5: Okay.
7: Aber ist das viel oder ist das... Viel ist eine Definitionssache. In der Mischung haben wir so um die 60, 70 Gramm pro Tonne. Das heißt, auf 1000 Kilogramm haben wir hier 1 Gramm Gold.
5: Ja, okay. Also da würde ich jetzt sagen, das ist wenig.
1: Smartphones gehören nicht in den Hausmüll, sondern in den Elektroschrott. Ist der Akku beschädigt, kann er brennen. Mehr als 20 Millionen Smartphones werden in Deutschland pro Jahr verkauft. Besonders die Lieblingsmarken Apple und Samsung. Dabei gibt es auch günstigere Modelle von anderen Herstellern, die in Tests gut abschneiden. Wer ein aufbereitetes, gebrauchtes Smartphone kauft, sollte besonders Akkuleistung und Displayzustand prüfen. Nur ungeöffnete Smartphones garantieren Originalkomponenten statt gebrauchten oder günstigeren Ersatzteilen.
5: Was mich am meisten überrascht hat, ist, dass wir Smartphones teilweise völlig irrational kaufen und das, obwohl sie so teuer sind. Ab und an scheint die Marke mehr von Interesse zu sein als die technischen Ausstattung. Was mich so ein bisschen überrascht hat, ist, dass wir, obwohl wir schon so viel Geld für Smartphone ausgeben, sie dann doch oft zu schnell im Müll landen lassen. Und dabei ist man mit Gebrauchten gar nicht so schlecht aufgestellt. Vielen Dank fürs Zuschauen und bis zum nächsten Mal.
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17: Das Beste am Norden ist unsere Spontanität.
1: Handys, alte Computer und Waschmaschinen. In Deutschland wurden in einem Jahr rund 900.000 Tonnen Elektroschrott abgegeben.
18: So kräftig bin ich nicht. Geht das? Oder?
19: Ja, das geht. Okay.
1: Jedes Jahr kommen mehr Elektrogeräte dazu. In diesen Müllbergen schlummern viele wertvolle Schätze.
20: Hier sind noch die richtigen guten Rohstoffe drin. In der Leiterplatte ist viel Gold enthalten, Palladium. Das ist das, wo wir ran wollen, die Edelmetalle.
1: Doch an die ranzukommen und sie zu recyceln, ist aufwendig und oft auch gefährlich.
20: Batteriehaltige Geräte werden beschädigt und erzeugen solche Probleme. Es brennt.
1: Maschinen trennen den bunten Mix aus Wertstoffen voneinander und sortieren sie in verschiedene Kategorien. Je sorgfältiger, desto wertvoller sind die wiedergewonnenen Rohstoffe, darunter auch Zink.
21: So, gut, dann bitte einmal Vorsicht.
1: Aus dem recycelten Zink entsteht Zinkoxid für Zinksalbe, Zahnpasta oder Wundschutzcreme. Der Recyclinghof in Hannover-Burgdorf. An 6 Tagen die Woche können Privatkunden ihren Elektronikschrott hier loswerden. Alles, was einen Stecker oder eine Batterie hat, nimmt Frank Langbein kostenlos entgegen. Er arbeitet seit 4 Jahren hier.
22: Guten Morgen. Jawohl, danke schön.
23: Ich wusste nicht, dass ich es hier abgeben muss, aber ein Kollege hat mir Bescheid gesagt, dass das hierher gehört wegen der Batterien.
22: Und ich kann immer nur sagen, wenn dieses Symbol drauf ist, dann ist, ne, sehen Sie die kleine durchgeschriebene Tonne? Ja, daran erkennt man es zu 99%.
23: Okay.
22: Problem ist nicht bei jedem Gerät drauf, weil es erst ab 2005 ja. ist. Ne, deswegen. Aber hier, wenn Sie das Symbol sehen, immer okay. bitte dann hier.
23: Okay, gut, super. Danke.
22: Bitte, tschüss. Also alles, was jetzt, ne, in, was Strom betrieben wird, ne, kommt dann hier rein. Hier kommen die Geräte rein, die zum Beispiel. Ne, batteriebetrieben sind, ne, so Kinderspielzeuge, ne, so Taschenlampen, ne, ne, oder ne, hier war, das war mal ein Blutmessgerät, ne, läuft ja meistens mit Batterie, oder so Kerzen, läuft auch mit Batterie.
1: Elektroschrott wird immer vielfältiger. So ist es teilweise schwierig, ihn zu erkennen und entsprechend zu entsorgen. Selbst Frank Langbein wird manchmal noch eines Besseren belehrt.
22: Zum Beispiel, ich wusste selber nicht, so eine Bankkarte, ne, fällt. Ne, wusste ich auch nicht, da hat mich mal ein Bekannter richtig auf Glatteis geführt. Fällt unter Elektro. Ne, steht auch auf jeden, wenn Sie die Karte zugeschickt kriegen, steht auch unten, bitte entsorgen Sie Ihre Karte bei Elektroschrott. Ne, habe ich auch nicht gewusst, ne, weil dieser Chip drauf ist. Ne.
1: In einem Jahr laden hier rund 290.000 Kundinnen und Kunden ihren Elektroschrott ab. An einem Spitzentag kommen so bis zu 3 Tonnen Elektroschrott zusammen. Dabei ist nicht alles alt und kaputt.
24: Geht noch weiter. Ich bin dabei, die Wohnung meines Onkels auszuräumen. Der ist verstorben und da lag ganz viel rum, was ich jetzt doch wohl entsorgen muss. Unter anderem eben auch noch alte Sachen, die noch original verpackt sind, aber die ich nicht gebrauchen kann. Alter Taschenrechner, den brauche ich nicht mehr. Und ja, Telefon, alter Computer. Das ja, muss leider weg.
22: Das kann ich nochmal hier reinpacken?
24: Das kann da rein, ja.
1: Selbst die noch verpackten Geräte landen auf dem Schrott. Ein großes Problem bei Elektroschrott: viele Geräte haben Batterien mit gesundheitsgefährdenden Inhaltsstoffen wie Quecksilber.
0: Wenn der Kunde die Batterien nicht entfernt, muss Frank Langbein das übernehmen.
22: Ja, normalerweise